0: größte Lüge des Jahrhunderts, sagte er. Netanjahu steht wegen des israelischen Vorgehens im Gazastreifen international weitgehend isoliert da. Rund um das Hauptquartier der Vereinten Nationen protestierten Demonstranten gegen seine Teilnahme an der UN-Generaldebatte.
1: US-Präsident Trump hat den chinesischen Präsidenten Xi zu einem Staatsbesuch im Weißen Haus empfangen. Bei dem Treffen in Washington ging es neben Streitpunkten wie künstlicher Intelligenz, Taiwan und dem amerikanischen Krieg gegen den Iran auch um den Handel zwischen den beiden Großmächten. Gegenseitige Zölle sind zunächst ausgesetzt. Eine dauerhafte Einigung steht aber noch aus. Chinas Präsident Xi forderte außerdem einen regelmäßigen Dialog der Streitkräfte zur Krisenprävention. Der Bundestag soll heute über den neuen Tankrabatt abstimmen. Die Regierung will damit die Autofahrer wegen der hohen Spritpreise entlasten. Von Anfang Oktober bis Ende Dezember sollen die Steuern auf Benzin und Diesel um 17 Cent je Liter sinken. Direkt nach der Abstimmung im Parlament geht der Entwurf noch in den Bundesrat. Die deutsche Fußballnationalmannschaft hat im ersten Spiel unter dem neuen Bundestrainer Jürgen Klopp ein Unentschieden geholt. Zum Nations League-Auftakt spielte die DFB-11 beim Gastgeber Niederlande 1:1. Aus Amsterdam Michael Augustin.
2: Mit Leidenschaft und Einsatz. Deutschland spielte so, wie es sich der neue Bundestrainer gewünscht hatte. Aber die Mannschaft von Jürgen Klopp machte auch sehr viele Fehler. Und sie hatte Glück, als das Führungstor von Van Dijk nach Videobeweis zurückgenommen wurde. Und so ging das DFB-Team durch einen Treffer von Metscher in Führung. Danach vergab Adeyemi die große Chance zum 2:0. Die Niederlande kamen in der Nachspielzeit durch Gakpo zum verdienten Ausgleich. Am Sonntag geht es in der Nations League gegen Griechenland weiter.
1: Das waren die Nachrichten. Das Wetter in Deutschland. Im Nordosten und Osten Regen, an den Alpen Schauer bei 13 bis 0 Grad. Am Tage oft sonnig, im Osten und Nordosten etwas Regen, später trocken mit Auflockerungen bei bis zu 15 Grad in Ostsachsen und 24 Grad an Rhein und Mosel. Am Samstag heiter 17 bis 29 Grad, am Sonntag wechselhaft bis 30 Grad. Es ist 2:03 Uhr.
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4: Wir beginnen mit der A1 Lübeck-Hamburg. Die wird in Höhe Norderelbbrücke kurzfristig gesperrt, und zwar in beiden Richtungen wegen eines Schwertransports bis 5 Uhr. Die A4 Erfurt Richtung Chemnitz ist zwischen Jena Zentrum und Stadtroda nach einem Unfall gesperrt. Die A4 Dresden-Görlitz ist zwischen Niederseifersdorf und Kodersdorf wegen Tunnelwartungsarbeiten bis 5 Uhr in beiden Richtungen gesperrt. Die Umleitung führt über die U4 und die U5. Die A7 Kassel Richtung Hannover ist zwischen Dreieck Salzgitter und Derneburg Salzgitter wegen einer Nachtbaustelle bis Samstag jeweils zwischen 18 und 6 Uhr gesperrt. Die Umleitung führt über die U23. Die A29 Oldenburg Richtung Ahlhorner Heide ist zwischen Wardenburg und Großen Kneten wegen einer Nachtbaustelle bis ca. 5 Uhr gesperrt. Die A40 Duisburg-Essen ist zwischen Kreuz Duisburg und Kreuz Kaiserberg in beiden Richtungen wegen des Abrisses zweier Brücken bis zum 5. Oktober gesperrt. Die A40 Essen Richtung Dortmund ist zwischen Dreieck Bochum West und Bochum Zentrum wegen Bauarbeiten bis 5 Uhr gesperrt. Auf der A103 in Berlin ist der Abzweig Zehlendorf stadteinwärts zwischen Philanderstraße und Kreuz Schöneberg wegen Wartungsarbeiten bis 5 Uhr gesperrt. Und die letzte Meldung für den Augenblick, die A620 Saarlouis-Saarbrücken ist zwischen Saarbrücken-Klarental und Mahlstatter Brücke wegen Bauarbeiten in beiden Richtungen gesperrt. Weiterhin gute Fahrt und kommen Sie sicher an Ihr Ziel.
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4: Mit Maja Weber am Mikrofon im NDR-Infostudio in Hamburg. Herzlich willkommen. Wir bringen Sie mit Analysen, Interviews und Hintergrundberichten gut informiert durch die Nacht. Haben Sie einen Organspendeausweis? Wenn ja, warum? Und wenn nein, warum nicht? Diese Art der Fragen hat eine parteiübergreifende Initiative am Donnerstag in den Bundestag eingebracht. Hintergrund ist, dass es in Deutschland immer noch viel zu wenige Organspenden gibt. Wir stehen gemessen an unserer Einwohnerzahl im europäischen Vergleich nicht besonders gut da. Im Bundestag ging es wieder einmal um die Widerspruchsregelung. Einig war man sich darin, dass sich jeder und jede einmal im Leben mit dem Thema befassen sollte. Aber ansonsten gingen die Meinungen im Plenum zwischen Befürwortern und Gegnern dieser Lösung durchaus auseinander. Birte Sönnigsen fasst die Debatte zusammen.
5: Beide Gruppen wollen die Zahl der Organspender erhöhen, haben aber ganz unterschiedliche Vorstellungen, wie das gelingen kann. Eine Gruppe möchte das bisherige Prinzip beibehalten, nämlich Organspender wird nur, wer zu Lebzeiten ausdrücklich zugestimmt hat. Die Abgeordneten wollen auch auf mehr Aufklärung zum Thema Organspende setzen und Abläufe in Krankenhäusern verbessern. Außerdem sollen alle nach ihrem 18. Geburtstag aufgefordert werden, eine Entscheidung zu treffen, ob sie Organspender sein wollen oder nicht. Allerdings unverbindlich. Eine andere Gruppe macht sich für die Widerspruchsregelung stark. Sie will, dass Erwachsene in Zukunft als Organspender gelten, es sei denn, sie widersprechen zu Lebzeiten aktiv. Die Abgeordneten sagen, dass eine Mehrheit der Deutschen eigentlich bereit ist, ihre Organe zu spenden. Aber nur die wenigsten halten diesen Wunsch auch schriftlich fest oder reden mit ihren Angehörigen darüber. Ob die Widerspruchsregelung diesmal eine Mehrheit bekommt, ist offen. 2020 hatte der Bundestag zuletzt darüber abgestimmt und sich gegen die Widerspruchsregelung entschieden.
4: Birte Sönnigsen fasste die Debatte zusammen. Wir haben es soeben gehört. Eine parteiübergreifende Gruppe macht sich für die sogenannte Widerspruchslösung stark. Dabei wäre man automatisch Organspender oder Spenderin, außer man hätte einmal rechtlich verbindlich widersprochen. Für diese Lösung plädiert seit Jahren auch der frühere Gesundheitsminister und Mediziner Karl Lauterbach, der für die SPD im Bundestag sitzt. Mein NDR-Kollege Andreas Sperling hat mit dem Gesundheitspolitiker gesprochen und wollte von ihm wissen, warum es eine neue Regelung braucht.
6: Die jetzige Regelung funktioniert einfach nicht. Also wir wissen seit Jahren, dass mit dieser Regelung die Spenderzahlen nicht wirklich steigen und diese Lücke schließt sich einfach nicht. Die Lücke zwischen den vielen, die eigentlich bereit wären zu spenden, aber nie wirklich dann dazu kommen oder sich wirklich nie dazu überwinden, sich tatsächlich als Spender registrieren zu lassen.
7: Geht es Ihnen denn nur darum, die Zahl der Spender zu erhöhen oder geht es Ihnen auch um ein optimales, ethisch einwandfreies Verfahren?
6: Also das Zweite ist natürlich viel wichtiger. Es geht auch darum, die Zahlen zu erhöhen. Aber es ist natürlich auch, wenn man so will, ein Staatsversagen, wenn wir so viele Menschen haben, die eigentlich spenden wollten. Wir schaffen das aber nicht, das also zu ermöglichen. Und wir haben heute total sichere Möglichkeiten, sich also eintragen zu lassen, das Organspenderegister, was also jetzt elektronisch geführt wird. Dann habe ich als Gesundheitsminister noch mitgearbeitet, dass es kommt. Wenn jemand wirklich nicht spenden will, kann er sich dort zweifelsfrei eintragen lassen. Er kann es jederzeit machen. Das heißt, wir haben eine Möglichkeit, sicher diesen Willen umzusetzen. Das ist auch ethisch dann eine überlegene Wirkung. Nicht nur, dass wir dann mehr Spendezahlen haben, sondern das, was Menschen wirklich wollen, wird auch gelebt und die Angehörigen werden massiv entlastet im Übrigen.
7: Spekulieren Sie da nicht aber auch darauf, dass möglicherweise viele Menschen einfach zu bequem sind, sich mit dem Thema zu befassen oder vielleicht auch überfordert und dann automatisch Spender sind bzw. bleiben?
6: Also jetzt haben wir das Umgekehrte, ja. Jetzt sind Menschen oft überfordert oder also zu bequem und sind drum keine Spender, obwohl sie eigentlich gerne spenden würden. Somit ich habe immer das Problem, dass es auch eine kleine Gruppe gibt, die sich nicht aktiv so entscheidet. Und das ist auch okay. Der Mensch muss sich nicht unbedingt aktiv entscheiden. Aber dann sollte das, was also dann passiert, seinem tatsächlichen Willen entsprechen. Und wenn er sich nicht aktiv entscheidet, dann wäre er dann der Mehrzahl ein Mensch, der einfach damit einverstanden ist, dass gespendet wird. Jetzt haben wir die Situation, dass wir eine große Zahl derer haben, die sich nicht aktiv entscheiden, die aber lieber Spender gewesen wären.
7: Es gibt ja auch die Gegenseite im Bundestag. Die Vertreter dieser Zustimmungsregelung, die wollen diese Regelung beibehalten. Sie wollen aber aktive Anreize schaffen, damit Menschen zu Lebzeiten wirklich aktiv eine solche Zustimmung geben. Klingt doch vernünftig, oder?
6: Ja, nur dass es eben nirgendwo jemals geklappt hat. Also das ist nie wirklich erfolgreich gewesen. Das heißt, das würde passieren. Wir würden eine weitere Runde drehen. Irgendwann wird die Widerspruchslösung natürlich kommen, weil die Bevölkerung auch mehrheitlich mittlerweile nicht nur spenden will, sondern die Bevölkerung will mehrheitlich auch mittlerweile die Widerspruchslösung. Wir haben also eine Situation, wo wir also eine Politik machen, die die ethische Überzeugung der Bevölkerung in zweierlei Hinsicht also nicht umsetzt. Nämlich zum einen, wir machen die Widerspruchslösung nicht, obwohl die Mehrheit das wollte.
7: Sie sagen, die Mehrheit will das. Gibt es da Zahlen?
6: Ja, es gibt dazu Befragungen. Es gibt eine Befragung zum Beispiel, die von Ärzten gemacht worden ist oder für Ärzte gemacht worden ist, dass die Mehrheit der Befragten in dieser Studie, dass sie die Widerspruchslösung befürworten würde.
7: Sie hatten ja 2020 im Bundestag, da hat der Bundestag gegen die Widerspruchslösung gestimmt. Sie, Herr Lauterbach, sind aber nun zuversichtlich, dass die Abstimmung jetzt im Herbst anders ausgehen wird. Was hat sich denn seit 2020 geändert?
6: Also die Vernunft setzt sich ja in vielen Bereichen, ob das jetzt die Klimapolitik ist oder ob das also die Art und Weise ist, wie wir beispielsweise mit Frauen umgehen, Feminismus und so weiter. Die Vernunft setzt sich ja mit großen Verzögerungen, setzt sich die Vernunft dann doch durch. Und so wird es auch hier sein, dass die Vernunft auf der Strecke sich durchsetzt. Und ich hoffe, dass jetzt einfach mehr Kolleginnen und Kollegen dieses Thema, wenn sie ethisch darüber nachdenken, ihrem Gewissen folgend entscheiden und nicht, wie das in der Vergangenheit oft gewesen ist, dass sie sich also versuchen, politisch damit zu profilieren.
7: Wenn wir uns diese beiden Modelle angucken, Widerspruchslösung oder Zustimmungsregelung, in beiden Fällen geht es ja um ein einmaliges Votum. Reicht das denn? Müsste nicht die Haltung der Menschen häufiger im Leben, also regelmäßig, abgefragt werden?
6: Nein, nein, ich kann jederzeit mein Votum ändern. Also wenn ich jetzt beispielsweise als Spender registriert bin und lese eine Studie, wo ich denke, na, das, wir brauchen keine Spenderorgane mehr oder was auch immer, oder aus einer religiösen Überzeugung komme ich jetzt zum anderen, also Ergebnis kann ich das jederzeit widerrufen und das wird sofort geändert. Es zählt immer der Eintrag, den ich zuletzt also veranlasst habe.
7: In der Medizin wird ja noch eine ganz andere Frage diskutiert. Muss in jedem Fall immer der Hirntod von Patienten die Voraussetzung für eine Spende sein? Oder reicht es, wenn lediglich der Herz-Kreislauf-Stillstand festgestellt wird von zwei Ärzten unabhängig voneinander? Auch damit könnte doch die Zahl der Spenderorgane erhöht werden, oder?
6: Das stimmt, das ist aber aus meiner Sicht ethisch ein prekärer, ein also gefährlicher Weg, weil also der Hirntod ist ganz klar das sichere Todeskriterium. Also daher würde ich mich also auf den Herztod alleine nicht so also verlassen wollen. Da also gehen wir dann in einen Weg hinein. Ich glaube, das wirft andere Fragen auf in dem Sinne. Also wenn das Gehirn abgestorben ist, das ist ganz klar, wenn das Gehirn tot ist, dann ist der Mensch also zumindest nicht mehr zu dem Leben in der Lage, was wir Leben nennen. Also was nützt Ihnen das Leben? Das würden zumindest die meisten so sehen, wenn das Gehirn nicht mehr funktioniert.
4: Sagt der SPD-Politiker und ehemalige Gesundheitsminister Karl Lauterbach. Die Meinung. In Deutschland standen im Januar 8.207 Menschen auf der Warteliste für eine lebensrettende Organspende. Im vergangenen Jahr sind nur rund 1.000 Organe überhaupt gespendet worden. Ob eine Widerspruchslösung wirklich hilft, ist umstritten. Ein Kommentar dazu von Daniela Remus aus der Redaktion ARD Gesund.
8: So viel vorneweg. Organspenden können Leben retten und es wäre erstrebenswert, dass für alle Kranken genügend Organe zur Verfügung stünden. Aber durch die Einführung der Widerspruchslösung wird sich an dieser Situation in Deutschland vermutlich wenig ändern. Zwei wissenschaftliche Untersuchungen aus dem Jahr 2024 konnten anhand der Daten aus mehreren Ländern zeigen, dass sich die Anzahl der verfügbaren Organe durch den Wechsel von der Zustimmungs- zur Widerspruchslösung nicht deutlich erhöht hat. Hinzu kommt, dass Länder wie zum Beispiel Spanien, die als Vorbild bei der Organspende gelten, nicht nur die Widerspruchslösung gilt, sondern auch ein anderes Todeskriterium, um einem Menschen Organe entnehmen zu dürfen. Deshalb stellt sich zwangsläufig die Frage, ob wir in Deutschland nicht auch darüber diskutieren sollten. Denn offenbar ist die Widerspruchslösung allein nicht das Instrument, was es zu sein verspricht. Und noch mehr Wasser in den Wein. Die Aufklärungs- und Informationsregelungen, die 2020 mit dem Gesetz zur Stärkung der geltenden Entscheidungsregelung beschlossen wurden, sind bis heute nicht umgesetzt worden, aus Kostengründen. So bleibt es fraglich, ob die Widerspruchslösung tatsächlich das geeignete Mittel ist, um ein derart existenzielles Thema angemessen zu behandeln.
4: Die Meinung von Daniela Remus zur Widerspruchslösung und der Debatte dazu im Bundestag.
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4: Wenn im Dezember der nächste G20-Gipfel stattfindet, könnte Russlands Staatschef Wladimir Putin erstmals seit Jahren wieder mit den Staats- und Regierungschefinnen und Chefs der führenden Industrie- und Schwellenländer an einem Ort sein. Denn das Gastgeber

0: The EU has consistently used G20 meetings to condemn Russia's full-scale invasion and to call for it to end.
1: Ob man dann aber mit Putin am Ende wirklich im gleichen Raum sitzt, ist noch völlig offen. Italiens Regierungschefin Giorgia Meloni erklärte, es sei an der Zeit, Zugeständnisse von Russland einzufordern, anstatt Putin diplomatisch aufzuwerten. Sie kennen meine Position zur Einheit des Westens, auch wenn es in manchen Fällen einfacher und in manchen Fällen schwieriger sein mag. Trotzdem werde ich nicht Italiens historische Beziehungen zu den Vereinigten Staaten ernsthaft in Frage stellen. Ähnliches ist aus Paris zu hören, es sei nicht der richtige Zeitpunkt, die Beziehungen zu Russland zu normalisieren. Keine Entscheidung über die Ukraine ohne die Ukraine und Europa, warnte Frankreichs Präsident Emmanuel Macron. EU-Parlamentarierinnen und Parlamentarier aus den baltischen EU-Staaten fordern europäische Konsequenzen. Sie erinnern an Kriegsverbrechen und an die mehr als 20.000 von Russland verschleppten Kinder, von denen bisher nur 2.500 in die Ukraine zurückgekehrt seien. Gegen Putin liegt ein Haftbefehl beim Internationalen Strafgerichtshof vor. Ein Grund, warum der russische Präsident bei den letzten G20-Gipfeln wie in Brasilien nicht dabei war. In einem Schreiben an die EU-Kommission haben zahlreiche EU-Parlamentarier gefordert, den Einfluss Brüssels über die 210 Milliarden Euro an eingefrorenen russischen Zentralbankgeldern zu stärken. Die liegen größtenteils in Belgien. Trump sieht das Geld nicht, wie die Europäer, als Finanzhilfe für die Ukraine, sondern als eigene Verhandlungsmasse für ein Abkommen mit Putin. Die EU-Kommission sieht hier wegen grundsätzlicher rechtlicher Bedenken kaum Chancen. Unter anderem die Niederlande, Spanien und Polen drängen aber auf mehr Flexibilität. Als der russische Finanzminister schon bei einem G20-Vorbereitungstreffen dabei war, warnte Vizekanzler Lars Klingbeil, SPD, vor einer verfrühten Normalisierung der Beziehungen zu Moskau. Ob es so kommt, ist offen. Am Ende will man sich europäisch auf eine einheitliche Linie verständigen und bis Dezember kann noch viel passieren.
2: Russlands Angriffe auf den Westen der Ukraine versetzen auch Polen in Alarmbereitschaft. Drohnen und Raketen schlagen teils nur wenige Kilometer von der polnischen Grenze entfernt ein und damit direkt neben NATO-Gebiet. Hier erleben die Menschen die Bedrohung unmittelbar. Es gibt Luftalarm, nicht als Probe. Zeitweise werden Flughäfen geschlossen und der Bevölkerungsschutz sucht nach Schutzräumen. Ministerpräsident Donald Tusk warnt inzwischen, dass russische Drohnen oder Raketen auch Polen treffen könnten. Paulina Milling berichtet aus Warschau.
3: Ein Gymnasium in Lublin, einer Stadt in Ostpolen. Die Grenze zur Ukraine ist rund 100 Kilometer entfernt. Bei einem russischen Angriff auf die Westukraine vergangene Woche gibt es hier auf einmal Alarm. Wir hatten an dem Tag Englisch. Plötzlich hörten wir draußen Sirenen. Wir dachten erst, es wäre eine Übung. Doch dann hörten wir, wie alle auf den Flur rennen. Beschreibt die Situation die 15-jährige Julka. Ihre Mitschülerin Suja sagt, ich war entsetzt, habe meine Freunde umarmt, ich war den Tränen nah. Kamil Dombrowski leitet das Gymnasium. Als die Sirene erklingt, ist auch er überrascht. Als erstes spürte ich, wie sich alles in meinem Inneren angespannt hat. Der Schulleiter beschließt zu evakuieren. Denn im schlimmsten Fall bei einer Explosion oder einem realen Angriff könnten Gesundheit oder Leben anderer von meiner Entscheidung abhängen. Es geht um knapp 550 Menschen, Schülerinnen und Schüler, Lehrkräfte, Mitarbeiter. Sie suchen im Keller oder in der Turnhalle Schutz. Nach diesem Vorfall gäbe es nun viel Ungewissheit, sagt Julka. Jeden Morgen, wenn ich aufwache, fühle ich mich unsicher und habe Angst, hierher zu gehen. Zwei ostpolnische Regionen grenzen an die Ukraine, die Region Lublin und das Karpatenvorland. Seit den massiven russischen Angriffen auf die Westukraine bekommen die Einwohner hier Warn-SMS. Inzwischen fast täglich. Polen hat ab September die Flugabwehr verstärkt. Verteidigungsminister Władysław Kosiniak-Kamysz. Die russische Föderation verschärft den Konflikt nicht nur mit der Ukraine, sondern steigt auf der Leiter der Eskalation weiter hoch und eskaliert den Konflikt mit NATO-Staaten. Das geht aus den Geheimdienstberichten hervor. In den betroffenen Regionen versucht man, mit der wachsenden Bedrohung zurechtzukommen. Die Zeit rennt immer schneller, erklärt Wojciech Wołoch. Er ist für Bevölkerungsschutz und Infrastruktur in der Region Lublin.

0: zuständig. Für knapp 2 Millionen Einwohner gäbe es 3.500 Schutzräume. Dabei geht es um Zufluchtsorte, also die einfachsten Orte, in denen man sich schnell verstecken kann. Das sind verschiedene Arten von Tiefgaragen und Unterführungen. Es gäbe auch ausgebaute Schutzräume und man plane, weitere zu errichten. Außerdem soll bald eine neue App den nächsten Schutzraum anzeigen. Doch besonders auf dem Land ist es schwierig. Die Häuser haben oft keine Keller und der nächste Unterschlupf kann Dutzende Kilometer entfernt sein. In solchen Gegenden sind viele Menschen besorgt. Etwa in Dorochusk, direkt an der Grenze zur Ukraine. Vor kurzem ist unweit dieses polnischen Dorfes auf ukrainischer Seite eine Drohne eingeschlagen. Der Knall war so laut und gewaltig, dass sogar die Fensterscheiben zitterten, erzählt eine Dorfbewohnerin anonym. Man spürt Angst, vor allem Angst und die Ungewissheit, was als nächstes passieren wird. Wir sind hier dieser Grenze so nah. Die Regierung geht davon aus, dass russische Drohnen und Raketen demnächst auch den polnischen Luftraum verletzen könnten. Premierminister Donald Tusk erklärte, laut Geheimdiensten würde Russland das als Zufall aussehen lassen. Zerstörungen seien nicht auszuschließen.
1: Paulina Milling berichtete aus polnischen Grenzregionen, Grenzregionen zur Ukraine. Wir schauen nach Deutschland. Nach einem Krankenhausaufenthalt sind die meisten Menschen froh, wenn sie endlich nach Hause können. Wer gehen kann, nimmt sich ein Taxi oder wird einfach von Angehörigen abgeholt. Wer dagegen im Rollstuhl oder liegend transportiert werden muss, braucht einen Spezialtransport. Den bekommen Patientinnen und Patienten auch verschrieben und die Krankenkassen übernehmen die Kosten dafür. Aber genau bei diesen Kosten gibt es jetzt Streit. Denn der Verband der Kranken- und Behindertenfahrdienste NRW sagt, die Vergütung reicht nicht aus, um zum Beispiel die gestiegenen Spritkosten abzudecken. Einige Fahrdienstanbieter übernehmen deshalb vorübergehend keine Entlassungsfahrten mehr. Auch das Rote Kreuz in Bielefeld beteiligt sich an diesem Streik. Tim Belke mit den Hintergründen.
2: Ein kleines Büro in der Geschäftsstelle des Deutschen Roten Kreuz in Bielefeld. 3 Disponenten sitzen hier und ständig klingelt das Telefon.
3: Ja, das Deutsche Rote Kreuz. Messer, guten Tag. Ja, für wann denn?
4: Es ist wie Tetris spielen immer, ne? Aber wenn man das längere Zeit gemacht hat, dann findet man die Lücken.
2: 3 Monitore stehen auf Michel-André Fismas Schreibtisch. Ein Kalender zeigt den Tagesplan an. 25 Fahrzeuge koordinieren sie hier. Jedes hat eine eigene Zeile mit mehreren bunten Einträgen. Die verschiedenen Farben stehen für verschiedene Arten von Fahrten, etwa zur Dialyse oder aus dem Krankenhaus nach Hause. Im Rollstuhl, Tragestuhl oder liegend, je nach Verordnung des Arztes. Entlassungsfahrten aus dem Krankenhaus sind heute und morgen allerdings nicht geplant. Aus Protest und um ein Zeichen zu setzen, erklärt Marco Eltner, Vorstand und Geschäftsführer des DRK Bielefeld.
5: In den letzten Jahren sind die Kosten halt gestiegen, die Personalkosten sind gestiegen und jetzt natürlich ganz aktuell die Spritpreise. Und wir sehen eben die Kostenträger, insbesondere die Krankenkassen, die eben die Vergütung nicht mitgehen. Das heißt, wir laufen in der Unterfinanzierung. Die Erhöhung der Spritkosten werden nicht ausgeglichen und dagegen wollen wir eben protestieren.
2: Die Krankenkassen zahlen den Anbietern von Krankenfahrten eine Pauschale und je nach Länge der Fahrt Kilometerzuschläge. Die Vergütungen sind Anfang dieses Jahres erhöht worden. Das reiche aber nicht, um bei den aktuellen Spritpreisen kostendeckend zu arbeiten, sagt Christian Sieg. Er leitet den Fahrdienst des DRK Bielefeld und rechnet vor.
6: Wir sind hier bei einer 5-Kilometer-Fahrt, das ist die niedrigste pauschale Vergütung, bei etwas über 60 Euro, die aktuell für ein Fahrzeug bezahlt wird, das auch mit 2 Personen besetzt ist.
2: Davon müssen nicht nur Diesel und Lohn bezahlt werden, sondern auch Fahrzeuge angeschafft, gewartet und versichert werden, Disposition und Fuhrparkmanagement, Abrechnung und Buchhaltung bezahlt werden.
5: Und das wird ebenso bei der Kalkulation der Pauschalen so gut wie gar nicht berücksichtigt.
2: Moniert Geschäftsführer Marco Eltner. Die gesetzlichen Krankenkassen sehen dagegen keinen Anpassungsbedarf. Preisschwankungen, etwa durch erhöhte Energiekosten, seien in den Vergütungsverhandlungen mit einkalkuliert und gehörten außerdem zum Unternehmerrisiko. Sie werfen den Fahrdienstunternehmen, die nicht kostendeckende Fahrten ablehnen, Vertragsbruch vor. Für die Verantwortlichen beim DRK Bielefeld geht es vor allem darum, auf ihre Situation aufmerksam zu machen. Fahrdienstleiter Christian Sieg geht davon aus, dass Patienten, die auf Rollstuhl- oder Liegentransporte angewiesen sind, heute trotzdem entlassen werden.
6: Wir haben auch vorab, um die Problematik gering zu halten, die Berufsfeuerwehr in Bielefeld informiert. Es ist Aufgabe der Kommune, die Versorgungssicherheit zu gewährleisten und dann dementsprechend auch diese Patienten zu befördern. Das passiert dann allerdings durch den kommunalen Rettungsdienst.
2: Und damit für die Krankenkassen deutlich teurer.
7: Sport.
8: Mit Finn Hornberg. 1:1 endete das Debüt von Fußball-Bundestrainer Jürgen Klopp. Lange war es, zumindest vom Ergebnis her, der erhoffte Traumstart für den neuen Bundestrainer und die deutsche Nationalmannschaft beim Auftakt in die Gruppenphase der Nations League gegen die Niederlande. Erst kurz vor Schluss in der Nachspielzeit kassierte Deutschland durch Cody Gakpo den Ausgleichstreffer. Felix Metscher hatte Deutschland in der ersten Halbzeit in Führung gebracht. Die DFB-Elf trat mit Enthusiasmus auf, leistete sich aber auch einige Fehler. Nur einen davon bestraften die Niederländer auch dank vieler guter Rettungstaten von DFB-Keeper Marc-André Ter Stegen. Das sah auch Jürgen Klopp nach dem Spiel so, er war aber dennoch mit seiner Mannschaft zufrieden.
9: Wir haben sehr gut angefangen, sind sehr gut ins Spiel gekommen, haben dann kurzen Faden verloren und sind dann so ein bisschen ins Hinterherlaufen gekommen. 15 Minuten, 20 Minuten war nicht mehr das Spiel von dem zu sehen, was wir eigentlich vorhaben. Die Jungs haben aber, und das ist jetzt die wichtigste Information, absolut alles rausgehauen. Es war super intensiv, tolle Einzelleistungen, ganz, ganz tolle. Aber der Mannschaft haben wir im Moment noch nicht, also wir haben nicht genug gespielt. Irgendwann waren wir froh, wenn Marc den Ball angeschlagen hat, haben aber gar keine Abläufe für zweite Bälle gehabt und so weiter, so wie es im Fußball halt ist. Aber was die ganze Zeit da war, volle Bereitschaft. Und das ist ja das, was wir heute sehen mussten.
8: Die weiteren Ergebnisse des ersten Nations League Spieltags: Norwegen gegen Dänemark 3:2, Portugal gegen Wales 1:0 und Serbien unterlag gegen Griechenland mit 1:2. Die Griechen sind in der Nations League auch der nächste Gegner für das deutsche Team am Sonntag. Mit welcher Stadt oder Region bewirbt sich Deutschland um olympische und paralympische Sommerspiele? Morgen trifft der Deutsche Olympische Sportbund in Baden-Baden die Entscheidung. Es geht um die Spiele 2036, 2040 oder 2044. Und eins ist klar, Berlin wird es nicht. Die Berliner Regierung hat die Bewerbung nun auch offiziell zurückgezogen. Im Rennen sind noch München und die Region Köln-Rhein-Main-Ruhr. Womit die bayerische Landeshauptstadt punkten will, weiß Frank Hollmann.
10: Münchens großer Trumpf ist der Olympiapark von 1972. Das Olympiastadion wird gerade saniert und neben der Olympiahalle gibt es seit einigen Jahren eine zweite große Arena, den SAP-Garden, Heimat der Münchner Eishockey- und Basketballprofis. Bei den European Championships vor 4 Jahren fanden viele Wettkämpfe auch in temporären Anlagen statt. Beachvolleyball und Klettern im Münchner Museumsviertel, Bahnradfahren in einer Messehalle. Die Begeisterung 2022 war olympiareif. Auch das ein Pluspunkt für die bayerische Bewerbung.
8: Und was für die Bewerbung der Region Köln-Rhein-Ruhr sprechen könnte, dazu jetzt Markus Tepper.
11: 15 Städte an Rhein und Ruhr mit Köln als Aushängeschild sowie als Standort für die Leichtathletik und das Olympische Dorf. Dazu kommen etwa Reiten in der Aachener Söhrs, Ballsportarten in Düsseldorf, Schwimmen in der Arena auf Schalke oder Fußball in Dortmund. Eine große Region mit vielen vorhandenen Sportstätten, für die man bei Olympia und den Paralympics 17,6 Millionen Tickets verkaufen will. Olympischer Rekord. Ein Bürgerentscheid brachte 66% Zustimmung in den beteiligten Kommunen. Kosten soll das alles rund 4,8 Milliarden Euro bei erwarteten Einnahmen von 5,2 Milliarden. Der DOSB gab der Bewerbung die Note sehr gut. Vor der Abstimmung in Baden-Baden liegt Köln-Rhein-Ruhr im Ranking nur knapp hinter München.
8: Morgen sind wir dann schlauer, welcher Standort den Zuschlag für das internationale Bewerberrennen erhält. Die Entscheidung können Sie übrigens auch live verfolgen ab 13.45 Uhr im Ersten. Und zum Schluss noch zum Basketball. In der Bundesliga setzte sich Alba Berlin am zweiten Spieltag mit 94:83 gegen die Frankfurter Skyliners durch. Die Rostock Seawolves unterlagen knapp mit 78:81 gegen Ludwigsburg und Bamberg gewann deutlich mit 108:67 gegen Raster Vechta. Für Vechta war es das erste Spiel der neuen Saison. Die Niedersachsen verpassten den ersten Spieltag aufgrund der erfolgreichen Champions League Qualifikation.
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12: Um 2.31 Uhr mit Ronald Lessig. Israels Ministerpräsident Netanyahu hat Vorwürfe des Völkermords in Gaza energisch zurückgewiesen. In einer Rede vor der UN-Vollversammlung rechnete Netanyahu mit Kritikern ab. Aus New York, Martin Ganselmeier.
13: Als Netanjahu ans Rednerpult trat, verließen die Delegierten vieler Staaten unter Protest den Saal. Netanjahu erwiderte kämpferisch, wenn noch weitere moralische Feiglinge im Saal sind, geht jetzt bitte raus. Die dann folgende 40-minütige Rede glich in weiten Teilen einem Wahlkampfauftritt. Den von Palästinenserpräsident Abbas geäußerten Vorwurf, Israel führe einen Völkermordkrieg im Gazastreifen, nannte Netanjahu die größte Lüge des Jahrhunderts. Israel begehe keinen Völkermord, sondern habe Völkermord verhindert.
12: Drogenhandel, Geldwäsche oder Betrug, damit verdienen Kriminelle oft viel Geld. Für die Behörden soll es künftig einfacher sein, illegal erworbenes Vermögen zu beschlagnahmen. Der Bundestag hat beschlossen, eine entsprechende EU-Richtlinie umzusetzen. Ziel ist es, die grenzüberschreitende Zusammenarbeit zu verbessern, um Vermögen von Kriminellen leichter aufzuspüren und einzuziehen. Dem Gesetz muss noch der Bundesrat zustimmen. In etwa 100 Städten in Deutschland wollen heute Schülerinnen und Schüler gegen eine mögliche Wehrpflicht demonstrieren. Gestreikt werden soll unter anderem in Düsseldorf, Hannover, Berlin und Hamburg. Die Proteste gehen auf die Initiative Schulstreik gegen Wehrpflicht zurück. Das Gesetz über den neuen Wehrdienst ist im Januar in Kraft getreten. Kern ist die verpflichtende Musterung für junge Männer ab dem Jahrgang 2008. Sollten sich nicht genügend Freiwillige finden, kann der Bundestag über eine Wehrpflicht entscheiden. Journalisten von CNN, MS Now und der Plattform Politico haben wieder Zugang zum Weißen Haus. Das teilten die Sender und auch die Pressestelle des US-Regierungssitzes mit. Aus Washington Samuel Jakisch.
14: Den drei Medien war am Freitag die dauerhafte Presseakkreditierung für das Weiße Haus und die dortigen Arbeitsbereiche entzogen worden, nachdem US-Präsident Donald Trump ihre Berichterstattung über ihn als zu kritisch bezeichnet hatte. Ein Bundesgericht in Washington hatte in der Nacht zum Donnerstag eine einstweilige Verfügung gegen das von Präsident Trump verhängte Hausverbot erlassen. In seiner Begründung äußerte der zuständige Richter Zweifel an der Verfassungsmäßigkeit der Maßnahme. Das Urteil im Verfahren selbst steht allerdings noch aus.
12: Das Wetter in Deutschland. Im Nordosten und Osten Regen, an den Alpen Schauer bei 13 bis 0 Grad. Am Tage oft sonnig, im Osten und Nordosten etwas Regen, später Auflockerungen bei 15 Grad in Ostsachsen und 24 Grad an Rhein und Mosel. Am Samstag oft heiter, im Norden etwas Regen bis 29 Grad und am Sonntag wechselhaft bis 30 Grad. Das waren die Nachrichten.
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1: Und wir beginnen mit der A1 Lübeck-Hamburg. In Höhe Norderelbbrücke wird sie in beiden Richtungen wegen eines Schwertransports bis 5 Uhr mehrfach kurzfristig gesperrt. Die A4 Dresden-Görlitz ist zwischen Nieder-Seifersdorf und Kodersdorf wegen Tunnelwartungsarbeiten bis 5 Uhr in beiden Richtungen gesperrt. Die Umleitung führt über die U4 und U5. Die A7 Kassel Richtung Hannover ist zwischen Dreieck Salzgitter und Derneburg Salzgitter wegen einer Nachtbaustelle bis Samstag jeweils zwischen 18 Uhr und 6 Uhr gesperrt. Die Umleitung führt über die U23. Die A29 Oldenburg Richtung Ahlhorner Heide ist zwischen Wardenburg und Großen Kneten wegen einer Nachtbaustelle bis ca. 5 Uhr gesperrt. Die A40 Duisburg-Essen ist zwischen Kreuz Duisburg und Kreuz Kaiserberg in beiden Richtungen wegen des Abrisses zweier Brücken bis zum 5. Oktober gesperrt. Die A40 Essen Richtung Dortmund ist zwischen Dreieck Bochum West und Bochum Zentrum wegen Bauarbeiten bis 5 Uhr gesperrt. Berlin auf der A103 ist der Abzweig Zehlendorf stadteinwärts zwischen Philanderstraße und Kreuz Schöneberg wegen Wartungsarbeiten bis 5 Uhr gesperrt. Und die letzte Meldung für den Augenblick, die A620 Saarlouis-Saarbrücken ist zwischen Saarbrücken-Klarental und Mahlstatter Brücke wegen Bauarbeiten in beiden Richtungen gesperrt. Weiterhin gute Fahrt und kommen Sie sicher an Ihr Ziel.
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1: Mein Name ist Maja Weber und gleich zu Beginn dieser halben Stunde haben wir einen Falschfahrer. Achtung, ein Falschfahrer auf der B40, B8, A66, Hanau-Wiesbaden zwischen Hansaallee und Nordwestkreuz Frankfurt. Da kommt Ihnen ein Falschfahrer entgegen. Fahren Sie bitte äußerst rechts und überholen Sie nicht. Auf der B40, B8, A66, Hanau-Wiesbaden zwischen Hansaallee und Nordwestkreuz Frankfurt ist ein Falschfahrer unterwegs. Vorsicht bitte in beiden Richtungen. Ja, und jetzt weiter im Programm, denn es geht um Klimaneutralität. Bis zum Jahr 2045 will Deutschland klimaneutral sein. Doch auf dem Weg dorthin gibt es ein entscheidendes Problem und das hat mit dem überlasteten Stromnetz zu tun. Thema jetzt in 11 km, dem Tagesschau-Podcast mit Elena Kuch.
15: Mehr Windkraftanlagen bauen, mehr Solarpanels und dann klappt's schon mit der Energiewende. Oder etwa nicht? Eigentlich geht's doch schon voran. In Deutschland wird immer mehr erneuerbare Energie produziert, aus Wind und Sonne. Und immer mehr Unternehmen wollen weg von Kohle und Gas und stattdessen ran ans Stromnetz. Nur genau das ist das Problem. Der NDR-Journalist Nils Naber erzählt uns in dieser Folge vom Nadelöhr, das gerade alles bremst. Das völlig überlastete deutsche Stromnetz. Für deine Recherche zum Stromnetz warst du ja an einem Ort, wo ich jetzt sagen würde, das verbinde ich jetzt nicht so sehr mit der Energiewende. Du warst ja bei einer Firma, die Eisen schmilzt, um Kaminöfen herzustellen. Was hast du da beobachtet?
16: Ja, das ist eine Gießerei, Leda in Leer in Ostfriesland. Ich habe da Finn-Willem Lohe getroffen, der ist der Geschäftsführer des Lederwerks in Leer.
17: Das hier ist einmal unsere Gießerei. Laut hier. Quasi, ja, der gesamte Gießereibereich. Ja, heavy duty, ne? Also sehr laut.
16: Die haben einen großen Kupolofen, heißt der, also einen großen Ofen, in dem sie eben Eisen schmelzen, um ihn dann sozusagen in Gussformen zu gießen.
17: Oben kommt Kalk rein, Koks rein, Eisen rein, Schrotte rein. Und das alles verdichtet sich am Ende zu einer 1700 Grad heißen Masse.
16: Dieser Ofen wird betrieben mit Koks, also einem Brennstoff auf der Basis von Kohle. Aber im Zuge jetzt der Energiewende möchte der Geschäftsführer gerne den Ofen rauswerfen.
17: Das wollen wir nicht mehr ab. Das wollen wir abschaffen und da wollen wir einen elektrischen Ofen hin haben. Ein Induktionsofen.
15: Und wie läuft das? Also kann er das jetzt einfach so umstellen?
16: Naja, er braucht dafür eben einen großen, so nenne ich es mal einfach ausgedrückt, einen großen Stromanschluss, einen leistungsfähigen Stromanschluss.
17: Der Induktionsofen verbraucht natürlich sehr viel Strom. Für Koks brauche ich keinen Strom. Koks kaufe ich, zünde ich an und das ist meine eigene Energie.
16: Bezogen auf die Anschlussleistung kann man sagen, ist ungefähr vergleichbar mit 1200 Einfamilienhäusern und da hat er sich eben am Anfang gedacht, ja, das beantrage ich jetzt hier beim Netzbetreiber und dann kommt er auch in ein paar Monaten. Aber es stellte sich raus, es dauert viel länger.
18: Wir sind seit 2 Jahren sehr aktiv daran, einen Netzanschluss zu bekommen. Wir hatten viele sehr konstruktive Gespräche mit der EWE Netz. Die EWE Netz ist der zuständige Netzbetreiber hier in dieser Region, aber das Problem ist komplexer.
15: Und warum dauert das so lange bei der EWE Netz?
16: Die haben einfach gerade das Problem, dass sie einfach mit unglaublich vielen Anfragen konfrontiert sind für leistungsfähige Stromanschlüsse. Der Geschäftsführer von EWE Netz hat mir erzählt, dass sie ungefähr 15 Mal bis 20 Mal so viel Anschlussleistung angefragt bekommen haben, als das Netz überhaupt an Kapazität leisten kann. Ne? Also es ist gigantomanisch viel, nur was diesen Netzbetreiber angeht. Ein Grund ist eben, dass einfach die Hochspannungsleitungen in der Region nicht schnell genug ausgebaut werden und es dementsprechend nicht genug Strom über größere Strecken transportiert werden kann, um den dann wiederum zu verteilen.
15: Okay, also die Nachfrage nach Strom und Anschlüssen wie von der Gießerei in Ostfriesland übersteigt also gerade krass das, was der Betreiber überhaupt bereitstellen kann. Was bedeutet das denn dann für die Energiewende?
16: Also bei dieser Gießerei ist es so, wenn die jetzt umstellen auf einen Induktionsofen, der mit Strom betrieben wird, ist ja im Grunde genau das, was man eigentlich braucht, um CO2 einzusparen, um hier die Klimaziele zu erreichen. Aber das ist natürlich ein bisschen absurd, dass genau solche Unternehmen jetzt Schwierigkeiten haben, hier einen Stromanschluss zu bekommen, weil es ist eben nicht nur ein Unternehmen hier betroffen, sondern sehr viele.
18: Es gibt Dutzende Gießereien in Deutschland, die das gleiche Problem haben. Das scheitert nicht am Geld, das scheitert nicht am Willen, sondern das scheitert letztendlich daran, dass kein Strom kommt. Und das ist nur die Gießereiindustrie. Die Aluminiumhütten haben das. Die haben teilweise Gas und brauchen jetzt auch Strom. Also alles, was Dekarbonisierung ist. Von Gas zu Strom, von Koks zu Strom. Das sind die Prozesse.
16: Wie finden Sie das, dass da kein Strom kommt in Deutschland in dieser heutigen Zeit?
18: Das ist hochgradig traurig. Also es ist traurig, dass wir es als Land der Ingenieure und ja eigentlich auch das Land der Verwaltung nicht schaffen, diese beiden Stärken, die wir mal hatten, sozusagen auf Platz 1 zu bringen.
15: Es ist also schwierig für Unternehmen, auf klimafreundliche Produktion mit Strom umzustellen. Das wundert mich ja schon ein bisschen, weil in Deutschland wird ja viel mehr zusätzlicher Strom aus erneuerbaren Energien erzeugt in den letzten Jahren. Wie geht das zusammen?
16: Momentan ist nicht das Problem, dass wir möglichst schnell mit der Erzeugung von erneuerbarem Strom vorankommen. Natürlich könnte das auch mal beim Wind zum Beispiel irgendwo schneller laufen. Aber das Problem ist eigentlich, dass das Netz der Engpass ist. Ja, das Netz, durch das der Strom quasi von den Windrädern, von den PV-Anlagen zu den Konsumenten, zu den Stromabnehmern transportiert wird, das muss das Ganze hergeben. Und da ist der Engpass, dieser Engpass muss gelöst werden. Und man sieht den Engpass jetzt aber auch ganz deutlich, weil eben ganz viele Unternehmen Netzanschlüsse benötigen und die eben nicht in der Zeit bekommen.
19: Warum gibt es jetzt gerade so einen krassen Run darauf? Ist das wegen der Energiewende?
16: Ja, das hängt auf jeden Fall mit der Energiewende zusammen. Aber der Run, der hält schon eine ganze Zeit lang an, also seit einem Jahr mindestens. Der wesentliche Grund dafür sind die Großbatteriespeicher. Also die sind ein ganz wesentlicher Grund dafür, dass wir diese Situation haben. Das heißt, Großbatteriespeicher, die kann man sich ja vorstellen wie ganz viele Schiffscontainer, die irgendwo aufgestellt werden. Die können eben Strom speichern und den auch wieder abgeben. Und diese Großbatteriespeicher sind einfach über die Jahre jetzt günstig geworden. Jetzt kann man die erwerben und kann damit sozusagen günstigen Strom einkaufen, zum Beispiel mitten am Tag, und den später wieder einspeisen und dadurch Geld verdienen.
19: Diese Großbatteriespeicher verstehe ich so, und bitte korrigiere mich, wenn ich das falsch verstehe. Also es wird erneuerbare Energie produziert, zum Beispiel von Windrädern oder, keine Ahnung, Solaranlagen. Und da wird mehr Strom am Tag wahrscheinlich, gerade Solarstrom oder so, produziert, ne?
16: Genau, also diese Großbatteriespeicher reagieren auf den Preis. Der Strompreis variiert ja über den Tag. Alle Viertelstunde gibt es quasi am Spotmarkt einen neuen Preis. Und wenn viel Strom zur Verfügung steht, ist der Preis niedrig, null, sogar vielleicht sogar negativ teilweise.
19: Mhm. Im Sommer, wenn die Sonne viel scheint.
16: Und am Abend aber, wenn sozusagen keine Sonne mehr scheint und ganz viel Strom verbraucht wird, dann ist der Preis x-mal höher. Und wenn man jetzt sozusagen mittags den Strom einspeichert, kauft man ihn quasi günstig oder quasi umsonst teilweise, und abends kann man ihn für ein Vielfaches wieder verkaufen, dann verdient man quasi hier Geld. Das treibt Leute dazu, hier für diese Großbatteriespeicher Netzanschlüsse zu beantragen, weil sie in dieses Business einsteigen wollen oder sich da vergrößern wollen. Und das treibt das Thema unglaublich.
19: Diese vielen Batteriespeicher und die große Nachfrage nach neuen Netzanschlüssen, was bedeutet das jetzt genau für die Stromnetze? Also, da stelle ich mir diese Hochspannungsoberleitung vor.
16: Also wenn man das historisch betrachtet, hatten wir früher große Kraftwerke, Atomkraftwerke, Kohlekraftwerke. Da wurde der Strom produziert und dann wurde der quasi dahin gebracht, wo er über Leitungen dahin gebracht, wo er verbraucht wurde. Das hat sich über die Jahre jetzt alles verändert mit der Energiewende. Wir haben ja überall dezentrale Erzeugung, seit Windräder, Solaranlagen und so weiter. Das Netz hat völlig andere Herausforderungen mittlerweile vor sich. Wir haben eben keine Produktion mehr, die angeschaltet wird, wenn wir sie brauchen, an Stromproduktion über so ein Kraftwerk, sondern wir haben jetzt Strom wird dann produziert, wenn das Wetter es gerade sozusagen zulässt. Und im Netz muss man das Ganze handeln, dass das funktioniert und das nicht zu einem Problem wird.
19: Was passiert denn, wenn der Strom, der da reinkommt, von einem Windrad zum Beispiel, nicht benutzt wird?
16: Im Strom, im System muss immer sozusagen Produktion und Abnahme im gleichen Verhältnis sein. Das muss man so regeln. Das heißt, es werden dann, wenn zu viel Strom produziert wird, werden Anlagen abgeschaltet. Wenn jetzt viele Batteriespeicher am Start sind, die den Strom abnehmen können, wenn quasi zu viel davon da ist, dann ist das natürlich super, weil man diesen Strom dann quasi später nutzen kann und ihn nicht neu produzieren muss. Na, heute ist es ja zum Beispiel so, wenn wir in Norddeutschland sehr viel Wind haben und den Strom gar nicht wegtransportieren können, weil die Leitungen das nicht zulassen, dann werden die Anlagen abgeschaltet, ne? Obwohl sie Strom produzieren könnten. Das Stromnetz ist quasi wie das Herz-Kreislauf-System von der Energiewende, ne? Also man kann ganz viele Windräder aufstellen und Solaranlagen irgendwo hinstellen, aber wenn das mit dem Netz nicht richtig zusammenläuft, dann macht das eigentlich alles keinen Sinn. Sondern das Netz muss zusammenpassen mit den Erzeugungsleistungen und auch mit dem Verbrauch. Das muss super zusammenpassen, dann macht das alles groß Sinn. Wenn es nicht zusammenpasst, ist es schwierig.
19: Und wenn ich jetzt nochmal an diese Gießerei denke, warum wartet die jetzt schon so lange auf den Anschluss? Weil es im Netz gerade nicht zusammenpasst?
16: Wenn ich ans Netz angeschlossen werden möchte, muss ich beim Netzbetreiber einen Antrag stellen, muss sagen, was will ich wo machen, wie viel Leistung will ich haben, und dann sagt der Netzbetreiber ja oder nein. Und da ist halt der Run drauf, ne? Die Batteriespeicher stehen ja zum Großteil noch gar nicht, sondern die Anträge müssen erstmal gestellt werden. Und da stapelt sich das ganze Thema auf, sozusagen im wahrsten Sinne des Wortes. Und wenn man dann eben da reingerät mit so einer Gießerei, dann muss man sich da eben einreihen in dieses ganze Verfahren.
19: Okay, also es ist eher ein bürokratisches Problem.
16: Es ist ein bürokratisches Problem und natürlich aber auch ein technisches Problem, weil man natürlich auch von Netzbetreiberseite diese Anschlussleistung, wenn man die dann genehmigt, muss man die ja auch bereitstellen.
19: Also es gibt diese sehr große Nachfrage nach Anschlüssen von der Industrie, wie zum Beispiel von dieser Gießerei aus Ostfriesland. Und es gibt diese ganzen Anfragen für Batteriespeicher. Und offenbar ist es ja ein bürokratisches Problem, aber auch der Ausbau von Netzanschlüssen kommt nicht richtig voran. Wer ist denn für diesen Ausbau des Netzes verantwortlich?
16: Es gibt Übertragungsnetzbetreiber, das heißt, die machen die Stromautobahnen. Da gibt es 4 Stück in Deutschland. Die haben auch viele Netzanschlussanfragen vorliegen. Und es gibt 850 sogenannte Verteilnetzbetreiber. Das sind quasi alle, um das mal einfach auszudrücken, alle Einfamilienhäuser angeschlossen und die Handwerksbetriebe, Industrie und so weiter. Also da ist am allermeisten angeschlossen. Und da haben wir eben 850 davon, ungefähr.
20: Also Deutschland leistet sich einen Flickenteppich aus über 850 Verteilnetzbetreibern.
16: Wir haben ja mit einem Experten gesprochen, hier Tim Meyer.
20: Man kann sich vorstellen, dass der Handel mit Waren und Dienstleistungen schwierig wäre mit einer Struktur wie im 18. Jahrhundert, wo überall andere Münzen und Währungen galten. Das Gleiche versuchen wir aber im Stromnetz.
16: Der bemängelt einfach, dass zu viel Unterschiede noch besteht zwischen den Netzbetreibern, zu wenig gleiche Standards vorherrschen.
20: Wir versuchen mit 850 verschiedenen technischen Standards, Geschäftsprozessen, Softwaresystemen und so weiter, das Zusammenspiel zu organisieren von über 50 Millionen Stromkunden und über 7 Millionen Einspeiseeinheiten. Das kann nicht funktionieren.
16: Das heißt, wenn die alle mit der gleichen Software zum Beispiel arbeiten würden, dann würde es vielleicht schon leichter gehen mit den Netzanschlüssen, weil natürlich auch die Unternehmen, die die Netzanschlüsse beantragen, immer auf neue Situationen einstellen müssen, weil jeder Netzbetreiber quasi so ein bisschen anders tickt.
19: Und welche Auswirkungen hat das konkret auf die Wirtschaft, also auf einzelne Unternehmen?
16: DAXA ist ja eine riesen Logistikkrise und da habe ich mit Christoph Hagenmeier gesprochen. Der ist ja quasi da für die Elektromobilität zuständig.
21: Wie viele Ladesäulen sind denn hier eigentlich aufgestellt worden?
22: Wir haben jetzt insgesamt hier am Standort, ich muss gerade selber noch mal nachzählen, Ralf. Wie viele Ladesäulen hast du jetzt hier stehen? 10 müssten es sein, oder?
16: Die treiben gerade die Elektromobilität hier von LKW voran und brauchen dafür sehr leistungsfähige Ladesäulen, weil die LKW kommen immer nachmittags rein oder spät abends und müssen dann ganz kurz aufgeladen werden, bis sie wieder auf die Straße können. Und da brauchen sie einfach sehr leistungsfähige Ladesäulen und dementsprechend halt auch leistungsfähige Netzanschlüsse. Und da haben sie 50 Standorte, wo sie für beantragt haben, Ladesäulen aufzustellen.
22: An etwa ein Drittel der Standorte konnten wir unsere angefragten Leistungen zwischen 3 und 5 Megawatt ohne große bauliche Bestrebungen oder bauliche Maßnahmen vom Netzbetreiber bekommen. An 30 Standorten sind wir derzeit in den Prüfungen zusammen mit dem Netzbetreiber, wie wir diese Netzanschlussleistungen, die wir für die Elektromobilität brauchen, bekommen. Und an etwa 5 Standorten wurde uns mitgeteilt, dass ein Ausbau in den nächsten Jahren nicht zu erwarten ist und wir diese Leistungen nicht beziehen können.
16: Und er hat ihm erzählt, dass es doch immer ein bisschen unterschiedlich ist, wie da verfahren wird von seiner Netzanbieter.
22: Nun, durch die große Anzahl von Netzbetreibern müssen wir uns bei jeder Standortprüfung individuell auf andere Prozesse einstellen und das erfordert Ressourcen, Zeit und auch Aufwand, um so eine Netzprüfung und dann auch Standortplanung durchzuführen.
16: Also die Art und Weise, wie der Anschluss beantragt wird, das ist ein weiterer Punkt, der ein Problem ist, weil der wird momentan halt nach dem sogenannten Windhundverfahren.
19: Was ist das?
16: Also Windhund heißt einfach, man im Englischen First Come, First Serve. Das heißt, der zuerst beantragt, kommt zuerst dran. Eine Frage kann genehmigt werden, ja oder nein. Und so geht es dann weiter. Und da ist erstmal unwichtig, um was geht es eigentlich genau. Ne? Ist hier ein Krankenhaus, das eine Erweiterung hat und dafür einen großen Stromanschluss haben will? Oder ist es ein Batteriespeicher oder wer auch immer? Das heißt, da gibt es keine Kriterien, sondern es wird einfach eine Reihe nach abgearbeitet. Und dieses Verfahren kommt jetzt eben auch, das sieht man ja auch offensichtlich, an Grenzen. Also auch die Bundesregierung hat mittlerweile festgestellt, dass dieses Windhundverfahren auf Dauer nicht funktioniert. Wirtschaftsministerin Reiche hat ja gesagt, sie will weg vom Windhundverfahren, was so viel bedeutet, wie erst wenn das Projekt möglichst weit ist in der Planung, soll es einen Netzanschluss bekommen.
23: So soll in Zukunft beim Netzanschluss nicht mehr gelten, first come, first serve, sondern first ready, first serve. Gleichzeitig ebnen wir den Weg für die Priorisierung von Netzanschlüssen.
16: Viele Netzbetreiber hoffen sich, dass da noch mehr Klarheit kommt von der Regierung, was sozusagen ihre Priorisierung angeht. Und da ist noch ein bisschen Unklarheit momentan.
19: Die Bundesregierung hat inzwischen ein Gesetzespaket auf den Weg gebracht, das sogenannte Netzanschlusspaket, um genau das zu erreichen. Und nun berät der Bundestag über die Reform aus dem Wirtschafts- und Energieministerium. Was bedeuten die Reformpläne denn konkret?
16: Also das Gesetz soll dazu beitragen, dass Unternehmen wie DAXA, die jetzt zum Beispiel an 50 Standorten Netzanschlussanfragen gestartet haben, dass die dann leichter vorankommen mit ihren Netzanschlussanfragen. Ob das am Schluss dann wirklich dann so kommt, das können wir natürlich erst sehen, wenn das Netzanschlusspaket auch durch ist und wenn es in Kraft ist und wenn wir gucken können, was wird denn daraus. Und wir haben bei der Gießerei die Situation, dass der Netzanbieter, der Netzbetreiber EWE Netz ja jetzt gesagt hat, ab 2027 soll der Netzanschluss bereitstehen. Das heißt, gute Nachrichten für die Gießerei.
19: Wir haben jetzt sehr viel über Unternehmen gesprochen, also Stromabnehmer, die einen Stromanschluss brauchen, um zum Beispiel ihre E-Lkw zu betreiben oder im Fall der Gießerei ihren elektronischen Ofen. Aber wie ist denn die Situation auf der anderen Seite, also für zum Beispiel Windradbetreiber oder Solarenergiebetreiber, die müssen ja auch irgendwie ihren Strom ins Netz bringen.
16: Ja, das ist das gleiche Problem. Ne? Also dieses Netzanschlussproblem bezieht sich auch auf die Einspeiseseite, wie man sagt. Die brauchen auch Netzanschlüsse und auch da ist es eng und auch hier muss geguckt werden, wie man die anschließt.
0: Wir sehen doch, dass die Großzahl der Projekte nicht im ersten Stadium die Chance hat auf einen Netzanschluss.
16: Ich habe da einen Windparkbetreiber in Schleswig-Holstein besucht, Thorsten Leefsen, ist er, der Vorstand von Denk & Wulf. Der hat eben einen Windpark in der Nähe von Kiel.
0: Wir müssen häufig warten. Das ist einfach jetzt die Situation, die wir haben. Und da sind auf jeden Fall jetzt Gräbenkämpfe, um die letzten Plätze im Netz zu bekommen.
16: Der ist bei einem bestimmten Netzbetreiber angeschlossen. Und die weiteren Windkraftanlagen, die jetzt zugebaut worden sind, die können aber da nicht anschließen. Es gibt das Netz, oder gab es zumindest, als er es geplant hat, nicht her. Jetzt muss er quasi von einem Umspannwerk ein Kabel zu einem anderen Netzbetreiber legen, um diese Windräder dort anzuschließen. Das ist einfach Aufwand. Das ist einfach zusätzliches Geld, was da ausgegeben werden muss. Und die Frage ist, kann man das alles nicht leichter, besser gestalten? Aber das ist natürlich eine Sache, da muss das eine zum anderen passen. Das heißt, das Netz muss schnell genug ausgebaut sein, damit die Sachen angeschlossen werden können. Das ist im Grunde das Ziel, was jetzt erreicht werden muss.
19: Das heißt also, es werden Windparks gebaut, Windräder gebaut, damit unser Strom grüner wird. Aber der erzeugte Strom kommt irgendwie nicht richtig ins Netz.
16: Ja, er kommt schon ins Netz. Aber man muss halt Aufwand betreiben, um den Strom da reinzukriegen. Und das manchmal auch, muss man auch warten, bis man einen Netzanschluss bekommt als Windparkbetreiber. Erst dann kann man die Anlagen anschließen oder später aufbauen. Das ist natürlich für die Betreiber dann immer ein bisschen misslich.
0: Also der Netzausbau ist der Schlüssel für den Erfolg der Energiewende. Wir sind in den letzten Jahren, was die Flächenausweisung, was die Genehmigungen, was die Akzeptanz, was den günstigen Strom aus Windkraft angeht, sehr gut vorangekommen. Und das Puzzlestück ist jetzt das Netz.
19: Was sagt denn die Wirtschaftsministerin dazu?
16: Die Wirtschaftsministerin sagt, wir müssen das ins richtige Gleichgewicht bringen. Wir müssen die Windräder dort aufstellen, wo es aus Netzsicht sinnvoll ist. Und wir müssen sie dort nicht aufstellen, wo das Netz überlastet ist. Also zumindest fasse ich das mal so zusammen. Das ist ihre Strategie. Also Wirtschaftsministerin Reiche hat auch darauf hingewiesen, dass das Netz natürlich auch schnell genug ausgebaut werden soll. Wie das jetzt alles genau funktionieren soll, das werden wir dann mal sehen.
3: Ziel ist dabei nicht, den Ausbau der erneuerbaren Energien zu hemmen, sondern ihn vielmehr dahin zu lokalisieren, wo das Netz heute schon Platz hat und gleichzeitig die Netzbetreiber zu verpflichten, in Engpässen das Netz deutlich schneller auszubauen.
16: Das ist sozusagen aus so einer Netzperspektive auch nachvollziehbar. Auf der anderen Seite bedeutet das eben auch, dass Windparkbetreiber, die zum Beispiel jetzt einen bestimmten Standort haben und ein Windrad hinstellen wollen und es in einem Netzengpassgebiet ist, ein Problem haben, weil sie zum Beispiel für dieses Windrad nicht mehr so gut kalkulieren können, was können sie denn damit verdienen? Und dann bauen sie es vielleicht erst gar nicht. Und das ist eine Kritik, die von der erneuerbaren Energienbranche immer wieder vorgetragen wird, weil es gibt natürlich viele Gebiete mittlerweile in Deutschland, wo es eng ist. Und hier hat man eben die Sorge, dass sozusagen der Ausbau dort nicht mehr so erfolgt, weil er wirtschaftlich nicht mehr so attraktiv ist oder schwer kalkulierbar ist. Und dann ist sozusagen ein Einbruch beim Zubau von Windrädern und PV-Anlagen die Folge ist.
15: Wie reagieren denn die Netzbetreiber auf all das? Wie wollen die den Ausbau jetzt vorantreiben?
16: Jetzt hat man von Seiten der Netzanbieter seit kurzem die Möglichkeit, auch Netzanschlüsse zu vergeben, die halt flexibel gehandhabt werden, sogenannte flexible Netzanschlussvereinbarungen. Man sagt dann quasi, du bekommst einen Netzanschluss, aber der kann eben zeitenweise nicht die volle Leistung bekommen. Ne? Zum Beispiel stellt man sich eine Autobahn vor und die Autobahn wird kurzzeitig mal auf eine Spur verengt, sage ich mal so. Und das ist eine Möglichkeit, um quasi mit den Kapazitäten des Netzes umzugehen. Da kann man mehr ans Netz anschließen, aber durch dieses Verfahren ist zeitenweise vielleicht der Netzanschluss nicht so leistungsfähig. Ein Thema, was dabei eine Rolle spielt, ist bestimmt die Digitalisierung des Netzes auch. Das heißt, viele Netzbetreiber müssen quasi dahin gehen, dass sie genau wissen, was in ihrem Netz eigentlich wie abläuft. Die Ortsnetztransformatoren müssen Informationen liefern, was ist genau im Netz los. An den Häusern müssen die sogenannten Smart Meter Daten liefern, was ist genau im Netz los. Und erst mit diesen Daten kann man das Netz eigentlich richtig gut auslasten. Und da sind wir aber noch auf dem Weg dahin bei vielen Netzanbietern. Wenn ich natürlich genau weiß, was im Netz wie abläuft, kann ich das Netz viel besser auslasten und möglicherweise auch da viel besser Netzanschlüsse genehmigen.
15: Es gibt also Ideen für den Übergang von Netzbetreibern, aber auch hier, die Digitalisierung ist einfach noch nicht weit genug. Und das Energienetz ist einfach das Nadelöhr der Energiewende, die zurzeit nicht richtig vorankommt. Es werden Maßnahmen diskutiert, an vielen kleinen Stellschrauben gedreht. Aber Nils, wird das reichen, um das Stromnetz der Zukunft zu bauen, das notwendig ist, damit am Ende auch die Wirtschaft vorankommt?
16: Da liegt noch viel vor uns. Es wird auch noch viel Geld kosten. Also da hängt einfach sehr viel dran an diesem Netz. Weil man muss sich ja vorstellen, diese ganze Energiewende bezogen auf die Stromabnahme ist ja quasi erst noch im Kommen. Ja, also wir haben sehr viel immer auf die Erzeugung geguckt. Wie kriegen wir möglichst viel Windräder aufgestellt oder Solaranlagen ans Netz? Aber jetzt geht es ja langsam erst los, dass die Industrie quasi umschwenkt auf Strom. Die Elektromobilität kommt langsam in Gange. Aber wenn man das beim Verkehr vergleicht, wie viele Verbrenner wir haben und wie viele E-Autos wir haben, ist natürlich noch ein großer Unterschied. Und wenn das alles in Gang kommt, dann da kommt ja noch einiges auf uns zu. Es kommt ja noch einiges. Einiges ist ja untertrieben von mir. Also es bleibt eine Riesenherausforderung. Wenn die ganzen Netzanschlüsse natürlich jetzt schneller kommen oder wenn die schneller kommen würden, dann hilft es natürlich auch am Schluss der Wirtschaft, weil natürlich hier Unternehmen darauf warten, wie es jetzt weitergeht mit der Energiewende und wie es weitergeht mit ihren eigenen Investitionen, die sie tätigen wollen. Und das hängt dann wiederum, wenn sie auf Strom gehen wollen, stark davon ab, wann kriegen sie ihren Netzanschluss.
1: Das war 11KM, der Tagesschau-Podcast. Und heute war der NDR-Journalist Nils Naber zu Gast bei Elena Kuch. 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Mein Name ist Maja Weber. Gleich geht es weiter mit den Nachrichten um 3 Uhr. Und danach sprechen wir über die Herbstdiagnose, die mehrere Wirtschaftsinstitute für die deutsche Wirtschaft erstellt haben. Und es sieht gar nicht schlecht aus. Bleiben Sie dran.

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1: Um 3 Uhr mit Ronald Lessig. Der Nahostkonflikt hat zuletzt die Sitzung der UN-Generalversammlung bestimmt. Sowohl Palästinenserpräsident Abbas als auch Israels Premier Netanyahu äußerten sich dazu vor den Delegierten. Aus New York, Ute Scheins.
2: Palästinenserpräsident Abbas warf Israel im Gazastreifen einen Völkermordkrieg vor. Sein Volk werde durch die israelischen Besatzungskräfte Tötung, Zerstörung und Hunger ausgesetzt. Israels Ministerpräsident Netanyahu dagegen wies den Vorwurf eines Genozids als größte Lüge des Jahrhunderts zurück. In seiner Rede rechtfertigte er den Angriff Israels auf den Iran mit der nuklearen Bedrohung, die von dem Land ausgehe. In der Vollversammlung verließen Dutzende Diplomaten demonstrativ den Saal, als Netanyahu ans Rednerpult trat.
1: US-Präsident Trump hat den chinesischen Präsidenten Xi zu einem Staatsbesuch im Weißen Haus empfangen. Bei dem Treffen in Washington ging es neben Streitpunkten wie Taiwan, künstlicher Intelligenz und dem amerikanischen Krieg gegen den Iran auch um den Handel zwischen den beiden Großmächten. Gegenseitige Zölle sind zunächst ausgesetzt, eine dauerhafte Einigung steht aber noch aus. Chinas Präsident Xi forderte außerdem einen regelmäßigen Dialog der Streitkräfte zur Krisenprävention. Beide Länder müssten friedlich koexistieren. Der Bundestag soll heute über den neuen Tankrabatt abstimmen. Die Regierung will damit die Autofahrer wegen der hohen Spritpreise entlasten. Von Anfang Oktober bis Ende Dezember sollen die Steuern auf Benzin und Diesel um 17 Cent je Liter sinken. Direkt nach der Abstimmung im Parlament geht der Entwurf auch noch in den Bundesrat. Die deutsche Fußballnationalmannschaft hat im ersten Spiel unter dem neuen Bundestrainer Jürgen Klopp ein Unentschieden geholt. Zum Nations League-Auftakt spielte die DFB 11 beim Gastgeber Niederlande 1:1. Aus Amsterdam Michael Augustin.
3: Mit Leidenschaft und Einsatz. Deutschland spielte so, wie es sich der neue Bundestrainer gewünscht hatte. Aber die Mannschaft von Jürgen Klopp machte auch sehr viele Fehler. Und sie hatte Glück, als das Führungstor von Van Dijk nach Videobeweis zurückgenommen wurde. Und so ging das DFB-Team durch einen Treffer von Metscher in Führung. Danach vergab Adeyemi die große Chance zum 2:0. Die Niederlande kamen in der Nachspielzeit durch Gakpo zum verdienten Ausgleich. Am Sonntag geht es in der Nations League gegen Griechenland weiter.
1: Das waren die Nachrichten. Das Wetter in Deutschland. Im Nordosten und Osten Regen, an den Alpen Schauer bei 13 bis 0 Grad. Am Tage oft sonnig, im Osten und Nordosten etwas Regen, später aufgelockert, bei bis zu 15 Grad in Ostsachsen und 24 Grad an Rhein und Mosel. Am Samstag oft heiter, im Norden etwas Regen, 17 bis 29 Grad, am Sonntag wechselhaft 18 bis 30 Grad. Es ist 3:03 Uhr.
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4: Und wir beginnen mit einer Entwarnung auf der B40 B8 A66 Hanau-Wiesbaden. Da ist kein Falschfahrer mehr zwischen Hansaallee und Nordwestkreuz Frankfurt unterwegs. Wir schauen auf die anderen Straßen. Die A1 Lübeck-Hamburg wird in Höhe Norderelbbrücke in beiden Richtungen wegen eines Schwertransports bis 5 Uhr mehrfach kurzfristig gesperrt. Die A4 Dresden-Görlitz ist zwischen Niederseifersdorf und Kodersdorf wegen Tunnelwartungsarbeiten bis 5 Uhr in beiden Richtungen gesperrt. Die Umleitung führt über die U4 und U5. Die A7 Kassel Richtung Hannover ist zwischen Dreieck Salzgitter und Derneburg Salzgitter wegen einer Nachtbaustelle bis Samstag jeweils zwischen 18 Uhr und 6 Uhr gesperrt. Die Umleitung führt über die U23. Die A29 Oldenburg Richtung Ahlhorner Heide ist zwischen Wardenburg und Großen Kneten wegen einer Nachtbaustelle bis ca. 5 Uhr gesperrt. Die A40 Duisburg-Essen ist zwischen Kreuz Duisburg und Kreuz Kaiserberg in beiden Richtungen wegen des Abrisses zweier Brücken bis zum 5. Oktober gesperrt. Die A40 Essen Richtung Dortmund ist zwischen Dreieck Bochum West und Bochum Zentrum wegen Bauarbeiten bis 5 Uhr gesperrt. Berlin auf der A103 ist der Abzweig Zehlendorf stadteinwärts zwischen Philanderstraße und Kreuz Schöneberg wegen Wartungsarbeiten bis 5 Uhr gesperrt. Und die letzte Meldung für den Augenblick, die A620 Saarlouis-Saarbrücken ist zwischen Saarbrücken-Klarental und Mahlstatter Brücke wegen Bauarbeiten in beiden Richtungen gesperrt. Weiterhin gute Fahrt.
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4: Mit Maja Weber aus dem NDR-Infostudio in Hamburg herzlich willkommen. Wir bringen Sie gut informiert durch die Nacht mit Analysen, Hintergründen und Interviews. Seit Ende 2025 wächst die deutsche Wirtschaft wieder leicht, auch wenn die Standort- und Stellenstreichungen vieler Unternehmen ein ganz anderes Bild zeichnen. Doch inzwischen erholt sich die Wirtschaft stärker als noch im Frühjahr gedacht. Auf niedrigem Niveau aber immerhin. Das ist das Ergebnis der aktuellen Herbstprognose, die 5 Wirtschaftsforschungsinstitute im Auftrag des Bundeswirtschaftsministeriums ausgearbeitet haben. Anja Dobrodinsky mit den Einzelheiten.
5: Das Bruttoinlandsprodukt wird in diesem Jahr wohl um 1,3% wachsen. Das ist doppelt so stark wie noch vor einem halben Jahr vorausgesagt. Die deutsche Wirtschaft hat sich robuster entwickelt als erwartet. Vor allem die Exporte sind gestiegen und auch die Industrieproduktion. Als Gründe nennen die Forschenden die robuste Weltkonjunktur und den Boom bei künstlicher Intelligenz. Nicht zuletzt gibt der deutsche Staat aktuell mehr Geld für Verteidigung aus. Im dritten Quartal hat sich die Erholung allerdings verlangsamt. Schuld ist unter anderem das Niedrigwasser. Auf dem Arbeitsmarkt kommt die Erholung nur verzögert an, so das Gutachten. Die Arbeitslosigkeit wird wohl erst einmal weiter steigen und erst in den kommenden Jahren sinken. Der ganze Aufschwung steht auf wackeligen Füßen, denn sowohl Unternehmen als auch private Haushalte sind sehr zögerlich mit ihren Investitionen. Als Gründe dafür sehen die Forschenden zum einen die hohen Energiepreise, zum anderen aber auch ein Hin und Her bei der Wirtschaftspolitik. Das koste Vertrauen und verursache Unsicherheit. Die Staatsschulden nehmen immer weiter zu, deshalb sehen die Forschungsinstitute auch keinen Spielraum für Tankrabatt und Co. Sie mahnen zudem Reformen bei der Sozialversicherung an. Für das nächste Jahr erwarten die Forschenden ein Plus beim Bruttoinlandsprodukt von 1,1%, für 2028 dann nur noch 0,4%. Das liege vor allem am zunehmenden Fachkräftemangel.
4: Sie hörten einen Bericht von Wirtschaftsreporterin Anja Dobrodinsky. Eines der Institute, die die Zahlen heute präsentiert haben, ist das Leibniz-Institut für Wirtschaftsforschung in Halle. Und mit dessen Konjunkturchef, Professor Oliver Holtemüller, hat mein NDR-Kollege Markus Schubert gesprochen. An ihn ging die Frage, worauf lässt sich dieser leichte Aufschwung zurückführen?
6: Der aktuelle Aufschwung in Deutschland geht zum großen Teil auf die weltwirtschaftlichen Rahmenbedingungen zurück. Das ist wirklich der Löwenanteil. Wir haben eine robuste Weltkonjunktur, die sich trotz der Konflikte, die wir haben, zum Beispiel mit der kriegerischen Auseinandersetzung in der Golfregion, sehr robust entwickelt. Und da kommen dann noch in geringerem Umfang die finanzpolitischen Impulse, Stichwort Verteidigungsausgaben, Infrastruktur, Sondervermögen hinzu. Aber der Großteil geht jetzt auf die konjunkturelle Belebung in der Welt zurück. Davon profitieren die deutschen Exporte.
7: Konkret gefragt, die hohen neuen Schulden in diesem und auch absehbar im kommenden Jahr, bringen die Investitionen jetzt wirklich auf die Piste, erzeugen Wachstum und so auch wieder neue Steuereinnahmen oder kann man das noch nicht sehen?
6: Da muss man jetzt unterscheiden zwischen Infrastruktur und den Verteidigungsausgaben. Die Infrastrukturinvestitionen sollten schon dazu beitragen, dass eben auch wieder Voraussetzungen für private Investitionen sich verbessern, weil eben die Infrastruktur verbessert wird. Bei den Verteidigungsausgaben muss man es differenzierter betrachten. Viele der Rüstungsgüter sind halt darauf ausgelegt, dass sie dadurch wirken, dass man sie nie benutzt, die eben zur Abschreckung dienen. Und das entfaltet dann natürlich keine produktiven Wirkungen auf die übrige Wirtschaft.
7: Der Iran-Krieg und die in der Folge verteuerten Spritpreise, warum schlägt das offenbar nicht stärker ins Kontor?
6: Ja, davon waren wir auch überrascht. Wir hatten stärkere Effekte erwartet. Scheinbar haben die Unternehmen sich mittlerweile darauf eingestellt, dass die Lieferketten weltweit doch sehr fragil sind. Ein Stück weit ist es auch eine Sonderkonjunktur. Die chemische Industrie etwa in Deutschland, die profitiert davon, dass Unternehmen aus der Golfregion oder auch aus Asien im Moment eben verschlechterte Lieferbedingungen haben. Und man kann da sozusagen einen Teil des Kuchens abgreifen. Das ist erstmal ein Sondereffekt. Den kann man jetzt nicht so in die Zukunft fortschreiben.
7: CO2-Preis, Energiesteuern, auch teures Öl sind Faktoren, die das Wachstum bremsen können. Aber dann führt eben das Gutachten auch das Niedrigwasser im Sommer an, also mit Blick auf Gütertransporte, der Binnenschifffahrt. Ist das für Sie das erste Mal, dass eine Facette der Klimakrise zu Buche schlägt, also mal abseits von Extremwetterschäden, einzelnen?
6: Nein, das ist ja nicht das erste Niedrigwasser, das wir beobachten. Es gibt dazu mittlerweile auch erste empirische Untersuchungen, die das in vorherigen Niedrigwasserphasen untersucht haben. Das kann schon einige wenige Zehntelprozentpunkte Wirtschaftswachstum in einem Jahr kosten. Wir werden in der Zukunft eben stärker damit rechnen müssen, dass solche Ereignisse eintreten, auch vielleicht Dürreperioden. Die sind jetzt für eine Volkswirtschaft wie Deutschland, wo Landwirtschaft nicht so viel zur gesamtwirtschaftlichen Wertschöpfung beiträgt, bedeutend. Aber es sind halt Merkmalindikatoren, die uns immer mehr beschäftigen werden.
7: Dieses jetzt sich verstärkende Wachstum, zeichnet sich damit ein selbsttragender, stabiler Aufschwung ab oder sehen Sie eher ein strohfeuerartiges Aufblitzen?
6: Der Aufschwung, den wir im Moment haben, der ist besonders schwach und das hängt mit den Wachstumsperspektiven der deutschen Volkswirtschaft zusammen. Wir haben eben vor allen Dingen aus demografischen Gründen ein sich verlangsamendes Wachstum zu erwarten. Das ist schon jetzt so, dass der Arbeitseinsatz negativ zum Wirtschaftswachstum beiträgt. Einfach weil wir immer weniger Leute haben, weil die Arbeitszeit sinkt, also das Arbeitsvolumen. Das schrumpft schon und das wird in den kommenden Jahren weiter schrumpfen. Wir müssen jetzt in den kommenden Jahren von sehr niedrigen Wachstumsraten ausgehen.
7: Und was geschieht dann aktuell und auf Sicht am Arbeitsmarkt?
6: Der Arbeitsmarkt läuft der Konjunktur immer zeitlich etwas hinterher. Wir werden also diesen Aufschwung, den wir jetzt sehen, mit einer gewissen zeitlichen Verzögerung auch am Arbeitsmarkt zur Kenntnis nehmen können. Wir gehen davon aus, dass die Arbeitslosenquote in den kommenden beiden Jahren ein Stück weit sinken wird. Da spielt eben dann auch eine Rolle, dass selbst bei sehr niedrigem Wirtschaftswachstum aufgrund der Demografie eben sehr niedrige Wachstumsraten auch ausreichen, um den Arbeitsmarkt entsprechend zu räumen.
7: Und trotzdem bleibt Fachkräftemangel ein Thema und wird womöglich auch ein politisches Thema bleiben, wenn hier Fremdenfeindlichkeit, zumindest regional in Deutschland, zum regierungsamtlichen Ton würde?
6: Ja, wir weisen in den Gutachten auf die Gefahren einher, die mit zunehmend populistischer Politik einhergehen können, insbesondere auf die Weltoffenheit. Eine Volkswirtschaft, die wie Deutschland an der technologischen Grenze operiert, ist auf Innovation angewiesen und für Innovation braucht man Weltoffenheit, Wettbewerb um die weltweit qualifiziertesten Personen und wir können auch in die Breite gehen, wenn wir an Bereiche wie Pflege oder breiter auch Medizin denken, dann sind wir da heute schon auf Zuwanderungen angewiesen, um alle Bedarfe zu befriedigen. Also wenn sich da tatsächlich das Klima in Deutschland verschlechtern sollte, dann ist auch mit wirtschaftlichen Auswirkungen davon zu rechnen.
4: Das war Professor Oliver Holtemöller, Konjunkturchef des Leibniz-Instituts für Wirtschaftsforschung in Halle. US-Präsident Trump hat Chinas Präsidenten Xi Jinping zu einem Staatsbesuch empfangen, mit militärischen Ehren und sogar schon auf dem Flughafen, dann auch im Weißen Haus. Heute Nacht gibt es dann noch ein Staatsbankett mit den Themen künstliche Intelligenz, der andauernde Handels- und Zollstreit, die Ukraine, Iran und Taiwan, gäbe es eine Menge zu besprechen. Trump und Xi waren bei ihrem Aufeinandertreffen nun sehr bemüht, stabile Beziehungen und sogar Freundschaft der beiden Länder zu demonstrieren. Der US-Präsident hatte dafür ganz schön aufgefahren, wie Samuel Jakisch aus Washington berichtet.
8: So viel Pomp und Gloria war noch nie für einen Staatsgast aus China in Washington. Begrüßung am Flughafen, roter Teppich, Nationalhymnen, Fanfaren und tieffliegende Kampfflugzeuge. Das Zeremonienprotokoll ist der Kern dieses Staatsbesuches. Auch in ihren Begrüßungsreden im Weißen Haus verweisen beide Staatschefs auf ihre glänzende Beziehung zueinander. Eine wahrhaft große Freundschaft verbinde ihn mit Chinas Staatschef Xi, sagt US-Präsident Trump. Und sein Gast aus Peking erwidert: Eine friedliche Koexistenz zwischen China und den USA sei das Ziel. Gesunder Wettbewerb zwischen beiden Nationen, so Xi, müsse nicht zwingend in einem Ringkampf enden, den einer gewinnt und der andere verliert. Man arbeite an einer ausgeglichenen Handelsbilanz, weiß Donald Trump zu berichten. Doch gerade im Handelsstreit zwischen den beiden weltgrößten Volkswirtschaften ist bei diesem Besuch kein Durchbruch zu erwarten. Immerhin bis Mitte Januar soll es keine neuen Zölle und Ausfuhrbeschränkungen zwischen China und den USA geben, wurde bereits vorher bekannt. Doch darüber hinaus liegt man weit auseinander, bei Handels- und Zollfragen und bei geopolitischen Konflikten, vom Krieg im Nahen Osten bis zu den Waffenlieferungen der USA nach Taiwan. Umso wichtiger ist die symbolische Ebene dieses Staatsbesuches für beide Regierungschefs. Militärischer Appell, ausgedehnte Führung durchs Weiße Haus. Für die First Ladies stehen ein Museumsbesuch und ein Schulkinderchor auf dem Programm. Ihre Ehemänner führen ausgedehnte Gespräche, während draußen vor dem Weißen Haus eine Handvoll chinesischer, tibetanischer, uigurischer und Hongkonger Dissidenten demonstrieren. Drinnen geht es derweil auch um Industriepolitik. Die USA und China sind führend auf dem Sektor der künstlichen Intelligenz. Aus der Branche waren in den USA zuletzt Warnungen zu hören, das KI-Wettrüsten solle verlangsamt werden, um Risiken auszuschließen. Trump ist gegen staatliche Regulierung. Xi hätte nichts dagegen, wenn die USA im Technologierennen um die KI-Vorherrschaft einen Gang zurückschalten. Beide Staaten, so Xi, seien verantwortlich dafür, dass KI unter menschlicher Kontrolle bleibt und der Menschheit zugutekommt. Mehrere Unternehmenschefs aus der KI-Branche sind auch zum Staatsbankett im Weißen Haus eingeladen, das am Abend geplant ist. Am Freitag wird der Staatsbesuch fortgesetzt mit Teezeremonie, einer Tour durchs Nationalarchiv und jeder Menge prunkvoller Inszenierung.
4: Samuel Jakisch berichtete vom Staatsbesuch Xi Jinpings in den USA.
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4: Parteien, die nicht auf den Social-Media-Kanälen präsent sind, werden von jungen Wahlberechtigten offenbar kaum wahrgenommen. So könnte man die Ergebnisse der jüngsten Wahlen in Berlin und in Mecklenburg-Vorpommern interpretieren. Viele junge Menschen haben die AfD oder die Linke gewählt. In Berlin haben fast die Hälfte der 25- bis 34-Jährigen ihre Stimme der Linken gegeben. Genauer gesagt,

0: Aber woran liegt das, dass weniger junge Menschen Union, SPD und Grüne wählen? Anna Eikens von der CDU ist 28 Jahre alt und damit eine der jüngeren Abgeordneten im Bundestag. Sie sagt, dass essentielle Fragen, die sich junge Menschen stellen, zu wenig Platz finden.
1: Finde ich einen Ausbildungsplatz? Wo kann ich einen Ausbildungsplatz annehmen? Wie finanziere ich mir das? Kann ich noch einen Master machen oder eine Meisterprüfung mir selbst finanzieren? Das sind halt Themen, die bei uns gar nicht oder viel zu wenig vorkommen.
0: Dass eben genau diese Themen junge Menschen besonders beschäftigen, zeigen auch Studien wie Jugend in Deutschland 2026. Insbesondere Dauerkrisen, unsichere berufliche Zukunft, Geldsorgen und mentaler Stress zählen dort als zentrale Themen junger Menschen. Dass Antworten auf diese Themen Stimmen einbringen, sieht auch Jakob Blankenburg von der SPD. Er selbst ist 29 Jahre alt und bereits seit 2021 Abgeordneter der SPD im Deutschen Bundestag.
2: Wenn ich mir jetzt beispielsweise die Linke hier in Berlin anschaue, die die Frage Leistbarkeit und Gerechtigkeit in den Fokus gestellt hat, dann muss auch ich als junger Mensch erstmal sagen, das Thema ist eins, was wir deutlich mehr bespielen müssen.
0: In Berlin hat die Linke stark mit dem Thema bezahlbarer Wohnraum gepunktet. 37% der Wähler sahen darin eine besonders große Kompetenz der Partei. Ein gezieltes Thema nach außen kommunizieren. Müssen das andere Parteien mehr machen, um junge Wähler zurückzugewinnen? Timo Ginos von den Grünen gehört mit 30 Jahren auch noch zu den jüngeren Abgeordneten.
3: Die Politik ist schlecht und die Kommunikation ist noch schlechter. Das muss insbesondere Friedrich Merz dringend überdenken. Ich glaube, das läuft bei uns Grünen manchmal besser, aber vielleicht aktuell nicht gut genug, um viele junge Menschen zu erreichen.
0: Er versteht den Frust vieler junger Menschen, die das Vertrauen in etablierte Parteien zunehmend verlieren oder von der politischen Situation enttäuscht sind. Das liegt laut ihm vor allem an der Kommunikation nach außen.
3: Man muss sich mal nur die letzten Debatten angucken. Da kommt eine Wehrpflicht dazu, da wurde die BAföG-Erhöhung ausgesetzt. Die Mieten werden überhaupt nicht kontrolliert. Eine schlechte Politik in tollen TikTok-Videos verkauft, die wird nicht gut, sondern die Politik muss anders werden.
0: In diesem Punkt sind sich viele der jungen Abgeordneten einig. Es nur auf Social Media runterzubrechen, um bei jungen Menschen zu punkten, sei zu kurz gedacht. Für Jakob Blankenburg von der SPD sei vor allem Authentizität wichtig.
2: Wenn ich mir jetzt die politischen Debatten der letzten Monate anschaue, dann muss ich feststellen, dass das im politischen Diskurs insgesamt vielleicht nicht überall so wahrgenommen worden ist.
0: Politikanalysen gehen zudem davon aus, dass sich junge Wähler nicht mehr so sehr an eine Partei gebunden fühlen wie ältere. Eine Partei, die lange vorne bei jungen Menschen lag, sind die Grünen. Jeanne Dillschneider ist 30 Jahre alt, Abgeordnete der Grünen und seit vergangenem Jahr im Bundestag. Sie betont, dass Klimaschutz nach wie vor eine große Rolle spielt.
4: Sehr schade, dass wir junge Menschen nicht mehr erreichen. Social Media ist aus meiner Sicht ein wichtiges Instrument. Ich selbst bin ja auch immer auf Instagram unterwegs und ich glaube, wir haben das zu lange unterschätzt und vielleicht müssen wir auch ein Stückchen cooler und lässiger werden.
0: Inhalte besser auf Social Media verkaufen oder ganz andere Politik machen? Auch die jungen Abgeordneten im Bundestag haben noch nicht die universelle Lösung gefunden, um junge Wählerstimmen zurückzugewinnen. Viel Zeit haben die Parteien in jedem Fall nicht mehr. Nächstes Jahr stehen insgesamt 5 Landtagswahlen an.
5: Ein Bericht von Feline Elster. Wir schauen nach Schwerin. Wie sagt man Guten Morgen auf Russisch? Wie zählt man auf Arabisch? Und was heißt Eichhörnchen auf Polnisch? Was Kinder voneinander lernen können, wenn in ihrer Kita mehr als 20 verschiedene Familiensprachen gesprochen werden, das zeigt die Future Kids Kita in Schwerin. Dort bringen die Kinder zwischen 1 und 6 Jahren mehr als 20 Herkunftssprachen mit, besonders häufig Russisch und Arabisch. Jetzt will die Kita diese Sprachen noch stärker in den Alltag holen und sich zur Mehrsprachigkeitskita qualifizieren lassen. Sophie Jung berichtet.
6: Mehr als 20 Sprachen sprechen die Kinder bei Future Kids. Die Kita will ihnen künftig noch mehr Raum dafür geben, auch wenn die Fachkräfte die Sprachen selbst nicht sprechen. Wie das gelingen kann, lernen die Erzieherinnen und Erzieher gerade in einer vom Bildungsministerium geförderten Fortbildung. Gemeinsam mit 20 anderen Kitas aus Mecklenburg-Vorpommern, erzählt Einrichtungsleiterin Lisa Marie Brahm.
7: Dort gab es auch schon ein erstes Netzwerktreffen und es war super spannend und interessant zu sehen, wie unterschiedlich das Thema bereits in den einzelnen Häusern gelebt wird, aber es trotzdem so viele Gemeinsamkeiten doch gleichzeitig auch gibt.
6: Ein Thema dabei: Nicht jede Sprache erfährt die gleiche Wertschätzung. Englisch zum Beispiel werde oft als Vorteil gesehen, sagt Claudia Seele von der Fachstelle Mehrsprachigkeit, die die Fortbildungsreihe ausrichtet. Bei anderen Sprachen sehe das teilweise anders aus.
8: Wenn es so die klassischen Migrationssprachen sind, wie vielleicht Arabisch, Türkisch, Russisch, da berichten Eltern ganz oft, dass die Sprachen auch eher abgewertet werden.
6: Dabei sei es gerade für Kinder wichtig, dass auch ihre eigene Sprache willkommen ist.

0: Das stärke ihre Identität, ihr Selbstbewusstsein und könne ihnen sogar beim Deutschlernen helfen. Wenn die Fachkräfte die Sprache nicht selbst beherrschen, können sie zum Beispiel die Eltern einbeziehen.
1: Wenn jetzt zum Beispiel ein Vater in die Kita kommt und auf Italienisch vorliest, das Kind, was Italienisch versteht, ist erstmal total stolz und findet es total schön. Und die anderen Kinder sind aber jetzt nicht gelangweilt und laufen weg oder so, sondern die waren total neugierig und fanden es total spannend und haben so mit offenen Augen und offenen Mündern da gesessen und zugehört.
0: Auch durch mehrsprachige Bücher, Lieder oder Spiele lernen die Kinder neue Sprachen kennen. Bis Herbst kommenden Jahres läuft die Fortbildung. Danach kann Future Kids das Qualitätssiegel Kita für Vielfalt und Mehrsprachigkeit bekommen. Für Kita-Leiterin Lisa-Marie Brahm wäre das ein toller Schritt.
2: Ich würde mir natürlich wünschen, wenn wir durch die Qualifizierungsreihe noch ein bisschen bunter werden, noch vielfältiger, wenn wir da das Ganze noch intensiver erleben können.
0: Die Deutschförderung soll bei all dem nicht zu kurz kommen. Deshalb lernen die Fachkräfte in der Fortbildung auch, wie sie den Kindern die deutsche Sprache am besten vermitteln können.
3: Zu Besuch in einer mehrsprachigen Kita in Schwerin. Sophie Jung war für uns dort.
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3: Heinrich George war einer der großen Schauspieler der Weimarer Republik und Vater des Schauspielers Götz George. Heute vor 80 Jahren starb er in sowjetischer Gefangenschaft.
5: Ach, er ist tot. Ach, Georg ist tot.
6: Heinrich George als Götz von Berlichingen. Eine Rolle, in der unzählige Male auf der Bühne sterben musste. Der Figur des rebellischen Ritters fühlt er sich so verbunden, dass er den jüngeren seiner beiden Söhne genauso, nämlich Götz, nennt. Spielen, im Theater, im Film, das ist der Lebensinhalt des Mannes, der bullige Präsenz mit Zartheit verbinden kann und binnen weniger Jahre zu einem der bekanntesten Schauspieler der Weimarer Republik wird.
7: George war ein Schauspieler, der alles unmittelbar aus sich heraus schleuderte.
6: Erinnerte sich seine Frau, die Schauspielerin Bertha Drews.
7: Er war ein Naturereignis.
6: War Heinrich George zuvor Unterstützer der Kommunistischen Partei, wird er nach der Machtübernahme durch die Nationalsozialisten schnell Teil von deren Propagandamaschinerie. Er übernimmt Rollen in Machwerken wie Hitlerjunge Quecks oder Jud Süß, wird Staatsschauspieler. 1938 überträgt ihm Josef Goebbels die Leitung des Berliner Schillertheaters. Nach dem Zusammenbruch der NS-Herrschaft wird er wegen profaschistischer Agitation denunziert, verhaftet und kommt schließlich ins sowjetische Speziallager Sachsenhausen. Wenn sie ihm verbieten zu spielen, werde er sterben, sagt er. Aber er darf spielen, mit anderen Häftlingen zusammen, auch vor sowjetischen Soldaten.
8: Er wurde für die große Mühe entschädigt durch leidenschaftlichen Applaus der Rotarmisten, die etwas spürten von der genialen darstellerischen Größe dieses Mannes.
6: Elmar Banz war Schauspieler und Sanitäter im Lager. Er kannte George, der sich einer Blinddarmoperation unterziehen musste und sich nicht mehr davon erholte. Kurz darauf stirbt Heinrich George am 25. September 1946, heute vor 80 Jahren.
3: Das war der Stichtag von Silke Henning.
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9: Mit Jan Möller. Ja, unterhaltsam war schon mal das Debüt von Jürgen Klopp als Fußball-Bundestrainer. Und fast hätte es auch mit dem Sieg geklappt, aber nur fast. 1:1 gegen die Niederlande in Amsterdam. Das erste Tor haben die Niederländer erzielt, das zählte aber nicht. Und dann in der 32. Minute der erste Treffer fürs deutsche Team in der Ära Jürgen Klopp.
10: Balleroberung der Deutschen. Brown auf der halblinken Seite. Amiri bietet sich an, aber ein Niederländer liegt am Boden. Und jetzt stoppt Amiri, aber Kimmich spielt den Ball nicht im Seitenhaus. Pfiff des Publikums, Chippass auf Treu, der ist im 16er, hat viel Pass. Treu legt ab, Adeyemi versucht es mit der Hacke, dann das Tor! Metscher! Felix Metscher mit dem 1:0 für Deutschland!
9: Und das in einer Drangphase der Gastgeber, die dann auch in der zweiten Hälfte öfter am Drücker waren. Und in der Nachspielzeit war es dann auch soweit, der Ausgleich 1:1, das ist schon in Ordnung, findet auch Klopp.
11: In der Zukunft müssen wir knappe Spiele gewinnen. Im Moment müssen wir so spielen, dass wir verstehen, wie das genau aussehen soll gegen unterschiedliche Gegner, was wir da machen, wie wir als Mannschaft zusammenfinden. Und da waren tolle, tolle erste Schritte dabei.
9: Ärgerlich allerdings, Jamal Musiala hat sich schon beim Aufwärmen verletzt, Kai Havertz dann gleich in der ersten Halbzeit. Beide werden wohl am Sonntag im zweiten Spiel gegen Griechenland fehlen. Die Griechen haben zum Auftakt 2:1 in Serbien gewonnen. Von der Nations zur Euroleague, das ist die Königsklasse im Basketball. Und da ist der einzige deutsche Club, der FC Bayern, mit einem knappen Sieg gestartet. 86:84 gegen Hapoel Tel Aviv. Das Spiel hat in Bulgarien stattgefunden, in Sofia. Um ein Haar hätten die Münchner da einen 18-Punkte-Vorsprung verspielt. Aber dank eines Dreiers von Johannes Vogtmann hat es am Ende gerade so gereicht. In der Basketball-Bundesliga hat der Titelverteidiger Alba Berlin auch sein zweites Spiel gewonnen. 94:83 gegen Frankfurt. Und auf dem Weg zum zweiten Sieg waren auch die Rostock Seawolves, aber die haben es dann nicht geschafft. In Ludwigsburg haben sie noch knapp verloren mit 78:81. Tobias Blank.
12: Von Beginn an waren die Seawolves in diesem Auswärtsspiel wach und treffsicher. Erspielten sich schnell einen 10-Punkte-Vorsprung im ersten Viertel, der dann aber im Laufe des Spiels immer ein wenig kleiner wurde. Angepeitscht vom lautstarken Publikum steigerten sich die Ludwigsburger und nach vielen Fehlern der Rostocker im Schlussviertel konnten die Gastgeber 36 Sekunden vor dem Ende der Partie erstmals in Führung gehen. Mit dem letzten Wurf der Partie hätten die Rostocker noch einmal ausgleichen können, doch Copeland vergab den Distanzwurf.
9: Und so holt Ludwigsburg also den ersten Sieg und noch ein Spiel gab es am Abend, da ist dann auch Rasta Fechter in die BBL-Saison gestartet und gegen Bamberg haben die Niedersachsen eine richtige Klatsche kassiert, 67:108. Die Bamberger wiederum hatten ihr erstes Spiel noch haushoch beim FC Bayern verloren. Dann haben wir noch ein Ergebnis vom Handball, da ist der HC Erlangen ins Achtelfinale des DHB-Pokals eingezogen, durch einen 29:26 Erfolg beim TVB Stuttgart. Und zum Schluss noch zum Radsport. In Montreal in Kanada laufen in dieser Woche die Straßenweltmeisterschaften. Der Superstar Tadej Pogacar ist nicht dabei, aber der beste deutsche Profi Florian Lipowitz wird am Start sein am Sonntag im Straßenrennen der Männer, das auch ansonsten stark besetzt ist. Einen Tag vorher sind schon die Frauen dran und bis dahin steht der Nachwuchs im Blickpunkt. Holger Gersker ist für uns in Kanada und hat das U23-Rennen der Frauen verfolgt.
13: An einem kühlen, aber sonnigen Vormittag war dieses U23-Rennen ein hartes Ausscheidungsfahren. Nach 8 der 10 Runden konnten nur noch 17 der weit über 100 Starterinnen vorn dabei sein. Aus dem deutschen Quartett hielt sich Justina Czapla in der ersten Gruppe. Die dritte der deutschen Meisterschaften versuchte Kräfte zu sparen, vermied die Verwicklung in die vielen Stürze und konnte dann doch der entscheidenden Attacke nicht folgen. Eingangs der letzten Runde versuchte es die 22-Jährige nochmal allein der Spitzengruppe hinterherzujagen, ohne Erfolg. So war es am Ende ein guter, aber nicht überragender 9. Platz für Justina Czapla. Gewonnen hat überraschend eine der Jüngsten im Feld, die erst 19-jährige Viktoria Chladonova aus der Slowakei im Zweiersprint gegen die favorisierte Isabella Holmgren. Die Kanadierin war immerhin in diesem Jahr 7. beim Giro d'Italia und 8. der Tour de France.
9: Ja, Stichwort Tour de France. Am Sonntag dann, wie gesagt, das erste große Rennen von Florian Lipowitz. Der war ja bei der Tour im Sommer schwer gestürzt.
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14: Um 3.30 Uhr mit Ronald Lessig. Israels Ministerpräsident Netanyahu hat den Angriff auf den Iran verteidigt. In der UN-Vollversammlung in New York sagte Netanyahu, es sei eine der leichtesten Entscheidungen gewesen, die er je habe treffen müssen. Aus der Nachrichtenredaktion Diane Batani.
15: Vor Beginn seiner Rede waren zahlreiche Delegierte aufgestanden und hatten den Saal verlassen. Dazu aufgerufen hatte die palästinensische UN-Vertretung. Sie warf Israel Völkermord und Kriegsverbrechen vor. Netanyahu bezeichnete die Protestierenden als moralische Feiglinge. Israel des Völkermords zu bezichtigen sei die größte Lüge des Jahrhunderts, sagte er. Netanyahu steht wegen des israelischen Vorgehens im Gazastreifen international weitgehend isoliert da. Rund um das Hauptquartier der Vereinten Nationen protestierten Demonstranten gegen seine Teilnahme an der UN-Generaldebatte.
14: Der Bundestag stimmt heute über einen erneuten Tankrabatt für Autofahrer ab. Sollte der Gesetzentwurf angenommen werden, geht er direkt in den Bundesrat. Der Tankrabatt soll von Oktober an gelten. Aus Berlin Benjamin Großkopf.
16: Befristet bis Ende des Jahres soll die Energiesteuer abgesenkt werden, sodass der Preis für einen Liter Diesel oder Benzin um 17 Cent sinken könnte. Das Bundeskartellamt hat schon vorab an die Mineralölkonzerne appelliert, diese Entlastung vollständig weiterzugeben. Untersuchungen der Behörde zeigen, dass dies bei der vorherigen Auflage des Tankrabatts zu etwa 80% der Fall war. Viele Ökonomen und alle Oppositionsparteien im Bundestag kritisieren das Instrument. Teuer, kurzsichtig, zu wenig zielgerichtet, wenig ökologisch, so die Hauptvorwürfe.
14: Bei einem Messerangriff in einem Kloster im Südosten von Polen sind gestern ein Mensch getötet und 4 weitere verletzt worden. Die Polizei fasste im Anschluss einen Verdächtigen. Es handelt sich um einen 31-jährigen Ukrainer, der aus Deutschland eingereist ist und unterwegs zu einem ukrainischen Grenzübergang war. Am Abend fanden Gedenkmessen statt. Staatschef Tusk und der ukrainische Präsident Zelensky verurteilten den Angriff. In etwa 100 Städten in Deutschland wollen heute Schülerinnen und Schüler gegen eine mögliche Wehrpflicht demonstrieren. Gestreikt werden soll unter anderem in Düsseldorf, Hannover, Berlin und Hamburg. Die Proteste gehen auf die Initiative Schulstreik gegen Wehrpflicht zurück. Kern des Wehrdienstgesetzes ist die verpflichtende Musterung für junge Männer ab dem Jahrgang 2008. Sollten sich nicht genügend Freiwillige finden, kann der Bundestag über eine Wehrpflicht entscheiden. Das Wetter in Deutschland. Am Tage viel Sonne, im Osten und Nordosten etwas Regen, später trocken, mit Auflockerungen. Bei 15 Grad in Ostsachsen und bis 24 Grad an Rhein und Mosel. Am Samstag oft heiter, im Norden etwas Regen bis 29 Grad, am Sonntag wechselhaft bis 30 Grad. Das waren die Nachrichten.
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3: Die A1 Lübeck-Hamburg wird in Höhe Norderelbbrücke in beiden Richtungen wegen eines Schwertransports bis 5 Uhr mehrfach kurzfristig gesperrt. Die A4 Dresden-Görlitz ist zwischen Niederseifersdorf und Kodersdorf wegen Tunnelwartungsarbeiten bis 5 Uhr in beiden Richtungen gesperrt. Die Umleitung führt über die U4 und U5. Die A7 Kassel Richtung Hannover ist zwischen Dreieck Salzgitter und Derneburg-Salzgitter wegen einer Nachtbaustelle bis Samstag jeweils zwischen 18 und 6 Uhr gesperrt. Die Umleitung führt über die U23. Die A29 Oldenburg Richtung Ahlhorner Heide ist zwischen Wardenburg und Großenkneten wegen einer Nachtbaustelle bis ca. 5 Uhr gesperrt. Die A40 Duisburg-Essen ist zwischen Kreuz Duisburg und Kreuz Kaiserberg in beiden Richtungen wegen des Abrisses zweier Brücken bis zum 5. Oktober gesperrt. Und die letzte Meldung für diesen Augenblick, die A620 Saarlouis-Saarbrücken ist zwischen Saarbrücken-Klarental und Mahlstatter Brücke wegen Bauarbeiten in beiden Richtungen gesperrt. Weiterhin gute Fahrt.
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3: Mit Maja Weber, schön, dass Sie dabei sind. Wird in diesen Tagen über künstliche Intelligenz gesprochen, dann geht es vor allem um die Risiken in der Entwicklung, um fehlende Kontrolle und um immer neue Hackerangriffe der KI-Modelle, wie gerade auf eine Seite der australischen Regierung. Bei der UN-Generalversammlung in New York sagte der französische Außenminister, die künstliche Intelligenz stelle den weltweiten Frieden und die Sicherheit vor ähnliche Herausforderungen wie die Atomtechnologie. Selbst die Chefs mehrerer Tech-Unternehmen in den USA äußern die Sorge vor unkontrollierbaren KI-Modellen. Mit diesen Risiken hat sich in der vergangenen Woche auch unser KI-Podcast befasst. In dieser Woche nehmen Fritz Espenlaub und Gregor Schmalzried jetzt eine völlig andere Perspektive ein. Was wäre, wenn die KI vor allem positive Effekte hätte?
17: Gregor, wir haben ein bisschen überlegt, wie wir diese Folge aufbauen und wir haben beschlossen, anzufangen mit wirklich dem allerextremsten aller Extremszenarios, was die positive KI angeht, weil wir ja so viel jetzt über dieses allerextremste aller Extremszenarios gesprochen haben auf der negativen Seite, nämlich alle sterben.
18: Ja.
17: Und vielleicht muss man da eine Sache vorherschicken. Beide sind, das liegt ja in der Natur ihrer Sache, sehr weit hergeholt, sehr spekulativ, sehr weit in die Zukunft gedacht, möglicherweise zeitlich weit in die Zukunft gedacht, sicherlich konzeptionell weit in die Zukunft gedacht. Also es muss extrem viel passieren und wir sind in der aktuellen Technologie noch ganz weit weg davon, sowohl vom alle sterben als auch von, ja, von was eigentlich? Von der KI-Super-Utopie.
18: Ja, die Super-Utopie.
17: Da verspreche ich mich schon allein, weil diese Utopie so gigantisch ist.
18: Wir müssen uns erst dran gewöhnen, wie man überhaupt darüber redet. Also ich nenne einfach mal ein paar Sachen. Ja, also
19: Weltraumerkundung. Ja? Die Menschheit fliegt mehr oder weniger frei durch den Kosmos, kommt überall hin, wo die Lichtgeschwindigkeit ihr das erlaubt. Energie gibt es praktisch kostenlos. Also wir denken nicht über Energie nach, so wie wir hier nicht über Luft nachdenken. Wir haben mehr oder weniger die Freiheit, eigentlich alles zu tun, was wir wollen. Menschen sterben vermutlich noch, aber sowas wie klassische Krankheiten, Infektionskrankheiten und so weiter gibt es in dieser Form nicht mehr. Die Lebenserwartung wäre entweder deutlich erhöht oder theoretisch vielleicht unendlich. Das ist so ein bisschen optional. Darüber reden wir vielleicht gleich noch einen Moment. Die einzige Knappheit, die eigentlich bleibt, ja, das Einzige, was irgendwie fehlt, ist die guten Ideen, die wir wirklich umsetzen wollen. So, das ist die Super-Utopie. Und das klingt jetzt, wie du sagst, erstmal natürlich sehr absurd, aber man muss, wenn man den KI-Bossen glaubt, dass wir möglicherweise alle sterben, denen eigentlich auch glauben, dass möglicherweise diese Super-Utopie eintritt, weil daran glauben die nämlich auch. Also die glauben, das könnte passieren.
17: Mit anderen Worten, diese Zukunft wäre die Antwort auf die Frage, wie sieht eine Welt aus, in der wir als Menschheit eine Maschine haben, die alle unsere Probleme löst. Mhm. Und das einzige Problem, das eigentlich noch bleibt, wie du gesagt hast, ist, wie denken wir uns neue Fragen aus, ja, die wir diesem magischen Apparat stellen können, die der für uns lösen kann?
19: Wo wollen wir eigentlich noch hin?
17: Und ja, wie du sagst, eben auch sowohl führende Köpfe bei den AI Labs, also zum Beispiel Dario Amodei, der CEO von Anthropic, als auch andere Denker, die geben sich Mühe, diese Szenarien ernsthaft durchzudenken. Ja? Und die eine Art, wie man sich das vorstellen kann, ist, wir haben sehr starke technologische Entwicklung, also sagen wir mal das, was wir so in den letzten 100 Jahren hatten, in einem viel kürzeren Zeitraum. Mhm. Alle Erfindungen, die wir so gemacht haben als Menschheit seit, keine Ahnung, zum Beispiel die Wright-Brüder zum ersten Mal ihr erstes Flugzeug hatten, hatten wir dann ein paar Jahrzehnte später, waren wir auf dem Mond und nochmal ein paar Jahrzehnte später haben wir jetzt irgendwie die moderne Welt, wo wir hin und her fliegen und alle in den Urlaub fliegen können und das eben komprimiert in eine viel kürzere Zeit. Und die Idee dahinter ist, dass das sich wiederum selber verstärkt, also dass die Erfindungen, die wir machen in kürzerer Zeit, natürlich wieder zu mehr neuen Erfindungen führen. Und plötzlich finden wir uns in wenigen Jahren schon in diesem Szenario wieder in einer Zukunft, von der wir bisher eigentlich eher gedacht hatten, die gibt es halt in Science-Fiction-Geschichten, wo die Leute im Jahr 70.000 leben oder sowas.
19: Im Grunde genommen ist das ja das gleiche Szenario wie die große KI-Dystopie, über die wir letzte Woche gesprochen haben. Da ging es ja auch darum, dass wir eine Art exponentiellen Fortschritt haben, der aber in dem Fall immer, immer schlechter wurde, weil wir immer weniger Kontrolle hatten über die Systeme und die Systeme immer mächtiger wurden. In diesem Szenario haben wir im Grunde genommen das Gleiche. Also KI-Modelle, die sich selber verbessern, die immer mächtiger werden, die immer komplexere Probleme lösen können, aber halt weiterhin im moralischen Sinne für die gesamte Menschheit handeln. Und sollte das passieren, ja, wir haben auch letzte Woche darüber gesprochen, warum das nicht gegeben ist, dass das passieren wird, und es gibt eine Menge Leute, die sagen, das ist kompletter Quatsch, aber sollte das passieren, zumindest theoretisch, dann könnte ja quasi das Ende genauso positiv sein, wie es negativ sein würde. Und wenn wir auf einmal eine KI haben, die all das erledigen könnte, was wir Menschen können, dann ist es vielleicht ganz nett, dass ich zum Mars fliegen kann und so, aber möchte ich nicht auch irgendwie noch Probleme lösen? Möchte ich nicht auch irgendwie was beitragen?
17: Ja, also ich persönlich mache mir da ehrlich gesagt überhaupt gar keine Sorgen.
19: Oh.
17: Wenn ich mir diese Welt vorstelle, wenn ich mir eine Welt vorstelle, in der ich alles tun kann, was ich möchte, also da würden mir sehr viele Dinge einfallen, die ich tun möchte.
19: Also ich glaube, ich bin, weil ich wollte jetzt ankommen und sagen, ja, ich bin mir sicher, jeder hält das für ganz schlimm und deswegen muss man erstmal da ein bisschen Widerspruch einlegen.
17: Also mir fallen aber sehr viel mehr Dystopien ein als die Dystopie. Wir haben eine Technologie, die alle unsere Probleme löst.
19: Naja, also ich möchte ja Probleme lösen im Alltag. Also wenn ich einfach nur alles für mich erledigt bekomme.
17: Gregor, ich glaube, du unterschätzt, wie viele Probleme es gibt, die du lösen könntest. Also wie viele, ich glaube, die würde erst
19: noch so.
17: Ich
19: löse so viele Probleme jeden Tag und viele davon sind sehr simpel. Viele davon haben nur damit zu tun, wie man jetzt richtig die Spülmaschine einräumt, sodass möglichst viel noch reinpasst zum Beispiel.
17: Ich glaube, in dieser hypothetischen KI-Giga-Zukunft würden uns auch die Probleme nicht ausgehen. Ich glaube, dass der Möglichkeitenraum, den das Universum bietet, da kratzen wir immer noch nur an der Oberfläche. Da ist, glaube ich, so viel unter der Oberfläche verborgen, das kann man sich gar nicht vorstellen.
18: Also, okay, das ist ein Argument, was ich auch sehr schön finde, weil das quasi bedeuten würde, genauso wie sich jemand, der im 18. Jahrhundert gelebt hat, ja nicht wirklich vorstellen könnte, was ich für Probleme heutzutage habe, wo ich versuche, mein KI-System möglichst datenformatmäßig zu optimieren, sodass es möglichst gut funktioniert, können wir uns vielleicht die Probleme nicht vorstellen, die dann auf uns zukommen. Das finde ich elegant. Was ich aber auch ganz nett finde, ist die Vorstellung, dass wir ja heute schon Fähigkeiten haben und versuchen als Menschen Fähigkeiten zu entwickeln, die eigentlich, ich bin jetzt mal fies, in Anführungszeichen, nichts wert sind. Ja? Also wenn ich beispielsweise ein perfekt gespieltes Stück von Rachmaninow hören möchte, dann kann ich das tun. Dann kann ich auf YouTube gehen oder auf Spotify und mir anhören, wie das die besten Pianisten der Welt machen. Trotzdem gibt es Menschen, die das weiterhin versuchen zu tun, die weiter versuchen, das selber zu können. Und wenn ich dann zufällig in einem Raum sitze, wo jemand das macht, dann bin ich 100-mal mehr daran interessiert, wenn gerade vor mir jemand sitzt, der auf diesem Klavier spielt, als wenn das die noch viel bessere Aufnahme ist, bei der ich aber nicht physisch da bin. Und ich glaube, das lässt sich auf ganz viel übertragen.
17: Ja, also bestimmt.
18: Auch in einer Zukunft, in der eine KI theoretisch alles kann. Ja, ist ein bisschen absurd, dass wir darüber sprechen, aber wir haben letzte Woche auch über die Apokalypse gesprochen, deswegen müssen wir auch darüber sprechen. Selbst in dieser Zukunft werden wir weiter sehr daran interessiert sein, wie weit eigentlich wir Menschen kommen können mit unseren Fähigkeiten, weil das tun wir ja eh schon.
17: Es gibt natürlich einen sehr großen und wichtigen Unterschied zwischen diesem Idealszenario der Zukunft und auch seinen schwächeren Formen. Also die haben wir jetzt so ein bisschen unter den Tisch fallen lassen, aber es ist ja auch, sag ich mal, die vielleicht ein bisschen realistischere Zukunftsversion wäre, wir haben das nicht alles morgen auf Knopfdruck, sondern es dauert ein bisschen, bis wir als Welt dahin kommen. Ja, also Dario Amodei in seinen Essays versucht das auch so in Anführungszeichen realistisch zu skizzieren. Also, dass er sich darüber Gedanken macht, wie kann man denn dann auch sicherstellen, dass diese Benefits aus der KI-Entwicklung allen Leuten zugutekommen.
18: Ja.
17: Aber trotzdem haben wir da jetzt nicht so sehr als Öffentlichkeit darüber gesprochen. Und ich glaube, das hat ein paar sehr logische Gründe. Einer der wichtigsten Gründe ist vielleicht, dass es halt keinen Anthropic und OpenAI Whistleblower gibt, der sich in Nachrichtensendungen setzt und sagt, Achtung Leute, die entwickeln da eine Technologie, die den Himmel auf Erden herbeiführen könnte und das, und das Paradies uns öffnet. Bitte achtet mal darauf. Da fühlt keiner so den Bedarf, das jetzt irgendwie als Whistleblower an die Öffentlichkeit zu bringen.
18: Ja, es ist so ein interessantes Ding, weil wir haben ja schon auch oft darüber diskutiert, ob die KI-Firmen diese Horrorszenarien auch ein wenig für PR nutzen. Und einer der Vorwürfe, die denen ja gemacht wird, ist, dass sie das tun. Aber wenn sie das andere machen würden, dann wäre das ja noch viel absurdere PR. Also da würde ja jeder sofort sagen, wie, ihr wollt das Paradies auf Erden bauen. Das nehme genau. Ich euch nicht ab. So. Und deswegen müsste man quasi diesen Umweg machen, um das negative Szenario, weil man das Positive einfach nicht glaubt. Aber das Positive, das glauben die schon. Also viel von dem, über das wir gerade gesprochen haben, man muss nur mal zuhören, wie Demis Hassabis sagt, er glaubt, in 10 Jahren sind wir immer optimistisch. Mystischen Variante zwischen den Sternen unterwegs. Ja? Demis Hassabis ist der KI-Chef oder jetzt so ein bisschen KI-Aufsichtsrat bei Google. All diese Leute, die da tonangebend sind, sind fest davon überzeugt, dass das kommen könnte.
17: Ich glaube aber, Gregor, dass es noch einen zweiten Grund gibt und der vielleicht viel größer, warum wir uns insgesamt als Menschheit oder als Öffentlichkeit ein bisschen schwer tun, über generell Technologie nachzudenken und vor allem auch über die positiven Effekte in der Zukunft von Technologie nachzudenken. Und ich glaube, das hat den simplen Grund, Gregor, dass wir halt alle auch die Nachkommen sind von Leuten, die halt gut darin waren, Gefahren zu erkennen und denen auszuweichen und über negative Szenarien nachzudenken und vielleicht jetzt nicht einfach nur sorglos in die Zukunft zu gehen und in die Welt zu laufen und Gefahren zu ignorieren. Also wenn die Dinge so normal gut laufen, dann reden wir da nicht drüber. Es ist erst berichtenswert, wenn es eine Katastrophe gibt.
18: Die Gemeinde hat es geschafft, diese Brücke rechtzeitig innerhalb des Budgets fertigzustellen.
17: Ja, genau.
18: Ja, sowas, also, das liest man nicht in den Nachrichten.
17: Kommen wir jetzt in der Zeit in Deutschland, wo das wieder mehr zu den Nachrichten wird, weil das irgendwie sowas Außergewöhnliches ist. Aber sagen wir mal so, sehr lange waren wir in einer Welt, wo halt es vielleicht auch so ein bisschen sehr schnell zur normalen Erwartung geworden ist, dass die Dinge halt funktioniert haben. Und es ist ja auch irgendwie logisch. Also ich sage ja auch nicht, wenn abends meine Freundin heimkommt und mich fragt, wie der Tag war, sage ich ja auch nicht, hey, mein Tag war total toll, irgendwie unser Wasser hat funktioniert, in der Früh habe ich eine warme Dusche genommen und die Dusche war warm und das ist nicht kaputt, sondern aber wenn halt quasi das Wasser nicht geht und kaputt ist, dann sage ich das natürlich. Weil das andere halt eigentlich nichts ist, über das ich jetzt tagtäglich nachdenke. Ja. Und ich glaube, diese Negativitätsbias, die haben wir auch ein bisschen zusammen mit dem Fakt, dass es sich super schwierig vorzustellen ist, wie die Zukunft eigentlich aussieht und dass das alles sich sehr, sehr weit weg anfühlen kann. Die haben wir eben auch, wenn wir über die möglichen Auswirkungen von Technologie nachdenken.
18: Ja, vor allem, wenn man das beides zusammennimmt, sind ja die Doomer, wie man sie oft nennt, also die, die an die negative Variante glauben, klar im Vorteil, weil die können ja sagen, das und das haben wir heute, das könnte alles verschwinden. Ja, unsere Leben, ja. Unser Job, unser Sinn, was auch immer, das verschwindet alles, macht die KI alles kaputt. Das lässt sich relativ leicht erzählen, das lässt sich relativ leicht vorstellen. Dann stattdessen zu sagen, naja, wir könnten auch ganz viele neue Dinge bekommen, das ist sehr viel schwieriger, weil das können wir uns noch nicht vorstellen, weil wir haben es ja noch nicht gesehen. Ich finde, wir merken das bei der Arbeitsplatzdebatte immer am stärksten. Da wissen wir historisch, dass es bisher bei jeder neuen Technologie so war, dass erstmal neue Jobs auch entstanden sind, aber wir konnten uns diese Jobs halt nicht vorstellen. Wir konnten uns nicht vorstellen, dass jemand Suchmaschinenoptimierung machen würde vor 30 Jahren. Deswegen haben wir heute wieder das Problem, dass wir uns zwar vorstellen können, dass die KI uns zwei Jobs wegnimmt, aber nicht, dass sie uns neue geben könnte. Und in der großen Debatte, in der wir jetzt gerade sind, wird das aufs Maximum ausgedehnt. Und es geht halt auf einmal nicht nur um Jobs, sondern um alles eigentlich.
17: Ein anderes Beispiel wäre ja auch, dass nicht nur neue Jobs sich schwer vorzustellen sind, sondern ja auch neue Erfindungen. Also versuch mal jemanden im Mittelalter zu erklären, was ein Kernspintomograph ist oder
18: ein KI-Podcast.
17: Ja, oder was ein KI-Podcast, was ihm ein, so, warum, wie kann man jemandem im Mittelalter erklären, warum das Leben besser sein könnte mit einem KI-Podcast, den man sich im Auto anhört, während man zu seinem Job fährt, wo man dann E-Mails beantworten muss und Excel-Dateien analysiert. Das ist ja so weit weg von dieser Lebensrealität und genauso weit weg von unserer aktuellen Lebensrealität ist möglicherweise die Welt in, und das ist jetzt der Unterschied, auf den, glaube ich, die KI-Welt hinweisen möchte, dass es jetzt eben nicht nochmal vielleicht 500 Jahre dauert, so wie vom Mittelalter bis heute, sondern möglicherweise sehr, sehr viel kürzer schon die Welt sehr, sehr viel unvorstellbarer wird.
18: Ja.
17: Gregor, dann lass uns doch einmal jetzt noch versuchen, ein weiteres, anderes Szenario zu betrachten, und zwar auch eins, das, glaube ich, oft hinter dieser Negativitätsbias verloren geht, die wir haben, über die wir gerade gesprochen haben. Nämlich jetzt nicht dieses absolute Utopien-Szenario der KI als magische Box, die alle Probleme für uns löst, sondern einfach KI als, in Anführungszeichen, normale Technologie.
18: Ja.
17: Es geht so weiter wie bisher, vielleicht ein bisschen besser. Es muss jetzt nicht gleich exponentielle Verbesserung sein, aber die Technologie ist auf jeden Fall mindestens so rasant in ihrer Entwicklung wie bisher. Es hört einfach nicht auf. Und wir klammern jetzt mal ganz bewusst die Probleme aus, die das mit sich bringen wird, weil die gibt es natürlich auch, sondern wir gucken jetzt mal, was könnten denn die guten Dinge da sein?
18: Ja, also ich glaube, auch das ist eigentlich das wahrscheinliche Szenario. Ja, ich kann mir sehr gut vorstellen, worauf wir hinauslaufen, ist eine Welt, in der es neue Jobs geben wird, auch wenn einige alte in der Form nicht mehr existieren, in der wir uns daran gewöhnt haben, dass KI überall existiert, dass es überall ist, dass es ein normaler Teil unseres Lebens geworden ist, aber in der wir nicht die Kontrolle abgegeben haben, genauso wie wir nicht die Kontrolle über Atomkraftwerke abgegeben haben oder über Autos. Das ist für mich vielleicht der wichtige Punkt, in dem wir ganz klar sagen, naja, natürlich wollen wir diese Technologie weiter behalten, auch wenn sie vielleicht nicht zu 100% perfekt ist. Also das Internet ist ja so ähnlich. Ja? Das Internet war auch eine Technologie, auf die wir heute nicht mehr verzichten wollen, auch wenn wir völlig klar wissen, es gab Dinge, die da passiert sind, auf die hätten wir besser verzichten können. Aber das bedeutet ja nicht, dass wir auf das gesamte Ding verzichten müssen, sondern vielleicht müssen wir halt das gesamte Ding nehmen, wie es ist, ja? Wie es sich entwickelt, und akzeptieren, dass da auch ab und zu mal was schief geht. Aber insgesamt sind wir als Menschheit dann eigentlich glücklich, dass wir diese neuen Roboterfreunde überall haben, wo wir hingehen.
17: Ich glaube tatsächlich, man kann, wenn man jetzt wirklich sagt, es ist ein realistisches Szenario, schon durchaus, sollte man vielleicht sogar auch ein paar Sachen reinpacken, die möglicherweise für uns heute etwas Science-Fiction-mäßig noch klingen. Also ich denke, wir werden, wenn es so weitergeht wie bisher und wenn es gut läuft, auf jeden Fall, also ich würde tatsächlich Geld darauf wetten, dass wir Durchbrüche in der Medizin erleben.
18: Oh ja.
17: Das sehen wir ja bereits. Es kündigen sich ja schon KI-gestützte Durchbrüche an, zum Beispiel in der Behandlung von Krebs. Ich gehe auch davon aus, dass wir besser darin werden, Energie zu produzieren. Mhm. Sowohl nachhaltige Energie durch die aktuellen Quellen, also sei es Solar und Wind und sonst was, als auch durch mögliche neue nachhaltige Energiequellen, die wir bis jetzt aktuell noch nicht haben. Also es ist ja schon seit vielen Jahrzehnten knabbern wir an der Fusionsenergie rum und viele Leute denken, da kommen wir nie an irgendeinen Punkt, wo wir einen Durchbruch haben. Aber das dachten die Leute ja zum Beispiel bei den Millenniums-Mathe-Problemen ganz genauso. Mhm. Und da sehen wir jetzt Durchbrüche. Und das ist für mich überhaupt nicht eine plausible Position zu sagen, es ist ausgeschlossen, dass da Durchbrüche kommen werden. Also ich halte das für alles überhaupt nicht ausgeschlossen. Und wenn man sich dann das so ein bisschen reinnimmt in dieses Zukunftsszenario, und das ist alles meiner Meinung nach Teil des KI als normale Technologie-Szenarios, dann fängt die Zukunft, wenn man mal ernsthaft über sie nachdenkt, schon an, ganz anders auszugucken. Weil wir ja gerade, wir vergessen das ja manchmal, dass wenn wir mal ein paar Jahrzehnte oder vielleicht auch ein Jahrhundert zurückblicken, ja auch schon jetzt in einer total fantastischen Zukunft leben aus der Perspektive von jemandem aus dem Jahr 1890.
18: Ja.
17: Das ist ja was, was uns oft, Technologie wird ja auch oft einfach unsichtbar in dem Maße, wie sie sich verbreitet durch eine technologisch vorangeschrittene Gesellschaft.
18: Ich muss sogar an noch eine Sache denken, die erstmal ein bisschen paradox klingt. Ich glaube nämlich, KI hat tatsächlich das Potenzial, dass wir weniger abhängig von Technologie werden oder dass wir uns weniger viel mit Technologie beschäftigen müssen, so im Alltag. Klassisches Beispiel dafür ist, wie viel Zeit wir heutzutage damit verbringen, an Computern damit Aufgaben zu erledigen, die wir eigentlich nicht machen wollen. Ja, da reden wir über irgendwie das Lösen von irgendwelchen IT-Schwierigkeiten. Wir müssen uns beim Amt melden, um irgendwas zu klären. Wir müssen unsere Steuererklärungen machen. 1 Million kleine Aufgaben, die dir die ganze Zeit anfallen. Das sind alles Aufgaben, die kann eine KI eigentlich mittlerweile schon fast erledigen, rein technisch. Und alles, was es braucht, ist, dass wir die Welt jetzt noch ein Stück umbauen, damit das auch flüssiger funktioniert. Und eine Welt, in der ich dann mehr verantwortlich bin für die Dinge, für die es einen Menschen braucht, ja, weil er zum Beispiel jemandem die Hand geben kann, weil er vor Ort sein kann, weil er ein Vertrauen aufbauen kann zu einer anderen Person, was ja eine KI nicht kann, wäre für mich eigentlich total super, weil vielleicht besteht dann mein Job eben mehr daraus, dass ich wirklich mit Leuten spreche, dass ich mehr in der Natur bin und währenddessen ackert mein Agent ja im Hintergrund und macht die ganzen anderen Sachen, für die ich mich früher im Arbeitszimmer hätte einschließen müssen und ewig in die Tastatur reinhacken, bis irgendwann das Problem gelöst ist.
17: Du hast jetzt einen kleinen Nebensatz gesagt, auf den ich nochmal gesondert eingehen will, weil ich glaube, der ist schon relevant, wenn wir über die Zukunft nachdenken. Und zwar hast du gesagt, wir müssen nur die Welt ein bisschen umbauen, sodass diese Technologie dann auch sozusagen ihre Wirkung entfalten kann.
18: Easy, easy, Fritz.
17: Und ich glaube, das ist tatsächlich, wenn ich jetzt mir so die aktuellen Entwicklungen und die aktuelle Welt angucke, ist das für mich möglicherweise das größte To-Do oder mindestens so ein großes Fragezeichen wie die Entwicklung der Technologie selber ist, wie schaffen wir es, die Welt so umzubauen, dass die Technologie sich ja nicht nur entfalten kann, ihre Wirkung entfalten kann, sondern eben auch allen zugutekommt. Und das ist, glaube ich, dann ein Problem. Möglicherweise kann uns da vielleicht auch Technologie ein bisschen helfen, sollte man nicht unterschätzen, aber es ist am Ende trotzdem nochmal ein sehr vertracktes Problem. Also da kommt ja nicht nur ein Problem, sondern ein Feld von Problemen. Also da geht es ja dann nicht darum, wie kann ich die Bürokratie im Staat in Deutschland so umbauen, dass sie KI-kompatibel wird, sondern das nächste ist ja ganz generell die Frage von Verteilungsgerechtigkeit und von, wie schaffe ich eine Welt, in der die Vorteile aus technologischer Entwicklung eben nicht nur irgendwelchen Eliten zugutekommen, sondern tatsächlich der breiten Masse. Und das ist ja auch was, was in der Geschichte der Technologie, wenn wir mal zurückgucken, der Ökonom Darren Acemoglu hat ein ganz interessantes Buch dazu geschrieben, ja auch immer etwas war, was erstmal sich politisch erstritten werden musste. Also die Vorteile von Automatisierung per se profitieren da jetzt halt natürlich erstmal die Leute davon, die großen Unternehmen oder Milliardäre, denen dann Fabriken gehören zum Beispiel, die automatisiert werden. Und die Arbeiter in diesen Fabriken, die profitieren da jetzt erstmal nicht per se davon. Das muss erstmal politisch ausgehandelt werden, wie dieser Effizienzgewinn, sagen wir VWLer immer, dann tatsächlich sich auch auf mehr Schultern verteilen kann. Und das ist, glaube ich, was schon eine große Frage wird in den nächsten Jahren.
18: So, Fritz, wir haben jetzt sehr oft in dieser Folge jetzt doch das Wort Problem benutzt. Das ist natürlich in einer Folge, die explizit positiv gemeint sein soll, vielleicht ein bisschen schwierig. Aber Wahrscheinlich liegt ja genau da eigentlich die Stärke von der KI und die Stärke von uns auch. Also wir haben eine Menge Probleme, wir werden die auch weiterhin haben in unserer Gesellschaft, ob mit KI oder ohne. Aber um diese Probleme zu lösen, brauchen wir deswegen ja wohl jede Intelligenz, die wir kriegen können. Ob das jetzt künstliche Intelligenz ist, die dann auch anders funktioniert als unsere, oder unsere menschliche Intelligenz, das Ganze richtig einzusetzen und auch einfach das Urteil zu treffen, was wir da eigentlich tun sollten und gemeinsam zu verhandeln, wie diese Lösungen aussehen. Also deswegen bin ich, glaube ich, auch am Ende wirklich KI-Optimist. Also ich glaube, KI hat absolut die Möglichkeit, uns zu verbessern, wenn wir aber weiter im Zentrum dieser Geschichte bleiben. Ja, ich habe letztes Jahr ein kleines Buch zu diesem Thema geschrieben und da habe ich am Schluss eine Autorin zitiert, eine französische, die schreibt: Alle reden immer darüber, dass KI uns augmentieren soll. Also Augmentation, ja, kennt man davon, dass Dinge zusammengeschlossen werden zu einem größeren Ding. Und sie sagt, sie findet den Begriff eigentlich gar nicht gut. Was wir eigentlich bräuchten, wäre Erhebung. Ja, also wir müssen immer noch wir Menschen bleiben. Wir sollten nicht einfach was Neues werden. Aber durch die KI stehen wir auf einmal höher. Wir haben eine bessere Aussicht. Wir sehen auf einmal weiter und können Probleme auch besser lösen als vorher. Und das ist für mich immer noch die schönste Zukunftsvision, die damit eigentlich zu tun hat. Ja, ich möchte ein Jetpack haben. Ich möchte möglichst weit getragen werden von der KI, aber ich möchte da selber ankommen. Und ich glaube, wir haben alle Werkzeuge in der Hand, dass wir das auch tatsächlich umgesetzt kriegen.
17: Das finde ich ein ganz schönes Schlusswort. Meins ist ganz ähnlich, Gregor. Ich glaube, dass ich bin wie du nicht nur KI-Optimist, sondern ganz allgemeiner Optimist. Aber diese optimistische Zukunft, die kommt nicht von selber. Die kommt, wenn wir sie ganz bewusst anstreben und haben wollen und umsetzen. Und das ist das, was, finde ich, das auch Coole an dieser Frage von Technologie ist. Sie nimmt uns das nicht ab, gute Menschen zu sein zu wollen und eine gute Welt bauen zu wollen, sondern sie gibt uns neue Werkzeuge an die Hand. Aber die Werkzeuge einsetzen müssen wir halt am Ende allein.
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3: 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Mein Name ist Maja Weber und gleich nach den 4 Uhr Nachrichten sprechen wir über das Thema Organspende und eine Widerspruchsregelung. Bleiben Sie dran.
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14: Um 4 Uhr mit Ronald Lessig. Wegen der Rekordpreise an den Tankstellen will die Bundesregierung heute wieder einen Tankrabatt auf den Weg bringen. Die Zeit drängt, denn die versprochene Entlastung soll schon nächste Woche greifen. Aus der Nachrichtenredaktion Thomas Kuhlmann.
28: Der Plan ist wie beim letzten Tankrabatt im Mai und Juni, die Energiesteuern auf Benzin und Diesel um etwa 17 Cent pro Liter zu senken und zu hoffen, dass die Mineralölkonzerne diese 17 Cent Nachlass an den Tankstellen weitergeben. Das Bundeskartellamt hat das gestern schon vorsorglich gefordert, denn beim letzten Rabatt blieb etwa jeder 5. Euro in den Taschen der Unternehmen. Die Opposition im Bundestag ist aus verschiedenen Gründen dagegen: zu wenig, zu teuer, nicht nachhaltig, unsozial. Gelten soll die Steuersenkung für 3 Monate vom 1. Oktober bis Jahresende.
14: Israels Regierungschef Netanyahu hat den Krieg gegen den Iran verteidigt. In der UN-Generalversammlung in New York sagte Netanyahu, Israel habe iranische Atomanlagen zerstören müssen, damit das Land keine Atombomben entwickele. Der Angriff sei daher eine der leichtesten Entscheidungen gewesen, die er je habe treffen müssen. Bevor Netanyahu ans Rednerpult trat, verließen Dutzende Delegierte aus Protest den Saal. Dazu aufgerufen hatte die palästinensische UN-Vertretung. Sie warf Israel erneut Völkermord und Kriegsverbrechen vor. Die Berliner Linke will heute auf einem Parteitag darüber abstimmen, ob mit Grünen und SPD über eine Koalition sondiert werden soll. Bei der Wahl zum Berliner Abgeordnetenhaus am vergangenen Sonntag war die Linke die mit Abstand stärkste Kraft geworden. Sie will mit Elif Eralp erstmals die regierende Bürgermeisterin stellen. Die Berliner SPD hatte zuvor erklärt, dass sie sondieren will. Die deutsche Fußballnationalmannschaft hat im ersten Spiel unter dem neuen Bundestrainer Jürgen Klopp ein Unentschieden geholt. Zum Nations League-Auftakt spielte die DFB-11 beim Gastgeber Niederlande 1:1. Aus Amsterdam Michael Augustin.
0: Mit Leidenschaft und Einsatz. Deutschland spielte so, wie es sich der neue Bundestrainer gewünscht hatte. Aber die Mannschaft von Jürgen Klopp machte auch sehr viele Fehler. Und sie hatte Glück, als das Führungstor von Van Dijk nach Videobeweis zurückgenommen wurde. Und so ging das DFB-Team durch einen Treffer von Metscher in Führung. Danach vergab Adeyemi die große Chance zum 2:0. Die Niederlande kamen in der Nachspielzeit durch Gakpo zum verdienten Ausgleich. Am Sonntag geht es in der Nations League gegen Griechenland weiter.
14: Das waren die Nachrichten. Das Wetter in Deutschland. Am Tage viel Sonne, im Osten und Nordosten etwas Regen, später trocken und aufgelockert. Bei bis zu 15 Grad in Ostsachsen und 24 Grad an Rhein und Mosel. Am Samstag oft heiter, im Norden etwas Regen bis 29 Grad, am Sonntag wechselhaft bis 30 Grad. Die Zeit, es ist 4:03 Uhr.
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3: Die A4 Dresden-Görlitz ist zwischen Niederseifersdorf und Kodersdorf wegen Tunnelwartungsarbeiten bis 5 Uhr in beiden Richtungen gesperrt. Die Umleitung führt über die U4 und U5. Die A7 Kassel Richtung Hannover ist zwischen Dreieck Salzgitter und Derneburg Salzgitter wegen einer Nachtbaustelle bis Samstag jeweils zwischen 18 und 6 Uhr gesperrt. Die Umleitung führt über die U23. Die A29 Oldenburg Richtung Ahlhorner Heide ist zwischen Wardenburg und Großen Kneten wegen einer Nachtbaustelle bis ca. 5 Uhr gesperrt. Die A40 Duisburg-Essen ist zwischen Kreuz Duisburg und Kreuz Kaiserberg in beiden Richtungen wegen des Abrisses zweier Brücken bis zum 5. Oktober gesperrt. Und die letzte Meldung für den Augenblick, die A620 Saarbrücken ist zwischen Saarbrücken-Klarental und Mahlstatter Brücke wegen Bauarbeiten in beiden Richtungen gesperrt. Weiterhin gute Fahrt, kommen Sie sicher an Ihr Ziel.
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3: Mit Maja Weber am Mikrofon im NDR-Infostudio in Hamburg. Einen schönen guten Morgen. Haben Sie einen Organspendeausweis? Wenn ja, warum? Und wenn nein, warum nicht? Diese Art der Fragen hat eine parteiübergreifende Initiative am Donnerstag in den Bundestag eingebracht. Hintergrund ist, dass es in Deutschland immer noch zu wenige Organspenden gibt. Wir stehen gemessen an unserer Einwohnerzahl im europäischen Vergleich nicht besonders gut da. Im Bundestag ging es wieder einmal um die Widerspruchslösung. Einig war man sich darin, dass sich jeder und jede einmal im Leben mit dem Thema befassen sollte. Aber ansonsten gingen die Meinungen im Plenum zwischen Befürwortern und Gegnern dieser Lösung durchaus auseinander. Bitte Sönnigsen fasst die Debatte zusammen.
1: Beide Gruppen wollen die Zahl der Organspender erhöhen, haben aber ganz unterschiedliche Vorstellungen, wie das gelingen kann. Eine Gruppe möchte das bisherige Prinzip beibehalten, nämlich Organspender wird nur, wer zu Lebzeiten ausdrücklich zugestimmt hat. Die Abgeordneten wollen auch auf mehr Aufklärung zum Thema Organspende setzen und Abläufe in Krankenhäusern verbessern. Außerdem sollen alle nach ihrem 18. Geburtstag aufgefordert werden, eine Entscheidung zu treffen, ob sie Organspender sein wollen oder nicht. Allerdings unverbindlich. Eine andere Gruppe macht sich für die Widerspruchsregelung stark. Sie will, dass Erwachsene in Zukunft als Organspender gelten, es sei denn, sie widersprechen zu Lebzeiten aktiv. Die Abgeordneten sagen, dass eine Mehrheit der Deutschen eigentlich bereit ist, ihre Organe zu spenden. Aber nur die wenigsten halten diesen Wunsch auch schriftlich fest oder reden mit ihren Angehörigen darüber. Ob die Widerspruchsregelung diesmal eine Mehrheit bekommt, ist offen. 2020 hatte der Bundestag zuletzt darüber abgestimmt und sich gegen die Widerspruchsregelung entschieden.
3: Wir haben es soeben gehört, eine parteiübergreifende Gruppe macht sich für die sogenannte Widerspruchslösung stark. Dabei wäre man automatisch Organspender oder Spenderin, außer man hätte einmal rechtlich verbindlich widersprochen. Für diese Lösung plädiert seit Jahren auch der frühere Gesundheitsminister und Mediziner Karl Lauterbach, der für die SPD im Bundestag sitzt. Mein NDR-Kollege Andreas Sperling hat mit dem Gesundheitspolitiker gesprochen. Er wollte von ihm wissen, warum es eine neue Regelung braucht.
2: Die jetzige Regelung funktioniert einfach nicht. Also wir wissen seit Jahren, dass mit dieser Regelung die Spenderzahlen nicht wirklich steigen und diese Lücke schließt sich einfach nicht. Die Lücke zwischen den vielen, die eigentlich bereit wären zu spenden, aber nie wirklich dann dazu kommen oder sich wirklich nie dazu überwinden, sich tatsächlich als Spender registrieren zu lassen.
5: Geht es Ihnen denn nur darum, die Zahl der Spender zu erhöhen oder geht es Ihnen auch um ein optimales, ethisch einwandfreies Verfahren?
2: Also das Zweite ist natürlich viel wichtiger. Es geht auch darum, die Zahlen zu erhöhen. Aber es ist natürlich auch, wenn man so will, ein Staatsversagen, wenn wir so viele Menschen haben, die eigentlich spenden wollten. Wir schaffen das aber nicht, das also zu ermöglichen. Und wir haben heute total sichere Möglichkeiten, sich also eintragen zu lassen, das Organspenderegister, was also jetzt elektronisch geführt wird. Dann habe ich als Gesundheitsminister noch mitgearbeitet, dass es kommt. Wenn jemand wirklich nicht spenden will, kann er sich dort zweifelsfrei eintragen lassen. Er kann es jederzeit machen. Das heißt, wir haben eine Möglichkeit, sicher diesen Willen umzusetzen. Das ist auch ethisch dann eine überlegene Wirkung. Nicht nur, dass wir dann mehr Spendezahlen haben, sondern das, was Menschen wirklich wollen, wird auch gelebt und die Angehörigen werden massiv entlastet im Übrigen.
5: Spekulieren Sie da nicht aber auch darauf, dass möglicherweise viele Menschen einfach zu bequem sind, sich mit dem Thema zu befassen oder vielleicht auch überfordert und dann automatisch Spender sind bzw. bleiben?
2: Also jetzt haben wir das Umgekehrte, ja. Jetzt sind Menschen oft überfordert oder also zu bequem und sind drum keine Spender, obwohl sie eigentlich gerne spenden würden. Somit ich habe immer das Problem, dass es auch eine kleine Gruppe gibt, die sich nicht aktiv so entscheidet. Und das ist auch okay. Der Mensch muss sich nicht unbedingt aktiv entscheiden. Aber dann sollte das, was also dann passiert, seinem tatsächlichen Willen entsprechen. Und wenn er sich nicht aktiv entscheidet, dann wäre er dann der Mehrzahl ein Mensch, der einfach damit einverstanden ist, dass gespendet wird. Jetzt haben wir die Situation, dass wir eine große Zahl derer haben, die sich nicht aktiv entscheiden, die aber lieber Spender gewesen wären.
5: Es gibt ja auch die Gegenseite im Bundestag, die Vertreter dieser Zustimmungsregelung, die wollen diese Regelung beibehalten. Sie wollen aber aktive Anreize schaffen, damit Menschen zu Lebzeiten wirklich aktiv eine solche Zustimmung geben. Klingt doch vernünftig, oder?
2: Ja, nur dass es eben nirgendwo jemals geklappt hat. Also das ist nie wirklich erfolgreich gewesen. Das heißt, das würde passieren. Wir würden eine weitere Runde drehen. Irgendwann wird die Widerspruchslösung natürlich kommen, weil die Bevölkerung auch mehrheitlich mittlerweile nicht nur spenden will, sondern die Bevölkerung will mehrheitlich auch mittlerweile die Widerspruchslösung. Wir haben also eine Situation, wo wir also eine Politik machen, die die ethische Überzeugung der Bevölkerung in zweierlei Hinsicht also nicht umsetzt. Nämlich zum einen, wir machen die Widerspruchslösung nicht, obwohl die Mehrheit das wollte.
5: Sie sagen, die Mehrheit will das. Gibt es da Zahlen?
2: Ja, es gibt dazu Befragungen. Es gibt eine Befragung zum Beispiel, die von Ärzten gemacht worden ist oder für Ärzte gemacht worden ist, dass die Mehrheit der Befragten in dieser Studie, dass sie die Widerspruchslösung befürworten würde.
5: Sie hatten ja 2020 im Bundestag, da hat der Bundestag gegen die Widerspruchslösung gestimmt. Sie, Herr Lauterbach, sind aber nun zuversichtlich, dass die Abstimmung jetzt im Herbst anders ausgehen wird. Was hat sich denn seit 2020 geändert?
2: Also die Vernunft setzt sich ja in vielen Bereichen, ob das jetzt die Klimapolitik ist oder ob das also die Art und Weise ist, wie wir beispielsweise mit Frauen umgehen, Feminismus und so weiter. Die Vernunft setzt sich also mit großen Verzögerungen, setzt sich die Vernunft dann doch durch. Und so wird es auch hier sein, dass die Vernunft auf der Strecke sich durchsetzt. Und ich hoffe, dass jetzt einfach mehr Kolleginnen und Kollegen dieses Thema, wenn sie ethisch darüber nachdenken, ihrem Gewissen folgend entscheiden und nicht, wie das in der Vergangenheit oft gewesen ist, dass sie sich also versuchen, politisch damit zu profilieren.
5: Wenn wir uns diese beiden Modelle angucken, Widerspruchslösung oder Zustimmungsregelung, in beiden Fällen geht es ja um ein einmaliges Votum. Reicht das denn? Müsste nicht die Haltung der Menschen häufiger im Leben, also regelmäßig, abgefragt werden?
2: Nein, ich kann jederzeit mein Votum ändern. Also wenn ich jetzt beispielsweise als Spender registriert bin und lese eine Studie, wo ich denke, na, wir brauchen keine Spenderorgane mehr oder was auch immer, oder aus einer religiösen Überzeugung komme ich auch zum anderen, also Ergebnis kann ich das jederzeit widerrufen und das wird sofort geändert. Es zählt immer der Eintrag, den ich zuletzt also veranlasst habe.
5: In der Medizin wird ja noch eine ganz andere Frage diskutiert. Muss in jedem Fall immer der Hirntod von Patienten die Voraussetzung für eine Spende sein? Oder reicht es, wenn lediglich der Herz-Kreislauf-Stillstand festgestellt wird von zwei Ärzten unabhängig voneinander? Auch damit könnte doch die Zahl der Spenderorgane erhöht werden, oder?
2: Das stimmt, das ist aber aus meiner Sicht ethisch ein prekärer, ein also gefährlicher Weg, weil also der Hirntod ist ganz klar das sichere Todeskriterium. Also daher würde ich mich also auf den Herztod alleine nicht also verlassen wollen. Da also gehen wir dann in einen Weg hinein. Ich glaube, das wirft andere Fragen auf in dem Sinne. Also wenn das Gehirn abgestorben ist, das ist ganz klar, wenn das Gehirn tot ist, dann ist der Mensch also zumindest nicht mehr zu dem Leben in der Lage, was wir Leben nennen. Also was nützt Ihnen das Leben, das würden zumindest die meisten so sehen, wenn das Gehirn nicht mehr funktioniert.
3: Sagt der SPD-Politiker und ehemalige Gesundheitsminister Karl Lauterbach.
4: Das Wetter in Deutschland.
3: Nach örtlichem Nebel von Südwesten und Westen her freundlich mit viel Sonnenschein, im Osten und Nordosten bei vielen Wolken vereinzelt etwas Regen. Im Verlauf des Tages trocken und allmählich größere Auflockerungen. Höchstwerte 15 Grad in Ostsachsen, 19 Grad in der Lüneburger Heide bis 24 Grad an Rhein und Mosel. Und hier noch die Temperaturen in einigen Städten in Deutschland. Berlin 12 Grad, kaum Niederschlag. Frankfurt am Main 6 Grad, stark bewölkt. Dresden, 11 Grad wolkig. Hamburg 12 Grad bedeckt. Köln 8 Grad klar. Leipzig 10 Grad klar. München 6 Grad klar. In Rostock bei 15 Grad bedeckt. Und Stuttgart 7 Grad bedeckt. Wie auch immer das Wetter wird, kommen Sie gut in diesen Freitag.
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3: Wenn im Dezember der nächste G20-Gipfel stattfindet, könnte Russlands Staatschef Wladimir Putin erstmals seit Jahren wieder mit den Staats- und Regierungschefinnen und Chefs der führenden Industrie- und Schwellenländer an einem Ort sein. Denn das Gastgeberland USA hat ihn, laut US-Außenminister Marco Rubio, zum G20-Gipfel nach Miami eingeladen. Zu den G20 gehören neben der EU und der Afrikanischen Union 19 weitere Staaten. Deutschland, Frankreich und Italien sind als führende Industrieländer auch einzeln vertreten. Während Russland also seinen Krieg gegen die Ukraine fortsetzt, stellt das die europäischen Teilnehmer vor eine schwierige Frage. Wie sollen sie mit Putin umgehen, wenn er kommt? Andreas Meyer-Feist berichtet.
6: Falls Putin kommen sollte, will die EU nicht einfach wegbleiben. Die EU werde solche Treffen weiterhin nutzen, um den russischen Angriffskrieg zu verurteilen, wie sie das seit 2022 immer wieder getan habe, erklärte ein EU-Sprecher.
7: The EU has consistently used G20 meetings to condemn Russia's full-scale invasion and to call for it to end.
6: Ob man dann aber mit Putin am Ende wirklich im gleichen Raum sitzt, ist noch völlig offen. Italiens Regierungschefin Giorgia Meloni erklärte, es sei an der Zeit, Zugeständnisse von Russland einzufordern, anstatt Putin diplomatisch aufzuwerten.
8: Sie kennen meine Position zur Einheit des Westens, auch wenn es in manchen Fällen einfacher und in manchen Fällen schwieriger sein mag. Trotzdem werde ich nicht Italiens historische Beziehungen zu den Vereinigten Staaten ernsthaft in Frage stellen. Ähnliches ist aus Paris zu hören, es sei nicht der richtige Zeitpunkt, die Beziehungen zu Russland zu normalisieren. Keine Entscheidung über die Ukraine ohne die Ukraine und Europa, warnte Frankreichs Präsident Emmanuel Macron. EU-Parlamentarierinnen und Parlamentarier aus den baltischen EU-Staaten fordern europäische Konsequenzen. Sie erinnern an Kriegsverbrechen und an die mehr als 20.000 von Russland verschleppten Kinder, von denen bisher nur 2.500 in die Ukraine zurückgekehrt seien. Gegen Putin liegt ein Haftbefehl beim Internationalen Strafgerichtshof vor. Ein Grund, warum der russische Präsident bei den letzten G20-Gipfeln wie in Brasilien nicht dabei war. In einem Schreiben an die EU-Kommission haben zahlreiche EU-Parlamentarier gefordert, den Einfluss Brüssels über die 210 Milliarden Euro an eingefrorenen russischen Zentralbankgeldern zu stärken. Die liegen größtenteils in Belgien. Trump sieht das Geld nicht, wie die Europäer, als Finanzhilfe für die Ukraine, sondern als eigene Verhandlungsmasse für ein Abkommen mit Putin. Die EU-Kommission sieht hier wegen grundsätzlicher rechtlicher Bedenken kaum Chancen. Unter anderem die Niederlande, Spanien und Polen drängen aber auf mehr Flexibilität. Als der russische Finanzminister schon bei einem G20-Vorbereitungstreffen dabei war, warnte Vizekanzler Lars Klingbeil, SPD, vor einer verfrühten Normalisierung der Beziehungen zu Moskau. Ob es so kommt, ist offen. Am Ende will man sich europäisch auf eine einheitliche Linie verständigen und bis Dezember kann noch viel passieren.
3: Russlands Angriffe auf den Westen der Ukraine

0: Plötzlich hörten wir draußen Sirenen. Wir dachten erst, es wäre eine Übung. Doch dann hörten wir, wie alle auf den Flur rennen. Beschreibt die Situation die 15-jährige Julka. Ihre Mitschülerin Suja sagt, ich war entsetzt, habe meine Freunde umarmt, ich war den Tränen nah. Kamil Dąbrowski leitet das Gymnasium. Als die Sirene erklingt, ist auch er überrascht. Als erstes spürte ich, wie sich alles in meinem Inneren angespannt hat. Der Schulleiter beschließt zu evakuieren. Denn im schlimmsten Fall bei einer Explosion oder einem realen Angriff könnten Gesundheit oder Leben anderer von meiner Entscheidung abhängen. Es geht um knapp 550 Menschen, Schülerinnen und Schüler, Lehrkräfte, Mitarbeiter. Sie suchen im Keller oder in der Turnhalle Schutz. Nach diesem Vorfall gäbe es nun viel Ungewissheit, sagt Julka. Jeden Morgen, wenn ich aufwache, fühle ich mich unsicher und habe Angst, hierher zu gehen. Zwei ostpolnische Regionen grenzen an die Ukraine, die Region Lublin und das Karpatenvorland. Seit den massiven russischen Angriffen auf die Westukraine bekommen die Einwohner hier Warn-SMS. Inzwischen fast täglich. Polen hat ab September die Flugabwehr verstärkt. Verteidigungsminister Władysław Kosiniak-Kamysz. Die russische Föderation verschärft den Konflikt nicht nur mit der Ukraine, sondern steigt auf der Leiter der Eskalation weiter hoch und eskaliert den Konflikt mit NATO-Staaten. Das geht aus den Geheimdienstberichten hervor. In den betroffenen Regionen versucht man, mit der wachsenden Bedrohung zurechtzukommen. Die Zeit rennt immer schneller, erklärt Wojciech Wołoch. Er ist für Bevölkerungsschutz und Infrastruktur in der Region Lublin zuständig. Für knapp 2 Millionen Einwohner gäbe es 3.500 Schutzräume. Dabei geht es um Zufluchtsorte, also die einfachsten Orte, in denen man sich schnell verstecken kann. Das sind verschiedene Arten von Tiefgaragen und Unterführungen. Es gäbe auch ausgebaute Schutzräume und man plane, weitere zu errichten. Außerdem soll bald eine neue App den nächsten Schutzraum anzeigen. Doch besonders auf dem Land ist es schwierig. Die Häuser haben oft keine Keller und der nächste Unterschlupf kann Dutzende Kilometer entfernt sein. In solchen Gegenden sind viele Menschen besorgt. Etwa in Dorochusk, direkt an der Grenze zur Ukraine. Vor kurzem ist unweit dieses polnischen Dorfes auf ukrainischer Seite eine Drohne eingeschlagen. Der Knall war so laut und gewaltig, dass sogar die Fensterscheiben zitterten, erzählt eine Dorfbewohnerin anonym. Man spürt Angst, vor allem Angst und die Ungewissheit, was als nächstes passieren wird. Wir sind hier dieser Grenze so nah. Die Regierung geht davon aus, dass russische Drohnen und Raketen demnächst auch den polnischen Luftraum verletzen könnten. Premierminister Donald Tusk erklärte, laut Geheimdiensten würde Russland das als Zufall aussehen lassen. Zerstörungen seien nicht auszuschließen.
1: Ein Bericht von Paulina Milling aus Warschau. Wir schauen in die Region und nach Bayern. In den Seen dort breitet sich die invasive Quaggamuschel rasant aus. Ursprünglich kommt sie aus dem Schwarzen und dem Kaspischen Meer inzwischen, aber gibt es sie nicht nur in ganz Europa, sondern weltweit. Das Gute, durch ihre Filterfunktion wird das Wasser um sie herum sauberer. Aber sie konkurriert auch mit Fischen und heimischen Muscheln um die Nahrung in den Gewässern. Helene Köck hat einen Fischer am Chiemsee getroffen, dem diese Entwicklung zu schaffen macht.
2: Florian Lackerschmidt ist Berufsfischer am Chiemsee. Wenn er Renken fängt, hängen immer mehr Muscheln an seinen Netzen.
3: Das erste Mal so im Sommer 24 habe ich da beobachtet, dass unheimlich viele Muscheln da waren. Und das war dann irgendwie komplett zugewachsen. Und dann habe ich mir schon immer gedacht, irgendwie, meine Werte schon eine Auswirkung haben. Und jetzt reden wir aber vom ganzen See, also die ist jetzt überall.
2: Quaggamuscheln kommen aus der Gegend ums Schwarze Meer und sind in Bayern invasiv. In Franken, etwa im Main-Donau-Kanal oder dem Rotsee, sind sie schon seit mehreren Jahren zu finden. Vor kurzem wurden sie auch im oberbayerischen Ammersee, dem Starnberger See und 2024 im Chiemsee nachgewiesen. Das Problem? Quaggamuscheln haben hier kaum natürliche Feinde. Und wenn sie sich stark ausbreiten, können sie Nahrungsketten durcheinander bringen. Finden die Renken am Chiemsee deshalb schon weniger zu fressen? Lackerschmidt ist besorgt.
3: Man sieht ja, die Fische haben jetzt, die sind spindeldürr, das ist alles ein Riesenscheiß.
2: Insgesamt kein gutes Jahr für den Fischer.
3: Ich glaube, dass die vielen Faktoren, was man im Wasser hat, unser Problem ist. Hitze, niedrig Wasserstand, Dann die Muscheln noch dazu, das Gewässer sind ja alle gestresst. Auxiliersgewässer, das ist ja nicht nur

0: So, der Klimawandel, der betrifft uns ja da alle.
1: Für Tier- und Pflanzenarten, die ohnehin schon bedroht sind, können extreme Jahre wie heuer besonders drastische Auswirkungen haben. Franziska Back vom Landesbund für Vogel- und Naturschutz in Bayern sagt,
2: wenn zum Beispiel Tümpel austrocknen, was wir vielerorts beobachtet haben, dann verlieren Amphibien ihre Laichgewässer. Und wenn Bäche und Flüsse sehr wenig Wasser führen, wie es heuer vielerorts der Fall war über einen langen Zeitraum, dann gibt es dort einen Sauerstoffmangel in den Gewässern und dadurch geraten zum Beispiel auch die Fische unter Stress.
1: Dass sich invasive Arten wie die Quaggermuscheln ausbreiten, kann dann ein zusätzliches Problem sein. Professor Herwig Stiebor von der Ludwig-Maximilians-Universität hat im Sommer am Grund des Chiemsees an manchen Stellen 4000 Muscheln pro Quadratmeter gezählt. Der Forscher erwartet, dass sich dadurch im See einiges umschichten wird.
3: Der wird jetzt nicht umkippen und auch nicht sterben oder in irgendeiner Form schlechter sein, sondern er wird anders. Und wir wollen verstehen, wie wird er anders, in welche Richtung geht es.
1: Eine Aufgabe für die nächsten Jahre. Welchen Einfluss invasive Arten haben, lässt sich nämlich oft nur durch sehr genaue Beobachtung überhaupt beurteilen, um dann zu entscheiden, was zu tun ist, um bedrohte Tiere und Pflanzen zu schützen. In Bayern fordert der Landesbund für Vogel- und Naturschutz nach dem trockenen Sommer politische Unterstützung, um Moore, Auen, Feuchtwiesen und Gewässer zu erhalten und zu renaturieren.
4: Helene Köck berichtete vom Chiemsee und der Ausbreitung der Quaggermuschel.
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6: Mit Finn Hornberg. 1:1 endete das Debüt von Fußball-Bundestrainer Jürgen Klopp. Lange war es, zumindest vom Ergebnis her, der erhoffte Traumstart für den neuen Bundestrainer und die deutsche Nationalmannschaft beim Auftakt in die Gruppenphase der Nations League gegen die Niederlande. Erst kurz vor Schluss in der Nachspielzeit kassierte Deutschland durch Cody Gakpo den Ausgleichstreffer. Felix Metscher hatte Deutschland in der ersten Halbzeit in Führung gebracht. Die DFB-Elf trat mit Enthusiasmus auf, leistete sich aber auch einige Fehler. Nur einen davon bestraften die Niederländer auch dank vieler guter Rettungstaten von DFB-Keeper Marc-André Ter Stegen. Das sah auch Jürgen Klopp nach dem Spiel so, er war aber dennoch mit seiner Mannschaft zufrieden.
7: Wir haben sehr gut angefangen, sind sehr gut ins Spiel gekommen, haben dann kurzen Faden verloren und sind dann so ein bisschen ins Hinterherlaufen gekommen. 15 Minuten, 20 Minuten war nicht mehr das Spiel von dem zu sehen, was wir eigentlich vorhaben. Die Jungs haben aber, und das ist jetzt die wichtigste Information, absolut alles rausgehauen. Es war super intensiv, tolle Einzelleistungen, ganz, ganz tolle. Aber die Mannschaft haben wir im Moment noch nicht, also wir haben nicht genug gespielt. Irgendwann waren wir froh, wenn Marc den Ball angeschlagen hat, haben aber gar keine Abläufe für zweite Bälle gehabt und so weiter, so wie es im Fußball halt ist. Aber was die ganze Zeit da war, volle Bereitschaft. Und das ist ja das, was wir sehen mussten.
6: Die weiteren Ergebnisse des ersten Nations League Spieltags: Norwegen gegen Dänemark 3:2, Portugal gegen Wales 1:0 und Serbien unterlag gegen Griechenland mit 1:2. Die Griechen sind in der Nations League auch der nächste Gegner für das deutsche Team am Sonntag. Mit welcher Stadt oder Region bewirbt sich Deutschland um olympische und paralympische Sommerspiele? Morgen trifft der Deutsche Olympische Sportbund in Baden-Baden die Entscheidung. Es geht um die Spiele 2036, 2040 oder 2044. Und eins ist klar, Berlin wird es nicht. Die Berliner Regierung hat die Bewerbung nun auch offiziell zurückgezogen. Im Rennen sind noch München und die Region Köln-Rhein-Main-Ruhr. Womit die bayerische Landeshauptstadt punkten will, weiß Frank Hollmann.
8: Münchens großer Trumpf ist der Olympiapark von 1972. Das Olympiastadion wird gerade saniert und neben der Olympiahalle gibt es seit einigen Jahren eine zweite große Arena, den SAP-Garden, Heimat der Münchner Eishockey- und Basketballprofis. Bei den European Championships vor 4 Jahren fanden viele Wettkämpfe auch in temporären Anlagen statt. Beachvolleyball und Klettern im Münchner Museumsviertel, Bahnradfahren in einer Messehalle. Die Begeisterung 2022 war olympiareif. Auch das ein Pluspunkt für die bayerische Bewerbung.
6: Und was für die Bewerbung der Region Köln-Rhein-Ruhr sprechen könnte, dazu jetzt Markus Tepper.
9: 15 Städte an Rhein und Ruhr mit Köln als Aushängeschild sowie als Standort für die Leichtathletik und das Olympische Dorf. Dazu kommen etwa Reiten in der Aachener Söhrs, Ballsportarten in Düsseldorf, Schwimmen in der Arena auf Schalke oder Fußball in Dortmund. Eine große Region mit vielen vorhandenen Sportstätten, für die man bei Olympia und den Paralympics 17,6 Millionen Tickets verkaufen will. Olympischer Rekord. Ein Bürgerentscheid brachte 66% Zustimmung in den beteiligten Kommunen. Kosten soll das alles rund 4,8 Milliarden Euro bei erwarteten Einnahmen von 5,2 Milliarden. Der DOSB gab der Bewerbung die Note sehr gut. Vor der Abstimmung in Baden-Baden liegt Köln-Rhein-Ruhr im Ranking nur knapp hinter München.
6: Morgen sind wir dann schlauer, welcher Standort den Zuschlag für das internationale Bewerberrennen erhält. Die Entscheidung können Sie übrigens auch live verfolgen ab 13.45 Uhr im Ersten. Und zum Schluss noch zum Basketball. In der Bundesliga setzte sich Alba Berlin am zweiten Spieltag mit 94-83 gegen die Frankfurter Skyliners durch. Die Rostock Seawolves unterlagen knapp mit 78-81 gegen Ludwigsburg und Bamberg gewann deutlich mit 108-67 gegen Rasta Vechta. Für Vechta war es das erste Spiel der neuen Saison. Die Niedersachsen verpassten den ersten Spieltag aufgrund der erfolgreichen Champions-League-Qualifikation.

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1: Um 4.29 Uhr mit Ronald Lessig. Der Bundestag soll heute über den neuen Tankrabatt abstimmen. Die Regierung will damit die Autofahrer wegen der hohen Spritpreise entlasten. Von Anfang Oktober bis Ende Dezember sollen die Steuern auf Benzin und Diesel um 17 Cent je Liter sinken. Direkt nach der Abstimmung im Parlament geht der Entwurf noch in den Bundesrat. Der Bundestag berät heute auch erstmals über die sogenannte Frühstartrente. Mit dem Programm will die Regierung die Altersvorsorge für junge Menschen stärken. Aus Berlin, Jakob Mayer.
2: Demnach bekommen Kinder künftig ein Startkapital für die private Altersvorsorge. Dafür zahlt der Bund für Kinder und Jugendliche von 6 bis 18 Jahren monatlich 10 Euro in ein Vorsorgedepot ein. Das können die Eltern innerhalb gewisser Vorgaben selbst aussuchen. Tun sie das nicht, fließt das Geld in eine von der Bundesbank verwaltete Kapitalanlage. Eltern und Großeltern können das Depot durch freiwillige Zahlungen aufstocken. Das Gesetz soll Anfang nächsten Jahres in Kraft treten und rückwirkend für das laufende Jahr gelten.
1: Israels Ministerpräsident Netanyahu hat den Angriff auf den Iran verteidigt. In der UN-Vollversammlung in New York sagte Netanyahu, es sei eine der leichtesten Entscheidungen gewesen, die er je habe treffen müssen. Aus der Nachrichtenredaktion Diane Batani.
3: Vor Beginn seiner Rede waren zahlreiche Delegierte aufgestanden und hatten den Saal verlassen. Dazu aufgerufen hatte die palästinensische UN-Vertretung. Sie warf Israel Völkermord und Kriegsverbrechen vor. Netanyahu bezeichnete die Protestierenden als moralische Feiglinge. Israel des Völkermords zu bezichtigen sei die größte Lüge des Jahrhunderts, sagte er. Netanyahu steht wegen des israelischen Vorgehens im Gazastreifen international weitgehend isoliert da. Rund um das Hauptquartier der Vereinten Nationen protestierten Demonstranten gegen seine Teilnahme an der UN-Generaldebatte.
1: Bei einem Messerangriff in einem Kloster im Südosten von Polen ist gestern ein Mensch getötet worden, 4 weitere Menschen wurden verletzt. Die Polizei fasste im Anschluss einen Verdächtigen. Es handelt sich um einen 31-jährigen Ukrainer, der aus Deutschland eingereist ist und unterwegs zu einem ukrainischen Grenzübergang war. Am Abend fanden Gedenkmessen statt. Staatschef Tusk und der ukrainische Präsident Zelensky verurteilten den Angriff. Das Wetter in Deutschland. Am Tage viel Sonne, im Osten und Nordosten örtlich etwas Regen, später trocken mit Auflockerungen bei bis zu 15 Grad in Ostsachsen und 24 Grad an Rhein und Mosel. Am Samstag oft heiter, im Norden etwas Regen bis 29 Grad. Am Sonntag nach Nebelauflösung wechselhaft bis 30 Grad. Das waren die Nachrichten.
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4: Und wir beginnen mit der A4 Dresden-Görlitz. Die ist zwischen Niederseifersdorf und Kodersdorf wegen Tunnelwartungsarbeiten bis 5 Uhr in beiden Richtungen gesperrt. Die Umleitung führt über die U4 und U5. Die A7 Kassel Richtung Hannover ist zwischen Dreieck Salzgitter und Derneburg Salzgitter wegen einer Nachtbaustelle bis Samstag jeweils zwischen 18 und 6 Uhr gesperrt. Die Umleitung führt über die U23. Die A29 Oldenburg Richtung Ahlhorner Heide ist zwischen Wadenburg und Großen Kneten wegen einer Nachtbaustelle bis ca. 5 Uhr gesperrt. Die A40 Duisburg-Essen ist zwischen Kreuz Duisburg und Kreuz Kaiserberg in beiden Richtungen wegen des Abrisses zweier Brücken bis zum 5. Oktober gesperrt. Und die A620 Saarlouis-Saarbrücken ist zwischen Saarbrücken-Klarental und Mahlstatter Brücke wegen Bauarbeiten in beiden Richtungen gesperrt. Weiterhin gute Fahrt, kommen Sie gut in diesen Freitag.
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4: Mit Maja Weber, guten Morgen, schön, dass Sie zuhören. Informationen sammeln, auswerten, weitergeben. So sieht bisher der Aufgabenbereich der deutschen Nachrichtendienste aus. Künftig aber sollen der Bundesnachrichtendienst und die Ämter für Verfassungsschutz in bestimmten Fällen auch selbst gegen Gefahren vorgehen dürfen. Sie sollen können, was, Zitat, andere Länder auf der Welt schon längst machen, sagt Bundeskanzler Friedrich Merz. In Deutschland führt das an eine Grenze, die seit Jahrzehnten bewusst eingehalten wird. Nachrichtendienste haben keine polizeilichen Befugnisse. Über die Reform hat der Bundestag heute debattiert, beziehungsweise gestern. Aus Union und SPD kam Zustimmung, aus der Opposition deutliche Kritik. Wie weit dürfen die Dienste gehen? Philipp Eckstein aus dem ARD-Hauptstadtstudio.
5: Das Wort Reform ist eigentlich zu klein für das, was die Bundesregierung plant. Mehr als 600 Seiten ist der Gesetzentwurf lang und faktisch umfasst er gleich zwei Großreformen. Reform 1, der Deutsche Auslandsnachrichtendienst, der BND, soll deutlich mehr Befugnisse erhalten.
6: Bislang, so ehrlich muss man, denke ich, sein,
5: erklärt dazu Kanzleramtschefin Nina Wagen.
6: Haben wir uns zu häufig darauf verlassen, dass unsere Sicherheit von unseren Partnern gewährleistet wird.
5: Also von Geheimdiensten befreundeter Staaten, die Informationen an deutsche Dienste weitergeben. Die CDU-Politikerin Wagen möchte diese Abhängigkeiten verringern.
6: Denn Deutschland und unsere Demokratie sind bedroht. Und zwar in einem Ausmaß, wie wir es uns bis vor kurzem überhaupt nicht vorstellen konnten. Unser Land ist zum ständigen Ziel hybrider Angriffe geworden. Das ist eine reale und eine akute Gefahr.
5: Der BND soll künftig mehr Daten speichern und auswerten dürfen und bei Gefahren auch aktiv eingreifen. Dabei geht es um das Eindringen in Computersysteme, aber auch darum, beispielsweise Waffen, die für Anschläge genutzt werden sollen, unbrauchbar zu machen. Für diesen Teil der Reform gibt es auch aus Teilen der Opposition Zustimmung. Der Grünen-Politiker Konstantin von Notz.
7: Russland greift uns jeden Tag an mit Spionage, Sabotage, Anschlagsversuchen und der Aushöhlung, Zerrüttung unserer Demokratie.
5: Sich dagegen besser zu rüsten, findet von Notz richtig. Neben dem Bundesnachrichtendienst BND soll aber auch das Bundesamt für Verfassungsschutz, also der Inlandsnachrichtendienst, deutlich mehr Befugnisse bekommen. Das ist Teil 2 der Reform. Zuständig dafür Bundesinnenminister Alexander Dobrindt von der CSU. Und dem ruft der Grüne von Notz zu.
7: Dass Sie, Herr Dobrindt, die dringende Notwendigkeit dieser Reform, der Stärkung des BNDs, versuchen zu nutzen, um Ihren Inlandsnachrichtendienst Geheimdienstpläne durchzudrücken, das ist nicht Law and Order. Das ist kurzsichtig und es ist ein schwerer Fehler.
5: Gerade dieser Teil der Reform, mehr Befugnisse für den Verfassungsschutz, darunter mehr Möglichkeiten zur Datenausspähung und zum heimlichen Betreten von Wohnungen, sorgt für Diskussionen. Gottfried Curio von der AfD sagt, der Verfassungsschutz werde
8: zur Stasi 2.0 umgebaut.
5: Und so sagt es Curio.
8: Mit Fleiß wird hier die klare Grenze zwischen verdeckter geheimdienstlicher Aufklärung und operativem polizeilichen Eingriff bei Gefahrenabwehr niedergerissen.
5: Auch Clara Bünger von der Linken sieht das Trennungsgebot von Polizei und Nachrichtendiensten in Gefahr.
9: Der Verfassungsschutz soll dürfen, was sonst nur die Polizei darf. Wer so etwas plant, der will eine neue deutsche Geheimpolizei. Und sowas ging noch nie gut, erst recht nicht in Deutschland.
5: Bundesinnenminister Dobrindt zeigt sich bei der Debatte von der Kritik unbeeindruckt. AfD und Linken ruft er zu.
10: Die gleichen falschen Antworten von links außen und von rechts außen. Wer führt Ihnen beiden eigentlich die Feder?
5: Und der CSU-Politiker bekräftigt.
10: Ja, aus Nachrichtendiensten werden echte Geheimdienste. Aus Informationsbeschaffung über Bedrohungen wird echte Abwehr von Gefahren, Anschlägen und Terror.
5: Gleich zwei große Reformen in einem Gesetzespaket. Nach der Debatte im Bundestag wird über die neuen Befugnisse für den Bundesnachrichtendienst und den Verfassungsschutz jetzt in den Bundestagsausschüssen weiter beraten und gestritten.
4: Philipp Eckstein berichtete über die geplante Reform der Nachrichtendienste aus Berlin.
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4: Wenn man Landwirtinnen und Landwirte in Deutschland fragt, was sie umtreibt, dann kommt so einiges zusammen. Von Düngeverordnung über Agrardiesel bis hin zu Tierhaltungskennzeichnung. Alles Punkte, auch auf der Agenda der Agrarministerinnen und Minister von Bund und Ländern, die sich dieser Tage in Würzburg treffen. Und wenn vor den Toren der Konferenz protestiert wird, dann gesellt sich auch mancher Minister zu den Demonstrierenden. Pirmin Breninek berichtet aus Würzburg.
11: Landwirtschaft ist systemrelevant, steht auf dem Schild, das Wolfgang Strobel in der Hand trägt. Aus dem unterfränkischen Weigolzhausen ist der Landwirt zu dem Protest anlässlich der Agrarministerkonferenz nach Würzburg gekommen.
12: Weil einfach die Erzeugerkosten zu den Entstehungskosten nicht passen. Das ist das grundsätzliche Problem.
11: Neben ihm läuft sein Bekannter, Landwirt Jürgen Markert, und pflichtet bei.
13: Wir sind im Moment bei einem Punkt angelandet, wo quasi die Wirtschaftlichkeit quasi nichts mehr gegeben ist für die Betriebe. Also zudem null Ertrag, Arbeit für null Ertrag im Moment.
11: Vor allem die hohen Kraftstoffpreise bereiten vielen hier Sorge. Zwar erhalten Landwirte eine Rückvergütung für Agrardiesel, doch die reiche nicht aus. Im internationalen Vergleich sei man nicht konkurrenzfähig. Bei der Demonstration mit rund 500 Teilnehmern fordern der Bayerische Bauernverband und weitere Branchenverbände Entlastungen. Beschlüsse dazu sind bei der Agrarministerkonferenz allerdings nicht zu erwarten. Dafür bei anderen Punkten. Es geht zum Beispiel darum, wie die Tierhaltung bei Fleisch gekennzeichnet werden sollte oder ums Düngerecht. Dessen Ziel ist es, dass möglichst wenig Nitrat das Grundwasser belastet. Doch die langjährigen Vorgaben schießen über das Ziel hinaus, finden Wolfgang Strobel und Jürgen Markert.
13: Ich habe selber auch einen Bewässerungsbrunnen. Ich muss Wasserproben abgeben, ich bin weit unter meinen Nitratwerten. Also ich kann belegen, dass ich quasi mein Dünger, was ich ausbringen darf, was die Pflanze verarbeiten kann, bringe ich aus. Bei diesen Preisen kann man das gar nicht machen, dass man da mehr düngt.
11: Ein Thema, bei dem Bayerns Landwirtschaftsministerin Michaela Kaniber Veränderungen in Aussicht stellt. Auch die CSU-Politikerin kam zu dem Protest, gemeinsam mit ihren Unionskollegen Marion Genkes aus Baden-Württemberg und Georg Ludwig von Breitenbuch aus Sachsen. Über Lautsprecher sagte Kaniber:
14: Wir brauchen ein Düngerecht, das nicht nur die Verursachergerechtigkeit herstellt, sondern wir brauchen vor allem eins, dass wir sagen am Ende des Tages, die Entlastung haben wir so zurückgefahren, dass unsere Bäuerinnen und Bauern den Kopf frei haben für ihre alltägliche Arbeit.
11: Konkreter wird sie zunächst allerdings nicht. Landwirt Wolfgang Strobel hofft, dass seine Botschaft angekommen ist. Seit den großen Protesten vieler Landwirte im Winter 2024 habe sich in seiner Wahrnehmung etwas geändert.
12: Es werden doch ab und zu mehr Bauern oder Landwirte auch gehört, wie ihre Meinung ist und nicht nur die Politik über unsere Köpfen weg entschieden.
11: Ergebnisse ihrer Konferenz wollen die Minister am Freitagnachmittag bekannt geben.
4: Ein Bericht von Pirmin Brenninek aus Würzburg. Vertrauensverlust in die Politik und ein Erstarken der Ränder. Das gibt es nicht nur in Deutschland. Auch in Großbritannien war das so, zuletzt unter Keir Starmer. Seit Juli ist Andy Burnham Premierminister, der 7. innerhalb von 10 Jahren. Er will den Britinnen und Briten Hoffnung zurückgeben, so der ehemalige Bürgermeister von Manchester. Seine Umfragewerte sind auch nach 2 Monaten im Amt hoch. Der 56-Jährige hat auch den Vorsitz der Labour-Partei übernommen, gilt als nahbar und kommuniziert deutlich lockerer als sein Vorgänger. Was kann man sich in Deutschland davon abgucken? Darüber hat WDR-Moderator Tobi Schäfer mit Annette Dittert gesprochen, die viele Jahre lang ARD-Korrespondentin in London war und immer noch dort lebt. Und er hat sie zuerst gefragt, was Burnham von den anderen unterscheidet.
15: Na, er wirkt so, als ob er richtig Spaß an dem Job hat und als ob er es kann. Ob er es wirklich kann, wird man erst sehen, wenn er richtig angefangen hat zu regieren. Er hat ja wirklich in der Sommerpause angefangen, also in einer Zeit, wo das Parlament noch gar nicht getagt hat. Und hat es aber in dieser Phase tatsächlich geschafft, die Stimmung im Land wirklich deutlich zu verändern. Und das ist ganz erstaunlich. Also, dass jemand, der einfach mit Charisma und mit Zuversicht wirklich führen will, so viel bewirken kann. Und ich denke, das hat eben auch damit zu tun, dass eben in Zeiten, wo gerade die Rechtspopulisten und an den Rändern damit gearbeitet wird, dass es eben alles so schlimm ist, dass Doom and Gloom, wie man hier sagt, das Land beherrscht. Das ist ja in Deutschland auch nicht anders, dass man sagt, alles ist kaputt, nichts geht mehr. Das ist ja auch eine Waffe der Rechtspopulisten. Mhm. Und die hat er ganz gut geschafft, wieder zurückzuwenden hier.
16: Und er begegnet dem eben mit dem, wie Sie sagen, dass er so wirkt, als hätte er Spaß an der Arbeit. Und im besten Falle hatte er sogar auch Spaß an der Arbeit.
15: Also ich denke, er muss das haben. Das kann man ja nicht faken. Ne? Also das ist ja gerade die Authentizität, die seine klare Stärke ist.
16: Ja, würden Sie sagen, es ist tatsächlich alles authentisch, dieses Nahbare?
15: Ja.
16: Oder macht das mit Kalkül, weil er weiß, das kommt an?
15: Nein. Also ich kenne ihn nicht persönlich natürlich, aber ich habe ihn öfter mal in Manchester erlebt, habe ihn auch mal interviewt. Das ist ein Mann, der wirklich bei sich ist und der ein authentisches, echtes Charisma hat und der das nicht faked, sondern der das wirklich ausstrahlt. Das geht auch gar nicht mehr in diesen Zeiten. Also der macht ja auch ständig Social Media Clips, der ist auf TikTok. Der schlägt die sozusagen mit ihren eigenen Waffen. Da waren ja die Parteien der demokratischen Mitte gar nicht präsent ganz lange hier und in Deutschland ja auch nicht. Und das kann der alles und das kann man nicht faken. Nein, das ist schon echt und das ist auch seine wirkliche, eine wichtige Qualität, würde ich sagen, in diesen Zeiten.
16: Bei TikTok und bei Social Media sind wir auch schon bei seiner Art der Kommunikation. Also ist er dahingehend auch tatsächlich moderner als andere Politiker? Also es klingt da total einfach, sei einfach bei Social Media und schon mögen nicht die Leute.
15: Na, so einfach ist es eben nicht, wenn man es nicht kann. Starmer hat das ja probiert, aber das kam rüber wie der Schaum auf einem alkoholfreien Bier. Also das kann er und das ist wichtig, ne? Und das ist etwas, was er auch gut einsetzt. Also zum Beispiel, als er direkt am Anfang Premierminister wurde, hat er so einen sehr witzigen Clip mit seinem Finanzminister in einem Pub gemacht, wo die beiden sich darüber unterhalten haben, was ihre Lieblingschipsorte ist. Und ganz nebenbei hat er erklärt, dass er die Gewerbesteuern für Pubs senken will. Und das kam eben auf diese Weise sehr viel entspannter und überzeugender rüber, als wenn man jetzt einfach vor der Downing Street eine Ansage macht. Und er hat damit gleichzeitig signalisiert, dass er anders als was eben häufig hier der Fall war, er mit seinem Finanzminister ein sehr freundschaftliches Verhältnis hat. Also, dass man in der Partei wieder im Team arbeitet. Mhm. Und das ist eben eine Art der modernen Kommunikation, die einfach, glaube ich, wichtig ist hier und die in Deutschland viele noch nicht so beherrschen, würde ich mal sagen.
16: Und die Sprache selbst, also er kommt dann eben aus dem Norden, hört man ihm das an, dass er vielleicht auch gar nicht so geschliffen spricht, wie das bei den meisten Politikern der Fall ist?
15: Er hat halt diesen ganz starken nordenglischen Manchester-Akzent, den er auch ganz bewusst behalten hat. Also das war schon witzig, als er eben hier ankam und dann vor der Downing Street seine Antrittsrede gehalten hat in diesem sehr, sehr, ja, ausgesprochen starken Ruhrpott-Akzent, könnte man das vielleicht sogar vergleichen, am besten in Deutschland mit. Das war natürlich auch ein Signal. Das war ein Signal, ich bin einer von euch. Denn hier in London, die Elite sozusagen, die spricht natürlich dieses Upper-Class-Englisch viel stärker. Und er hat das ganz bewusst eingesetzt, um zu sagen, ich bin einer aus dem Volk, ich bin einer von euch und ich verstehe eure Sorgen. Und solche Botschaften kommen eben manchmal über solche indirekten Signale viel besser rüber, als wenn man es immer wieder betont. Aber es dann letztlich doch wenig glaubwürdig klingt.
16: Aber es ist ja genau das, was er auch vorhat. Er will die Regionen und die Eigenverantwortlichkeit vor Ort stärken. Mhm. Mehr Budgetrechte, eigene Steuereinnahmen. Also erzeugt er tatsächlich da das Gefühl, dass da diese Bevormundung aus London wegfällt und also dieses geflügelte, die da oben in der Politik machen doch, was sie wollen, das gibt es dann nicht mehr. Er bricht das total auf.
15: Ja, er bricht das auf. Das macht er natürlich auch hauptsächlich deswegen, weil er als Bürgermeister von Manchester, der ja 9 Jahre lang war, eben auch weiß, wie überzentralisiert der britische Staat ist und dass das wirklich ein Problem ist. Die eigentliche Frage aber jenseits der Vibes, die wird sein, kann er wirklich viel ändern? Denn das Land ist pleite und er hat dieselben Probleme wie Keir Starmer. Und ich sag mal, die Bewährungsprobe, die kommt jetzt erst in den nächsten Wochen. Er muss im Oktober einen Haushalt vorlegen. Jetzt fängt das Parlament mit den Parteikonferenzen erst richtig an, wieder zu arbeiten. Jetzt wird er auch ganz anders getestet werden und es wird eben jetzt auch deutlich werden, dass sich die Lage de facto nicht groß gebessert hat. Bislang waren das ja alles eher symbolische Dinge, die er den Leuten gegeben hat, was auch wichtig war. Die eigentliche Frage ist, wie er mit diesem unglaublichen Haushaltsloch umgeht. Der Staatshaushalt ist an die 100% verschuldet, je nach Tagesform. Und das ist ziemlich dramatisch, weil die Zinsen hier eben sehr hoch sind. Das heißt, jede Art der Steigerung der Sozialausgaben wird automatisch sich in gesteigerten Schulden wiederfinden. Das heißt, er hat wenig Spielraum und das war ja auch schon Starmers Problem. Und das wird sich jetzt im Herbst zeigen. Also der eigentlich wichtige Termin ist der Oktober, Ende Oktober, wenn Burnham eben seinen Haushalt vorstellen wird. Und da wird man dann sehen, dass es an allen Ecken und Enden fehlt. Und die Frage ist dann, ob er dieses Charisma und diese Art und gute Art der Kommunikation dazu nutzen kann, um den Leuten zu erklären, warum es eben alles schwierig ist, ohne dass wieder alle gleich das Gefühl haben, es ist Broken Britain.
16: Das ist die eine große Herausforderung. Und die andere Frage ist ja, wenn man vielleicht auch mal so den Quervergleich dann mit Deutschland wiederfindet, wie geht er mit den Rändern um? Also in Deutschland wird gerade auch viel wieder über das Wort Brandmauer diskutiert und ob das kommunikativ der richtige Weg ist. Wie macht er das in Großbritannien?
15: Er attackiert die Rechtspopulisten sehr viel direkter, als Starmer das getan hat und er imitiert sie nicht, was Starmer ja teilweise gemacht hat, was eben überhaupt nicht funktioniert hat, sondern man hat das jetzt auch nochmal gesehen, er war ja in New York bei der UN-Vollversammlung und hat dort eine sehr klare Rede gehalten und gesagt, dass eben Russland jetzt schon Großbritannien über die sozialen Medien angreift und dass das alles dafür da ist, die Far Right, also die extreme Rechte hier zu stützen und zu stärken und was dann auch gleich wieder hier eine Reaktion Position von Nigel Farage, also von dem hiesigen Reformchef der Rechtspopulisten, angegriffen wurde. Und er hat gesagt, er will jetzt eine Stabsstelle einrichten gegen Desinformation. Also er greift das klarer an, er spricht es klarer aus. Und ich denke, das ist auch der einzige Weg. Es wäre auch der richtigere Weg, denke ich, auch für die CDU in Deutschland.
16: Die ein bisschen neidisch sind auf die Beliebtheitswerte von Andy Burnham. Was kann sich möglicherweise auch ein Friedrich Merz von Andy Burnham abgucken?
15: Ach, das ist immer, wenn das
16: es
15: so
16: ist
15: einfach
16: schwierig,
15: wäre.
16: Ich weiß, aber.
15: Ich meine, bei Merz ist, glaube ich, das Problem auf mehrfacher Ebene. Einmal hat er keine klare Strategie kommuniziert innerhalb der Partei, seiner eigenen Partei nicht richtig. Er kommt ja immer wieder mit Schnellschüssen, die nicht abgesprochen sind. Und dann ist es eben auch emotional immer so ein Hin und Her. Einen Tag arbeiten die Leute nicht genug, am nächsten Tag will er ihnen helfen. Dem glaubt man das ja irgendwann nicht mehr. Also man muss das schon auf eine consistent, also wie sagt man das, auf eine nachhaltige und auch dauerhaft die gleiche Linie fahren. Und das ist das, was, glaube ich, bei Merz fehlt. Ich glaube gar nicht, dass er so unempathisch ist, aber er verfällt eben immer wieder in diesen Ton eines, sag mal, alten weißen Manns der 80er und damit verprellt er halt viele. Und das kann man auch nicht einfach wieder zurückholen, wenn man am nächsten Tag dann wieder ein ganz anderer ist.
16: Frau Dittert, letzte Frage noch mit Ihrem Blick aus Großbritannien auf Deutschland. Mhm. Andy Burnham ist der 7. Regierungschef in den letzten 10 mhm. Jahren. Dagegen wirkt Deutschland natürlich schon wie eine Oase. Wie blickt man auf die aktuellen Verhältnisse in Deutschland?
15: Also Oase würde ich jetzt mal nicht sagen, wenn ich mir Deutschland im Moment angucke. Und so guckt man auch nicht auf Deutschland von hier. Im Gegenteil, also gerade die Briten, die den Brexit immer schon schrecklich fanden und zurück in die EU wollen, die gucken mit großer Sorge im Moment auf das, was in Deutschland passiert. Also Stichwort AfD. Weil die sich natürlich schon auch fragen, in was für eine EU kehren wir eigentlich zurück, wenn demnächst Le Pen in Frankreich regiert und womöglicherweise die AfD immer stärker wird in Deutschland. Also das ist eher so, dass man sich das ja mit Sorge ansieht. Und es wird auch außergewöhnlich viel berichtet über Deutschland in den letzten Wochen, also vor allem seit der Sachsen-Anhalt-Wahl. Und wie gesagt, also Oase würde ich sagen, ist nicht das Bild, was die Briten im Moment von Deutschland haben.
17: Soweit die langjährige ehemalige Großbritannien-Korrespondentin der ARD, Annette Dittert, die immer noch in London lebt, im Interview mit WDR-Moderator Tobi Schäfer.
18: Kultur.
17: Was dürfen Plagiatsjäger und wie weit dürfen sie gehen? In Frankreich ist eine Kontroverse um den haitianisch-kanadischen Schriftsteller Télisson Aurélien entbrannt und um seinen ersten Roman. Laut verschiedenen Medien gibt es anonyme Vorwürfe, Aurélien habe seinen Erstling mit Hilfe von künstlicher Intelligenz verfasst. Sein Roman ist einer der großen Erfolge der diesjährigen Literatursaison und gleich für mehrere Preise nominiert, darunter auch für den in Frankreich berühmten Prix Goncourt. Julia Berutta berichtet aus Paris.
19: Zeitungen, Radiostationen und TV-Sender berichten über die Enthüllung, die längst nicht bewiesen ist. Doch der Vorwurf steht im Raum. Der 38-jährige Haitianer Télisson Aurélien, der auf Französisch veröffentlicht, soll seinen Erfolgsroman C'était ça ou mourir mit KI geschrieben haben. Herausgefunden haben will das eine Gruppe von Unbekannten, die ihren Vorwurf auf der Plattform X in ihrem Konto Balance ton Claude erhoben haben. TV-Kulturjournalist Laurent Sénéchal in der Sendung C'est à vous berichtet:
20: Dieses Konto auf X behauptet, das Buch wäre zu 100% mit KI geschrieben. Sie haben die KI-Detektor-App Pangram benutzt, Textstellen des Romans eingespielt und das Ergebnis war zu 100% mit KI geschrieben. Et qui est réputé le plus
19: fiable du marché. Autor Télisson Aurélien zeigt sich fassungslos und wütend. Sein Debütroman ist in seiner Wahlheimat Kanada zum Phänomen des Literaturjahres erklärt worden, zu einem wahren Ereignis. Der Schriftsteller hatte just am Montag dieser Woche den Preis der französischen Buchhandlung Fnac gewonnen und gute Chancen auf den renommierten Prix Goncourt. Nun aber sieht er sich dem schlimmsten aller Vorwürfe ausgesetzt. Im Interview mit der Zeitung Libération erklärt er:
21: Ich habe das kreative Schaffen und das Schreiben schon immer geliebt. Ich sehe keinen Grund, warum ich dafür eine Maschine nutzen sollte.
19: Auch der Verlag Grasset verteidigt seinen Autoren. Die Anschuldigungen seien auf grausame Weise verletzend. Man habe absolutes Vertrauen in Télisson Aurélien und bewundere sein poetisches Schaffen. Man verwahre sich gegen Maschinen oder versuche, Texte zu vermessen oder zum Schweigen zu bringen. Texte, die für immer frei seien. Den französischen Literaturbetrieb stellen die Anschuldigungen vor enorme Herausforderungen. Der Präsident des Prix Goncourt, Philippe Claudel, sagte auf France Info, man müsse sehr vorsichtig sein.
18: Der Vorwurf kommt von einem anonymen Konto. Wir wissen überhaupt nicht, wer dahinter steckt. Diese KI-Detektoren sind mehr oder weniger verlässlich und meistens mit englischen Texten trainiert. Das ist alles nicht wissenschaftlich.
19: Philippe Claudel stellt indes eine politische Frage.
18: Warum kommt diese Information jetzt ans Licht? Es handelt sich hier um einen kanadisch-haitianischen Autor, der auf Französisch schreibt, der schwarz ist, ein Ausländer, der über Migranten schreibt. Lauter Themen, die in einer sehr entflammbaren Atmosphäre stören können.
19: Télisson Aurélien verweist darauf, dass es womöglich seine haitianische Tradition in Schleifen und Bildern zu schreiben sei, die zu dem Ergebnis der KI-Detektor-App geführt habe. Doch die Urheber des Vorwurfes legen nach. Man habe seine aktuellen Texte mit früheren Texten verglichen. Das Ergebnis? Für seine früheren Texte finde Pangram keinerlei Hinweise auf künstliche Intelligenz. Zurzeit stellt Aurélien ein Dossier zusammen, das seine Unschuld beweisen soll.
17: Standpunkte. Braucht eine Organspende die ausdrückliche Zustimmung des Spenders, der Spenderin? Über diese Frage haben die Abgeordneten im Bundestag gestern erneut diskutiert. Konkret ging es um die mögliche Einführung der sogenannten Widerspruchsregelung. Die sieht vor, dass Erwachsene automatisch als Organspender gelten, außer sie widersprechen dem aktiv. Unser Gastautor heute ist Christoph Schwennicke, Politikchef bei T-Online. Er meint, die Widerspruchsregelung sei angesichts der hohen Zahl an Menschen, die ein Organ brauchen, dringend notwendig. Die aktuelle Regelung sei ethisch gut gemeint, produziere aber ein paradoxes Ergebnis.
21: Viele Menschen, das belegen Umfragen, sind grundsätzlich zur Organspende bereit, tragen diese Entscheidung aber niemals in ein Formular ein. Aus Bequemlichkeit, aus Gedankenlosigkeit, aus Nachlässigkeit. Ihr Schweigen wiegt damit am Ende schwerer als die ausdrückliche Hoffnung eines anderen Menschen auf ein Weiterleben. Es ist daher richtig, von dieser ausdrücklichen Zustimmung umzustellen auf eine allgemeine Organspende, der man aktiv widersprechen kann. Mit dieser Umkehr des Vorgehens bleibt die Souveränität über den eigenen Körper auch im Todesfall erhalten. Und mehr Menschen, die permanent an Maschinen hängen, würde gleichzeitig geholfen sein. Die allgemeine Organspende würde zudem Angehörige entlasten. Heute müssen diese in einer ohnehin furchtbaren Situation oft stellvertretend beantworten, was der Verstorbene vermutlich gewollt hätte. Klar ist, wer nicht spenden will, muss Nein sagen dürfen. Aber das dann eben auch tun. Denn warum soll das Schweigen eines Menschen schwerer wiegen als die letzte Hoffnung eines anderen?
17: Die Meinung von Christoph Schwennicke von T-Online. Ganz anders sieht es die Schwäbische Zeitung aus Ravensburg. Sie plädiert für aufgeklärte Selbstverantwortung und hält die Widerspruchsregelung für den falschen Weg.
22: Sie macht aus Schweigen Zustimmung. Doch freier Wille funktioniert nicht per Voreinstellung. Der bessere Weg ist unbequemer, aber ehrlicher. Der Staat sollte jeden regelmäßig zur Entscheidung auffordern und diese einfach dokumentieren. Auch die Kirchen sind hier gefragt. Organspende ist gelebte Solidarität und kann Leben retten. Freiheit heißt nicht, sich vor einer Entscheidung zu drücken. Freiheit heißt, Verantwortung zu übernehmen für sich selbst und für andere.
17: Die Augsburger Allgemeine hält die Debatte Widerspruchs gegen Zustimmungsregelung für zu verengt. Das Blatt meint, sollte der neue Anlauf wieder scheitern, sei es Zeit für einen Kompromiss.
22: Die Gegner der Widerspruchslösung treten in ihrem Antrag etwa dafür ein, dass man nach dem 18. Geburtstag aufgefordert wird, seine Entscheidung zu treffen. Die Idee ist richtig, aber zu unverbindlich. Besser wäre, der Staat fordert nicht nur dazu auf, sondern macht diese Entscheidung, Organspende ja oder nein, verpflichtend. Eine Zustimmungslösung also, aber mit Entscheidungspflicht. Es wäre zumindest ein Fortschritt gegenüber dem Status quo.
17: Ein weiteres strittiges Thema hat für Debatten im Bundestag gesorgt. Die deutschen Nachrichtendienste sollen deutlich mehr Befugnisse bekommen, sprich aus Verfassungsschutz und BND sollen laut Innenminister Dobrindt echte Geheimdienste werden. Von Union und SPD kam viel Zuspruch, aus der Opposition deutliche Kritik. Die Frankfurter Rundschau meint, es müsse genau hingeschaut werden, wenn Union und SPD eine nie dagewesene Erweiterung der Kompetenzen der Nachrichtendienste anstrebten.
22: Zumal die regierenden Parteien an der ehernen Grenze zwischen Geheimdienst und Polizeiarbeit rütteln, dem Trennungsgebot, das nach den bitteren Erfahrungen des Nationalsozialismus festgeschrieben worden war. Auch die Unverletzlichkeit der Wohnung und der Telekommunikation sowie das Berufsgeheimnis von Therapeutinnen und Therapeuten stehen auf dem Spiel. Die Demokratie muss sich als wehrhaft erweisen, aber nur so weit, wie das mit den Werten eines liberalen Staates zu vereinbaren ist, der seine Bürgerinnen und Bürger nicht einer beliebigen Überwachung ausliefert.
17: Für ARD-Berlin-Korrespondent Markus Sambale bringen Übertreibungen die Diskussion nicht weiter, auch wenn die Sicherheitslage in Deutschland ernst sei.
1: Dass der Kanzler von Augenhöhe mit der amerikanischen CIA oder dem israelischen Mossad spricht, das ist absurd. Selbst mit den geplanten neuen Befugnissen bliebe es dabei. Deutsche Agenten werden keine fremden Staatschefs entführen und auch keine Killerkommandos bilden. Zum Glück. Einen James Bond werden deutsche Geheimdienste auch in Zukunft nicht anheuern.
17: Meint ARD-Korrespondent Markus Sambale. Das waren die Standpunkte, zusammengestellt hat sie Marei Beermann.

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1: Um 5 Uhr mit Ronald Lessig. Wegen der Rekordpreise an den Tankstellen will die Bundesregierung heute wieder einen Tankrabatt auf den Weg bringen. Die Zeit drängt, denn die versprochene Entlastung soll schon in der nächsten Woche greifen. Aus der Nachrichtenredaktion Thomas Kuhlmann.
2: Der Plan ist wie beim letzten Tankrabatt im Mai und Juni, die Energiesteuern auf Benzin und Diesel um etwa 17 Cent pro Liter zu senken und zu hoffen, dass die Mineralölkonzerne diese 17 Cent Nachlass an den Tankstellen weitergeben. Das Bundeskartellamt hat das gestern schon vorsorglich gefordert, denn beim letzten Rabatt blieb etwa jeder fünfte Euro in den Taschen der Unternehmen. Die Opposition im Bundestag ist aus verschiedenen Gründen dagegen: zu wenig, zu teuer, nicht nachhaltig, unsozial. Gelten soll die Steuersenkung für 3 Monate vom 1. Oktober bis Jahresende.
1: Israels Regierungschef Netanyahu hat den Krieg gegen den Iran verteidigt. In der UN-Generalversammlung in New York sagte er, Israel habe iranische Atomanlagen zerstören müssen, damit das Land keine Atombomben entwickele. Der Angriff sei daher eine der leichtesten Entscheidungen gewesen, die er je getroffen habe. Bevor Netanyahu ans Rednerpult trat, verließen Dutzende Delegierte aus Protest den Saal. Dazu aufgerufen hatte die palästinensische UN-Vertretung. Sie warf Israel erneut Kriegsverbrechen vor. Frankreich will Soldaten und Militärgeräte nach Saudi-Arabien schicken. Damit soll der Hafen von Yanbu am Roten Meer geschützt werden, der für Ölexporte wichtig ist. Husi-Rebellen aus dem Jemen hatten die Region zuletzt mit Raketen angegriffen. Nach den Worten des französischen Präsidenten Macron ist das Ziel, auf eine Entspannung der Ölmärkte hinzuarbeiten. Anfang der Woche hatte auch Großbritannien erklärt, Saudi-Arabien militärisch gegen die mit dem Iran verbündeten Houthis zu unterstützen. Die deutsche Fußballnationalmannschaft hat im ersten Spiel unter dem neuen Bundestrainer Jürgen Klopp ein Unentschieden geholt. Zum Nations League-Auftakt spielte die DFB-11 beim Gastgeber Niederlande 1:1. Aus Amsterdam, Michael Augustin.
3: Mit Leidenschaft und Einsatz. Deutschland spielte so, wie es sich der neue Bundestrainer gewünscht hatte. Aber die Mannschaft von Jürgen Klopp machte auch sehr viele Fehler. Und sie hatte Glück, als das Führungstor von Van Dijk nach Videobeweis zurückgenommen wurde. Und so ging das DFB-Team durch einen Treffer von Metscher in Führung. Danach vergab Adeyemi die große Chance zum 2:0. Die Niederlande kamen in der Nachspielzeit durch Gakpo zum verdienten Ausgleich. Am Sonntag geht es in der Nations League gegen Griechenland weiter.
1: Das waren die Nachrichten. Das Wetter in Deutschland. Am Tage viel Sonne, im Osten und Nordosten etwas Regen, später trocken bei maximal 15 Grad in Ostsachsen und 24 Grad an Rhein und Mosel. Am Samstag oft heiter bis 29 Grad, am Sonntag wechselhaft bis 30 Grad. Es ist 5.03 Uhr.
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4: Und wir beginnen mit der A4 Dresden-Görlitz. Sie ist zwischen Niederseifersdorf und Kodersdorf wegen Tunnelwartungsarbeiten und weiterhin in beiden Richtungen gesperrt. Die Umleitung führt über die U4 und U5. Die A7 Kassel Richtung Hannover ist zwischen Dreieck Salzgitter und Derneburg Salzgitter wegen einer Nachtbaustelle bis Samstag jeweils zwischen 18 und 6 Uhr gesperrt. Die Umleitung führt über die U23. Die A29 Oldenburg Richtung Ahlhorner Heide ist zwischen Wardenburg und Großen Kneten wegen einer Nachtbaustelle weiterhin gesperrt. Die A40 Duisburg-Essen ist zwischen Kreuz Duisburg und Kreuz Kaiserberg in beiden Richtungen wegen des Abrisses zweier Brücken bis zum 5. Oktober gesperrt. Und die letzte Meldung für den Augenblick, die A620 Saar-Louis-Saarbrücken ist zwischen Saarbrücken-Klarental und Mallstatter Brücke wegen Bauarbeiten in beiden Richtungen gesperrt. Weiterhin gute Fahrt, kommen Sie gut in diesen Freitag.
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4: Mit Maja Weber aus dem NDR-Infostudio in Hamburg. Herzlich willkommen zu dieser letzten Stunde der ARD-Infonacht heute und einen schönen guten Morgen. Seit Ende 2025 wächst die deutsche Wirtschaft wieder leicht, auch wenn die Standort- und Stellenstreichungen, zumindest die angedrohten, vieler Unternehmen ein ganz anderes Bild zeichnen. Doch inzwischen erholt sich die Wirtschaft stärker als noch im Frühjahr gedacht. Auf niedrigem Niveau aber immerhin, das ist das Ergebnis der aktuellen Herbstprognose, die 5 Wirtschaftsforschungsinstitute im Auftrag des Bundeswirtschaftsministeriums ausgearbeitet haben. Anja Dobrodinsky mit den Einzelheiten.
5: Das Bruttoinlandsprodukt wird in diesem Jahr wohl um 1,3% wachsen. Das ist doppelt so stark wie noch vor einem halben Jahr vorausgesagt. Die deutsche Wirtschaft hat sich robuster entwickelt als erwartet. Vor allem die Exporte sind gestiegen und auch die Industrieproduktion. Als Gründe nennen die Forschenden die robuste Weltkonjunktur und den Boom bei künstlicher Intelligenz. Nicht zuletzt gibt der deutsche Staat aktuell mehr Geld für Verteidigung aus. Im dritten Quartal hat sich die Erholung allerdings verlangsamt. Schuld ist unter anderem das Niedrigwasser. Auf dem Arbeitsmarkt kommt die Erholung nur verzögert an, so das Gutachten. Die Arbeitslosigkeit wird wohl erst einmal weiter steigen und erst in den kommenden Jahren sinken. Der ganze Aufschwung steht auf wackeligen Füßen, denn sowohl Unternehmen als auch private Haushalte sind sehr zögerlich mit ihren Investitionen. Als Gründe dafür sehen die Forschenden zum einen die hohen Energiepreise, zum anderen aber auch ein Hin und Her bei der Wirtschaftspolitik. Das koste Vertrauen und verursache Unsicherheit. Die Staatsschulden nehmen immer weiter zu. Deshalb sehen die Forschungsinstitute auch keinen Spielraum für Tankrabatt und Co. Sie mahnen zudem Reformen bei der Sozialversicherung an. Für das nächste Jahr erwarten die Forschenden ein Plus beim Bruttoinlandsprodukt von 1,1%. Für 2028 dann nur noch 0,4%. Das liege vor allem am zunehmenden Fachkräftemangel.
6: Ein Bericht von Wirtschaftsreporterin Anja Dobrodinsky. Vertiefen wir das Ganze noch etwas und blicken etwas ausführlicher auf die Gründe für diese positive Entwicklung. Mein Kollege Dirk Wagner vom Hessischen Rundfunk hat mit Clemens Fußt gesprochen. Er ist Präsident des IFO-Instituts in München. Das hat auch an diesem Herbstgutachten mitgearbeitet. Und die erste Frage an Fußt war, wie er sich diesen Aufschwung erklärt.
7: Ja, zwei Gründe. Einmal ist die deutsche Wirtschaft doch resilienter, robuster als erwartet, was die Energiepreise angeht. Da war ursprünglich mit mehr Problemen gerechnet worden. Und dann zeigt sich auch, dass die Exporte doch ein bisschen besser laufen. Das war ja lange Zeit unser Sorgenkind. Exporte nach China gingen zurück. Die laufen immer noch nicht gut, aber Exporte insbesondere in andere europäische Länder laufen besser. Das heißt, die deutsche Wirtschaft hat ein bisschen Exportstärke wieder zurückgewonnen.
8: Jetzt lese ich aber trotzdem immer wieder Meldungen von Unternehmen, die pleite gehen, also die Insolvenz anmelden müssen, oder von Firmen, gerade in der Automobilindustrie, die massiv Jobs abbauen. Wie passt das denn zu dieser Wirtschaftsprognose, die ja jetzt nach oben geht?
7: Ja, das ist eben eine heterogene Entwicklung. Es läuft unterschiedlich. In der Automobilbranche läuft es nach wie vor schlecht und es ist auch klar, dass es da Insolvenzen gibt. Aber es gibt andere Branchen, zum Beispiel die Elektrobranche, die profitiert vom Bau von Datenzentren, die profitiert, weil viele Unternehmen sich digitalisieren und die profitiert auch im Export. Das heißt, wir haben einfach einen Strukturwandel, sicherlich ein bisschen weg von Automobil, wo wir eben an Wettbewerbsfähigkeit verloren haben. Aber wir haben andere Bereiche, in denen läuft es besser. Für das Wachstum spielt natürlich auch eine große Rolle, dass der Staat Geld ausgibt. Der Anstieg der Staatsausgaben ist jetzt schuldenfinanziert. Und das wirft natürlich die Frage auf, wie nachhaltig ist das, ne? Und was machen wir mit den Zinsen, die wir da künftig zahlen müssen? Auch das treibt aber derzeit kurzfristig die Konjunktur.
8: Sie haben gleichzeitig mit diesem Herbstgutachten auch Ihren monatlichen IFO-Geschäftsklimaindex vorgelegt. Da geht es immer um das Stimmungsbild bei etwa 9000 Unternehmen in Deutschland. Das wird da abgefragt. Und auch da sieht es offenbar gut aus. Also es scheint tatsächlich so ein bisschen standfester zu sein, was sich da gerade positiv entwickelt.
7: Genau, das ist positiv. Wir müssen allerdings sehen, dass wir auch aus einem tiefen Tal kommen. Also es ist immer noch so, dass uns mehr Unternehmen sagen, es läuft schlecht, als es läuft gut.
8: Dann doch.
7: Aber
8: ja.
7: Es sind eben nicht mehr ganz so viele. Also 5-mal in Folge ist jetzt der IFO-Index angestiegen. Das ist schon ein klares Signal für eine Konjunkturbelebung. Aber das heißt natürlich noch nicht, dass dieser Aufschwung auch nachhaltig ist. Das heißt, im Moment erwarten wir ja, dass im Jahr 2028 das Wachstum wieder heruntergeht. Mhm. Das hat unter anderem damit zu tun, dass die Erwerbsbevölkerung schrumpft. Es gehen sehr viele Menschen in Rente und wachsen wenig Junge nach. Und das müssen wir eigentlich kompensieren durch mehr private Investitionen, durch mehr Innovation. Aber da passiert noch zu wenig, weil viele Unternehmen dem Ganzen noch nicht so richtig trauen. Sie sehen, die Politik zögert wieder mit Reformen und dann wird auch nicht investiert.
8: Also das wäre auch ein Appell an die Politik von Ihrer Seite, wenn ich Sie da richtig verstehe, bei diesen Reformen, wie immer sie auch konkret aussehen mögen, jetzt nicht nachzulassen.
7: Genau, es ist legitim, über die genaue Gestalt von Reformen zu reden, aber wir müssen die Probleme lösen in den sozialen Sicherungssystemen. Da haben wir nun mal die Demografie und die Politik muss ein klares Signal geben, die Reformen werden fortgesetzt, diese Probleme werden angegangen, statt sie immer wieder auf die lange Bank zu schieben. Das wäre ganz wichtig, sonst wird das Vertrauen der Investoren nicht zurückkehren.
6: Die Einschätzung von Professor Clemens Fuß, er ist Präsident des IFO-Instituts in München. Haben Sie für sich selbst schon entschieden, ob Sie Ihre Organe spenden möchten? Vielleicht sogar einen Organspendeausweis im Geldbeutel haben? Genau um diese Entscheidung ringt der Bundestag. Erneut, muss man sagen, eine Gruppe von Abgeordneten will mit der sogenannten Widerspruchsregelung mehr Spenderinnen und Spender gewinnen. Eine andere Gruppe hingegen setzt weiterhin auf freiwillige Zustimmung und eine bessere Registrierung. Am Donnerstagmittag hat der Bundestag in erster Lesung über die neuen Vorschläge beraten. Besonders aufmerksam verfolgt haben die Debatte Menschen, die auf ein Spenderorgan warten oder lange darauf warten mussten. Dietrich Karl Meurer berichtet.
9: Fast 7 Jahre wartete Toni Gleitzmann aus der Nähe von Frankfurt am Main auf eine Spenderleber. Zuletzt verschlechterte sich sein Zustand dramatisch.
10: Die letzten 2 Jahre vor der Transplantation waren wirklich körperlich wirklich hart,
9: erzählt der 38-jährige Familienvater.
10: Gegen Ende war es wirklich so schlimm, dass ich nur noch auf der Couch liegen konnte.
9: Im Februar 2025 schließlich kam die Spenderleber. Heute kann Gleitzmann wieder eingeschränkt arbeiten und mit seiner Familie verreisen. Sein Fall steht für das Problem, mit dem sich der Bundestag nun beschäftigt hat. Es gibt viel weniger Spenderorgane, als gebraucht werden. Hunderte sterben jedes Jahr, bevor ein passendes Organ gefunden ist. Eine große Gruppe im Bundestag will das ändern. 254 Abgeordnete von Union, SPD, Grünen und Linken haben gemeinsam einen Gesetzentwurf für die Widerspruchsregelung vorgelegt. Danach käme als Spender in Frage, wer zu Lebzeiten zugestimmt oder nicht widersprochen hat. Zum Auftakt der Debatte wirbt die SPD-Abgeordnete Sabine Dittmar dafür.
11: Wir schaffen keinen Zwang zur Organspende. Die Organspende ist und bleibt freiwillig. Wir verändern die Ausgangslage.
9: Hans Theiß von der CSU unterstützt den Gesetzentwurf. Er sagt, die Regel müsse mit anderen Maßnahmen verbunden werden.
12: Im Zusammenspiel mit anderen Maßnahmen wie intensiver Aufklärung, Optimierung von Klinikstrukturen und einer guten Transplantationskoordination ist die Widerspruchsregelung effektiv.
9: 58 Abgeordnete von Union, SPD, Grünen und Linken sehen das anders. Sie haben einen ebenfalls fraktionsübergreifenden Gegenantrag eingebracht. Sie wollen die geltende Regelung beibehalten. Heute dürfen Organe entnommen werden, wenn der Verstorbene ausdrücklich zugestimmt hat. Fehlt eine eigene Entscheidung, werden die Angehörigen nach seinem mutmaßlichen Willen gefragt. Der Grüne Sven Lehmann wirbt dafür.
13: Spenden sind freiwillig. Das ist auch keine Nebensache, das ist der Kern einer Spende. Ein Mensch sollte nur selbst über seinen Körper verfügen.
9: Die Debatte folgt nicht den üblichen Fraktionsgrenzen, denn es geht um eine Gewissensfrage. Die Abgeordneten sprechen für sich. Auch in der AfD unterscheiden sich die Positionen. Für grundgesetzwidrig hält Martin Sichert die Widerspruchsregelung. Er sagt,
14: Menschen sind keine Organlager für andere Menschen.
9: Dagegen befürwortet sein AfD-Kollege Alexis Giersch die Widerspruchsregelung.
15: Die Argumente für die Beibehaltung der Zustimmungslösung kann ich zwar nachvollziehen, aber nach intensiver Abwägung und intensivem Nachdenken sind die Argumente für die Einführung der Widerspruchslösung für mich überzeugender.
9: Kontrovers, aber besonnen und dem Thema angemessen verläuft die Debatte.
6: Dietrich Karl Meurer zur Debatte um eine Widerspruchslösung bei Organspenden.
0: Das Wetter in Deutschland.
6: Nach örtlichem Nebel von Südwesten und Westen her freundlich mit viel Sonnenschein, im Osten und Nordosten bei vielen Wolken vereinzelt etwas Regen. Im Verlauf des Tages trocken und allmählich größere Auflockerungen. Höchstwerte 15 Grad in Ostsachsen, 19 Grad in der Lüneburger Heide bis 24 Grad an Rhein und Mosel. Und hier noch die Temperaturen in einigen Städten in Deutschland. Berlin 12 Grad, kaum Niederschlag. Frankfurt am Main 6 Grad, stark bewölkt. Dresden 11 Grad, wolkig. Hamburg 12 Grad, bedeckt. Köln 8 Grad, klar. Leipzig 10 Grad, klar. München 6 Grad, klar. Rostock 15 Grad, bedeckt. Und in Stuttgart bei 7 Grad ist es auch bedeckt. Wie auch immer das Wetter wird, kommen Sie gut in diesen Freitag.
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6: Der Papst geht wieder auf Reisen. Das Ziel von Leo XIV. Dieses Mal Frankreich und gleich 4 Tage lang bleibt der Pontifex im Land. Er beginnt seinen Besuch in der Hauptstadt Paris, wo er unter anderem mit Präsident Macron zusammenkommen wird. Anna Giordano blickt auf die Visite Leos voraus.
16: Es ist ein volles Programm, das sich der 71-jährige Papst für knapp 4 Tage auferlegt hat. Tag 1 ist das Paradebeispiel. Nach der Landung in Paris und dem offiziellen Empfang hält Leo XIV. Eine Rede im Präsidentenpalast. Am Nachmittag besucht er den Hauptsitz der UNESCO, fährt zu einer Zeremonie in die wiederaufgebaute Kathedrale Notre-Dame und am Abend trifft er Jugendliche im Stadion von Saint-Denis. Der Papst wolle auf dieser Reise eben viele Botschaften vermitteln, sagt Marco Impagliazzo, Geschichtsprofessor und Leiter der katholischen Gemeinschaft Sant'Egidio. Zum Beispiel der Besuch bei der UNESCO. Das ist eine Wertschätzung, eine Verteidigung der internationalen Organisationen. Denn die Position der internationalen Organisationen ist sehr geschwächt. Fast alles findet momentan in bilateralen Verhandlungen statt. Und der Papstbesuch erfolgt genau zu dem Zeitpunkt, an dem die UNO in New York tagt. Das ist kein Zufall. Mehr Dialog, mehr Zusammenhalt, dazu werde der Papst während dieser Reise mehrfach aufrufen, ganz besonders am Montag in der Stadt Metz. Im Kongresszentrum Robert Schuman wird er Vertreter von EU-Institutionen sowie europäische Staats- und Regierungschefs treffen. Marco Impagliazzo vermutet bereits, worum es gehen wird.
17: Um das Wiederfinden des christlichen Europa. Ein Europa, das sich selbst wieder aufzubauen wusste, durch christliche Politiker wie Adenauer, De Gasperi oder Schumann.
16: Nach der Katastrophe des Zweiten Weltkrieges, nach der Feindschaft zwischen Deutschland und Frankreich, ist es ein Europa des Friedens geworden. Der Friede, er ist wie ein roter Faden im Pontifikat von Papst Leo XIV. Seine ersten Worte als neuer Papst waren, der Friede sei mit euch. Und so wird er wohl auch für den Frieden beten, und zwar im Marienwallfahrtsort Lourdes, wo er den ganzen Sonntag verbringt. Das zumindest glaubt der französische Ordensgeistliche und Kirchenhistoriker Bernard Ardura. Der Besuch in Lourdes wird sich ganz um die Verehrung der Mutter Gottes drehen. Es geht auch um ihre wichtige Rolle in der Kirche. Außerdem wird der Papst dort die französische Bischofskonferenz treffen. Lourdes ist traditionell der Tagungsort der französischen Bischofskonferenz. Die Stadt gilt als spirituelles Zentrum des Landes, in dem sonst Laizismus herrscht, also die strikte Trennung von Kirche und Staat. Es ist der Ort, an dem Pilger Heilung suchen und auf dieser Reise auch der Ort, an dem der Papst Opfer von sexuellem Missbrauch trifft. Spätestens seit dem Missbrauchsbericht von 2021 ist der Wallfahrtsort zu einem Ort der Buße geworden. Die Bischöfe hatten damals schweigend und mit gesenkten Köpfen auf dem Vorplatz der Rosenkranzbasilika gekniet. Um Versöhnung und Neuanfang auf einer anderen Ebene geht es in der Kathedrale Notre-Dame in Paris.

0: zentral Mitreden Deutschland diskutiert. Dieses Mal haben wir dazu mit Publikum live vor Ort debattiert im oberbayerischen Lenggries. Christian Wagner hat die Sendung für uns mitverfolgt.
1: Tourismus, Berg- und Wintersport, all das prägt Lenggries und die Menschen dort. Unser Mitredenpublikum kam mit ganz unterschiedlichen Standpunkten dazu.
2: Ich bin der Auffassung, dass sich der Tourismus an sich wandeln wird, zwangsläufig, gerade der Wintertourismus, durch den ausbleibenden Schnee.
3: Weil uns das Thema einfach interessiert, weil wieder jedes Jahr diese Frage ist, rentiert sich das mit dem Skipass zum Beispiel?
4: Also ein bisschen weniger Zirkus, der Berg und die Natur an sich ist doch Spektakel genug, das langt doch.
1: Weniger ist also für manche die Devise, auch beim Tourismus an und für sich.
5: Wann wird endlich aufgehört, über Lenggries Werbung zu machen? In den Weihnachtsferien ist doch alles voll. Wir brauchen das nicht.
1: Eine Frage, die der Lenggrieser Bürgermeister Stefan Klaffenbacher weit von sich weist. Die Gemeinde ist und bleibe Tourismusort. Lenggries werde weiter für sich werben. Aber die Frage, wie weiter, notfalls auch ohne Schnee im Winter, die bleibt. Und sie schmerzt die gebürtige Lenggrieserin und Slalom-Olympiasiegerin Hilde Gerg.
6: Und das ist natürlich schon bitter, wenn man das so miterleben muss, aber da wir ja flexibel sind, können wir uns ja da auch anpassen.
1: Sehr gut. Anpassen an den Klimawandel heißt Alternativen zum Schneetourismus finden. Und wenn es ausreichend Schnee gibt, ein Bergerlebnis mit Verantwortung, das treibt die Leute um.
7: Ich habe die Frage, wo das Skifahren hier in Lenggries nachhaltig ist.
1: An der Antwort von Bergbahn-Geschäftsführerin Antonia Asensdorfer kann man ablesen, dass die Fragen zur Umweltverträglichkeit inzwischen wohl drängender werden.
8: Wo es möglich ist, produzieren wir Strom selber über PV-Anlagen. Wir kaufen Ökostrom ein, wir betreiben unsere Pistenfahrzeuge mit HVO-Kraftstoff. Wir haben unsere Pistenraupen zum Beispiel auch mit dem sogenannten Snowsat-System ausgestattet. Das ist ein GPS-gesteuertes System. Das heißt, man weiß auch ganz genau, wie viel Schnee hat man unter der Kette.
1: Schneekanonen sichern den Bergbahnen einen wirtschaftlichen Betrieb. Aber für den Kunstschnee braucht man viel Strom, viel Wasser. Und die Schneekanonen sind in der Nacht zu laut. Das beklagt eine Anwohnerin in Lenggries. Anders als der Bürgermeister und die Bergbahnmanagerin wünschen sich die Leute im Publikum eine schnellere Veränderung.
9: Wann werden in Lenggries hier die Schneekanonen abgebaut und es kommt der Bikepark endlich, sodass wir auch hier auf einen Ganzjahrestourismus bauen können?
10: Wie können wir zum Beispiel den Berg anderweitig im Winter nutzen, wenn wir nur mehr den Schnee haben, wenn wir auch keinen Frost haben? Braucht man eine Bergbahn, die auch Räder transportieren kann zum Beispiel? Na, Lenggries muss sich eigentlich Gedanken machen und eine Strategie entwickeln, wie sie diese Veränderungen bewerkstelligt.
1: Die Wintersport- und Bergtourismusgemeinde steht vor Herausforderungen. Das bestreitet dem Mitredenpublikum in Lenggries niemand. Am größten scheint die Aufgabe für den Tourismus und die Kommunalpolitik. Denn neue Ideen für unseren Umgang mit den Bergen fordern alle Touristen wie Anwohner.
0: Soweit Christian Wagner über die gestrige Sendung von Mitreden Deutschland diskutiert. Und die nächste Ausgabe gibt's am kommenden Montag. Dann geht es um den Tankrabatt und den Benzinpreisdeckel. Wie teuer darf Sprit sein, wird dann die Frage sein. Wer einer Straftat zum Opfer gefallen ist, hat ein Recht darauf, gehört und ernst genommen zu werden. Unter diesem Motto arbeitet der Weiße Ring in Deutschland nun schon seit 50 Jahren. 1976 wurde die Organisation in Mainz gegründet, und zwar von Eduard Zimmermann. Er hat damals die ZDF-Sendung Aktenzeichen XY ungelöst moderiert. Seitdem konnte der Weiße Ring nach eigenen Angaben fast 700.000 Menschen helfen, die Opfer von Kriminalität geworden sind. Wie sich die Arbeit in den 50 Jahren verändert hat und wie wichtig Ehrenamtliche und Spenden für den Weißen Ring sind, dazu hat Corinna Lutz recherchiert.
11: Vergewaltigung, häusliche Gewalt, Raub, Telefonbetrug, Hass und Hetze im Netz, das sind Themen, mit denen sich der Weiße Ring beschäftigt. Etwa 3000 Ehrenamtliche gibt es in ganz Deutschland. Sie beraten Menschen, die meist unverschuldet in eine solche Situation gekommen sind. Viele wirft die Tat zunächst mal aus der Bahn. Rainer Schleid ist Leiter der Außenstelle in Mainz. Er weiß, was solche Straftaten mit Menschen machen können.
12: Solche traumatischen Erlebnisse lassen einem unter Umständen das ganze Leben lang nicht mehr los. Manche Opfer haben auch materielle Einbußen natürlich durch die Tat. Auch dadurch, dass sie für längere Zeit nicht arbeiten konnten oder sogar womöglich ihre Wohnung verlieren oder gezwungen sind, umzuziehen, gerade bei häuslicher Gewalt. Also das sind alles Dinge, die Folgen einer Tat.

0: Staat sind.
1: Der Fortschritt der Technik hat dazu geführt, dass sich die Arbeit der Ehrenamtlichen beim Weißen Ring verändert hat. Kriminalität im Netz spiele eine immer größere Rolle, sagt Joachim Bossek. Er war früher bei der Polizei, seit ein paar Jahren leitet er die Außenstelle des Weißen Rings in Ludwigshafen.
2: Im Internet kann Ihnen alles vorgegaukelt werden, gerade Love-Scamming, wo Opfer reinfallen auf Versprechungen von männlichen oder weiblichen Tätern, wo Liebe vorgegaukelt wird, wo vorgegaukelt wird, ein gemeinsames Leben weiterzuführen. Man bräuchte halt nur in der Zwischenzeit finanzielle Unterstützung. Also gerade die Betrugstaten haben enorm zugenommen.
1: Menschen, die sich an den Weißen Ring wenden, werde zugehört und geglaubt, erzählt Fabian Meyer. Er arbeitet ehrenamtlich in Mainz.
3: Was, glaube ich, auch zu kurz kommt in so einer Gesellschaft, die laut von Social Media geprägt wird, dieses zuzuhören. Was hat mir die Person denn eigentlich zu sagen, ne? Und das ist, glaube ich, so der wichtigste Punkt überhaupt, den unsere Vereinsarbeit ausmacht. Alles andere kommt danach, die Hilfsmaßnahmen, das Gespräch als solches, aber erst einmal gilt es überhaupt erstmal zuzuhören.
1: Die Ehrenamtlichen vom Weißen Ring begleiten Menschen auch zu Terminen bei der Polizei oder zum Gericht und sie helfen beim Ausfüllen von Formularen, wenn es zum Beispiel um Entschädigungen geht. Außerdem gibt es eine kostenlose erste juristische Beratung, zum Beispiel bei der 29-jährigen Rechtsanwältin Carlotta Stahl in Mainz.
4: Häufig hatten Leute ja vorher noch nie mit der Polizei oder der Staatsanwaltschaft zu tun. Und ich erlebe das oft so, dass die Menschen nach dem Gespräch mit mir sehr gelöst sind, weil die zumindest wissen, okay, ich weiß jetzt, wenn mich jetzt die Polizei zum Beispiel nochmal kontaktiert, weil die nochmal eine Zeugenaussage von mir wollen, brauche ich keine Angst haben, das passiert. Oder dass die zum Beispiel wissen, wie ist denn die Sitzordnung, wenn ich dann im Gericht meine Zeugenaussage mache, muss ich dann den Angeklagten nochmal sehen. Ich habe das Gefühl, dass das oft die Dinge sind, die den Leuten besonders helfen, dass sie einfach wissen, so wird es jetzt laufen. Das wird jetzt mit mir passieren.
5: Seit 50 Jahren berät und unterstützt der Weiße Ring Menschen, die Opfer einer Straftat geworden sind. Wenn Ihnen etwas passiert ist oder wenn Sie jemandem helfen möchten, können auch Sie beim Opfertelefon des Weißen Rings anrufen. Die Nummer lautet 116 006.
6: Sport. Mit Jan Möller. Ja, unterhaltsam war schon mal das Debüt von Jürgen Klopp als Fußball-Bundestrainer und fast hätte es auch mit dem Sieg geklappt, aber nur fast. 1:1 gegen die Niederlande in Amsterdam. Das erste Tor haben die Niederländer erzielt, das zählte aber nicht und dann in der 32. Minute der erste Treffer fürs deutsche Team in der Ära Jürgen Klopp.
7: Balleroberung der Deutschen. Brown auf der halblinken Seite. Amiri bietet sich an, aber ein Niederländer liegt am Boden und jetzt stoppt Amiri, aber Kimmich spielt den Ball nicht im Seitenhaus. Pfiff des Publikums, Chippass auf Treu, der ist im 16er, hat viel Pass. Treu legt ab, Adeyemi versucht es mit der Hacke, dann das Tor! Metscher! Felix Metscher mit dem 1:0 für Deutschland!
6: Und das in einer Drangphase der Gastgeber, die dann auch in der zweiten Hälfte öfter am Drücker waren. Und in der Nachspielzeit war es dann auch soweit, der Ausgleich 1:1, das ist schon in Ordnung, findet auch Klopp.
8: In der Zukunft müssen wir knappe Spiele gewinnen. Im Moment müssen wir so spielen, dass wir verstehen, wie das genau aussehen soll gegen unterschiedliche Gegner, was wir da machen, wie wir als Mannschaft zusammenfinden. Und da waren tolle erste Schritte dabei.
6: Ärgerlich allerdings, Jamal Musiala hat sich schon beim Aufwärmen verletzt, Kai Havertz dann gleich in der ersten Halbzeit. Beide werden wohl am Sonntag im zweiten Spiel gegen Griechenland fehlen. Die Griechen haben zum Auftakt 2:1 in Serbien gewonnen. Von der Nations zur Euroleague, das ist die Königsklasse im Basketball und da ist der einzige deutsche Club, der FC Bayern, mit einem knappen Sieg gestartet, 86:84 gegen Hapoel Tel Aviv. Das Spiel hat in Bulgarien stattgefunden, in Sofia. Um ein Haar hätten die Münchner da einen 18-Punkte-Vorsprung verspielt, aber dank eines Dreiers von Johannes Vogtmann hat es am Ende gerade so gereicht. In der Basketball-Bundesliga hat der Titelverteidiger Alba Berlin auch sein zweites Spiel gewonnen, 94:83 gegen Frankfurt. Und auf dem Weg zum zweiten Sieg waren auch die Rostock Seawolves, aber die haben es dann nicht geschafft. In Ludwigsburg haben sie noch knapp verloren mit 78:81. Tobias Blank.
9: Von Beginn an waren die Seawolves in diesem Auswärtsspiel wach und treffsicher. Erspielten sich schnell einen 10-Punkte-Vorsprung im ersten Viertel, der dann aber im Laufe des Spiels immer ein wenig kleiner wurde. Angepeitscht vom lautstarken Publikum steigerten sich die Ludwigsburger und nach vielen Fehlern der Rostocker im Schlussviertel konnten die Gastgeber 36 Sekunden vor dem Ende der Partie erst erstmals in Führung gehen. Mit dem letzten Wurf der Partie hätten die Rostocker noch einmal ausgleichen können, doch Copeland vergab den Distanzwurf.
6: Und so holt Ludwigsburg also den ersten Sieg und noch ein Spiel gab es am Abend, da ist dann auch Rasta Fechter in die BBL-Saison gestartet und gegen Bamberg haben die Niedersachsen eine richtige Klatsche kassiert, 67 zu 108. Die Bamberger wiederum hatten ihr erstes Spiel noch haushoch beim FC Bayern verloren. Dann haben wir noch ein Ergebnis vom Handball, da ist der HC Erlangen ins Achtelfinale des DHB-Pokals eingezogen durch einen 29 zu 26 Erfolg beim TVB Stuttgart. Und zum Schluss noch zum Radsport. In Montreal in Kanada laufen in dieser Woche die Straßenweltmeisterschaften. Der Superstar Tadej Pogacar ist nicht dabei, aber der beste deutsche Profi Florian Lipowitz wird am Start sein am Sonntag im Straßenrennen der Männer, das auch ansonsten stark besetzt ist. Einen Tag vorher sind schon die Frauen dran und bis dahin steht der Nachwuchs im Blickpunkt. Holger Gerska ist für uns in Kanada und hat das U23-Rennen der Frauen verfolgt.
0: An einem kühlen, aber sonnigen Vormittag war dieses U23-Rennen ein hartes Ausscheidungsfahren. Nach 8 der 10 Runden konnten nur noch 17 der weit über 100 Starterinnen vorn dabei sein. Aus dem deutschen Quartett hielt sich Justina Czapla in der ersten Gruppe. Die dritte der deutschen Meisterschaften versuchte Kräfte zu sparen, vermied die Verwicklung in die vielen Stürze und konnte dann doch der entscheidenden Attacke nicht folgen. Eingangs der letzten Runde versuchte es die 22-Jährige nochmal allein der Spitzengruppe hinterher zu jagen, ohne Erfolg. So war es am Ende ein guter, aber nicht überragender 9. Platz für Justina Czapla. Gewonnen hat überraschend eine der Jüngsten im Feld, die erst 19-jährige Viktoria Chladonova aus der Slowakei im Zweiersprint gegen die favorisierte Isabella Holmgren. Die Kanadierin war immerhin in diesem Jahr 7. beim Giro d'Italia und 8. der Tour de France.
6: Ja, und Stichwort Tour de France, am Sonntag dann wie gesagt das erste große Rennen von Florian Lipowitz, der war ja bei der Tour im Sommer schwer gestürzt.
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11: Um 5.30 Uhr mit Ronald Lessig. Wegen der Rekordpreise an den Tankstellen will der Bundestag heute einen weiteren Tankrabatt beschließen. Die Zeit drängt, denn die versprochene Entlastung soll schon in der nächsten Woche greifen. Aus der Nachrichtenredaktion Thomas Kuhlmann.
12: Der Plan ist wie beim letzten Tankrabatt im Mai und Juni, die Energiesteuern auf Benzin und Diesel um etwa 17 Cent pro Liter zu senken. Und zu hoffen, dass die Mineralölkonzerne diese 17 Cent Nachlass an den Tankstellen weitergeben. Das Bundeskartellamt hat das gestern schon vorsorglich gefordert, denn beim letzten Rabatt blieb etwa jeder 5. Euro in den Taschen der Unternehmen. Die Opposition im Bundestag ist aus verschiedenen Gründen dagegen. Zu wenig, zu teuer, nicht nachhaltig, unsozial. Gelten soll die Steuersenkung für 3 Monate vom 1. Oktober bis Jahresende.
11: Neben dem Bundestag muss heute auch der Bundesrat zustimmen, denn die Hälfte der Kosten übernehmen die Länder. Israels Ministerpräsident Netanyahu hat Vorwürfe des Völkermords in Gaza zurückgewiesen. In einer Rede vor der UN-Vollversammlung rechnete Netanyahu mit Kritikern ab. Aus New York, Martin Ganselmeier.
13: Als Netanyahu ans Rednerpult trat, verließen die Delegierten vieler Staaten unter Protest den Saal. Netanyahu erwiderte kämpferisch, wenn noch weitere moralische Feiglinge im Saal sind, geht jetzt bitte raus. Die dann folgende 40-minütige Rede glich in weiten Teilen einem Wahlkampfauftritt. Den von Palästinenserpräsident Abbas geäußerten Vorwurf, Israel führe einen Völkermordkrieg im Gazastreifen, nannte Netanyahu die größte Lüge des Jahrhunderts. Israel begehe keinen Völkermord, sondern habe Völkermord verhindert.
11: Chinas Präsident Xi hat bei seinem US-Besuch beide Seiten zu verantwortungsvollem Handeln aufgerufen. Bei einem Staatsbankett im Weißen Haus sagte Xi, China und die USA müssten einen neuen Weg finden, wie große Länder miteinander zurechtkommen könnten. In den Gesprächen mit US-Präsident Trump ging es unter anderem um künstliche Intelligenz, Taiwan und den amerikanischen Krieg gegen den Iran. Annäherungen zeichneten sich nicht ab. In etwa 100 Städten in Deutschland wollen heute Schüler gegen eine mögliche Wehrpflicht demonstrieren. Gestreikt werden soll unter anderem in Düsseldorf, Hannover, Berlin und Hamburg. Die Proteste gehen auf die Initiative Schulstreik gegen Wehrpflicht zurück. Das neue Gesetz sieht eine verpflichtende Musterung für junge Männer ab dem Jahrgang 2008 vor. Sollten sich nicht genügend Freiwillige finden, kann der Bundestag über eine Wehrpflicht entscheiden. Das Wetter in Deutschland. Am Tage viel Sonne, im Osten und Nordosten etwas Regen, später trocken mit Auflockerungen bei bis zu 15 Grad in Ostsachsen und 24 Grad an Rhein und Mosel. Am Samstag oft heiter, im Norden etwas Regen, bis 29 Grad, am Sonntag nach Nebelauflösung wechselhaft bis 30 Grad. Das waren die Nachrichten.
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5: Die A4 Dresden-Görlitz ist zwischen Niederseifersdorf und Kodersdorf wegen Tunnelwartungsarbeiten weiterhin in beiden Richtungen gesperrt. Die Umleitung führt über die U4 und die U5. Die A7 Kassel Richtung Hannover ist zwischen Dreieck Salzgitter und Sterneburg Salzgitter wegen einer Nachtbaustelle bis Samstag jeweils zwischen 18 und 6 Uhr gesperrt. Die Umleitung führt über die U23. Die A40 Duisburg-Essen ist zwischen Kreuz Duisburg und Kreuz Kaiserberg in beiden Richtungen wegen des Abrisses zweier Brücken bis zum 5. Oktober gesperrt. Und die A620 Saar-Louis-Saarbrücken ist zwischen Klarental und der Mahlstatter Brücke wegen Bauarbeiten in beiden Richtungen gesperrt bis ca. 6 Uhr. Kommen Sie weiterhin gut durch diesen Verkehr und sicher an Ihr Ziel.
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5: Mit Maja Weber, schön, dass Sie zuhören. Einen schönen guten Morgen an diesem Freitag, den 25. September. Nächste Woche schon soll er in Kraft treten, der Tankrabatt. Bis Ende des Jahres will der Staat auf Teile der Energie- und Mehrwertsteuer verzichten. Sprit soll so um bis zu 17 Cent pro Liter billiger werden. Damit das auch gelingen kann, sollen Bundestag und Bundesrat dem Vorhaben der schwarz-roten Bundesregierung heute im Eilverfahren zustimmen. Die Maßnahme an sich bleibt durchaus umstritten, wie Benjamin Großkopf aus unserem Hauptstadtstudio berichtet.
14: Kanzler Friedrich Merz, als der Tankrabatt zum ersten Mal beschlossen wurde, für Mai und Juni.
15: Wir werden die Energiesteuer, das ist die Mineralölsteuer bei Diesel und Benzin, um ca. 17 Cent pro Liter für 2 Monate senken.
14: Derselbe Friedrich Merz im August im ARD-Sommerinterview zur Begründung, warum es trotz steigender Spritpreise keine Verlängerung des Tankrabatts gibt.
16: Sie können einen Ölpreis von $100 in Deutschland nicht wegsubventionieren. So ehrlich muss die Politik sein. Das muss man der Bevölkerung sagen. Das können wir nicht.
14: Nochmal Friedrich Merz mit der Entscheidung zum vergangenen Wochenende.
17: Dass wir zum 1. Oktober 2026 jeden Liter Sprit, Benzin und Diesel um ungefähr 17 Cent pro Liter reduzieren können.
14: Dreimal Merz, zweimal Tankrabatt, eine Konstante. Die Bundesregierung sucht den richtigen Kurs, um Menschen und Unternehmen von den immer weiter steigenden Spritpreisen zu entlasten. Eindeutiger sind da fast alle Spitzenökonomen dieses Landes in ihrem Urteil über diesen Rabatt für alle.
18: Es ist insgesamt ziemlicher Quatsch.
19: Es ist wieder eine Lösung mit dem Gießkannenprinzip.
20: Solche Maßnahmen sind zudem ökonomisch kontraproduktiv.
14: Trotzdem, die Gießkanne kommt. Zum 1. Oktober eine sehr schnelle Gießkanne zudem. Heute an einem Tag durch Bundestag und Bundesrat.
21: Es geht darum, die Menschen unverzüglich und spürbar zu entlasten, damit sich die hohen Spritpreise eben nicht ins Nudelregal durchfressen.
14: Im Nudelregal von CSU-Landesgruppenchef Alexander Hoffmann, so kann man das verstehen, liegen Vorräte, die mit Lkw transportiert werden. Also müssten Spediteure wie Mustafa Celik aus Hagen in Nordrhein-Westfalen jetzt zufrieden sein. Er hat schließlich 45 Lkw.
22: Also wir reden über eine Summe zwischen 60 und 70 Cent, die wir mehr bezahlen. Und jetzt 17 Cent weniger ist eigentlich gar nichts.
14: Das gar nichts eigentlich summiert sich theoretisch allerdings auf etwa 2,5 Milliarden Euro Minus für eh schon klamme Bund- und Länderkassen. Also warum der politische Griff in die Rabattkiste?
23: Unsere Pendlerinnen und Pendler, alle, die jeden Tag zur Arbeit fahren, aber auch Handwerker, Landwirte, Pflegekräfte, halten das einfach wirtschaftlich nicht mehr durch. Und deshalb muss jetzt der Preis runter. Und wir als Land machen definitiv mit.
14: Ob die Entscheidung pro Rabatt 2 Tage vor der Landtagswahl SPD-Ministerpräsidentin Manuela Schwesig in Mecklenburg-Vorpommern geholfen hat. Klar ist, beide Regierungsparteien sind nicht komplett glücklich damit, aber diesmal soll zumindest aus Sicht von SPD-Chef und Finanzminister Lars Klingbeil ja vieles besser werden.
24: Wichtig für mich auch, dass der Preisdeckel kommt. Also wir werden jetzt eingreifen in den Markt und auch dort, wo wir sehen, dass die Konzerne Gewinne machen und in der Krise profitieren.
14: Ein Spritpreisdeckel nach dem Vorbild Belgiens etwa und eine Übergewinnsteuer für Mineralölkonzerne, die gerade viel verdienen. Das ist der Plan. Beides allerdings noch im Sollstadium. Ausgang vor allem bei der Steuer ungewiss. Im Gegensatz zum Tankrabatt. 80% der Entlastung, so schätzt das Bundeskartellamt, sind beim letzten Versuch im Frühsommer an die Verbraucher weitergegeben worden. Nicht alles also, aber deutlich mehr als nichts. Und insofern dürfte fast jedem Autofahrer, der Benzin oder Diesel tankt, die politische Diskussion um Sinn und Unsinn des Tankrabatts erst einmal relativ egal sein.
5: Benjamin Großkopf über den Tankrabatt, der in knapp einer Woche in Kraft treten soll.
10: Wirtschaft.
5: Die USA haben am Mittwoch neue Sanktionen gegen Iran in Kraft gesetzt. Das Auftanken, Entladen und Abfertigen iranischer Flugzeuge soll weltweit unmöglich werden. Während die meisten Auslandsflüge iranischer Airlines deshalb ausgesetzt sind, steuern Flugzeuge aus Teheran aber nach wie vor den Flughafen Istanbul an. Umgeht die Türkei das Sanktionsregime? Pia Mazurczak hat dazu Einzelheiten.
1: Am Montag musste alles ganz schnell gehen für Fanas. In wenigen Tagen beginnt die junge Iranerin ein Studium in einem EU-Land. Dann hieß es plötzlich aus den USA, alle iranischen Airlines werden sanktioniert. Meine Familie meinte, nimm einfach das erste Ticket, das du bekommen kannst, selbst wenn du dann 2 Tage am Flughafen in Istanbul warten musst. Sonst kommst du vielleicht nicht mehr mit dem Flugzeug aus Iran weg. So einfach war es dann aber nicht. Die Ticketpreise hatten sich in kürzester Zeit verdoppelt. Wie Fanas wollten offenbar viele das Land verlassen, solange das noch mit dem Flugzeug möglich ist. Am Mittwoch konnte Fanas über Istanbul ausreisen. Eigentlich sollten die neuen US-Sanktionen da bereits in Kraft sein. Aber nach wie vor landen Flugzeuge iranischer Airlines in der Türkei. Die Ankündigung von US-Finanzminister Scott Bessent klang da ganz anders.
2: Am 23. September werden alle iranischen Fluggesellschaften weltweit lahmgelegt. Wenn sie landen, darf ihnen kein Treibstoff mehr zur Verfügung gestellt werden. Sie dürfen keine Landedienstleistungen erhalten. Andernfalls werden diese Dienstleister vom Dollarsystem ausgeschlossen.
1: Abgesehen von Russland und China, engen Partnern Irans, sehen sich eine ganze Reihe von Staaten zum Handeln gezwungen. Oman, Georgien und Aserbaidschan haben alle Aktivitäten iranischer Airlines ausgesetzt. Und die Türkei? Das Land ist Sanktionen gegen Iran nicht grundsätzlich abgeneigt. Die halbstaatliche Fluggesellschaft Turkish Airlines und ihre Tochtergesellschaften fliegen schon seit Beginn des Krieges keine iranischen Flughäfen mehr an. Mit Inkrafttreten der neuen Sanktionen gibt es nun auch ein offizielles Verbot. Aber offenbar ist man bereit, Schlupflöcher auszunutzen. Pünktlich am 23. September hat die Firma Fugo die Abfertigung iranischer Flugzeuge übernommen, mit Genehmigung der türkischen Luftfahrtbehörde. Fugo ist eigenen Angaben zufolge spezialisiert auf schwierige Fälle. Einer der ersten Kunden war die der iranischen Revolutionsgarde zugerechnete und seit langem sanktionierte Mahan Air. Dazu kommt eine russische Airline, die ebenfalls auf der Sanktionsliste steht. In einem Interview betonen die Firmengründer, man suche gezielt nach solchen Marktnischen. Fugo ist nicht an der Börse notiert und ausschließlich in der Türkei tätig, also deutlich unabhängiger vom internationalen Zahlungssystem. Die US-Sanktionen würden vermutlich nur geringen Schaden anrichten. Die Regierung in Ankara findet das Risiko im Moment offenbar ebenfalls überschaubar. Für Fanas, die in einigen Monaten zurückreisen will, sind das möglicherweise positive Nachrichten. Ich habe noch nicht versucht, einen Flug zu buchen, auch weil ich den Airlines kein Geld zahlen will, ohne zu wissen, ob sie fliegen. Falls es keine Flüge gibt, würde ich nach Istanbul fliegen und es dann mit dem Bus oder Zug auf dem Landweg versuchen. Wie lange die Türkei sich dem Druck aus Washington entziehen kann, bleibt abzuwarten. Vorerst können die Iranerinnen und Iraner nur über Istanbul Richtung Westen fliegen.
5: Ein Bericht von Pia Mazurczak.
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5: Die UN-Generalversammlung ist ein bisschen wie die Welt im Kleinen. Alle Staaten kommen im großen Saal des UN-Hauptquartiers in New York zusammen. Und mit ihnen auch die Streitigkeiten, die sie untereinander haben. So fand sich auch der Nahostkonflikt auf dieser Weltbühne am East River weit wieder. Denn dort haben jetzt Palästinenser Präsident Abbas über Videoschalte und Israels Premierminister Netanyahu vor Ort ihre Reden gehalten. Was sie zu sagen hatten, fasst Ute Scheins zusammen.
3: Bereits vor Netanjahus Auftritt gab es Proteste vor der UN. Der New Yorker Bürgermeister Mamdani hatte im Sommer sogar prüfen lassen, ob er ihn bei der Einreise festnehmen kann. Doch eine rechtliche Prüfung habe ergeben, dass es für ihn nicht möglich sei, schrieb Mamdani damals auf X. In der Vollversammlung verließen Dutzende Diplomaten demonstrativ den Saal, als Netanjahu ans Rednerpult trat. Für sie hatte der israelische Staatschef nur Spott übrig.
4: Before I begin, just a quick announcement.
3: Bevor ich anfange, nur eine kurze Ankündigung. Wenn hier noch mehr moralische Feiglinge sind, können die jetzt auch gehen.
4: Thank you very much.
3: Israel sei von Feinden umgeben und hätte sich immer wieder verteidigen müssen. Netanjahu zählte frühere Kriege und Terroranschläge auf, auch den Hamas-Angriff im Oktober 2023. Den Vorwurf eines Genozids an der palästinensischen Bevölkerung im Gazastreifen wies er als größte Lüge des Jahrhunderts zurück. Israel habe keinen Genozid begangen, sondern verhindert. Den Angriff Israels auf den Iran rechtfertigte er mit der Bedrohung, die von dem Land ausgehe.
4: For me. It was one of the easiest decisions.
3: Für mich war das eine der leichtesten Entscheidungen als Premierminister. Wenn wir es nicht getan hätten, wären wir alle tot.
4: We'd all be dead.
3: Netanjahu betonte, Israel habe keine andere Wahl, als zu kämpfen und zu siegen. New Yorks Bürgermeister Mamdani griff er scharf an und warf ihm vor, antisemitische Stimmung zu verbreiten.
4: Mr. Mamdani,
3: Sie haben versucht, mich zum Schweigen zu bringen. Sie können die Wahrheit nicht zum Schweigen bringen.
4: You can't silence the truth.
3: Palästinenser Präsident Abbas dagegen konnte nur per Videobotschaft zur Vollversammlung sprechen. Die US-Regierung hatte ihm das Visum verweigert. Abbas warf Israel Völkermord und Vertreibung vor. Sein Volk werde durch die israelische Besatzung im Gazastreifen Tötung, Zerstörung und Hunger ausgesetzt. Es sei eine humanitäre Katastrophe. Zudem beschleunige sich im besetzten Westjordanland der Ausbau israelischer Siedlungen. Der Terror durch Siedler eskaliert unter dem Schutz der Besatzungsmacht, während der Landraub, die Zerstörung von Häusern, Kontrollen an Checkpoints und Razzien weitergehen. Abbas warnte, dass die Zersiedlung der Palästinensergebiete eine Zwei-Staaten-Lösung immer schwieriger mache. Dabei hatte sich die Mehrheit der Generalversammlung im vergangenen Jahr genau dazu bekannt. Abbas hält an seiner Vision des Friedens weiter fest. Ein palästinensischer Staat, der neben Israel besteht, und ein palästinensisch-israelischer Frieden, der den Weg bereitet für Zusammenarbeit, Wohlstand und Sicherheit für alle. Abbas zeigte sich enttäuscht, dass sich die Lage für die Palästinenser nicht verbessert habe. Er forderte, dass der Friedensplan weiter umgesetzt wird und warf Israel vor, sich nicht daran zu halten. Die Palästinenser hätten ihre Zusagen erfüllt und Reformen umgesetzt. So würden zum Beispiel zum ersten Mal seit 20 Jahren Parlamentswahlen in den palästinensischen Gebieten stattfinden.
5: Ein Bericht von Ute Scheins zur UN-Generalversammlung in New York. Kultur. Der Deutsche Kulturpolitikpreis ist in der Öffentlichkeit sicher nicht so bekannt wie andere Auszeichnungen hierzulande, aber die Menschen, die mit ihm ausgezeichnet werden, die schon. Gestern Abend ist der Preis wieder verliehen worden an die Schauspielerin Iris Berben. Allerdings, so sagte der Präsident des Deutschen Kulturrates, Christian Höppner, wurde sie für viel mehr als ihre Kunst und ihr Talent geehrt. Denn
7: seit Jahrzehnten verbindet sie herausragendes künstlerisches Wirken mit gesellschaftlicher Verantwortung und einer klaren demokratischen Haltung.
8: Es gab langen, stehenden Applaus für Iris Berben. Sie wurde bereits mit zahlreichen Preisen ausgezeichnet, auch für ihr zivilgesellschaftliches Engagement, unter anderem mit dem Leo-Beck-Preis. Doch dieser Preis wird in einer ganz besonderen Zeit vergeben, so Christian Höppner, Präsident des Deutschen Kulturrates, einer Zeit, in der Ängste unser Denken und unsere Wahrnehmung bestimmen. In einer sehr persönlichen Laudatio erzählte der Pianist Igor Levit von dem Beginn seiner engen Freundschaft mit Iris Berben, die mit einer Fehlleistung begann.
9: Geschrieben habe ich Folgendes. Liebe Senta.
8: Iris Berben nahm die Verwechslung mit Senta Berger mit Humor und antwortete ihm:
9: Liebe Grüße aus Zürich, Komma, Iris, vier Großbuchstaben, Klammer auf, ganz, ganz selten auch mal Senta.
8: Doch eigentlich ging es auch Igor Levit um die Ängste, die ihn umtreiben, in einem Land, in dem vieles wieder für ihn als Juden sich zum Schlechteren wenden würde. Dabei ist es weniger der altvertraute Antisemitismus, der ihm Angst bereite.
9: Die Zurückhaltung. Die Feigheit und der Opportunismus von dem, was ich jetzt einfach mal
0: Mitte nennen möchte, nun, der macht Angst. Der macht Angst. Einen Antisemiten kann ich zum Teufel schicken. Was mache ich denn mit Opportunisten? Mit Umkippern? Der macht Angst.
6: Er spielte für sie aus den Liedern Ohne Worte von Mendelssohn Bartholdy, denn nach dem Terrorangriff der Hamas im Oktober 2023 auf ein friedliches Musikfestival in Israel und anliegende Dörfer waren so viele ohne Worte geblieben. Aber Iris Berben war für ihn in dieser Zeit ein verlässlicher Anker.
0: Du, Iris, hast dich nicht verändert. Dein Licht strahlt. Du stehst an derselben Stelle. Und du wirst im Sprechen, nicht im Brüllen. Du wirst im Sprechen klarer. Du wirst lauter. Und deine Liebe ist unendlich. Was für ein Geschenk. Und diese Entscheidung, lauter zu werden im Sprechen, sie beeindruckt mich von ganzem Herzen jeden Tag.
6: Iris Berben hielt sich kurz in ihrer Dankesrede.
11: Wir haben über das traurige Thema des Antisemitismus geredet. Welche Worte, welche Formulierungen kann man noch finden? Ich finde keine mehr.
6: Sie las stattdessen aus den Lebenserinnerungen von Sebastian Haffner. Eine Situation, März 1933, er sitzt in einer Bibliothek, SA-Männer kommen herein, rufen Juden raus, fragen ihn, ob er Arier sei und unvorbereitet und überrumpelt, versagt er zu seiner eigenen Beschämung.
11: Mir schlug das Herz. Was konnte man tun? Wie warte man Haltung? Sind sie arisch? Ehe ich mich besinnen konnte, hatte ich geantwortet, ja. Mir aber schoss das Blut ins Gesicht. Ich empfand einen Augenblick zu spät die Blamage, die Niederlage. Ich hatte ja gesagt.
6: Kunst kann einen dafür vorbereiten. Wie kann man Haltung bewahren? Genau dafür ist Iris Berben ein gutes Beispiel und dafür wurde sie auch ausgezeichnet.
5: Mit dem Deutschen Kulturpolitikpreis. Für uns war Thomas Fitzel am Abend bei der Verleihung dabei.
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5: Braucht eine Organspende die ausdrückliche Zustimmung des Spenders oder der Spenderin? Über diese Frage haben die Abgeordneten im Bundestag gestern erneut diskutiert. Konkret geht es um die mögliche Einführung der sogenannten Widerspruchsregelung. Die sieht vor, dass Erwachsene automatisch als Organspender gelten, außer sie widersprechen dem aktiv. Unser Gastautor heute ist Christoph Schwennicke, Politikchef bei T-Online. Er meint, die Widerspruchsregelung sei angesichts der hohen Zahl an Menschen, die ein Organ brauchen, dringend notwendig. Die aktuelle Regelung sei ethisch gut gemeint, produziere aber ein paradoxes Ergebnis.
12: Viele Menschen, das belegen Umfragen, sind grundsätzlich zur Organspende bereit, tragen diese Entscheidung aber niemals in ein Formular ein. Aus Bequemlichkeit, aus Gedankenlosigkeit, aus Nachlässigkeit. Ihr Schweigen wiegt damit am Ende schwerer als die ausdrückliche Hoffnung eines anderen Menschen auf ein Weiterleben. Es ist daher richtig, von dieser ausdrücklichen Zustimmung umzustellen auf eine allgemeine Organspende, der man aktiv widersprechen kann. Mit dieser Umkehr des Vorgehens bleibt die Souveränität über den eigenen Körper auch im Todesfall erhalten. Und mehr Menschen, die permanent an Maschinen hängen, würde gleichzeitig geholfen sein. Die allgemeine Organspende würde zudem Angehörige entlasten. Heute müssen diese in einer ohnehin furchtbaren Situation oft stellvertretend beantworten, was der Verstorbene vermutlich gewollt hätte. Klar ist, wer nicht spenden will, muss Nein sagen dürfen. Aber das dann eben auch tun. Denn warum soll das Schweigen eines Menschen schwerer wiegen als die letzte Hoffnung eines anderen?
5: Das war die Meinung von Christoph Schwennicke von T-Online. Ganz anders sieht es die Schwäbische Zeitung aus Ravensburg. Sie plädiert für aufgeklärte Selbstverantwortung und hält die Widerspruchsregelung für den falschen Weg.
13: Sie macht aus Schweigen Zustimmung. Doch freier Wille funktioniert nicht per Voreinstellung. Der bessere Weg ist unbequemer, aber ehrlicher. Der Staat sollte jeden regelmäßig zur Entscheidung auffordern und diese einfach dokumentieren. Auch die Kirchen sind hier gefragt. Organspende ist gelebte Solidarität und kann Leben retten. Freiheit heißt nicht, sich vor einer Entscheidung zu drücken. Freiheit heißt, Verantwortung zu übernehmen für sich selbst und für andere.
5: Die Augsburger Allgemeine hält die Debatte Widerspruchs gegen Zustimmungsregelung für zu verengt. Das Blatt meint, sollte der neue Anlauf wieder scheitern, sei es Zeit für einen Kompromiss.
13: Die Gegner der Widerspruchslösung treten in ihrem Antrag etwa dafür ein, dass man nach dem 18. Geburtstag aufgefordert wird, seine Entscheidung zu treffen. Die Idee ist richtig, aber zu unverbindlich. Besser wäre, der Staat fordert nicht nur dazu auf, sondern macht diese Entscheidung, Organspende ja oder nein, verpflichtend. Eine Zustimmungslösung also, aber mit Entscheidungspflicht. Es wäre zumindest ein Fortschritt gegenüber dem Status quo.
5: Ein weiteres strittiges Thema hat für Debatten im Bundestag gesorgt. Die deutschen Nachrichtendienste sollen deutlich mehr Befugnisse bekommen, sprich aus Verfassungsschutz und BND sollen laut Innenminister Dobrindt echte Geheimdienste werden. Von Union und SPD kam viel Zuspruch, aus der Opposition deutliche Kritik. Die Frankfurter Rundschau meint, es müsse genau hingeschaut werden, wenn Union und SPD eine noch nie dagewesene Erweiterung der Kompetenzen anstrebten.
13: Zumal die regierenden Parteien an der ehernen Grenze zwischen Geheimdienst und Polizeiarbeit rütteln, dem Trennungsgebot, das nach den bitteren Erfahrungen des Nationalsozialismus festgeschrieben worden war. Auch die Unverletzlichkeit der Wohnung und der Telekommunikation sowie das Berufsgeheimnis von Therapeutinnen und Therapeuten stehen auf dem Spiel. Die Demokratie muss sich als wehrhaft erweisen, aber nur so weit, wie das mit den Werten eines liberalen Staates zu vereinbaren ist, der seine Bürgerinnen und Bürger nicht einer beliebigen Überwachung ausliefert.
5: Für ARD-Hauptstadtkorrespondent Markus Sambale bringen Übertreibungen die Diskussion nicht weiter, auch wenn die Sicherheitslage in Deutschland ernst sei.
15: Dass der Kanzler von Augenhöhe mit der amerikanischen CIA oder dem israelischen Mossad spricht, das ist absurd. Selbst mit den geplanten neuen Befugnissen bliebe es dabei. Deutsche Agenten werden keine fremden Staatschefs entführen und auch keine Killerkommandos bilden. Zum Glück. Einen James Bond werden deutsche Geheimdienste auch in Zukunft nicht anheuern.
5: Meint ARD-Korrespondent Markus Sambale. Das waren die Standpunkte. Zusammengestellt hat sie Marei Beermann. 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
5: Heinrich George war einer der großen Schauspieler der Weimarer Republik und Vater des Schauspielers Götz George. Heute vor 80 Jahren starb er in sowjetischer Gefangenschaft.
16: Ach, er ist tot. Ach, George ist tot.
17: Heinrich George als Götz von Berlichingen. Eine Rolle, in der unzählige Male auf der Bühne sterben musste. Der Figur des rebellischen Ritters fühlt er sich so verbunden, dass er den jüngeren seiner beiden Söhne genauso, nämlich Götz, nennt. Spielen, im Theater, im Film, das ist der Lebensinhalt des Mannes, der bullige Präsenz mit Zartheit verbinden kann und binnen weniger Jahre zu einem der bekanntesten Schauspieler der Weimarer Republik wird.
18: George war ein Schauspieler, der alles unmittelbar aus sich heraus schleuderte.
17: Erinnerte sich seine Frau, die Schauspielerin Bertha Drews.
18: Er war ein Naturereignis.
17: War Heinrich George zuvor Unterstützer der Kommunistischen Partei, wird er nach der Machtübernahme durch die Nationalsozialisten schnell Teil von deren Propagandamaschinerie. Er übernimmt Rollen in Machwerken wie Hitlerjunge Quecks oder Jud Süß, wird Staatsschauspieler. 1938 überträgt ihm Josef Goebbels die Leitung des Berliner Schillertheaters. Nach dem Zusammenbruch der NS-Herrschaft wird er wegen profaschistischer Agitation denunziert, verhaftet und kommt schließlich ins sowjetische Speziallager Sachsenhausen. Wenn sie ihm verbieten zu spielen, werde er sterben, sagt er. Aber er darf spielen, mit anderen Häftlingen zusammen, auch vor sowjetischen Soldaten.
19: Er wurde für die große Mühe entschädigt durch leidenschaftlichen Applaus der Rotarmisten, die etwas spürten von der genialen darstellerischen Größe dieses Mannes.
17: Elmar Banz war Schauspieler und Sanitäter im Lager. Er kannte George, der sich einer Blinddarmoperation unterziehen musste und sich nicht mehr davon erholte. Kurz darauf stirbt Heinrich George am 25. September 1946, heute vor 80 Jahren.
5: Silke Hennig erinnerte an Heinrich George mit dem Stichtag. Und das war die ARD-Infonacht. Mein Name ist Maja Weber. Ich wünsche Ihnen gemeinsam mit dem Team einen guten Start in diesen Freitag. Es ist gleich 5.58 Uhr.
20: Mit Stefan Eich, guten Morgen, willkommen bei SWR aktuell. Warum das Jingle nicht funktioniert hat, weiß ich nicht. Denken Sie sich einfach dazu. Ist ein 1:1 dem Einstand einer sogenannten Lichtgestalt angemessen? Vielleicht nicht, wenn man es damit vergleicht, wie Fußball-Bundestrainer Jürgen Klopp gefeiert wurde. Schon von dem Moment an, als er nur ins Gespräch kam für diesen Posten. Positiv gesehen hat seine fast völlig neu zusammengewürfelte Nationalmannschaft am Abend immerhin einen Punkt geholt beim Nations League-Spiel gegen die Niederlande. Die Analyse und die Reaktionen gibt's gleich bei uns im SWR Aktuell Infodate am Morgen.
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20: Jetzt haben wir wieder Jingles. Hallo, hurra! Heute gibt's wieder richtig viel Sonne, höchstens ein paar Schleierwolken ziehen durch. Am Morgen kann es örtlich noch Nebel geben. 19 Grad sind möglich am Mittag im Schwarzwald und auf der Schwäbischen Alb. Bis zu 25 Grad werden es in der Südpfalz und in Rheinhessen wird es ähnlich warm. So sieht das Wetter im Moment in Baden-Württemberg und Rheinland-Pfalz aus. Furtwangen bedeckt 5 Grad, das gleiche in Freudenstadt. In Stuttgart bedeckt 4 Grad, 7 Grad in Waldshut-Tingen. 2 Grad in Leutkirch bei leichter Bewölkung, Kaiserslautern bewölkt 5 Grad, Edenkoben bewölkt 6 Grad, 6 Grad auch in Worms, Niederolm, Nierstein und in Niederoberstein. Zweibrücken leicht bewölkt 5 Grad und Remagen leicht bewölkt 5 Grad. So geht's weiter mit dem Wetter am Wochenende. Sehr, sehr sonnig. Im Norden von Rheinland-Pfalz, da kann's ein paar Wolken geben. Es wird auf jeden Fall spätsommerlich warm und an der Spitze liegt dann wieder der Oberrhein. Da sind sogar um die 30 Grad möglich. Da wird es also nochmal richtig heiß.
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20: Mit Stefan Eich. Guten Morgen. Hat Jürgen Klopp in seinem ersten Länderspiel als Bundestrainer nun einen Punkt gewonnen oder hat er doch 2 verloren? Das fragen sich manche nach dem 1:1 gegen die Niederlande. Ein Spiel, bei dem die Deutschen ein bisschen ins Hinterherlaufen gekommen sind. So hat Klopp es nach dem Spiel formuliert.
22: Aber was die ganze Zeit da war, volle Bereitschaft. Und das ist ja das, was wir heute sehen mussten. Auf jeden Fall haben wir gesehen. Und deshalb bin ich mit dem Paar total happy.
20: Was das nun für ein Spiel war, das fasst nun Sportreporter Holger Dahl zusammen.
23: Gegner Niederlande kam zwar erst in der Nachspielzeit durch Gakpo zum 1:1 Ausgleich, verdiente sich aber den Punkt durch zahlreiche Chancen. Den Führungstreffer der Klopp-Elf erzielte Felix Metscher in der 32. Spielminute. Der eigentlich für die Startelf vorgesehene Jamal Musiala musste kurz vor dem Anpfiff wegen Oberschenkelproblemen passen. Kai Havertz wurde früh verletzt ausgewechselt. Leidenschaft, einige gute Konter und etwas Spielglück führten am Ende zum Auftakt der Nations League zu einem Punkt. Bundestrainer Klopp nahm das zufrieden zur Kenntnis, betonte aber auch, noch viel Arbeit vor sich zu haben.
20: Das nächste Thema spielt 5000 Kilometer weiter in Richtung Westen. Denn Chinas Staatschef Xi ist aktuell in den USA zu Besuch. Es ist das erste Mal seit Jahren. US-Präsident Trump ließ Xi zu Ehren unter anderem ein Staatsbankett ausrichten. Und zudem waren auch einflussreiche US-Unternehmer wie Amazon-Gründer Jeff Bezos und Tesla und SpaceX-Chef Elon Musk geladen. Über die Gespräche mit Xi berichtet USA-Korrespondent Ralf Borchert.
24: Viel Symbolik, wenig Substanz. So fassen die meisten China-Experten in den USA den Gipfel bisher zusammen. Greifbare Ergebnisse haben die Gespräche zwischen Trump und Xi nach allem, was bekannt wurde, kaum gebracht. Abgesehen von der schon anfangs verkündeten Verlängerung einer Art Waffenruhe in Zoll- und Handelsfragen, der Zusage, hohe Strafzölle und Exportbeschränkungen bis 10. Januar auszusetzen. Über künstliche Intelligenz, den Status von Taiwan, Chinas Einfluss im Iran, die Unterstützung Russlands im Ukraine-Krieg wurde zwar offenbar gesprochen, konkrete Beschlüsse wurden aber nicht bekannt. US-Außenminister Rubio betonte, schon die Gesprächskanäle zum Hauptkonkurrenten China offen zu halten, sei ein wichtiger Wert an sich. Scharfe Kritik kam von Senatoren der Demokraten. Trump schmeichle sich bei autoritären Herrschern wie Xi ein und glaube, sich so durchsetzen zu können. Am Ende würden Staatschefs wie Putin und Xi die USA jedoch über den Tisch ziehen, formulierte Senator Chris Van Hollen.
20: Die Präsidenten der USA und Chinas beschmeicheln also einander in unterschiedlicher Dosierung und die Welt muss auf die mögliche Annäherung der Großmächte reagieren. Die deutsche Industrie will sich jedenfalls unabhängiger von China machen. Das steht in einem Grundsatzpapier des Branchenverbandes BDI. Ein Ansatz ist demnach sogenanntes De-Risking, also das Reduzieren von Risiken. Dazu sollen Lieferketten anders organisiert werden. Das passiert aber nicht von heute auf morgen, sagt Hauptgeschäftsführerin Gönner. Eine starke Abhängigkeit zu China gibt es zum Beispiel in der Autobranche. Amnesty International fordert von US-Präsident Trump und der übrigen US-Regierung, die Einwanderungsbehörde ICE sofort aufzulösen. Begründet wird das mit einem so wörtlich besorgniserregenden Anstieg von Menschenrechtsverletzungen in den USA. Aus der Nachrichtenredaktion dazu Klaus Regineck.
1: Amnesty hatte unter anderem 4 ICE-Einsätze in großen US-Städten untersucht. Verstöße gegen die Menschenrechte seien dabei keine Einzelfälle gewesen, sondern systematischer Bestandteil der Arbeit von ICE, so Amnesty. Als Beispiele werden willkürliche Inhaftierungen, Einschüchterungen oder erniedrigende Behandlungen aufgeführt. ICE-Mitarbeiter hatten wegen rabiater Methoden und tödlichen Zwischenfällen in den USA Proteste ausgelöst. Im Januar waren in der Stadt Minneapolis 2 US-Bürger bei Einsätzen der Behörde ums Leben gekommen.
20: Die Verleihung des Axel Springer Awards an den Trump-Unterstützer und Unternehmer Peter Thiel hat am Abend in Berlin zu Protesten geführt. Rund 200 Menschen demonstrierten laut Polizei vor dem Axel Springer Haus gegen die Übergabe der Auszeichnung. Auch der Deutsche Journalistenverband kritisiert die Verleihung. Laut Springer-Chef Döpfner erhielt Thiel die Auszeichnung, weil er der beste, Zitat, Risikoanleger des 21. Jahrhunderts und nochmal ein Zitat, ein unkonventioneller Vordenker sei. Thiel sei der wirkungsvollste Deutsche unserer Zeit, sagte Springer-Vorstandschef Döpfner wörtlich. Beim Auftritt von Israels Premierminister Netanyahu vor der UN-Vollversammlung hat es einen Eklat gegeben. In seiner Rede hat er das Vorgehen Israels im Iran und im Gazastreifen gerechtfertigt. Aus New York, Martin Ganselmeier.
2: Als Netanyahu ans Rednerpult trat, verließen die Delegierten vieler Staaten unter Protest den Saal. Netanyahu erwiderte kämpferisch, wenn noch weitere moralische Feiglinge im Saal sind, geht jetzt bitte raus. Den von Palästinenserpräsident Abbas geäußerten Vorwurf, Israel führe einen Völkermordkrieg im Gazastreifen, nannte Netanyahu die größte Lüge des Jahrhunderts. Israel begehe keinen Völkermord, sondern habe Völkermord verhindert. Die Entscheidung, Iran anzugreifen, sei eine der leichtesten Entscheidungen für ihn gewesen, betonte Netanyahu. Iran dürfe niemals eine Atomwaffe bekommen.
20: Kostenlos in eines der berühmtesten und auch teuersten Opernhäuser der Welt gehen, das ist bald in New York möglich, denn die Metropolitan Opera verschenkt tausende Eintrittskarten an Menschen, die sich sonst einen Besuch nicht leisten könnten. Das hat der New Yorker Bürgermeister Mamdani angekündigt. Die Initiative heißt eingeschränkt originell Oper für alle. Pro Spielsaison will die Met per Lotterie 70.000 Eintrittskarten an Einwohner der Stadt verteilen. Mamdani sagte bei der Vorstellung des Projektes, alle New Yorker sollten die Möglichkeit haben, die weltberühmte Bühne und ihre Stimmen zu erleben, egal was sie auf dem Konto haben. Mamdani kündigte darüber hinaus auch kostenlose oder zumindest ermäßigte Karten für Broadway-Shows oder die US Open der Tennisprofis an. Rheinland-Pfalz wird für ein weiteres Jahr den Vorsitz der Ministerpräsidentenkonferenz übernehmen. Dies hätten die Regierungschefs der Länder einstimmig beschlossen, teilte die Staatskanzlei in Mainz an. Eigentlich sollte der Vorsitz ab Oktober turnusgemäß von Sachsen-Anhalt übernommen werden. Matthias Zahn berichtet.
3: Der Ministerpräsident von Sachsen-Anhalt, Sven Schulze von der CDU, hatte nach der Landtagswahl Anfang des Monats faktisch den Verzicht darauf erklärt. Schulzes CDU hatte die Wahl verloren, die AfD dagegen klar gewonnen, aber nicht die absolute Mehrheit erreicht. Eine einwandfreie technische und inhaltliche Vorbereitung und Durchführung des MPK-Vorsitzes sei angesichts des Wahlausgangs und der ungewöhnlichen gewissen Regierungsbildung nicht gewährleistet, schrieb Schulze in einem Brief an den Vorsitzenden der Ministerpräsidentenkonferenz, den rheinland-pfälzischen Ministerpräsidenten Gordon Schnieder von der CDU. Schnieder sagt heute, Rheinland-Pfalz verfüge durch den laufenden Vorsitz über die notwendigen Strukturen und sei deshalb bereit, den Vorsitz um ein weiteres Jahr fortzuführen.
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20: An manchen Stellen noch Nebel, später viel Sonne. 19 Grad im Schwarzwald, 25 in der Südpfalz.
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20: Wozu brauchen wir noch Kirche? Das ist diese Woche das Thema in unserer Serie. Gottesdienste, regelmäßige Gebete und religiöse Rituale. Für immer weniger Menschen gehört das zum Alltag. Auch die sinkende Zahl der Kirchenmitglieder, Taufen und die Zusammenlegung von Gemeinden zeigen, in Baden-Württemberg und Rheinland-Pfalz verliert die Kirche an gesellschaftlicher Bedeutung. Wie stark ist davon eine Schule betroffen, die sich in kirchlicher Trägerschaft befindet? SWR-Reporterin Jessica Hans hat sich an der Ortenauer St. Landolin-Schule in Ettenheim umgesehen.
4: Mittagspause an der St. Landolin-Schule in Ettenheim. Auf den ersten Blick wirkt hier alles genauso wie an einer staatlichen Schule. Die Kinder toben, Bälle fliegen über den Hof, ältere Schüler stehen in Grüppchen zusammen oder warten in der Mensaschlange. Doch wer sich auf dem Campus genauer umschaut, entdeckt schnell ein auffälliges halbrundes Gebäude mit Schrägdach. Die Kapelle der Schule. Jeden Freitag finden hier Gottesdienste statt, erzählt die Abiturientin Enna.
7: Immer freitags können wir halt immer zu dieser Praise Station, halt immer in der Pause und auch halt vor den Sommerferien gibt es auch einen großen Gottesdienst, aber der ist halt immer so auf dem Schulhof.
4: Ansonsten empfindet Mitschülerin Annika den Einfluss der Kirche im Schulalltag eher als gering.
8: Wenn halt manchmal so Ansprachen sind vom Schulleiter oder so, dann wird es halt schon manchmal betont, dass wir halt eine christliche Schule sind und dass wir halt auf Nächstenliebe und so achten, aber jetzt nicht so extrem, dass ich jetzt sagen würde, es sticht irgendwie heraus.
4: Sie selbst hat die Schule vor allem wegen ihrer Musikbetonung gewählt. Und dennoch belegt Annika heute freiwillig den Religionsleistungskurs beim stellvertretenden Schulleiter Patrick Berg. Wie allgemein an der Schule spielt auch hier die Religionszugehörigkeit keine Rolle.
9: Natürlich dürfen alle hier sein. Die einzige Einschränkung sozusagen, also man muss den Religionsunterricht nehmen, entweder katholisch oder evangelisch. Man hat keine Ethik. Und ansonsten sind hier alle Konfessionen willkommen, egal wie nah oder fern sie jetzt dem Glauben bzw. der Kirche stehen.
4: Das kann Melek bestätigen. Sie selbst ist Muslimin und belegt auch seinen Leistungskurs.
7: Also ich merke das auch nicht. Also da wird mir jetzt nicht gesagt, ey, jetzt bist du Muslimin, das wird jetzt hier schwer für dich oder also ich fühle mich ganz willkommen.
4: Während sie den Austausch mit ihren christlichen Mitschülerinnen und Schülern genießt, ist für andere der Bezug zur Kirche weitaus weniger relevant.
14: Ich bin hauptsächlich zur Schule gegangen, weil meine Schwester davor hier war.
25: Ich habe auch verschiedene Schulen besucht und hier gab es aber auch andere Gründe, die mich hier halt überzeugt haben, zum Beispiel die Sporthalle.
4: Für Patrick Berg zeigt sich der Unterschied zur staatlichen Schule vor allem in dem Anspruch, den die Schule an sich selbst stellt.
9: Wichtig ist, dass wir eine Schule sind, die von einem christlichen Anspruch her denkt, dass wir die Schüler als Menschen sehen, mit ihrer Würde zunächst vor aller Leistung auch.
4: Besonders in Krisen will die Schule ihren Schülerinnen und Schülern Halt geben. Einer, der ihnen dabei zur Seite steht, ist Schulseelsorger Johannes Veit.
26: Schülerinnen und Schüler, aber auch Eltern oder auch Kolleginnen und Kollegen können sich an mich wenden. Häufig sind es ganz lebensnahe Themen wie beispielsweise Tod und Trauer. Und da geht es erstmal darum, jemanden zu haben, ja, dem man sich anvertrauen kann.
4: Zudem leitet er die Gottesdienste und organisiert die sommerliche Reise zur Klostergemeinschaft ins französische Taizé. Doch er weiß auch, nur etwa 200 der 1.900 Schülerinnen und Schüler nutzen die religiösen Angebote aktiv. Wie viel Raum die Kirche im Schulalltag einnimmt, bleibt also ihnen selbst überlassen.
20: Wozu brauchen wir noch Kirche? Das ist das Thema dieser Woche in unserer Serie. Wenn Sie eine Zusammenfassung unserer Serie hören möchten, finden Sie die in ARD Sounds unter SWR Aktuell Kontext.
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20: Der Tankrabatt gibt sozusagen Gas. Heute sollen Bundestag und Bundesrat im Eiltempo darüber beraten und abstimmen. Die Bundesregierung will die hohen Spritpreise nochmal damit bezwingen, dass sie die Steuer auf Sprit senkt. Das kostet den Staat etliche Milliarden Euro, die dann wieder die Bürger zahlen müssen. Aus Berlin Benjamin Großkopf.
27: Das Bundeskartellamt hat schon vorab an die Mineralölkonzerne appelliert, diese Entlastung vollständig weiterzugeben und Untersuchungen der Behörde zeigen, dass dies bei der vorherigen Auflage des Tankrabatts zu etwa 80% der Fall war. Viele Ökonomen und alle Oppositionsparteien im Bundestag kritisieren das Instrument. Teuer, kurzsichtig, zu wenig zielgerichtet, wenig ökologisch, so die Hauptvorwürfe. Union und SPD dagegen verweisen auf die infolge des Iran-Kriegs stark steigenden Spritpreise, die sowohl für Menschen, die auf das Auto angewiesen sind, als auch für Unternehmen schädlich seien.
20: Heute zeigt sich mal wieder im Bundestag, wer die Spielregeln kennt, ist eindeutig im Vorteil. Kürzlich ist es im Parlament nämlich fast unbemerkt zu einer kuriosen Panne gekommen. Evi Seibert hat die Geschichte.
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0: Es geht um das Polizeigesetz. Das ist eigentlich schon durch. Im Juli passierte das Gesetz den Bundestag in dritter Lesung. Und dann kam das Hoppla. Die Abstimmung war nämlich ungültig, denn es war absolut niemandem aufgefallen, auch nicht der Bundestagspräsidentin, dass man für dieses Gesetz ausnahmsweise mal die Kanzlermehrheit braucht. Also mehr als die Hälfte aller Bundestagsabgeordneten und nicht nur die Mehrheit der Anwesenden. Bei der Abstimmung waren sowieso nicht besonders viele im Saal, geschweige denn die benötigten 316 Ja-Stimmen. Das bedeutet, nochmal abstimmen und dann müssen auch alle da sein. Heute ist es soweit. Und es kann eng werden. Wir erzählen ja immer, dass die Regierungskoalition nur 12 Stimmen Mehrheit hat. Von denen dürfen heute auf keinen Fall zu viele fehlen. Sonst geht das Gesetz wieder nicht durch. Die Fraktionschefs haben deswegen wahrscheinlich gestern schon Hustenbonbons oder Kopfschmerztabletten verteilt, damit heute nur ja keiner richtig krank ist und fehlt.
20: Gedanken von Evi Seibert. Pirmasens und der Kreis Südwestpfalz gegen das Land Rheinland-Pfalz. So lautet heute eine Klage vor dem Verwaltungsgericht in Neustadt an der Weinstraße. Thema ist die finanzielle Ausstattung der Kommunen. Aus der Redaktion Landespolitik in Mainz, Gernot Ludwig.
6: Es handelt sich um sogenannte Musterklagen. Pirmasens und die Südwestpfalz klagen also stellvertretend für alle Städte und Kreise im Land. Sie werfen der Landesregierung vor, die Kommunen seit Jahren zu knapp zu finanzieren. Das trage dazu bei, dass Schulen, Kitas, Straßen und Brücken verfallen. Mit den Klagen wollen die Kommunen erreichen, dass das Land ihnen mehr Geld gibt. Der Oberbürgermeister von Pirmasens, Zwick, sagte dem SWR, seine Stadt habe alle Sparmöglichkeiten ausgeschöpft, die Zitrone sei ausgepresst. Pirmasens und andere Kommunen brauchten endlich nachhaltig mehr Geld.
20: Mit dem Auto zum Cannstatter Volksfest auf dem Wasen in Stuttgart. Keine gute Idee. Weil nämlich ab Sonntag parallel das landwirtschaftliche Hauptfest auf dem Wasengelände stattfindet, fallen die Parkflächen dort und im Neckarpark weg. Thorsten Hansel mit Empfehlungen und Hinweisen.
10: Auf dem Cannstatter Volksfest gibt es dieses Jahr ausschließlich für Menschen mit Behinderung einige wenige Autoparkplätze. Auch für Fahrräder und Motorräder gibt es nur sehr eingeschränkte Park- und Abstellmöglichkeiten. Der Veranstalter empfiehlt daher, eindringlich mit den öffentlichen Verkehrsmitteln anzureisen. Am besten fährt man mit der Stadtbahn. An allen Festtagen fährt die Linie U11 direkt zwischen Hauptbahnhof und dem Wasen. Weitere Linien fahren bis zum Wilhelmsplatz und zur Mercedesstraße. Und die S-Bahn-Linien S1, S2 und S3 sowie verschiedene Regionalzüge fahren bis zum Bahnhof Bad Cannstatt. Von dort aus läuft man in etwa 10 Minuten zu Fuß zum Wasen.
20: Ab heute herrscht Klarheit über die symbolische Herrschaft über Riesling, Silvaner, Spätburgunder, ja, und auch über den Trollinger. Denn heute Abend wird die deutsche Weinmajestät gekrönt. Aus Baden-Württemberg und Rheinland-Pfalz gibt's drei Kandidatinnen. Martin Gärtner stellt sie vor.
11: Anna Kölsch ist 21 Jahre alt, kommt aus Deidesheim und studiert internationale Weinwirtschaft an der Hochschule Geisenheim. Katrin Knierim aus Osthofen hat ihr Weinbaustudium bereits abgeschlossen. Die 27-Jährige ist für eine Flaschengroßhandlung tätig. Nathalie Schäfter aus Bretzfeld-Schwabach im Hohenlohe-Kreis ist Physikerin und bei einer Schraubenfirma tätig. Die 25-Jährige arbeitet seit ihrer Kindheit im Weinbaubetrieb der Eltern mit. Das Trio aus dem Südwesten tritt gegen die Weinköniginnen aus dem Rheingau und dem Gebiet Saale-Unstrut an. Das SWR-Fernsehen überträgt die Wahl aus Neustadt an der Weinstraße heute Abend live ab 20.15 Uhr.
20: Das Karlsruher Institut für Technologie, kurz KIT, nimmt heute einen neuen Hochleistungsrechner in Betrieb. Der Supercomputer hat 17 Millionen Euro gekostet und soll für alle wissenschaftlichen Disziplinen eingesetzt werden. SWR-Reporter Heiner Kunert.
5: Horika 2 steht im Rechenzentrum auf dem Campus Nord. Er hat mehr als 42.000 Prozessorkerne. Ein normaler Rechner hat im Vergleich nur 6 bis 8 davon. Der neue Supercomputer hat eine geplante Spitzenleistung von rund 33 Petaflops. Mit bis zu 33 Billiarden Rechenoperationen pro Sekunde wäre Horika 2 damit einer der schnellsten Rechner Deutschlands. Der neue Supercomputer des Karlsruher KIT könnte in nur wenigen Stunden Berechnungen anstellen, für die andere Rechner Monate oder gar Jahre bräuchten. Horika 2 ist laut KIT eine Grundlage für eine datenintensive Forschung und macht moderne KI-Anwendungen möglich. Er wird zu 100% mit erneuerbaren Energien betrieben.
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20: 6.18 Uhr.
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20: So, alle Mund auf. Heute ist nämlich Tag der Zahngesundheit. An vielen Stellen, in Praxen, Schulen, Innenstädten gibt es Aktionen und Infos zur Frage, wie halte ich meine Zähne gesund? Früh damit anzufangen ist das Wichtigste. Vom ersten Zahn an regelmäßig putzen, kein Zucker für Kleinkinder, Zahnaufklärung in Kindergarten und Schule, bleibende Zähne versiegeln lassen, sobald sie da sind. Das ist das übliche Programm für Kinderzähne. Darüber spreche ich mit Jutta Fischer von der Baden-Württembergischen Landesarbeitsgemeinschaft für Zahngesundheit. Frau Fischer, wenn alle von klein auf mitziehen, brauchen wir dann irgendwann keine Zahnärzte mehr?
12: Herr Eich, das wäre natürlich der Idealfall. Wir würden uns dann nur noch mit den Patienten zur Kontrolle auf einen netten Plausch sehen. Aber gehen wir mal ein bisschen systematisch vor. Wenn Sie sagen, vom ersten Zahn an regelmäßig putzen, tatsächlich ist es wichtig, schon vor dem ersten Zahn letztlich eine Vorbereitung

0: sondern ob man überall hinkommt. Es gibt auf der Homepage der Landesarbeitsgemeinschaft Zahngesundheit, gibt es dazu auch übrigens prämierte Lehrfilme, die man anschauen kann. Aber es geht heute eigentlich um diese KAI-Methode. Das ist eigentlich eher die, nicht eine Technik, sondern eine Systematik, dass man erst die Kauflächen putzt, da schrubbt man hin und her, dann die Außenflächen, da macht man gerne kreisende Bewegungen, das ist auch tatsächlich auch im Erwachsenenalter nicht falsch, weiche Zahnbürste, Borstenfett so aufsetzen, dass die Hälfte schon auf dem Zahnfleischbereich liegt und dann viele Kreise und von KA gehen wir nach I, um die KAI-Methode zu vervollständigen. Und I sind die Innenflächen, die werden so ausgewischt, wie wenn man so rausfegt.
1: Es kursiert einiges darüber, was angeblich gut ist für Zähne und was nicht. Zum Beispiel, wenn ich Apfelsaft oder O-Saft bzw. Cola getrunken habe, sollte ich eine Stunde warten, bevor ich mir die Zähne putze. Ist das ein Mythos oder stimmt das?
0: Tatsächlich war das ganz lange so. Also es ist so pauschal eher falsch. Man hat lange Zeit gedacht, wenn man schon so einen Säureangriff über den Saft oder das Schorle hat auf den Zahn, dass man dann den erweichten Schmelz noch runterschrubbt. Aber nein, das ist widerlegt. Wir können tatsächlich immer versuchen, Säuren, die auf den Zahn auftreten oder aufgebracht werden, relativ schnell zu neutralisieren und auch eine Zahnpasta aufzubringen, die dann der Remineralisation, also wieder die Wirkstoffe in den Schmelz einlagert und somit der Remineration dient. Es ist tatsächlich wichtig, dass man danach putzt und die Säure nicht lange drauf lässt. Und da ist es auch wirklich ganz elementar, dass man zu den Mahlzeiten kann man eigentlich trinken, was man möchte. Da hat man eh einen Säureangriff. Aber zwischendrin sollte man Wasser trinken oder aber ungesüßten Tee, damit man einfach die Frequenz der Säurezufuhr gering hält.
1: Jutta Fischer von der Landesarbeitsgemeinschaft für Zahngesundheit in Baden-Württemberg zum Tag der Zahngesundheit.
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1: Diese Meldung hat gestern so manchen und manche überrascht. Die deutsche Wirtschaft befindet sich im Aufschwung. Die führenden Wirtschaftsforschungsinstitute haben gestern ihre Herbstprognose vorgelegt und die besagt, in diesem Jahr wird das Bruttoinlandsprodukt um 1,3% wachsen, im nächsten Jahr sogar um 1,1%. Das kommentieren heute viele deutsche Tageszeitungen. Die Auswahl von Pascal Fournier.
3: In der Frankfurter Allgemeinen Zeitung steht: Aufschwung. Das Wort hat es seit Jahren in den Konjunkturberichten nicht mehr gegeben und wenn, dann nur in Verbindung mit abgesagten Hoffnungen. Jetzt aber hat die Wortwahl der Ökonomen gewechselt. Die deutsche Wirtschaft befinde sich seit Jahresende 2025 im Aufschwung, schreiben die Wirtschaftsforschungsinstitute in ihrer gemeinsamen Konjunkturprognose. Das mag aus konjunkturtheoretischer Sicht so sein. Mit einem Wirtschaftswachstum von erwartet 1,3% in diesem Jahr träfe Deutschland exakt den langjährigen Durchschnitt seit 2010. Das Ärgerliche an diesem Aufschwung aber ist, dass ihn niemand spürt, findet die FAZ. Die Ulmer Südwestpresse. Getrieben wird das Wirtschaftswachstum Deutschlands aktuell durch eine starke Exportwirtschaft, aber auch durch die schuldenfinanzierten Ausgaben des Staates für Straße und Schiene sowie für die Aufrüstung der Bundeswehr. Weil dieser Effekt schrittweise verpufft, wird es wohl nicht so weitergehen. Die Wachstumskurve in den kommenden Jahren zeigt bereits wieder nach unten. Es ist ein Aufschwung auf wackeligen Beinen, befindet die Südwestpresse. Und die Augsburger Allgemeine schreibt: Die Träume der angeschlagenen Bundesregierung brauchen mit der neuen Prognose nicht in den Himmel zu wachsen. Denn die Staatsschulden sind hoch, Energiekosten und steigende Preise lasten auf Unternehmen wie Verbrauchern. Die Reformen der Regierung existieren bisher nur auf Papier. Und die Investitionen der heimischen Unternehmen, welche die Basis für den künftigen Wohlstand legen, haben nicht angezogen. Damit es dauerhaft aufwärts geht, muss der Bund noch einige Schalter umlegen, empfiehlt die Augsburger Allgemeine. Auch der Reutlinger Generalanzeiger ist vorsichtig. Für ein erleichtertes Aufatmen ist es noch zu früh. Die strukturellen Probleme Deutschlands sind weiterhin ungelöst. Hohe Energiepreise und Lohnnebenkosten, ausufernde Bürokratie und Fachkräftemangel bestehen fort. Ebenso wie die Herausforderungen der Transformation hin zu einer klimaneutralen Gesellschaft, damit auch unsere Kindeskinder noch einen lebenswerten Planeten haben. Mit den milliardenschweren Sondervermögen für Rüstung und Infrastruktur, die die Regierung aufgelegt hat, lässt sich manches vorerst kaschieren. Dabei darf man jedoch nicht vergessen, dass Sondervermögen nichts anderes als Schulden sind. Daran erinnert der Reutlinger Generalanzeiger.
1: In gut einer Stunde frage ich den Ökonomen,

0: Ökonom Marcel Fratscher, Präsident des Deutschen Instituts für Wirtschaftsforschung, wie optimistisch er beruflich in die Zukunft blickt. 6.25 Uhr.
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0: Mit Thomas Bareis.
2: Hallo nach da draußen. Es war kein Auftakt nach Maß, das erste Länderspiel der deutschen Fußballnationalmannschaft unter der Regie von Bundestrainer Jürgen Klopp endete gegen die Niederlande 1:1. Holger Dahl hat die Partie beobachtet.
3: Jürgen Klopps Debüt als Bundestrainer verlief nur auf den ersten Blick unglücklich. Gegner Niederlande kam zwar erst in der Nachspielzeit durch Gakpo zum 1:1 Ausgleich, verdiente sich aber den Punkt durch zahlreiche Chancen. Den Führungstreffer der Klopp-Elf erzielte Felix Metscher in der 32. Spielminute. Der eigentlich für die Startelf vorgesehene Jamal Musiala musste kurz vor dem Anpfiff wegen Oberschenkelproblemen passen. Kai Havertz wurde früh verletzt ausgewechselt. Leidenschaft, einige gute Konter und etwas Spielglück führten am Ende zum Auftakt der Nations League zu einem Punkt. Bundestrainer Klopp nahm das zufrieden zur Kenntnis, betonte aber auch, noch viel Arbeit vor sich zu haben.
2: Dann wollen wir doch mal das Fazit vom Bundestrainer von Jürgen Klopp zu dieser Partie hören.
4: Ich hätte sehr gerne gewonnen. Hat Holland den Ausgleich verdient, würde ich schon sagen. Ohne Marc Ter Stegen hätten die ja vortreffen können. Wir hätten auch mehr Tore schießen können, um Himmels Willen. Wenn wir das gemacht hätten, hätte ich auf jeden Fall gewinnen wollen. Haben wir nicht. Aus unterschiedlichen Gründen. Und dann ist das Spiel offen. Ne? So, und das ist jetzt einfach so. Und am Ende geht dann so ein Ball rein. War ein Weltklasse-Tor. Kann man ja nicht anders sagen.
5: Toll vorbereitet von Rüben van Bommel. Ne?
4: Genau, ich habe ihn gefragt, was von seiner Mutter hat, weil vom Vater gar nicht haben.
2: Ja, und ein richtig ordentliches Debüt auf der rechten Verteidigerposition hat Philipp Treu vom SC Freiburg hingelegt.
6: Natürlich überwiegt einerseits Stolz, aber andererseits auch irgendwie eine gewisse Unzufriedenheit, wenn man am Ende jetzt nicht mit dem Sieg dasteht, sondern mit dem Unentschieden. Aber ich glaube trotzdem, dass die Einstellung, der Einsatzwille gestimmt hat bei uns. Aber ja, jetzt schauen wir erstmal auf Sonntag.
2: Ja, am kommenden Sonntag spielt die deutsche Mannschaft dann in Augsburg gegen Griechenland. In der Basketball-Bundesliga sehen die Riesen Ludwigsburg in ihrem Heimspiel gegen die Rostock Seawolves lange wieder Verlierer aus. Doch in der letzten Minute können die Gastgeber das Spiel noch drehen. Florian Winkler hat die Einzelheiten dazu.
7: Dank eines fulminanten Schlussspurts feierten die MHP-Riesen Ludwigsburg ihren ersten Sieg in der neuen BBL-Saison. Nach der Niederlage zum Auftakt im Derby in Ulm gewannen sie gegen die Rostock Seawolves mit 81:78. Dabei sah es lange Zeit nach einem Sieg der Gäste von der Ostsee aus. Die Riesen erwischten keinen guten Start und trafen im ersten Viertel kaum einmal aus dem Feld. So rannten die Gastgeber über die gesamte Spielzeit einem Rückstand hinterher. Erst eine Minute vor dem Ende gingen die Ludwigsburger das erste Mal überhaupt in Führung und zeigten dann kurz vor Schluss die besseren Nerven. Bester Schütze der Ludwigsburger war Ismail Legit mit 21 Punkten.
2: Mehr zu diesem Spiel online bei swr.de Sport. Noch die Zeit? Es ist genau 6.28 Uhr.
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0: Über sein zweitgrößtes Lieblingsthema, gleich nach Geld, da konnte Donald Trump, der US-Präsident, wohl ausnahmsweise nicht sprechen mit seinem aktuellen Staatsgast Xi Jinping. Denn ein Golfspieler ist der chinesische Präsident, soweit wir das wissen, überhaupt nicht. Vor einigen Jahren, so heißt es, habe er den Mitgliedern der Kommunistischen Partei Chinas sogar das Golfspielen verboten. Inzwischen dürfen sie es wieder, allerdings auf eigene Kosten. Statt über kleine weiße Bälle haben Trump und Xi wohl über die großen Themen gesprochen. Über Krieg und Frieden, über Handel und Zölle und natürlich auch über die künstliche Intelligenz. Wir fassen das, was bekannt geworden ist von diesen Gesprächen in Washington zusammen. Gleich nach den SWR-Aktuell-Nachrichten. Im Studio Stefan Eich. Ich wünsche Ihnen einen wunderschönen Freitagmorgen.
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0: Es ist ein Freitag mit richtig viel Sonne mal wieder. Höchstens ein paar Schleierwolken können durchziehen im Laufe des Tages. Am Morgen kann es noch örtlich Nebel geben, der löst sich dann irgendwann mal auf. 19 Grad gibt es dann am Nachmittag im Schwarzwald, ebenso auf der Schwäbischen Alb. Und bis zu 25 Grad sind möglich in der Südpfalz und auch in Rheinhessen. Im Moment in Albstadt bedeckt 1 Grad, 2 Grad in Bad Mergentheim, Kaiserslautern bedeckt 5 Grad und Nierstein leicht bewölkt 6 Grad. So geht's weiter mit dem Wetter. Das Wochenende wird größtenteils sonnig. Im Norden von Rheinland-Pfalz gibt's manchmal ein paar Wolken.
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0: Um 6:30.
8: Mit Pascal Fournier. Mit einem polemischen Auftritt vor den Vereinten Nationen dementiert Israels Premier Netanyahu Völkermordvorwürfe. Chinas Präsident Xi beendet seinen Staatsbesuch in den USA und Bundestag und Bundesrat entscheiden über den geplanten Tankrabatt. Das Wetter nach Frühnebel viel Sonne, 19 bis 25 Grad. Israels Ministerpräsident Benjamin Netanyahu hat Vorwürfe, seine Regierung mache sich in Gaza des Völkermords schuldig, energisch zurückgewiesen. In einer kämpferischen Rede vor der UNO-Vollversammlung rechnete Netanyahu mit den Kritikern seiner Regierung ab. Als er ans Rednerpult trat, verließen die Delegierten vieler Staaten unter Protest den Saal. Netanyahu reagierte mit den Worten, Zitat, wenn noch weitere moralische Feiglinge im Saal sind, geht jetzt bitte raus, Zitat Ende. Die dann folgende 40-minütige Rede glich in weiten Teilen einem Wahlkampfauftritt. Aus New York berichtet Martin Ganselmeier.
9: Den von Palästinenser-Präsident Abbas geäußerten Vorwurf, Israel führe einen Völkermordkrieg im Gazastreifen, nannte Netanyahu die größte Lüge des Jahrhunderts. Israel begehe keinen Völkermord, sondern habe Völkermord verhindert. Die Entscheidung, Iran anzugreifen, sei eine der leichtesten Entscheidungen für ihn gewesen, betonte Netanyahu. Iran dürfe niemals eine Atomwaffe bekommen. Hätte Israel die Atomanlagen nicht angegriffen, wären wir jetzt alle tot, sagte Netanyahu. Die Regierungschefs vieler Staaten hätten ihm dafür gedankt. Er sei überzeugt, das iranische Volk werde eines vielleicht nicht allzu fernen Tages frei sein.
8: US-Präsident Trump hat den chinesischen Präsidenten Xi zum Staatsbesuch im Weißen Haus empfangen. Dort sprachen sie über künstliche Intelligenz, Taiwan und den amerikanischen Krieg gegen Iran, aber auch über den Handel zwischen den beiden Großmächten. Gegenseitige Zölle werden weiter ausgesetzt. Eine dauerhafte Einigung in dieser Frage steht aber noch aus. Benzin und Diesel sollen billiger werden. Damit der geplante Tankrabatt zum 1. Oktober kommen kann, geht die Bundesregierung im Eilverfahren vor. Heute sollen erst der Bundestag und dann auch gleich der Bundesrat zustimmen. Der Tankrabatt soll die Steuern auf Benzin und Diesel um knapp 17 Cent senken. Pendler und Schüler im Raum Karlsruhe und Heilbronn müssen heute mit Problemen im Nahverkehr rechnen. Die Gewerkschaft Verdi hat die Beschäftigten der Albtalverkehrsgesellschaft AVG zum Warnstreik aufgerufen. Die AVG rechnet mit Einschränkungen und Fahrtausfällen bei den S-Bahnen. In welchem Umfang, lasse sich aber noch nicht sagen. Hintergrund des Warnstreiks ist der Tarifkonflikt zwischen der Gewerkschaft Verdi und den bundesweit gut 30 privaten Verkehrsunternehmen. Parallel zum Münchner Oktoberfest beginnt in Stuttgart heute der Cannstatter Wasen. Der Veranstalter erwartet zum 2,5-wöchigen Traditionsfest wie im Vorjahr rund 4 Millionen Besucherinnen und Besucher. SWR-Reporterin Katja Trautwein.
10: Am Nachmittag geht es los mit der offiziellen Eröffnungsfeier und dem Fassanstich durch Stuttgarts Oberbürgermeister Frank Knopper. Mit dabei sind in diesem Jahr 8 große Festzelte, eine Vielzahl an Schaustellern mit bekannten und auch neuen Fahrgeschäften, ein Krämermarkt und zahlreiche Imbissbuden. Ab Sonntag findet außerdem eine Woche lang das landwirtschaftliche Hauptfest auf dem Wasen statt. Es gilt als die größte Fachmesse für Land-, Forst- und Ernährungswirtschaft in Süddeutschland. Das bedeutet, die Parkflächen auf dem Wasen und im Neckarpark fallen dieses Jahr weg. Die Veranstalter raten den Gästen, unbedingt mit der Bahn anzureisen.
8: Das waren die Nachrichten.
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0: Mit Stefan Eich, guten Morgen. Die Beziehungen zwischen den Vereinigten Staaten von Amerika und China sind ziemlich kompliziert. Die beiden Supermächte sind Konkurrenten, die sich gegenseitig eher nicht trauen und noch weniger gegenseitig etwas gönnen. Peking fühlt sich auch als Supermacht weiter von den USA unterdrückt. Washington fühlt sich bedroht und ist nach wie vor sauer, dass China so viel Industrieproduktion an sich gerissen hat und inzwischen auch qualitativ hochwertige, komplexe Produkte herstellt und exportiert. Im persönlichen Umfang allerdings pflegt US-Präsident Trump einen freundschaftlichen, fast anbiedernden Ton gegenüber Chinas Staatschef Xi Jinping, berichtet unser Washington-Korrespondent Ralf Borchert. Und das gilt auch beim Staatsbesuch, der heute zu Ende geht.
11: Fanfaren, militärisches Spalier, als Höhepunkt ein Staatsbankett. Dieser Gipfel war vor allem von viel Pomp geprägt. Donald Trump sprach von persönlicher Freundschaft, die er mit Xi Jinping aufgebaut habe. Eine wirklich großartige Freundschaft zu Trump.
12: President Xi and I have forged a friendship, a truly great friendship.
11: Xi dagegen betonte beim kurzen Pressestatement im Weißen Haus die Sachthemen, vor allem Wirtschaft und Handel. Wir sollten aufrichtig zusammenarbeiten. China bleibt offen für amerikanische Unternehmen, die investieren und sich engagieren wollen. Gleichzeitig hoffe ich, dass chinesische Unternehmen in den USA fair behandelt werden, so Xi, der auch das Reizthema künstliche Intelligenz ansprach. Wir müssen sicherstellen, dass die Entwicklung unter Kontrolle bleibt und dem Wohl der Menschen dient, so der chinesische Präsident. Trump, der lieber von Superintelligenz spricht, betonte, man solle nicht an Grenzen, sondern Chancen denken, um Frieden und Wohlstand über Jahrzehnte hinaus zu fördern, wie er sagte. Doch wo sind greifbare Ergebnisse dieses Treffens, abgesehen von der anfangs verkündeten Verlängerung einer Art Waffenruhe in Zoll- und Handelsfragen um 2 Monate, der Zusage, hohe Strafzölle und Exportbeschränkungen bis 10. Januar auszusetzen? Wo ist Konkretes bei all den Konfliktthemen von KI bis zum Status Taiwans, von Chinas Einfluss im Iran bis zur Unterstützung Russlands im Ukraine-Krieg? US-Außenminister Marco Rubio betonte, die Gesprächskanäle zum Hauptkonkurrenten China offen zu halten, sei ein wichtiger Wert an sich.
13: This is the second largest economy in the world and a pretty substantial military that's undergoing the most rapid military buildup probably in history.
11: Dies ist die zweitgrößte Volkswirtschaft der Welt mit einem ziemlich schlagkräftigen Militär, das die wahrscheinlich rasanteste Aufrüstung der Geschichte durchläuft, so Rubio. Es gibt auch deutliche Kritik in den USA an diesem Staatsbesuch, auch aus Trumps eigener Partei. Ich hätte dem Präsidenten empfohlen, Xi Jinping nicht einen so pompösen Empfang zu bereiten, so der republikanische Senator Roger Wicker. Der demokratische Senator Chris Van Hollen formulierte deutlich schärfer. Präsident Trump erliegt einer ständigen Selbsttäuschung. Er schmeichelt sich bei autoritären Herrschern wie Putin oder Xi ein und glaubt, sich so durchsetzen zu können. Völlig falsch. Trump mag sich für den besten Verhandler der Welt halten. Fakt ist, diese ausländischen Staatschefs ziehen die USA über den Tisch. Auf den Tischen des Staatsbanketts wurde am Abend ein Menü serviert, das sich nach offizieller Auskunft des Weißen Hauses auf amerikanische Zutaten mit dezenter chinesischer Note konzentrierte. Hauptgang: Wolfsbarsch mit Sesamkruste, geschmorte Baby Pak Choi und geröstete Aubergine. Zum Abschluss stehen eine Teezeremonie im Weißen Haus und ein Besuch des Nationalarchivs auf dem Programm, bevor Xi nach Peking zurückfliegt. Im Gepäck die mächtige Statue eines Weißkopfseeadlers, des US-Wappentiers, die ihm Trump beim Bankett überreicht hat.
0: Während US-Präsident Trump und Xi Jinping ihre Konflikte im direkten Gespräch angehen konnten, haben sich 2 andere Kontrahenten ein Fernduell geliefert. Es geht um Israels Premierminister Netanyahu und Palästinenser Präsident Abbas. Beide haben vor der UN-Vollversammlung gesprochen. Netanyahu persönlich in New York, Abbas nur per Video zugeschaltet. Denn die US-Regierung hatte ihm ein Einreisevisum verweigert. Unsere New York-Korrespondentin Ute Scheins fasst die teils tumulthaften Reden zusammen.
14: Bereits vor Netanyahus Auftritt gab es Proteste vor der UN. Der New Yorker Bürgermeister Mamdani hatte im Sommer sogar prüfen lassen, ob er ihn bei der Einreise festnehmen kann. Doch eine rechtliche Prüfung habe ergeben, dass es für ihn nicht möglich sei, schrieb Mamdani damals auf X. In der Vollversammlung verließen Dutzende Diplomaten demonstrativ den Saal, als Netanyahu ans Rednerpult trat. Für sie hatte der israelische Staatschef nur Spott übrig.
15: Before I begin, just a quick announcement.
14: Bevor ich anfange, nur eine kurze Ankündigung. Wenn hier noch mehr moralische Feiglinge sind, können die jetzt auch gehen. Israel sei von Feinden umgeben und hätte sich immer wieder verteidigen müssen. Netanyahu zählte frühere Kriege und Terroranschläge auf, auch den Hamas-Angriff im Oktober 2023. Den Vorwurf eines Genozids an der palästinensischen Bevölkerung im Gazastreifen wies er als größte Lüge des Jahrhunderts zurück. Israel habe keinen Genozid begangen, sondern verhindert. Den Angriff Israels auf den Iran rechtfertigte er mit der Bedrohung, die von dem Land ausgehe.
15: For me, It was one of the easiest decisions.
14: Für mich war das eine der leichtesten Entscheidungen als Premierminister. Wenn wir es nicht getan hätten, wären wir alle tot.
15: We'd all be dead.
14: Netanyahu betonte, Israel habe keine andere Wahl, als zu kämpfen und zu siegen. New Yorks Bürgermeister Mamdani griff er scharf an und warf ihm vor, antisemitische Stimmung zu verbreiten.
15: Mr. Mamdani,
14: Sie haben versucht, mich zum Schweigen zu bringen. Sie können die Wahrheit nicht zum Schweigen bringen.
15: You can't silence the truth.
14: Palästinenser Präsident Abbas dagegen konnte nur per Videobotschaft zur Vollversammlung sprechen. Die US-Regierung hatte ihm das Visum verweigert. Abbas warf Israel Völkermord und Vertreibung vor. Sein Volk werde durch die israelische Besatzung im Gazastreifen Tötung, Zerstörung und Hunger ausgesetzt. Es sei eine humanitäre Katastrophe. Zudem beschleunige sich im besetzten Westjordanland der Ausbau israelischer Siedlungen. Der Terror durch Siedler eskaliert unter dem Schutz der Besatzungsmacht, während der Landraub, die Zerstörung von Häusern, Kontrollen an Checkpoints und Razzien weitergehen. Abbas warnte, dass die Zersiedlung der Palästinensergebiete eine Zwei-Staaten-Lösung immer schwieriger mache. Dabei hatte sich die Mehrheit der Generalversammlung im vergangenen Jahr genau dazu bekannt. Abbas hält an seiner Vision des Friedens weiter fest. Ein palästinensischer Staat, der neben Israel besteht, und ein palästinensisch-israelischer Frieden, der den Weg bereitet für Zusammenarbeit, Wohlstand und Sicherheit für alle. Abbas zeigte sich enttäuscht, dass sich die Lage für die Palästinenser nicht verbessert habe. Er forderte, dass der Friedensplan weiter umgesetzt wird und warf Israel vor, sich nicht daran zu halten. Die Palästinenser hätten ihre Zusagen erfüllt und Reformen umgesetzt. So würden zum Beispiel zum ersten Mal seit 20 Jahren Parlamentswahlen in den palästinensischen Gebieten stattfinden.
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0: Schloss Oberstein ist eins der bekanntesten Wahrzeichen des Hunsrücks. Die mittelalterliche Burg liegt malerisch auf einem Felssporn über der Stadt Idar-Oberstein. Genau das ist aber das Problem, denn dieser Felsen, der ist nicht stabil. Immer wieder kommt es zu Steinschlägen. Um das zu verhindern und um das Schloss zu sichern, wurde eine Baustelle in schwindelerregender Höhe eingerichtet. Arbeiter klettern derzeit auf dem Felsen herum und versenken Anker in dem Gestein. Christian Altmaier war bei den spektakulären Arbeiten dabei.
16: Bruno Heitz steigt über ein Geländer und seilt sich vom Schloss Oberstein in einen Abgrund. Unter ihm geht es hunderte Meter steil bergab. Idar-Oberstein sieht von hier oben aus wie eine Spielzeugstadt. So klein wirken die Häuser aus dieser Höhe.
17: Wir gehen jetzt hier an diesem Seilstrang nach da unten. Ziel der Arbeit ist es ja hier, den Fels abzusichern. Die Anker werden 4 Meter tief in einem Raster eingebracht. Wir bohren hier Löcher. In diese Löcher stecken wir dann die Anker und die Anker werden dann mit Zementmörtel verpresst.
16: Mehr als 500 Löcher bohren sie in den Stein, um daran später ein Stahlnetz zu befestigen. Auf diese Weise haben die Kletterer bereits das Gestein rund um die nahegelegene Felsenkirche gesichert. Die Arbeiten dauern Monate und kosten mehr als 2 Millionen Euro, sagt Michael Porger vom zuständigen Landesbetrieb Liegenschafts- und Baubetreuung.
18: Die Arbeiten sind notwendig, um den Fels zu sichern, um Sicherheit herzustellen für die Bevölkerung, für die Fußgänger hier im Park und die Anwohner im Tal. Es sind öfter mal kleine Steine hier runtergerollt und dann wurde in einer Untersuchung festgestellt, dass mehrere größere sich eventuell lockern könnten.
16: Schon lange ist bekannt, dass die Felsen rund um Idar-Oberstein nicht so stabil sind, wie sie aussehen. Sie sind derart zerklüftet, dass sich darin Wasser sammelt. Bei Frost wird es zu Eis und sprengt das Gestein auf. 1961 stürzte deshalb ein Teil der Ostmauer des Schlosses ins Tal, erzählt Michael Dietz vom Burgenverein, der sich um das historische Gebäude kümmert. Dass die Felsen nun gesichert werden, findet er wichtig.
19: Weil wir froh sind, dass Schloss Oberstein dann noch über die nächsten diversen 100 Jahre stehen bleiben wird.
16: Was ihn hingegen ärgert, ist der Staub. Wenn die Arbeiter gerade bohren, hüllt er das ganze Schloss wie eine Wolke ein.
19: Das Problem ist eindeutig der Staub. Seitdem die Arbeiten am Nordostturm begonnen haben, haben wir gemerkt, dass das bei uns hier ganz massiv sich niederschlägt. Ich alleine bin jetzt das 12. Mal hier oben und kerschere sozusagen diesen Terrassenbereich, weil es einfach unerträglich für die Besucher war.
16: Dietz wünscht sich, dass die Arbeiter besondere Bohrer mit Sprühdüsen benutzen. Die könnten den Staub reduzieren. Nach Angaben des Landesbetriebs Liegenschafts- und Baubetreuung würde dies aber die Sicherheit der Arbeiter gefährden, weil das Sprühwasser die Felsen glitschig machen könnte. Ohnehin, sagt Michael Porger, seien die Arbeiter im Oktober mit dem Bohren fertig. Nächstes Jahr kommt dann der historische Landschaftspark unterhalb des Schlosses an die Reihe.
18: Es wird eine Parkanlage wiederhergestellt, wie sie 1866 bis 1868 hergestellt wurde. Darin ist enthalten die Herstellung der Wege, das Aussortieren schlechter Bäume. Wir werden den Park neu gestalten. Das ist das Thema, das uns nächstes Jahr noch beschäftigen wird.
16: Bruno Heitsch und seine Truppe werden dafür allerdings nicht mehr gebraucht. Sie werden dann wohl auf anderen Felsen herumkraxeln.
0: 6.45 Uhr.
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0: Wieder viel Sonne, ein paar Schleierwolken ziehen durch. 19 Grad am Nachmittag im Schwarzwald und auf der Alb bis 25 Grad in der Südpfalz und in Rheinhessen.
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0: Jürgen Klopp hat mit der Fußballnationalmannschaft bei seinem Debüt als Bundestrainer einen Sieg knapp verpasst. Das Nations League-Spiel gegen die Niederlande endete 1:1. Das Tor für Deutschland schoss Felix Metscher. Die Niederländer glichen in der Nachspielzeit aus. Die Berliner Linke will auf einem Parteitag darüber abstimmen, ob die Partei mit Grünen und SPD über eine Koalition sondieren und verhandeln soll. Bei der Wahl zum Abgeordnetenhaus am Sonntag war die Partei Die Linke mit Abstand stärkste Kraft geworden. Sie will mit Elif Erhalb erstmals die regierende Bürgermeisterin stellen. Die Berliner SPD hat zuvor angekündigt, dass sie zu Sondierungsgesprächen bereit ist. Die Verleihung des Axel Springer Awards an den umstrittenen Unternehmer und Investor Peter Thiel hat am Abend in Berlin zu Protesten geführt. Rund 200 Menschen demonstrierten laut Polizei vor dem Axel Springer Haus gegen die Übergabe der Auszeichnung. Auch der Deutsche Journalistenverband kritisierte die Verleihung. Laut Springer erhielt Thiel die Auszeichnung als bester Risikoanleger des 21. Jahrhunderts und als unkonventioneller Vordenker. Palästinenserpräsident Mahmoud Abbas hat Israel einen Völkermordkrieg im Gazastreifen vorgeworfen. Das hat er bei der UN-Generalversammlung in New York gesagt. Sein Volk sei durch israelische Besatzungskräfte Zerstörung, Hunger und Tod ausgesetzt. Israels Ministerpräsident Benjamin Netanyahu dagegen wies den Vorwurf eines Genozids an der palästinensischen Bevölkerung zurück, als größte Lüge des Jahrhunderts. Israel sei von Feinden umgeben, sagte Netanyahu. So hat er auch den Iran-Krieg begründet.
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0: Wenn es in der Politik turbulent zugeht, wenn die Zeiten unsicher werden, dann sagen vor allem konservative Politiker manchmal, man müsse sich eben mehr auf die Kernwerte konzentrieren oder es sei notwendig, die eigenen Werte besser zu kommunizieren. Dann wüssten die Wähler besser, welche Partei oder welcher Politiker wofür steht. Manche versprechen einem vermeintlichen Niedergang des Landes durch eine klare Werteorientierung entgegenzuwirken. Was sind denn solche angeblich rettenden Werte? Geben sie überhaupt echte Orientierung? Könnten Politiker mit der Diskussion über Werte vielleicht sogar manipulieren? Darüber spreche ich mit dem Philosophen Christoph Quarch.
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0: Herr Quarch, gehen wir die Sache erstmal grundsätzlich an. Was ist überhaupt nach Definition des Philosophen Werte?
20: Oh, danke, dass Sie mich das fragen, denn ich glaube, hier braucht es tatsächlich Klarheit. Weil ich finde, gerade in der Politik wird nämlich ziemlich fahrlässig mit diesem Wertkonzept umgegangen. Ja, da tut man dann so, als seien Werte irgendwie was Allgemeines, was Objektives, für das man sich dann auch einsetzen kann, ja, für das man manchmal sogar Opfer verlangen darf. Also dadurch bekommen die Werte so einen quasi religiösen Anstrich. Ja, die treten fast an die Stelle, die einstmals von einem Gott besetzt wurde. Aber ich glaube, gerade so ist es nicht. Ja, es liegt zwar irgendwie im Wesen der Werte, dass sie Zustimmung verlangen, aber bei näherer Betrachtung ist der Anspruch unbegründet. Wir sagen in der Philosophie, das Sein der Werte ist ihre Geltung. Das ist ein bisschen schwierig, aber das heißt, ein Wert ist überhaupt nur dann ein Wert, wenn er in Geltung steht. Und in Geltung steht er überhaupt nur dann, wenn viele Menschen ihn gemeinsam als etwas anerkennen, was man wünschen darf, was man wünschen sollte, etwas Wünschenswertes.
0: Jetzt scheint es trotzdem so, als könne sich jeder seine eigenen Werte wie in so einen Haufen Legosteine zusammenbasteln, auch Politiker, so wie es ihnen gerade in den Kram passt.
20: Ja, also Friedrich Nietzsche hat auch behauptet, dass Werte tatsächlich relativ sind. Ja, er meinte immer, dass Werte überhaupt in Geltung stehen, das verdankt sich ausschließlich der Macht, und zwar der Macht derer, die diese Werte gesetzt oder auch durchgesetzt haben. Er konnte dann auch umgekehrt sagen, man erkennt eigentlich einen echten Machthaber überhaupt nur daran, dass er seine Werte durchsetzen kann. Und dabei ist dann eigentlich zweitrangig, wie er das macht. Ja, man kann halt Werte per Lord und den Mufti mit Gewalt durchsetzen, ja, wie die Autokraten das gerne tun. Man kann sie aber auch demokratisch legitimieren, indem man sie mit Mehrheitsmeinung unterfüttert und ihnen dann so zur Geltungsmacht verhilft. Aber so oder so, Werte sind tatsächlich Instrumente der Machterhaltung oder auch der Machtergreifung. Und das erklärt natürlich, warum Politiker so gerne von Werten reden und warum politische Umbrüche dann manchmal auch mit so etwas einhergehen wie einer Umwertung aller Werte. Ja, so hat Nietzsche das genannt. Also Beispiel, ja, Nachhaltigkeit, nicht? War lange ein in der Politik und Wirtschaft allgemein anerkannter Wert. Aber dann hat es die neue Rechte geschafft, diesen Wert zumindest in den Augen ihrer Wähler zu entwerten.
0: Sind denn alle Werte variabel? Sowas wie Freiheit, Gleichheit, Gerechtigkeit oder Leben, das ist doch hoffentlich noch etwas, auf das sich alle Menschen einigen könnten.
20: Ich meine, da wäre ich mir eben auch nicht so ganz sicher. Also es gibt auf jeden Fall Kulturen und Epochen, in denen diese Werte keine wirklich große Rolle spielten. Ich meine, sogar das Wertkonzept selbst ist auch eine relativ späte Erfindung. Also das ist eigentlich erst um 1900 herum aus der Volkswirtschaftslehre interessanterweise in die Moralphilosophie ausgewandert. Ja, ich meine, auch Ökonomen reden ja von Werten. Ja, die wissen, je größer die Nachfrage und je knapper das Gut, desto höher ist der Wert. Und bei den moralischen Werten ist es eigentlich genauso. Also Wert hat immer das, was gewollt wird. Die beste Definition von Wert ist das, was gewollt wird. Und je mehr man etwas will, desto mächtiger, desto wertvoller wird der Wert. Ja, und das vor allen Dingen dann, wenn Werte vertreten werden, die man nicht nur für sich selbst will, sondern von denen man meint, dass sie alle wollen sollen. Und genau da liegt das Problem. Ja, also Werte sind sowas wie Waren, die man den Leuten andrehen kann. Und das macht sie dann eben auch manipulationsanfällig. Also noch ein Beispiel, Sicherheit. Ne? Rede einfach den Menschen ein, sie lebt in einem unsicheren Land. Dann sorge dafür, dass sie Sicherheit wollen. Je mehr Sicherheit sie wollen, desto mächtiger der Wert. Dann muss man den Leuten Sicherheit versprechen und man gewinnt die Wahl. Also so geht es wahrscheinlich mit allen Werten, auch mit denen, die universal oder auch unveräußerlich erscheinen.
0: Aber es würde auch nicht funktionieren, wenn die Politik jetzt sagen würde, das mit den Werten, das führt möglicherweise auf ein falsches Gleis. Also lassen wir das einfach mal, oder?
20: Ja, ich glaube, das geht eben tatsächlich auch nicht, weil gerade in der Demokratie natürlich die Politiker immer das adressieren müssen, was die Menschen wollen. Aber ich glaube, anstatt Werte als irgendetwas Gottgegebenes vorauszusetzen und sich für sie einzusetzen, um sie durchzusetzen, sollten die Politiker lieber erklären, warum man diese Werte mit gutem Grund wollen sollte. Also das wirft eine andere Frage auf, nämlich nicht, was soll man wollen, sondern was ist gut. Und dabei geht es jetzt nicht um moralische Gebote, sondern es geht vielmehr darum, was sinnvoll ist. Also ein gutes Auto, das ist ein sinnvolles Auto, ja, ein Auto, das funktioniert. Und ähnlich ist es auch mit der Gesellschaft. Ja, die ist eine gute Gesellschaft, wenn sie funktioniert, wenn sie ihren Sinn erfüllt. Jetzt kann man sich fragen, was heißt das? Das heißt, dass man den Einzelnen Freiheit und dem Ganzen Stabilität gibt. Ein Zustand, den man auch Gerechtigkeit nennt. Ja? Sowas kann man begründen, aber dann muss man es auch erklären. Und genau das ist es, was ich mir von unseren Politikern wünsche. Ja? Die sollten einfach erklären, was gut ist und warum man es aus guten Gründen wollen sollte. Aber das ist halt was anderes, als einfach nur zu fordern, dass man etwas wollen soll.
0: Der Appell des Philosophen Christoph Quarch. 7:07.
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0: Mit Andreas Reinhardt.
3: Zur Entlastung der Autofahrerinnen und Autofahrer von hohen Spritpreisen soll heute der Weg für einen erneuten Tankrabatt freigemacht werden. Die schwarz-rote Koalition will eine dafür vorgesehene Steuersenkung im Bundestag beschließen. Kurz darauf soll das Gesetz dann auch noch gleich den Bundesrat passieren, damit es noch rechtzeitig zum 1. Oktober in Kraft treten kann. Frage an Michael Wegmer aus unserer Wirtschaftsredaktion. Was kostet der Tankrabatt den Staat bzw. dann uns als Steuerzahler?
21: Das wissen wir ziemlich konkret, denn wir hatten ja schon einen Tankrabatt in diesem Jahr, von Mai bis Juni. Der hat nach Angaben der Bundesregierung 1,6 Milliarden Euro gekostet, also Steuerausfälle in dieser Höhe verursacht. Und für den neuen Tankrabatt ab Oktober gibt es schon eine Prognose. Der gilt ja etwas länger, 3 Monate, und geschätzt fehlen da 2,5 Milliarden Euro, die bei einer normalen Besteuerung an den Staat gegangen wären. Runtergerechnet auf den Tag, das sind genau 92 Tage, 1. Oktober bis 31. Dezember, da fehlen pro Tag rund 27 Millionen Euro.
3: Der Bundestag wird heute auch über die Einführung einer sogenannten Frühstartrente beraten. Damit will die Bundesregierung die Altersvorsorge für junge Menschen stärken. Aus unserem Hauptstadtstudio Jakob Mayer.
4: Über viele der geplanten Änderungen bei der Altersversorgung müssen Union und SPD in den kommenden Wochen noch diskutieren, aber bei der Frühstartrente sind sich die Koalitionspartner einig. Die SPD sieht darin eine Chance, die Rente zukunftsfest aufzustellen. Die Union spricht von einem Paradigmenwechsel. Am Vormittag berät der Bundestag erstmals über den Gesetzentwurf. Demnach bekommen Kinder künftig ein Startkapital für die private Altersvorsorge. Dafür zahlt der Bund für Kinder und Jugendliche von 6 bis 18 Jahren monatlich 10 Euro in ein Vorsorgedepot ein. Das können die Eltern innerhalb gewisser Vorgaben selbst aussuchen. Tun sie das nicht, fließt das Geld in eine von der Bundesbank verwaltete Kapitalanlage. Eltern und Großeltern können das Depot durch freiwillige Zahlungen aufstocken. So will die Bundesregierung Anreize setzen, um die private Vorsorge im Erwachsenenalter mit eigenen Beiträgen fortzuführen. Das Gesetz soll Anfang nächsten Jahres in Kraft treten und rückwirkend für das laufende Jahr gelten. Von Teilen der Opposition kommt Kritik. Die Linkspartei nennt das Vorhaben Symbolpolitik. Dass wohlhabende Eltern, die Eigenbeiträge leisten können, begünstige, während ärmere Familien das Nachsehen hätten.
3: Deutschland und Europa sollen sich weniger abhängig von China machen. Das schreibt der Bundesverband der deutschen Industrie, BDI, in einem Grundsatzpapier. Oberste Priorität sollen zudem Wachstum und Wettbewerbsfähigkeit haben. Aus unserer Wirtschaftsredaktion Gili Hensoldt.
5: Dabei geht es aus Sicht des Verbands vor allem darum, Risiken besser zu verteilen. Das sogenannte De-Risking müsse konsequenter verfolgt werden, heißt es in dem heute bekannt gewordenen Papier. Besonders stark abhängig von China ist zum Beispiel die Autobranche. Die Volksrepublik ist für europäische Unternehmen ein wichtiger Markt und Produktionsstandort. Die Firmen beziehen außerdem Batterien oder wichtige Rohstoffe von dort. De-Risking brauche aber Zeit. Lieferketten könnten nicht von heute auf morgen breiter aufgestellt werden, erklärte BDI-Hauptgeschäftsführerin Tanja Gönner. Ein Ansatz sei, mit weiteren Ländern zusammenzuarbeiten. In dem Papier fordert der Verband zudem neue wirtschaftspolitische Weichenstellungen in vielen Feldern, unter anderem eine konsequente Wachstums-, Wettbewerbs- und Ordnungspolitik und eine gut ausgewogene Energie- und Klimapolitik. Der BDI versteht das Papier nach eigenen Angaben als gemeinsame Leitlinie der 38 Mitgliedsverbände mit rund 100.000 Unternehmen.
3: Der wieder gestiegene Ölpreis hat den Anlegern gestern die Laune verdorben. Der deutsche Leitindex DAX schloss mehr als ein 0,5% im Minus. Aus unserem Börsenstudio Konstantin Röse.
22: Hintergrund sind neue Drohungen aus dem Iran. Frankreich dagegen will Truppen nach Saudi-Arabien entsenden, um den Energietransport am Roten Meer zu schützen. All das lässt die Ölpreise wieder steigen und drückt auf die Stimmung. Im Fokus bei Anlegern zudem der Anleihemarkt. Dort findet gerade ein Ausverkauf statt. Im Gegenzug sind die Renditen von langlaufenden Staatsanleihen so hoch wie seit Jahren nicht mehr. Das heißt, Anleihen werden als Anlageform wieder attraktiver und das Schuldenmachen für Staaten teurer. Das bremste gestern auch die Wall Street in New York aus. Die großen Aktienindizes schlossen uneinheitlich. Die asiatischen Märkte zeigen sich am Morgen robust. Feiertagsbedingt sind aber auch einige Handelsplätze geschlossen. Der DAX wird vor Handelsstart von Banken leicht im Plus erwartet. Hierzulande blicken Anleger auf die Veröffentlichung des GfK-Konsumklimas, ein wichtiges Barometer für die Stimmung der Verbraucher im Land. Und in Berlin sollen heute Bundestag und Bundesrat den neuen Tankrabatt auf den Weg bringen. Finanzprofis sind aber skeptisch. Wie schon beim letzten Mal kritisieren sie die Maßnahme als zu teuer und nicht zielgenau.
3: Und das war's für diese Stunde aus der Wirtschaftsredaktion. Die Zeit in einer halben Minute, 6.59 Uhr.
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0: Pirmasens und der Kreis Südwestpfalz gegen das Land Rheinland-Pfalz. Diese Klage steht heute auf der Tagesordnung des Verwaltungsgerichts in Neustadt an der Weinstraße. Die Städte, Kreise und Gemeinden werfen dem Land vor, dass es ihnen zu wenig Geld gebe. Das Land sieht das naturgemäß anders. Nun müssen die Richterinnen und Richter entscheiden, ob die Landesregierung nachzahlen muss oder ob die Kommunen mit dem Geld auskommen müssen, das ihnen bislang zugeteilt worden ist. Unser Thema in SWR aktuell, gleich nach den Nachrichten. Im Studio Stefan Eich. Guten Morgen.
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0: Ein Freitag mit richtig viel Sonne und ein paar Schleierwolken. Höchstens am Morgen kann es auch noch ein bisschen Nebel geben. 19 Grad gibt's heute Nachmittag im Schwarzwald, ebenso auf der Schwäbischen Alb. Und bis zu 25 Grad sind möglich in Rheinhessen und in der Südpfalz. Das Wochenende wird auch größtenteils sonnig. Im Norden von Rheinland-Pfalz kann es ein paar Wolken geben. Es wird spätsommerlich warm, am Oberrhein sogar über 30 Grad.
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8: Mit Pascal Fournier, guten Morgen. Israels Premier Netanyahu weist vor den Vereinten Nationen Völkermordvorwürfe zurück. Vizekanzler Klingbeil fordert die Prüfung eines AfD-Verbots und Bundestag und Bundesrat befassen sich mit dem geplanten Tankrabatt. Das Wetter nach Frühnebel viel Sonne, 19 bis 25 Grad. Israels Ministerpräsident Netanyahu hat Vorwürfe, seine Regierung mache sich des Völkermords in Gaza schuldig, energisch zurückgewiesen. In einer kämpferischen Rede vor der UNO-Vollversammlung rechnete Netanyahu mit den Kritikern seiner Regierung ab. Als Netanyahu ans Rednerpult trat, verließen die Delegierten vieler Staaten unter Protest den Saal. Aus New York, Martin Ganselmeier.
9: Netanyahu erwiderte kämpferisch, wenn noch weitere moralische Feiglinge im Saal sind, geht jetzt bitte raus. Die dann folgende 40-minütige Rede glich in weiten Teilen einem Wahlkampfauftritt. Den von Palästinenserpräsident Abbas geäußerten Vorwurf, Israel führe einen Völkermordkrieg im Gazastreifen, nannte Netanyahu die größte Lüge des Jahrhunderts. Israel begehe keinen Völkermord, sondern habe Völkermord verhindert. Die Entscheidung, Iran anzugreifen, sei eine der leichtesten Entscheidungen für ihn gewesen, betonte Netanyahu. Iran dürfe niemals eine Atomwaffe bekommen. Hätte Israel die Atomanlagen nicht angegriffen, wären wir jetzt alle tot, sagte Netanyahu. Die Regierungschefs vieler Staaten hätten ihm dafür gedankt. Er sei überzeugt, das iranische Volk werde eines vielleicht nicht allzu fernen Tages frei sein.
8: Chinas Präsident Xi beendet heute seinen dreitägigen Staatsbesuch in den USA. Gestern Abend empfing US-Präsident Trump Xi und dessen Frau zu einem Staatsbankett im Weißen Haus. Unter den geladenen Gästen waren auch die Spitzen großer US-Tech-Konzerne. Während des Empfangs gab es in der Nähe des Weißen Hauses Proteste. Aus Washington, Ralf Borchardt.
11: Viel Symbolik, wenig Substanz. So fassen die meisten China-Experten in den USA den Gipfel bisher zusammen. Greifbare Ergebnisse haben die Gespräche zwischen Trump und Xi nach allem, was bekannt wurde, kaum gebracht, abgesehen von der schon anfangs verkündeten Verlängerung einer Art Waffenruhe in Zoll- und Handelsfragen, der Zusage, hohe Strafzölle und Exportbeschränkungen bis 10. Januar auszusetzen. Über künstliche Intelligenz, den Status von Taiwan, Chinas Einfluss im Iran, die Unterstützung Russlands im Ukraine-Krieg wurde zwar offenbar gesprochen, konkrete Beschlüsse wurden aber nicht bekannt. US-Außenminister Rubio betonte, schon die Gesprächskanäle zum Hauptkonkurrenten China offen zu halten, sei ein wichtiger Wert an sich. Scharfe Kritik kam von Senatoren der Demokraten. Trump schmeichle sich bei autoritären Herrschern wie Xi ein und glaube, sich so durchsetzen zu können. Am Ende würden Staatschefs wie Putin und Xi die USA jedoch über den Tisch ziehen, formulierte Senator Chris Van Hollen.
8: Die Verleihung des Axel Springer Awards an den umstrittenen Unternehmer und Investor Peter Thiel hat am Abend in Berlin zu Protesten geführt. Rund 200 Menschen demonstrierten laut Polizei vor dem Axel Springer Haus in Berlin gegen die Übergabe der Auszeichnung. Auch der Deutsche Journalistenverband kritisierte die Verleihung. Laut Springer-Chef Döpfner erhielt Thiel die Auszeichnung, weil er der beste Risikoanleger des 21. Jahrhunderts und ein unkonventioneller Vordenker sei. Vizekanzler Klingbeil hat sich dafür ausgesprochen, ein Verbot der AfD zu prüfen. Er hoffe, dass sich alle demokratischen Parteien dem anschließen, so der SPD-Politiker. Die AfD sei eindeutig verfassungsfeindlich. Aus dem ARD-Hauptstadtstudio Maximilian Ulrich.
2: Im Podcast Unter drei des Fernsehsenders Phoenix sagte Klingbeil, er wolle nicht, dass in der deutschen Geschichte zum zweiten Mal ein Fehler gemacht werde und man sich nicht rechtzeitig gegen die Feinde der Demokratie wehre. Für ihn sei nicht entscheidend, wie stark die AfD bei Wahlen abschneide, sondern dass der Staat die im Grundgesetz vorgesehenen Instrumente gegen Feinde der Demokratie nutze. Klingbeil forderte, die Prüfung in den zuständigen Ministerien dürfe jetzt nicht ewig weiterlaufen. Die Forderung, ein AfD-Verbot zu prüfen, sind nicht neu. Politiker und Politikerinnen von SPD, Grünen und Linken sprechen sich immer wieder dafür aus. Die Union und Bundeskanzler Merz hingegen zeigen sich bisher eher kritisch. Wenige Tage nach dem AfD-Wahlsieg in Sachsen-Anhalt sagte Merz, er sei und bleibe skeptisch, ob ein solches Verfahren erfolgreich sein könne.
8: Bundestag und Bundesrat stimmen heute über einen erneuten Tankrabatt für Autofahrer ab. Dieser soll vom 1. Oktober an, also ab der kommenden Woche, gelten. Nach dem Vorschlag der Regierung teilen sich Bund und Länder die geschätzten Kosten von 2,5 Milliarden Euro. Aus Berlin berichtet Benjamin Großkopf.
6: Befristet bis Ende des Jahres soll die Energiesteuer abgesenkt werden, sodass der Preis für einen Liter Diesel oder Benzin um 17 Cent sinken könnte. Das Bundeskartellamt hat schon vorab an die Mineralölkonzerne appelliert, diese Entlastung vollständig weiterzugeben. Untersuchungen der Behörde zeigen, dass dies bei der vorherigen Auflage des Tankrabatts zu etwa 80% der Fall war. Viele Ökonomen und alle Oppositionsparteien im Bundestag kritisieren das Instrument. Teuer, kurz, zu wenig zielgerichtet, wenig ökologisch, so die Hauptvorwürfe. Union und SPD dagegen verweisen auf die infolge des Iran-Kriegs stark steigenden Spritpreise, die sowohl für Menschen, die auf das Auto angewiesen sind, als auch für Unternehmen schädlich seien.
8: Die Metropolitan Opera in New York verschenkt tausende Eintrittskarten an Menschen, die sich einen Besuch nicht leisten können. Eine entsprechende Initiative mit dem Titel Oper für alle hat der New Yorker Bürgermeister Mamdani angekündigt. Pro Spielsaison will das Opernhaus per Lotterie 70.000 Eintrittskarten an Einwohner der Stadt verteilen. Mamdani sagte bei der Vorstellung des Projekts, alle New Yorker sollten die Möglichkeit haben, die weltberühmte Bühne und ihre Stimme zu erleben, egal was sie auf dem Konto haben. Er kündigte außerdem kostenlose und ermäßigte Karten für Broadway-Shows oder das Tennisturnier US Open an. Die deutsche Fußballnationalmannschaft hat in ihrem ersten Länderspiel unter dem neuen Bundestrainer Jürgen Klopp knapp einen Sieg verpasst. Die DFB-Auswahl trennte sich am Abend zum Nations League-Auftakt in Amsterdam mit 1:1 von den Niederlanden. Das waren die Nachrichten.
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7: Mit Stefan Eich, guten Morgen. In Rheinland-Pfalz gibt es mal wieder Streit über die Kommunalfinanzen. Die Städte, Kreise und Gemeinden werfen dem Land vor, dass es ihnen zu wenig Geld gebe. Pirmasens und der Landkreis Südwestpfalz haben deshalb das Land verklagt. Heute beschäftigt sich das Verwaltungsgericht Neustadt an der Weinstraße mit dieser Klage. Gernot Ludwig aus der SWR-Redaktion Landespolitik in Mainz. Pirmasens und die Südwestpfalz klagen stellvertretend für alle Kommunen im Land. Wie sieht die finanzielle Lage da aus?
10: Ja, die Kommunen hier in Rheinland-Pfalz, die gehören ja schon seit Jahren zu den meistverschuldeten Deutschlands. Heißt, die fahren schon seit Jahren finanziell auf der Felge. Die Lage hat sich jetzt aber nochmal zugespitzt. Im vergangenen Jahr haben die Städte, Kreise und Gemeinden hier in Rheinland-Pfalz das größte Defizit ihrer Geschichte hingelegt. 1,3 Milliarden Euro haben in den kommunalen Kassen gefehlt. Das ist mehr als doppelt so viel wie im Vorjahr. Und die Kommunalverbände gehen davon aus, dass das Minus in diesem Jahr sogar noch weiter steigt.
7: Und ich schätze mal, das kriegen auch immer mehr Bürger im Alltag zu spüren.
10: In der Tat, viele Rheinland-Pfälzer kennen das ja schon. Kaputte Straßen, marode Brücken, runtergekommene öffentliche Gebäude, versiffte Schulklos. Hinzu kommen höhere Parkgebühren, höhere Grundsteuern für Mieter und Hausbesitzer. Aber all das reicht nicht, sagen die Kommunen, und müssen deshalb auch die Ausgaben für Vereine, für Kultur, für Schwimmbäder und Sportanlagen reduzieren. Insgesamt eine brandgefährliche Entwicklung. Der Oberbürgermeister von Pirmasens sagt, weil Bund und Land den Kommunen seit Jahren zu wenig Geld geben, müssen die Kommunen selbst den Bürgern immer mehr Geld aus der Tasche ziehen. Gleichzeitig können die Kommunen aber wegen des Sparzwangs ihren Bürgern immer weniger bieten. Und da sagt der Oberbürgermeister, Zitat, das ist demokratiegefährdend, weil immer mehr Bürger das Vertrauen in einen funktionierenden Staat verlieren würden.
7: Was könnte denn und kann die Politik dagegen tun?
10: Ja, nach den Landtagswahlen in den vergangenen 2 Wochen, da wird ja viel darüber geredet, dass das Vertrauen der Bürger in den Staat, die Politik schwindet. Und da könnte es schon helfen, wenn man den Kommunen hier in Rheinland-Pfalz mal endlich so viel Geld geben würde, dass sie nicht dauernd vor Gericht ziehen müssen. Die Klagen gegen die Finanzausstattung aktuell, die sind ja die dritten innerhalb von nur 15 Jahren. Und das versteht einfach kein Bürger mehr.
0: Auffällig ist, alle Klagen stammen von CDU-geführten Kommunen und wurden eingereicht, als noch die SPD an der Regierungsspitze stand. Seit Mai ist aber Gordon Schnieder von der CDU Ministerpräsident. Die Klagen gibt's trotzdem noch. Wie ist das zu verstehen?
10: Naja, als Gordon Schnieder noch in der Opposition war, da hat er über Jahre hinweg der SPD-geführten Landesregierung immer wieder vorgeworfen, dass sie den Kommunen zu wenig Geld gebe. Jetzt ist Schnieder selbst Ministerpräsident und hätte die Gelegenheit, es besser zu machen. Aber, und jetzt wird's spannend, offensichtlich trauen die CDU-Kommunen ihm das nicht zu, sonst hätten sie die Klagen ja auf Eis legen können oder zurückziehen können. Das geht. Und hätten sagen können, Gordon Schnieder, der hat uns im Wahlkampf für die Kommunen mehr Geld versprochen, wir warten jetzt mal ab. Aber genau das tun sie eben nicht. Zugespitzt könnte man sagen, diese Gerichtsklagen sind ein Misstrauensvotum der CDU-Landräte und Oberbürgermeister gegen den eigenen CDU-Ministerpräsidenten Gordon Schnieder.
0: Informationen und Einschätzungen von Gernot Ludwig aus unserer Redaktion Landespolitik in Mainz.
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0: Man gibt Gas beim Tankrabatt in Berlin. Heute sollen Bundestag und Bundesrat im Eiltempo beraten und abstimmen. Die Bundesregierung will die hohen Spritpreise nochmal damit bezwingen, dass sie die Steuer auf Sprit senkt. Das kostet den Staat etliche Milliarden Euro, die dann am Ende wieder die Bürger zahlen müssen. Über das politische Hadern mit den Spritpreisen berichtet unser Berlin-Korrespondent Benjamin Großkopf.
6: Kanzler Friedrich Merz, als der Tankrabatt zum ersten Mal beschlossen wurde, für Mai und Juni.
12: Wir werden die Energiesteuer, das ist die Mineralölsteuer bei Diesel und Benzin, um ca. 17 Cent pro Liter für 2 Monate senken.
6: Derselbe Friedrich Merz im August im ARD-Sommerinterview zur Begründung, warum es trotz steigender Spritpreise keine Verlängerung des Tankrabatts gibt.
13: Sie können einen Ölpreis von $100 in Deutschland nicht wegsubventionieren. So ehrlich muss die Politik sein. Das muss man der Bevölkerung sagen. Das können wir nicht.
6: Nochmal Friedrich Merz mit der Entscheidung zum vergangenen Wochenende.
13: Dass wir zum 1. Oktober 2026 jeden Liter Sprit, Benzin und Diesel um ungefähr 17 Cent pro Liter reduzieren können.
6: Dreimal Merz, zweimal Tankrabatt, eine Konstante. Die Bundesregierung sucht den richtigen Kurs, um Menschen und Unternehmen von den immer weiter steigenden Spritpreisen zu entlasten. Eindeutiger sind da fast alle Spitzenökonomen dieses Landes in ihrem Urteil über diesen Rabatt für alle.
15: Es ist insgesamt ziemlicher Quatsch.
23: Es ist wieder eine Lösung mit dem Gießkannenprinzip.
24: Solche Maßnahmen sind zudem ökonomisch kontraproduktiv.
6: Trotzdem, die Gießkanne kommt. Zum 1. Oktober eine sehr schnelle Gießkanne zudem. Heute an einem Tag durch Bundestag und Bundesrat.
25: Es geht darum, die Menschen unverzüglich und spürbar zu entlasten, damit sich die hohen Spritpreise eben nicht ins Nudelregal durchfressen.
6: Im Nudelregal von CSU-Landesgruppenchef Alexander Hoffmann, so kann man das verstehen, liegen Vorräte, die mit Lkw transportiert werden. Also müssten Spediteure wie Mustafa Celik aus Hagen in Nordrhein-Westfalen jetzt zufrieden sein. Er hat schließlich 45 Lkw.
26: Also wir reden über eine Summe zwischen 60 und 70 Cent, die wir mehr bezahlen. Und jetzt 17 Cent weniger ist eigentlich gar nichts.
6: Das gar nichts eigentlich summiert sich theoretisch allerdings auf etwa 2,5 Milliarden Euro Minus für eh schon klamme Bund- und Länderkassen. Also warum der politische Griff in die Rabattkiste?
27: Unsere Pendlerinnen und Pendler, alle, die jeden Tag zur Arbeit fahren, aber auch Handwerker, Landwirte, Pflegekräfte, halten das einfach wirtschaftlich nicht mehr durch. Und deshalb muss jetzt der Preis runter und wir als Land machen definitiv mit.
6: Ob die Entscheidung pro Rabatt 2 Tage vor der Landtagswahl SPD-Ministerpräsidentin Manuela Schwesig in Mecklenburg-Vorpommern geholfen hat. Klar ist, beide Regierungsparteien sind nicht komplett glücklich damit. Aber diesmal soll, zumindest aus Sicht von SPD-Chef und Finanzminister Lars Klingbeil, ja vieles besser werden.
28: Wichtig für mich auch, dass der Preisdeckel kommt. Also wir werden jetzt eingreifen in den Markt und auch dort, wo wir sehen, dass die Konzerne Gewinne machen und in der Krise profitieren.
6: Ein Spritpreisdeckel nach dem Vorbild Belgiens etwa und eine Übergewinnsteuer für Mineralölkonzerne, die gerade viel verdienen. Das ist der Plan. Beides allerdings noch im Sollstadium. Ausgang vor allem bei der Steuer ungewiss. Im Gegensatz zum Tankrabatt. 80% der Entlastung, so schätzt das Bundeskartellamt, sind beim letzten Versuch im Frühsommer an die Verbraucher weitergegeben worden. Nicht alles also, aber deutlich mehr als nichts. Und insofern dürfte fast jedem Autofahrer, der Benzin oder Diesel tankt, die politische Diskussion um Sinn und Unsinn des Tankrabatts erst einmal relativ egal sein.
0: Für manche mag es auch an den hohen Spritpreisen liegen, dass E-Scooter immer beliebter werden. In großen Städten stehen oft Leihroller herum, die man sich einfach per App ausleihen kann. Und immer mehr Menschen haben einen eigenen Elektroroller. Die Kehrseite ist, dass die Unfallzahlen mit E-Scootern drastisch steigen. Deswegen hat die Polizei europaweit eine Woche lang E-Scooter-Fahrer kontrolliert. Auch die Mainzer Polizei hat mitgemacht. SWR-Reporterin Gesa Walch ist mit auf Streife gefahren.
4: Unterwegs mit Polizeikommissar Maurice Kohl auf Streife durch Mainz. Wir scannen die Umgebung nach E-Scooter-Fahrern.
5: Wir machen mal eine kurze Kontrolle, ja? Bleiben Sie bitte mal stehen.
4: Der Polizist entdeckt eine Frau, die mit ihrem E-Scooter gegen die Fahrtrichtung auf dem Fahrradstreifen fährt.
5: Haben Sie einen Ausweis dabei?
14: Leider nicht, ich habe es zu Hause. Ich bin ein bisschen aufgeregt, das erste Mal, dass ich kontrolliert wurde.
4: Die Frau heißt Christina Eichmann und erzählt, sie wollte den Weg über die Kreuzung abkürzen. Maurice Kohl klärt sie über ihren Fehler auf.
14: Das mache ich beim nächsten Mal auf jeden Fall besser.
5: Wir machen Ihnen jetzt auch keinen Strick draus, ja. Nur grundsätzlich ist es halt gefährlich, wenn Sie im Begegnungsverkehr unterwegs sind. Das war's schon, ja. Schönen Tag Ihnen noch.
16: Die Dame ist uns aufgefallen, weil sie hier entgegen der Fahrtrichtung gefahren ist. Da können halt gefährliche Situationen entstehen. Und dann wollen wir das zumindest kurz kontrollieren, ansprechen und da auch sensibilisieren.
4: An diesem Nachmittag sind nicht viele E-Scooter-Fahrer in der Mainzer Innenstadt unterwegs. Aber später erfahre ich, noch am selben Abend haben Maurice Kohls Kollegen in Mainz-Mombach 16 E-Scooter-Fahrer angehalten. Denn 5 davon haben auf dem Elektroroller jemanden mitgenommen. Und einer hatte Alkohol getrunken.
16: Was viele halt auch nicht wissen, die Promillegrenzen, die sind dieselben wie beim Auto. Also da gibt es keinen Unterschied.
4: Erklärt mir Maurice Kohl. Das heißt, es drohen hohe Bußgelder und auch der Führerschein kann entzogen werden. Bei unserer Fahrt durch Mainz erzählt mir der Polizist noch diese Geschichte.
16: Im letzten Nachtdienst, da ist einer anderen Streife von uns ein E-Scooter-Fahrer weggefahren mit ca. 70 km/h. Also geschätzt, die Kollegen sind neben ihm gefahren und hatten 70 km/h auf dem Tacho.
4: Ein getunter Elektroroller. Auch da gibt es empfindliche Strafen. Eigentlich können E-Scooter nämlich nur 20 Stundenkilometer fahren. Am Schluss unserer Runde durch Mainz macht Maurice Kohl noch eine Entdeckung.
16: Ja, der sieht auch tipptopp aus. Ja, das sieht man selten. Also E-Scooter-Fahrer mit Helm, das ist schon eher ein Exot.
4: Aber es gibt sie, die Menschen, die verantwortungsbewusst E-Scooter fahren.
0: In Deutschland gibt es sowohl für die E-Scooter als auch für Fahrräder mit Elektromotor unterstützend strenge Regeln, was die Geschwindigkeit angeht. Die Roller dürfen nicht schneller als 20 Kilometer pro Stunde fahren. Bei Fahrrädern ist bei 25 km/h Schluss mit der Motorunterstützung. In den Vereinigten Staaten gibt es deutlich weniger Regeln, was das angeht. Deswegen unterscheiden Kenner auch zwischen den Pedelecs bei uns, also den Fahrrädern mit Motor bis 25 km/h und E-Bikes, die auch schneller fahren. Die sind in manchen US-Regionen eine echte Gefahr geworden, weil oft Jugendliche sehr schnell und rücksichtslos damit unterwegs sind. Der Bezirksstaatsanwalt von Orange County in Kalifornien findet es reicht und hat ein sogenanntes Buyback veranstaltet. Wer seinen Scooter oder sein E-Bike abgab, bekam eine Prämie. Sowas war bisher nur bekannt, um Waffen aus dem Verkehr zu ziehen. Unser Kalifornien-Korrespondent Reinhard Spiegelhauer war bei der Aktion dabei und hat erfahren, wie Staatsanwalt Todd Spitzer auf die Idee gekommen ist.
17: It was fun in the beginning, but then at the first injury, the second injury, yeah, no riding the e-bikes, it's done, we're here.
18: Am Anfang war es fun, dann kamen die Verletzungen, wir sind durch damit, sagt er. 3 E-Bikes hat er zum Buyback auf dem Parkplatz vor dem Baseballstadion mitgebracht. Die Fernsehsender ABC, CBS und KTLA sind dabei, als Staatsanwalt Todd Spitzer zugibt, mit so viel Andrang hatten wir nicht gerechnet.
19: We have more people here today than unfortunately we're going to be able to accommodate. And I'm glad they're here.
18: Knapp 2 Wochen ist das her, mehr als 1000 E-Bikes sind von der Straße gekommen. 2 davon stehen im Büro von Kimberly Adds bei der Staatsanwaltschaft von Orange County.
2: This is a Talaria that can go up to 80 miles an hour.
18: Das eine schafft 80 Meilen pro Stunde, mehr als 120 Stundenkilometer. Es ist ein E-Motorrad, aber oft wird es als E-Bike angeboten. 30 Stundenkilometer schaffen sogar schon die kleinsten offiziell zugelassenen E-Bikes. Und Verkäufer geben auch schon mal Tipps zum Tuning. Sie wollen einfach schnelles Geld machen.
2: It's not enough for them to think, oh, well, we're just going to try to make a quick buck and the Orange County District Attorney's Office is going to hold them accountable.
18: Es wäre ihre Pflicht, Eltern und Kinder aufzuklären, sagt Kimberly, und die Staatsanwaltschaft von Orange County setzt das durch. Soweit sie dazu in der Lage ist. An Versender aus China kommt sie nicht ran und sogar manche große Warenhauskette in den USA geht das Risiko von Strafen ein, wenn die Marge gut genug ist. Und so häufen sich Berichte über tödliche Unfälle von Teenagern auf starken E-Bikes oder eben sogar E-Motorrädern, die sie eigentlich gar nicht fahren dürften.
3: A 13-year-old boy has died after crashing his e-bike in Garden Grove.
2: So we just had a child 13 years old who was killed in Garden Grove.
8: Wir hatten gerade einen tödlichen Unfall in Garden Grove, 2 tote Kinder in Riverside und einen 14-Jährigen, der mit seinem Bike über eine rote Ampel gefahren und gestorben ist.
18: Lasst uns versuchen, irgendwie möglichst viele von den Dingern von der Straße zu kriegen. Das war die Idee der Staatsanwaltschaft. $100,000 wurden für eine Rückkaufaktion eingeplant. Bisher gab es so etwas nur, um Schusswaffen von der Straße zu bekommen. Es sind keine Steuermittel, sondern beschlagnahmte Drogengelder. Und es wird auch nicht als Cash ausgegeben, sondern als Einkaufgutscheine und Baseballtickets. Bei der ersten Aktion waren die Gutscheine nach 2 Stunden weg. Jetzt muss die Behörde die Akkus fachgerecht entsorgen und den Rest verschrotten. Weitere Buybacks sind geplant.

0: sei durch israelische Besatzungskräfte Zerstörung, Hunger und Tod ausgesetzt. Israels Ministerpräsident Benjamin Netanyahu dagegen wies den Vorwurf eines Genozids an der palästinensischen Bevölkerung zurück, als größte Lüge des Jahrhunderts. Er sagte weiter, Israel sei von Feinden umgeben, und so hat er auch den Iran-Krieg begründet.
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0: Wozu brauchen wir noch Kirche? Das ist in dieser Woche das Thema.
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0: Gottesdienste, regelmäßige Gebete und religiöse Rituale. Das gehört für immer weniger Menschen zum Alltag. Auch die sinkende Zahl der Kirchenmitglieder, Taufen und die Zusammenlegung von Gemeinden zeigen, in Baden-Württemberg und Rheinland-Pfalz verliert die Kirche an gesellschaftlicher Bedeutung. Wie stark ist davon eine Schule betroffen, die sich in kirchlicher Trägerschaft befindet? SWR-Reporterin Jessica Hans hat sich an der Ortenauer St. Landolin-Schule in Ettenheim umgesehen.
2: Mittagspause an der St. Landolin-Schule in Ettenheim. Auf den ersten Blick wirkt hier alles genauso wie an einer staatlichen Schule. Die Kinder toben, Bälle fliegen über den Hof, ältere Schüler stehen in Grüppchen zusammen oder warten in der Mensaschlange. Doch wer sich auf dem Campus genauer umschaut, entdeckt schnell ein auffälliges halbrundes Gebäude mit Schrägdach. Die Kapelle der Schule. Jeden Freitag finden hier Gottesdienste statt, erzählt die Abiturientin Enna.
3: Immer freitags können wir halt immer zu dieser Praystation, halt immer in der Pause. Und auch halt vor den Sommerferien gibt es auch einen großen Gottesdienst, aber der ist halt immer so auf dem Schulhof.
2: Ansonsten empfindet Mitschülerin Annika den Einfluss der Kirche im Schulalltag eher als gering.
4: Wenn halt manchmal so Ansprachen sind vom Schulleiter oder so, dann wird es halt schon manchmal betont, dass wir halt eine christliche Schule sind und dass wir halt auf Nächstenliebe und so achten, aber jetzt nicht so extrem, dass ich jetzt sagen würde, es sticht irgendwie heraus.
2: Sie selbst hat die Schule vor allem wegen ihrer Musikbetonung gewählt. Und dennoch belegt Annika heute freiwillig den Religionsleistungskurs beim stellvertretenden Schulleiter Patrick Berg. Wie allgemein an der Schule spielt auch hier die Religionszugehörigkeit keine Rolle.
5: Natürlich dürfen alle hier sein. Die einzige Einschränkung sozusagen, also man muss den Religionsunterricht nehmen, entweder katholisch oder evangelisch. Man hat keine Ethik. Und ansonsten sind hier alle Konfessionen willkommen, egal wie nah oder fern sie jetzt dem Glauben bzw. der Kirche stehen.
2: Das kann Melek bestätigen. Sie selbst ist Muslimin und belegt auch seinen Leistungskurs.
3: Also ich merke das auch nicht. Also da wird mir jetzt nicht gesagt, hey, jetzt bist du Muslimin, das wird jetzt hier schwer für dich oder also ich fühle mich ganz willkommen.
2: Während sie den Austausch mit ihren christlichen Mitschülerinnen und Schülern genießt, ist für andere der Bezug zur Kirche weitaus weniger relevant.
6: Ich bin hauptsächlich zur Schule gegangen, weil meine Schwester davor hier war.
7: Ich habe auch verschiedene Schulen besucht und hier gab es aber auch andere Gründe, die mich hier halt überzeugt haben, zum Beispiel die Sporthalle.
2: Für Patrick Berg zeigt sich der Unterschied zur staatlichen Schule vor allem in dem Anspruch, den die Schule an sich selbst stellt.
5: Wichtig ist, dass wir eine Schule sind, die von einem christlichen Anspruch her denkt, dass wir die Schüler als Menschen sehen, mit ihrer Würde, zunächst vor aller Leistung auch.
2: Besonders in Krisen will die Schule ihren Schülerinnen und Schülern Halt geben. Einer, der ihnen dabei zur Seite steht, ist Schulseelsorger Johannes Veit.
8: Schülerinnen und Schüler, aber auch Eltern oder auch Kolleginnen und Kollegen können sich an mich wenden. Häufig sind es ganz lebensnahe Themen wie beispielsweise Tod und Trauer. Und da geht es erstmal darum, jemanden zu haben, ja, dem man sich anvertrauen kann.
2: Zudem leitet er die Gottesdienste und organisiert die sommerliche Reise zur Klostergemeinschaft ins französische Taizé. Doch er weiß auch, nur etwa 200 der 1900 Schülerinnen und Schüler nutzen die religiösen Angebote aktiv. Wie viel Raum die Kirche im Schulalltag einnimmt, bleibt also ihnen selbst überlassen.
0: Es ist 7:25 Uhr.
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0: Mit Thomas Barreis.
9: Hallo nach da draußen. Ja, es war wirklich kein Auftakt nach Maß. Das erste Länderspiel der deutschen Fußballnationalmannschaft unter der Regie von Bundestrainer Jürgen Klopp. Es endete gegen die Niederlande in Amsterdam 1:1. Unser Nationalmannschaftsreporter Holger Dahl hat diese Partie beobachtet. Holger, wie ist das Ergebnis einzuordnen?
10: Ja, also wenn man den Spielverlauf sieht, dann klingt das natürlich schon sehr wegen des späten Ausgleichstors der Niederländer irgendwie unglücklich. Aber wenn man dann wirklich das ganze Spiel im Blick hat, dann geht das für mich wirklich total in Ordnung. Die Niederländer hatten einige Großchancen. Ihr frühes 1:0 wurde aberkannt. Das hätte auch zählen können. Ich kann gut verstehen, dass Jürgen Klopp nach dem Unentschieden und dem Tor von Felix Metscher zufrieden war. Auch weil ganz kurz vor dem Anpfiff Jamal Musiala verletzt passen musste und auch Kai Havertz früh angeschlagen aus.

0: gewechselt wurde. Aber da ist schon auch noch viel Arbeit.
1: Danke, Holger. Wir hören nun das Fazit vom Bundestrainer, von Jürgen Klopp.
2: Wir haben sehr gut angefangen, sind sehr gut ins Spiel gekommen, haben dann kurzen Faden verloren und sind dann so ein bisschen ins Hinterherlaufen gekommen. Da war dann nicht, wenn man 15 Minuten, 20 Minuten, war nicht mehr das Spiel von dem zu sehen, was wir eigentlich vorhaben. Die Jungs haben aber, und das ist jetzt die wichtigste Information, absolut alles rausgehauen.
1: Ja, wie zum Beispiel Philipp Treu vom SC Freiburg. Der Rechtsverteidiger hat ein ordentliches Debüt hingelegt.
3: Das muss Auftrieb geben, aber andererseits auch riesen Dankeschön an die ganzen Spieler. Gerade Jonathan Tah, wie er mir geholfen hat beim Coachen, gesagt hat, ey, du kannst jederzeit raussprinten, du kannst nach vorne rennen, ich habe deinen Rücken. Und es gibt mir einfach ein super Gefühl und das war einfach ein geiles Spiel, so vom Gefühl her.
1: Am kommenden Sonntag spielt die deutsche Mannschaft im zweiten Spiel in der Nations League in Augsburg gegen Griechenland. In der Basketball-Bundesliga, da sehen die Riesen Ludwigsburg im Heimspiel gegen die Rostock Seawolves lange wieder Verlierer aus. Doch in der letzten Minute können die Gastgeber das Spiel noch drehen. Florian Winkler hat die Einzelheiten dazu.
4: Dank eines fulminanten Schlussspurts feierten die MHP-Riesen Ludwigsburg ihren ersten Sieg in der neuen BBL-Saison. Nach der Niederlage zum Auftakt im Derby in Ulm gewannen sie gegen die Rostock Seawolves mit 81-78. Dabei sah es lange Zeit nach einem Sieg der Gäste von der Ostsee aus. Die Riesen erwischten keinen guten Start und trafen im ersten Viertel kaum einmal aus dem Feld. So rannten die Gastgeber über die gesamte Spielzeit einem Rückstand hinterher. Erst eine Minute vor dem Ende gingen die Ludwigsburger das erste Mal überhaupt in Führung und zeigten dann kurz vor Schluss die besseren Nerven. Bester Schütze der Ludwigsburger war Ismail Legit mit 21 Punkten.
1: 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Nach dem gestrigen Rückzug von Berlin stehen morgen in Baden-Baden nur noch zwei Standorte zur Wahl für den deutschen Bewerber für Olympia und Paralympics zur Verfügung. Holger Kühner berichtet.
5: Es kommt zum Showdown zwischen München und Köln-Rhein-Ruhr. Durch den kurzfristigen Rückzug von Berlin können die Delegierten bei der Wahl am Samstag in Baden-Baden auch nicht mehr taktieren. Einen zweiten Wahlgang wird es nicht geben. München, das wie 1972 bei den Segelwettbewerben mit Kiel kooperiert, hat im Prüfbericht die Nase knapp vorn. Die Gemeinschaftsbewerbung Köln und Rhein-Ruhr setzt beim Segeln auf Rostock-Warnemünde, bindet also den Osten mit ein. Die Vorentscheidung fällt möglicherweise am Abend, am kalten Buffet. Baden-Baden hat die Politprominenz aus beiden Bewerberregionen und viele bekannte Sportler wie Boris Becker zum Empfang eingeladen. Da wird nochmal ordentlich um Stimmen gekämpft. Gewählt wird aber erst am Samstag.
1: So viel vom Sport. Es wird bald 7.29 Uhr.
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7: Mit Stefan Eich. Guten Morgen. Lange Zeit war es nur die Frage, um wie viel schlechter die Aussichten diesmal sind bei den Prognosen der Wirtschaftsforschungsinstitute. Nun aber sprechen zumindest einige der Konjunkturforscher vorsichtig von sowas wie Optimismus. Ein Wort, das aufhorchen lässt und zum Nachfragen, warum das plötzlich wieder positiv wird. In Zeiten, da die Bundesregierung wegen hakelnder Reformpläne, verlorener Wahlen und hoher Spritkosten unter Druck steht. Darüber spreche ich mit dem Wirtschaftsforscher Marcel Fratscher gleich nach den SWR aktuellen Nachrichten.
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7: Es gibt wieder richtig viel Sonne. Höchstens ein paar Schleierwolken können durchziehen. Am Morgen kann es örtlich noch Nebel geben. 19 Grad am Nachmittag im Schwarzwald und auf der Schwäbischen Alb. Und bis zu 25 Grad werden es in der Südpfalz und das gleiche in Rheinhessen. So geht's weiter mit dem Wetter. Auch am Wochenende größtenteils sonnig, im Norden von Rheinland-Pfalz manchmal Wolken. Es wird spätsommerlich warm. Am Oberrhein sind sogar Temperaturen um die 30 Grad möglich.
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7: Um 7:30
8: mit Pascal Fournier. Israels Premier Netanyahu weist vor den Vereinten Nationen Völkermordvorwürfe zurück. Bundestag und Bundesrat entscheiden über den geplanten Tankrabatt und in Stuttgart beginnt der Cannstatter Wasen. Das Wetter nach Frühnebel viel Sonne, 19 bis 25 Grad. Israels Ministerpräsident Netanyahu hat Vorwürfe, seine Regierung mache sich des Völkermords in Gaza schuldig, energisch zurückgewiesen. In einer kämpferischen Rede vor der UN-Vollversammlung rechnete Netanyahu mit Kritikern seiner Regierung ab. Als er ans Rednerpult trat, verließen die Delegierten vieler Staaten unter Protest den Saal. Netanyahu reagierte mit den Worten, Zitat, wenn noch weitere moralische Feiglinge im Saal sind, geht jetzt bitte raus, Zitat Ende. Die dann folgende 40-minütige Rede glich in weiten Teilen einem Wahlkampfauftritt. Aus New York berichtet Martin Ganselmeier.
9: Den von Palästinenserpräsident Abbas geäußerten Vorwurf, Israel führe einen Völkermordkrieg im Gazastreifen, nannte Netanyahu die größte Lüge des Jahrhunderts. Israel begehe keinen Völkermord, sondern habe Völkermord verhindert. Die Entscheidung, Iran anzugreifen, sei eine der leichtesten Entscheidungen für ihn gewesen, betonte Netanyahu. Iran dürfe niemals eine Atomwaffe bekommen. Hätte Israel die Atomanlagen nicht angegriffen, wären wir jetzt alle tot, sagte Netanyahu. Die Regierungschefs vieler Staaten hätten ihm dafür gedankt. Er sei überzeugt, das iranische Volk werde eines vielleicht nicht allzu fernen Tages frei sein.
8: US-Präsident Trump hat den chinesischen Präsidenten Xi zum Staatsbesuch im Weißen Haus empfangen. Dort sprachen sie über künstliche Intelligenz, Taiwan und den amerikanischen Krieg gegen Iran, aber auch über den Handel zwischen den beiden Großmächten. Gegenseitige Zölle werden weiter ausgesetzt. Eine dauerhafte Einigung in dieser Frage steht aber noch aus. Benzin und Diesel sollen billiger werden. Damit der geplante Tankrabatt zum 1. Oktober kommen kann, geht die Bundesregierung im Eilverfahren vor. Heute sollen erst der Bundestag und direkt im Anschluss auch gleich der Bundesrat zustimmen. Der Tankrabatt soll die Steuern auf Benzin und Diesel um knapp 17 Cent senken. Pendler und Schüler im Raum Karlsruhe und Heilbronn müssen heute mit Problemen im Nahverkehr rechnen. Die Gewerkschaft Verdi hat die Beschäftigten der Albtalverkehrsgesellschaft AVG zum Warnstreik aufgerufen. Die AVG rechnet mit Einschränkungen und Fahrtausfällen bei S-Bahnen. In welchem Umfang, lasse sich aber noch nicht sagen. Hintergrund des Warnstreiks ist der Tarifkonflikt zwischen der Gewerkschaft Verdi und den bundesweit gut 30 privaten Verkehrsunternehmen. Parallel zum Münchner Oktoberfest beginnt in Stuttgart heute der Cannstatter Wasen. Der Veranstalter erwartet zum 2,5-wöchigen Traditionsfest wie im Vorjahr rund 4 Millionen Besucherinnen und Besucher. SWR-Reporterin Katja Trautwein.
10: Am Nachmittag geht es los mit der offiziellen Eröffnungsfeier und dem Fassanstich durch Stuttgarts Oberbürgermeister Frank Knopper. Mit dabei sind in diesem Jahr 8 große Festzelte, eine Vielzahl an Schaustellern mit bekannten und auch neuen Fahrgeschäften, ein Krämermarkt und zahlreiche Imbissbuden. Ab Sonntag findet außerdem eine Woche lang das landwirtschaftliche Hauptfest auf dem Wasen statt. Es gilt als die größte Fachmesse für Land-, Forst- und Ernährungswirtschaft in Süddeutschland. Das bedeutet, die Parkflächen auf dem Wasen und im Neckarpark fallen dieses Jahr weg. Die Veranstalter raten den Gästen, unbedingt mit der Bahn anzureisen.
8: Das waren die Nachrichten.
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7: Mit Stefan Eich, guten Morgen. Die deutsche Wirtschaft kommt so ein bisschen wieder in Schwung. Die führenden Wirtschaftsforschungsinstitute blicken in ihren Herbstgutachten deutlich optimistischer auf die kommenden Jahre als noch im Frühjahr. Die Expertinnen und Experten gehen nun von einem Wachstum in Höhe von 1,3% für das Bruttoinlandsprodukt in diesem Jahr aus. Und 2027 sollen es immerhin noch 1,1% werden. Woran liegt das und wie nachhaltig oder kurzfristig ist diese Erholung? Darüber spreche ich jetzt live mit Marcel Fratscher. Er ist Präsident des Deutschen Instituts für Wirtschaftsforschung, DIW. Guten Morgen.
11: Guten Morgen, Herr Eich.
7: Es gab viele eher bedrückende Nachrichten über die deutsche Wirtschaft in der vergangenen Zeit. Warum können Sie heute Morgen ein bisschen Optimismus verbreiten?
11: Ja, die Wirtschaft läuft in diesem Jahr sehr viel besser als gedacht. Wir haben die Prognose fast verdoppelt. 1,3% Wachstum für dieses Jahr, 1,1% Wachstum für nächstes Jahr. Das ist eine richtig gute Erholung. Zum Teil, weil die Exporte besser laufen. Zum Teil auch, weil die deutsche Wirtschaft sich mit dem Energiepreisschock, den wir seit knapp einem halben Jahr haben, deutlich besser anstellt. Und das dritte, vielleicht wichtigste ist, dass der Staat eine Menge Geld ausgibt. Also die Hälfte des Wachstums kommt durch staatliche Ausgaben, auch staatliche Investitionen. Und das gibt der Wirtschaft diesen deutlichen Boost, den wir bisher nicht so erwartet haben.
7: Deutschland hat laut Ihrem Gutachten stark vom globalen KI-Boom profitiert. Sind wir da doch nicht so hinterher, wie man oft hört?
11: Doch, leider sind wir da weit hinterher, aber der KI-Boom hat halt auch Nachfrage nach deutschen Vorleistungen, Komponenten, Maschinen und andere Dinge verursacht und das hat den Exporten deutlich geholfen, jetzt gerade im zweiten Quartal.
7: Welche Branchen senden denn noch positive Signale aus?
11: Es sind fast alle Dienstleistungsbereiche, die ganz ordentlich laufen. Auch die Bauwirtschaft stabilisiert sich. Auf der anderen Seite viele Teile der Industrie, auch Automobilbranche, schrumpfen. Also wir sehen eine Verlagerung von Industrie hin zu Dienstleistungen. Gerade altersbedingte Dienstleistungen, also Pflege, Gesundheit, die boomen seit Jahren schon, logischerweise, weil wir eben eine Alterung haben. Aber eben auch hier ist Vorsicht geboten, weil das ist jetzt ja nichts, was unbedingt der Wettbewerbsfähigkeit der deutschen Wirtschaft, der deutschen Industrie hilft. Also es ist nicht nur eine positive Botschaft, sondern eben auch eine Vorsicht geboten. Das, was wir jetzt erleben, heißt nicht, dass wir den Strukturwandel gut schaffen, sondern das sind eben Einmalfaktoren und da muss man sehr vorsichtig sein.
7: Ist es ein Strohfeuer oder kann man das irgendwie am Brennen halten?
11: Ich befürchte, es ist ein Strohfeuer. Wir haben für dieses Jahr, wie gesagt, 1,3% Wachstum, nächstes Jahr 1,1% und ab 2028 wieder 0,4%. Und das ist der wichtigste Punkt. Wir zeigen, dass wir in den kommenden 5 Jahren und darüber hinaus, dass die deutsche Wirtschaft lediglich um 0,3% im Durchschnitt wachsen kann. Das ist also ein extrem schwaches Wachstum und das ist vor allem dadurch erklärt, dass wir schrumpfende Beschäftigtenzahlen haben. Uns trifft nun die Alterung richtig hart und auch durch die schwachen privaten Investitionen wächst die Produktivität. Also das, was die Unternehmen mit existierenden Beschäftigten und Kapital produzieren können, nicht besonders stark. Und das ist natürlich enttäuschend. 0,4% Wachstum heißt, die Löhne werden jetzt nicht besonders gut steigen. Der Staat wird auch nicht viel mehr Geld haben, um das auszugeben, muss also nach wie vor eigentlich sparen. Und deshalb ist hier vorsichtig geboten. Wir haben einen Aufholprozess im Augenblick, aber nichts, wo man jetzt sagt, der Ausblick für die nächsten 5 Jahre ist rosig.
7: Ich stelle mir das sehr spannend vor in Zeiten, wo ständig wieder ein neuer Krieg oder neue Anschläge die Energieversorgung auf der ganzen Welt durcheinander bringen können, dann zu sagen, die Wirtschaft wird sich so und so entwickeln. Wie machen Sie das eigentlich?
11: Das ist ganz wichtig, dass Sie das ansprechen. Prognosen sind eigentlich immer Szenarienrechnen, also Wenn-Dann-Analysen. Und wir müssen natürlich Annahmen zugrunde legen und vor allem jetzt in diesen Zeiten, ne, mit Krieg im Mittleren Osten, im Nahen Osten und in der Ukraine, gerade auch was die Energiepreise betrifft. Und wir nehmen da Annahmen an, die auch in den Finanzmärkten gemacht werden, aber die können und werden wahrscheinlich falsch sein. Und wenn es jetzt wieder eine Eskalation im Nahen Osten gibt, die Energiepreise dauerhaft weiter ansteigen, dann werden wir die Prognose natürlich wieder nach unten revidieren müssen. Das muss man ganz stark betonen. Das sind immer, wir haben keine Glaskugel, sondern immer Annahmen, die wir zugrunde legen müssen. Und wenn was Negatives erneut passiert, werden wir es nach unten revidieren. Klar, die Hoffnung ist, dass wir auch mal positiv überrascht sind, dass vielleicht auch Reformen in Deutschland schneller vorangehen, dass vor allem wieder mehr Vertrauen in Deutschland entsteht. Das ist für mich eigentlich das Entscheidende. Vertrauen. Denn Wirtschaft lebt von Vertrauen und von Unternehmen und Bürgern. Und das ist nach wie vor recht schwach.
7: Marcel Fratscher, Präsident des Deutschen Instituts für Wirtschaftsforschung in Berlin. Vielen Dank für das Gespräch.
11: Sehr gerne.
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7: Die Serie Four Blocks war weit mehr als so eine deutsche Gangsterserie, wie es hunderte gibt. 3 Staffeln lang erzählte sie von der Neuköllner Hamadi-Familie, von Macht, Loyalität, von Familie und natürlich von organisierten Verbrechen. Das war ein vielfach ausgezeichnetes Serienphänomen, das allerdings 2019 zu Ende ging. Jetzt kommt mit Four Blocks Zero die Vorgeschichte auf HBO Max. Die neue Serie springt zurück ins Berlin der 1990er Jahre. Doch die Sonnenallee von damals, die gibt's natürlich heute nicht mehr. Also musste sie für die Kamera neu entstehen. Anna Wollner, unsere Filmexpertin, war bei den Dreharbeiten in Potsdam-Babelsberg.
12: Schönes Sendlein. Sehr leise. Strahlend blauer Himmel, Sonne und ziemlich viel Wind. Graue Fassaden, Graffiti, Satellitenschüsseln, alte Autos, orangefarbene Fliesen an den Hauseingängen. Neukölln 1994, zumindest für die Kamera. Denn diese Straße steht in Potsdam. Es ist die neue Berliner Straße auf dem Studiogelände Babelsberg, gebaut für Babylon Berlin. Eine Filmkulisse, die sich verwandeln kann, wie Szenenbildner Lars Lange erklärt.
13: Die Studiostraße ist ja meistens in einem relativ neutralen Zustand. Vom gesamten Straßendressing, was ihr hier seht, ist hier eigentlich nichts drin. Also sie sieht sehr kahl aus und wir hatten auch mit den Kollegen lange Gespräche, wie wir es dann umgestalten können, um es halt auch in die 90er zu ziehen.
12: Aus einer neutralen Studiostraße muss also eine Straße werden, die schon Jahrzehnte erlebt hat, eine, der die Zeit anzusehen ist. Das Team von Lars Lange hat 2 Wochen lang gebaut, Fliesenspiegel vor die Wände gebaut, Werbung an die Litfaßsäulen und Häuser geklebt, Postkästen, Verkehrsschilder, sogar Telefonzellen aufgestellt. Nicht nur 1994 muss stimmen, auch das, was davor passiert ist, muss sichtbar sein. Dazu kommen Satellitenschüssel, Tags, Plakate, abgeplatzter Putz, graue Fassaden. Das Neukölln kurz nach der Wiedervereinigung muss neu zusammengesetzt werden. Gedreht wird heute ein Hoffest. Kinder, Erwachsene, ältere Leute, eine ganze Nachbarschaft vor der Kamera. Und auch die muss auf den ersten Blick nach Mitte der 90er aussehen. Kostümbildnerin Niki Zinell.
14: Eigentlich ist manches sehr ähnlich zu dem, was wir heute so offen im Straßenbild sehen. Aber es ist dann doch eher auch über Frisuren, Accessoires, andere Schuhe. Das ist so der Kniff, wie man das dann doch dahin kriegt, dass es wirklich 90er ist und nicht eben 2025. Sonst könnte man ja auch einfach, ne, in Neukölln heute drehen.
12: Ein paar Schritte weiter, quasi ums Eck, passiert der nächste Trick. Was eben noch Neukölln war, ist auf einmal mit einem Überqueren über die Straße Charlottenburg. Weniger Dreck, weniger Graffiti, mehr Farben.
14: Also da erzählen wir jetzt einfach mehr Geld. In Neukölln natürlich irgendwie ein bisschen ärmlicher, das spiegelt sich dann auch in den Farben und so wieder, ne, was die Leute anhaben.
12: Hinter dieser künstlichen Stadt am Ende der Straße steht ein großer Greenscreen. Dort wird Berlin später digital weitergebaut.
13: Also da hinten der Greenscreen, da wird eine Set-Extension hinkommen, da kommt dann eine S-Bahn-Brücke hin und in der Entfernung noch der Fernsehturm, also der Blick über quasi unsere gefühlte Karl-Marx-Straße da vorne in Richtung Ost-Berlin.
12: Der Wind pfeift noch immer durch Babelsberg. Die Sonne scheint auf eine Straße, die einmal das Berlin von Babylon Berlin war. Vor der Kamera ist davon nichts mehr übrig. Da ist Neukölln 1994 und in ein paar Wochen schon das nächste Filmteam mit der nächsten Epoche.
15: Vielen Dank für den
16: 4Block Zero ab heute exklusiv auf HBO Max. In Deutschland ist die Serie auch über Amazon Prime Video als HBO Max Angebot verfügbar. Es ist 7.43 Uhr.
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16: Es gibt örtlich Nebel, dann viel Sonne, 19 bis 25 Grad. Am wärmsten wird's in der Südpfalz.
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16: Jürgen Klopp hat mit der Nationalmannschaft bei seinem Debüt als Fußball-Bundestrainer einen Sieg knapp verpasst. Das Nations League-Spiel gegen die Niederlande endete 1:1. Die Niederländer glichen den deutschen Treffer durch Felix Metscher in der Nachspielzeit aus. Palästinenserpräsident Mahmoud Abbas hat Israel einen Völkermordkrieg im Gazastreifen vorgeworfen. Das hat er bei der UN-Generalversammlung in New York gesagt. Sein Volk sei durch israelische Besatzungskräfte Zerstörung, Hunger und Tod ausgesetzt. Israels Ministerpräsident Benjamin Netanyahu dagegen wies den Vorwurf eines Genozids an der palästinensischen Bevölkerung als größte Lüge des Jahrhunderts zurück. Israel sei von Feinden umgeben, sagte er, und begründete so auch den Irankrieg. Die Berliner Linke will auf einem Parteitag darüber abstimmen, ob die Partei mit Grünen und SPD über eine Koalition sprechen soll. Bei der Wahl zum Berliner Abgeordnetenhaus am Sonntag war die Partei Die Linke mit Abstand stärkste Kraft geworden. Die Berliner SPD hatte schon angekündigt, dass sie zu Sondierungsgesprächen bereit ist. Schülerinnen und Schüler gehen heute bundesweit auf die Straße, um gegen eine mögliche Wehrpflicht zu demonstrieren. Wie die Initiative Schulstreik gegen Wehrpflicht mitteilt, sind etwa 100 Demonstrationen geplant.
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16: Ist ein 1:1 dem Einstand einer Fußball-Lichtgestalt angemessen? Vielleicht nicht, zumindest wenn man es damit vergleicht, wie Bundestrainer Jürgen Klopp gefeiert wurde, schon von dem Moment an, als er nur ins Gespräch gekommen war für den Posten. Am Abend gab es dann die erste echte Bewährungsprobe für den neuen Trainer und für seine weitgehend neue Mannschaft. In der Nations League spielte die Nationalelf in Amsterdam gegen die Niederlande. Am Ende stand es, wie schon erwähnt, 1:1. Sportreporter Thomas Kunze, ich zitiere mal die holländische Zeitung De Volkskrant. Oranje voor passie en met een wereldgoal in blessuretijd tegen Duitsers. Also Oranje voller Leidenschaft mit einem Weltklasse-Tor in der Nachspielzeit gegen Deutschland. Würden Sie das Spiel auch so beschreiben?
17: Naja, da geht es natürlich größtenteils um die Elftal und das Weltklasse-Tor, das hatte auch eine kleine Vorgeschichte, nämlich wirklich einen super lausigen Ballverlust von Serge Gnabry gegen Ruben van Bommel, der es dann unfassbar gut macht, Außenristflanke und die Volleyabnahme von Gakpo, das war wirklich ein Weltklasse-Tor. Das war ein unfassbar intensives Fußballspiel, in dem die Niederländer tatsächlich die bessere Mannschaft waren, aber das 1:1, das geht für mich trotzdem in Ordnung.
16: Wie das Tor der deutschen Mannschaft zustande gekommen ist, das hat die Niederländer und ihre Fans mächtig aufgeregt. Das Tor fiel nämlich, während ein niederländischer Spieler verletzt am Boden lag. Regt sich Oranje da zu Recht auf?
17: Ja, könnte man meinen, aber die Regel ist ja nun eindeutig. Brian Brobbey war es übrigens, der im Anschlusskreis lag, ohne Gegnereinwirkung hat er sich am hinteren Oberschenkel verletzt. Der Schiedsrichter muss das Spiel unterbrechen und keine der beiden Mannschaften, Deutschland hat das Ding einfach zu Ende gespielt und die Niederländer haben eben, und das muss man ihnen dann selbst vorwerfen, für ein paar Sekunden die Beine gehoben und nicht mehr verteidigt und ein Matcher hat das ausgenutzt. Ich würde es mal so formulieren, es ist an der Grenze, aber nicht darüber hinaus.
16: Hat man es dieser deutschen Nationalmannschaft angemerkt, dass da ein neuer Trainer auf der Bank sitzt, beziehungsweise davor auf und abläuft?
17: Ja, also er war selber sehr intensiv unterwegs, Jürgen Klopp, und so genauso war es die Mannschaft auch. Kein Verwaltungsmodus mehr, das hat man einfach tatsächlich schon gesehen. Intensität, Aggressivität, Engagement, Willen, das war alles da. Auch das Konzept mit den beiden schnellen Außen, jeweils links und rechts auf den Seiten mit Brown und Schade, Treu und Adeyemi, schnell in die Spitze zu kommen. Die Idee war zu erkennen, auch wenn fußballerisch noch nicht viel funktioniert hat.
16: Hat Klopp in seinem Debütspiel nun einen Punkt gewonnen oder doch eher zwei Punkte verloren?
17: Für seinen Geschmack hat er tatsächlich zwei verloren, weil der Ausgleich so spät kam. Das kann man gefühlt auch nachvollziehen. In der Summe bei 22:10 Torschüssen, 12:1 Ecken für die Niederlande, ist das ein Punkt, mit dem man auf jeden Fall zufrieden sein muss.
16: Sagt Sportreporter Thomas Kunze. 7.48 Uhr ist es.
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16: Nicht nur, weil die Sprachen völlig unterschiedlich sind, sind die Beziehungen zwischen den Vereinigten Staaten von Amerika und China ziemlich kompliziert. Die beiden Supermächte sind Konkurrenten auf der Welt, trauen sich gegenseitig minimal, wenn überhaupt, und gönnen sich noch gegenseitig ziemlich wenig. Peking fühlt sich auch als Supermacht weiter von der US-Seite unterdrückt. Washington dagegen fühlt sich bedroht und ist nach wie vor sauer, dass China so viel Industrieproduktion an sich gerissen hat und inzwischen auch qualitativ hochwertige, komplexe Produkte exportiert. Im persönlichen Umgang allerdings pflegt US-Präsident Donald Trump einen freundschaftlichen und zeitweise fast anbiedernden Ton gegenüber Chinas Staatschef Xi Jinping, berichtet unser Washington-Korrespondent Ralf Borchert. Auch beim Staatsbesuch, der heute zu Ende geht.
18: Fanfaren, militärisches Spalier, als Höhepunkt ein Staatsbankett. Dieser Gipfel war vor allem von viel Pomp geprägt. Donald Trump sprach von persönlicher Freundschaft, die er mit Xi Jinping aufgebaut habe. Eine wirklich großartige Freundschaft, so Trump.
19: President Xi and I have forged a friendship, a truly great friendship.
18: Xi dagegen betonte beim kurzen Pressestatement im Weißen Haus die Sachthemen, vor allem Wirtschaft und Handel. Wir sollten aufrichtig zusammenarbeiten. China bleibt offen für amerikanische Unternehmen, die investieren und sich engagieren wollen. Gleichzeitig hoffe ich, dass chinesische Unternehmen in den USA fair behandelt werden, so Xi, der auch das Reizthema künstliche Intelligenz ansprach. Wir müssen sicherstellen, dass die Entwicklung unter Kontrolle bleibt und dem Wohl der Menschen dient, so der chinesische Präsident. Trump, der lieber von Superintelligenz spricht, betonte, man solle nicht an Grenzen, sondern Chancen denken, um Frieden und Wohlstand über Jahrzehnte hinaus zu fördern, wie er sagte. Doch wo sind greifbare Ergebnisse dieses Treffens, abgesehen von der anfangs verkündeten Verlängerung einer Art Waffenruhe in Zoll- und Handelsfragen um 2 Monate, der Zusage, hohe Strafzölle und Exportbeschränkungen bis 10. Januar auszusetzen? Wo ist Konkretes bei all den Konfliktthemen von KI bis zum Status Taiwans, von Chinas Einfluss im Iran bis zur Unterstützung Russlands im Ukraine-Krieg? US-Außenminister Marco Rubio betonte, die Gesprächskanäle zum Hauptkonkurrenten China offen zu halten, sei ein wichtiger Wert an sich.
20: This is the second largest economy in the world and a pretty substantial military that's undergoing the most rapid military buildup probably in history.
18: Dies ist die zweitgrößte Volkswirtschaft der Welt mit einem ziemlich schlagkräftigen Militär, das die wahrscheinlich rasanteste Aufrüstung der Geschichte durchläuft, so Rubio. Es gibt auch deutliche Kritik in den USA an diesem Staatsbesuch, auch aus Trumps eigener Partei. Ich hätte dem Präsidenten empfohlen, Xi Jinping nicht einen so pompösen Empfang zu bereiten, so der republikanische Senator Roger Wicker. Der demokratische Senator Chris Van Hollen formulierte deutlich schärfer. Präsident Trump erliegt einer ständigen Selbsttäuschung. Er schmeichelt sich bei autoritären Herrschern wie Putin oder Xi ein und glaubt, sich so durchsetzen zu können. Völlig falsch. Trump mag sich für den besten Verhandler der Welt halten. Fakt ist, diese ausländischen Staatschefs ziehen die USA über den Tisch. Auf den Tischen des Staatsbanketts wurde am Abend ein Menü serviert, das sich nach offizieller Auskunft des Weißen Hauses auf amerikanische Zutaten mit dezenter chinesischer Note konzentrierte. Hauptgang: Wolfsbarsch mit Sesamkruste, geschmorte Baby Pak Choi und geröstete Aubergine. Zum Abschluss stehen eine Teezeremonie im Weißen Haus und ein Besuch des Nationalarchivs auf dem Programm, bevor Xi nach Peking zurückfliegt. Im Gepäck die mächtige Statue eines Weißkopfseeadlers, des US-Wappentiers, die ihm Trump beim Bankett überreicht hat.
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7: 7.53 Uhr am Freitagmorgen.
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7: Mit Andreas Reinhardt.
22: Zur Entlastung der Autofahrerinnen und Autofahrer von hohen Spritpreisen soll heute der Weg für einen erneuten Tankrabatt freigemacht werden. Die schwarz-rote Koalition will eine dafür vorgesehene Steuersenkung im Bundestag beschließen. Kurz darauf soll das Gesetz dann auch gleich den Bundesrat passieren, damit es noch zum 1. Oktober in Kraft treten kann. Frage an Michael Wegmer aus unserer Wirtschaftsredaktion. Welche Abgaben sind auf dem Sprit und steigen die auch mit dem Preis?
23: Im Spritpreis stecken neben der Mehrwertsteuer, die ja wirklich auf den kompletten Nettopreis bezahlt wird, 2 Steuern und Abgaben. Einmal, das ist der größte Posten, die Energiesteuer. Genau die wird ja jetzt für den Tankrabatt vorübergehend gesenkt. Die regulären Sätze sind da rund 65 Cent pro Liter Benzin und rund 47 Cent pro Liter Diesel. Und das ist fix, also diese Beträge ändern sich nicht, wenn der Spritpreis steigt. Und zweitens, der CO2-Preis für Kraftstoffe. Auch der steigt nicht automatisch, wenn Benzin oder Diesel teurer werden, sondern richtet sich nach dem CO2-Ausstoß eines Kraftstoffes und danach, was CO2-Zertifikate auf dem freien Markt kosten. Die müssen nämlich Kraftstoffanbieter kaufen für CO2, das durch ihren Sprit entsteht. Und das geben sie an Verbraucherinnen und Verbraucher weiter.
22: Deutschland und Europa sollen sich weniger abhängig von China machen. Das schreibt der Bundesverband der deutschen Industrie, BDI, in einem Grundsatzpapier. Oberste Priorität sollen zudem Wachstum und Wettbewerbsfähigkeit haben. Aus unserer Wirtschaftsredaktion, Gilly Hensoldt.
0: Dabei geht es aus Sicht des Verbands vor allem darum, Risiken besser zu verteilen. Das sogenannte De-Risking müsse konsequenter verfolgt werden, heißt es in dem heute bekannt gewordenen Papier. Besonders stark abhängig von China ist zum Beispiel die Autobranche. Die Volksrepublik ist für europäische Unternehmen ein wichtiger Markt und Produktionsstandort. Die Firmen beziehen außerdem Batterien oder wichtige Rohstoffe von dort. De-Risking brauche aber Zeit. Lieferketten könnten nicht von heute auf morgen breiter aufgestellt werden, erklärte BDI-Hauptgeschäftsführerin Tanja Gönner. Ein Ansatz sei, mit weiteren Ländern zusammenzuarbeiten. In dem Papier fordert der Verband zudem neue wirtschaftspolitische Weichenstellungen in vielen Feldern, unter anderem eine konsequente Wachstums-, Wettbewerbs- und Ordnungspolitik und eine gut ausgewogene Energie- und Klimapolitik. Der BDI versteht das Papier nach eigenen Angaben als gemeinsame Leitlinie der 38 Mitgliedsverbände mit rund 100.000 Unternehmen.
22: Berufspendler und Schüler im Raum Karlsruhe und Heilbronn könnten heute Schwierigkeiten auf dem Schul- oder Arbeitsweg haben, denn die Gewerkschaft Verdi hat die Beschäftigten der Albtal-Verkehrsgesellschaft AVG zum Warnstreik aufgerufen. Aus unserer Wirtschaftsredaktion Tamara Land.
2: Betroffen sind die S-Bahnen der AVG in Karlsruhe und Heilbronn. Die AVG rechnet mit Einschränkungen und Fahrtausfällen, in welchem Umfang lasse sich aber noch nicht sagen. Die Verkehrsbetriebe Karlsruhe VBK sind von dem Warnstreik nicht betroffen. Die Busse und Bahnen der VBK fahren regulär, inklusive der S2 in Karlsruhe. Hintergrund des Warnstreiks ist der Tarifkonflikt zwischen der Gewerkschaft Verdi und den bundesweit gut 30 privaten Verkehrsunternehmen, zu denen auch die AVG mit ihren rund 1000 Mitarbeitenden gehört. Verdi fordert für die Beschäftigten 6,5% mehr Geld und rund 100 Euro mehr für Auszubildende bei einer Laufzeit von einem Jahr. Die Arbeitgeber haben eine Einmalzahlung und eine Lohnerhöhung von insgesamt 5% angeboten, allerdings gestaffelt und gestreckt auf mehr als 2 Jahre. Die Gewerkschaft hatte das Angebot zurückgewiesen und Warnstreiks eingeleitet. Die nächste Verhandlungsrunde ist für den 5. Oktober geplant.
22: Der wieder gestiegene Ölpreis hat den Anlegern gestern die Laune verdorben. Der deutsche Leitindex DAX schloss mehr als 0,5% im Minus. Aus unserem Börsenstudio Konstantin Röse.
3: Hintergrund sind neue Drohungen aus dem Iran. Frankreich dagegen will Truppen nach Saudi-Arabien entsenden, um den Energietransport am Roten Meer zu schützen. All das lässt die Ölpreise wieder steigen und drückt auf die Stimmung. Im Fokus bei Anlegern zudem der Anleihemarkt. Dort findet gerade ein Ausverkauf statt. Im Gegenzug sind die Renditen von langlaufenden Staatsanleihen so hoch wie seit Jahren nicht mehr. Das heißt, Anleihen werden als Anlageform wieder attraktiver und das Schuldenmachen für Staaten teurer. Das bremste gestern auch die Wall Street in New York aus. Die großen Aktienindizes schlossen uneinheitlich. Die asiatischen Märkte zeigen sich am Morgen robust. Feiertagsbedingt sind aber auch einige Handelsplätze geschlossen. Der DAX wird vor Handelsstart von Banken leicht im Plus erwartet. Hierzulande blicken Anleger auf die Veröffentlichung des GfK-Konsumklimas, ein wichtiges Barometer für die Stimmung der Verbraucher im Land. Und in Berlin sollen heute Bundestag und Bundesrat den neuen Tankrabatt auf den Weg bringen. Finanzprofis sind aber skeptisch. Wie schon beim letzten Mal kritisieren sie die Maßnahme als zu teuer und nicht zielgenau.
22: So viel Wirtschaft für jetzt. Die Zeit 7.58 Uhr.
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16: Pirmasens und der Kreis Südwestpfalz gegen das Land Rheinland-Pfalz. Diese Klage steht heute auf der Tagesordnung des Verwaltungsgerichts in Neustadt an der Weinstraße. Die Städte, Kreise und Gemeinden werfen dem Land vor, dass es ihnen zu wenig Geld gebe. Das Land sieht das naturgemäß anders und nun müssen die Richter entscheiden, ob die Landesregierung nachzahlen muss oder ob die Kommunen mit dem Geld einfach auskommen müssen, das ihnen bislang zugeteilt worden ist. Unser Thema in SWR aktuell, gleich nach den 8 Uhr Nachrichten. Im Studio Stefan Eich. Guten Morgen.
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16: Heute gibt's wieder richtig viel Sonne in Baden-Württemberg und Rheinland-Pfalz. Es kann höchstens ein paar Schleierwölkchen geben, die ab und zu mal den Blick trüben. Am Morgen, da sind Restbestände von Nebel bald verschwunden.
1: 19 Grad gibt es heute Nachmittag im Schwarzwald sowie auf der Schwäbischen Alb. Und bis zu 25 Grad sind noch mal möglich in der Südpfalz sowie in Rheinhessen. Das ist noch nicht das Ende. Am Wochenende wird's weiterhin größtenteils sonnig. Im Norden von Rheinland-Pfalz, da können ein paar Wolken am Himmel sein. Es wird auf jeden Fall noch mal spätsommerlich warm. Am Oberrhein sind sogar Temperaturen um 30 Grad noch mal möglich.
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5: Mit Pascal Fournier, guten Morgen. Bundestag und Bundesrat befassen sich mit dem geplanten Tankrabatt. Israels Premier Netanyahu weist Völkermordvorwürfe vor der UNO zurück und Jugendliche in rund 100 Städten demonstrieren gegen eine mögliche Wehrpflicht. Das Wetter nach Frühnebel, viel Sonne, 19 bis 25 Grad. Bundestag und Bundesrat stimmen heute über einen erneuten Tankrabatt für Autofahrer ab. Dieser soll vom 1. Oktober an, also ab der kommenden Woche, gelten. Nach dem Vorschlag der Regierung teilen sich Bund und Länder die geschätzten 2,5 Milliarden Euro Kosten. Aus Berlin berichtet Benjamin Großkopf.
9: Befristet bis Ende des Jahres soll die Energiesteuer abgesenkt werden, sodass der Preis für einen Liter Diesel oder Benzin um 17 Cent sinken könnte. Das Bundeskartellamt hat schon vorab an die Mineralölkonzerne appelliert, diese Entlastung vollständig weiterzugeben. Untersuchungen der Behörde zeigen, dass dies bei der vorherigen Auflage des Tankrabatts zu etwa 80% der Fall war. Viele Ökonomen und alle Oppositionsparteien im Bundestag kritisieren das Instrument. Teuer, kurz, zu wenig zielgerichtet, wenig ökologisch, so die Hauptvorwürfe. Union und SPD dagegen verweisen auf die infolge des Iran-Kriegs stark steigenden Spritpreise, die sowohl für Menschen, die auf das Auto angewiesen sind, als auch für Unternehmen schädlich seien.
5: Der Bundestag befasst sich heute in erster Lesung auch mit der sogenannten Frühstartrente. Das Gesetz des Bundesfinanzministeriums soll die Altersvorsorge für junge Menschen stärken. Anders als bei vielen anderen Reformvorhaben sind sich Union und SPD bei der Frühstartrente weitgehend einig. Aus Berlin, Jakob Mayer.
24: Am Vormittag berät der Bundestag erstmals über den Gesetzentwurf. Demnach bekommen Kinder künftig ein Startkapital für die private Altersvorsorge. Dafür zahlt der Bund für Kinder und Jugendliche von 6 bis 18 Jahren monatlich 10 Euro in ein Vorsorgedepot ein. Das können die Eltern innerhalb gewisser Vorgaben selbst aussuchen. Tun sie das nicht, fließt das Geld in eine von der Bundesbank verwaltete Kapitalanlage. Eltern und Großeltern können das Depot durch freiwillige Zahlungen aufstocken. So will die Bundesregierung Anreize setzen, um die private Vorsorge im Erwachsenenalter mit eigenen Beiträgen fortzuführen. Von Teilen der Opposition kommt Kritik. Die Linkspartei nennt das Vorhaben Symbolpolitik. Dass wohlhabende Eltern, die Eigenbeiträge leisten können, begünstige, während ärmere Familien das Nachsehen hätten.
5: Israels Ministerpräsident Netanyahu hat Vorwürfe, seine Regierung mache sich in Gaza des Völkermords schuldig, energisch zurückgewiesen. In einer kämpferischen Rede vor der UNO-Vollversammlung rechnete Netanyahu mit den Kritikern seiner Regierung ab. Als er ans Rednerpult trat, verließen die Delegierten mehrerer Staaten unter Protest den Saal. Aus New York berichtet Martin Ganselmeier.
25: Netanyahu erwiderte kämpferisch, wenn noch weitere moralische Feiglinge im Saal sind, geht jetzt bitte raus. Die dann folgende 40-minütige Rede glich in weiten Teilen einem Wahlkampfauftritt. Den von Palästinenserpräsident Abbas geäußerten Vorwurf, Israel führe einen Völkermordkrieg im Gazastreifen, nannte Netanyahu die größte Lüge des Jahrhunderts. Israel begehe keinen Völkermord, sondern habe Völkermord verhindert. Die Entscheidung, Iran anzugreifen, sei eine der leichtesten Entscheidungen für ihn gewesen, betonte Netanyahu. Iran dürfe niemals eine Atomwaffe bekommen. Hätte Israel die Atomanlagen nicht angegriffen, wären wir jetzt alle tot, sagte Netanyahu. Die Regierungschefs vieler Staaten hätten ihm dafür gedankt. Er sei überzeugt, das iranische Volk werde eines vielleicht nicht allzu fernen Tages frei sein.
5: Chinas Präsident Xi beendet heute seinen dreitägigen Staatsbesuch in den USA. Gestern Abend empfing US-Präsident Trump Xi und dessen Frau zu einem Staatsbankett im Weißen Haus. Unter den geladenen Gästen waren auch die Spitzen großer US-Tech-Konzerne. Während des Empfangs gab es in der Nähe des Weißen Hauses Proteste. Aus Washington berichtet Ralf Borchert.
18: Viel Symbolik, wenig Substanz. So fassen die meisten China-Experten in den USA den Gipfel bisher zusammen. Greifbare Ergebnisse haben die Gespräche zwischen Trump und Xi nach allem, was bekannt wurde, kaum gebracht. Abgesehen von der schon anfangs verkündeten Verlängerung einer Art Waffenruhe in Zoll- und Handelsfragen, der Zusage, hohe Strafzölle und Exportbeschränkungen bis 10. Januar auszusetzen. Über künstliche Intelligenz, den Status von Taiwan, Chinas Einfluss im Iran, die Unterstützung Russlands im Ukraine-Krieg wurde zwar offenbar gesprochen, konkrete Beschlüsse wurden aber nicht bekannt.
5: Papst Leo beginnt heute seine erste Reise nach Frankreich. Rund um den viertägigen Papstbesuch hat sich in Paris ein echter Hype entwickelt. Im Zentrum zwischen der Kathedrale Notre-Dame und dem Triumphbogen kommt der Verkehr für 2 Tage lang fast komplett zum Erliegen. Aus Paris berichtet Kai Rienecker.
4: Über 100.000 Katholiken, Besucher oder Schaulustige werden am Straßenrand stehen, wenn Papst Leo der 14. am Nachmittag mit dem Papamobil durch das Quartier Latin zur Kathedrale Notre-Dame fährt. Dort hält der Papst einen Gottesdienst mit französischen Kirchenvertretern. Emmanuel Macron nimmt daran aus Gründen der Trennung von Staat und Kirche in Frankreich nicht teil. Der französische Präsident empfängt den Papst bereits am Flughafen Orly. Anschließend gibt es ein Treffen im Élysée-Palast. Höhepunkt der Papstvisite in Frankreich wird am Samstag eine Messe unter freiem Himmel auf der Place de la Concorde und den Champs-Élysées sein. Dazu werden in Paris über 600.000 Menschen erwartet.
5: Bundesweit wollen heute wieder Schülerinnen und Schüler gegen eine mögliche Wehrpflicht auf die Straße gehen. In etwa 100 Städten sind Aktionen geplant, unter anderem in Koblenz, Mainz, Stuttgart und Freiburg. Aus der Nachrichtenredaktion Ilka Staroste.
8: In Hamburg findet der Streik gleichzeitig zu der großen Militärübung Red Storm Charlie statt. Die Proteste wurden von der Initiative Schulstreik gegen Wehrpflicht organisiert. Man wolle so lange streiken, bis eine Wehrpflicht vom Tisch sei, sagte eine Sprecherin. Seit Januar gilt das Gesetz über den neuen Wehrdienst. Kern ist, dass junge Männer ab dem Jahrgang 2008 verpflichtend gemustert werden. Sollten sich dabei nicht genügend Freiwillige finden, kann der Bundestag über eine Wehrpflicht entscheiden.
5: Das waren die Nachrichten.
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16: Mit Stefan Eich, guten Morgen. In Rheinland-Pfalz gibt's wieder mal Streit wegen der Kommunalfinanzen. Die Städte, Kreise und Gemeinden werfen dem Land vor, dass es ihnen zu wenig Geld gebe. Die Stadt Pirmasens und der Landkreis Südwestpfalz haben deswegen das Land verklagt. Und heute beschäftigt sich das Verwaltungsgericht Neustadt an der Weinstraße mit genau dieser Klage. Gernot Ludwig aus der Redaktion Landespolitik in Mainz. Pirmasens und die Südwestpfalz klagen stellvertretend für alle Kommunen im Land. Wie sieht die finanzielle Lage da aus?
10: Ja, die Kommunen hier in Rheinland-Pfalz, die gehören ja schon seit Jahren zu den meistverschuldeten Deutschlands. Heißt, die fahren schon seit Jahren finanziell auf der Felge. Die Lage hat sich jetzt aber nochmal zugespitzt. Im vergangenen Jahr haben die Städte, Kreise und Gemeinden hier in Rheinland-Pfalz das größte Defizit ihrer Geschichte hingelegt. 1,3 Milliarden Euro haben in den kommunalen Kassen gefehlt. Das ist mehr als doppelt so viel wie im Vorjahr. Und die Kommunalverbände gehen davon aus, dass das Minus in diesem Jahr sogar noch weiter steigt.
16: Ich schätze, das kriegen auch immer mehr Bürger im Alltag zu spüren.
10: In der Tat, viele Rheinland-Pfälzer kennen das ja schon. Kaputte Straßen, marode Brücken, runtergekommene öffentliche Gebäude, versiffte Schulklos. Hinzu kommen höhere Parkgebühren, höhere Grundsteuern für Mieter und Hausbesitzer. Aber all das reicht nicht, sagen die Kommunen. Und müssen deshalb auch die Ausgaben für Vereine, für Kultur, für Schwimmbäder und Sportanlagen reduzieren. Insgesamt eine brandgefährliche Entwicklung. Der Oberbürgermeister von Pirmasens sagt, weil Bund und Land den Kommunen seit Jahren zu wenig Geld geben, müssen die Kommunen selbst den Bürgern immer mehr Geld aus der Tasche ziehen. Gleichzeitig können die Kommunen aber wegen des Sparzwangs ihren Bürgern immer weniger bieten. Und da sagt der Oberbürgermeister, Zitat, das ist demokratiegefährdend, weil immer mehr Bürger das Vertrauen in einen funktionierenden Staat verlieren würden.
16: Was kann denn die Politik dagegen tun?
10: Ja, nach den Landtagswahlen in den vergangenen 2 Wochen, da wird ja viel darüber geredet, dass das Vertrauen der Bürger in den Staat, die Politik schwindet. Und da könnte es schon helfen, wenn man den Kommunen hier in Rheinland-Pfalz mal endlich so viel Geld geben würde, dass sie nicht dauernd vor Gericht ziehen müssen. Die Klagen gegen die Finanzausstattung aktuell, die sind ja die dritten innerhalb von nur 15 Jahren. Und das versteht einfach kein Bürger mehr.
16: Auffällig ist, dass alle Klagen von CDU-geführten Kommunen stammen und eingereicht wurden, als noch die SPD an der Regierung war in Mainz. Seit Mai ist Gordon Schnieder von der CDU Ministerpräsident. Die Klagen gibt's aber trotzdem immer noch. Wie ist das zu verstehen?
10: Naja, als Gordon Schnieder noch in der Opposition war, da hat er über Jahre hinweg der SPD-geführten Landesregierung immer wieder vorgeworfen, dass sie den Kommunen zu wenig Geld gebe. Jetzt ist Schnieder selbst Ministerpräsident und hätte die Gelegenheit, es besser zu machen. Aber, und jetzt wird's spannend, offensichtlich trauen die CDU-Kommunen ihm das nicht zu, sonst hätten sie die Klagen ja auf Eis legen können oder zurückziehen können. Das geht. Und hätten sagen können, Gordon Schnieder, der hat uns im Wahlkampf für die Kommunen mehr Geld versprochen, wir warten jetzt mal ab. Aber genau das tun sie eben nicht. Zugespitzt könnte man sagen, diese Gerichtsklagen sind ein Misstrauensvotum der CDU-Landräte und Oberbürgermeister gegen den eigenen CDU-Ministerpräsidenten Gordon Schnieder.
7: Informationen und Einschätzungen von Gernot Ludwig aus der SWR-Redaktion Landespolitik Rheinland-Pfalz. Es ist 8.10 Uhr.
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7: Der Tankrabatt gibt Gas. Heute sollen Bundestag und Bundesrat im Eiltempo darüber beraten und abstimmen. Die Bundesregierung will die hohen Spritpreise noch einmal damit bezwingen, dass sie die Steuer auf Sprit senkt. Das kostet den Staat etliche Milliarden Euro, die dann am Ende wieder die Bürger zahlen müssen. Über das politische Hadern mit den Spritpreisen berichtet unser Berlin-Korrespondent Benjamin Großkopf.
9: Kanzler Friedrich Merz, als der Tankrabatt zum ersten Mal beschlossen wurde, für Mai und Juni.
12: Wir werden die Energiesteuer, das ist die Mineralölsteuer bei Diesel und Benzin, um ca. 17 Cent pro Liter für 2 Monate senken.
9: Derselbe Friedrich Merz im August im ARD-Sommerinterview zur Begründung, warum es trotz steigender Spritpreise keine Verlängerung des Tankrabatts gibt.
13: Sie können einen Ölpreis von 100 Dollar in Deutschland nicht wegsubventionieren. So ehrlich muss die Politik sein, das muss man der Bevölkerung sagen, das können wir nicht.
9: Nochmal Friedrich Merz mit der Entscheidung zum vergangenen Wochenende.
13: Dass wir zum 1. Oktober 2026 jeden Liter Sprit, Benzin und Diesel um ungefähr 17 Cent pro Liter reduzieren können.
9: Dreimal Merz, zweimal Tankrabatt, eine Konstante. Die Bundesregierung sucht den richtigen Kurs, um Menschen und Unternehmen von den immer weiter steigenden Spritpreisen zu entlasten. Eindeutiger sind da fast alle Spitzenökonomen dieses Landes in ihrem Urteil über diesen Rabatt für alle.
14: Es ist insgesamt ziemlicher Quatsch.
15: Es ist wieder eine Lösung mit dem Gießkannenprinzip.
17: Solche Maßnahmen sind zudem ökonomisch kontraproduktiv.
9: Trotzdem, die Gießkanne kommt zum 1. Oktober, eine sehr schnelle Gießkanne zudem, heute an einem Tag durch Bundestag und Bundesrat.
26: Es geht darum, die Menschen unverzüglich und spürbar zu entlasten, damit sich die hohen Spritpreise eben nicht ins Nudelregal durchfressen.
9: Im Nudelregal von CSU-Landesgruppenchef Alexander Hoffmann, so kann man das verstehen, liegen Vorräte, die mit Lkw transportiert werden. Also müssten Spediteure wie Mustafa Celik aus Hagen in Nordrhein-Westfalen jetzt zufrieden sein. Er hat schließlich 45 Lkw.
27: Also wir reden über eine Summe zwischen 60 und 70 Cent, die wir mehr bezahlen. Und jetzt 17 Cent weniger ist eigentlich gar nichts.
9: Das gar nichts eigentlich summiert sich theoretisch allerdings auf etwa 2,5 Milliarden Euro Minus für eh schon klamme Bund- und Länderkassen. Also warum der politische Griff in die Rabattkiste?
28: Unsere Pendlerinnen und Pendler, alle, die jeden Tag zur Arbeit fahren, aber auch Handwerker, Landwirte, Pflegekräfte, halten das einfach wirtschaftlich nicht mehr durch. Und deshalb muss jetzt der Preis runter und wir als Land machen definitiv mit.
9: Ob die Entscheidung pro Rabatt 2 Tage vor der Landtagswahl SPD-Ministerpräsidentin Manuela Schwesig in Mecklenburg-Vorpommern geholfen hat. Klar ist, beide Regierungsparteien sind nicht komplett glücklich damit, aber diesmal soll zumindest aus Sicht von SPD-Chef und Finanzminister Lars Klingbeil ja vieles besser werden.
29: Wichtig für mich auch, dass der Preisdeckel kommt. Also wir werden jetzt eingreifen in den Markt und auch dort, wo wir sehen, dass die Konzerne Gewinne machen und in der Krise profitieren.
9: Ein Spritpreisdeckel nach dem Vorbild Belgiens etwa und eine Übergewinnsteuer für Mineralölkonzerne, die gerade viel verdienen, das ist der Plan. Beides allerdings noch im Sollstadium. Ausgang vor allem bei der Steuer ungewiss. Im Gegensatz zum Tankrabatt. 80% der Entlastung, so schätzt das Bundeskartellamt, sind beim letzten Versuch im Frühsommer an die Verbraucher weitergegeben worden. Nicht alles also, aber deutlich mehr als nichts. Und insofern dürfte fast jedem Autofahrer, der Benzin oder Diesel tankt, die politische Diskussion um Sinn und Unsinn des Tankrabatts erst einmal relativ egal sein.
16: Für manche mag es auch an den hohen Spritpreisen liegen, dass sie auf E-Scooter umsteigen. In großen Städten stehen oft Leih-E-Scooter rum, die man sich dann per App ausleihen kann. Und immer mehr Menschen haben auch einen eigenen Elektroroller. Die Unfallzahlen allerdings steigen drastisch. Deswegen hat die Polizei europaweit eine Woche lang E-Scooter-Fahrer kontrolliert. Auch die Mainzer Polizei hat mitgemacht und SWR-Reporterin Gesa Walch war dabei.
0: Unterwegs mit Polizeikommissar Maurice Kohl auf Streife durch Mainz. Wir scannen die Umgebung nach E-Scooter-Fahrern.
1: Wir machen mal eine kurze Kontrolle, ja? Bleiben Sie bitte mal stehen.
0: Der Polizist entdeckt eine Frau, die mit ihrem E-Scooter gegen die Fahrtrichtung auf dem Fahrradstreifen fährt.
1: Haben Sie einen Ausweis dabei?
2: Leider nicht, ich habe es zu Hause. Ich bin ein bisschen aufgeregt, das erste Mal, dass ich kontrolliert wurde.
0: Die Frau heißt Christina Eichmann und erzählt, sie wollte den Weg über die Kreuzung abkürzen. Maurice Kohl klärt sie über ihren Fehler auf.
2: Das mache ich beim nächsten Mal auf jeden Fall besser.
1: Wir machen Ihnen jetzt auch keinen Strick draus, ja. Nur grundsätzlich ist es halt gefährlich, wenn Sie im Begegnungsverkehr unterwegs sind. Das war's schon, ja. Schönen Tag Ihnen noch.
3: Die Dame ist uns aufgefallen, weil sie hier entgegen der Fahrtrichtung gefahren ist. Da können halt gefährliche Situationen entstehen und dann wollen wir das zumindest kurz kontrollieren, ansprechen und da auch sensibilisieren.
0: An diesem Nachmittag sind nicht viele E-Scooter-Fahrer in der Mainzer Innenstadt unterwegs. Aber später erfahre ich, noch am selben Abend haben Maurice Kohls Kollegen in Mainz-Mombach 16 E-Scooter-Fahrer angehalten. Denn 5 davon haben auf dem Elektroroller jemanden mitgenommen. Und einer hatte Alkohol getrunken.
3: Was viele halt auch nicht wissen, die Promillegrenzen, die sind dieselben wie beim Auto. Also da gibt es keinen Unterschied.
0: Erklärt mir Maurice Kohl. Das heißt, es drohen hohe Bußgelder und auch der Führerschein kann entzogen werden. Bei unserer Fahrt durch Mainz erzählt mir der Polizist noch diese Geschichte.
3: Im letzten Nachtdienst, da ist einer anderen Streife von uns ein E-Scooter-Fahrer weggefahren mit ca. 70 km/h. Also geschätzt, die Kollegen sind neben ihm gefahren und hatten 70 km/h auf dem Tacho.
0: Ein getunter Elektroroller. Auch da gibt es empfindliche Strafen. Eigentlich können E-Scooter nämlich nur 20 Stundenkilometer fahren. Am Schluss unserer Runde durch Mainz macht Maurice Kohl noch eine Entdeckung.
3: Ja, der sieht auch tipptopp aus. Ja, das sieht man selten. Also E-Scooter-Fahrer mit Helm, das ist schon eher ein Exot.
0: Aber es gibt sie, die Menschen, die verantwortungsbewusst E-Scooter fahren.
16: E-Scooter dürfen also höchstens 20 Kilometer pro Stunde fahren. Bei Fahrrädern ist bei 25 km/h Schluss mit Motorunterstützung. In den USA gibt es deutlich weniger Regeln, was das angeht. Und schnellere E-Bikes sind in manchen US-Regionen eine echte Gefahr geworden, weil Jugendliche oft sehr schnell und rücksichtslos damit fahren. Der Bezirksstaatsanwalt von Orange County in Kalifornien findet, es reicht und deswegen hat er ein sogenanntes Buyback veranstaltet. Wer seinen Scooter oder sein E-Bike abgegeben hat, bekam eine Prämie. Sowas gab es bisher nur, um Waffen aus dem Verkehr zu ziehen. Unser Kalifornien-Korrespondent Reinhard Spiegelhauer war bei der Auktion dabei und hat erfahren, wie Staatsanwalt Todd Spitzer auf die Idee gekommen ist.
19: It was fun in the beginning, but then at the first injury, the second injury, yeah, no riding e-bikes, it's done, we're here.
20: Am Anfang war es fun, dann kamen die Verletzungen. Wir sind durch damit, sagt er. 3 E-Bikes hat er zum Buyback auf dem Parkplatz vor dem Baseballstadion mitgebracht. Die Fernsehsender ABC, CBS und KTLA sind dabei, als Staatsanwalt Todd Spitzer zugibt, mit so viel Andrang hatten wir nicht gerechnet.
21: We have more people here today than unfortunately we're going to be able to accommodate. And I'm glad they're here.
20: Knapp 2 Wochen ist das her, mehr als 1000 E-Bikes sind von der Straße gekommen. 2 davon stehen im Büro von Kimberly Adds bei der Staatsanwaltschaft von Orange County.
22: This is a Talaria that can go up to 80 miles an hour.
20: Das eine schafft 80 Meilen pro Stunde, mehr als 120 Stundenkilometer. Es ist ein E-Motorrad, aber oft wird es als E-Bike angeboten. 30 Stundenkilometer schaffen sogar schon die kleinsten offiziell zugelassenen E-Bikes. Und Verkäufer geben auch schon mal Tipps zum Tuning. Sie wollen einfach schnelles Geld machen.
22: It's not enough for them to think, oh, well, we're just going to try to make a quick buck and the Orange County District Attorney's Office is going to hold them accountable.
20: Es wäre ihre Pflicht, Eltern und Kinder aufzuklären, sagt Kimberly, und die Staatsanwaltschaft von Orange County setzt das durch. Soweit sie dazu in der Lage ist. An Versender aus China kommt sie nicht ran und sogar manche große Warenhauskette in den USA geht das Risiko von Strafen ein, wenn die Marge gut genug ist. Und so häufen sich Berichte über tödliche Unfälle von Teenagern auf starken E-Bikes oder eben sogar E-Motorrädern, die sie eigentlich gar nicht fahren dürften.
23: A 13-year-old boy has died after crashing his e-bike in Garden Grove.
22: So we just had a child 13 years old who was killed in Garden Grove.
24: Wir hatten gerade einen tödlichen Unfall in Garden Grove, 2 tote Kinder in Riverside.
4: und einen 14-Jährigen, der mit seinem Bike über eine rote Ampel gefahren und gestorben ist.
20: Lasst uns versuchen, irgendwie möglichst viele von den Dingern von der Straße zu kriegen. Das war die Idee der Staatsanwaltschaft. 100.000 Dollar wurden für eine Rückkaufaktion eingeplant. Bisher gab es so etwas nur, um Schusswaffen von der Straße zu bekommen. Es sind keine Steuermittel, sondern beschlagnahmte Drogengelder. Und es wird auch nicht als Cash ausgegeben, sondern als Einkaufgutscheine und Baseballtickets. Bei der ersten Aktion waren die Gutscheine nach 2 Stunden weg. Jetzt muss die Behörde die Akkus fachgerecht entsorgen und den Rest verschrotten. Weitere Buybacks sind geplant. Kimberly Ertz sagt:
22: I'd rather have a graveyard of e-bikes and e-motorcycles than a graveyard of children, right?
20: Lieber einen Friedhof voller E-Bikes als einen voller Kinder.
5: 8.20 Uhr.
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5: Örtlich Nebel, dann viel Sonne bei 19 bis 25 Grad.
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5: Der Präsident des Deutschen Instituts für Wirtschaftsforschung Marcel Fratscher bleibt trotz positiver Herbstgutachten skeptisch, was die Entwicklung der deutschen Wirtschaft angeht. Die aktuelle Belebung bedeutet nicht, dass Deutschland den Strukturwandel meistern werde. Er sprach von einem Strohfeuer, denn 2028 sei nur noch ein Wachstum von 0,4% zu erwarten. Das sei ein wichtiger Punkt. Denn Beschäftigungsrückgang oder auch durch viele Renteneintritte führe zu Lohnstagnation und damit auch zu Stagnation bei den Staatseinnahmen. Fratscher sagte aber auch, das sei eine Prognose und fügte wörtlich hinzu, wir haben keine Glaskugel. US-Präsident Trump hat den chinesischen Präsidenten Xi Jinping zum Staatsbesuch im Weißen Haus empfangen. Es ging neben Streitpunkten wie künstliche Intelligenz, Taiwan und dem Iran-Krieg vor allem um den Handel zwischen den Großmächten.

0: Zähne. Jutta Fischer von der spricht für die baden-württembergische Landesarbeitsgemeinschaft für Zahngesundheit. Wenn alle von klein auf mitziehen, brauchen wir dann irgendwann gar keine Zahnärzte mehr?
1: Herr Eich, das wäre natürlich der Idealfall. Wir würden uns dann nur noch mit den Patienten zur Kontrolle auf einen netten Plausch sehen. Aber gehen wir mal ein bisschen systematisch vor. Wenn Sie sagen, vom ersten Zahn an regelmäßig putzen, tatsächlich ist es wichtig, schon vor dem ersten Zahn letztlich eine Vorbereitung zu schaffen für gesunde Zähne durch Gabe von Vitamin D in Kombination mit Fluorid. Dann ab dem Durchtritt des ersten Zahnes geht es eigentlich auch darum, Rituale zu schaffen, dass die Eltern zweimal täglich mit fluoridhaltiger Zahnpasta putzen, am Anfang in Reiskorngröße und dann mit Vollendung des zweiten Lebensjahres können wir dann auf eine Erbsengröße anpassen, die Menge der Zahnpasta. Im Bereich der Ernährung ist es natürlich wichtig, dass wir Nahrung verwenden, der wenig Zucker zugesetzt ist und die Art der Nahrung auch durch wenig Verarbeitung einfach viel Kautätigkeit erfordert, ne? Dass einfach auch Gemüse und Obst mit auf dem Speiseplan stehen und die Zähne richtig eingesetzt werden.
0: Früher sollte man Zähne mit kreisender Zahnbürste putzen. Dann hieß es von Rot nach Weiß. Was gilt denn jetzt gerade?
1: Also die Zahnmedizin lernt ja auch dazu, gell? Früher hat man halt versucht, eine bestimmte Bewegung als eine richtige Technik zu vermitteln. Aber heute geht es eigentlich gar nicht mehr so drum um die Technik, sondern ob man überall hinkommt. Es gibt auf der Homepage der Landesarbeitsgemeinschaft Zahngesundheit, gibt es dazu auch übrigens prämierte Lehrfilme, die man anschauen kann. Aber es geht heute eigentlich um diese Kai-Methode, das ist eigentlich eher die nicht eine Technik, sondern eine Systematik, dass man erst die Kauflächen putzt, da schrubbt man hin und her, dann die Außenflächen, da macht man gerne kreisende Bewegungen, das ist auch tatsächlich auch im Erwachsenenalter nicht falsch, weiche Zahnbürste, Borstenfett so aufsetzen, dass die Hälfte schon auf dem Zahnfleischbereich liegt und dann viele Kreise und von KA gehen wir nach I, um die Keilmethode zu vervollständigen. Und I sind die Innenflächen, die werden so ausgewischt, wie wenn man so rausfegt.
0: Es kursiert einiges darüber, was angeblich gut ist für Zähne und was nicht. Zum Beispiel, wenn ich Apfelsaft oder O-Saft bzw. Cola getrunken habe, sollte ich eine Stunde warten, bevor ich mir die Zähne putze. Ist das ein Mythos oder stimmt das?
1: Tatsächlich war das ganz lange so. Also es ist so pauschal eher falsch. Man hat lange Zeit gedacht, wenn man schon so einen Säureangriff über den Saft oder das Schorle hat auf den Zahn, dass man dann den erweichten Schmelz noch runterschrubbt. Aber nein, das ist widerlegt. Wir können tatsächlich immer versuchen, Säuren, die auf den Zahn auftreten oder aufgebracht werden, relativ schnell zu neutralisieren und auch eine Zahnpasta aufzubringen, die dann der Remineralisation, also wieder die Wirkstoffe in den Schmelz einlagert und somit der Remineration dient. Es ist tatsächlich wichtig, dass man danach putzt und die Säure nicht lange drauf lässt. Und da ist es auch wirklich ganz elementar, dass man zu den Mahlzeiten kann man eigentlich trinken, was man möchte. Da hat man eh einen Säureangriff. Aber zwischendrin sollte man Wasser trinken oder aber ungesüßten Tee, damit man einfach die Frequenz der Säurezufuhr gering hält.
0: Jutta Fischer von der Landesarbeitsgemeinschaft für Zahngesundheit in Baden-Württemberg zum Tag der Zahngesundheit. 8.25 Uhr.
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0: Mit Thomas Barreis.
3: Hallo nach da draußen. Das erste Länderspiel der deutschen Fußballnationalmannschaft unter der Regie von Bundestrainer Jürgen Klopp, das endete in Amsterdam gegen die Niederlande 1:1. Unser Nationalmannschaftsreporter Holger Dahl ordnet das Spiel und auch das Ergebnis ein.
4: Ja, also wenn man den Spielverlauf sieht, dann klingt das natürlich schon sehr wegen des späten Ausgleichstors der Niederländer irgendwie unglücklich. Aber wenn man dann wirklich das ganze Spiel im Blick hat, dann geht das für mich wirklich total in Ordnung. Die Niederländer hatten einige Großchancen. Ihr frühes 1:0 wurde aberkannt. Das hätte auch zählen können. Ich kann gut verstehen, dass Jürgen Klopp nach dem Unentschieden und dem Tor von Felix Metscher zufrieden war. Auch weil ganz kurz vor dem Anpfiff Jamal Musiala verletzt passen musste und auch Kai Havertz früh angeschlagen ausgewechselt wurde, aber da ist schon auch noch viel Arbeit. Insgesamt war dann einfach zu sehen, wohin es noch gehen kann, mit dem schnellen Umschalten, Tempo über Außen, Leidenschaft und Intensität, das war da. Es wäre jetzt aber auch echt zu viel verlangt gewesen, dass gleich wirklich so jedes Rädchen ins andere greift. Das hat Jürgen Klopp auch genauso analysiert.
3: Ja, 1:1 ging es aus. Für Bundestrainer Jürgen Klopp war das nackte Ergebnis erst einmal zweitrangig.
5: Die Informationen, die wir heute bekommen haben, und da gab es eine ganze Menge, mit denen müssen wir jetzt arbeiten. Wir sind nicht darüber, da knappe Spiele irgendwie zu gewinnen. In der Zukunft müssen wir knappe Spiele gewinnen. Im Moment

0: müssen wir so spielen, dass wir verstehen, wie das genau aussehen soll gegen unterschiedliche Gegner, was wir da machen, wie wir als Mannschaft zusammenfinden. Und da waren tolle erste Schritte dabei.
1: Ja, wie zum Beispiel das Debüt von Philipp Treu vom SC Freiburg. Der Rechtsverteidiger hat durchaus eine sehr ordentliche Partie hingelegt.
2: Das muss Auftrieb geben, aber andererseits auch riesen Dankeschön an die ganzen Spieler. Gerade an Jonathan Tah, wie er mir geholfen hat beim Coachen, gesagt hat, ey, du kannst jederzeit raussprinten, du kannst nach vorne rennen, ich habe deinen Rücken. Und das gibt mir einfach ein super Gefühl und das war einfach ein geiles Spiel, so vom Gefühl her.
1: Am kommenden Sonntag spielt die deutsche Mannschaft dann in Augsburg gegen Griechenland. In der Basketball-Bundesliga sehen die Riesen Ludwigsburg im Heimspiel gegen die Rostock Seawolves lange wie der Verlierer aus. Doch in der letzten Minute können die Gastgeber das Spiel noch drehen. Florian Winkler hat die Einzelheiten dazu.
3: Dank eines fulminanten Schlussspurts feierten die MHP-Riesen Ludwigsburg ihren ersten Sieg in der neuen BBL-Saison. Nach der Niederlage zum Auftakt im Derby in Ulm gewannen sie gegen die Rostock Seawolves mit 81-78. Dabei sah es lange Zeit nach einem Sieg der Gäste von der Ostsee aus. Die Riesen erwischten keinen guten Start und trafen im ersten Viertel kaum einmal aus dem Feld. So rannten die Gastgeber über die gesamte Spielzeit einem Rückstand hinterher. Erst eine Minute vor dem Ende gingen die Ludwigsburger das erste Mal überhaupt in Führung und zeigten dann kurz vor Schluss die besseren Nerven. Bester Schütze der Ludwigsburger war Ismail Leggett mit 21 Punkten.
1: Nach dem gestrigen Rückzug von Berlin stehen morgen in Baden-Baden nur noch zwei Standorte zur Wahl für den deutschen Bewerber für Olympia und Paralympics an. Holger Kühner berichtet.
4: Es kommt zum Showdown zwischen München und Köln-Rhein-Ruhr. Durch den kurzfristigen Rückzug von Berlin können die Delegierten bei der Wahl am Samstag in Baden-Baden auch nicht mehr taktieren. Einen zweiten Wahlgang wird es nicht geben. München, das wie 1972 bei den Segelwettbewerben mit Kiel kooperiert, hat dem Prüfbericht die Nase knapp vorn. Die Gemeinschaftsbewerbung Köln und Rhein-Ruhr setzt beim Segeln auf Rostock-Warnemünde, bindet also den Osten mit ein. Die Vorentscheidung fällt möglicherweise am Abend, am kalten Buffet. Baden-Baden hat die Politprominenz aus beiden Bewerberregionen und viele bekannte Sportler wie Boris Becker zum Empfang eingeladen. Da wird nochmal ordentlich um Stimmen gekämpft. Gewählt wird aber erst am Samstag.
1: Soweit der Sport, es war gerade 8.29 Uhr.
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6: Mit Stefan Eich, hallo. Meistens ist es ja nur die Frage, um wie viel schlechter die Aussichten diesmal sind bei den Prognosen der Wirtschaftsforscher. Nun aber sprechen zumindest einige vorsichtig von sowas wie Optimismus. Ein Wort, das aufhorchen lässt und zum Nachfragen, warum das plötzlich so positiv wird. Das machen wir bei dem Wirtschaftsforscher Marcel Fratscher gleich nach den Nachrichten.
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6: Viel Sonne, örtlich noch ein bisschen Restnebel. 19 Grad am Nachmittag im Schwarzwald und auf der Schwäbischen Alb. Und bis zu 25 Grad in der Südpfalz sowie in Rheinhessen.
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6: Um 8:30 Uhr.
7: Mit Pascal Fournier. Angesichts der Belastungen durch hohe Kraftstoffpreise will die Bundesregierung Benzin und Diesel verbilligen. Damit der geplante Tankrabatt zum 1. Oktober in Kraft treten kann, geht die Koalition im Eilverfahren vor. Heute sollen erst der Bundestag und direkt im Anschluss auch der Bundesrat zustimmen. Der Tankrabatt soll die Steuern auf Benzin und Diesel um knapp 17 Cent senken. Der Bundestag berät am Vormittag auch über die Einführung einer Frühstartrente. Kinder ab 6 Jahren, die 2020 oder später geboren wurden und in Deutschland gemeldet sind, könnten vom Staat dann jeden Monat bis zur Volljährigkeit 10 Euro erhalten. Das Geld wird am Kapitalmarkt angelegt. Die Bundesregierung will damit die Altersvorsorge für junge Menschen stärken. Israels Ministerpräsident Benjamin Netanyahu hat Vorwürfe, seine Regierung mache sich in Gaza des Völkermords schuldig, energisch zurückgewiesen. In einer kämpferischen Rede vor der UNO-Vollversammlung rechnete Netanyahu mit den Kritikern seiner Regierung ab. Als er ans Rednerpult trat, verließen die Delegierten vieler Staaten unter Protest den Saal. Netanyahu reagierte mit den Worten, Zitat, wenn noch weitere moralische Feiglinge im Saal sind, geht jetzt bitte raus, Zitat Ende. Die dann folgende 40-minütige Rede glich in weiten Teilen einem Wahlkampfauftritt, berichtet aus New York Martin Ganselmeier.
8: Den von Palästinenser-Präsident Abbas geäußerten Vorwurf, Israel führe einen Völkermordkrieg im Gazastreifen, nannte Netanyahu die größte Lüge des Jahrhunderts. Israel begehe keinen Völkermord, sondern habe Völkermord verhindert. Die Entscheidung, Iran anzugreifen, sei eine der leichtesten Entscheidungen für ihn gewesen, betonte Netanyahu. Iran dürfe niemals eine Atomwaffe bekommen. Hätte Israel die Atomanlagen nicht angegriffen, wären wir jetzt alle tot, sagte Netanyahu. Die Regierungschefs vieler Staaten hätten ihm dafür gedankt. Er sei überzeugt, das iranische Volk werde eines vielleicht nicht allzu fernen Tages frei sein.
7: US-Präsident Trump hat den chinesischen Präsidenten Xi zum Staatsbesuch im Weißen Haus empfangen. Dort sprachen die beiden Politiker über künstliche Intelligenz, Taiwan und den amerikanischen Krieg gegen den Iran, aber auch über den Handel zwischen den beiden Großmächten. Gegenseitige Zölle werden weiter ausgesetzt, eine dauerhafte Einigung in diesem Streit steht aber noch aus. Das Karlsruher Institut für Technologie KIT nimmt am Vormittag einen neuen Hochleistungsrechner in Betrieb. Der Supercomputer kostet 17 Millionen Euro und soll allen Fächern zur Verfügung stehen. Aus dem SWR-Studio Karlsruhe, Heiner Kunold.
9: Horeca 2 steht im Rechenzentrum auf dem Campus Nord. Er hat mehr als 42.000 Prozessorkerne. Ein normaler Rechner hat im Vergleich nur 6 bis 8 davon. Mit bis zu 33 Billiarden Rechenoperationen pro Sekunde wäre Horeca 2 damit einer der schnellsten Rechner Deutschlands. Der neue Supercomputer des Karlsruher KIT könnte in nur wenigen Stunden Berechnungen anstellen, für die andere Rechner Monate oder gar Jahre bräuchten.
7: In etwa 100 Städten in Deutschland wollen heute Schülerinnen und Schüler gegen eine mögliche Wehrpflicht demonstrieren. Gestreikt werden soll unter anderem in Berlin, Hamburg, Heidelberg, Mainz und Aachen. Man wolle so lange streiken, bis eine Wehrpflicht vom Tisch sei, sagte ein Sprecher der Initiative Schulstreik gegen Wehrpflicht. Das Staatstheater Mainz ist Opernhaus des Jahres, das hat soeben die Fachzeitschrift Opernwelt mitgeteilt. 40 internationale Kritikerinnen und Kritiker wählten das Haus unter der Leitung von Markus Müller wegen seiner dramaturgisch bezwingenden, couragierten und politisch wachen und regiestarken Produktionen. Am Nachmittag beginnt in Stuttgart auf dem Vasengelände das Cannstatter Volksfest. In den kommenden 2,5 Wochen werden rund 4 Millionen Besucher erwartet. Der offizielle Fassanstich findet um 17 Uhr statt. Zu den Attraktionen zählt in diesem Jahr ein neues 65 Meter hohes Riesenrad. Das waren die Nachrichten.
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6: Mit Stefan Eich. Guten Morgen. Wenn es draußen so ein bisschen dunkel rumpelt, dann kann das daran liegen, dass die deutsche Wirtschaft langsam wieder in Schwung kommt. Die führenden Wirtschaftsforschungsinstitute blicken in ihrem Herbstgutachten deutlich optimistischer auf die nächsten Jahre, als sie das noch im Frühjahr gemacht haben. Die Experten gehen nun von einem Wachstum in Höhe von 1,3% für das Bruttoinlandsprodukt in diesem Jahr aus und 2027 sollen es noch 1,1% werden. Woran liegt das und wie nachhaltig oder kurzfristig ist diese Erholung? Marcel Fratscher ist Präsident des Deutschen Instituts für Wirtschaftsforschung in Berlin, das an dem Gutachten beteiligt war. Herr Fratscher, es gab viele eher bedrückende Nachrichten über die deutsche Wirtschaft in der letzten Zeit. Warum können Sie heute Morgen ein bisschen Optimismus verbreiten?
10: Ja, die Wirtschaft läuft in diesem Jahr sehr viel besser als gedacht. Wir haben die Prognose fast verdoppelt. 1,3% Wachstum für dieses Jahr, 1,1% Wachstum für nächstes Jahr. Das ist eine richtig gute Erholung. Zum Teil, weil die Exporte besser laufen. Zum Teil auch, weil die deutsche Wirtschaft sich mit dem Energiepreisschock, den wir seit knapp einem halben Jahr haben, deutlich besser anstellt. Und ja, das dritte, vielleicht wichtigste ist, dass der Staat eine Menge Geld ausgibt. Also die Hälfte des Wachstums kommt durch staatliche Ausgaben, auch staatliche Investitionen. Und das gibt der Wirtschaft diesen ja deutlichen Boost, den wir bisher nicht so erwartet haben.
6: Deutschland hat laut Ihrem Gutachten stark vom globalen KI-Boom profitiert. Sind wir da doch nicht so hinterher, wie man oft hört?
10: Doch, leider sind wir da weit hinterher, aber der KI-Boom hat halt auch Nachfrage nach deutschen Vorleistungen, Komponenten, Maschinen und andere Dinge verursacht und das hat den Exporten deutlich geholfen, jetzt gerade im zweiten Quartal.
6: Welche Branchen senden denn noch positive Signale aus?
10: Es sind fast alle Dienstleistungsbereiche, die ganz ordentlich laufen. Auch die Bauwirtschaft stabilisiert sich. Auf der anderen Seite viele Teile der Industrie, auch Automobilbranche, schrumpfen. Also wir sehen eine Verlagerung von Industrie hin zu Dienstleistung. Gerade altersbedingte Dienstleistungen, also Pflege, Gesundheit, die boomen seit Jahren schon, logischerweise, weil wir eben eine Alterung haben. Aber eben auch hier ist Vorsicht geboten, weil das ist jetzt ja nichts, was unbedingt der Wettbewerbsfähigkeit der deutschen Wirtschaft, der deutschen Industrie hilft. Also es ist nicht nur eine positive Botschaft, sondern eben auch eine Vorsicht geboten. Das, was wir jetzt erleben, heißt nicht, dass wir den Strukturwandel gut schaffen, sondern das sind eben Einmalfaktoren und da muss man sehr vorsichtig sein.
6: Ist es ein Strohfeuer oder kann man das irgendwie am Brennen halten?
10: Ich befürchte, es ist ein Strohfeuer. Wir haben für dieses Jahr, wie gesagt, 1,3% Wachstum, nächstes Jahr 1,1% und ab 2028 wieder 0,4%. Und das ist der wichtigste Punkt. Wir zeigen, dass wir in den kommenden 5 Jahren und darüber hinaus, dass die deutsche Wirtschaft lediglich um 0,3% im Durchschnitt wachsen kann. Das ist also ein extrem schwaches Wachstum und das ist vor allem dadurch erklärt, dass wir schrumpfende Beschäftigtenzahlen haben. Uns trifft nun die Alterung richtig hart und auch durch die schwachen privaten Investitionen wächst die Produktivität, also das, was die Unternehmen mit existierenden Beschäftigten und Kapital produzieren können, nicht besonders stark. Und das ist natürlich enttäuschend. 0,4% Wachstum heißt, die Löhne werden jetzt nicht besonders gut steigen. Der Staat wird auch nicht viel mehr Geld haben, um das auszugeben, muss also nach wie vor eigentlich sparen. Deshalb ist hier vorsichtig geboten. Wir haben einen Aufholprozess im Augenblick, aber nichts, wo man jetzt sagt, der Ausblick für die nächsten 5 Jahre ist rosig.
6: Ich stelle mir das sehr spannend vor in Zeiten, wo ständig wieder ein neuer Krieg oder neue Anschläge die Energieversorgung auf der ganzen Welt durcheinander bringen können, dann zu sagen, die Wirtschaft wird sich so und so entwickeln. Wie machen Sie das eigentlich?
10: Das ist ganz wichtig, dass Sie das ansprechen. Prognosen sind eigentlich immer Szenarienrechnen, also Wenn-Dann-Analysen. Und wir müssen natürlich Annahmen zugrunde legen und vor allem jetzt in diesen Zeiten, ne, mit Krieg im Mittleren Osten, im Nahen Osten und in der Ukraine, gerade auch was die Energiepreise betrifft, und wir nehmen da Annahmen an, die auch in den Finanzmärkten gemacht werden, aber die können und werden wahrscheinlich falsch sein. Und wenn es jetzt wieder eine Eskalation im Nahen Osten gibt, die Energiepreise dauerhaft weiter ansteigen, dann werden wir die Prognose natürlich wieder nach unten revidieren müssen. Das muss man ganz stark betonen. Das sind immer, wir haben keine Glaskugel, sondern immer Annahmen, die wir zugrunde legen müssen. Und wenn was Negatives erneut passiert, werden wir es nach unten revidieren. Klar, die Hoffnung ist, dass wir auch mal positiv überrascht sind, dass vielleicht auch Reformen in Deutschland schneller vorangehen, dass vor allem wieder mehr Vertrauen in Deutschland entsteht. Das ist für mich eigentlich das Entscheidende. Vertrauen. Denn Wirtschaft lebt von Vertrauen und von Unternehmen und Bürgern. Und das ist nach wie vor recht schwach.
6: Marcel Fratscher, Präsident des Deutschen Instituts für Wirtschaftsforschung in Berlin. Er war am Herbstgutachten der führenden Wirtschaftsforschungsinstitute beteiligt.
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6: Die Serie Four Blocks war weit mehr als eine weitere deutsche Gangsterserie, wie es schon Dutzende gibt. 3 Staffeln lang erzählte sie von der Neuköllner Hamadi-Familie in Berlin. Von Macht, Loyalität, Familie und natürlich von organisiertem Verbrechen. Und wurde damit zum vielfach ausgezeichneten Serienphänomen, das 2019 allerdings zu Ende ging. Jetzt kommt mit Four Blocks Zero die Vorgeschichte auf HBO Max. Die neue Serie springt zurück ins Berlin der 1990er Jahre. Und natürlich gibt es die Sonnenallee von damals so heute nicht mehr. Also muss sie für die Kamera neu entstehen, in Potsdam-Babelsberg. Anna Wollner war bei den Dreharbeiten.
11: Schön, dass ihr
12: Strahlend blauer Himmel, Sonne und ziemlich viel Wind. Graue Fassaden, Graffiti, Satellitenschüsseln, alte Autos, orangefarbene Fliesen an den Hauseingängen. Neukölln 1994, zumindest für die Kamera. Denn diese Straße steht in Potsdam. Es ist die neue Berliner Straße auf dem Studiogelände Babelsberg, gebaut für Babylon Berlin. Eine Filmkulisse, die sich verwandeln kann, wie Szenenbildner Lars Lange erklärt.
13: Die Studiostraße ist ja meistens in einem relativ neutralen Zustand. Vom gesamten Straßendressing, was ihr hier seht, ist hier eigentlich nichts drin. Also sie sieht sehr kahl aus und wir hatten auch mit den Kollegen lange Gespräche, wie wir es dann umgestalten können, um es halt auch in die 90er zu ziehen.
12: Aus einer neutralen zentralen Studiostraße muss also eine Straße werden, die schon Jahrzehnte erlebt hat. Eine, der die Zeit anzusehen ist. Das Team von Lars Lange hat 2 Wochen lang gebaut, Fliesenspiegel vor die Wände gebaut, Werbung an die Litfaßsäulen und Häuser geklebt, Postkästen, Verkehrsschilder, sogar Telefonzellen aufgestellt. Nicht nur 1994 muss stimmen, auch das, was davor passiert ist, muss sichtbar sein. Dazu kommen Satellitenschüssel, Tags, Plakate, abgeplatzter Putz, graue Fassaden. Das Neukölln kurz nach der Wiedervereinigung muss neu zusammengesetzt werden. Gedreht wird heute ein Hoffest. Kinder, Erwachsene, ältere Leute, eine ganze Nachbarschaft vor der Kamera. Und auch die muss auf den ersten Blick nach Mitte der 90er aussehen. Kostümbildnerin Niki Zinell.
11: Eigentlich ist manches sehr ähnlich zu dem, was wir heute so offen im Straßenbild sehen. Aber es ist dann doch eher auch über Frisuren, Accessoires, andere Schuhe. Das ist so der Kniff, wie man das dann doch dahin kriegt, dass es wirklich 90er ist und nicht eben 2025. Sonst könnte man ja auch einfach, ne, in Neukölln heute drehen.
12: Ein paar Schritte weiter, quasi ums Eck, passiert der nächste Trick. Was eben noch Neukölln war, ist auf einmal mit einem Überqueren über die Straße Charlottenburg. Weniger Dreck, weniger Graffiti, mehr Farben.
11: Also da erzählen wir jetzt einfach mehr Geld. In Neukölln natürlich irgendwie ein bisschen ärmlicher, das spiegelt sich dann auch in den Farben und so wieder, ne, was die Leute anhaben.
12: Hinter dieser künstlichen Stadt am Ende der Straße steht ein großer Greenscreen. Dort wird Berlin später digital weitergebaut.
13: Also da hinten, der Greenscreen, da wird eine Set-Extension hinkommen, da kommt dann eine S-Bahn-Brücke hin und in der Entfernung noch der Fernsehturm, also der Blick über quasi unsere gefühlte Karl-Marx-Straße da vorne in Richtung Ost-Berlin.
12: Der Wind pfeift noch immer durch Babelsberg. Die Sonne scheint auf eine Straße, die einmal das Berlin von Babylon-Berlin war. Vor der Kamera ist davon nichts mehr übrig. Da ist Neukölln 1994 und in ein paar Wochen schon das nächste Filmteam mit der nächsten Epoche.
14: Vielen Dank für den Abend.
15: 4 Block Zero ab heute exklusiv auf HBO Max und in Deutschland ist die Serie auch über Amazon Prime Video als HBO Max-Angebot verfügbar.
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15: Ist ein 1:1 dem Einstand einer Fußball-Lichtgestalt angemessen? Vielleicht nicht. Zumindest, wenn man es damit vergleicht, wie Bundestrainer Jürgen Klopp gefeiert wurde, schon von dem Moment an, als er nur ins Gespräch kam für den Trainerposten. Am Abend gab es die erste Bewährungsprobe für den neuen Bundestrainer und für seine weitgehend neue Mannschaft. In der Nations League spielte die Nationalelf in Amsterdam gegen die Niederlande. Am Ende stand es, wie schon erwähnt, 1:1. Sportreporter Thomas Kunze, ich zitiere mal die holländische Zeitung De Volkskrant. Oranje vor Passi en met een wereldgoal in blessuretijd tegen Duitsers. Also Oranje voller Leidenschaft mit einem Weltklasse-Tor in der Nachspielzeit gegen Deutschland. Würden Sie das Spiel auch so beschreiben?
16: Naja, da geht es natürlich größtenteils um die Elftal und das Weltklasse-Tor, das hatte auch eine kleine Vorgeschichte, nämlich wirklich einen super lausigen Ballverlust von Serge Gnabry gegen Ruben van Bommel, der es dann unfassbar gut macht. Außenrissflanke und die Volleyabnahme von Gakpo, das war wirklich ein Weltklasse-Tor. Das war ein unfassbar intensives Fußballspiel, in dem die Niederländer tatsächlich die bessere Mannschaft waren. Aber das 1:1, das geht für mich trotzdem in Ordnung.
15: Wie das Tor der deutschen Mannschaft zustande gekommen ist, das hat die Niederländer und ihre Fans mächtig aufgeregt. Das Tor fiel nämlich, während ein niederländischer Spieler verletzt am Boden lag. Regt sich Oranje da zu Recht auf?
16: Könnte man meinen, aber die Regel ist ja nun eindeutig. Brian Brobby war es übrigens, der im Anschlusskreis lag, ohne Gegnereinwirkung, hat er sich am hinteren Oberschenkel verletzt. Der Schiedsrichter muss das Spiel unterbrechen und keine der beiden Mannschaften, Deutschland hat das Ding einfach zu Ende gespielt und die Niederländer haben eben, und das muss man ihnen dann selbst vorwerfen, für ein paar Sekunden die Beine gehoben und nicht mehr verteidigt und ein Matcher hat das ausgenutzt. Ich würde es mal so formulieren, es ist an der Grenze, aber nicht darüber hinaus.
15: Hat man es dieser deutschen Nationalmannschaft angemerkt, dass da ein neuer Trainer auf der Bank sitzt bzw. davor auf und ab läuft?
16: Ja, also er war selber sehr intensiv unterwegs, Jürgen Klopp, und so genauso war es die Mannschaft auch. Kein Verwaltungsmodus mehr, das hat man einfach tatsächlich schon gesehen. Intensität, Aggressivität, Engagement, Willen, das war alles da. Auch das Konzept mit den beiden schnellen Außen, jeweils links und rechts auf den Seiten mit Brown und Schade, Treu und Adeyemi, schnell in die Spitze zu kommen. Die Idee war zu erkennen, auch wenn fußballerisch noch nicht viel funktioniert hat.
15: Hat Klopp in seinem Debütspiel nun einen Punkt gewonnen oder doch eher 2 Punkte verloren?
16: Für seinen Geschmack hat er tatsächlich 2 verloren, weil der Ausgleich so spät kam. Das kann man gefühlt auch nachvollziehen. In der Summe bei 22-10 Torschüssen, 12-1 Ecken für die Niederlande, ist das ein Punkt, mit dem man auf jeden Fall zufrieden sein muss.
15: Sportreporter Thomas Kunze über das 1:1 der Nationalmannschaft gegen die Niederlande. Es war das erste Spiel mit dem neuen Bundestrainer Jürgen Klopp. 8:46 Uhr.
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15: Ein Tag mit viel Sonne und paar Schleierwölkchen. 19 Grad auf der Schwäbischen Alb, bis zu 25 in der Südpfalz.
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15: Palästinenserpräsident Abbas hat Israel einen Völkermordkrieg im Gazastreifen vorgeworfen. Das hat er bei der UN-Generalversammlung in New York gesagt. Israels Ministerpräsident Netanyahu dagegen wies den Vorwurf zurück als größte Lüge des Jahrhunderts. Israel sei von Feinden umgeben. So begründete Netanyahu auch den Iran-Krieg. Die Berliner Linke will auf einem Parteitag darüber abstimmen, ob sie mit Grünen und SPD über eine Koalition sprechen will. Bei der Wahl zum Berliner Abgeordnetenhaus war die Partei Die Linke mit Abstand stärkste Kraft geworden. Die SPD hatte zuvor angekündigt, dass sie zur Sondierung bereit ist. Kostenlos in eines der berühmtesten und auch teuersten Opernhäuser der Welt gehen, ist bald in New York möglich. Die Metropolitan Opera verschenkt tausende Eintrittskarten an Menschen, die sich einen Besuch sonst nicht leisten könnten.
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15: Wenn es in der Politik turbulent zugeht, wenn die Zeiten unsicher sind, dann sagen vor allem konservative Politiker manchmal, man müsse sich mehr auf die Kernwerte konzentrieren oder es sei notwendig, die eigenen Werte besser zu kommunizieren. Dann wüssten die Wähler nämlich besser, welche Partei, welche Politiker wofür stehen. Manche versprechen einem vermeintlichen Niedergang des Landes durch eine klare Werteorientierung entgegenzuwirken. Was sind denn solche angeblich rettenden Werte? Geben sie wirklich echte Orientierung oder könnten Politiker mit der Diskussion über Werte vielleicht sogar Wähler manipulieren? Darüber spreche ich mit dem Philosophen Christoph Quarch.
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15: Herr Quarch, gehen wir die Sache grundsätzlich an. Was ist das überhaupt nach Definition des Philosophen Werte?
14: Oh, danke, dass Sie mich das fragen, denn ich glaube, hier braucht es tatsächlich Klarheit. Weil ich finde, gerade in der Politik wird nämlich ziemlich fahrlässig mit diesem Wertkonzept umgegangen. Ja, da tut man dann so, als seien Werte irgendwie was Allgemeines, was Objektives, für das man sich dann auch einsetzen kann, ja, für das man manchmal sogar Opfer verlangen darf. Also dadurch bekommen die Werte so einen quasi religiösen Anstrich. Ja, die treten fast an die Stelle, die einstmals von einem Gott besetzt wurde. Aber ich glaube, gerade so ist es nicht. Ja, es liegt zwar irgendwie im Wesen der Werte, dass sie Zustimmung verlangen, aber bei näherer Betrachtung ist der Anspruch unbegründet. Wir sagen in der Philosophie, das Sein der Werte ist ihre Geltung. Das ist ein bisschen schwierig, aber das heißt, ein Wert ist überhaupt nur dann ein Wert, wenn er in Geltung steht. Und in Geltung steht er überhaupt nur dann, wenn viele Menschen ihn gemeinsam als etwas anerkennen, was man wünschen darf, was man wünschen sollte, etwas Wünschenswertes.
15: Jetzt scheint es trotzdem so, als könne sich jeder seine eigenen Werte wie in so einen Haufen Legosteine zusammenbasteln, auch Politiker, so wie es ihnen gerade in den Kram passt.
14: Ja, also Friedrich Nietzsche hat auch behauptet, dass Werte tatsächlich relativ sind. Ja, er meinte immer, dass Werte überhaupt in Geltung stehen, das verdankt sich ausschließlich der Macht, und zwar der Macht derer, die diese Werte gesetzt oder auch durchgesetzt haben. Er konnte dann auch umgekehrt sagen, man erkennt eigentlich einen echten Machthaber überhaupt nur daran, dass er seine Werte durchsetzen kann. Und dabei ist dann eigentlich zweitrangig, wie er das macht. Ja, man kann halt Werte per Lord und Mufti mit Gewalt durchsetzen, ja, wie die Autokraten das gerne tun. Man kann sie aber auch demokratisch legitimieren, indem man sie mit Mehrheitsmeinung unterfüttert und ihnen dann so zur Geltungsmacht verhilft. Aber so oder so, Werte sind tatsächlich Instrumente der Macht, der Haltung oder auch der Machtergreifung. Und das erklärt natürlich, warum Politiker so gerne von Werten reden und warum politische Umbrüche dann manchmal auch mit so etwas einhergehen wie einer Umwertung aller Werte. Ja, so hat Nietzsche das genannt. Also Beispiel, ja, Nachhaltigkeit, nicht? War lange in der Politik und Wirtschaft allgemein anerkannter Wert. Aber dann hat es die neue Rechte geschafft, diesen Wert zumindest in den Augen ihrer Wähler zu entwerten.
15: Sind denn alle Werte variabel? Sowas wie Freiheit, Gleichheit, Gerechtigkeit oder Leben, das ist doch hoffentlich noch etwas, auf das sich alle Menschen einigen könnten.
14: Ich meine, da wäre ich mir eben auch nicht so ganz sicher. Also es gibt auf jeden Fall Kulturen und Epochen, in denen diese Werte keine wirklich große Rolle spielten. Ich meine, sogar das Wertkonzept selbst ist auch eine relativ späte Erfindung. Also das ist eigentlich erst um 1900 herum aus der Volkswirtschaftslehre interessanterweise in die Moralphilosophie ausgewandert. Ja, ich meine, auch Ökonomen reden ja von Werten. Ja, und die wissen, je größer die Nachfrage und je knapper das Gut, desto höher ist der Wert. Und bei den moralischen Werten ist es eigentlich genauso. Also Wert hat immer das, was gewollt wird. Die beste Definition von Wert ist das, was gewollt wird. Und je mehr man etwas will, desto mächtiger, desto wertvoller wird der Wert. Ja, und das vor allen Dingen dann, wenn Werte vertreten werden, die man nicht nur für sich selbst will, sondern von denen man meint, dass sie alle wollen sollen. Und genau da liegt das Problem. Ja, also Werte sind so etwas wie Waren, die man den Leuten andrehen kann. Und das macht sie dann eben auch manipulationsanfällig. Also noch ein Beispiel, Sicherheit. Ne? Rede einfach den Menschen ein, sie lebt in einem unsicheren Land. Dann sorge dafür, dass sie Sicherheit wollen. Je mehr Sicherheit sie wollen, desto mächtiger der Wert. Dann muss man den Leuten Sicherheit versprechen und man gewinnt die Wahl. Also so geht es wahrscheinlich mit allen Werten, auch mit denen, die universal oder auch unveräußerlich erscheinen.
15: Aber es würde auch nicht funktionieren, wenn die Politik jetzt sagen würde, das mit den Werten, das führt möglicherweise auf ein falsches Gleis. Also lassen wir das einfach mal, oder?
14: Ja, ich glaube, das geht eben tatsächlich auch nicht, weil gerade in der Demokratie natürlich die Politiker immer das adressieren müssen, was die Menschen wollen. Aber ich glaube, anstatt Werte als irgendwie etwas Gottgegebenes vorauszusetzen und sich für sie einzusetzen, um sie durchzusetzen, sollten die Politiker lieber erklären, warum man diese Werte mit gutem Grund wollen sollte. Also das wirft eine andere Frage auf, nämlich nicht, was soll man wollen, sondern was ist gut. Und dabei geht es jetzt nicht um moralische Gebote, sondern es geht vielmehr darum, was sinnvoll ist. Also ein gutes Auto, das ist ein sinnvolles Auto, ja, ein Auto, das funktioniert. Und ähnlich ist es auch mit der Gesellschaft. Ja, die ist eine gute Gesellschaft, wenn sie funktioniert, wenn sie ihren Sinn erfüllt. Jetzt kann man sich fragen, was heißt das? Das heißt, dass man den Einzelnen Freiheit und dem Ganzen Stabilität gibt. Ein Zustand, den man auch Gerechtigkeit nennt. Ja? Sowas kann man begründen, aber dann muss man es auch erklären. Und genau das ist es, was ich mir von unseren Politikern wünsche. Ja? Die sollten einfach erklären, was gut ist und warum man es aus guten Gründen wollen sollte. Aber das ist halt was anderes, als einfach nur zu fordern, dass man etwas wollen soll.
15: Der Philosoph Christoph Quarch, 7:07.
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17: Die Stimmung der Verbraucher in Deutschland ist so schlecht wie seit Mai nicht mehr. Das Konsumklima verliert nach den Erwartungen der Verbraucher für Oktober 3,8 Punkte und sinkt damit auf minus 30,6 Punkte. Das geht aus den Daten der GfK Marktforscher und des Nürnberger Instituts für Marktentscheidungen hervor. Insgesamt sei der aktuelle Wert der zweitschlechteste in diesem Jahr, sagte GfK-Experte Rolf Birkel. Die Mehrheit der Haushalte rechne damit, dass die hohen Energiepreise ihre Kaufkraft verringerten. Folglich seien sie skeptischer, was die Einkommensaussichten für die nächsten 12 Monaten betreffe. Zur Entlastung der Autofahrerinnen und Autofahrer von hohen Spritpreisen soll heute der Weg für einen neuen Tankrabatt freigemacht werden. Die schwarz-rote Koalition will eine dafür vorgesehene Steuersenkung im Bundestag beschließen. Kurz darauf soll das Gesetz dann auch noch gleich den Bundesrat passieren, damit es noch zum 1. Oktober in Kraft treten kann. Frage an Michael Wegmer aus unserer Wirtschaftsredaktion. Was kostet der Tankrabatt den Staat bzw. uns als Steuerzahler?
18: Das wissen wir ziemlich konkret, denn wir hatten ja schon einen Tankrabatt in diesem Jahr, von Mai bis Juni. Der hat nach Angaben der Bundesregierung 1,6 Milliarden Euro gekostet, also Steuerausfälle in dieser Höhe verursacht. Und für den neuen Tankrabatt ab Oktober gibt es schon eine Prognose. Der gilt ja etwas länger, 3 Monate, und geschätzt fehlen da 2,5 Milliarden Euro, die bei einer normalen Besteuerung an den Staat gegangen wären. Runtergerechnet auf den Tag, das sind genau 92 Tage, 1. Oktober bis 31. Dezember, da fehlen pro Tag rund 27 Millionen Euro.
17: Der Bundestag wird heute auch über die Einführung einer sogenannten Frühstartrente beraten. Damit will die Bundesregierung die Altersvorsorge für junge Menschen stärken. Danach sollen Kinder ab 6 Jahren, die 2020 oder später geboren wurden und in Deutschland gemeldet sind, bis zur Volljährigkeit jeden Monat 10 Euro vom Staat bekommen. Das Geld wird dann am Kapitalmarkt angelegt. Deutschland und Europa sollen sich weniger abhängig von China machen. Das schreibt der Bundesverband der Deutschen Industrie, BDI, in einem Grundsatzpapier. Oberste Priorität sollen zudem Wachstum und Wettbewerbsfähigkeit haben. Aus unserer Wirtschaftsredaktion Gili Hensoldt.
19: Dabei geht es aus Sicht des Verbands vor allem darum, Risiken besser zu verteilen. Das sogenannte De-Risking müsse konsequenter verfolgt werden, heißt es in dem heute bekannt gewordenen Papier. Besonders stark abhängig von China ist zum Beispiel die Autobranche. Die Volksrepublik ist für europäische Unternehmen ein wichtiger Markt und Produktionsstandort. Die Firmen beziehen außerdem Batterien oder wichtige Rohstoffe von dort. De-Risking brauche aber Zeit. Lieferketten könnten nicht von heute auf morgen breiter aufgestellt werden, erklärte BDI-Hauptgeschäftsführerin Tanja Gönner. Ein Ansatz sei, mit weiteren Ländern zusammenzuarbeiten. In dem Papier fordert der Verband zudem neue wirtschaftspolitische Weichenstellungen in vielen Feldern, unter anderem eine konsequente Wachstums-, Wettbewerbs- und Ordnungspolitik und eine gut ausgewogene Energie- und Klimapolitik. Der BDI versteht das Papier nach eigenen Angaben als gemeinsame Leitlinie der 38 Mitgliedsverbände mit rund 100.000 Unternehmen.
17: Berufspendler und Schüler im Raum Karlsruhe und Heilbronn könnten heute Schwierigkeiten auf dem Schulweg oder Arbeitsweg gehabt haben oder noch haben. Denn die Gewerkschaft Verdi hat die Beschäftigten der Albtal-Verkehrsgesellschaft zum Warnstreik aufgerufen. Betroffen sind die S-Bahnen der AVG in Karlsruhe und Heilbronn. Die AVG rechnet mit Einschränkungen und Fahrtausfällen. Hintergrund des Warnstreiks ist der Tarifkonflikt zwischen der Gewerkschaft Verdi und den bundesweit gut 30 privaten Verkehrsunternehmen, zu denen auch die AVG gehört, mit ihren rund 1000 Mitarbeitenden. Gleich geht's los mit dem Handel am deutschen Aktienmarkt. Gestern hatte der wieder gestiegene Ölpreis den Anlegern die Laune verdorben. Der deutsche Leitindex schloss mehr als ein 0,5% im Minus. Aus unserem Börsenstudio Konstantin Röse.
20: Hintergrund sind neue Drohungen aus dem Iran. Frankreich dagegen will Truppen nach Saudi-Arabien entsenden, um den Energietransport am Roten Meer zu schützen. All das lässt die Ölpreise wieder steigen und drückt auf die Stimmung. Im Fokus bei Anlegern zudem der Anleihemarkt. Dort findet gerade ein Ausverkauf statt. Im Gegenzug sind die Renditen von langlaufenden Staatsanleihen so hoch wie seit Jahren nicht mehr. Das heißt, Anleihen werden als Anlageform wieder attraktiver und das Schuldenmachen für Staaten teurer. Das bremste gestern auch die Wall Street in New York aus. Die großen Aktienindizes schlossen uneinheitlich. Die asiatischen Märkte zeigen sich am Morgen robust. Feiertagsbedingt sind aber auch einige Handelsplätze geschlossen. Der DAX wird vor Handelsstart von Banken leicht im Plus erwartet. Hierzulande blicken Anleger auf die Veröffentlichung des GfK-Konsumklimas, ein wichtiges Barometer für die Stimmung der Verbraucher im Land. Und in Berlin sollen heute Bundestag und Bundesrat den neuen Tankrabatt auf den Weg bringen. Finanzprofis sind aber skeptisch. Wie schon beim letzten Mal kritisieren sie die Maßnahme als zu teuer und nicht zielgenau.
17: So viel Wirtschaft für jetzt. Die Zeit 8.59 Uhr.
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21: Mit Andreas Bönisch einen schönen Freitagvormittag. Es gab Fanfaren und Soldaten, die Spalier standen beim Staatsbankett gestern im Weißen Haus für den chinesischen Staatschef Xi Jinping, der auf Einladung von US-Präsident Donald Trump in Washington ist. Doch die inhaltlichen Meinungsverschiedenheiten, die bleiben. Über die Probleme zwischen den beiden Supermächten berichten wir gleich ausführlich.
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21: Heute viel Sonnenschein in Baden-Württemberg und Rheinland-Pfalz. Es sind kaum Wolken am Himmel. Die Höchsttemperaturen 19 Grad an der Donau und im Hohen Westerwald, 25 Grad am Kaiserstuhl und an der Saar. In der kommenden Nacht kühlt es sich bei klarem Himmel wieder stark ab. Tiefstwerte 11 bis 2 Grad. Das Wochenende bringt viel Sonne. Morgen bei 23 bis 30, am Sonntag bis 31 Grad.
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22: Um 9 Uhr mit Johannes Wördemann. Guten Morgen. Der Bundestag berät erstmals über die sogenannte Frühstartrente. Damit will die Bundesregierung die Altersvorsorge für junge Menschen stärken. Sie soll Anfang nächsten Jahres in Kraft treten und rückwirkend für das laufende Jahr gelten. Jakob Meyer berichtet.
0: Demnach bekommen Kinder künftig ein Startkapital für die private Altersvorsorge. Dafür zahlt der Bund für Kinder und Jugendliche von 6 bis 18 Jahren monatlich 10 Euro in ein Vorsorgedepot ein. Das können die Eltern innerhalb gewisser Vorgaben selbst aussuchen. Tun sie das nicht, fließt das Geld in eine von der Bundesbank verwaltete Kapitalanlage. Eltern und Großeltern können das Depot durch freiwillige Zahlungen aufstocken. So will die Bundesregierung Anreize setzen, um die private Vorsorge im Erwachsenenalter mit eigenen Beiträgen fortzuführen.
22: Außerdem wollen Bundestag und Bundesrat heute im Eilverfahren den erneuten Tankrabatt beschließen, also die Senkung der Mineralölsteuer. Er soll ab dem 1. Oktober gelten und bis zu 17 Cent je Liter Diesel- oder Benzinersparnis bringen. Das Bundeskartellamt ruft die Mineralölkonzerne dazu auf, den Rabatt komplett an die Kunden weiterzugeben. Die deutsche Industrie will sich unabhängiger von China machen. Das steht in einem Grundsatzpapier des Branchenverbands BDI. Ein Ansatz ist demnach sogenanntes De-Risking, also Risiken besser zu verteilen. Dazu sollen Lieferketten breiter aufgestellt werden. Das passiere aber nicht von heute auf morgen, sagte Hauptgeschäftsführerin Gönner. Eine starke Abhängigkeit zu China gibt es zum Beispiel in der Autobranche. Bundesweit wollen heute Schüler gegen eine mögliche Wehrpflicht protestieren. Etwa 100 Demonstrationen sind geplant, wie die Initiative Schulstreik gegen Wehrpflicht mitteilte. Unter anderem in Mainz, Trier, Stuttgart, Mannheim, Karlsruhe, Freiburg. Seit Januar gilt ein Gesetz, das junge Männer ab Jahrgang 2008 zur Musterung verpflichtet. Falls dadurch nicht genügend Freiwillige für die Bundeswehr gefunden werden, könnte wieder eine Wehrpflicht eingeführt werden. Die Zahl der Autos in Großstädten ist weiter gestiegen. Das zeigen Zahlen der Deutschen Umwelthilfe. Laut den Berechnungen ist die Zahl der zugelassenen Privatautos von 2019 bis in diesem Jahr in 93 der insgesamt 105 untersuchten Städte angestiegen. Besonders stark waren die Zuwächse demnach in Köln, gefolgt von München, Duisburg und Dortmund. Die DUH fordert angesichts der Zahlen erneut, den öffentlichen Verkehrsraum schrittweise umzubauen, zugunsten von Grünflächen und klimafreundlichen Fortbewegungsmitteln. Papst Leo XIV. Reist heute zu einem offiziellen Staatsbesuch nach Frankreich. Laut Vatikan stehen mehrere Termine mit diplomatischem oder politischem Fokus auf dem Programm. Aus Rom, Anna Giordano.
2: Der Papst trifft Präsident Emmanuel Macron im Élysée-Palast, besucht die UNESCO, spricht vor europäischen Spitzenpolitikern in Metz. Den spirituellen Teil der Reise bildet ein Besuch im Marienwallfahrtsort Lourdes. Dort trifft Leo XIV. Die französische Bischofskonferenz, Pilgerseelsorger und Ordensleute. Und unter Ausschluss der Öffentlichkeit wird er auch mit 7 Opfern sexuellen Missbrauchs sprechen. Der Papstbesuch ist Beobachtern zufolge auch ein Appell an das laizistische Frankreich, sich zurück auf seine christlichen Wurzeln zu besinnen.
22: Das Karlsruher Institut für Technologie nimmt heute einen neuen Hochleistungsrechner in Betrieb. Der Supercomputer kostet 17 Millionen Euro und soll für alle wissenschaftlichen Richtungen eingesetzt werden. Mit bis zu 33 Billiarden Rechenoperationen pro Sekunde wäre der Supercomputer laut KIT damit einer der schnellsten in Deutschland. Er könnte in nur wenigen Stunden Berechnungen anstellen, für die andere Rechner Monate oder Jahre bräuchten. Das Staatstheater Mainz ist Opernhaus des Jahres. Das hat die Fachzeitschrift Opernwelt mitgeteilt. 40 internationale Kritiker wählten das Haus unter der Leitung von Markus Müller wegen seiner dramaturgisch bezwingenden, couragierten und politisch wachen und regiestarken Produktionen. Mainz erhält den wichtigen Opernpreis zum ersten Mal. Bisher haben diesen Titel große Opernhäuser wie Zürich, München, Stuttgart oder Frankfurt gewonnen. SWR Nachrichtenredaktion Lisa Kupper.
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21: 9.04 Uhr im Studio Andreas Bönisch. Es ist wohl das politische Gipfeltreffen des Jahres. Der chinesische Staatschef Xi Jinping ist zu Besuch bei US-Präsident Donald Trump. Die Beziehungen sind kompliziert. Die beiden größten Volkswirtschaften der Welt sind nämlich erbitterte Konkurrenten. Diese Spannungen wurden aber gestern übertüncht beim prunkvollen Empfang für Xi im Weißen Haus in Washington. Unser Korrespondent Ralf Borchert berichtet über Glanz und Gloria eines Staatsbesuchs, der heute zu Ende geht.
1: Fanfaren, militärisches Spalier, als Höhepunkt ein Staatsbankett. Dieser Gipfel war vor allem von viel Pomp geprägt. Donald Trump sprach von persönlicher Freundschaft, die er mit Xi Jinping aufgebaut habe. Eine wirklich großartige Freundschaft zu Trump.
3: President Xi and I have forged a friendship, a truly great friendship.
1: Xi dagegen betonte beim kurzen Pressestatement im Weißen Haus die Sachthemen, vor allem Wirtschaft und Handel. Wir sollten aufrichtig zusammenarbeiten. China bleibt offen für amerikanische Unternehmen, die investieren und sich engagieren wollen. Gleichzeitig hoffe ich, dass chinesische Unternehmen in den USA fair behandelt werden, so Xi, der auch das Reizthema künstliche Intelligenz ansprach. Wir müssen sicherstellen, dass die Entwicklung unter Kontrolle bleibt und dem Wohl der Menschen dient, so der chinesische Präsident. Trump, der lieber von Superintelligenz spricht, betonte, man solle nicht an Grenzen, sondern Chancen denken, um Frieden und Wohlstand über Jahrzehnte hinaus zu fördern, wie er sagte. Doch wo sind greifbare Ergebnisse dieses Treffens, abgesehen von der anfangs verkündeten Verlängerung einer Art Waffenruhe in Zoll- und Handelsfragen um 2 Monate, der Zusage, hohe Strafzölle und Exportbeschränkungen bis 10. Januar auszusetzen? Wo ist Konkretes bei all den Konfliktthemen von KI bis zum Status Taiwans, von Chinas Einfluss im Iran bis zur Unterstützung Russlands im Ukraine-Krieg? US-Außenminister Marco Rubio betonte, die Gesprächskanäle zum Hauptkonkurrenten China offen zu halten, sei ein wichtiger Wert an sich.
4: This is the second largest economy in the world and a pretty substantial military that's undergoing the most rapid military buildup probably in history.
1: Dies ist die zweitgrößte Volkswirtschaft der Welt mit einem ziemlich schlagkräftigen Militär, das die wahrscheinlich rasanteste Aufrüstung der Geschichte durchläuft, so Rubio. Es gibt auch deutliche Kritik in den USA an diesem Staatsbesuch, auch aus Trumps eigener Partei. Ich hätte dem Präsidenten empfohlen, Xi Jinping nicht einen so pompösen Empfang zu bereiten, so der republikanische Senator Roger Wicker. Der demokratische Senator Chris Van Hollen formulierte deutlich schärfer. Präsident Trump erliegt einer ständigen Selbsttäuschung. Er schmeichelt sich bei autoritären Herrschern wie Putin oder Xi ein und glaubt, sich so durchsetzen zu können. Völlig falsch. Trump mag sich für den besten Verhandler der Welt halten. Fakt ist, diese ausländischen Staatschefs ziehen die USA über den Tisch. Auf den Tischen des Staatsbanketts wurde am Abend ein Menü serviert, das sich nach offizieller Auskunft des Weißen Hauses auf amerikanische Zutaten mit dezenter chinesischer Note konzentrierte.
21: Viel Harmonie haben US-Präsident Donald Trump und Chinas Staatschef Xi Jinping also bei ihren gemeinsamen Auftritten in Washington vermittelt. Und das Ganze wurde dann gestern Abend bei dem Staatsbankett kulinarisch abgerundet. Ein Fernduell gab es dagegen etwas weiter nördlich in New York. Dort lieferten sich bei der UN-Vollversammlung Israels Regierungschef Benjamin Netanyahu und Palästinenserpräsident Mahmoud Abbas einen Schlagabtausch. Netanyahu vor den Delegierten, Abbas per Videobotschaft, weil die US-Regierung ihm ein Einreisevisum verweigert hat. Unsere New York-Korrespondentin Ute Scheins fasst die teils tumulthaften Reden zusammen, die von Anti-Israel-Demos auf den Straßen begleitet wurden.
23: Bereits vor Netanyahus Auftritt gab es Proteste vor der UN. Der New Yorker Bürgermeister Mamdani hatte im Sommer sogar prüfen lassen, ob er ihn bei der Einreise festnehmen kann. Doch eine rechtliche Prüfung habe ergeben, dass es für ihn nicht möglich sei, schrieb Mamdani damals auf X. In der Vollversammlung verließen Dutzende Diplomaten demonstrativ den Saal, als Netanyahu ans Rednerpult trat. Für sie hatte der israelische Staatschef nur Spott übrig. Bevor ich anfange, nur eine kurze Ankündigung. Wenn hier noch mehr moralische Feiglinge sind, können die jetzt auch gehen. Israel sei von Feinden umgeben und hätte sich immer wieder verteidigen müssen. Netanyahu zählte frühere Kriege und Terroranschläge auf, auch den Hamas-Angriff im Oktober 2023. Den Vorwurf eines Genozids an der palästinensischen Bevölkerung im Gazastreifen wies er als größte Lüge des Jahrhunderts zurück. Israel habe keinen Genozid begangen, sondern verhindert. Den Angriff Israels auf den Iran rechtfertigte er mit der Bedrohung, die von dem Land ausgehe. Für mich war das eine der leichtesten Entscheidungen als Premierminister. Wenn wir es nicht getan hätten, wären wir alle tot. Netanyahu betonte, Israel habe keine andere Wahl, als zu kämpfen und zu siegen. New Yorks Bürgermeister Mamdani griff er scharf an und warf ihm vor, antisemitische Stimmung zu verbreiten.
7: Monsieur Mamdani,
23: Sie haben versucht, mich zum Schweigen zu bringen. Sie können die Wahrheit nicht zum Schweigen bringen.
7: You can't silence the truth.
23: Palästinenser-Präsident Abbas dagegen konnte nur per Videobotschaft zur Vollversammlung sprechen. Die US-Regierung hatte ihm das Visum verweigert. Abbas warf Israel Völkermord und Vertreibung vor. Sein Volk werde durch die israelische Besatzung im Gazastreifen Tötung, Zerstörung und Hunger ausgesetzt. Es sei eine humanitäre Katastrophe. Zudem beschleunige sich im besetzten Westjordanland der Ausbau israelischer Siedlungen. Der Terror durch Siedler eskaliert unter dem Schutz der Besatzungsmacht, während der Landraub, die Zerstörung von Häusern, Kontrollen an Checkpoints und Razzien weitergehen. Abbas warnte, dass die Zersiedlung der Palästinensergebiete eine Zwei-Staaten-Lösung immer schwieriger mache. Dabei hatte sich die Mehrheit der Generalversammlung im vergangenen Jahr genau dazu bekannt. Abbas hält an seiner Vision des Friedens weiter fest. Ein palästinensischer Staat, der neben Israel besteht, und ein palästinensisch-israelischer Frieden, der den Weg bereitet für Zusammenarbeit, Wohlstand und Sicherheit für alle. Abbas zeigte sich enttäuscht, dass sich die Lage für die Palästinenser nicht verbessert habe. Er forderte, dass der Friedensplan weiter umgesetzt wird und warf Israel vor, sich nicht daran zu halten. Die Palästinenser hätten ihre Zusagen erfüllt und Reformen umgesetzt. So würden zum Beispiel zum ersten Mal seit 20 Jahren Parlamentswahlen in den palästinensischen Gebieten stattfinden.
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21: Ein Staatsbesuch des Papstes ist immer ein Ereignis und wenn dieser in Frankreich stattfindet, schauen viele ganz besonders genau hin, weil in unserem Nachbarland Kirche und Staat seit mehr als 100 Jahren strikt getrennt sind. Der letzte offizielle Papstbesuch in Frankreich ist knapp 20 Jahre her. Heute macht sich Leo XIV. Auf den Weg. Er reist für 4 Tage nach Paris, Lourdes und Metz. Unsere Korrespondentin Anna Giordano berichtet.
8: Es ist ein volles Programm, das sich der 71-jährige Papst für knapp 4 Tage auferlegt hat. Tag 1 ist das Paradebeispiel. Nach der Landung in Paris und dem offiziellen Empfang hält Leo XIV. Eine Rede im Präsidentenpalast. Am Nachmittag besucht er den Hauptsitz der UNESCO, fährt zu einer Zeremonie in die wiederaufgebaute Kathedrale Notre-Dame und am Abend trifft er Jugendliche im Stadion von Saint-Denis. Der Papst wolle auf dieser Reise eben viele Botschaften vermitteln, sagt Marco Impagliazzo, Geschichtsprofessor und Leiter der katholischen Gemeinschaft Sant'Egidio. Zum Beispiel der Besuch bei der UNESCO. Das ist eine Wertschätzung, eine Verteidigung der internationalen Organisationen. Denn die Position der internationalen Organisationen ist sehr geschwächt. Fast alles findet momentan in bilateralen Verhandlungen statt. Und der Papstbesuch erfolgt genau zu dem Zeitpunkt, an dem die UNO in New York tagt. Das ist kein Zufall. Mehr Dialog, mehr Zusammenhalt, dazu werde der Papst während dieser Reise mehrfach aufrufen, ganz besonders am Montag in der Stadt Metz. Im Kongresszentrum Robert Schumann wird er Vertreter von EU-Institutionen sowie europäische Staats- und Regierungschefs treffen. Marco Impagliazzo vermutet bereits, worum es gehen wird. Um das Wiederfinden des christlichen Europa. Ein Europa, das sich selbst wieder aufzubauen wusste, durch christliche Politiker wie Adenauer, De Gasperi oder Schumann. Nach der Katastrophe des Zweiten Weltkrieges, nach der Feindschaft zwischen Deutschland und Frankreich, ist es ein Europa des Friedens geworden. Der Friede, er ist wie ein roter Faden im Pontifikat von Papst Leo XIV. Seine ersten Worte als neuer Papst waren, der Friede sei mit euch. Und so wird er wohl auch für den Frieden beten, und zwar im Marienwallfahrtsort Lourdes, wo er den ganzen Sonntag verbringt. Das zumindest glaubt der französische Ordensgeistliche und Kirchenhistoriker Bernard Ardura. Der Besuch in Lourdes wird sich ganz um die Verehrung der Mutter Gottes drehen. Es geht auch um ihre wichtige Rolle in der Kirche. Außerdem wird der Papst dort die französische Bischofskonferenz treffen. Lourdes ist traditionell der Tagungsort der französischen Bischofskonferenz. Die Stadt gilt als spirituelles Zentrum des Landes, in dem sonst Laizismus herrscht, also die strikte Trennung von Kirche und Staat. Es ist der Ort, an dem Pilger Heilung suchen, und auf dieser Reise auch der Ort, an dem der Papst Opfer von sexuellem Missbrauch trifft. Spätestens seit dem Missbrauchsbericht von 2021 ist der Wallfahrtsort zu einem Ort der Buße geworden. Die Bischöfe hatten damals schweigend und mit gesenkten Köpfen auf dem Vorplatz der
2: Rosenkranzbasilika gekniet. Um Versöhnung und Neuanfang auf einer anderen Ebene geht es in der Kathedrale Notre-Dame in Paris. Als erster Papst besucht Leo XIV. Das nach dem Großbrand wieder aufgebaute Gotteshaus. Marco Impagliazzo sagt: Es ist der Symbolort des französischen Katholizismus. Der Papst wird dort das Vespergebet leiten. Das ist sehr bedeutungsvoll. Der Papst will hier nicht nur ein Versäumnis nachholen, denn Papst Franziskus hatte die Einladung zur Weihe vor knapp 2 Jahren ausgeschlagen. Er will auch der französischen Kirche Mut machen, die einen vorsichtigen Aufwärtstrend erlebt. Die Zahlen der Erwachsenentaufen sind in Frankreich in den vergangenen Jahren spürbar gestiegen.
6: 8:45.
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21: Bringt heute viel Sonnenschein, es sind kaum Wolken am Himmel. Die Höchsttemperaturen 19 Grad an der Donau und im Hohen Westerwald, bis 25 Grad am Kaiserstuhl und an der Saar. Der Wind weht nur schwach, meist aus Süd bis Ost.
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21: Der Präsident des Deutschen Instituts für Wirtschaftsforschung, Marcel Fratscher, bleibt trotz positiver Herbstgutachten skeptisch, was die Entwicklung der deutschen Wirtschaft angeht. Die aktuelle Belebung bedeutet nicht, dass Deutschland den Strukturwandel meistern werde. Fratscher sprach heute früh im SWR Aktuell Interview von einem Strohfeuer, denn 2028 sei nur noch ein Wachstum von 0,4% zu erwarten. Der Bundestag berät erstmals über die sogenannte Frühstartrente. Damit will die Bundesregierung die Altersvorsorge für junge Menschen stärken. Sie soll Anfang nächsten Jahres in Kraft treten und rückwirkend für das laufende Jahr gelten. Bundesweit wollen heute Schülerinnen und Schüler gegen eine mögliche Wehrpflicht protestieren. Etwa 100 Demonstrationen sind geplant, wie die Initiative Schulstreik gegen Wehrpflicht mitteilte, unter anderem auch in Mainz und Heidelberg. Fahrgäste im Raum Karlsruhe und Heilbronn müssen sich heute auf Behinderungen im öffentlichen Personennahverkehr einstellen. Die Gewerkschaft Verdi hat die Beschäftigten der Albtal-Verkehrsgesellschaft, kurz AVG, zum Warnstreik aufgerufen. Betroffen sind die S-Bahnen. Verdi fordert für die Beschäftigten unter anderem 6% mehr Geld. Jürgen Klopp hat mit der Nationalmannschaft bei seinem Debüt als Fußball-Bundestrainer einen Sieg knapp verpasst. Das Nations League-Spiel gegen die Niederlande endete 1:1. Die Niederländer glichen den deutschen Treffer durch Felix Metscher in der Nachspielzeit aus.
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21: Tanken ist richtig teuer, deshalb überlegen einige sicherlich für kürzere Strecken das Auto auch mal stehen zu lassen. Eine Alternative sind E-Scooter. In großen Städten stehen oft Leih-E-Scooter herum, die man sich einfach per App mieten kann. Und immer mehr Menschen haben auch einen eigenen Elektroroller. Die Kehrseite dieser Entwicklung ist, die Unfallzahlen mit E-Scootern steigen drastisch. Deshalb hat die Polizei europaweit eine Woche lang E-Scooter-Fahrer kontrolliert. Auch die Mainzer Polizei hat mitgemacht. SWR-Reporterin Gesa Walch ist mit auf Streife gefahren.
9: Unterwegs mit Polizeikommissar Maurice Kohl auf Streife durch Mainz. Wir scannen die Umgebung nach E-Scooter-Fahrern.
10: Wir machen mal eine kurze Kontrolle, ja? Bleiben Sie bitte mal stehen.
9: Der Polizist entdeckt eine Frau, die mit ihrem E-Scooter gegen die Fahrtrichtung auf dem Fahrradstreifen fährt.
10: Haben Sie einen Ausweis dabei?
11: Leider nicht, ich habe es zu Hause. Ich bin ein bisschen aufgeregt, das erste Mal, dass ich kontrolliert wurde.
9: Die Frau heißt Christina Eichmann und erzählt, sie wollte den Weg über die Kreuzung abkürzen. Maurice Kohl klärt sie über ihren Fehler auf.
11: Das mache ich beim nächsten Mal auf jeden Fall besser.
10: Wir machen Ihnen jetzt auch keinen Strick draus, ja. Nur grundsätzlich ist es halt gefährlich, wenn Sie im Begegnungsverkehr unterwegs sind. Das war's schon, ja. Schönen Tag Ihnen noch.
24: Die Dame ist uns aufgefallen, weil sie hier entgegen der Fahrtrichtung gefahren ist. Da können halt gefährliche Situationen entstehen und dann wollen wir das zumindest kurz kontrollieren, ansprechen und da auch sensibilisieren.
9: An diesem Nachmittag sind nicht viele E-Scooter-Fahrer in der Mainzer Innenstadt unterwegs. Aber später erfahre ich, noch am selben Abend haben Maurice Kohls Kollegen in Mainz-Mombach 16 E-Scooter-Fahrer angehalten. Denn 5 davon haben auf dem Elektroroller jemanden mitgenommen. Und einer hatte Alkohol getrunken.
24: Was viele halt auch nicht wissen, die Promillegrenzen, die sind dieselben wie beim Auto. Also da gibt es keinen Unterschied.
9: Erklärt mir Maurice Kohl. Das heißt, es drohen hohe Bußgelder und auch der Führerschein kann entzogen werden. Bei unserer Fahrt durch Mainz erzählt mir der Polizist noch diese Geschichte.
24: Im letzten Nachtdienst, da ist einer anderen Streife von uns ein E-Scooter-Fahrer weggefahren mit ca. 70 km/h. Also geschätzt, die Kollegen sind neben ihm gefahren und hatten 70 km/h auf dem Tacho.
9: Ein getunter Elektroroller. Auch da gibt es empfindliche Strafen. Eigentlich können E-Scooter nämlich nur 20 Stundenkilometer fahren. Am Schluss unserer Runde durch Mainz macht Maurice Kohl noch eine Entdeckung.
24: Ja, der sieht auch tipptopp aus. Ja, das sieht man selten, also E-Scooter-Fahrer mit Helm, das ist schon eher ein Exot.
9: Aber es gibt sie, die Menschen, die verantwortungsbewusst E-Scooter fahren.
21: In den USA sind die Vorschriften für E-Scooter und auch für E-Bikes deutlich laxer als bei uns. Die Dinger dürfen deutlich schneller fahren und deshalb gehen die Unfallzahlen durch die Decke. Der Bezirksstaatsanwalt von Orange County in Kalifornien findet, es reicht und hat ein sogenanntes Buyback veranstaltet. Wer seinen Scooter oder sein E-Bike abgab, der bekam eine Prämie. Unser Kalifornien-Korrespondent Reinhard Spiegelhauer war bei der Aktion dabei und hat erfahren, wie Staatsanwalt Todd Spitzer auf diese Idee gekommen ist.
6: It was fun in the beginning, but then at the first injury, the second injury, yeah, no riding e-bikes, it's done, we're here.
12: Am Anfang war es fun, dann kamen die Verletzungen, wir sind durch damit, sagt er. Drei E-Bikes hat er zum Buyback auf dem Parkplatz vor dem Baseballstadion mitgebracht. Die Fernsehsender ABC, CBS und KTLA sind dabei, als Staatsanwalt Todd Spitzer zugibt, mit so viel Andrang hatten wir nicht gerechnet.
13: We have more people here today than unfortunately we're going to be able to accommodate. And I'm glad they're here.
12: Knapp zwei Wochen ist das her, mehr als 1000 E-Bikes sind von der Straße gekommen. Zwei davon stehen im Büro von Kimberly Adds bei der Staatsanwaltschaft von Orange County.
14: This is a Tollaria that can go up to 80 miles an hour.
12: Das eine schafft 80 Meilen pro Stunde, mehr als 120 Stundenkilometer. Es ist ein E-Motorrad, aber oft wird es als E-Bike angeboten. 30 Stundenkilometer schaffen sogar schon die kleinsten offiziell zugelassenen E-Bikes. Und Verkäufer geben auch schon mal Tipps zum Tuning. Sie wollen

0: Höhe eingerichtet. Arbeiter klettern zurzeit auf dem Felsen herum und versenken Anker in dem Gestein. SWR-Reporter Christian Altmaier war bei den spektakulären Arbeiten dabei.
1: Bruno Heid steigt über ein Geländer und seilt sich vom Schloss Oberstein in einen Abgrund ab. Unter ihm geht es hunderte Meter steil bergab. Ida Oberstein sieht von hier oben aus wie eine Spielzeugstadt. So klein wirken die Häuser aus dieser Höhe.
2: Wir gehen jetzt hier an diesem Seilstrang nach da unten. Ziel der Arbeit ist es ja hier, den Fels abzusichern. Die Anker werden 4 Meter tief in einem Raster eingebracht. Wir bohren hier Löcher. In diese Löcher stecken wir dann die Anker. Und die Anker werden dann mit Zementmörtel verpresst.
1: Mehr als 500 Löcher bohren sie in den Stein, um daran später ein Stahlnetz zu befestigen. Auf diese Weise haben die Kletterer bereits das Gestein rund um die nahegelegene Felsenkirche gesichert. Die Arbeiten dauern Monate und kosten mehr als 2 Millionen Euro, sagt Michael Porger vom zuständigen Landesbetrieb Liegenschafts- und Baubetreuung.
3: Die Arbeiten sind notwendig, um den Fels zu sichern, um Sicherheit herzustellen für die Bevölkerung, für die Fußgänger hier im Park und die Anwohner im Tal. Es sind öfter mal kleine Steine hier runtergerollt und dann wurde in einer Untersuchung festgestellt, dass mehrere größere sich eventuell lockern könnten.
1: Schon lange ist bekannt, dass die Felsen rund um Ida Oberstein nicht so stabil sind, wie sie aussehen. Sie sind derart zerklüftet, dass sich darin Wasser sammelt. Bei Frost wird es zu Eis und sprengt das Gestein auf. 1961 stürzte deshalb ein Teil der Ostmauer des Schlosses ins Tal, erzählt Michael Dietz vom Burgenverein, der sich um das historische Gebäude kümmert. Dass die Felsen nun gesichert werden, findet er wichtig.
4: Weil wir froh sind, dass Schloss Oberstein dann noch über die nächsten diversen 100 Jahre stehen bleiben wird.
1: Was ihn hingegen ärgert, ist der Staub. Wenn die Arbeiter gerade bohren, hüllt er das ganze Schloss wie eine Wolke ein.
4: Das Problem ist eindeutig der Staub. Seitdem die Arbeiten am Nordostturm begonnen haben, haben wir gemerkt, dass das bei uns hier ganz massiv sich niederschlägt. Ich alleine bin jetzt das 12. Mal hier oben und kerschere sozusagen diesen Terrassenbereich, weil es einfach unerträglich für die Besucher war.
1: Dietz wünscht sich, dass die Arbeiter besondere Bohrer mit Sprühdüsen benutzen. Die könnten den Staub reduzieren. Nach Angaben des Landesbetriebs Liegenschafts- und Baubetreuung würde dies aber die Sicherheit der Arbeiter gefährden, weil das Sprühwasser die Felsen klitschig machen könnte. Ohnehin, sagt Michael Porger, seien die Arbeiter im Oktober mit dem Bohren fertig. Nächstes Jahr kommt dann der historische Landschaftspark unterhalb des Schlosses an die Reihe.
3: Es wird eine Parkanlage wiederhergestellt, wie sie 1866 bis 1868 hergestellt wurde. Darin ist enthalten die Herstellung der Wege, das Aussortieren schlechter Bäume. Wir werden den Park neu gestalten. Das ist das Thema, das uns nächstes Jahr noch beschäftigen wird.
1: Bruno Heitsch und seine Truppe werden dafür allerdings nicht mehr gebraucht. Sie werden dann wohl auf anderen Felsen herumkraxeln.
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0: Für einen Tag den Arbeitsplatz tauschen und in eine völlig andere Arbeitswelt eintauchen. Genau darum ging es gestern beim bundesweiten Aktionstag Schichtwechsel. Auch in Heilbronn haben Einrichtungen mitgemacht. Eine Mitarbeiterin des Therapeutikums blickte hinter die Kulissen der Experimenta, während der Geschäftsführer selbst in der Werkstatt für Menschen mit psychischen Beeinträchtigungen mit anpackte. SWR-Reporterin Katharin Freudenberger hat die beiden bei ihrem Perspektivwechsel begleitet.
6: Na Mädels, was soll euer Roboter jetzt machen?
7: Hausaufgaben. Weil wir keine Lust haben.
8: Dann haben wir mehr Zeit.
9: Ursula Haratz-Thiel schaut heute hinter die Kulissen der Heilbronner Experimenta. Einen Tag lang hilft sie bei einem Robotikkurs für Schülerinnen und Schüler mit. Die bauen dort kleine Roboter und programmieren sie. Für die 53-Jährige eine spannende Erfahrung. Sie wollte schon immer einmal sehen, wie die Experimenta arbeitet und ist von der Technik und den Möglichkeiten begeistert.
6: Also Computer, okay, aber mit Roboter, das ist für mich noch neu. Aber vielleicht ist es unsere Zukunft, oder? Ich bin mal gespannt, wie das funktioniert. Ich habe es noch nie gemacht. Ich komme mir vor, wie wenn ich im Silicon Valley wäre.
9: Eigentlich arbeitet die 53-Jährige mit dem Asperger-Syndrom in der Werkstatt des Therapeutikums. Dort prüft sie kleine, filigrane Bauteile und dokumentiert ihre Arbeit am Computer. In der Experimenta ist vieles neu. Andere Räume, ein neues Team und jede Menge neuer Eindrücke.
6: Also ich versuche alles in mich aufzusaugen, die ganze Information. Und Das ist echt super. Die Leute sind nett.
9: Seit 4 Jahren macht das Therapeutikum bei der Aktion Schichtwechsel mit. Geschäftsführerin Martina Wieland sagt,

0: gesagt, von dem Perspektivwechsel profitieren alle Beteiligten.
1: Dass es so toll ist, mal von seinem Bubble rauszukommen, von einfach mal in die Welt zu gehen. Und ich glaube, alle, die heute von ihrem Schreibtisch aufgestanden sind, um diese Welt kennenzulernen, haben das gleiche Gefühl. Ganz großen Respekt und Anerkennung quasi für die Arbeit, die getan wird.
0: Ein paar Meter weiter in der Metallwerkstatt des Therapeutikums schraubt Geschäftsführer Nico Wiest an einem Rollwagen mit.
2: Sicherungslack haben Sie noch verwendet?
3: Ja, genau. Das haben wir am Anfang nicht gemacht.
0: Auch das ist absolutes Neuland für den Experimenter-Geschäftsführer. Weg vom Schreibtisch hin zur Werkbank. Aber er fühlt sich gut aufgehoben.
2: Das unterscheidet sich tatsächlich total von meinem Job in der Experimenter. Aber genau deswegen bin ich ja heute hier, um einfach auch mal eine neue Perspektive zu gewinnen. Und sieht auch nochmal, welchen Stellenwert die Arbeit hat. Das ist ganz wichtig.
0: Sein heutiger Teamchef Marco Kleofas spornt ihn an.
4: Er stellt sich gut an. Ja. Wir machen das im Team sozusagen, die Arbeit. Ungefähr brauchen wir so 20, 25 Minuten von der Anfangs- bis zur Endmontage.
0: Und wie viel sollte er heute schaffen?
4: Vielleicht. Zwei, drei Modelle oder so, bevor er dann zur nächsten Station oder wie es geplant ist. Ja.
0: Bevor es dann mit dem nächsten Rollwagen weitergeht, legt das Team erstmal eine Kaffeepause ein. Denn auch beim Schichtwechsel gilt, ohne Kaffee läuft nicht viel.
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6: Der Freitagvormittag mit Andreas Bönisch. Schon nächste Woche am Mittwoch, den 1. Oktober, soll der Tankrabatt kommen. Bundestag und Bundesrat wollen heute noch zustimmen. Über das Für und Wider berichten wir nach den Nachrichten.
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6: Heute viel Sonnenschein in Baden-Württemberg und Rheinland-Pfalz. Es sind kaum Wolken am Himmel. Die Höchsttemperaturen 19 Grad an der Donau und im hohen Westerwald, 25 Grad heute am Kaiserstuhl und an der Saar. In der kommenden Nacht kühlt es sich bei klarem Himmel wieder stark ab, die Tiefstwerte 11 bis 2 Grad. Und das Wochenende bringt uns dann ganz viel Sonnenschein und es wird ungewöhnlich warm für Ende September. Morgen 23 bis 30 Grad, am Sonntag 25 bis 31 Grad.
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7: Um 9.30 Uhr mit Johannes Wördemann. Der Bundestag berät erstmals über die sogenannte Frühstartrente. Damit will die Bundesregierung die Altersvorsorge für junge Menschen stärken. Sie soll Anfang nächsten Jahres in Kraft treten und rückwirkend für das laufende Jahr gelten. Jakob Meyer berichtet.
8: Demnach bekommen Kinder künftig ein Startkapital für die private Altersvorsorge. Dafür zahlt der Bund für Kinder und Jugendliche von 6 bis 18 Jahren monatlich 10 Euro in ein Vorsorgedepot ein. Das können die Eltern innerhalb gewisser Vorgaben selbst aussuchen. Tun sie das nicht, fließt das Geld in eine von der Bundesbank verwaltete Kapitalanlage. Eltern und Großeltern können das Depot durch freiwillige Zahlungen aufstocken. So will die Bundesregierung Anreize setzen, um die private Vorsorge im Erwachsenenalter mit eigenen Beiträgen fortzuführen.
7: Außerdem wollen Bundestag und Bundesrat heute im Eilverfahren den erneuten Tankrabatt beschließen, also die Senkung der Mineralölsteuer. Er soll ab dem 1. Oktober gelten und bis zu 17 Cent je Liter Diesel oder Benzin Ersparnis bringen. Das Bundeskartellamt ruft die Mineralölkonzerne dazu auf, den Rabatt komplett an die Kunden weiterzugeben. Die deutsche Industrie will sich unabhängiger von China machen. Das steht in einem Grundsatzpapier des Branchenverbands BDI. Ein Ansatz ist demnach, sogenanntes De-Risking, also Risiken besser zu verteilen. Dazu sollen Lieferketten breiter aufgestellt werden. Das passiere aber nicht von heute auf morgen, sagte Hauptgeschäftsführerin Gönner. Eine starke Abhängigkeit zu China gibt es zum Beispiel in der Automobilbranche. Bundesweit wollen heute Schüler gegen eine mögliche Wehrpflicht protestieren. Etwa 100 Demonstrationen sind geplant, wie die Initiative Schulstreik gegen Wehrpflicht mitteilte. Unter anderem in Mainz, Trier, Stuttgart, Mannheim, Karlsruhe und Freiburg. Seit Januar gilt ein Gesetz, das junge Männer ab Jahrgang 2008 zur Musterung verpflichtet. Falls dadurch nicht genügend Freiwillige für die Bundeswehr gefunden werden, könnte wieder eine Wehrpflicht eingeführt werden. Die Zahl der Autos in Großstädten ist weiter gestiegen. Das zeigen Zahlen der Deutschen Umwelthilfe. Laut den Berechnungen ist die Zahl der zugelassenen Privatautos von 2019 bis in diesem Jahr in 93 der insgesamt 105 untersuchten Städte angestiegen. Besonders stark waren die Zuwächse demnach in Köln, gefolgt von München, Duisburg und Dortmund. Die DUH fordert angesichts der Zahlen erneut, den öffentlichen Verkehrsraum schrittweise umzubauen, zugunsten von Grünflächen und klimafreundlichen Fortbewegungsmitteln. Papst Leo XIV. Reist heute zu einem offiziellen Staatsbesuch nach Frankreich. Laut Vatikan stehen mehrere Termine mit diplomatischem oder politischem Fokus auf dem Programm. Aus Rom, Anna Giordano.
9: Der Papst trifft Präsident Emmanuel Macron im Élysée-Palast, besucht die UNESCO, spricht vor europäischen Spitzenpolitikern in Metz. Den spirituellen Teil der Reise bildet ein Besuch im Marienwallfahrtsort Lourdes. Dort trifft Leo XIV. Die französische Bischofskonferenz, Pilgerseelsorger und Ordensleute. Und unter Ausschluss der Öffentlichkeit wird er auch mit 7 Opfern sexuellen Missbrauchs sprechen. Der Papstbesuch ist Beobachtern zufolge auch ein Appell an das laizistische Frankreich, sich zurück auf seine christlichen Wurzeln zu besinnen.
7: Das Karlsruher Institut für Technologie nimmt heute einen neuen Hochleistungsrechner in Betrieb. Der Supercomputer kostet 17 Millionen Euro und soll für alle wissenschaftlichen Richtungen eingesetzt werden. Mit bis zu 33 Billiarden Rechenoperationen pro Sekunde wäre der Supercomputer laut KIT damit einer der schnellsten in Deutschland. Er könnte in nur wenigen Stunden Berechnungen anstellen, für die andere Rechner Monate oder Jahre bräuchten. Das Staatstheater Mainz ist Opernhaus des Jahres. Das hat die Fachzeitschrift Opernwelt mitgeteilt. 40 internationale Kritiker wählten das Haus unter der Leitung von Markus Müller wegen seiner dramaturgisch bezwingenden, couragierten und politisch wachen und regiestarken Produktionen. Mainz erhält den wichtigen Opernpreis zum ersten Mal. Bisher haben diesen Titel große Opernhäuser wie Zürich, München, Stuttgart oder Frankfurt gewonnen. SWR Nachrichtenredaktion Lisa Kupper.
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6: 9.34 Uhr im Studio Andreas Bönisch. Das ist finanzielle Entlastung mit einem Turbo. Der Tankrabatt soll heute beraten und beschlossen werden. Alles an einem Tag in den beiden Kammern des Parlaments, in Bundestag und Bundesrat. Die Bundesregierung will die hohen Spritpreise damit bezwingen, dass sie die Steuer auf Sprit senkt, zum zweiten Mal in diesem Jahr. Das kostet etliche Milliarden Euro, die dann wieder die Bürger zahlen müssen. Über das politische Hadern, die Preise für Benzin und Diesel auf diesem Weg zu senken, berichtet unser Hauptstadtkorrespondent Benjamin Großkopf.
10: Kanzler Friedrich Merz, als der Tankrabatt zum ersten Mal beschlossen wurde für Mai und Juni.
11: Wir werden die Energiesteuer, das ist die Mineralölsteuer bei Diesel und Benzin, um ca. 17 Cent pro Liter für 2 Monate senken.
10: Derselbe Friedrich Merz im August im ARD-Sommerinterview zur Begründung, warum es trotz steigender Spritpreise keine Verlängerung des Tankrabatts gibt.
12: Sie können einen Ölpreis von $100 in Deutschland nicht wegsubventionieren. So ehrlich muss die Politik sein, das muss man der Bevölkerung sagen, das können wir nicht.
10: Nochmal Friedrich Merz mit der Entscheidung zum vergangenen Wochenende.
13: Dass wir zum 1. Oktober 2026 jeden Liter Sprit, Benzin und Diesel um ungefähr 17 Cent pro Liter reduzieren können.
10: Dreimal Merz, zweimal Tankrabatt, eine Konstante. Die Bundesregierung sucht den richtigen Kurs, um Menschen und Unternehmen von den immer weiter steigenden Spritpreisen zu entlasten. Eindeutiger sind da fast alle Spitzenökonomen dieses Landes in ihrem Urteil über diesen Rabatt für alle.
14: Es ist insgesamt ziemlicher Quatsch.
15: Es ist wieder eine Lösung mit dem Gießkannenprinzip.
16: Solche Maßnahmen sind zudem ökonomisch kontraproduktiv.
10: Trotzdem, die Gießkanne kommt. Zum 1. Oktober eine sehr schnelle Gießkanne zudem. Heute an einem Tag durch Bundestag und Bundesrat.
17: Es geht darum, die Menschen unverzüglich und spürbar zu entlasten, damit sich die hohen Spritpreise eben nicht ins Nudelregal durchfressen.
10: Im Nudelregal von CSU-Landesgruppenchef Alexander Hoffmann, so kann man das verstehen, liegen Vorräte, die mit Lkw transportiert werden. Also müssten Spediteure wie Mustafa Celik aus Hagen in Nordrhein-Westfalen jetzt zufrieden sein. Er hat schließlich 45 Lkw.
18: Also wir reden über eine Summe zwischen 60 und 70 Cent, die wir mehr bezahlen. Und jetzt 17 Cent weniger ist eigentlich gar nichts.
10: Das gar nichts eigentlich summiert sich theoretisch allerdings auf etwa 2,5 Milliarden Euro Minus für eh schon klamme Bund- und Länderkassen. Also warum der politische Griff in die Rabattkiste?
19: Unsere Pendlerinnen und Pendler, alle, die jeden Tag zur Arbeit fahren, aber auch Handwerker, Landwirte, Pflegekräfte, halten das einfach wirtschaftlich nicht mehr durch. Und deshalb muss jetzt der Preis runter und wir als Land machen definitiv mit.
10: Ob die Entscheidung pro Rabatt 2 Tage vor der Landtagswahl SPD-Ministerpräsidentin Manuela Schwesig in Mecklenburg-Vorpommern geholfen hat. Klar ist, beide Regierungsparteien sind nicht komplett glücklich damit, aber diesmal soll, zumindest aus Sicht von SPD-Chef und Finanzminister Lars Klingbeil, ja vieles besser werden.
20: Wichtig für mich auch, dass der Preisdeckel kommt. Also wir werden jetzt eingreifen in den Markt und auch dort, wo wir sehen, dass die Konzerne Gewinne machen und in der Krise profitieren.
10: Ein Spritpreisdeckel nach dem Vorbild Belgiens etwa und eine Übergewinnsteuer für Mineralölkonzerne, die gerade viel verdienen. Das ist der Plan. Beides allerdings noch im Sollstadium. Ausgang vor allem bei der Steuer ungewiss. Im Gegensatz zum Tankrabatt. 80% der Entlastung, so schätzt das Bundeskartellamt, sind beim letzten Versuch im Frühsommer an die Verbraucher weitergegeben worden. Nicht alles also, aber deutlich mehr als nichts. Und insofern dürfte fast jedem Autofahrer, der Benzin oder Diesel tankt, die politische Diskussion um Sinn und Unsinn des Tankrabatts erst einmal relativ egal sein.
6: Viel besser als ein Tankrabatt ist es, wenn man gar nicht mehr von Benzin und Diesel abhängig ist. E-Autos erleben wegen der hohen Spritpreise gerade einen Boom und das Laden wird dann besonders günstig, wenn man Solarzellen auf dem Dach hat. Die Grundlage für diese Technik ist inzwischen 70 Jahre alt. Es tut sich viel bei der Entwicklung, damit Photovoltaik mehr Strom liefert. Jetzt steht eine neue Generation von Solarzellen in den Startlöchern. Es sind Perovskit-Solarzellen. Und was die ausmachen, das erklärt jetzt Pascal Kiss aus der SWR-Wissenschaftsredaktion.
21: Es sind wahrscheinlich die ersten Perovskit-Solarzellen, die auf dem Dach der Universität Stuttgart in das deutsche Stromnetz einspeisen und in Zukunft die Solarbranche revolutionieren könnten. Das Geheimnis ist Perovskit. Kristallstrukturen, die bisher ungenutzte Teile des Sonnenlichts einfangen können, sagt Michael Saliba, Leiter des Instituts für Photovoltaik der Universität Stuttgart.
22: Wir waren alle ganz gerührt, als wir die ersten Module gesehen haben vor ein paar Jahren, dass das wirklich so weit gegangen ist. Man träumt ja immer davon, aber es wirklich hier im Feld zu sehen, ist natürlich ganz faszinierend.
21: 2 Jahre lang stehen die Prototypen hier schon für Tests auf dem Dach. Seitdem hat sich die Technik weiter verbessert. Sie sehen auf den ersten Blick unspektakulär aus. Die große Stärke ist aber die dünne Schicht der neuen Solartechnik, sagt der Physiker Michael Saliba.
22: Bei den Perovskiten handelt es sich um eine Dünnschicht-Technologie. Das heißt, wir haben Schichten, die viel dünner sind als ein menschliches Haar, die aber genauso viel Licht absorbieren können wie dickere Schichten.
21: Und diese dünne Schicht kann mit den üblichen Silizium-Solarzellen zu einer Tandem-Solarzelle kombiniert werden. Unten die übliche Schicht mit Silizium, oben die neue mit Perovskiten. Die obere Perovskitschicht kann den blauen Teil des Sonnenlichts einfangen. Die Siliziumschicht nutzt den roten Bereich des Sonnenlichts. Zusammen als Tandem können also beide Materialien mehr aus dem Sonnenlicht rausholen. Noch wird diese Effizienz aber nicht erreicht. In Brandenburg baut Oxford PV bereits erste Module, die mit den üblichen Solarzellen mithalten können. Mit viel Potenzial nach oben. Die Produktion findet in einer ehemaligen Produktionshalle von Bosch statt. Kein Zufall. Denn in Deutschland gibt es immer noch viel Expertise in der Solarbranche. In Freiburg am Fraunhofer Institut für solare Energiesysteme gibt es seit Mai 2026 ein Forschungslabor mit kleinen Produktionseinheiten. Dabei geht es um die Frage, wie die Solarzellen schnell auf den Markt kommen können. Denn noch ist die Stabilität eine Herausforderung, sagt Martin Hermle vom Fraunhofer Institut für solare Energiesysteme in Freiburg.
23: Jeder, der eine Solarzelle auf dem Dach hat, möchte nach nicht alle 5 Jahre ein Gerüst aufbauen und das Modul austauschen, sondern es soll 20, 25 Jahre, 30 Jahre auf dem Dach liegen und funktionieren.
21: Neue Versiegelungen und Fertigungstechniken machen aber Hoffnung. Die Perovskite in ihrer jetzt genutzten Form sind übrigens an der Universität Stuttgart entdeckt worden. Und Deutschland könnte auch in Zukunft mitmischen.
22: Die meisten Maschinenhersteller für Dünnschicht-Fabrikationsmethoden sind hier in Baden-Württemberg. Und dieses Wissen ist natürlich Gold wert.
21: China hat das Potenzial bereits erkannt, investiert viel in die neue Technologie. Die Chinesen geben Vollgas. Und doch sieht Michael Saliba für Deutschland Chancen, um mitzumischen. Vor allem, wenn es um reine Perovskit-Solarzellen geht.
22: Die Unabhängigkeit ist möglich ist eine sehr attraktive Option mit den Perovskiten, weil man hier sich vollumfänglich auf die Technologie, die man in Europa hat, stützen kann. Das wäre natürlich eine große Möglichkeit und auch eine Chance für uns, in diesem Sektor nochmal aufzutrumpfen.
21: Europa könnte also in Zukunft mit der Technik unabhängiger werden. Oxford PV will übrigens in Deutschland bereits erste größere Mengen 2027 produzieren. Details dazu gibt es aber bisher nicht.
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6: 9.43 Uhr ist es.
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6: Die aktuellen Daten. Sonnenschein in Stuttgart bei 7 Grad, Karlsruhe leicht bewölkt 9 Grad, Freiburg im Breisgau bedeckter Himmel bei 10 Grad und in Ulm leicht bewölkt bei 5 Grad. Von Baden-Württemberg nach Rheinland-Pfalz, Kaiserslautern leicht bewölkt 7, in Koblenz Sonnenschein bei 6 Grad, in Bitburg in der Eifel leicht bewölkt bei 7 Grad und in Mainz Sonnenschein bei 8 Grad. Mit viel Sonnenschein geht es heute in Baden-Württemberg und Rheinland-Pfalz weiter. Es sind im Laufe des Tages dann kaum noch Wolken am Himmel. Die Höchsttemperaturen heute 19 Grad an der Donau und im Hohen Westerwald, 25 Grad am Kaiserstuhl und an der Saar. Der Wind weht schwach, meist aus Süd bis Ost. In der kommenden Nacht kühlt es sich bei klarem Himmel stark ab, die Tiefstwerte 11 bis 2 Grad. Und das Wochenende, das bringt uns viel Sonnenschein in Baden-Württemberg und Rheinland-Pfalz und es wird ungewöhnlich warm für Ende September. Morgen bekommen wir 23 bis 30 Grad, am Sonntag noch ein ganz klein bisschen mehr, 25 bis 31 Grad.
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6: Der Präsident des Deutschen Instituts für Wirtschaftsforschung, Marcel Fratscher, bleibt trotz positiver Herbstgutachten skeptisch, was die Entwicklung der deutschen Wirtschaft angeht. Die aktuelle Belebung bedeutet nicht, dass Deutschland den Strukturwandel meistern werde. Fratscher sprach heute früh hier im SWR aktuell Interview von einem Strohfeuer, denn 2028 sei nur noch ein Wachstum von 0,4% zu erwarten. Der Bundestag berät erstmals über die sogenannte Frühstartrente. Damit will die Bundesregierung die Altersvorsorge für junge Menschen stärken. Sie soll Anfang nächsten Jahres in Kraft treten und rückwirkend für das laufende Jahr gelten. Die Berliner Linke will auf einem Parteitag heute darüber abstimmen, ob die Partei mit Grünen und SPD über eine Koalition sondieren soll. Bei der Wahl zum Berliner Abgeordnetenhaus am vergangenen Sonntag war die Partei Die Linke mit Abstand stärkste Kraft geworden. Bundesweit wollen heute Schülerinnen und Schüler gegen eine mögliche Wehrpflicht protestieren. Etwa 100 Demonstrationen sind geplant, wie die Initiative Schulstreik gegen Wehrpflicht mitteilte, unter anderem auch in Mainz und Heidelberg. Jürgen Klopp hat mit der Nationalmannschaft bei seinem Debüt als Fußball-Bundestrainer einen Sieg knapp verpasst. Das Nations League-Spiel gegen die Niederlande endete 1:1. Die Niederländer glichen den deutschen Treffer durch Felix Metscher in der Nachspielzeit aus.
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6: Seit mehr als 4,5 Jahren führt Russland einen völkerrechtswidrigen Angriffskrieg gegen die Ukraine. Und seit März 2023 liegt deshalb ein Haftbefehl des Internationalen Strafgerichtshofs gegen Machthaber Wladimir Putin vor. Hätte man diesen imperialen russischen Machtanspruch kommen sehen müssen? Nun, zu Beginn des 21. Jahrhunderts war die Welt eine komplett andere. Die meisten Politiker hier in Deutschland gingen nämlich davon aus, dass der Ost-West-Gegensatz überwunden war. Thomas Klug erinnert im SWR Kultur-Zeitwort an den 25. September 2001. Heute vor 25 Jahren hielt Wladimir Putin eine Rede vor den Abgeordneten des Bundestages, und zwar auf Deutsch.
3: Heute müssen wir fest und endgültig erklären: Der Kalte Krieg ist vorbei. Die Welt befindet sich auf einer neuen Etappe ihrer Entwicklung.
4: Im Jahr 2001 schien das als eine Selbstverständlichkeit, die man schon deshalb gern hörte, weil sie auf eine so ruhige, respektvolle Art ausgesprochen wurde. Noch dazu von Wladimir Putin, Präsident der Russischen Föderation, vorgetragen auf Deutsch.
3: Sehr geehrte Damen und Herren, gerade eben sprach ich vor der Einheit der europäischen Kultur. Dennoch verhinderte ihre Zeit diese Einheit. nicht den Ausbruch zweier schrecklicher Kriege auf dem Kontinent.
4: Putin konnte sich des Beifalls der Abgeordneten sicher sein, als er am 25. September 2001 im Deutschen Bundestag in Berlin sprach. Auch wenn nicht jeder seiner Sätze gut gealtert ist.
3: Natürlich soll das Böse bestraft werden. Ich bin einverstanden.
4: Die Begeisterung war damals groß. Da stand ein nicht sehr großer, sich bescheiden gebender russischer Präsident vor dem Bundesadler am Rednerpult des Bundestages.
3: Heutzutage ist Deutschland ein wichtigster Wirtschaftspartner von Russland. Unser bedeutsamster Gläubiger, einer der Hauptinvestoren, maßgebender außenpolitischer Gesprächspartner.
4: Über 5 Jahrzehnte vorher standen genau auf diesem Gebäude sowjetische Soldaten, um die Hakenkreuzfahnen zu entfernen und durch rote Fahnen mit Hammer und Sichel zu ersetzen. Es folgte die deutsche Teilung und eine propagandistisch beschworene, unverbrüchliche Freundschaft zwischen DDR und Sowjetunion. 2001 schien es, als wäre die meist vergebliche DDR-Propaganda nun für ganz Deutschland Wirklichkeit geworden. Am Ende von Putins Rede gab es stehende Ovationen. Die Abgeordneten hatten ein paar gute Begriffe gehört, die sie mochten. Zusammenarbeit, Frieden, Freundschaft, Demokratisierung Russlands. War es die Hoffnung auf gute Geschäfte? War es Blauäugigkeit, die sich im Plenum des Bundestages breitmachte? Alle im Bundestag glaubten Putin. Alle bis auf einen. Werner Schulz, Bürgerrechtler der DDR und späterer Bundestagsabgeordneter der Grünen. Er verließ vor Putins Rede den Plenarsaal. Im Mai 2022, wenige Monate vor seinem Tod, erinnerte er sich im Fernsehsender Phoenix an diesen Tag.
0: Ich war entsetzt, als es dann Standing Ovation gab, als meine Kollegen diesen Mann gefeiert haben. Sie haben ihn praktisch wie einen Enkel Gorbatschows begrüßt und sie haben nicht den Ziehsohn des KGBs erkannt. Dieser Mann ist skrupellos eiskalt und setzt seine Vorstellungen mit Gewalt um.
4: Putin musste sich am 25. September 2001 im Bundestag keiner Kritik stellen. Es wirkte, als wäre hier ein Freund unter Freunden. Und Abgeordnete wie Werner Schulz waren nur Spielverderber. Der aber wusste, weshalb er Putin nicht vertraute und erzählt, wie Putin 1989, damals Offizier des sowjetischen Geheimdienstes in Dresden, verhindert hat, dass dessen Akten durch Bürgerrechtler gesichert wurden.
0: Da tritt ihnen der Oberstleutnant Putin mit gezogener Pistole entgegen und sagt, er ist Offizier der Roten Armee und er wird dieses Objekt hier verteidigen. Er hat das immer als offensichtlich faschistischen Spuk eingeschätzt, dass dieses System der DDR zusammenbrechen kann. Übrigens eins seiner Traumata, dass ein felsenfest sicher geglaubtes System durch Straßenproteste gestürzt werden kann.
4: Es scheint, als ist Putin inzwischen bereit, alles zu tun, um den Zusammenbruch seines Systems zu verhindern.
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6: Die Gedanken von Christopher Hoffmann von der Katholischen Kirche.
7: Ich liebe Live-Konzerte. Eines meiner Highlights war in diesem Sommer das Open Air von Michael Patrick Kelly auf der Lorelei. 50 Jahre gibt es hier schon die Freilichtbühne hoch über dem Rhein. Oder zumindest über dem, was von dem Fluss in diesem Sommer noch übrig ist. Gerade deshalb packt mich ein Lied, das Michael Patrick an dem Abend singt, ganz besonders. Da heißt es im Text, der dem indigenen Volk der Cree zugeschrieben wird: Wenn der letzte Baum gerodet und der letzte Fluss vergiftet, wenn der letzte Fisch gefangen, werdet ihr verstehen, dass man Geld nicht essen kann. Trifft in diesem Hitzesommer mitten in mein Herz und halt lange nach. Kurz darauf dann noch ein tiefgründiger Text. Michael Patrick singt in seinem neuen Song Calcutta Angel über seine Zeit bei Mutter Teresa, wie ihn das geprägt hat. Und knapp 10.000 Menschen stimmen im Refrain ins Halleluja ein. Ich auch. Was für ein Konzertsommerabend. Nachdenkliches, Besinnliches, Gebet, Musik. Das alles ist für mich auch eine Form von Gottesdienst. Auch bei anderen Künstlern. Gänsehaut hatte ich bei Joris, als er singt: Du bist nicht alleine, weil dich jemand liebt. Das Leben wirft Steine, mal große, mal kleine, doch ich lass dich nicht los. Oder bei Tom Gregory: I found heaven in a world so cold. Ja, ich brauche in dieser oft kalten Welt diese himmlischen Momente umso mehr. Und Musik ist eine Sprache, die mehr ausdrückt als Worte und die mich beim Zuhören und beim Mitsingen auch immer wieder mit meinem Schöpfer verbindet. Mal fragend, mal suchend, mal voller Dankbarkeit. Dem heiligen Augustinus wird ein Wort zugeschrieben, das ich nur unterschreiben kann. Wer singt, betet doppelt.
6: Das waren die Gedanken von Christopher Hoffmann von der Katholischen Kirche. 9.53 Uhr.
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6: Mit Andreas Reinhardt.
8: Die Stimmung der Verbraucher in Deutschland ist so schlecht wie seit Mai nicht mehr. Das Konsumklima verliert nach den Erwartungen der Verbraucher für Oktober 3,8 Punkte und sinkt damit auf minus 30,6 Punkte. Das geht aus den Daten der GfK Marktforscher und des Nürnberg Instituts für Marktentscheidungen hervor. Insgesamt sei der aktuelle Wert der zweitschlechteste in diesem Jahr, sagte GfK-Experte Rolf Birkel. Die Mehrheit der Haushalte rechne damit, dass die hohen Energiepreise ihre Kaufkraft verringerten. Folglich seien sie skeptischer, was die Einkommensaussichten für die nächsten 12 Monate betreffe. Die deutsche Wirtschaft kommt langsam wieder etwas in Schwung. Die führenden Wirtschaftsforschungsinstitute blicken in ihrem Herbstgutachten von gestern deutlich optimistischer auf die kommenden Jahre als noch im Frühjahr. Marcel Fratscher ist der Präsident des Deutschen Instituts für Wirtschaftsforschung in Berlin, das an dem Gutachten beteiligt war. Er sagte heute Morgen in SWR aktuell:
9: Ich befürchte, es ist ein Strohfeuer. Wir haben für dieses Jahr, wie gesagt, 1,3% Wachstum, nächstes Jahr 1,1% und ab 2028 wieder 0,4%. Und das ist der wichtigste Punkt. Wir zeigen, dass wir in den kommenden 5 Jahren und darüber hinaus, dass die deutsche Wirtschaft lediglich um 0,3% im Durchschnitt wachsen kann. Das ist also ein extrem schwaches Wachstum. Und das ist vor allem dadurch erklärt, dass wir schrumpfende Beschäftigtenzahlen haben. Uns trifft nun die Alterung richtig hart. Und auch durch die schwachen privaten Investitionen wächst die Produktivität. Also das, was die Unternehmen mit existierenden Beschäftigten und Kapital produzieren können, nicht besonders stark. Und das ist natürlich enttäuschend. 0,4% Wachstum heißt, die Löhne werden jetzt nicht besonders gut steigen. Der Staat wird auch nicht viel mehr Geld haben, um das auszugeben, muss also nach wie vor eigentlich sparen. Deshalb ist hier vorsichtig geboten. Wir haben einen Aufholprozess im Augenblick, aber nichts, wo man jetzt sagt, der Ausblick für die nächsten 5 Jahre ist rosig.
8: Der Bundestag wird sich heute mit dem geplanten Tankrabatt beschäftigen. Damit will die Bundesregierung etwas gegen die hohen Spritpreise unternehmen. Er soll heute noch vom Bundesrat verabschiedet werden, damit er zum 1. Oktober in Kraft treten kann. Außerdem wird der Bundestag über die Einführung einer sogenannten Frühstartrente beraten. Damit will die Bundesregierung die Altersvorsorge für junge Menschen stärken. Danach sollen Kinder ab 6 Jahren, die 2020 oder später geboren wurden und in Deutschland gemeldet sind, bis zur Volljährigkeit jeden Monat 10 Euro vom Staat geschenkt bekommen. Das Geld wird dann am Kapitalmarkt angelegt. Die EU-Handelsabkommen mit südamerikanischen Mercosur-Staaten wie Brasilien und mit Indien bieten den deutschen Autobauern große Chancen. Vor allem bei E-Autos haben die beiden Märkte nach Analyse des Beratungsunternehmens Deloitte großes Potenzial. Aus unserer Wirtschaftsredaktion Gili Hensoldt.
11: So könnten die deutschen Hersteller auf dem indischen Markt mit ihren Premium-Autos punkten. Für Südamerika und insbesondere für Brasilien brauche es dagegen günstige E-Autos, um im Wettbewerb mit China zu bestehen, heißt es in der Untersuchung. Deloitte zufolge wächst in Brasilien derzeit der Markt für E-Autos besonders stark. Die meisten kommen aktuell jedoch von chinesischen Herstellern. Das Mercosur-Abkommen, das im Mai vorläufig in Kraft trat, sieht unter anderem sinkende Zölle für Autos und Fahrzeugteile vor. Dank der vereinbarten Zollsenkungen könnten deutsche Hersteller und Zulieferer ihre Exporte in den kommenden 10 Jahren deutlich steigern, von derzeit 1,6 Milliarden auf 4 Milliarden Euro. Die EU und Indien haben sich im Januar grundsätzlich auf ein Handelsabkommen geeinigt. Die letzten Einzelheiten müssen aber noch geklärt werden. Auch hier sollen Zölle auf Autos und Teile reduziert werden. Deutsche Firmen könnten ihre Exporte insgesamt verdoppeln, von 600 Millionen auf 1,2 Milliarden Euro. Indien ist bereits der drittgrößte Pkw-Markt der Welt und hat nach Einschätzung von Deloitte weiteres großes Wachstumspotenzial.
8: Am deutschen Aktienmarkt ist zum Handelsstart der Optimismus zurückgekehrt. Der Leitindex DAX steigt, auch wenn das Konsumklima mies ist. Konstantin Röse aus unserem Börsenstudio.
12: Mit einer schwachen Nachfrage hat HelloFresh zu kämpfen. Der Kochbox-Versender musste sein Umsatz- und Gewinnziel kappen. Im dritten Quartal dürfte der Umsatz zweistellig gefallen sein, heißt es von HelloFresh. Anleger sind geschockt. Papiere stürzen zu Handelsstart 13% ab. Am Aktienmarkt insgesamt ein anderes Bild. Der DAX ist mit 25.442 Punkten gestartet, ein Plus von 0,7%. Damit steuert der Leitindex auf einen versöhnlichen Wochenabschluss zu. An der Börse richten sich die Blicke vor allem auf die Ölpreise. Denn am Ölmarkt beruhigt sich die Lage etwas. Nach den starken Anstiegen der letzten Tage fällt der Preis für ein Ölfass der Nordseesorte Brent heute um 1% auf rund 106 Dollar. Doch die Hoffnungen auf ein Ende des Iran-Kriegs und eine diplomatische Lösung bleiben vage.
8: Und das war's für diese Stunde aus der Wirtschaftsredaktion. Die Zeit gleich 9.59 Uhr.
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6: Mit Andreas Böhnisch, ich wünsche Ihnen einen schönen Freitagvormittag. Und da schauen wir gleich nochmal zurück auf gestern Abend. Ein 1:1 gegen die Niederlande für die deutsche Fußballnationalmannschaft zum Auftakt der Nations League. Manch einer hatte sich vielleicht ein bisschen mehr erhofft beim Einstand des neuen Bundestrainers Jürgen Klopp. Was gut war und wo für die DFB-Elf noch Luft nach oben ist, wir berichten ausführlich nach den Nachrichten.
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6: Bringt heute ganz viel Sonnenschein für Baden-Württemberg und Rheinland-Pfalz bei Höchsttemperaturen von 19 Grad an der Donau und im hohen Westerwald. Bis 25 Grad bekommen wir heute am Kaiserstuhl und an der Saar.
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15: Um 10 Uhr mit Johannes Wördemann. Der Bundestag berät erstmals über die sogenannte Frühstartrente. Damit will die Bundesregierung die Altersvorsorge für junge Menschen stärken. Sie soll Anfang nächsten Jahres in Kraft treten und rückwirkend für das laufende Jahr gelten. Jakob Meyer berichtet.
24: Demnach bekommen Kinder künftig ein Startkapital für die private Altersvorsorge. Dafür zahlt der Bund für Kinder und Jugendliche von 6 bis 18 Jahren monatlich 10 Euro in ein Vorsorgedepot ein. Das können die Eltern innerhalb gewisser Vorgaben selbst aussuchen. Tun sie das nicht, fließt das Geld in eine von der Bundesbank verwaltete Kapitalanlage. Eltern und Großeltern können das Depot durch freiwillige Zahlungen aufstocken. So will die Bundesregierung Anreize setzen, um die private Vorsorge im Erwachsenenalter mit eigenen Beiträgen fortzuführen.
15: Außerdem wollen Bundestag und Bundesrat heute im Eilverfahren den erneuten Tankrabatt beschließen, also die Senkung der Mineralölsteuer. Er soll ab dem 1. Oktober gelten und bis zu 17 Cent je Liter Diesel oder Benzin Ersparnis bringen. Das Bundeskartellamt ruft die Mineralölkonzerne dazu auf, den Rabatt komplett an die Kunden weiterzugeben. Die deutsche Industrie will sich unabhängiger von China machen. Das steht in einem Grundsatzpapier des Branchenverbands BDI. Ein Ansatz ist demnach sogenanntes De-Risking, also Risiken besser zu verteilen. Dazu sollen Lieferketten breiter aufgestellt werden. Das passiere aber nicht von heute auf morgen, sagte Hauptgeschäftsführerin Gönner. Eine starke Abhängigkeit zu China gibt es zum Beispiel in der Autobranche. Die Zahl der Autos in Großstädten ist weiter gestiegen. Das zeigen Zahlen der deutschen Umwelthilfe. Laut der Berechnungen ist die Zahl der zugelassenen Privatautos von 2019 bis in diesem Jahr in 93 der insgesamt 105 untersuchten Städte angestiegen. Besonders stark waren die Zuwächse demnach in Köln, gefolgt von München, Duisburg und Dortmund. In etwa 100 deutschen Städten protestieren heute Schüler gegen eine mögliche Wehrpflicht, unter anderem in Mainz, Trier, Stuttgart, Mannheim und Karlsruhe. Die Initiative Schulstreik gegen Wehrpflicht hat dazu aufgerufen. Seit Januar gilt ein Gesetz, das junge Männer ab Jahrgang 2008 zur Musterung verpflichtet. Falls dadurch nicht genügend Freiwillige für die Bundeswehr gefunden werden, könnte wieder eine Wehrpflicht eingeführt werden. Das Verwaltungsgericht Neustadt verhandelt heute die Klage der Stadt Pirmasens und des Kreises Südwestpfalz gegen das Land Rheinland-Pfalz. Sie fordern, dass der kommunale Finanzausgleich neu geregelt wird. Ihrer Ansicht nach gibt das Land den Kommunen zu wenig Geld, deshalb müssen die Städte und Kreise immer mehr Kredite aufnehmen. Möglicherweise geht diese Klage vor den Rheinland-Pfälzischen Verfassungsgerichtshof oder sogar vor das Bundesverfassungsgericht. Schon seit dem Jahr 2012 klagt Pirmasens immer wieder gegen die finanzielle Ausstattung der Städte und Gemeinden durch das Land. Papst Leo XIV. Reist heute nach Frankreich. Bis Montag wird er Paris, den Marienwallfahrtsort Lourdes und Metz besuchen, wie der Vatikan mitteilt. In Paris wird er den französischen Präsidenten Macron treffen und eine Rede bei der UNESCO halten. Höhepunkt wird morgen Nachmittag eine große Messe auf der Place de la Concorde in der Hauptstadt sein. Dazu werden bis zu 600.000 Menschen erwartet. In Lourdes ist unter anderem ein privates Treffen mit Betroffenen sexualisierter Gewalt in der Kirche vorgesehen. Das Staatstheater Mainz ist zum Opernhaus des Jahres gewählt worden. Abgestimmt hatten 40 internationale Kritikerinnen und Kritiker in einer Umfrage der Fachzeitschrift Opernwelt. SWR-Reporter Markus Volland.
16: Das Magazin lobt den so wörtlich politisch wachen Spielplan des Mainzer Staatstheaters. Das Haus überzeuge mit einem dramaturgisch bezwingenden, couragierten und politisch wachen Spielplan sowie mit eindrücklichen Regiehandschriften. Der Intendant des Mainzer Staatstheaters Markus Müller bezeichnet die Auszeichnung als Sensation. Man stehe nun in einer Linie mit den wichtigsten und größten Opernhäusern Europas, von Zürich über Genf, Lyon, Brüssel oder Berlin. Dass das Mainzer Haus einen solchen Erfolg feiern dürfe, sei das Ergebnis einer unglaublichen Teamarbeit im Staatstheater.
15: SWR Nachrichtenredaktion Lisa Kupper.
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6: 10.04 Uhr im Studio Andreas Bönisch. Wenn Deutschland gegen die Niederlande Fußball spielt, ist es immer was Besonderes. Viel Rivalität, viel Leidenschaft, viele Emotionen sind dabei. So war das auch gestern Abend in Amsterdam. Hinzu kam, dass der Auftakt zur Nations League der Einstand für den neuen Bundestrainer war für Jürgen Klopp. Am Ende trennten sich die DFB-Elf und die niederländische Nationalmannschaft 1:1 unentschieden. Unsere Sportreporterin Anne van Eickels vergleicht das Spiel so ein bisschen mit einer bunten Tüte.
17: Das Besondere an einer gemischten bunten Tüte ist neben ein bisschen Kindheitskiosk-Nostalgie, vor allem ihre Vielfalt.
18: Von allem ein bisschen.
17: Jeder findet das, was er mag. Und so nahm sich Joshua Kimmich erstmal auch das, was ihm schmeckte, beim 1:1 gegen die Niederlande.
18: Für uns, für die Entwicklung war es ein sehr gutes, sehr wichtiges Spiel, auch weil es so intensiv war.
17: Die wilde Mischung eines wilden Spiels hatte aber auch bittere Muskelverletzungen bei Jamal Musiala schon vor und Kai Havertz während des Spiels. Dazu nicht gegebene Tore für die Niederlande und einen leidenschaftlichen Prickelfaktor mit Biss.
19: Die Jungs haben aber, und das ist jetzt die wichtigste Information, absolut alles rausgehauen, volle Bereitschaft. Und das ist ja das, was wir sehen mussten. Auf jeden Fall haben wir gesehen und deshalb bin ich mit dem Paar total happy.
17: Jürgen Klopp schmeckte aber natürlich noch nicht alles.
19: Wir haben sehr gut angefangen, sind sehr gut ins Spiel gekommen, haben dann kurzen Faden verloren und sind dann so ein bisschen ins Hinterherlaufen gekommen. Da war dann nicht so viel von dem zu sehen, was wir eigentlich vorhatten.
17: Mit einem leicht bitteren Nachgeschmack beim 1:1 in der Nachspielzeit.
19: Ich hätte sehr gerne gewonnen. Hat Holland den Ausgleich verdient, würde ich schon sagen.
17: Zumal der deutsche Führungstreffer durch Felix Metscher den Niederländern sauer aufstieß. Während Brian Brobbey verletzt auf dem Rasen lag und seine Mitspieler das Fußballspielen kurz eingestellt hatten, leitete Joshua Kimmich den entscheidenden Angriff ein, statt den Ball sportlich fair ins Aus zu spielen, wie oft üblich. Die Niederländer schäumten jedenfalls wie ein Brause-UFO.
18: Die Regel gibt's einfach nicht. Also der Schiri ist dazu da, das Spiel zu unterbrechen, wenn eine Kopfverletzung vorliegt, wenn das nicht der Fall ist. Ist es unsere Aufgabe, weiterzuspielen. Deswegen kann ich die Aufregung bedingt nachvollziehen. Vielleicht wäre ich auch sauer. Trotzdem ist es kein Verbrechen gewesen, da weiterzuspielen.
17: Diese Szene mit Geschmäckle brachte den nötigen Rivalitätscrunch in die gemischte Tüte, die das Debüt von Jürgen Klopp definitiv war. Wirklich genießen konnte der neue Bundestrainer seine Premiere allerdings nicht.
19: Genieß mal, keine Ahnung, Gummibärchen oder sonst was, aber nicht. Also Fußball bin ich nicht dazu da. Das wird bestimmt irgendwann mal kommen. Genießen tue ich Momente, wenn man 4:0 führt. wird und irgendeiner zeigt die Nachspielzeit an. Da sind wir noch ein bisschen von entfernt.
17: Und so bleiben am Ende ein Unentschieden und gemischte Gefühle. Die Emotionen sind schon da. Der Fußball braucht noch Zeit.
10: Es war das erste Spiel der deutschen Fußballnationalmannschaft unter Jürgen Klopp gestern gegen die Niederlande. Damit soll für den DFB ein neues Zeitalter anbrechen. Burkhard Hupe über die hochgesteckten Erwartungen an den neuen Bundestrainer.
20: Aura und Ära, das sind wahrscheinlich die beiden meistgebrauchten Vokabeln, die in den zurückliegenden Tagen benutzt wurden, um das Debüt von Bundestrainer Jürgen Klopp angemessen zu beschreiben. Klopps Aura war auch in Amsterdam unbestritten. Von einer neuen Ära sollte nach dem schmeichelhaften 1:1 gegen die Niederlande aber noch keine Rede sein.
21: Ich war in vielen Momenten mit unserem Spiel zufrieden. Habe ich den Eindruck, dass wir auch nur Richtung Perfektion unterwegs waren? Das war man nicht. Aber wenn man das nicht ist, dann muss man so einen Spirit entwickeln, in dem man absolut bereit ist, alles rauszuhauen. Weil nur an den sonnigen Tagen performen zu können, damit kann ich ehrlich gesagt relativ wenig anfangen.
20: Und weil Jürgen Klopp auch in England natürlich nicht verlernt hat, seine Gedanken mit bildhafter Sprache auszudrücken, erinnerte er sich und das Auditorium der abschließenden Pressekonferenz auch an die eigene Schulzeit.
21: Wenn du Vokabel morgens gelernt hast, dann weißt du vielleicht mittags noch, aber am nächsten Tag wäre es auch nicht schlecht, wenn du nochmal drauf guckst. Also und so ist es ein bisschen im Fußball ja auch.
20: Was Klopp jetzt damit genau sagen wollte, keine Ahnung. Viel wichtiger war ja ohnehin, dass er von seiner Premiere einen Punkt mit nach Hause bringt und ein neues knalloranges Trikot. Das hat er sich gleich nach dem Spiel inklusive herzlicher Umarmung von Virgil van Dijk besorgt, seinem verlängerten Arm und Kapitän in den Liverpooler Jahren. Klopps neuer Kapitän heißt Joshua Kimmich. Der durfte sein Trikot behalten, schloss seinen neuen Bundestrainer aber zumindest rhetorisch in die Arme.
18: Er ist sehr klar in dem, was er möchte, in seiner Ansprache. Sehr fordernd auf der anderen Seite, aber auf der anderen Seite gibt er uns auch sehr, sehr viel Vertrauen und diese Mischung wird uns auf Dauer sicherlich gut tun.
20: Jürgen Klopp und der Beginn einer neuen Ära, das ist die Hoffnung des DFB und natürlich auch von Millionen Fußballfans. Da kommt so ein 1:1 in Amsterdam ganz gelegen.
21: So ein erkämpftes, in Momenten erspieltes, noch nicht genug erspieltes, aber trotzdem immer erkämpftes Unentschieden in Holland finde ich als absolut, also da tue ich mich nicht schwer mit.
20: Es war ein Schritt in die richtige Richtung, ein kleiner, aber immerhin. Der viel größere Schritt war ohnehin der des Deutschen Fußballbundes hin zu Jürgen Klopp.
10: Und der kann sich am Sonntag erneut beweisen, was er als Bundestrainer in der Nationalmannschaft in so kurzer Zeit schon auf die Beine gestellt hat. In Augsburg empfängt das DFB-Team die Mannschaft aus Griechenland. Anstoß am Sonntag um 20.45 Uhr und wir übertragen live und in voller Länge hier in SWR aktuell.
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10: Marokko ist für uns gefühlt ganz weit weg. Doch das, was dort in dem Maghreb-Staat im Nordwesten Afrikas passiert, hat Auswirkungen auch auf uns in Europa. Das haben wir spätestens Ende Juli gemerkt, als rund 80.000 Menschen die spanische Exklave Ceuta gestürmt haben. An einem Tag ist das passiert. Offensichtlich gesteuert von der marokkanischen Polizei und damit auch vom marokkanischen Staat. Gerade viele junge Menschen in Marokko wollen nach Europa, weil sie in ihrer Heimat keine Perspektive mehr sehen. Das ist wohl auch einer der Gründe, warum die Beteiligung bei der Parlamentswahl am Mittwoch bei nur 38% lag. So niedrig wie seit fast 20 Jahren nicht mehr. Unser Korrespondent Stefan Ehlert hat sich in Marokkos Hauptstadt Rabat umgehört, was die Menschen nach der Wahl von der Politik erwarten.
26: Riesenjubel am frühen Morgen im Hauptquartier der Sieger in Marokkos Hauptstadt Rabat. Die Partei mit dem sperrigen Namen Partei für Authentizität und Modernität, kurz PAM, hat die Parlamentswahlen in Marokko gewonnen. Mit 97-17 wird sie erstmals stärkste Fraktion und sie kann damit den Premierminister stellen. Manchen mag der Jubel etwas übertrieben vorkommen, denn die PAM hat nur 10 Sitze hinzugewonnen, 97 statt 87 der insgesamt 395 Sitze sind es, um genau zu sein. Von einem Erdrutschsieg kann also kaum die Rede sein und von einem Sieg der Demokratie auch nicht. Marokkos Innenminister Abdelwafi Laftit verzieht in der Nacht keine Miene beim Verlesen der Ergebnisse. Nur als er die Wahlbeteiligung vorliest, kann er sich einen Kommentar nicht verkneifen. Die Wahlbeteiligung beträgt auf nationaler Ebene 38,08% aller Stimmberechtigten, während sie 2021 noch bei 50,86% lag. Die Beteiligung war fast so schlecht wie zuletzt 2007. Weniger als 40% der 15,8 Millionen registrierten Wählerinnen und Wähler gingen am Mittwoch zur Abstimmung. Hochgerechnet auf die insgesamt 28 Millionen Marokkaner, die alt genug zum Wählen sind, war es sogar nur jeder Fünfte. An der Organisation der Wahlen habe es nicht gelegen, sagt Said Fir, Wahlvorsteher des Wahlbüros Nummer 24 in einer Oberschule in Rabat. Alles sei sehr gut organisiert. Für den reibungslosen Ablauf wurde einiger Aufwand betrieben. Mehr als 40.000 Wahlbüros gab es diesmal und mehr als 170.000 Wahlhelfer und vermutlich auch mehr Sicherheitskräfte als je zuvor bei Parlamentswahlen. Vor den Wahlbüros versammelten sich natürlich nicht die Nichtwähler, sondern diejenigen, die mitmachen, die sich etwas erhoffen vom Ausgang, die den Wahlversprechen der Parteien Glauben schenken wollen, wie diese 70-Jährige im Stadtteil Jakub Mansour. Wir wollen, dass die Lebenshaltungskosten sinken, dass es keine Teuerung gibt. Wir wollen, dass die Jugend arbeiten kann und nicht straffällig wird. Wir wollen, dass die Verhältnisse für alle besser werden. Auf bessere Lebensumstände hofft auch der 22-Jährige Taha Badouri. 3 Berufsabschlüsse habe er in der Tasche, erzählt er, als Friseur, als Tischler und als Schlosser, aber er finde keinen anständig bezahlten Job. Ich hoffe, dass es dem Land in den nächsten 5 Jahren gut geht, denn bald findet die Weltmeisterschaft statt. Ich habe keinen Job, ich habe mein Abitur und 2 weitere Studienjahre hinter mir und bin trotzdem arbeitslos. Dieses Jahr werde ich in die Sahara gehen, um dort Arbeit zu finden. Nach Dakhla in die Westsahara werde er gehen, um dort eine Anstellung zu finden. Jedenfalls wolle er nicht nach Europa auswandern, wie so viele andere. Die 3 bürgerlichen Parteien, die seit 2021 die alte Regierung gestellt haben, sie werden unter der Regie der PAM vermutlich auch die kommende Regierung stellen. Sie alle haben vor allem den jungen Leuten viel versprochen. Hunderttausende Arbeitsplätze, eine Verbesserung des Bildungs- und Sozialsystems. Teure Versprechen, sagt Anja Freudenreich, Büroleiterin der SPD-nahen Friedrich-Ebert-Stiftung in Rabat.
0: Alle haben ja versprochen, dass sie insbesondere für junge Menschen mehr Jobs schaffen werden. Bildung, Gesundheit waren Themen, die eigentlich alle bedient haben. Aber ja, man kann sich jetzt nicht so wirklich vorstellen, wie sie das jetzt umsetzen wollen werden.
26: Nach Auffassung von Anja Freudenreich werde ohnehin die Ausrichtung der Fußball-WM der Männer 2030 alle anderen Politikfelder überdecken. Große Reformen oder gar eine Änderung der Verfassung wie zuletzt 2011 erwartet sie nicht. Die Macht liege auch künftig beim Königshaus und niemand im Land stelle das ernsthaft in Frage. Zum Wahlsieg der PAM hat vor allem ein Mann beigetragen, Fawzi Lakhdar. Er ist Chef des Nationalen Fußballverbandes und damit einer der Architekten des marokkanischen Fußballerfolgs. Er hat diese WM 2030 nach Marokko geholt. Außerdem ist er beigeordneter Minister für den Staatshaushalt und hat damit Regierungserfahrung. Unter den befragten Wählerinnen und Wählern gibt es deshalb keine 2 Meinungen. Wir wollen, dass Fawzi Lakhdar Premierminister wird, sagt die 35-jährige Hausfrau und 5-fache Mutter Mariam im ärmeren Stadtteil Takadum. Ashraf Magiti hat noch nicht einmal die Partei PAM von Fawzi Lakhdar gewählt. Doch als Chef der neuen Fußballregierung wünscht auch er sich Marokkos obersten Fußballfunktionär. Fawzi Lakhdar müsse es machen. Dessen Partei PAM hat hohe Erwartungen geweckt, so wie übrigens auch Marokkos Fußballnationalmannschaft. Spätestens zur WM 2030 werden wir wissen, ob sich die in Politik und Sport gesetzten Hoffnungen erfüllt haben werden.
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6: Um 10.17 Uhr in Stuttgart Sonnenschein bei 9, in Karlsruhe bei 10 Grad. Von Baden-Württemberg nach Rheinland-Pfalz, Koblenz Sonne 7 Grad und in Mainz auch Sonnenschein bei 10 Grad. So geht das heute weiter, ganz viel Sonnenschein bei uns, bei Höchsttemperaturen von 19 Grad an der Donau und im hohen Westerwald, 25 Grad heute am Kaiserstuhl und an der Saar. In der kommenden Nacht kühlt es sich bei klarem Himmel wieder stark ab, Tiefstwerte 11 bis 2 Grad. Das Wochenende bringt dann viel Sonnenschein und es wird ungewöhnlich warm für Ende September. Morgen 23 bis 30 Grad, am Sonntag dann 25 bis 31 Grad.
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6: Der Bundestag berät erstmals über die sogenannte Frühstartrente. Damit will die Bundesregierung die Altersvorsorge für junge Menschen stärken. Sie soll Anfang nächsten Jahres in Kraft treten und rückwirkend für das laufende Jahr gelten. Außerdem wollen Bundestag und Bundesrat heute im Eilverfahren den erneuten Tankrabatt beschließen, also die Senkung der Mineralölsteuer. Er soll ab dem 1. Oktober gelten und bis zu 17 Cent je Liter Diesel oder Benzin Ersparnis bringen. Das Bundeskartellamt ruft die Mineralölkonzerne dazu auf, den Rabatt komplett an die Kunden weiterzugeben. Der Präsident des Deutschen Instituts für Wirtschaftsforschung, Marcel Fratscher, bleibt trotz positiver Herbstgutachten skeptisch, was die Entwicklung der deutschen Wirtschaft angeht. Die aktuelle Belebung bedeutet nicht, dass Deutschland den Strukturwandel meistern werde. Fratscher sprach heute früh hier im SWR aktuell Interview von einem Strohfeuer, denn 2028 sei nur noch ein Wachstum von 0,4% zu erwarten. In Neustadt an der Weinstraße wird heute die neue deutsche Weinkönigin gewählt. Mit dabei sind zwei Kandidatinnen aus Anbaugebieten in Rheinland-Pfalz. Anna Kölsch aus der Pfalz und Katrin Knierim aus Rheinhessen treten gegen drei weitere Kandidatinnen an.
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6: Die Energiepreise kennen zurzeit nur eine Richtung, nach oben. Die Sperrung der Straße von Hormus sorgt zusätzlich für Unsicherheit auf den Märkten für Rohöl und Gas. Auch deshalb sind Deutschlands Gasspeicher so leer wie lange nicht. Deutschland ist abhängig von Importen, damit von den Weltmärkten und anfällig für deren Krisen. Und so ächzen Wirtschaft und Verbraucher unter den hohen Energiepreisen. Doch ein kleines Dorf trotz den hohen Energiepreisen hat sich von den Turbulenzen an den internationalen Märkten unabhängig gemacht. Es ist das brandenburgische Veltheim im Fläming, 80 Kilometer südwestlich von Berlin. Die Gemeinde erzeugt nicht nur ihren Strom selbst, sondern auch die komplette Wärme aus erneuerbaren Quellen vor Ort.
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6: Von der Idee bis zur Umsetzung war das ein langer Weg mit anfänglichen Zweifeln, mutigen Entscheidungen und bahnbrechenden Veränderungen. Unsere Reporterin Claudia Baradoy hat Veltheim im Fläming besucht.
1: Auf den ersten Blick ist Veltheim ein Dorf wie viele andere. Links und rechts der mit Linden gesäumten Hauptstraße, die kleine Dorfkirche, niedrige Backsteinhäuser. Und doch kommen Besucher aus aller Welt in das Energiewunder im Fläming. Wind, Mais und Getreide. Mehr brauchen die Einwohner nicht, um ihren eigenen Strom und ihre eigene Wärme zu produzieren. Auf dem Gelände der Agrargenossenschaft schlägt das Herz des Dorfes. Die Biogasanlage versorgt den Ort im Winter mit Wärme. Statt den angebauten Mais und das Getreide billig zu verkaufen, nutzen die Veltheimer beides als Brennstoff, erklärt der Vorsitzende der Agrargenossenschaft Sebastian Herbst.
2: In seiner Lautstärke. Neben dem Motor ist der Abgas-Wärmetauscher. Dort wird die Hauptwärme aufgefangen. Und die Wärme geht dann hier rüber, über eine Wärmeleitung und dann ab ins Veltheim-Energienetz für die Haushalte.
1: Das spart massenhaft Heizöl und hält die Kosten niedrig. Der Maisbunker sichert die Versorgung das ganze Jahr über ab, unabhängig von der Erntezeit. Er muss immer voll sein.
2: Hier sehen wir jetzt mal den Maisbunker. Hier sehen wir unsere schöne Maissilage, die wir produziert haben. Wichtig ist, dass man einen schönen Körneranteil dabei hat. Das ist dann die Stärke, die Energie. Sie können auch mal riechen.
1: Riecht vergoren.
2: Riecht nach Landwirtschaft.
1: Rund um den Ort stehen 52 Windräder. Schon eines davon reicht, um die 130 Einwohner mit Strom zu versorgen. Der Überschuss wird ins Netz eingespeist und versorgt tausende Haushalte außerhalb des Dorfes. Dass die Windräder manchmal laut sind, stört hier keinen, sagt Einwohner Siegfried Kappert.
3: Wir stehen alle gänzlich für die erneuerbaren Energien. Das ist unsere Zukunft und da lassen wir uns auch nicht abbringen. Und das haben wir gemeinsam auf den Weg gebracht. Bei uns gab es keine Protestierer. Wir wussten zwar vom Anfang nicht, wie weit wir gehen oder was wir hier erreichen, denn wir hatten kein Vorbild, wo wir hingehen konnten. Wir mussten selbstständig handeln und das haben wir geschafft.
1: Die Geschichte Feldheims beginnt nach der Wiedervereinigung, als LPGen und Betriebe reihenweise den Bach runtergehen. Der Bauingenieurstudent Michael Raschemann kommt damals nach Feldheim mit der Idee, auf dem windigen Hochplateau des Dorfes Windräder aufzustellen.
4: Diese moderne Art von Stromerzeugung, die war noch so weit weg, dass die Feldheimer gesagt haben, naja, ach, wo soll denn sein? Ach, da hinten. Ach, den soll man machen. Und ich glaube, das ist wahrscheinlich auch so eine Mischung aus, das wird wahrscheinlich eh nichts und

0: immer um die Stadtkasse, sondern mehr um die Dinge, die ringsherum so passieren. Arbeitsplätze ist für mich viel wichtiger als vielleicht ein paar tausend Euro in der Stadtkasse, die dann wie auch immer gegeben ausgegeben werden müssen oder wollen. Wir haben also hier Vollbeschäftigung quasi in Veltheim. Hier sind Industriearbeitsplätze in der Metallverarbeitung entstanden seinerzeit. Wir haben die Arbeitsplätze in der Landwirtschaft halten können, die ja eben auch über die letzten 20 Jahre Höhen und Tiefen hatte. Und wir haben eine Stabilität reinbekommen.
1: Die niedrigen und stabilen Energiepreise bringen den Bewohnern wie auch der Agrargenossenschaft handfeste Vorteile. Niedrige Betriebskosten für Rinder- und Schweineställe. Während die Kunden deutschlandweit rund 37 Cent pro Kilowattstunde zahlen, ist es in Veltheim rund ein Drittel, sagt der Vorsitzende Sebastian Herbst.
2: 11,5 Cent so, das ist schon toll. Gerade wenn man so sieht in den letzten Jahren, ob das die eine oder andere Krise ist, durch die wir uns bewegt haben. Und wir haben diesen Strompreis stabil seit über 10 Jahren. Das ist schon fantastisch.
1: In Deutschland gibt es inzwischen rund 180 Bioenergiedörfer. Doch Veltheim ist das einzige mit komplett eigenem Strom- und Wärmenetz. Und das kam so. In den ersten Jahren mussten die Veltheimer ihre selbst erzeugte Energie noch vom überregionalen Energieversorger zurückkaufen, zu hohen Gebühren. Die von Michael Raschemann gegründete Firma Energiequelle versuchte deshalb, das Stromnetz zu kaufen. Doch die EDIS weigerte sich. Und in Veltheim entstand die Idee, sich ein eigenes Ortsnetz zu bauen. Gesagt, getan. Michael Raschemann erinnert sich.
3: Veltheim sah, das war im Herbst, alles aufgerissen. Im Dorf war es echt ganz schön dreckig, so von den Sand, also sehr viel regnet. Und wir hatten keinen Stress mit Anwohnern, weil ja alle irgendwie Bauherr waren. Daher war das total easy, wenn es auch mal ein bisschen umständlicher war, auf den Hof wieder raufzufahren.
1: Vor 16 Jahren war das. Alle Haushalte zahlten rund 3.000 Euro ein, um Mitbesitzer des eigenen Netzes zu werden. Dem Strommonopol hat man so ein Schnippchen geschlagen.
3: Letztes Jahr, da hat mir der Chef von EDIS Therm gesagt, und wir haben Leute im Konzern, denen steht es heute immer noch, dass damals Veltheim von uns so toleriert wurde, dass wir als Konzern dann nicht mehr gegengehalten haben. Also der Stachel sitzt partiell noch tief. Da ist in ihrem Königreich, wo sie Netzbetreiber sind, jemand unterwegs und macht da so sein eigenes Süppchen warm. Bisschen wie die Gallier, ja. Aber es gab nie was Offizielles.
1: Um abzuschauen und zu lernen, kommen inzwischen internationale Delegationen, Schülergruppen oder interessierte Bürger nach Veltheim. Zur Führung mit Michael Raschemann gehört auch ein Abstecher in eine Windmühle.
4: So, kannst auch mit rein.
1: Los, komm. Massive Starkstromkabel sind im Dämmerlicht zu sehen. Nach oben führen eine fest installierte Steigleiter und ein spezieller Servicelift. Und natürlich gehen alle Köpfe nach oben.
3: Wenn Sie sich mal an die Leiter stellen, sieht man noch mal schön, wie hoch es eigentlich rausgeht und wie krumm der Turm scheinbar aussieht, weil er ja so eine Talierung hat. Der wird dann nach oben schmaler.
1: Die Besucher staunen, was die Dorfgemeinschaft gemeinsam auf die Beine gestellt hat.
5: Wir kommen beide aus Kleinmachnow. Und die Idee eines energieautarken Dorfes finde ich einfach toll.
6: Auch diese Autonomie. Mir gefällt dieses genossenschaftliche Denken sehr gut. Wir müssen ja langsam auch mal anders denken, lernen und wirtschaften. Und in Kleinmachnow gibt es im Moment so eine Gruppe, die kümmern sich darum, genossenschaftliche Solaranlagen auf die Gemeindedächer zu bringen.
7: Also wir kommen aus Bad Belzig und es hat mich einfach interessiert, wie man über eine Dorfgemeinschaft, die ja scheinbar unheimlich gut zusammenspielt und zusammenhält, sowas hochziehen kann, ohne großartige Subventionen, dass man nicht viel rumlabert, sondern macht.
1: Doch neuerdings schaut man in Veltheim kritisch nach Berlin. Bundeswirtschaftsministerin Katharina Reiche will das erneuerbare Energiengesetz ändern. Die Bundesregierung hat ihren Entwurf schon gebilligt. Der sieht Einschnitte bei Förderung für kleinere Solaranlagen und neue Regeln für die erneuerbaren Energien vor. Michael Raschemann, der das alles in Veltheim angestoßen hat, sieht das kritisch.
3: Als Unternehmer würde ich sagen, das Unternehmen, was Frau Reiche gerade führt, ist nicht für Wachstum und Entwicklung prädestiniert, sondern eher für Stillstand und vielleicht eher für einen Konkurs. Weil man nicht nach vorne, nicht mit der Zeit geht, nicht die richtigen Entscheidungen fällt. Das ist alles eher unternehmerisch, rückschrittlich und gefährlich.
1: Trotz politisch unsicherer Zukunft plant man in Veltheim weiter voraus. Ein neuer Hybridpark soll Photovoltaik- und Windkraftanlagen verknüpfen. So sollen Flächen gespart und noch effizienter Energie erzeugt werden. Dann könnte die nahegelegene Stadt Treuenbrietzen mit rund 4.000 Einwohnern an das Veltheimer Netz angeschlossen werden, sagt der Visionär Michael Raschemann.
3: Die Stadt ist ja Konzessionsgeber für die Energieversorger. Die Energieversorger

0: Versorger dürfen ihre Stromleitung im städtischen verlegen und bezahlen dafür jährlich Geld. Wenn dieser Konzessionsvertrag ausläuft, das müsste so in den nächsten 5, 6 Jahren der Fall sein, wird der für gewöhnlich immer neu verhandelt. Wenn die Stadt sagt, ich gebe dir den jetzt nicht mehr, ich will das Netz selbst in Besitz nehmen, und die Stadt oder die Landwerke Fleming wären dann der Stromnetzbesitzer, da bräuchten wir nur noch ein Windpark-Feldheim-Kabel da anknüpfen und schon hätten wir Feldheim überall.
1: Feldheim im Fleming, 80 Kilometer südwestlich von Berlin, ist komplett energieautark, dank der Erneuerbaren und damit auch unabhängig von Preisschwankungen an den Weltenergiemärkten.
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1: Es ist der Freitagvormittag. Mein Name ist Andreas Bönisch.
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1: Es gab Fanfaren und Soldaten, die Spalier standen beim Staatsbankett gestern für den chinesischen Staatschef Xi Jinping, der auf Einladung von US-Präsident Donald Trump in Washington ist. Doch die inhaltlichen Meinungsverschiedenheiten bleiben. Über die Probleme zwischen den beiden Supermächten berichten wir gleich.
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1: Bringt heute viel Sonnenschein und es geht nach oben mit den Temperaturen. 19 Grad in der Donau und im hohen Westerwald, 25 am Kaiserstuhl und an der Saar.
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3: Um 10.30 Uhr mit Johannes Wördemann. Der Bundestag berät erstmals über die sogenannte Frühstartrente. Damit will die Bundesregierung die Altersvorsorge für junge Menschen stärken. Sie soll Anfang nächsten Jahres in Kraft treten und rückwirkend für das laufende Jahr gelten. Hauptstadtkorrespondent Jakob Mayer mit Einzelheiten.
4: Demnach bekommen Kinder künftig ein Startkapital für die private Altersvorsorge. Dafür zahlt der Bund für Kinder und Jugendliche von 6 bis 18 Jahren monatlich 10 Euro in ein Vorsorgedepot ein. Das können die Eltern innerhalb gewisser Vorgaben selbst aussuchen. Tun sie das nicht, fließt das Geld in eine von der Bundesbank verwaltete Kapitalanlage. Eltern und Großeltern können das Depot durch freiwillige Zahlungen aufstocken. So will die Bundesregierung Anreize setzen, um die private Vorsorge im Erwachsenenalter mit eigenen Beiträgen fortzuführen.
3: Außerdem wollen Bundestag und Bundesrat heute im Eilverfahren den erneuten Tankrabatt beschließen, also die Senkung der Mineralölsteuer. Er soll ab dem 1. Oktober gelten und bis zu 17 Cent je Liter Diesel oder Benzin Ersparnis bringen. Das Bundeskartellamt ruft die Mineralölkonzerne dazu auf, den Rabatt komplett an die Kunden weiterzugeben. Die deutsche Industrie will sich unabhängiger von China machen. Das steht in einem Grundsatzpapier des Branchenverbands BDI. Ein Ansatz ist demnach, sogenanntes De-Risking, also Risiken besser zu verteilen. Dazu sollen Lieferketten breiter aufgestellt werden. Das passiere aber nicht von heute auf morgen, sagte Hauptgeschäftsführerin Gönner. Eine starke Abhängigkeit zu China gibt es zum Beispiel in der Autobranche. Die Zahl der Autos in Großstädten ist weiter gestiegen, das zeigen Zahlen der Deutschen Umwelthilfe. Laut der Berechnungen ist die Zahl der zugelassenen Privatautos von 2019 bis in diesem Jahr in 93 der insgesamt 105 untersuchten Städte angestiegen. Besonders stark waren die Zuwächse demnach in Köln, gefolgt von München, Duisburg und Dortmund. In etwa 100 deutschen Städten protestieren heute Schüler gegen eine mögliche Wehrpflicht, unter anderem in Mainz, Trier, Stuttgart, Mannheim und Karlsruhe. Die Initiative Schulstreik gegen Wehrpflicht hat dazu aufgerufen. Seit Januar gilt ein Gesetz, das junge Männer ab Jahrgang 2008 zur Musterung verpflichtet. Falls dadurch nicht genügend Freiwillige für die Bundeswehr gefunden werden, könnte wieder eine Wehrpflicht eingeführt werden. Das Verwaltungsgericht Neustadt verhandelt heute die Klage der Stadt Pirmasens und des Kreises Südwestpfalz gegen das Land Rheinland-Pfalz. Sie fordern, dass der kommunale Finanzausgleich neu geregelt wird. Ihrer Ansicht nach gibt das Land den Kommunen zu wenig Geld, deshalb müssen die Städte und Kreise immer mehr Kredite aufnehmen. Möglicherweise geht diese Klage vor den Rheinland-Pfälzischen Verfassungsgerichtshof oder sogar vor das Bundesverfassungsgericht. Schon seit dem Jahr 2012 klagt Pirmasens immer wieder gegen die finanzielle Ausstattung der Städte und Gemeinden durch das Land. Das Karlsruher Institut für Technologie nimmt einen neuen Hochleistungsrechner in Betrieb. Der Supercomputer kostet 17 Millionen Euro und soll für alle wissenschaftlichen Richtungen eingesetzt werden. Aus dem SWR-Studio Karlsruhe, Heiner Kunold.
5: Horeca 2 steht im Rechenzentrum auf dem Campus Nord. Er hat mehr als 42.000 Prozessorkerne. Ein normaler Rechner hat im Vergleich nur 6 bis 8 davon. Mit bis zu 33 Billiarden Rechenoperationen pro Sekunde wäre Horeca 2 damit einer der schnellsten Rechner Deutschlands. Der neue Supercomputer des Karlsruher KIT könnte in nur wenigen Stunden Berechnungen anstellen, für die andere Rechner Monate oder gar Jahre bräuchten.
3: Papst Leo XIV. Reist heute nach Frankreich. Bis Montag wird er in Paris den Marienwallfahrtsort Lourdes und Metz besuchen, wie der Vatikan mitteilt. In Paris wird er den französischen Präsidenten Macron treffen und eine Rede bei der UNESCO halten. Höhepunkt wird morgen Nachmittag eine große Messe auf der Place de la Concorde in der Hauptstadt sein. Dazu werden bis zu 600.000 Menschen erwartet. In Lourdes ist unter anderem ein privates Treffen mit Betroffenen sexualisierter Gewalt in der Kirche vorgesehen. SWR-Nachrichtenredaktion Lisa Kupper.
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1: 10.34 Uhr mit Andreas Böhnisch an diesem Freitagvormittag. Es ist wohl das politische Gipfeltreffen des Jahres. Der chinesische Staatschef Xi Jinping ist gerade zu Besuch bei US-Präsident Donald Trump. Die Beziehungen sind kompliziert. Die beiden größten Volkswirtschaften der Welt sind erbitterte Konkurrenten. Diese Spannungen wurden gestern übertüncht beim prunkvollen Empfang für Xi im Weißen Haus in Washington. Unser Korrespondent Ralf Borchert berichtet über Glanz und Gloria eines Staatsbesuchs, der heute zu Ende geht.
6: Fanfaren, militärisches Spalier, als Höhepunkt ein Staatsbankett. Dieser Gipfel war vor allem von viel Pomp geprägt. Donald Trump sprach von persönlicher Freundschaft, die er mit Xi Jinping aufgebaut habe. Eine wirklich großartige Freundschaft, so Trump.
7: President Xi and I have forged a friendship, a truly great friendship.
6: Xi dagegen betonte beim kurzen Pressestatement im Weißen Haus die Sachthemen, vor allem Wirtschaft und Handel. Wir sollten aufrichtig zusammenarbeiten. China bleibt offen für amerikanische Unternehmen, die investieren und sich engagieren wollen. Gleichzeitig hoffe ich, dass chinesische Unternehmen in den USA fair behandelt werden, so Xi, der auch das Reizthema künstliche Intelligenz ansprach. Wir müssen sicherstellen, dass die Entwicklung unter Kontrolle bleibt und dem Wohl der Menschen dient, so der chinesische Präsident. Trump, der lieber von Superintelligenz spricht, betonte, man solle nicht an Grenzen, sondern Chancen denken, um Frieden und Wohlstand über Jahrzehnte hinaus zu fördern, wie er sagte. Doch wo sind greifbare Ergebnisse dieses Treffens, abgesehen von der anfangs verkündeten Verlängerung einer Art Waffenruhe in Zoll- und Handelsfragen um 2 Monate, der Zusage, hohe Strafzölle und Exportbeschränkungen bis 10. Januar auszusetzen? Wo ist Konkretes bei all den Konfliktthemen von KI bis zum Status Taiwans, von Chinas Einfluss im Iran bis zur Unterstützung Russlands im Ukraine-Krieg? US-Außenminister Marco Rubio betonte, die Gesprächskanäle zum Hauptkonkurrenten China offen zu halten, sei ein wichtiger Wert an sich.
8: This is the second largest economy in the world and a pretty substantial military that's undergoing the most rapid military buildup probably in history.
6: Dies ist die zweitgrößte Volkswirtschaft der Welt mit einem ziemlich schlagkräftigen Militär, das die wahrscheinlich rasanteste Aufrüstung der Geschichte durchläuft, so Rubio. Es gibt auch deutliche Kritik in den USA an diesem Staatsbesuch, auch aus Trumps eigener Partei. Ich hätte dem Präsidenten empfohlen, Xi Jinping nicht einen so pompösen Empfang zu bereiten, so der republikanische Senator Roger Wicker. Der demokratische Senator Chris Van Hollen formulierte deutlich schärfer. Präsident Trump erliegt einer ständigen Selbsttäuschung. Er schmeichelt sich bei autoritären Herrschern wie Putin oder Xi ein und glaubt, sich so durchsetzen zu können. Völlig falsch. Trump mag sich für den besten Verhandler der Welt halten. Fakt ist, diese ausländischen Staatschefs ziehen die USA über den Tisch. Auf den Tischen des Staatsbanketts wurde am Abend ein Menü serviert, das sich nach offizieller Auskunft des Weißen Hauses auf amerikanische Zutaten mit dezenter chinesischer Note konzentrierte.
1: Kulinarische Genüsse also für US-Präsident Donald Trump und Chinas Staatschef Xi Jinping gestern im Weißen Haus. Ein Fernduell gab es dagegen etwas weiter nördlich in New York. Dort lieferten sich bei der UN-Vollversammlung Israels Regierungschef Benjamin Netanyahu und Palästinenser Präsident Mahmoud Abbas einen Schlagabtausch. Netanyahu vor den Delegierten, Abbas per Videobotschaft, weil die US-Regierung ihm ein Einreisevisum verweigert hat. Unsere New York-Korrespondentin Ute Scheins fasst die teils tumulthaften Reden zusammen, die von Anti-Israel-Demos auf den Straßen begleitet wurden.
9: Bereits vor Netanyahus Auftritt gab es Proteste vor der UN. Der New Yorker Bürgermeister Mamdani hatte im Sommer sogar prüfen lassen, ob er ihn bei der Einreise festnehmen kann. Doch eine rechtliche Prüfung habe ergeben, dass es für ihn nicht möglich sei, schrieb Mamdani damals auf X. In der Vollversammlung verließen Dutzende Diplomaten demonstrativ den Saal, als Netanyahu ans Rednerpult trat. Für sie hatte der israelische Staatschef nur Spott übrig.
10: Before I begin, just a quick announcement.
9: Bevor ich anfange, nur eine kurze Ankündigung. Wenn hier noch mehr moralische Feiglinge sind, können die jetzt auch gehen. Israel sei von Feinden umgeben und hätte sich immer wieder verteidigen müssen. Netanyahu zählte frühere Kriege und Terroranschläge auf, auch den Hamas-Angriff im Oktober 2023. Den Vorwurf eines Genozids an der palästinensischen Bevölkerung im Gazastreifen wies er als größte Lüge des Jahrhunderts zurück. Israel habe keinen Genozid begangen, sondern verhindert. Den Angriff Israels auf den Iran rechtfertigte er mit der Bedrohung, die von dem Land ausgehe.
10: For me. It was one of the easiest decisions.
9: Für mich war das eine der leichtesten Entscheidungen als Premierminister. Wenn wir es nicht getan hätten, wären wir alle tot.
10: We'd all be dead.
9: Netanyahu betonte, Israel habe keine andere Wahl, als zu kämpfen und zu siegen. New Yorks Bürgermeister Mamdani griff er scharf an und warf ihm vor, antisemitische Stimmung zu verbreiten.
10: Mr. Mamdani,
9: Sie haben versucht, mich zum Schweigen zu bringen. Sie können die Wahrheit nicht zum Schweigen bringen.
10: You can't silence the truth.
9: Palästinenser Präsident Abbas dagegen konnte nur per Videobotschaft zur Vollversammlung sprechen. Die US-Regierung hatte ihm das Visum verweigert. Abbas warf Israel Völkermord und Vertreibung vor. Sein Volk werde durch die israelische Besatzung im Gazastreifen Tötung, Zerstörung und Hunger ausgesetzt. Es sei eine humanitäre Katastrophe. Zudem beschleunige sich im besetzten Westjordanland der Ausbau israelischer Siedlungen. Der Terror durch Siedler eskaliert unter dem Schutz der Besatzungsmacht, während der Landraub, die Zerstörung von Häusern, Kontrollen an Checkpoints und Razzien weitergehen. Abbas warnte, dass die Zersiedlung der Palästinensergebiete eine Zwei-Staaten-Lösung immer schwieriger mache. Dabei hatte sich die Mehrheit der Generalversammlung im vergangenen Jahr genau dazu bekannt. Abbas hält an seiner Vision des Friedens weiter fest. Ein palästinensischer Staat, der neben Israel besteht, und ein palästinensisch-israelischer Frieden, der den Weg bereitet für Zusammenarbeit, Wohlstand und Sicherheit für alle. Abbas zeigte sich enttäuscht, dass sich die Lage für die Palästinenser nicht verbessert habe. Er forderte, dass der Friedensplan weiter umgesetzt wird und warf Israel vor, sich nicht daran zu halten. Die Palästinenser hätten ihre Zusagen erfüllt und Reformen umgesetzt. So würden zum Beispiel zum ersten Mal seit 20 Jahren Parlamentswahlen in den palästinensischen Gebieten stattfinden.
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1: Fast 20 Jahre ist es her, dass ein Papst Frankreich besucht hat. Ab heute ist Papst Leo XIV. In unserem Nachbarland 4 Tage lang unterwegs. In Paris, in Lourdes und in Metz. Unsere Korrespondentin Anna Giordano berichtet.
11: Es ist ein volles Programm, das sich der 71-jährige Papst für knapp 4 Tage auferlegt hat. Tag 1 ist das Paradebeispiel. Nach der Landung in Paris und dem offiziellen Empfang hält Leo XIV. Eine Rede im Präsidentenpalast. Am Nachmittag besucht er den Hauptsitz der UNESCO, fährt zu einer Zeremonie in die wiederaufgebaute Kathedrale Notre-Dame und am Abend trifft er Jugendliche im Stadion von Saint-Denis. Der Papst wolle auf dieser Reise eben viele Botschaften vermitteln, sagt Marco Impagliazzo, Geschichtsprofessor und Leiter der katholischen Gemeinschaft Sant'Egidio. Zum Beispiel der Besuch bei der UNESCO. Das ist eine Wertschätzung, eine Verteidigung der internationalen Organisationen. Denn die Position der internationalen Organisationen ist sehr geschwächt. Fast alles findet momentan in bilateralen Verhandlungen statt. Und der Papstbesuch erfolgt genau zu dem Zeitpunkt, an dem die UNO in New York tagt. Das ist kein Zufall. Mehr Dialog, mehr Zusammenhalt, dazu werde der Papst während dieser Reise mehrfach aufrufen, ganz besonders am Montag in der Stadt Metz. Im Kongresszentrum Robert Schumann wird er Vertreter von EU-Institutionen sowie europäische Staats- und Regierungschefs treffen. Marco Impagliazzo vermutet bereits, worum es gehen wird.
12: Um das Wiederfinden des christlichen Europa. Ein Europa, das sich selbst wieder aufzubauen wusste, durch christliche Politiker wie Adenauer, De Gasperi oder Schumann.
11: Nach der Katastrophe des Zweiten Weltkrieges, nach der Feindschaft zwischen Deutschland und Frankreich, ist es ein Europa des Friedens geworden. Der Friede, er ist wie ein roter Faden im Pontifikat von Papst Leo XIV. Seine ersten Worte als neuer Papst waren, der Friede sei mit euch. Und so wird er wohl auch für den Frieden beten, und zwar im Marienwallfahrtsort Lourdes, wo er den ganzen Sonntag verbringt. Das zumindest glaubt der französische Ordensgeistliche und Kirchenhistoriker Bernard Ardura. Der Besuch in Lourdes wird sich ganz um die Verehrung der Mutter Gottes drehen. Es geht auch um ihre wichtige Rolle in der Kirche. Außerdem wird der Papst dort die französische Bischofskonferenz treffen. Lourdes ist traditionell der Tagungsort der französischen Bischofskonferenz. Die Stadt gilt als spirituelles Zentrum des Landes, in dem sonst Laizismus herrscht, also die strikte Trennung von Kirche und Staat. Es ist der Ort, an dem Pilger Heilung suchen, und auf dieser Reise auch der Ort, an dem der Papst Opfer von sexuellem Missbrauch trifft. Spätestens seit dem Missbrauchsbericht von 2021 ist der Wallfahrtsort zu einem Ort der Buße geworden. Die Bischöfe hatten damals schweigend und mit gesenkten Köpfen auf dem Vorplatz der Rosenkranzbasilika gekniet. Um Versöhnung und Neuanfang auf einer anderen Ebene geht es in der Kathedrale Notre-Dame in Paris. Als erster Papst besucht Leo XIV. Das nach dem Großbrand wieder aufgebaute Gotteshaus. Marco Impagliazzo sagt, es ist der Symbolort des französischen Katholizismus. Der Papst wird dort das Vespergebet leiten. Das ist sehr bedeutungsvoll. Der Papst will hier nicht nur ein Versäumnis nachholen, denn Papst Franziskus hatte die Einladung zur Weihe vor knapp 2 Jahren ausgeschlagen. Er will auch der französischen Kirche Mut machen, die einen vorsichtigen Aufwärtstrend erlebt. Die Zahlen der Erwachsenentaufen sind in Frankreich in den vergangenen Jahren spürbar gestiegen.
1: Es ist 11:15.
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1: Bringt heute viel Sonnenschein bei Höchsttemperaturen von 19 Grad an der Donau und im hohen Westerwald bis 25 Grad am Kaiserstuhl und an der Saar.
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1: Der Bundestag berät erstmals über die sogenannte Frühstartrente. Damit will die Bundesregierung die Altersvorsorge für junge Menschen stärken. Sie soll Anfang nächsten Jahres in Kraft treten und rückwirkend für das laufende Jahr gelten. Außerdem wollen Bundestag und Bundesrat heute im Eilverfahren den erneuten Tankrabatt beschließen, also die Senkung der Mineralölsteuer. Er soll ab dem 1. Oktober gelten und bis zu 17 Cent je Liter Diesel oder Benzin Ersparnis bringen. Das Bundeskartellamt ruft die Mineralölkonzerne dazu auf, den Rabatt komplett an die Kunden weiterzugeben. Die Zahl der Autos in Großstädten ist weiter gestiegen. Das zeigen Zahlen der Deutschen Umwelthilfe. Laut der Berechnungen ist die Zahl der zugelassenen Privatautos von 2019 bis in diesem Jahr in 93 der insgesamt 105 untersuchten Städte angestiegen. Besonders stark waren die Zuwächse demnach in Köln, gefolgt von München, Duisburg und Dortmund. Papst Leo XIV. Reist heute nach Frankreich. Bis Montag wird er Paris, den Marienwallfahrtsort Lourdes und Metz besuchen, wie der Vatikan mitteilt. In Paris wird der Papst den französischen Präsidenten Macron treffen und eine Rede bei der UNESCO halten. Jürgen Klopp hat mit der Nationalmannschaft bei seinem Debüt als Fußball-Bundestrainer einen Sieg knapp verpasst. Das Nations League-Spiel gegen die Niederlande endete 1:1. Die Niederländer glichen den deutschen Treffer durch Felix Metscher in der Nachspielzeit aus.
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1: Südafrika, Island oder Kanada. Achill und Aaron Moser entdecken weltweit vielfältige Natur, spannende Lebenswirklichkeiten und unterschiedliche Kulturen. Achill Moser ist renommierter Filmemacher und Fotograf. Sein Sohn Aaron ist Kameramann und Regisseur. Die beiden sind also das perfekte Team. Vater und Sohn waren zu Gast in SWR 1 Leute bei Jens Wolters.
13: Achill und Aaron Moser sind zu Gast in SWR1 Leute. Ich habe euch eben Abenteurer oder Entdecker genannt. Wie stellt ihr euch selber vor, mit welcher Berufsbezeichnung?
14: Ja, ich glaube, da kommt einiges zusammen. Bei mir ist das jetzt vorrangig Kameramann und Fotograf. Ja. Und jetzt seit kurzem ja dann auch Autor durch das neue Buch, das jetzt rauskommt.
15: Ja, es hat sich vieles gefunden an beruflicher Tätigkeit im Laufe der Jahrzehnte für mich dann auch, was Aaron eben ansprach. Du fotografierst, du filmst, du schreibst vor allem. Und da ist man natürlich ganz happy around. In jungen Jahren konnte man sich gar nicht vorstellen, dass da so ein Berufsfeld daraus wird dann, nicht? Und ja, für mich ist es natürlich toll, so innerhalb der letzten 20 Jahre, dass man dann mit dem eigenen Sohn so unterwegs sein kann, ne?
13: Da gehen wir jetzt auch näher drauf an. Ich will nur einmal sagen, ich benutze bewusst so diese Formulierung Entdecker. Da denkt man zwar dann immer irgendwie an Kolumbus in erster Linie, aber ihr entdeckt ja alleine schon für euch Dinge und Regionen, die halt eben nicht jeder auf der Liste hat und nicht jeder ansteuert. Aber lasst uns mal auf euer Verhältnis schauen. Achill, du bist 72?
15: Ja.
13: Aaron, du bist 35?
14: Werde ich jetzt, ja.
13: Du wirst 35, entschuldige.
14: Ja. Nächste Woche.
13: Okay, dann noch nicht Gratulation vorweg, aber dieses Vater-Sohn-Verhältnis ist ja eines der besonderen Art, wenn ihr monatelang Seite an Seite durch die Welt wandert. Wie würdet ihr eure Beziehung beschreiben?
15: Na, ich denke, im Laufe der Jahre ist es natürlich ganz, ganz wichtig, der Alltag, wie man zueinander findet, was für eine Beziehung man dann zueinander hat. Und für mich war es so, dass ich natürlich über 2-3 Jahrzehnte viel alleine unterwegs war oder mit Kollegen oder Einheimischen vor Ort. Und als Aaron sich dann dementsprechend auch dafür interessierte, fürs Visuelle, fürs Reisen oder so, war das für mich natürlich völlig klar, dass man dann umdenkt, weil was gibt es Schöneres als, ja, Kind wird geboren, du hast es von Anfang an lieb und dann entwickelt man eine gemeinsame Leidenschaft und kann unterwegs sein. Und dieses Unterwegssein über Monate, wie du eben angesprochen hast, hat dazu geführt, dass wir uns ganz anders kennengelernt haben und auch ganz anders näher sind wir uns gekommen.
14: Und trotzdem streiten wir uns wie alle Väter und Söhne auch.
15: Nur manchmal.
13: Gut, das gehört ja wahrscheinlich auch dazu. Aber gibt es dann, weil das ist ja sozusagen eure Profession, gibt es eine geschäftliche Ebene für euch oder ist das immer irgendwie privat?
15: Naja, wir sagen im Grunde genommen manchmal ganz offen zu uns, ey, du, jetzt bin ich heute mal Papa und dann sage ich das und das. Und dann gibt's wieder so eine Form, besonders natürlich, wenn wir zu Hause sind und an unseren Sachen arbeiten, dass wir dann auch manchmal diese Begrifflichkeit Kollegen in den Mund nehmen, dass wir sagen, das vermittelt auch so eine gewisse Distanz, nicht, die man auch letztendlich braucht. Und damit kommen wir aber sehr, sehr gut klar. Also ist natürlich gepaart vor allem durch viel Vertrauen und Respekt gegeneinander, was wir im Laufe der Jahre gelernt haben. Und ja, so hat sich das eigentlich sehr, sehr positiv entwickelt.
13: Ah, und du hast gerade schon gesagt, es knallt wie in allen Beziehungen auch mal heftiger. Aber ihr geht euch dann schon, oder ihr könnt euch ja eigentlich auf so einer Reise gar nicht groß aus dem Weg gehen, ne? Also wie stellt ihr das dann an, wenn ihr merkt, okay, der hat heute der andere vielleicht nicht ganz so guten Tag?
14: Ja, ich glaube, einerseits ist das unglaublich schwierig. Im Nachhinein ist es aber dann auch das, wovon wir, glaube ich, auch zusammen beide profitiert haben, auch in der Beziehung zueinander, ob das jetzt Vater und Sohn sind oder ob man mit irgendjemand anders reist. Wenn man zum Beispiel wochenlang im Kajak zusammensitzt, irgendwo in der Wildnis ausgesetzt und wie du eben gesagt hast, nicht voneinander weg kann. Mhm. Und ich glaube, ganz entscheidend auch dann wirklich aufeinander angewiesen ist. Das heißt, du brauchst die Hilfsbereitschaft des jeweils anderen und man muss dann manchmal Dinge, die einen nerven, auch einfach runterschlucken. Und wie das so ist, mit jedem Streit, der sonst vielleicht ausgetragen wird, merkt man 1-2 Tage später, naja, vielleicht war es doch nicht so wild und dann spricht man nochmal darüber, aber kommt auch wieder zusammen.
15: Ich glaube, das ist ganz so wichtig, was Aaron ansprach, und das gilt ja auch hier für den Alltag innerhalb der Familie, dass man über Probleme auch spricht, dass man dieses Gespräch nicht außen vor lässt, im Gespräch immer wieder bleibt. Und das andere ist, im Laufe der Jahre können wir beide miteinander sehr, sehr gut schweigen. Das heißt, manchmal, wenn man zusammensitzt, vielleicht im Lokal, das kennt, glaube ich, jeder, dass man plötzlich ein unwohles Gefühl hat, wenn kein Thema kommt oder so. Nee, dieses unwohle Gefühl gibt es bei uns überhaupt nicht. Wir kennen uns sehr, sehr gut und morgens wissen wir, wie jeder sich fühlt, was für eine Stimmung er hat. Und dann können wir manchmal auch über 7-8 Stunden unser Ding machen, zu Fuß gehen, paddeln, je nachdem, und können trotzdem schweigen. Und abends tauschen wir uns wieder aus, ohne dass irgendwelche komischen Stimmungsdown so sichtbar werden.
1: Achill und Aaron Moser zu Gast in SWR1, Leute. Jetzt haben wir die beiden ein bisschen kennengelernt, etwas über ihre Vater-Sohn-Beziehung erfahren. Und in einer Stunde erzählen sie, was das Reisen in fremde Länder ihnen bedeutet. 10.53 Uhr.
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1: mit Andreas Reinhardt.
16: Knapp 1 Million Fahrzeuge von Volkswagen und seiner Tochter Audi in Deutschland könnten nach Angaben des Kraftfahrtbundesamtes KBA ein Problem mit der Lenkung haben. Wegen eines Schraubenabrisses könnte es hier zu einem Lenkungsausfall kommen, wie aus Daten der Behörde hervorgeht. Um das Problem zu lösen, müsse die Lenkungsverschraubung durch eine korrosionsresistente Schraube ersetzt werden, heißt es vom KBA weiter. Betroffen sind die VW-Modelle Tiguan, Touran, Golf-Variant, Caddy und Golf, die zwischen dem 24. September 2013 und dem 1. Juli 2024 produziert wurden. Weltweit handelt es sich potenziell um fast 2,1 Millionen Fahrzeuge, davon knapp 900.000 in Deutschland. Dasselbe Problem tauchte auch beim Audi Q3 mit einem Produktionszeitraum zwischen Ende Oktober 2017 und Mai 2024 auf. Hier seien weltweit fast 700.000 Fahrzeuge potenziell betroffen. Die deutsche Wirtschaft kommt langsam wieder etwas in Schwung. Die führenden Wirtschaftsforschungsinstitute blicken in ihrem Herbstgutachten gestern deutlich optimistischer auf die kommenden Jahre als noch im Frühjahr. Marcel Fratscher ist der Präsident des Deutschen Instituts für Wirtschaftsforschung in Berlin, das an dem Gutachten beteiligt war. Er sagte in SWR aktuell heute Morgen:
17: Ich befürchte, es ist ein Strohfeuer. Wir haben für dieses Jahr, wie gesagt, 1,3% Wachstum, nächstes Jahr 1,1% und ab 2028 wieder 0,4%. Und das ist der wichtigste Punkt. Wir zeigen, dass wir in den kommenden 5 Jahren und darüber hinaus, dass die deutsche Wirtschaft lediglich um 0,3% im Durchschnitt wachsen kann. Das ist also ein extrem schwaches Wachstum. Das ist vor allem dadurch erklärt, dass wir schrumpfende Beschäftigtenzahlen haben. Uns trifft nun die Alterung richtig hart. Und auch durch die schwachen privaten Investitionen wächst die Produktivität. Also das, was die Unternehmen mit existierenden Beschäftigten und Kapital produzieren können, nicht besonders stark. Und das ist natürlich enttäuschend. 0,4% Wachstum heißt, die Löhne werden jetzt nicht besonders gut steigen. Der Staat wird auch nicht viel mehr Geld haben, um das auszugeben, muss also nach wie vor eigentlich sparen. Deshalb ist hier vorsichtig geboten. Wir haben einen Aufholprozess im Augenblick, aber nichts, wo man jetzt sagt, der Ausblick für die nächsten 5 Jahre ist rosig.
16: Die Stimmung der Verbraucher in Deutschland ist so schlecht wie seit Mai nicht mehr. Das Konsumklima verliert nach den Erwartungen der Verbraucher für Oktober 3,8 Punkte und sinkt damit auf minus 30,6 Punkte. Das geht aus den Daten der GfK Marktforscher und des Nürnberg Institut für Marktentscheidungen hervor. Insgesamt sei der aktuelle Wert der zweitschlechteste in diesem Jahr, heißt es bei der GfK. Die EU-Handelsabkommen mit südamerikanischen Mercosur-Staaten wie Brasilien und mit Indien bieten den deutschen Autobauern große Chancen. Vor allem bei E-Autos haben beide Märkte nach einer Analyse des Beratungssystems Deloitte großes Potenzial. Geli Hensoldt aus unserer Wirtschaftsredaktion.
18: So könnten die deutschen Hersteller auf dem indischen Markt mit ihren Premium-Autos punkten. Für Südamerika und insbesondere für Brasilien brauche es dagegen günstige E-Autos, um im Wettbewerb mit China zu bestehen, heißt es in der Untersuchung. Deloitte zufolge wächst in Brasilien derzeit der Markt für E-Autos besonders stark. Die meisten kommen aktuell jedoch von chinesischen Herstellern. Das Mercosur-Abkommen, das im Mai vorläufig in Kraft trat, sieht unter anderem sinkende Zölle für Autos und Fahrzeugteile vor. Dank der vereinbarten Zollsenkungen könnten deutsche Hersteller und Zulieferer ihre Exporte in den kommenden 10 Jahren deutlich steigern, von derzeit 1,6 Milliarden auf 4 Milliarden Euro. Die EU und Indien haben sich im Januar grundsätzlich auf ein Handelsabkommen geeinigt. Die letzten Einzelheiten müssen aber noch geklärt werden. Auch hier sollen Zölle auf Autos und Teile reduziert werden. Deutsche Firmen könnten ihre Exporte insgesamt verdoppeln, von 600 Millionen auf 1,2 Milliarden Euro. Indien ist bereits der drittgrößte Pkw-Markt der Welt und hat nach Einschätzung von Deloitte weiteres großes Wachstumspotenzial.
16: Am deutschen Aktienmarkt ist zum Handelsstart der Optimismus zurückgekehrt, der Leitindex DAX steigt, auch wenn das Konsumklima mies ist. Konstantin Röse aus unserem Börsenstudio.
19: Mit einer schwachen Nachfrage hat HelloFresh zu kämpfen. Der Kochbox-Versender musste sein Umsatz- und Gewinnziel kappen. Im dritten Quartal dürfte der Umsatz zweistellig gefallen sein, heißt es von HelloFresh. Anleger sind geschockt. Papiere stürzen zu Handelsstart 13% ab. Am Aktienmarkt insgesamt ein anderes Bild. Der DAX ist mit 25.442 Punkten gestartet, ein Plus von 0,7%. Damit steuert der Leitindex auf einen versöhnlichen Wochenabschluss zu. An der Börse richten sich die Blicke vor allem auf die Ölpreise. Denn am Ölmarkt beruhigt sich die Lage etwas. Nach den starken Anstiegen der letzten Tage fällt der Preis für ein Ölfass der Nordseesorte Brent heute um 1% auf rund 106 Dollar. Doch die Hoffnungen auf ein Ende des Irankriegs und eine diplomatische Lösung bleiben vage.
16: So viel Wirtschaft für jetzt. Die Zeit 10.59 Uhr.
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1: Mit Andreas Bönisch. Schon nächste Woche am Mittwoch, den 1. Oktober, soll der Tankrabatt kommen. Bundestag und Bundesrat wollen heute zustimmen. Über das Für und Wider berichten wir nach den Nachrichten.
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1: Heute viel Sonnenschein in Baden-Württemberg und Rheinland-Pfalz. Es sind kaum Wolken am Himmel. Die Höchsttemperaturen 19 Grad an der Donau und im hohen Westerwald, 25 Graad am Kaiserstuhl und an der Saar. Der Wind weht schwach und er kommt dann meistens aus Süd- oder aus östlichen Richtungen.
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3: Um 11 Uhr mit Johannes Werdemann. Bei knapp 1 Million Fahrzeuge von Volkswagen und seiner Tochter Audi in Deutschland könnte die Lenkung ausfallen. Das geht aus Daten des Kraftfahrtbundesamtes hervor. Um das Problem zu lösen, müsse die Lenkungsverschraubung durch eine korrosionsresistentere Schraube ersetzt werden. Betroffen sind demnach die VW-Modelle Tiguan, Touran, Golf-Variant, Caddy und Golf, die zwischen September 2013 und Juli 2024 produziert wurden. Dasselbe Problem tauche auch beim Audi Q3 mit einem Produktionszeitraum zwischen Oktober 2017 bis Mai 2024 auf. Die betroffenen Autos müssen jetzt in die Werkstatt. Im Eilverfahren wollen Bundestag und Bundesrat heute den erneuten Tankrabatt beschließen. Der Ökonom Georg Zachmann vom Bruegel-Institut in Brüssel sieht das kritisch. Im Deutschlandfunk sagte er, die europäischen Länder würden damit den Subventionswettbewerb weiter anfeuern.
22: Wenn wir einen Tankrabatt machen, wie ihn auch unsere europäischen Nachbarn machen, und dann möglicherweise auch Länder außerhalb Europas machen, um möglichst viel Benzin und Diesel zu sich zu ziehen, führt das dazu, dass die Nachfrage steigt, dass dadurch der Ölpreis weiter steigt und dass zum Schluss wir eigentlich implizit unsere gesamten Tankrabatte der Importländer an die Ölproduzenten überweisen.
3: Eigentlich müssten sich die Ölimporteure, Zachmanns Meinung nach, zusammenschließen und gemeinsam gegen die steigenden Ölpreise vorgehen. Bundesfinanzminister Klingbeil hat die geplante Frühstartrente für Kinder als einen Beitrag für mehr Chancengerechtigkeit bezeichnet. Sie könne mehr Sicherheit für das Alterseinkommen schaffen, so der SPD-Politiker bei der ersten Lesung des Gesetzentwurfs im Bundestag. Mit der sogenannten Frühstarterrente will die Bundesregierung die Altersvorsorge für junge Menschen stärken. Danach sollen Kinder ab Jahrgang 2020 bis zur Volljährigkeit jeden Monat 10 Euro vom Staat erhalten. Das Geld soll dann am Kapitalmarkt angelegt werden. In etwa 100 deutschen Städten protestieren Schüler heute gegen eine mögliche Wehrpflicht, unter anderem in Stuttgart, Mainz und Freiburg. Die Initiative Schulstreik gegen Wehrpflicht hat dazu aufgerufen. Demnach soll es so lange Streiks geben, bis eine Wehrpflicht vom Tisch ist. Christina Nagel berichtet.
23: Tatsächlich sieht der in diesem Jahr eingeführte freiwillige Wehrdienst vor, dass sich junge Männer wieder mustern lassen müssen. Noch fehlen der Bundeswehr die Kapazitäten für flächendeckende Musterungen. Deshalb wurden zunächst nur die 18-Jährigen gemustert, die Interesse am freiwilligen Wehrdienst bekundet hatten. Inzwischen wurden nach Angaben des Verteidigungsministeriums aber auch knapp 1000 junge Männer gemustert, die kein Interesse an der Bundeswehr bekundet hatten. Sorgen der jungen Menschen, dass die Wehrpflicht schon bald wieder eingeführt wird, versucht das Ministerium zu zerstreuen. Es melden sich genügend Freiwillige für einen Dienst bei der Bundeswehr.
3: Die Zahl der Haushalte in Deutschland, die Wohngeld erhalten, ist im vergangenen Jahr auf den höchsten Stand seit 20 Jahren gestiegen. Das geht aus Zahlen des Statistischen Bundesamtes hervor. Demnach haben rund 1,3 Millionen Haushalte Wohngeld erhalten, ein Plus von 7,2% zum Jahr davor. Die staatlichen Ausgaben dafür stiegen in diesem Zeitraum um 6,4%. Besonders betroffen sind demnach alleinstehende Personen im Ruhestand und Haushalte mit Kindern. Bei einer Explosion in der griechischen Hauptstadt Athen ist ein zweistöckiges Haus teilweise eingestürzt. Laut Medienberichten ereignete sich der Vorfall am Morgen in dem bei Touristen beliebten Altstadtviertel Plaka nahe der Akropolis. Ein Passant wurde demnach leicht verletzt. Zwei Frauen aus einem benachbarten Haus sind laut Feuerwehr gerettet und ins Krankenhaus gebracht worden. Weitere Angaben über mögliche Opfer gibt es bislang nicht. Ursache für die Explosion könnte laut Medien ein Gasleck gewesen sein. Papst Leo XIV. Reist heute nach Frankreich. Bis Montag wird er Paris, den Marienwallfahrtsort Lourdes und Metz besuchen, wie der Vatikan mitteilt. In Paris wird er den französischen Präsidenten Macron treffen und eine Rede bei der UNESCO halten. Höhepunkt wird morgen Nachmittag eine große Messe auf der Place de la Concorde in der Hauptstadt sein. Dazu werden bis zu 600.000 Menschen erwartet. In Lourdes ist dann unter anderem ein privates Treffen mit Betroffenen sexualisierter Gewalt in der Kirche vorgesehen. SWR Nachrichtenredaktion, Lisa Kupper.
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1: 11.05 Uhr im Studio Andreas Bönisch. Das ist finanzielle Entlastung mit dem Turbo. Der Tankrabatt soll heute beraten und beschlossen werden. Alles an einem Tag in den beiden Kammern des Parlaments, im Bundestag und Bundesrat. Die Bundesregierung will die hohen Spritpreise damit bezwingen, dass sie die Steuer auf Sprit senkt, zum zweiten Mal in diesem Jahr. Das kostet etliche Milliarden Euro, die dann wieder die Bürger zahlen müssen. Über das politische Hadern, die Preise für Benzin und Diesel auf diesem Weg zu senken, berichtet unser Hauptstadtkorrespondent Benjamin Großkopf.
0: Kanzler Friedrich Merz, als der Tankrabatt zum ersten Mal beschlossen wurde, für Mai und Juni.
4: Wir werden die Energiesteuer, das ist die Mineralölsteuer bei Diesel und Benzin, um ca. 17 Cent pro Liter für zwei Monate senken.
0: Derselbe Friedrich Merz im August im ARD-Sommerinterview zur Begründung, warum es trotz steigender Spritpreise keine Verlängerung des Tankrabatts gibt.
5: Sie können einen Ölpreis von $100 in Deutschland nicht wegsubventionieren. So ehrlich muss die Politik sein. Das muss man der Bevölkerung sagen. Das können wir nicht.
0: Nochmal Friedrich Merz mit der Entscheidung zum vergangenen Wochenende.
5: Dass wir zum 1. Oktober 2026 jeden Liter Sprit, Benzin und Diesel um ungefähr 17 Cent pro Liter reduzieren können.
0: Dreimal Merz, zweimal Tankrabatt, eine Konstante. Die Bundesregierung sucht den richtigen Kurs, um Menschen und Unternehmen von den immer weiter steigenden Spritpreisen zu entlasten. Eindeutiger sind da fast alle Spitzenökonomen dieses Landes in ihrem Urteil über diesen Rabatt für alle.
7: Es ist insgesamt ziemlicher Quatsch.
24: Es ist wieder eine Lösung mit dem Gießkannenprinzip.
25: Solche Maßnahmen sind zudem ökonomisch kontraproduktiv.
0: Trotzdem, die Gießkanne kommt. Zum 1. Oktober eine sehr schnelle Gießkanne zudem. Heute an einem Tag durch Bundestag und Bundesrat.
26: Es geht darum, die Menschen unverzüglich und spürbar zu entlasten, damit sich die hohen Spritpreise eben nicht ins Nudelregal durchfressen.
0: Im Nudelregal von CSU-Landesgruppenchef Alexander Hoffmann, so kann man das verstehen, liegen Vorräte, die mit Lkw transportiert werden. Also müssten Spediteure wie Mustafa Celik aus Hagen in Nordrhein-Westfalen jetzt zufrieden sein. Er hat schließlich 45 Lkw.
27: Also wir reden über eine Summe zwischen 60 und 70 Cent, die wir mehr bezahlen. Und jetzt 17 Cent weniger ist eigentlich gar nichts.
0: Das gar nichts eigentlich summiert sich theoretisch allerdings auf etwa 2,5 Milliarden Euro Minus für eh schon klamme Bund- und Länderkassen. Also warum der politische Griff in die Rabattkiste?
28: Unsere Pendlerinnen und Pendler, alle, die jeden Tag zur Arbeit fahren, aber auch Handwerker, Landwirte, Pflegekräfte halten das einfach wirtschaftlich nicht mehr durch. Und deshalb muss jetzt der Preis runter und wir als Land machen definitiv mit.
0: Ob die Entscheidung pro Rabatt zwei Tage vor der Landtagswahl SPD-Ministerpräsidentin Manuela Schwesig in Mecklenburg-Vorpommern geholfen hat, klar ist, beide Regierungsparteien sind nicht komplett glücklich damit, aber diesmal soll zumindest aus Sicht von SPD-Chef und Finanzminister Lars Klingbeil ja vieles besser werden.
6: Wichtig für mich auch, dass der Preisdeckel kommt. Also wir werden jetzt eingreifen in den Markt und auch dort, wo wir sehen, dass die Konzerne Gewinne machen und in der Krise profitieren.
0: Ein Spritpreisdeckel nach dem Vorbild Belgiens etwa und eine Übergewinnsteuer für Mineralölkonzerne, die gerade viel verdienen, das ist der Plan. Beides allerdings noch im Sollstadium, Ausgang vor allem bei der Steuer ungewiss. Im Gegensatz zum Tankrabatt, 80% der Entlastung, so schätzt das Bundeskartellamt, sind beim letzten Versuch im Frühsommer an die Verbraucher weitergegeben worden. Nicht alles also, aber deutlich mehr als nichts. Und insofern dürfte fast jedem Autofahrer, der Benzin oder Diesel tankt, die politische Diskussion um Sinn und Unsinn des Tankrabatts erst einmal relativ egal sein.
1: Noch viel besser als ein Tankrabatt ist es, wenn man gar nicht mehr von Benzin und Diesel abhängig ist. E-Autos erleben wegen der hohen Spritpreise gerade einen Boom und das Laden wird dann besonders günstig, wenn man Solarzellen auf dem Dach hat. Die Grundlage für diese Technik ist inzwischen 70 Jahre alt. Es tut sich viel bei der Entwicklung, damit Photovoltaik mehr Strom liefert. Jetzt steht eine neue Generation von Solarzellen in den Startlöchern. Es sind Perovskit-Solarzellen. Und was die ausmachen, erklärt Pascal Kiss aus der SWR-Wissenschaftsredaktion.
8: Es sind wahrscheinlich die ersten Perovskit-Solarzellen, die auf dem Dach der Universität Stuttgart in das deutsche Stromnetz einspeisen und in Zukunft die Solarbranche revolutionieren könnten. Das Geheimnis ist Perovskit, Kristallstrukturen, die bisher ungenutzte Teile des Sonnenlichts einfangen können, sagt Michael Saliba, Leiter des Instituts für Photovoltaik der Universität Stuttgart.
9: Wir waren alle ganz gerührt, als wir die ersten Module gesehen haben vor ein paar Jahren, dass das wirklich so weit gegangen ist. Man träumt ja immer davon, aber es wirklich hier im Feld zu sehen, ist natürlich ganz faszinierend.
8: 2 Jahre lang stehen die Prototypen hier schon für Tests auf dem Dach. Seitdem hat sich die Technik weiter verbessert. Sie sehen auf den ersten Blick unspektakulär aus. Die große Stärke ist aber die dünne Schicht der neuen Solartechnik, sagt der Physiker Michael Saliba.
9: Bei den Perovskiten handelt es sich um eine Dünnschicht-Technologie. Das heißt, wir haben Schichten, die viel dünner sind als ein menschliches Haar, die aber genauso viel Licht absorbieren können wie dickere Schichten.
8: Und diese dünne Schicht kann mit den üblichen Silizium-Solarzellen zu einer Tandem-Solarzelle kombiniert werden. Unten die übliche Schicht mit Silizium, oben die neue mit Perovskiten. Die obere Perovskitschicht kann den blauen Teil des Sonnenlichts einfangen. Die Siliziumschicht nutzt den roten Bereich des Sonnenlichts. Zusammen als Tandem können also beide Materialien mehr aus dem Sonnenlicht rausholen. Noch wird diese Effizienz aber nicht erreicht. In Brandenburg baut Oxford PV bereits erste Module, die mit den üblichen Solarzellen mithalten können. Mit viel Potenzial nach oben. Die Produktion findet in einer ehemaligen Produktionshalle von Bosch statt. Kein Zufall, denn in Deutschland gibt es immer noch viel Expertise in der Solarbranche. In Freiburg am Fraunhofer Institut für Solare Energiesysteme gibt es seit Mai 2026 ein Forschungslabor mit kleinen Produktionseinheiten. Dabei geht es um die Frage, wie die Solarzellen schnell auf den Markt kommen können. Denn noch ist die Stabilität eine Herausforderung, sagt Martin Hermle vom Fraunhofer Institut für Solare Energiesysteme in Freiburg.
10: Jeder, der eine Solarzelle auf dem Dach hat, möchte nach nicht alle 5 Jahre ein Gerüst aufbauen und das Modul austauschen, sondern es soll 20, 25 Jahre, 30 Jahre auf dem Dach liegen und funktionieren.
8: Neue Versiegelungen und Fertigungstechniken machen aber Hoffnung. Die Perovskite in ihrer jetzt genutzten Form sind übrigens an der Universität Stuttgart entdeckt worden. Und Deutschland könnte auch in Zukunft mitmischen.
9: Die meisten Maschinenhersteller für Dünnschicht-Fabrikationsmethoden sind hier in Baden-Württemberg. Und dieses Wissen ist natürlich Gold wert.
8: China hat das Potenzial bereits erkannt, investiert viel in die neue Technologie. Die Chinesen geben Vollgas. Und doch sieht Michael Saliba für Deutschland Chancen, um mitzumischen. Vor allem, wenn es um reine Perovskit-Solarzellen geht.
9: Die Unabhängigkeit ist möglich, ist eine sehr attraktive Option mit den Perovskiten, weil man hier sich vollumfänglich auf die Technologie, die man in Europa hat, stützen kann. Das wäre natürlich eine große Möglichkeit und auch eine Chance für uns, in diesem Sektor nochmal aufzutrumpfen.
8: Europa könnte also in Zukunft mit der Technik unabhängiger werden. Oxford PV will übrigens in Deutschland bereits erste größere Mengen 2027 produzieren. Details dazu gibt es aber bisher nicht.
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1: Der Klimawandel und wie die steigenden Temperaturen das Leben in den Bergen verändern, darum ging es gestern Abend in der Diskussionssendung Mitreden der ARD-Infoprogramme. Volle Gipfel, wenig Schnee, wie schützen wir die Alpen? Das war die Frage. Es wurde mit Publikum diskutiert in Lenggries in Oberbayern. Christian Wagner fasst zusammen.
11: Tourismus, Berg und Wintersport, all das prägt Lenggries und die Menschen dort. Unser Mitredenpublikum kam mit ganz unterschiedlichen Standpunkten dazu.
12: Ich bin der Auffassung, dass sich der Tourismus an sich wandeln wird, zwangsläufig, gerade der Wintertourismus, durch den ausbleibenden Schnee.
13: Weil uns das Thema einfach interessiert, weil wieder jedes Jahr diese Frage ist, rentiert sich das mit dem Skipass zum Beispiel?
14: Also ein bisschen weniger Zirkus, der Berg und die Natur an sich ist doch Spektakel genug, das langt doch.
11: Weniger ist also für manche die Devise, auch beim Tourismus an und für sich.
15: Wann wird endlich aufgehört, über Lenggries Werbung zu machen? In den Weihnachtsferien ist doch alles voll. Wir brauchen das nicht.
11: Eine Frage, die der Lenggrieser Bürgermeister Stefan Klaffenbacher weit von sich weist. Die Gemeinde ist und bleibe Tourismusort. Lenggries werde weiter für sich werben. Aber die Frage, wie weiter, notfalls auch ohne Schnee im Winter, die bleibt. Und sie schmerzt die gebürtige Lenggrieserin und Slalom-Olympiasiegerin Hilde Gerg.
16: Und das ist natürlich schon bitter, wenn man das so miterleben muss. Aber da wir ja flexibel sind, können wir uns ja da auch anpassen.
11: Sehr gut. Anpassen an den Klimawandel heißt Alternativen zum Schneetourismus finden. Und wenn es ausreichend Schnee gibt, ein Bergerlebnis mit Verantwortung. Das treibt die Leute um.
17: Ich habe die Frage, wo das Skifahren hier in Lenggries nachhaltig ist.
11: An der Antwort von Bergbahn-Geschäftsführerin Antonia Asensdorfer kann man ablesen, dass die Fragen zur Umweltverträglichkeit inzwischen wohl drängender werden.
18: Wo es möglich ist, produzieren wir Strom selber über PV-Anlagen. Wir kaufen Ökostrom ein, wir betreiben unsere Pistenfahrzeuge mit HVO-Kraftstoff. Wir haben unsere Pistenraupen zum Beispiel auch mit dem sogenannten Snowsat-System ausgestattet. Das ist ein GPS-gesteuertes System. Das heißt, man weiß auch ganz genau, wie viel Schnee hat man unter der Kette.
11: Schneekanonen sichern den Bergbahnen einen wirtschaftlichen Betrieb. Aber für den Kunstschnee braucht man viel Strom, viel Wasser. Und die Schneekanonen sind in der Nacht zu laut. Das beklagt eine Anwohnerin in Lenggries. Wintersport- und Bergtourismusgemeinde steht vor Herausforderungen. Das bestreitet dem Mitredenpublikum in Lenggries niemand. Am größten scheint die Aufgabe für den Tourismus und die Kommunalpolitik. Denn neue Ideen für unseren Umgang mit den Bergen fordern alle, Touristen wie Anwohner.
1: Mitreden Deutschland diskutiert, die nächste Ausgabe dann am Montag ab 20.15 Uhr auch hier in SWR aktuell. Das Thema dann: Tankrabatt und Preisdeckel, wie teuer darf der Sprit sein? 11.16 Uhr.
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1: Heute viel Sonnenschein und es sind kaum Wolken am Himmel. Die Höchsttemperaturen 19 Grad an der Donau und im hohen Westerwald, 25 Grad am Kaiserstuhl und an der Saar. In der kommenden Nacht kühlt es sich bei klarem Himmel wieder stark ab. Die Tiefstwerte 11 bis 2 Grad. Das Wochenende bringt dann viel Sonne und es wird ungewöhnlich warm für Ende September. Morgen 23 bis 30 Grad, am Sonntag 25 bis 31 Grad.
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1: Bei knapp 1 Million Fahrzeuge von Volkswagen und seiner Tochter Audi in Deutschland könnte die Lenkung ausfallen. Das geht aus Daten des Kraftfahrtbundesamtes hervor. Um das Problem zu lösen, müsse die Lenkungsverschraubung durch eine korrosionsresistentere Schraube ersetzt werden. Betroffen sind demnach die VW-Modelle Tiguan, Touran, Golf Variant, Caddy und Golf, die zwischen September 2013 und Juli 2024 produziert wurden. Dasselbe Problem tauche auch beim Audi Q3 mit einem Produktionszeitraum zwischen Oktober 2017 und Mai 2024 auf. Die betroffenen Autos müssen jetzt in die Werkstatt. Der Bundestag berät erstmals über die sogenannte Frühstartrente. Damit will die Bundesregierung die Altersvorsorge für junge Menschen stärken. Sie soll Anfang nächsten Jahres in Kraft treten und rückwirkend für das laufende Jahr gelten. Außerdem wollen Bundestag und Bundesrat heute im Eilverfahren den erneuten Tankrabatt beschließen, also die Senkung der Mineralölsteuer. Er soll ab dem 1. Oktober gelten und bis zu 17 Cent je Liter Diesel oder Benzin Ersparnis bringen. Das Bundeskartellamt ruft die Mineralölkonzerne dazu auf, den Rabatt komplett an die Kunden weiterzugeben. Die Zahl der Haushalte in Deutschland, die Wohngeld erhalten, ist im vergangenen Jahr auf den höchsten Stand seit 20 Jahren gestiegen. Das geht aus Zahlen des Statistischen Bundesamtes hervor. Demnach haben rund 1,3 Millionen Haushalte Wohngeld erhalten, ein Plus von 7,2% zum Jahr davor. Bundesweit wollen heute Schülerinnen und Schüler gegen eine mögliche Wehrpflicht protestieren. Etwa 100 Demonstrationen sind geplant, wie die Initiative Schulstreik gegen Wehrpflicht mitteilte, unter anderem auch in Mainz und Heidelberg.
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1: Tanken ist richtig teuer zurzeit, deshalb überlegen einige sicherlich, für kürzere Strecken das Auto mal stehen zu lassen. Eine Alternative sind dann E-Scooter. In großen Städten stehen oft Leih-E-Scooter herum, die man sich per App mieten kann, und immer mehr Menschen haben auch einen eigenen Elektroroller. Die Kehrseite dieser Entwicklung ist, die Unfallzahlen mit E-Scootern steigen drastisch, deshalb hat die Polizei europaweit eine Woche lang E-Scooter-Fahrer kontrolliert. Auch die Mainzer Polizei hat mitgemacht und SWR-Reporterin Gesa Walch ist mit auf Streife gefahren.
3: Unterwegs mit Polizeikommissar Maurice Kohl auf Streife durch Mainz. Wir scannen die Umgebung nach E-Scooter-Fahrern.
4: Wir machen mal eine kurze Kontrolle, ja? Bleiben Sie bitte mal stehen.
3: Der Polizist entdeckt eine Frau, die mit ihrem E-Scooter gegen die Fahrtrichtung auf dem Fahrradstreifen fährt.
4: Haben Sie einen Ausweis dabei?
5: Leider nicht, ich habe es zu Hause. Ich bin ein bisschen aufgeregt, das erste Mal, dass ich kontrolliert wurde.
3: Die Frau heißt Christina Eichmann und erzählt, sie wollte den Weg über die Kreuzung abkürzen. Maurice Kohl klärt sie über ihren Fehler auf.
5: Das mache ich beim nächsten Mal auf jeden Fall besser.
4: Wir machen Ihnen jetzt auch keinen Strick draus, ja. Nur grundsätzlich ist es halt gefährlich, wenn Sie im Begegnungsverkehr unterwegs sind. Das war's schon, ja. Schönen Tag Ihnen noch.
7: Die Dame ist uns aufgefallen, weil sie hier entgegen der Fahrtrichtung gefahren ist. Da können halt gefährliche Situationen entstehen. Und dann wollen wir das zumindest kurz kontrollieren, ansprechen und da auch sensibilisieren.
3: An diesem Nachmittag sind nicht viele E-Scooter-Fahrer in der Mainzer Innenstadt unterwegs. Aber später erfahre ich, noch am selben Abend haben Maurice Kohls Kollegen in Mainz-Mombach 16 E-Scooter-Fahrer angehalten. Denn 5 davon haben auf dem Elektroroller jemanden mitgenommen. Und einer hatte Alkohol getrunken.
7: Was viele halt auch nicht wissen, die Promillegrenzen, die sind dieselben wie beim Auto. Also da gibt es keinen Unterschied.
3: Erklärt mir Maurice Kohl. Das heißt, es drohen hohe Bußgelder und auch der Führerschein kann entzogen werden. Bei unserer Fahrt durch Mainz erzählt mir der Polizist noch diese Geschichte.
7: Im letzten Nachtdienst, da ist eine andere Streife von uns, ein E-Scooter-Fahrer weggefahren mit ca. 70 km/h. Also geschätzt, die Kollegen sind neben ihm gefahren und hatten 70 km/h auf dem Tacho.
3: Ein getunter Elektroroller. Auch da gibt es empfindliche Strafen. Eigentlich können E-Scooter nämlich nur 20 Stundenkilometer fahren. Am Schluss unserer Runde durch Mainz macht Maurice Kohl noch eine Entdeckung.
7: Der sieht auch tipptopp aus. Ja, das sieht man selten. Also E-Scooter-Fahrer mit Helm, das ist schon eher ein Exot.
3: Aber es gibt sie. Die Menschen, die verantwortungsbewusst E-Scooter fahren.
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1: Schloss Oberstein ist eines der bekanntesten Wahrzeichen des Hunsrücks. Die mittelalterliche Burg liegt malerisch auf einem Felssporn über der Stadt Idar-Oberstein. Und genau das ist auch das Problem, denn dieser Fels ist nicht stabil, immer wieder kommt es zu Steinschlägen. Um das zu verhindern und das Schloss zu sichern, wurde eine Baustelle in schwindelerregender Höhe eingerichtet. Arbeiter klettern zurzeit auf dem Felsen herum und versenken Anker in dem Gestein. SWR-Reporter Christian Altmaier war bei den spektakulären Arbeiten mit dabei.
19: Bruno Heid steigt über ein Geländer und seilt sich vom Schloss Oberstein in einen Abgrund. Unter ihm geht es hunderte Meter steil bergab. Idar-Oberstein sieht von hier oben aus wie eine Spielzeugstadt. So klein wirken die Häuser aus dieser Höhe.
20: Wir gehen jetzt hier an diesem Seilstrang nach da unten. Ziel der Arbeit ist es ja hier, den Fels abzusichern. Die Anker werden 4 Meter tief in einem Raster eingebracht. Wir bohren hier Löcher. In diese Löcher stecken wir dann die Anker. Und die Anker werden dann mit Zementmörtel verpresst.
19: Mehr als 500 Löcher bohren sie in den Stein, um daran später ein Stahlnetz zu befestigen. Auf diese Weise haben die Kletterer bereits das Gestein rund um die nahegelegene Felsenkirche gesichert. Die Arbeiten dauern Monate und kosten mehr als 2 Millionen Euro, sagt Michael Porger vom zuständigen Landesbetrieb Liegenschafts- und Baubetreuung.
21: Die Arbeiten sind notwendig, um den Fels zu sichern,
6: um Sicherheit herzustellen für die Bevölkerung, für die Fußgänger hier im Park und die Anwohner im Tal. Es sind öfter mal kleine Steine hier runtergerollt und dann wurde in einer Untersuchung festgestellt, dass mehrere größere sich eventuell lockern könnten.
19: Schon lange ist bekannt, dass die Felsen rund um Idar-Oberstein nicht so stabil sind, wie sie aussehen. Sie sind derart zerklüftet, dass sich darin Wasser sammelt. Bei Frost wird es zu Eis und sprengt das Gestein auf. 1961 stürzte deshalb ein Teil der Ostmauer des Schlosses ins Tal, erzählt Michael Dietz vom Burgenverein, der sich um das historische Gebäude kümmert. Dass die Felsen nun gesichert werden, findet er wichtig.
21: Weil wir froh sind, dass Schloss Oberstein dann noch über die nächsten diversen 100 Jahre stehen bleiben wird.
19: Was ihn hingegen ärgert, ist der Staub. Wenn die Arbeiter gerade bohren, hüllt er das ganze Schloss wie eine Wolke ein.
21: Das Problem ist eindeutig der Staub. Seitdem die Arbeiten am Nordostturm begonnen haben, haben wir gemerkt, dass das bei uns hier ganz massiv sich niederschlägt. Ich alleine bin jetzt das 12. Mal hier oben und kerschere sozusagen diesen Terrassenbereich.

0: Für einen Tag den Arbeitsplatz tauschen und in eine völlig andere Arbeitswelt eintauchen. Genau darum ging es gestern beim bundesweiten Aktionstag Schichtwechsel. Auch in Heilbronn haben Einrichtungen mitgemacht. Eine Mitarbeiterin des Therapeutikums blickte hinter die Kulissen der Experimenta, während der Geschäftsführer selbst in der Werkstatt für Menschen mit psychischen Beeinträchtigungen mit anpackte. SWR-Reporterin Katharin Freudenberger hat die beiden bei ihrem Perspektivwechsel begleitet.
1: Na Mädels, was soll euer Roboter jetzt machen?
2: Hausaufgaben.
3: Weil wir keine Lust haben.
4: Dann haben wir mehr Zeit.
5: Ursula Haratzti schaut heute hinter die Kulissen der Heilbronner Experimenta. Einen Tag lang hilft sie bei einem Robotikkurs für Schülerinnen und Schüler mit. Die bauen dort kleine Roboter und programmieren sie. Für die 53-Jährige eine spannende Erfahrung. Sie wollte schon immer einmal sehen, wie die Experimenta arbeitet und ist von der Technik und den Möglichkeiten begeistert.
1: Also Computer, okay, aber mit Roboter, das ist für mich noch neu. Aber vielleicht ist es unsere Zukunft, oder? Ich bin mal gespannt, wie das funktioniert. Ich habe es noch nie gemacht. Ich komme mir vor, wie wenn ich im Silicon Valley wäre.
5: Eigentlich arbeitet die 53-Jährige mit dem Asperger-Syndrom in der Werkstatt des Therapeutikums. Dort prüft sie kleine, filigrane Bauteile und dokumentiert ihre Arbeit am Computer. In der Experimenta ist vieles neu. Andere Räume, ein neues Team und jede Menge neuer Eindrücke.
1: Also ich versuche alles in mich aufzusaugen, die ganze Information. Und es ist echt super. Die Leute sind nett.
5: Seit 4 Jahren macht das Therapeutikum bei der Aktion Schichtwechsel mit. Geschäftsführerin Martina Wieland sagt, von dem Perspektivwechsel profitieren alle Beteiligten.
6: Das ist so toll, mal von seinem Bubble rauszukommen, von einfach mal in die Welt zu gehen. Und ich glaube, alle, die heute von ihrem Schreibtisch aufgestanden sind, um diese Welt kennenzulernen, haben das gleiche Gefühl. Ganz großen Respekt und Anerkennung quasi für die Arbeit, die getan wird.
5: Ein paar Meter weiter in der Metallwerkstatt des Therapeutikums schraubt Geschäftsführer Nico Wiest an einem Rollwagen mit.
7: Sicherungslack haben Sie noch verwendet?
8: Ja, genau. Das haben wir am Anfang nicht gemacht.
5: Auch das ist absolutes Neuland für den Experimenta-Geschäftsführer. Weg vom Schreibtisch hin zur Werkbank. Aber er fühlt sich gut aufgehoben.
7: Das unterscheidet sich tatsächlich total von meinem Job in der Experimenta. Aber genau deswegen bin ich ja heute hier, um einfach auch mal eine neue Perspektive zu gewinnen. Und sieht auch nochmal, welchen Stellenwert die Arbeit hat. Das ist ganz wichtig.
5: Sein heutiger Teamchef Marco Kleofas spornt ihn an.
9: Er stellt sich gut an. Ja. Wir machen das im Team sozusagen, die Arbeit. Ungefähr brauchen wir so 20, 25 Minuten von der Anfangs- bis zur Endmontage.
5: Und wie viel sollte er heute schaffen?
9: Vielleicht 2, 3 Modelle oder so, bevor er dann zur nächsten Station oder wie es geplant ist. Ja.
5: Bevor es dann mit dem nächsten Rollwagen weitergeht, legt das Team erstmal eine Kaffeepause ein. Denn auch beim Schichtwechsel gilt, ohne Kaffee läuft nicht viel.
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0: Der Freitagvormittag mit Andreas Bönisch und jetzt schauen wir mal kurz zurück auf den gestrigen Abend. Da gab es nämlich ein 1:1 gegen die Niederlande für die deutsche Fußballnationalmannschaft zum Auftakt der Nations League. Ja, manch einer hätte sich da vielleicht ein bisschen mehr erhofft beim Einstand des neuen Bundestrainers Jürgen Klopp. Was war gut und wo ist für die DFB-Elf noch Luft nach oben? Was kann Kloppo da noch alles rausholen? Darüber berichten wir ausführlich nach den Nachrichten.
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0: Heute bekommen wir ganz viel Sonnenschein in Baden-Württemberg und Rheinland-Pfalz. Es sind kaum Wolken am Himmel. Die Höchsttemperaturen 19 Grad an der Donau und im Hohen Westerwald, 25 Grad heute am Kaiserstuhl und an der Saar. Der Wind weht nur schwach und dann meist aus südlichen bis östlichen Richtungen. In der kommenden Nacht kühlt es sich bei klarem Himmel wieder stark ab. Die Tiefstwerte 11 bis 2 Grad. Und das Wochenende bringt dann in Baden-Württemberg und Rheinland-Pfalz ganz viel Sonnenschein und es wird ungewöhnlich warm für Ende September. Morgen da bekommen wir 23 bis 30 Grad. Am Sonntag sind es dann 25 bis 31 Grad.
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3: Dies ist eine wirklich große Sache. Es bedeutet, dass die Ukraine militärische Ausrüstung in massiver Zahl in die Hände bekommt, zur Luftverteidigung, aber auch in Form weiterer Raketen und Munition.
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0: Nein, es ist ein Fake. Ich habe bei der Betreibergesellschaft des Eiffelturms nachgefragt. Danach verändert sich die Höhe des 330 Meter hohen Bauwerks im Sommer nur um wenige Millimeter. Also weniger als einen Zentimeter und nicht 20 oder 30.
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2: Um 11.30 Uhr mit Johannes Wördemann. Bei knapp 1 Million Fahrzeuge von Volkswagen und seiner Tochter Audi in Deutschland könnte die Lenkung ausfallen. Das geht aus Daten des Kraftfahrtbundesamtes hervor. Um das Problem zu lösen, müsse die Lenkungsverschraubung durch eine korrosionsresistentere Schraube ersetzt werden. Betroffen sind demnach die VW-Modelle Tiguan, Touran, Golf-Variant, Caddy und Golf, die zwischen September 2013 und Juli 2024 produziert wurden. Dasselbe Problem tauche auch beim Audi Q3 mit einem Produktionszeitraum zwischen Oktober 2017 bis Mai 2024 auf. Die betroffenen Autos müssen jetzt in die Werkstatt. Im Eilverfahren wollen Bundestag und Bundesrat heute den erneuten Tankrabatt beschließen. Der Ökonom Georg Zachmann vom Bruegel-Institut in Brüssel sieht das kritisch. Im Deutschlandfunk sagte er, die europäischen Länder würden damit den Subventionswettbewerb weiter anfeuern.
3: Wenn wir einen Tankrabatt machen, wie ihn auch unsere europäischen Nachbarn machen, und dann möglicherweise auch Länder außerhalb Europas machen, um möglichst viel Benzin und Diesel zu sich zu ziehen, führt das dazu, dass die Nachfrage steigt, dass dadurch der Ölpreis weiter steigt und dass zum Schluss wir eigentlich implizit unsere gesamten Tankrabatte der Importländer an die Ölproduzenten überweisen.
2: Eigentlich müssten sich die Ölimporteure Zachmanns Meinung nach zusammenschließen und gemeinsam gegen die steigenden Ölpreise vorgehen. Bundesfinanzminister Klingbeil hat die geplante Frühstartrente für Kinder als einen Beitrag für mehr Chancengerechtigkeit bezeichnet. Sie könne mehr Sicherheit für das Alterseinkommen schaffen, so der SPD-Politiker bei der ersten Lesung des Gesetzentwurfs im Bundestag. Mit der sogenannten Frühstartrente will die Bundesregierung die Altersvorsorge für junge Menschen stärken. Danach sollen Kinder ab Jahrgang 2020 bis zur Volljährigkeit jeden Monat 10 Euro vom Staat erhalten. Das Geld soll dann am Kapitalmarkt angelegt werden. In etwa 100 deutschen Städten protestieren Schüler gegen eine mögliche Wehrpflicht, unter anderem in Stuttgart, Mainz und Freiburg. Die Initiative Schulstreik gegen Wehrpflicht hat dazu aufgerufen. Demnach soll es so lange Streiks geben, bis eine Wehrpflicht vom Tisch ist. Christina Nagel berichtet.
4: Tatsächlich sieht der in diesem Jahr eingeführte freiwillige Wehrdienst vor, dass sich junge Männer wieder mustern lassen müssen. Noch fehlen der Bundeswehr die Kapazitäten für flächendeckende Musterungen. Deshalb wurden zunächst nur die 18-Jährigen gemustert, die Interesse am freiwilligen Wehrdienst bekundet hatten. Inzwischen wurden nach Angaben des Verteidigungsministeriums aber auch knapp 1000 junge Männer gemustert, die kein Interesse an der Bundeswehr bekundet hatten. Sorgen der jungen Menschen, dass die Wehrpflicht schon bald wieder eingeführt wird, versucht das Ministerium zu zerstreuen. Es melden sich genügend Freiwillige für einen Dienst bei der Bundeswehr.
2: Die Zahl der Haushalte in Deutschland, die Wohngeld erhalten, ist im vergangenen Jahr auf den höchsten Stand seit 20 Jahren gestiegen. Das geht aus Zahlen des Statistischen Bundesamtes hervor. Demnach haben rund 1,3 Millionen Haushalte Wohngeld erhalten, ein Plus von 7,2% zum Jahr davor. Die staatlichen Ausgaben dafür stiegen in diesem Zeitraum um 6,4%. Besonders betroffen sind demnach alleinstehende Personen im Ruhestand und Haushalte mit Kindern. Bei einer Explosion in der griechischen Hauptstadt Athen ist ein zweistöckiges Haus teilweise eingestürzt. Laut Medienberichten ereignete sich der Vorfall am Morgen in dem bei Touristen beliebten Altstadtviertel Plaka nahe der Akropolis. Ein Passant wurde demnach leicht verletzt. Zwei Frauen aus einem benachbarten Haus sind laut Feuerwehr gerettet und ins Krankenhaus gebracht worden. Weitere Angaben über mögliche Opfer gibt es bislang nicht. Ursache für die Explosion könnte laut Medien ein Gasleck gewesen sein. Papst Leo XIV. Reist heute nach Frankreich. Bis Montag wird er Paris, den Marienwallfahrtsort Lourdes und Metz besuchen, wie der Vatikan mitteilt. In Paris wird er den französischen Präsidenten Macron treffen und eine Rede bei der UNESCO halten. Höhepunkt wird morgen Nachmittag eine große Messe auf der Place de la Concorde in der Hauptstadt sein. Dazu werden bis zu 600.000 Menschen erwartet. In Lourdes ist dann unter anderem ein privates Treffen mit Betroffenen sexualisierter Gewalt in der Kirche vorgesehen. SWR Nachrichtenredaktion, Lisa Kupper.
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5: Mit Andreas Bönisch, es ist 11.35 Uhr. Wenn Deutschland gegen die Niederlande Fußball spielt, ist das immer was Besonderes. Viel Rivalität, viel Leidenschaft, viele Emotionen sind dabei. So war das auch gestern Abend in Amsterdam. Hinzu kam, dass das Ganze auch das erste Spiel der Nations League war und der Einstand für den neuen Bundestrainer. Nämlich für Jürgen Klopp. Am Ende trennten sich die DFB-Elf und die niederländische Nationalmannschaft 1:1 unentschieden. Unsere Sportreporterin Anne van Eickels vergleicht das Spiel so ein bisschen mit einer bunten Tüte.
6: Das Besondere an einer gemischten bunten Tüte ist neben ein bisschen Kindheitskiosk-Nostalgie, vor allem ihre Vielfalt.
7: Von allem ein bisschen.
6: Jeder findet das, was er mag. Und so nahm sich Joshua Kimmich erstmal auch das, was ihm schmeckte, beim 1:1 gegen die Niederlande.
7: Für uns, für die Entwicklung war es ein sehr gutes, sehr wichtiges Spiel, auch weil es so intensiv war.
6: Die wilde Mischung eines wilden Spiels hatte aber auch bittere Muskelverletzungen bei Jamal Musiala schon vor und Kai Havertz während des Spiels. Dazu nicht gegebene Tore für die Niederlande und einen leidenschaftlichen Prickelfaktor mit Biss.
8: Die Jungs haben aber, und das ist jetzt die wichtigste Information, absolut alles rausgehauen, volle Bereitschaft. Und das ist ja das, was wir sehen mussten. Auf jeden Fall haben wir gesehen und deshalb bin ich mit dem Paar total happy.
6: Jürgen Klopp schmeckte aber natürlich noch nicht alles.
8: Wir haben sehr gut angefangen, sind sehr gut ins Spiel gekommen, haben dann kurzen Faden verloren und sind dann so ein bisschen ins Hinterherlaufen gekommen. Da war dann nicht so viel von dem zu sehen, was wir eigentlich vorhatten.
6: Mit einem leicht bitteren Nachgeschmack beim 1:1 in der Nachspielzeit.
8: Ich hätte sehr gerne gewonnen. Hat Holland den Ausgleich verdient, würde ich schon sagen.
6: Zumal der deutsche Führungstreffer durch Felix Metscher den Niederländern sauer aufstieß. Während Brian Brobbey verletzt auf dem Rasen lag und seine Mitspieler das Fußballspielen kurz eingestellt hatten, leitete Joshua Kimmich den entscheidenden Angriff ein, statt den Ball sportlich fair ins Aus zu spielen, wie oft üblich. Die Niederländer schäumten jedenfalls wie ein Brause-UFO.
7: Die Regel gibt's einfach nicht. Also der Schiri ist dazu da, das Spiel zu unterbrechen, wenn eine Kopfverletzung vorliegt. Wenn das nicht der Fall ist, ist es unsere Aufgabe, weiterzuspielen. Deswegen kann ich die Aufregung bedingt nachvollziehen. Vielleicht wäre ich auch sauer. Trotzdem ist es kein Verbrechen gewesen, da weiterzuspielen.
6: Diese Szene mit Geschmäckle brachte den nötigen Rivalitätscrunch in die gemischte Tüte, die das Debüt von Jürgen Klopp definitiv war. Wirklich genießen konnte der neue Bundestrainer seine Premiere allerdings nicht.
8: Genieß mal, keine Ahnung, Gummibärchen oder sonst was, aber nicht. Also Fußball bin ich nicht dazu da. Das wird bestimmt irgendwann mal kommen. Genießen tue ich Momente, wenn man 4:0 führt und irgendeiner zeigt die Nachspielzeit an. Da sind wir noch ein bisschen voll entfernt.
6: Und so bleiben am Ende ein Unentschieden und gemischte Gefühle. Die Emotionen sind schon da. Der Fußball braucht noch Zeit.
5: Es war das erste Spiel der deutschen Fußballnationalmannschaft unter Jürgen Klopp gestern gegen die Niederlande. Damit soll für den DFB ein neues Zeitalter anbrechen. Burkhard Hupe über die hochgesteckten Erwartungen an den neuen Bundestrainer.
9: Aura und Ära, das sind wahrscheinlich die beiden meistgebrauchten Vokabeln, die in den zurückliegenden Tagen benutzt wurden, um das Debüt von Bundestrainer Jürgen Klopp angemessen zu beschreiben. Klopps Aura war auch in Amsterdam unbestritten. Von einer neuen Ära sollte nach dem schmeichelhaften 1:1 gegen die Niederlande aber noch keine Rede sein.
10: Ich war in vielen Momenten mit unserem Spiel zufrieden. Habe ich den Eindruck, dass wir auch nur Richtung Perfektion unterwegs waren? Das war man nicht. Aber wenn man das nicht ist, dann muss man so einen Spirit entwickeln, in dem man absolut bereit ist, alles rauszuhauen. Weil nur an den sonnigen Tagen performen zu können, damit kann ich ehrlich gesagt relativ wenig anfangen.
9: Und weil Jürgen Klopp auch in England natürlich nicht verlernt hat, seine Gedanken mit bildhafter Sprache auszudrücken, erinnerte er sich und das Auditorium der abschließenden Pressekonferenz auch an die eigene Schulzeit.
10: Wenn du Vokabel morgens gelernt hast, dann weißt du vielleicht mittags noch, aber am nächsten Tag wäre es auch nicht schlecht, wenn du nochmal drauf guckst. Also und so ist es ein bisschen im Fußball ja auch.
9: Was Klopp jetzt damit genau sagen wollte, keine Ahnung. Viel wichtiger war ja ohnehin, dass er von seiner Premiere einen Punkt mit nach Hause bringt und ein neues knalloranges Trikot. Das hat er sich gleich nach dem Spiel inklusive herzlicher Umarmung von Virgil van Dijk besorgt, seinem verlängerten Arm und Kapitän in den Liverpooler Jahren. Klopps neuer Kapitän heißt Joshua Kimmich. Der durfte sein Trikot behalten, schloss seinen neuen Bundestrainer aber zumindest rhetorisch in die Arme.
7: Er ist sehr klar in dem, was er möchte, in seiner Ansprache. Sehr fordernd auf der anderen Seite, aber auf der anderen Seite gibt er uns auch sehr, sehr viel Vertrauen und diese Mischung wird uns auf Dauer sicherlich gut tun.
9: Jürgen Klopp und der Beginn einer neuen Ära, das ist die Hoffnung des DFB und natürlich auch von Millionen Fußballfans. Da kommt so ein 1:1 in Amsterdam ganz gelegen.
10: So ein erkämpftes, in Momenten erspieltes, noch nicht genug erspieltes, aber trotzdem immer erkämpftes Unentschieden in Holland finde ich als absolut, also da tue ich mich nicht schwer mit.
9: Es war ein Schritt in die richtige Richtung, ein kleiner, aber immerhin. Der viel größere Schritt war ohnehin der des Deutschen Fußballbundes hin zu Jürgen Klopp.
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5: Marokko ist für uns gefühlt ganz weit weg, doch das, was dort in dem Maghreb-Staat im Nordwesten Afrikas passiert, hat Auswirkungen auf Europa. Das haben wir spätestens Ende Juli gemerkt, als rund 80.000 Menschen in die spanische Exklave Ceuta gestürmt sind. Offensichtlich gesteuert von der marokkanischen Polizei, also vom marokkanischen Staat. Gerade viele junge Menschen in Marokko wollen nach Europa, weil sie in ihrer Heimat keine Perspektive mehr sehen. Das ist wohl auch einer der Gründe, warum die Beteiligung bei der Parlamentswahl am Mittwoch bei nur 38% lag. Unser Korrespondent Stefan Ehlert hat sich in Marokkos Hauptstadt Rabat umgehört, was die Menschen nach der Wahl von der Politik erwarten.
11: Riesenjubel am frühen Morgen im Hauptquartier der Sieger in Marokkos Hauptstadt Rabat. Die Partei mit dem sperrigen Namen Partei für Authentizität und Modernität, kurz PAM, hat die Parlamentswahlen in Marokko gewonnen. Mit 97 Sitzen wird sie erstmals stärkste Fraktion und sie kann damit den Premierminister stellen. Manchen mag der Jubel etwas übertrieben vorkommen, denn die PAM hat nur 10 Sitze hinzugewonnen. 97 statt 87 der insgesamt 395 Sitze sind es, um genau zu sein. Von einem Erdrutschsieg kann also kaum die Rede sein und von einem Sieg der Demokratie auch nicht. Marokkos Innenminister Abdelwafi Laftit verzieht in der Nacht keine Miene beim Verlesen der Ergebnisse. Nur als er die Wahlbeteiligung vorliest, kann er sich einen Kommentar nicht verkneifen. Die Wahlbeteiligung beträgt auf nationaler Ebene 38,08% aller Stimmberechtigten, während sie 2021 noch bei 50,86% lag. Die Beteiligung war fast so schlecht wie zuletzt 2007. Weniger als 40% der 15,8 Millionen registrierten Wählerinnen und Wähler gingen am Mittwoch zur Abstimmung. Hochgerechnet auf die insgesamt 28 Millionen Marokkaner, die alt genug zum Wählen sind, war es sogar nur jeder Fünfte. An der Organisation der Wahlen habe es nicht gelegen, sagt Said Fir, Wahlvorsteher des Wahlbüros Nummer 24 in einer Oberschule in Rabat. Alles sei sehr gut organisiert. Für den reibungslosen Ablauf wurde einiger Aufwand betrieben. Mehr als 40.000 Wahlbüros gab es diesmal und mehr als 170.000 Wahlhelfer und vermutlich auch mehr Sicherheitskräfte als je zuvor bei Parlamentswahlen. Vor den Wahlbüros versammelten sich natürlich nicht die Nichtwähler, sondern diejenigen, die mitmachen, die sich etwas erhoffen vom Ausgang, die den Wahlversprechen der Parteien Glauben schenken wollen, wie diese 70-Jährige im Stadtteil Jakub Mansour. Wir wollen, dass die Lebenshaltungskosten sinken, dass es keine Teuerung gibt. Wir wollen, dass die Jugend arbeiten kann und nicht straffällig wird. Wir wollen, dass die Verhältnisse für alle besser werden. Auf bessere Lebensumstände hofft auch der 22-jährige Taha Badouri. 3 Berufsabschlüsse habe er in der Tasche, erzählt er, als Friseur, als Tischler und als Schlosser, aber er finde keinen anständig bezahlten Job. Ich hoffe, dass es dem Land in den nächsten 5 Jahren gut geht, denn bald findet die Weltmeisterschaft statt. Ich habe keinen Job, ich habe mein Abitur und 2 weitere Studienjahre hinter mir und bin trotzdem arbeitslos. Dieses Jahr werde ich in die Sahara gehen, um dort Arbeit zu finden. Nach Dakhla in die Westsahara werde er gehen, um dort eine Anstellung zu finden. Jedenfalls wolle er nicht nach Europa auswandern, wie so viele andere. Die 3 bürgerlichen Parteien, die seit 2021 die alte Regierung gestellt haben, sie werden unter der Regie der PAM vermutlich auch die kommende Regierung stellen. Sie alle haben vor allem den jungen Leuten viel versprochen. Hunderttausende Arbeitsplätze, eine Verbesserung des Bildungs- und Sozialsystems. teure Versprechen, sagt Anja Freudenreich, Büroleiterin der SPD-nahen Friedrich-Ebert-Stiftung in Rabat.
12: Alle haben ja versprochen, dass sie insbesondere für junge Menschen mehr Jobs schaffen werden. Bildung, Gesundheit waren Themen, die eigentlich alle bedient haben. Aber ja, man kann sich jetzt nicht so wirklich vorstellen, dass, also wie sie das jetzt umsetzen wollen werden.
11: Nach Auffassung von Anja Freudenreich werde ohnehin die Ausrichtung der Fußball-WM der Männer 2030 alle anderen Politikfelder überdecken. Große Reformen oder gar eine Änderung der Verfassung wie zuletzt 2011 erwartet sie nicht. Die Macht liege auch künftig beim Königshaus und niemand im Land stelle das ernsthaft in Frage. Zum Wahlsieg der PAM hat vor allem ein Mann beigetragen, Fawzi Lakhdar. Er ist Chef des Nationalen Fußballverbandes und damit einer der Architekten des marokkanischen Fußballerfolgs. Er hat diese WM 2030 nach Marokko geholt. Außerdem ist er beigeordneter Minister für den Staatshaushalt und hat damit Regierungserfahrung. Unter den befragten Wählerinnen und Wählern gibt es deshalb keine zwei Meinungen. Wir wollen, dass Fawzi Lakhdar Premierminister wird, sagt die 35-jährige Hausfrau und fünffache Mutter Mariam im ärmeren Stadtteil Takadum. Ashraf Magiti hat noch nicht einmal die Partei PAM von Fawzi Lakhdar gewählt. Doch als Chef der neuen Fußballregierung wünscht auch er sich Marokkos obersten Fußballfunktionär. Fawzi Lakhdar müsse es machen. Dessen Partei PAM hat hohe Erwartungen geweckt, so wie übrigens auch Marokkos Fußballnationalmannschaft. Spätestens zur WM 2030 werden wir wissen, ob sich die in Politik und Sport gesetzten Hoffnungen erfüllt haben werden.
5: Viertel vor zwölf.
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5: Bringt heute viel Sonnenschein bei Höchsttemperaturen von 19 Grad an der Donau und im hohen Westerwald bis 25 Grad am Kaiserstuhl und an der Saar.
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5: Bei knapp 1 Million Fahrzeuge von Volkswagen und seiner Tochter Audi in Deutschland könnte die Lenkung ausfallen. Das geht aus Daten des Kraftfahrtbundesamtes hervor. Um das Problem zu lösen, müsse die Lenkungsverschraubung durch eine korrosionsresistentere Schraube ersetzt werden. Betroffen sind demnach die VW-Modelle Tiguan, Touran, Golf Variant, Caddy und Golf, die zwischen September 2013 und Juli 2024 produziert wurden. Dasselbe Problem tauche auch bei beim Audi Q3 mit einem Produktionszeitraum zwischen Oktober 2017 bis Mai 2024 auf. Die betroffenen Autos müssen jetzt in die Werkstatt. Der Bundestag berät erstmals über die sogenannte Frühstartrente. Damit will die Bundesregierung die Altersvorsorge für junge Menschen stärken. Sie soll Anfang nächsten Jahres in Kraft treten und rückwirkend für das laufende Jahr gelten. Außerdem wollen Bundestag und Bundesrat heute im Eilverfahren den erneuten Tankrabatt beschließen, also die Senkung der Mineralölsteuer. Er soll ab dem 1. Oktober gelten und bis zu 17 Cent je Liter Diesel oder Benzin Ersparnis bringen. Das Bundeskartellamt ruft die Mineralölkonzerne dazu auf, den Rabatt komplett an die Kunden weiterzugeben. Bei einer Explosion in der griechischen Hauptstadt Athen ist ein zweistöckiges Haus teilweise eingestürzt. Laut Medienberichten ereignete sich der Vorfall am Morgen in dem bei Touristen beliebten Altstadtviertel Plaka nahe der Akropolis. Ein Passant wurde demnach leicht verletzt. Zwei Frauen aus einem benachbarten Haus sind laut Feuerwehr gerettet und ins Krankenhaus gebracht worden.
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5: Ob Wüstendurchquerungen oder Dschungelpfade, Achill und Aaron Moser sind Weltreisende und wahre Entdecker. Sie erkunden Natur und Kultur gemeinsam. Achill Moser ist renommierter Filmemacher und Fotograf. Sein Sohn Aaron bringt als Kameramann und Regisseur frische Perspektiven in die gemeinsamen Expeditionen ein. Beide waren zu Gast in SWR1 Leute bei Jens Wolters.
13: Seit Jahren sind Vater und Sohn Achill und Aaron Moser zusammen auf Expeditionen durch die Welt unterwegs. Was ist das Wandern für euch? Also zum einen lebt ihr davon, aber ich würde jetzt behaupten, dass es eben nicht ein Job ist für euch, sondern was ist das? Sport, Meditation, Suche nach Freiheit oder vielleicht auch Flucht vor dem Normalen?
14: Ja, ganz entscheidend ist, glaube ich, dann schon auch Spaß und Freude. Papa hat immer so einen Spruch gesagt, der mir gerade in Sinn kommt, und der ist: Begeisterung und Leidenschaft fragt nicht nach Sinn und Zweck. Das heißt, es macht einfach Bock. Und man kann das vielleicht manchmal auch gar nicht erklären. Das geht anderen Leuten mit anderen Dingen vielleicht auch so. Und dann ist es natürlich einfach ja auch über die Fotografie, die wir machen, einfach total toll, so Erlebnisse in der Natur zu haben, gerade mit Tieren oder Menschen aus ganz besonderen Kulturen Einblicke zu kriegen, die man sonst so im gewohnten Alltag nie bekommt und dadurch ja auch das eigene Leben immer wieder gar nicht so fundamental, aber so ein bisschen hinterfragen kann, um selbst zu schauen, was möchte ich eigentlich, was macht mich glücklich, wo möchte ich vielleicht auch im weiteren Lebensverlauf hingehen und hinwandern.
15: Dazu kommt noch für mich, dass das Wandern und das Gehen auch mit Aaron zusammen immer noch so eine Art Rückkehr zur Langsamkeit ist. Das heißt, du nimmst die Landschaft, durch die du gehst, hautnah ganz anders auf, als wenn du mit dem Fahrrad, mit dem Auto, im Zug unterwegs bist oder so. Und insofern ist dieses Wandern dann auch eine große, große Lebensbereicherung. Und ich bin da vor allem drauf gekommen, weil ich aber lange Zeit früher bei verschiedenen Nomadenvölkern in Afrika gelebt und bei den Turkana oben im Norden Kenias durfte ich dann ihre Herden begleiten über mehrere Tage. Und kurz bevor die ihr Ziel erreichten, ein kleines Dorf, blieben die immer noch mal stehen, was mich verwunderte. Und die erzählten mir dann, sie warten immer, bevor sie ihr Ziel erreichen, damit die Seele ankommt. Und das ist eigentlich für mich dann so, ja, fast zu so einem Lebensmotto geworden. Ja, merke ich auch, dass mich das innerlich jetzt gerade berührt wieder, wenn ich an die Menschen von damals denke und ich eine Gänsehaut bekomme, weil es hat damit zu tun, dass man Rücksicht auf sich selber nimmt, diese Langsamkeit, um das wahrzunehmen, was um einen herum ist. Und das ist ein schönes Gefühl, im Laufe der Jahre dieses und jenes Durchwandern zu erleben.
13: Also hat das definitiv für euch was Spirituelles, was Meditatives?
14: Ja, ich glaube schon, dass das einfach auch nicht nur darum geht, was man draußen erlebt, sondern auch in einem drinnen. So, deswegen hatten wir jetzt ja auch beim neuen Buch gesagt, Wandern durch die Welt und zu sich selbst. Das heißt, es geht nicht immer nur darum, wo man wandert, sondern auch, was mit einem selbst auf so einer Wanderung passiert.
13: Und ihr könntet, dann sind wir wieder bei diesem Ding, was sich über die Jahre auch verändert hat, ihr könntet natürlich alles super genau protokollieren mit einem digitalen Schrittzähler, mit Fitness-Apps oder was weiß ich nicht was, spielt aber bei euch keine Rolle, oder?
15: Nein, sowas haben wir gar nicht dabei, weil wir im Grunde genommen, gerade weil man natürlich unabhängig von Deutschland, wir sind ja auch durch Deutschland gewandert, von Norden nach Süden, aber natürlich vorrangig in vielen großen Naturlandschaften unterwegs waren, wo man dann auch Völker trifft, für die das zu Fuß gehen nach wie vor eine große Bedeutung hat. Und das war auch immer eine Art und Weise, dass man sich dadurch, durch dieses zu Fuß gehen, sich diesen Menschen ganz, ganz schnell angenähert hat. Und Türen haben sich dadurch geöffnet und insofern, ich bin ja sowieso nicht so technikaffin.
13: Hört man so ein bisschen raus.
15: Und insofern, versuchen wir das auf ein Minimum zu reduzieren.
14: Kompass und Sternennavigation.
13: Okay, sehr gut. Aaron, welchen einfachen Tipp könnt ihr jemandem geben, der den Mut vielleicht bisher noch nicht so aufbringen konnte, alleine zu einer langen Wanderung aufzubrechen oder halt auch in Begleitung?
14: Ich glaube, es geht immer darum, klein zu starten. Also das Schlechteste, was du machen kannst, ist zu sagen, ich breche jetzt alle Zelte ab und mache jetzt ein halbes Jahr eine Weltreise. Das kann auch spannend sein, aber es muss nicht immer wie bei uns gleich sofort Sahara oder der Dschungel Thailands sein, sondern man kann auch hier, wie Papa eben gesagt hat, in Deutschland toll unterwegs sein. Sei es im Norden an der Elbe oder im Harz oder in den Alpen und vielleicht einfach erstmal ein verlängertes Wochenende machen und mal gucken, wie kommt man damit klar und dann Stück für Stück sich weiter trauen, im wahrsten Sinne des Wortes, von der Entfernung und auch vom Ziel.
5: Achel und Aaron Moser in SWR1, Leute. Ihr Buch heißt Zu Fuß kommt die Seele an. Erschienen ist es im Knesebeck Verlag. 11.53 Uhr.
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5: Mit Michael Wegmann.
16: Deutsche DAX-Konzerne bauen im europäischen Vergleich die meisten Stellen ab. Das zeigt eine neue Studie der Beratungsfirma EY. Danach sank die Zahl der Beschäftigten an den weltweiten Standorten von DAX-Unternehmen im vergangenen Jahr um rund 1,2%.
17: Damit schneiden deutsche Konzerne deutlich schlechter ab als zum Beispiel Unternehmen aus Frankreich, Italien oder Spanien. In Frankreich ging die Beschäftigung nur um 0,2% zurück. In Italien und Spanien gab es sogar einen leichten Anstieg. Laut EY konzentriert sich der Stellenabbau besonders stark auf große Unternehmen. Bei kleineren Unternehmen stieg die Beschäftigung sogar leicht an. Das zeigt sich laut Studie besonders in Deutschland. Von den kleineren DAX-Unternehmen mit weniger als 25.000 Beschäftigten Beschäftigten haben fast 70% die Belegschaft vergrößert. Bei vielen großen deutschen DAX-Unternehmen laufen zurzeit Transformationsprozesse und Sparprogramme. Der Chemiekonzern BASF aus Ludwigshafen hat dabei bisher 7.000 Stellen abgebaut, der Stuttgarter Autobauer Mercedes-Benz 5.500 und der Lkw-Hersteller Daimler Truck plant den Abbau von rund 5.000 Stellen in den nächsten Jahren. Jenny Bayen, SWR Wirtschaftsredaktion.
16: Knapp 1 Million Autos von Volkswagen und der Tochter Audi in Deutschland könnten ein Problem mit der Lenkung bekommen. Das hat das Kraftfahrtbundesamt KBA bestätigt. Wegen eines Schraubenabrisses könne es zu einem Lenkungsausfall kommen, geht aus Daten der Behörde hervor. Um das Problem zu lösen, müsse die Lenkungsverschraubung ersetzt werden. Betroffen sind laut KBA die VW-Modelle Tiguan, Touran, Golf-Variant, Caddy und Golf, die zwischen Ende 2013 und Sommer 2024 gebaut wurden. Dasselbe Problem tauche beim Audi Q3 mit einem Produktionszeitraum von Ende 2017 bis Frühjahr 2024 auf. Im vergangenen Jahr haben so viele Haushalte in Deutschland Wohngeld bekommen wie noch nie, also einen staatlichen Zuschuss zur Miete oder zur Finanzierungsrate. Das meldet das Statistische Bundesamt.
18: 1,3 Millionen Haushalte haben im vergangenen Jahr Wohngeld bezogen. Das waren gut 7% oder 90.000 Haushalte mehr als noch ein Jahr zuvor. Durchschnittlich bekam jeder Haushalt 296 Euro im Monat. Das machte für den Staat Ausgaben von insgesamt fast 5 Milliarden Euro aus, nach rund 4,7 Milliarden im Vorjahr. Nach Angaben des Statistischen Bundesamts erhalten deswegen mehr Haushalte Wohngeld, weil der Anspruch turnusmäßig an die allgemeine Preis- und Mietentwicklung angepasst wurde. Die Mehrheit der Wohngeldempfänger waren Rentnerinnen und Rentner, meist alleinstehend. Danach folgten Haushalte mit Kindern unter 25 Jahren. Den höchsten Anteil an Haushalten, die Wohngeld erhalten, gab es in Mecklenburg-Vorpommern, den geringsten in Bayern. Da die Höhe des Wohngelds vom Mietniveau abhängt, lag der durchschnittliche Wohngeldanspruch in Mecklenburg-Vorpommern mit 217 Euro am niedrigsten, am höchsten in Hessen mit 339 Euro. Roman Warschauer, Wiesbaden.
16: Am Karlsruher Institut für Technologie, KIT, läuft seit heute Vormittag ein neuer Hochleistungsrechner. Der Supercomputer kostet 17 Millionen Euro und soll für alle wissenschaftlichen Disziplinen eingesetzt werden. Aus Karlsruhe, SWR-Reporter Heiner Kunold.
19: Horeca 2 steht im Rechenzentrum auf dem Campus Nord. Er hat mehr als 42.000 Prozessorkerne. Ein normaler Rechner hat im Vergleich nur 6 bis 8 davon. Der neue Supercomputer hat eine geplante Spitzenleistung von rund 33 Petaflops. Mit bis zu 33 Billiarden Rechenoperationen pro Sekunde wäre Horeca 2 damit einer der schnellsten Rechner Deutschlands. Der neue Supercomputer des Karlsruher KIT könnte in nur wenigen Stunden Rechnungen anstellen, für die andere Rechner Monate oder gar Jahre bräuchten. Horeca 2 ist laut KIT eine Grundlage für eine datenintensive Forschung und macht moderne KI-Anwendungen möglich. Er wird zu 100% mit erneuerbaren Energien betrieben.
16: Der DAX steht am Vormittag deutlich im Plus, trotz schlechter Nachrichten für den privaten Konsum, eine wichtige Stütze der deutschen Wirtschaft.
20: Die Stimmung bei Verbrauchern in Deutschland ist so schlecht wie seit Monaten nicht mehr. Das melden die Marktforscher der GfK. Viele Deutsche sind von den hohen Energiepreisen und der geopolitischen Lage verunsichert. Die Sparneigung habe sogar einen Wert erreicht, wie er seit der Finanzkrise 2008 nicht mehr gemessen wurde. Immerhin, die Erwartungen der Bürger hinsichtlich der Konjunktur sind etwas gestiegen. Mit einer schwachen Nachfrage hat auch HelloFresh zu kämpfen. Der Kochbox-Versender musste sein Umsatz- und Gewinnziel kappen. Im dritten Quartal dürfte der Umsatz zweistellig gefallen sein, heißt es von HelloFresh. Anleger sind geschockt, Papiere stürzen zu Handelsstart 13% ab. An der Börse richten sich die Blicke vor allem auf die Ölpreise. Denn am Ölmarkt beruhigt sich die Lage etwas. Nach den starken Anstiegen der letzten Tage fällt der Preis für ein Ölfass der Nordseesorte Brent heute um 1% auf rund 106 Dollar. Konstantin Röse, ARD Finanzredaktion, Frankfurt.
16: Und soweit die Wirtschaft für diese Stunde. Gleich eine Minute vor 12.
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0: Mit Florian Rudolph einen schönen Freitagmittag. Die Erwartungen sind groß an Jürgen Klopp. Rettet er den deutschen Fußball? Bringt er uns das Fieber zurück? Gestern stand er erstmals bei einem Länderspiel an der Außenlinie. Leider haben die Niederländer mit einem späten Ausgleich die Party gecrashed. Trotzdem war beim 1:1 in Amsterdam ein neuer Geist zu spüren. Über Kloppos DFB-Trainerdebüt sprechen wir mit Elf-Freunde-Chefredakteur Philipp Köster in der kommenden halben Stunde. Der Freitag in SWR aktuell. Schön, dass Sie dabei sind.
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0: Weiterhin ist es sonnig, bei Werten maximal zwischen 19 und 25 Grad. Die kommende Nacht klart dann wieder auf, vereinzelt bildet sich Nebel. Die Tiefstwerte liegen zwischen 11 und 2 Grad. Auch morgen wieder viel Sonne. Im nördlichen Rheinland-Pfalz gesellen sich ein paar Wolken dazu. Es ist ungewöhnlich warm für Ende September mit Werten von 22 bis 30 Grad. Die Aussichten: am Sonntag und Montag viel Sonne, zeitweise einige Wolken. Es bleibt weiterhin trocken und außergewöhnlich warm. Dann sogar bis 31 Grad am Oberrhein. Auch die Nächte sind allmählich wieder milder.
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2: Um 12 Uhr mit Johannes Wardemann. Bundesfinanzminister Klingbeil hat die sogenannte Frühstartrente in den Bundestag eingebracht. Das Parlament hat am Vormittag in erster Lesung darüber beraten. Der SPD-Politiker sagte, das Gesetz könne mehr Sicherheit für das Alterseinkommen schaffen.
21: Wir wollen, dass alle Kinder davon profitieren können. Schon heute sehen wir, dass in vielen Familien für das Alter vorgesorgt wird. Aber es sind eben häufig die Kinder aus Familien, wo man sich es leisten kann, 20 und 30 Euro im Monat zur Seite zu legen. Es ist noch heute so, dass viel zu häufig der Geldbeutel der Eltern darüber entscheidet, welche Zukunft Kinder in unserem Land haben. Und das brechen wir ein Stück weit mit der Frühstartrente auf. Und deswegen ist diese Frühstartrente auch ein Zeichen für eine bessere Gerechtigkeit in unserem Land.
2: Mit der sogenannten Frühstartrente sollen Kinder ab Jahrgang 2020 bis zur Volljährigkeit jeden Monat 10 Euro vom Staat erhalten. Das Geld soll dann am Kapitalmarkt angelegt werden. Die Frühstartrente soll ein zusätzlicher Baustein für die Altersvorsorge sein. Kritik kam von der Opposition. Der grüne Abgeordnete Schmidt sagte, das Geld solle nicht bei privaten Anbietern angelegt werden, sondern in einem öffentlich verwalteten Depot. Außerdem berät der Bundestag gerade über den neuen Tankrabatt. Bundestag und Bundesrat wollen den heute im Eilverfahren beschließen, um Autofahrer bei den hohen Spritpreisen zu entlasten. Konkret soll die Mineralölsteuer ab dem 1. Oktober gesenkt werden und damit eine Ersparnis von bis zu 17 Cent pro Liter Diesel oder Benzin bringen. Das Bundeskartellamt fordert, dass die Mineralölkonzerne den Rabatt komplett an die Kunden weitergeben. Ökonomen kritisieren die Maßnahme als ungenau und teuer. Das antragslose Kindergeld kann kommen. Nun hat auch der Bundesrat den Gesetzentwurf der Bundesregierung zugestimmt. Im Regelfall soll das Kindergeld künftig automatisch nach der Geburt eines Kindes an die Eltern ausbezahlt werden, ohne dass ein Antrag gestellt werden muss. Die Kauflaune in Deutschland ist so schlecht wie seit Monaten nicht mehr. Das geht aus dem GfK-Konsumklimastudie für September hervor. Nach Angaben der Experten sagt die Mehrheit der Haushalte, dass die hohen Energiepreise ihre Kaufkraft verringere. Daher hielten sich die Menschen beim Geldausgeben zurück. Das sei ein schlechtes Zeichen für die Wirtschaft. Im Mai und Juni war der Konsumklimaindex noch kurzzeitig gestiegen. Die deutsche Wirtschaft hat sich im ersten Halbjahr besser entwickelt als erwartet. Gestern haben die führenden Forschungsinstitute daher ihre Wachstumsprognosen nach oben gesetzt. So viele Menschen wie nie sind in Deutschland auf staatliche Hilfe zum Wohnen angewiesen. Das Statistische Bundesamt teilte mit, zum Jahresende 2025 hätten rund 1,3 Millionen Haushalte Wohngeld erhalten, der höchste Wert seit Beginn der Erfassung vor über 20 Jahren. Im Vergleich zum Vorjahr ist die Zahl damit um 7,2% gestiegen. Die staatlichen Ausgaben für das Wohngeld erreichten mit fast 5 Milliarden Euro einen Rekordwert. Vor allem alleinlebende Rentner und Pensionäre sowie Haushalte mit Personen unter 25 Jahren waren demnach auf den Zuschuss angewiesen. Volkswagen muss Fahrzeuge wegen eines möglichen Defekts an der Lenkung zurückrufen. Nach Angaben des Kraftfahrtbundesamts könnte ein Schraubenabriss zu einem Ausfall der Lenkung führen. In Deutschland sind rund 900.000 Fahrzeuge der Modelle Tiguan, Touran, Golf, Golf-Variant und Caddy betroffen. In die Rückrufaktion einbezogen ist zudem der Audi Q3. Die US-Regierung geht gegen die Millionenstrafe der EU gegen den Online-Dienst X von US-Milliardär Musk vor. Das Justizministerium in Washington teilte mit, es habe beim zuständigen EU-Gericht beantragt, sich der Beschwerde von Musk gegen die Strafe anzuschließen. Die Behörde in Brüssel habe in unzulässiger Weise versucht, die Regulierungsbefugnisse auf US-Unternehmen auszuweiten, obwohl sie dafür gar nicht zuständig sei, so das Ministerium. Die EU-Kommission hatte gegen X eine Geldbuße in Höhe von 120 Millionen Euro verhängt. Sie begründete das mit mangelnder Transparenz. SWR Nachrichtenredaktion Petra Muhr und Stefan Bosch und das Wetter in Baden-Württemberg und Rheinland-Pfalz. Ein Hoch bestimmt das Wetter. Weiterhin ist es sonnig bei maximal 19 bis 25 Grad. Nachts 11 bis 2 Grad. Morgen viel Sonne, ungewöhnlich warm bei 22 bis 30 Grad. Die Zeit 12.05 Uhr.
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0: Mit Florian Rudolph einen schönen Freitagmittag. Tempo beim Tankrabatt. Die Entlastung an der Tanke soll heute noch verabschiedet werden. Rheinland-Pfalz behält den Vorsitz der Ministerpräsidentenkonferenz. Eigentlich wäre Sachsen-Anhalt dran. Und Kloppos Bundestrainerdebüt. Viel Spirit, aber auch Baustellen. Darum geht's hier bis 12:30. Im Eilverfahren soll heute der neue Tankrabatt auf den Weg gebracht werden. Es wird erwartet, dass Benzin und Diesel schon zum kommenden Donnerstag, dem 1. Oktober, rund 17 Cent billiger werden. Die Regelung, die ist befristet bis Ende Dezember. Damit das so kommt, muss aber heute auf die Tube gedrückt werden. Jan-Friedrich Willems in Berlin. Wie wird da vorgegangen?
4: Ja, das ist ganz lustig, also zumindest für Politik-Nerds wie mich. Wie Sie gesagt haben, drängt die Zeit ja ein bisschen, wenn das Ganze ab Donnerstag gelten soll. Und deshalb hat man diesen Tankrabatt einfach an ein ganz anderes Gesetz angehängt, das schon durch den ganzen Prozess durch ist und heute nur noch abgenickt werden muss in Bundestag und Bundesrat. Und das die Wahl auf das wohlklingende Versicherungs-, Sanierungs-, Abwicklungs- und Aufsichtsänderungsgesetz VSAAG gefallen. Das hat thematisch nichts mit dem Tankrabatt zu tun, ist also nur der Wagen, an den man quasi den Tankrabatt als Anhänger dran gekoppelt hat. Naja, und das wird in diesem Moment gerade noch im Bundestag debattiert. Und wenn die da durch sind, geht es in den Bundesrat. Und dann ist das Ding durch und der Tankrabatt kann nächsten Donnerstag kommen.
0: Ja, und wie hoch geht es im Bundestag dazu her?
4: Ja, wie zu erwarten war. Die Regierungsparteien CDU, CSU und SPD versuchen zu verteidigen, was da zu verteidigen ist. Zum Beispiel Armand Zorn, der SPD-Fraktionsvize und Mitglied der Benzinkosten-Taskforce der Bundesregierung, der hat den Handlungsdruck eben nochmal deutlich gemacht.
22: Das kann auch nicht die Lösung sein, dass wir sagen, wenn Menschen kein Geld haben, um zu tanken, dann sollen die doch ein E-Auto kaufen. Liebe Kolleginnen und Kollegen, hier braucht es Entlastungen, hier braucht es einen Staat, der dafür sorgt, dass die Preise zumindest zurückgehen. Und das ist der Weg, den wir auch als SPD machen.
4: Naja, und auf der anderen Seite gab es bisher Kritik von allen Oppositionsparteien, hier mal stellvertretend Katharina Dröge von den Grünen, die die hohen Kosten dieses Tankrabatts in Relation gesetzt hat.
23: 2,5 Milliarden Euro, das ist exakt die Summe, die alle Kürzungen für Familienleistungen im Bundeshaushalt gemeinsam ausmachen. Und das für ein Jahr.
4: Also es ist die Debatte, die wir schon im Frühjahr hatten vor dem letzten Tankrabatt. Und die hat sich heute quasi fortgesetzt.
0: So ein bisschen hört man Argumente schon raus. Wie sinnvoll ist der Tankrabatt in dieser Form?
4: Wenig sinnvoll, muss man leider sagen. Da sind sich eigentlich alle außerhalb der Regierung einig. Gerade gestern haben es auch nochmal die führenden Ökonomen auf den Punkt gebracht. Der Tankrabatt ist A, nicht sozial, weil er alle entlastet, statt nur die, die es wirklich brauchen. Er ist B, unökologisch, weil er Benzin und Diesel subventioniert. Und der Tankrabatt ist schlicht und ergreifend auch ökonomisch unsinnig, weil er sehr teuer ist. Da gibt es eine schöne Beispielrechnung, wenn man mal vom Durchschnittsautofahrer in Deutschland ausgeht, dann spart er über die 3 Monate Tankrabatt, wenn er denn von den Mineralölkonzernen weitergegeben wird, rund 36 Euro. Also knapp 12 Euro pro Monat. Das sind dann gerade mal 2 Döner im Monat, wenn man denn noch irgendwo einen Döner für 6 Euro findet. Und auf der anderen Seite kostet der Tankrabatt den Staat halt 2,5 Milliarden Euro. Da sagen die Wirtschaftswissenschaftler, das ist komplett unverhältnismäßig.
0: Nun ist ja die Steuersenkung nicht das einzige Element. Es gibt auch einen Spritpreisdeckel. Wie funktioniert der?
4: Ja, der orientiert sich an einem Vorbild in Belgien und Luxemburg. Da verhandelt der Staat mit den Mineralölkonzernen nach einem festen Ritus, wie hoch ein angemessener Preis für Benzin wäre. Also der Staat soll da schon einpreisen, was die Förderung kostet, was die Raffinerien kosten, der Transport und so weiter. Er rechnet auch eine Gewinnmarge für die Konzerne ein, aber halt eine angemessene. Und dann wird aus diesen Bestandteilen ein Höchstpreis für Benzin ausgerechnet. Und teurer als der darf der Sprit dann nicht sein. Das ist ein deutlicher Eingriff in den Markt, das missfällt natürlich der Union, aber da hat die SPD sich durchgesetzt, die schon sehr lange einen Spritpreisdeckel wollte und damit soll das zum Jahreswechsel dann kommen, wenn der aktuelle Tankrabatt ausläuft.
0: Herr Friedrich, Sie haben ja eben schon gesagt, im Moment ist der Bundestag dran, danach dann die Länderkammer, der Bundesrat. Kann da noch was anbrennen?
4: Das sieht Stand jetzt nicht so aus, das wäre ja auch komisch. Union und SPD sind in allen Landesregierungen vertreten und auch alle Wahlkämpfenden dieses Jahr, von Manuela Schwesig bis Sven Schulze, haben ja Entlastungen gefordert. Insofern gehen wir davon aus, dass es auch durch den Bundesrat ohne Probleme durchgehen wird.
0: Jan-Friedrich Wilhelms für uns in Berlin. Die Politik bringt Entlastungen an der Tanke auf den Weg. Aktuell berät der Bundestag über das Gesetz. Eigentlich stehen die Zeichen in der Wirtschaft ja auf Wachstum. Gestern haben die führenden Wirtschaftsforschungsinstitute ihr gemeinsames Herbstgutachten vorgestellt. Sie verdoppeln ihre Wachstumsprognose für das laufende Jahr. Nur bei uns Konsumenten scheint das nicht so richtig anzukommen. Die beiden Nürnberger Institute GfK und NEM haben heute ihren aktuellen Konsumklimaindex veröffentlicht. Danach hat sich die Stimmung der Verbraucher in diesem Monat im September drastisch verschlechtert. Tamara Land aus der SWR Wirtschaftsredaktion. Warum sind die Verbraucher pessimistischer als die Wirtschaftsforscher?
6: Also das liegt ziemlich eindeutig an den Energiepreisen. Die Mehrheit der Haushalte rechnet laut den Konsumforschern damit, dass ihre Kaufkraft durch die hohen Energiekosten sinkt. Tanken ist so teuer wie nie. Vor dem Winter muss im Zweifel auch noch der Heizöltank gefüllt werden. Und die Sorge ist eben groß, dass danach nicht mehr viel Geld übrig ist. Die Verbraucher schätzen ihre Einkommensaussichten also momentan so schlecht ein wie zuletzt im April, also kurz bevor damals der Tankrabatt eingeführt wurde. Und gleichzeitig ist die sogenannte Sparneigung gestiegen. Soll heißen, die Verbraucher versuchen, das Geld lieber zusammenzuhalten, als es auszugeben.
0: Es scheint aber gar nicht zusammenzupassen. Wenn sich viele Haushalte um ihre Kaufkraft sorgen, woher nehmen sie dann das Geld zum Sparen?
6: Ja, das ist so ein bisschen die Krux beim Konsumklima. In dieser Umfrage wird nach der Sparneigung gefragt, also nach der Absicht und nicht danach, ob tatsächlich gespart wird. Aber zumindest diese Absicht zu sparen, die ist derzeit so groß wie zuletzt in der Finanz- und Wirtschaftskrise 2008. Und die Daten zeigen auf der anderen Seite aber auch, dass vor allem besser verdienende Haushalte mehr sparen wollen. GfK und NIM erklären das so, dass die Haushalte besorgt beobachten, wie ihre Ersparnisse von der Inflation praktisch aufgezehrt werden und dass sie eben versuchen, diese Verluste zu kompensieren, indem sie noch mehr zur Seite legen. Und die Voraussetzungen dafür sind ja auch ganz günstig. Die Europäische Zentralbank hat in diesem Jahr schon zweimal den Leitzins erhöht. Dadurch bekommen auch Sparer höhere Zinsen. Auf einjähriges Festgeld sind im Moment so gut 3% drin und die Inflation lag zuletzt ja knapp unter 3%. Das heißt, es ist auch wirklich ökonomisch sehr sinnvoll, sein Geld anzulegen, alleine um nur den Wert zu erhalten.
0: Wenn die Verbraucher jetzt aber offenbar ihr Geld zusammenhalten, schadet das ja dem Binnenkonsum. Und der macht gut die Hälfte des Bruttoinlandsprodukts aus. Sind die optimistischen Wachstumsprognosen dann überhaupt noch zu halten?
6: Also ich vermute schon, denn diese positiven Prognosen, die stützen sich ja überhaupt nicht auf den Binnenkonsum. Hauptgründe für den Optimismus der Wirtschaftsforschungsinstitute ist ja, dass der Export dieses Jahr besser gelaufen ist als erwartet und dass die Industrie von milliardenschweren Investitionen in Infrastruktur und Verteidigung profitiert. Das ist also im Grunde genommen ein Aufschwung, der ohnehin weitgehend an den Verbrauchern vorbeigeht. Aber es ist fraglich, wie nachhaltig dieser Aufschwung am Ende sein kann, der ja vor allen Dingen über Staatsschulden finanziert wird. Und da sind die Wirtschaftsforscher auch skeptisch und rechnen schon für 2028 damit, dass sich das Wachstum wieder abschwächen wird.
0: Tamara Land aus unserer Wirtschaftsredaktion über den aktuellen Konsumklimaindex in Deutschland. Die Stimmung der Verbraucher hat sich im September verschlechtert. Ein Baustein der Rentenreform soll die sogenannte Frühstartrente werden. Heute Vormittag hat der Bundestag erstmals darüber beraten. Ab 6 Jahren Alter sollen Kinder ab dem Jahrgang 2020, nämlich bis zur Volljährigkeit, jeden Monat 10 Euro bekommen. Das Geld wird am Kapitalmarkt angelegt. Vati, Mutti, Oma und Opa können was zuschießen. Kritik am Entwurf des Finanzministers Klingbeil kommt von der Opposition. Über die erste Lesung berichtet Jakob Mayer.
7: Mit der Altersvorsorge kann man nicht früh genug anfangen und die Bundesregierung will ihren Beitrag zu mehr Chancengleichheit und Gerechtigkeit zwischen den Generationen leisten. Mit der Frühstartrente möchte die schwarz-rote Koalition Kindern Startkapital mitgeben, um eine private, kapitalgedeckte Vorsorge aufzubauen und Familien dazu anregen, selbst mehr zu tun. 10 Euro monatlich für Kinder ab 6 Jahren, das klingt wenig, sagt Bundesfinanzminister Lars Klingbeil von der SPD, aber da komme bis zum Renteneintritt ordentlich was zusammen.
21: Wir schaffen hier also mit dieser Frühstartrente ein digitales Familiensparbuch. Das ist ein echter Vermögensaufbau, der für Kinder in allen Familien stattfindet. Und vor allem verbessern wir die Situation für Kinder aus Familien mit kleinen Einkommen.
7: Wir machen die Rente zukunftsfest, betont der Minister. Der stellvertretende Unionsfraktionschef Matthias Mittelberg spricht von einem Meilenstein. Mit der Frühstartrente stärke die schwarz-rote Koalition die kapitalgedeckte Altersvorsorge, die finanzielle Bildung in den Familien und die Kapitalbildung in Deutschland insgesamt. Denn noch investierten nur rund 14 Millionen Deutsche in Aktien. In skandinavischen Ländern sei der Anteil der Aktionäre deutlich höher, mit entsprechenden Vorteilen für die Altersvorsorge, so der CDU-Politiker.
8: Man kann uns einiges vorwerfen, aber beim Thema Stärkung der Altersvorsorge geht diese Regierung ganz klar richtig positiv voran und stärkt und sichert das Leben der Menschen in Deutschland.
7: Dafür zahlt der Bund für Kinder und Jugendliche von 6 bis 18 Jahren monatlich 10 Euro in ein Vorsorgedepot ein. Das können die Eltern innerhalb gewisser Vorgaben selbst aussuchen. Tun sie das nicht, fließt das Geld in eine von der Bundesbank verwaltete Kapitalanlage. Eltern und Großeltern können das Depot durch freiwillige Zahlungen aufstocken. Eine gute Idee, sagt der Grünen-Abgeordnete Stefan Schmidt. Er kritisiert aber, dass Kinder, die älter sind als 6 Jahre, leer ausgehen.
9: Wer sich einfach mal lockerflockig 2,5 Milliarden Euro für den Tankrabatt aus den Ärmel schüttelt, der wird wohl auch noch ein paar hundert Millionen Euro für die Altersvorsorge unserer Kinder finden.
7: Lisa Schubert von der Linksfraktion ist mit 24 Jahren die jüngste Abgeordnete im Bundestag. Sie übt grundsätzliche Kritik am schwarz-roten Gesetzentwurf und an dem Plan, dass Eltern zusätzlich für ihre Kinder einzahlen.
10: Mehr als 13 Millionen Menschen in diesem Land sind armutsgefährdet. Da fragt man zum Ende des Monats nicht, wie optimiere ich mein Depot?
7: Aus Sicht der AfD reichen die geplanten Zuschüsse bei der Frühstartrente nicht aus, um genügend Kapital fürs Alter aufzubauen. Um das zu schaffen, müssten die Eltern schon gigantische Zahlungen leisten, sagt die Abgeordnete Iris Nieland.
24: Wir, die AfD-Fraktion, setzen von Anfang an auf einen deutlich größeren Kapitalstock. 100 Euro monatlich und ab der Geburt sollen Zins und Zinseszins eine Substanz geben. Und über die Jahrzehnte wird dann daraus eine wirklich relevante Altersvorsorge.
7: Nach der ersten Beratung am Vormittag soll der Bundestag das Vorhaben noch im Herbst abschließend diskutieren, damit es Anfang kommenden Jahres in Kraft treten kann. Dann soll die Förderung rückwirkend auch für das laufende Jahr greifen. Und zwar erstmal für den Geburtsjahrgang 2020, also für alle Kinder, die zum Beginn der Frühstartrente 6 geworden sind. Und dann kommen danach Jahr für Jahr die späteren Jahrgänge hinzu.
0: 10 Euro monatlich ab 6 Jahren. Jakob Mayer über die erste Lesung zur Frühstartrente heute im Bundestag. Für ein weiteres Jahr übernimmt Rheinland-Pfalz den Vorsitz der Ministerpräsidentenkonferenz der Länder. Das haben die Ministerpräsidentinnen und Präsidenten nach Auskunft der Mainzer Staatskanzlei einstimmig beschlossen. Eigentlich wäre Sachsen-Anhalt an der Reihe. Die AfD als stärkste Kraft aus der Landtagswahl findet aber bislang dort keinen Koalitionspartner. Und noch Ministerpräsident Schulze, dessen CDU krachend abgewählt worden ist, verzichtet auf den MPK-Vorsitz. Matthias Zahn aus unserer Landespolitikredaktion. Warum nochmal Rheinland-Pfalz? Genauso gut hätte doch Schleswig-Holstein übernehmen können, dass nach Sachsen-Anhalt dran käme.
25: Naja, in Kiel war die Bereitschaft nicht sehr ausgeprägt, das vorzuziehen, weil Daniel Günther im nächsten Frühjahr, im April, eine Landtagswahl zu bestehen hat. Und da braucht er einen Chef der Staatskanzlei, der ihm den Rücken frei hält für den Wahlkampf und keinen, der sich in ein solches vorgezogenes MPK-Vorsitzabenteuer stürzt. Denn die Stellen für so ein Referat, das Personal, um so einen MPK-Vorsitz organisiert zu bekommen, das lässt sich eben nicht in wenigen Wochen aus dem Boden stampfen. Das sind ganz langfristige Personalentscheidungen. Und in Mainz bei den Rheinland-Pfälzern, da gibt es dieses MPK-Referat eben schon. Die haben ja jetzt auch ein Jahr Erfahrung. Das Personal ist da und deshalb hat man sich eben darauf geeinigt, hier in die Verlängerung zu gehen in Rheinland-Pfalz.
0: Jetzt Sachsen-Anhalt zu überspringen. Wie viel hat das mit dem AfD-Wahlsieg bei den Landtagswahlen dort zu tun?
25: Ja, sicher schon eine ganze Menge, denn wenn Ulrich Siegmund wirklich zum Ministerpräsidenten in Magdeburg gewählt würde, dann gäbe es künftig Bilder. Siegmund empfängt als MPK-Vorsitzender die anderen Ministerpräsidenten. Er leitet Sitzungen. Der Vorsitzende der MPK präsentiert traditionell nach den Beratungen im Kanzleramt mit dem Kanzler die Ergebnisse vor den Medien. Im nächsten Dezember wäre das wieder der Fall. Also solche Bilder wollen die Länder unbedingt vermeiden. Aber selbst wenn Siegmund nicht zum Ministerpräsidenten gewählt würde, droht in Sachsen-Anhalt ja eine lange politische Hängepartie. Ja, und auch deshalb hat ja der abgewählte Ministerpräsident Schulze von der CDU schon früh abgewunken und den MPK-Vorsitz ja faktisch zurückgegeben. Das ist ein einmaliger Vorgang.
0: Wie sehen Sie das? War das eine kluge oder die richtige Entscheidung?
25: Naja, also damit haben die Länder aus meiner Sicht erstmal nur das Gröbste umschifft, dass die AfD eben den Vorsitz der MPK übernehmen könnte. Aber wenn Ulrich Siegmund tatsächlich mal Ministerpräsident werden würde, dann säße er natürlich in der Länderrunde und könnte da durchaus Sand in diese fein geölte Kompromissmaschine Ministerpräsidentenkonferenz reinbringen. Denn die MPK macht ja zum Beispiel Staatsverträge, Glücksspielstaatsvertrag, Rundfunkstaatsvertrag. Da müssen alle Länder zustimmen. Und gerade auch wenn die Länder Geld vom Bund wollen, und das wollen sie sehr oft, dann haben sie eigentlich nur eine Chance, wenn sie geschlossen auftreten. Und ja, ob das mit der AfD hinzubekommen wäre, das ist zumindest fraglich.
0: Sie haben eben gesagt, dass Rheinland-Pfalz nochmal in die Verlängerung geht, was den Vorsitz angeht, weil man ja da eben jetzt auch schon die Ressourcen hat. Aber wie sehr belastet denn das den Etat beispielsweise?
25: Nun, nach Auskunft von Gordon Schnieder ist das alles noch im Etat drin. Der ist ja damals noch unter SPD-Führung gemacht worden, dieser Etat für den MPK-Vorsitz. Und der war ja und ist nach wie vor sehr üppig. Rund 4 Millionen Euro hatte sich damals die SPD-geführte Landesregierung genehmigt und 11 befristete Stellen geschaffen. Und ja, für diesen im Ländervergleich doch sehr großen Etat ist sie damals auch kritisiert worden, unter anderem vom Steuerzahlerbund. Dass dieser Etat so groß ist, das könnte sich allerdings jetzt als Glücksfall herausstellen, denn Ministerpräsident Schnieder, ja, er hat eben gesagt, die Kosten dafür für so ein weiteres Jahr, die sind in dem Etat abgedeckt. Und das Interessante daran ist, die CDU hatte damals als Opposition auch diesen großen MPK-Etat der Sozialdemokraten kritisiert. Jetzt dürften sie bei der CDU froh drum sein.
0: Welche besonderen Herausforderungen stehen denn für die kommenden 12 Monate an?
25: Worauf es jetzt sicher in den nächsten Monaten ankommt, ist, die Beschlüsse aus dem Juni auch wirklich umzusetzen. Da wurden ja damals tatsächlich einige dicke Bretter durchbohrt, wie das Prinzip, wer bestellt, bezahlt zum Beispiel. Der Bund hat damals zugesagt, sich zu beteiligen, wenn seine Gesetze die Länder Geld kosten. Und auch auf Kürzungen im Sozialbereich hatte man sich damals verständigt, beim Unterhaltsvorschuss zum Beispiel. Also das muss jetzt erstmal alles in Gesetze und Verordnungen gegossen werden. Denn was die MPK auf ihren Sitzungen beschließt, das sind keine bindenden Beschlüsse, sondern ja, das sind im Endeffekt Absichtserklärungen, die dann erst mit Leben gefüllt werden müssen.
0: Sagt Matthias Zaun aus unserer SWR-Redaktion Landespolitik Rheinland-Pfalz. Das Land behält für ein weiteres Jahr den Vorsitz der Ministerpräsidentenkonferenz, denn Sachsen-Anhalt verzichtet. Am Vormittag ist Papst Leo XIV. Zu seinem Frankreich-Besuch eingetroffen. Präsident Macron begrüßte das katholische Kirchenoberhaupt auf dem Flughafen Orly. Paris empfing Leo dann mit Glockengeläut. Es ist der erste offizielle Besuch eines Papstes seit 18 Jahren in einem Land, das Staat und Kirche traditionell strikt trennt. Zwischen Gebet und Diplomatie über den Besuch berichtet Anna Giordano.
5: Es ist ein volles Programm, das sich der 71-jährige Papst für knapp 4 Tage auferlegt hat. Tag 1 ist das Paradebeispiel. Nach der Landung in Paris und dem offiziellen Empfang hält Leo XIV. Eine Rede im Präsidentenpalast. Am Nachmittag besucht er den Hauptsitz der UNESCO, fährt zu einer Zeremonie in die wiederaufgebaute Kathedrale Notre-Dame und am Abend trifft er Jugendliche im Stadion von Saint-Denis. Der Papst wolle auf dieser Reise eben viele Botschaften vermitteln, sagt Marco Impagliazzo, Geschichtsprofessor und Leiter der katholischen Gemeinschaft Sant'Egidio. Zum Beispiel der Besuch bei der UNESCO. Das ist eine Wertschätzung, eine Verteidigung der internationalen Organisationen. Denn die Position der internationalen Organisationen ist sehr geschwächt. Fast alles findet momentan in bilateralen Verhandlungen statt. Und der Papstbesuch erfolgt genau zu dem Zeitpunkt, an dem die UNO in New York tagt. Das ist kein Zufall. Mehr Dialog, mehr Zusammenhalt, dazu werde der Papst während dieser Reise mehrfach aufrufen, ganz besonders am Montag in der Stadt Metz. Im Kongresszentrum Robert Schumann wird er Vertreter von EU-Institutionen sowie europäische Staats- und Regierungschefs treffen. Marco Impagliazzo vermutet bereits, worum es gehen wird. Um das Wiederfinden des christlichen Europa. Ein Europa, das sich selbst wieder aufzubauen wusste, durch christliche Politiker wie Adenauer, De Gasperi oder Schumann. Nach der Katastrophe des Zweiten Weltkrieges, nach der Feindschaft zwischen Deutschland und Frankreich, ist es ein Europa des Friedens geworden. Der Friede, er ist wie ein roter Faden im Pontifikat von Papst Leo XIV. Seine ersten Worte als neuer Papst waren, der Friede sei mit euch. Und so wird er wohl auch für den Frieden beten, und zwar im Marienwallfahrtsort Lourdes, wo er den ganzen Sonntag verbringt. Das zumindest glaubt der französische Ordensgeistliche und Kirchenhistoriker Bernard Ardura. Der Besuch in Lourdes wird sich ganz um die Verehrung der Mutter Gottes drehen. Es geht auch um ihre wichtige Rolle in der Kirche. Außerdem wird der Papst dort die französische Bischofskonferenz

0: Klopps Einstand sprechen wir mit Philipp Köster. Er ist Chefredakteur des Fußballmagazins Elf Freunde. Herr Köster, auch wenn man die letzten Wochen und Monate komplett abgetaucht war und sich nicht um Fußball gekümmert hat, merkte man gestern Abend sofort, irgendwas ist da jetzt anders. Was genau war das?
1: Also man hat gesehen, die Mannschaft will unbedingt, da wurde gerannt und gekämpft und gespurtet, wie ich das bei der deutschen Nationalelf seit vielen Jahren nicht mehr gesehen habe. Außerdem vorne zwei schnelle Leute mit Chad und Adeyemi, die auch wirklich für richtig Schwung gesorgt haben. Also das war schon wirklich eine andere Nationalelf, die das ganze Prinzip von Klopp, also pressen und den Gegner über den ganzen Platz jagen, sehr, sehr gut umgesetzt hat.
0: Wir haben da viel Einsatz gesehen, es gab auch eine hohe Fehlerquote, da ist doch einiges an Arbeit.
1: Ja, da ist einiges an der Arbeit. Man hat das vor allen Dingen in der Defensive gesehen. Da war es dann teilweise doch vogelwild, weil sie die sich nicht ordentlich abgestimmt haben. Da haben sich die Abwehrleute fast über den Haufen gerannt wie in alten Dick-und-Doof-Filmen. Also da muss man sicherlich nochmal schauen, dass man fein justiert. Aber das hat Jürgen Klopp auch schon in der Pressekonferenz vor dem Spiel gesagt. Das ist jetzt der Anfang eines längeren Weges.
0: Für einen Auftakt war das okay?
1: Für den Auftakt war das okay, obwohl man auch ein paar Baustellen gesehen hat. Wir hatten ja eigentlich gedacht, dass wir die Torhüterposition mit Marc-André Ter Stegen jetzt gut besetzt haben. Der war auf der Linie Weltklasse, aber in der Strafraumbeherrschung war er ziemlich mau und mit ein paar Fehlpässen, für die man auch in der zweiten Liga ausgepfiffen worden wäre. Also das ist eine Baustelle, aber ansonsten geht es vor allen Dingen um Feinabstimmung und darum, dass man dieses Pressing-Konzept ordentlich umsetzt. Aber die Mannschaft, das hat man eben gesehen, die ist willig, die will das unbedingt. Es ist ein anderes Feuer drin als noch unter Julian Nagelsmann.
0: Klopp am Spielfeldrand, was ist da anders gewesen im Vergleich zu seinen Vorgängern?
1: Na, das war ja fast Method Acting. Also Julian Nagelsmann war ja einer, der dann eher so die Hände in den Hosentaschen vergraben hatte. Hansi Flick war jetzt auch niemand, der viel diskutiert hat. Bei Jürgen Klopp war sehr, sehr viel Feuer dran, hat sich mit seinem Kontrahenten Xavi auf der niederländischen Seite doch ja das ein oder andere Gestikulierduell geliefert. Er hat versucht, die Mannschaft anzufeuern, hat zu zeigen, ihr dürft eigentlich Fehler machen und ihr dürft natürlich auch mal ein paar Probleme haben, aber immer weiter nach vorne, immer weiter, immer wieder Balleroberung. Also da hat er, glaube ich, ein bisschen vorgelebt, was er auch von seiner Mannschaft sehen möchte.
0: Ich habe eingangs gesagt, er hat das Auftaktspiel nicht gewonnen. Franz Beckenbauer hat seins sogar verloren. Dass Klopp jetzt nur ein 1:1 geholt hat, macht das was?
1: Nee, das ist ein Kratzer im Lack, aber ich glaube, es ist auch ganz gut, diese teilweise enorme Erwartungshaltung ein bisschen zu dämpfen. Alle haben ja gedacht, er ist der Wunderheiler, der jetzt der Nationalmannschaft nur die Hand auflegen muss und alles ist schon gut und wir sind Topfavorit. So geht es natürlich nicht und die Niederlande hat das, glaube ich, sehr, sehr gut gezeigt, die auch eher zum europäischen Spitzentablett gehört. Klar ist aber auch, dass die Mannschaft Geduld braucht. Er hat ja jetzt auch 44 Spieler nominiert, wo es einen ordentlichen Konkurrenzkampf geben wird. Also ich bin mir ganz, ganz sicher, dass wir in einem Jahr nochmal eine ganz andere Klopp-Mannschaft sehen werden als am gestrigen Abend.
0: Jetzt geht es ja erstmal Schlag auf Schlag weiter. UEFA Nations League kommt am Donnerstag in München gegen Serbien, am 4. Oktober in Thessaloniki gegen Griechenland, dann wieder Serbien in Belgrad, dann das Rückspiel gegen die Niederlande. Gibt es da schon sowas wie Erwartungen oder hat Klopp da jetzt erstmal Schonfrist?
1: Es wäre schon ganz gut, wenn jetzt nicht die große Niederlagenserie folgt und die Mannschaft möglicherweise noch ein bisschen schlechter spielt und fahriger. Also die Probleme sind nach wie vor da, das kann man, glaube ich, sagen. Klopp hat es ja auch in der Pressekonferenz nachher durchaus nochmal angesprochen. Klar ist aber auch, dass er Schonfrist hat, weil alle wissen, wir haben jetzt drei Weltmeisterschaften hinter uns, immer in der Vorrunde ausgeschieden. Schlimmer kann es eigentlich gar nicht mehr kommen. Und inzwischen wissen, glaube ich, auch die Fans, die Zuschauer, dass wenn das Ganze schief geht, dann liegt es sicher nicht an Jürgen Klopp. Also eine Schonfrist gibt es, aber ein paar Siege wären auch schön.
0: Wie lange braucht es, bis man so eine Handschrift von Klopp sieht, bis sich so ein Spielsystem Klopp jetzt etabliert?
1: Also Jürgen Klopp weiß, dass er nicht so viel Zeit hat wie als Vereinstrainer. Da konnte er sich ja oft 1-2 Jahre Zeit nehmen, bis das ganze System funktioniert hat. Ich sage mal, bis Mitte nächsten Jahres muss eigentlich das System stehen, damit man dann bei der Europameisterschaft 28 in England eine echte Chance hat. Also eine gewisse Zeit ist, aber ich denke mal, so nach 6 bis 12 Monaten wird man sehen, ob das funktioniert, ob das Pressing-System auch in der Nationalmannschaft angekommen ist. Man darf nicht vergessen, es ist ein Systemwechsel, es ist ein echter Systemwechsel gegenüber Flick und Nagelsmann. Aber wer sollte ihn umsetzen und wer sollte ihn mit Überzeugung füllen, wenn nicht Jürgen Klopp.
0: Ihre Einschätzung, kehrt das Fußballfieber wieder zurück?
1: Also wenn wir mal die Temperatur messen, würde ich mal sagen, wir haben alle leicht erhöhte Temperatur, aber nach Fußballfieber sieht das noch nicht aus.
0: Elf Freunde, Chefredakteur Philipp Köster über das Debüt von Jürgen Klopp als DFB-Trainer gestern Abend beim 1:1 in Amsterdam gegen die Niederlande. SBR Kultur aktuell, ich bin Florian Rudolph.
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3: Um 12.30 Uhr mit Markus Westhoff. Der Bundestag hat heute zum ersten Mal über die sogenannte Frühstartrente gesprochen. Union und SPD sehen in ihr einen Meilenstein und mehr Chancengerechtigkeit. Die AfD fordert, dass nur deutsche Kinder profitieren sollen. Die Linken fordern eine begleitende Beratung. Und die Grünen sind für einen Staatsfonds, in dem das Geld angelegt werden soll.

0: aus Berlin Maximilian Ulrich.
1: 10 Euro im Monat vom Staat für alle Kinder zwischen 6 und 18 Jahren in die private Altersvorsorge. Das ist die Idee der Frühstartrente. Das Geld soll dann an den Kapitalmärkten angelegt werden und sich so durch Zinsen bis zur Rente vermehren. Eltern, Freunde und Familie können das Depot dann auch durch freiwillige Zahlungen aufstocken. Nach dem 18. Geburtstag können erwachsene Kinder weiter selbst einzahlen. Ausgezahlt wird das angesparte Geld dann aber frühestens mit 65. Das Gesetz wird bis zum Herbst im Bundestag beraten, soll aber am 1. Januar 2027 in Kraft treten. Die Frühstartrente sollen alle Kinder bekommen, die 2020 oder später zur Welt gekommen sind.
0: Außerdem berät der Bundestag gerade über den neuen Tankrabatt. Bundestag und Bundesrat wollen den heute im Eilverfahren beschließen, um Autofahrer bei den hohen Spritpreisen zu entlasten. Konkret soll die Mineralölsteuer ab dem 1. Oktober gesenkt werden und damit eine Ersparnis von bis zu 17 Cent pro Liter Diesel oder Benzin bringen. Ökonomen kritisieren die Maßnahme als ungenau und teuer. Das antragslose Kindergeld kann kommen. Nun hat auch der Bundesrat den Gesetzentwurf der Bundesregierung zugestimmt. Im Regelfall soll das Kindergeld künftig automatisch nach der Geburt eines Kindes an die Eltern ausbezahlt werden, ohne dass ein Antrag gestellt werden muss. Die Kauflaune in Deutschland ist so schlecht wie seit Monaten nicht mehr. Das geht aus der GfK-Konsumklimastudie für September hervor. Nach Angaben der Experten sagt die Mehrheit der Haushalte, dass die hohen Energiepreise ihre Kaufkraft verringern. Daher hielten sich die Menschen beim Geldausgeben zurück. Das sei ein schlechtes Zeichen für die deutsche Wirtschaft. Im Mai und Juni war der Konsumklimaindex noch kurzzeitig gestiegen. Die deutsche Wirtschaft hat sich im ersten Halbjahr besser entwickelt als erwartet. Gestern haben die führenden Forschungsinstitute daher ihre Wachstumsprognose nach oben gesetzt. So viele Menschen wie nie sind in Deutschland auf staatliche Hilfe zum Wohnen angewiesen. Das Statistische Bundesamt teilte mit, zum Jahresende 2025 hätten rund 1,3 Millionen Haushalte Wohngeld erhalten. Der höchste Wert seit Beginn der Erfassung vor über 20 Jahren. Im Vergleich zum Vorjahr ist die Zahl damit um 7,2% gestiegen. Die staatlichen Ausgaben für das Wohngeld erreichten mit fast 5 Milliarden Euro einen Rekordwert. Volkswagen muss Fahrzeuge wegen eines möglichen Defekts an der Lenkung zurückrufen. Nach Angaben des Kraftfahrtbundesamts könnte ein Schraubenabriss zu einem Ausfall der Lenkung führen. In Deutschland sind rund 900.000 Fahrzeuge der Modelle Tiguan, Touran, Golf, Golf-Variant und Caddy betroffen. In die Rückrufaktion einbezogen ist zudem der Audi Q3. Ermittler haben in den vergangenen Monaten mehr als 9000 Rufnummern abgeschaltet, die für Betrugsaktionen genutzt wurden. Das hat unter anderem das baden-württembergische Landeskriminalamt bekannt gegeben. Die Ermittlungen sind Teil einer groß angelegten Anti-Scam-Kampagne, bei der das LKA auch mit der Bundesnetzagentur zusammenarbeitet. Die hat die betroffenen Mobilfunkunternehmen aufgefordert, ihre Registrierungsprozesse anzupassen, um Missbrauch in Zukunft besser zu verhindern. Wer die Verantwortlichen hinter den Betrugsmaschen sind, ist weiter unklar. Die vier einflussreichsten Fußballligen in Europa setzen gemeinsam FIFA-Chef Infantino unter Druck. Die Bundesliga, die spanische La Liga, die italienische Serie A und die britische Premier League schreiben in einem gemeinsamen Brief, die langjährigen Grundlagen des Fußballs seien in den letzten Jahren durch ein grundlegendes Führungsproblem bedroht worden. Der FIFA-Präsident habe ausbeuterische Ideen außerdem aktiv gefördert. Jetzt sei der Moment gekommen, zu entscheiden, wie die FIFA geführt werden solle. Infantino hatte zuletzt Gespräche über Reformen angeboten. SWR-Nachrichten, Redaktion Petra Muhr und Stefan Bosch.
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3: Und da scheint überall in Rheinland-Pfalz und Baden-Württemberg die Sonne. Dazu sind es im Westerwald und im Allgäu maximal 19, sonst 21 bis 24 Grad, an der Saar und am Kaiserstuhl sogar bis 25. Der Wind weht dabei schwach und kommt aus südlichen bis östlichen Richtungen. In der kommenden Nacht kühlt es dann ab, es klart auf, die Werte gehen auf 11 bis 2 Grad zurück, gegen morgen bildet sich, wie die letzten Tage auch, vereinzelt Nebel. Morgen scheint wieder verbreitet die Sonne. Über das nördliche Rheinland-Pfalz ziehen zeitweise Wolken hinweg. Dabei wird es spätsommerlich warm und bis heiß mit Temperaturen maximal bei 22 bis 30 Grad. Und die Aussichten: am Sonntag und Montag Sonne, zeitweise ein paar Wolken, weiterhin trocken und außergewöhnlich warm für Ende September, dann sogar bis 31 Grad am Oberrhein. Und auch die Nächte werden allmählich wieder milder.
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4: Das lief nicht gut. Im jüngsten internationalen Bildungsvergleich PISA haben die deutschen Schülerinnen und Schüler so schlecht abgeschnitten wie nie zuvor. Beim Lesen, in Mathe und in den Naturwissenschaften. Seit der Veröffentlichung der PISA-Ergebnisse Anfang September ist viel darüber geredet worden, was besser laufen sollte, was in anderen Ländern schon besser läuft und warum die dann auch im Ranking vor Deutschland stehen. Das erfahren wir jetzt von unseren Korrespondentinnen in Singapur und in Tschechien. Sie hören SWR Aktuell Kontext mit Bettina Kozana. Zuerst nimmt uns Jennifer Johnston mit ins Bildungssystem von Singapur. Das ist nämlich PISA-Spitze.
5: Der Chemieunterricht beginnt. First Zoe Grace trägt Schuluniform und Schutzbrille. Vorsichtig schüttet sie zwei Flüssigkeiten ineinander. Im Reagenzglas in ihrer Hand schäumt es. Die Flüssigkeit verfärbt sich. Die 16-Jährige tippt ihre Beobachtungen ins Tablet ein. Im Anschluss bekommt sie direkt ein persönliches Feedback von der künstlichen Intelligenz.
6: As you can see over here, AI has given.
7: Wie du hier sehen kannst, gibt mir die KI Verbesserungsvorschläge. Zum Beispiel könnte ich sagen, dass sich die Farbe von violett zu farblos verändert hat, anstatt einfach nur hat sich entfärbt zu schreiben. Zweitens hat die KI auch Punkte erkannt, die ich nicht erwähnt habe. Zum Beispiel habe ich die Temperaturveränderung nicht angesprochen.
5: Künstliche Intelligenz ist in Singapur Teil des Schulalltags. In der Grundschule lernen Schülerinnen und Schüler die Grundlagen kennen, also was KI überhaupt ist, welche Vorteile und Risiken es gibt. Mit circa 9 Jahren nutzen sie es im Unterricht. First Zoe Grace helfe die KI, ihre Antworten präziser zu formulieren.
7: Gleichzeitig muss ich KI mit Vorsicht nutzen und in der Lage sein, zu unterscheiden, was für mich hilfreich ist und was nicht.
5: Denn die Analyse sei nicht immer zu 100% korrekt, sagt sie. Chemielehrerin Wong zeigt, wie das Tool für die Lehrer aussieht. Sie kann auf dem Tablet live sehen, was die Schülerinnen und Schüler schreiben und sich gleichzeitig mit Hilfe von KI einen schnellen Überblick verschaffen, was viele Schüler falsch verstanden haben oder wo noch Lücken sind.
8: Früher, als wir noch keine KI hatten, musste ich die Arbeitsblätter wieder einsammeln, ich musste sie einzeln durchsehen und ich musste selbst versuchen, sie gedanklich zu analysieren. KI verkürzt die Zeit, die ich dafür benötige, sodass ich mehr Zeit habe, den Schülern individuelles Feedback zu geben.
5: Auch sie bestätigt, dass die Analyse nicht immer zu 100% korrekt sei. Daher überprüfe sie das KI-Ergebnis im Anschluss nochmal in Ruhe. Aber unterm Strich helfe ihr die künstliche Intelligenz sehr beim Unterrichten. Das Singapurer Bildungsministerium hat in den vergangenen Jahren eigene KI-Werkzeuge entwickelt. Da die Regierung große Sorgen habe, dass Schüler nicht mehr selbst denken, sondern alles an die KI auslagern, sagt Ong Kong Hong, der im Bildungsministerium landesweit die Lehrpläne mitentwickelt.
9: So in our own MOE developed,
10: bei unseren eigenen, vom Bildungsministerium entwickelten KI-Werkzeugen achten wir darauf, dass sie keine fertigen Antworten liefern. Sie sind nicht einfach nur Effizienzwerkzeuge oder Abkürzungen, um Hausaufgaben schneller zu erledigen.
9: To getting your homework done.
5: Sondern die KI gebe Rückmeldung und unterstütze, ähnlich wie im Chemieunterricht. Das übergeordnete Ziel des Lehrplans sei, die Schüler fit fürs 21. Jahrhundert zu machen, Spaß am Lernen zu fördern und das Gelernte in realen Lebenssituationen anwenden zu können. Bildungskonzepte greifen langfristig und werden nicht alle paar Jahre umgeworfen. Genauso wichtig sei die Ausbildung und Auswahl der Lehrerschaft, betont Ong Kong Hong aus dem Bildungsministerium.
10: Ein Beispiel dafür ist, dass Sie vor Ihrer eigentlichen Ausbildung am Nationalen Bildungsinstitut zunächst eine Zeit lang als Vertragslehrkräfte arbeiten. Dadurch können Sie herausfinden, ob der Lehrerberuf wirklich das Richtige für Sie ist. Gleichzeitig können die Schulen eine erste Einschätzung abgeben, ob die Person für den Lehrerberuf geeignet ist.
5: Auch nach der Ausbildung besuchen Lehrerinnen und Lehrer regelmäßig Schulungen und Weiterbildungen. Online können sich die Lehrkräfte im ganzen Land über eine digitale Plattform, eine Art Facebook für Lehrer, austauschen, Unterrichtsstunden und Materialien teilen. Gleichzeitig haben viele Schülerinnen und Schüler einen hohen Anspruch an sich selbst. Aber auch der gesellschaftliche Druck ist groß, von Familie oder Freunden. Disziplin und Ehrgeiz dominieren bis heute das Singapurer Schulsystem. Das erzählt auch Grace im Chemieunterricht an der staatlichen Bukit Panjang High School.
7: Ich denke, dass die Mitschüler um mich herum mich ständig herausfordern, besser zu werden. Und ich muss auf demselben Niveau sein wie sie. Deshalb fühle ich mich manchmal unter Druck, wenn ich sehe, dass ich bei einem Test vielleicht nicht so gut abgeschnitten habe oder vielleicht nicht so gut wie sie oder wenn ich meine Aufgaben nicht verstehe.
5: Der Stadtstaat setze, so das Bildungsministerium, jedoch längst nicht mehr auf auswendig Lernen und Disziplin, sondern auf Soft Skills. Schüler sollten lernen, kritisch zu denken, mit anderen zusammenzuarbeiten und gut zu kommunizieren. Der Lernprozess und die Freude am Lernen seien wichtiger als Ergebnisse und Noten.
4: Ein Beitrag von Jennifer Johnston, unserer Korrespondentin in Singapur. Auch Tschechien liegt im Bildungsranking vor Deutschland, und zwar bei der Lesekompetenz. Das hat in dem Land Tradition, wie Marianne Allweis berichtet.
11: Wo ist Shakespeare? Die Germanistin Barbara Schramkova blättert in gebundenen Notizbüchern. Sie sind außen himmelblau und innen eng auf Tschechisch beschrieben.
12: Ich habe hier drei Hefte von mir. Meistens steht Stenarski a kulturni, also Lese, Tagebuch und Kulturtagebuch. Also wir sollten damals auch unsere Theaterbesuche oder auch andere kulturelle Erlebnisse dort festhalten. Das älteste von mir ist jetzt aus der 5. Klasse, Jahrgang 83/84.
11: Diese Lesetagebücher mussten früher alle tschechischen Schülerinnen und Schüler führen. Sie wurden benotet, waren aber auch eine gute Vorbereitung für das Abitur. Rund 10 Bücher sollten pro Jahr gelesen werden, erinnert sich die heutige Deutschlehrerin. Neben Weltliteratur vor allem tschechische und slowakische Klassiker. Manche Schulen setzen weiterhin auf klassische Lesetagebücher, andere sind flexibler, wie die Jetschna-Schule im Zentrum von Prag, an der Barbara Schramkova unterrichtet.
13: Und hier liegen Bücher aus, die man sich ausleihen kann aus der Schulbibliothek. Also da oben im Flur sind auch so kleine Bücherschränke. Die Schulbibliothek versorgt natürlich die Kinder.
11: Praktisch jede Schule hat eine Bücherei und arbeitet darüber hinaus mit Stadtbüchereien zusammen. Zum Bücheraustausch für Workshops und um Kinder früh zu Leserinnen und Lesern zu machen. Tschechien verfügt über das dichteste Bibliotheksnetz der Welt. Nach 1919 musste jeder Ort mit mehr als 400 Einwohnern eine öffentliche Bücherei einrichten, erklärt Vendula Havardova. Sie leitet hier die Bücherei und unterrichtet Kinder bis zur 9. Klasse. Wir freuen uns, dass unser Bibliotheksraum bald renoviert wird, denn wir wollen aus ihm einen Treffpunkt machen, wo Kinder lesen und sich unterhalten können. Für ihren Unterricht erstellt die Tschechischlehrerin eigene Lesearbeitsblätter. Sie lässt Comics zeichnen oder Theaterszenen entwerfen. Ich erinnere mich, dass ich mit 17 Jahren Kafka lesen musste. Damals war das für mich unzugänglich. Also habe ich eine Inhaltsangabe aus irgendeinem Literaturlexikon abgeschrieben. Das bringt nichts. Meine Lesetagebücher funktionieren anders. Die Schüler beschreiben eine Situation aus einem Buch, die sie nie erleben wollen, oder sie tragen vor, was sie der Hauptperson raten würden. Jüngere zeichnen eine Hand und schreiben 5 Eigenschaften der Hauptfigur dazu und überlegen, was sie gemeinsam haben. Tschechinnen und Tschechen besitzen oft noch große Hausbibliotheken. Sie lesen überdurchschnittlich viel und lang, aber immer weniger. In der aktuellen PISA-Studie schneiden tschechische Jugendliche vor allem bei der Lesekompetenz schlechter ab. Sie sind zwar noch besser als die Deutschen und die meisten anderen OECD-Länder. Auch beim Lernen in der digitalen Welt ist Tschechien überdurchschnittlich gut. Doch auch die Abhängigkeit des Lese- und Lernerfolgs von sozialen Faktoren besorgt die Fachwelt. Umso wichtiger sind die Schulen, findet die Tschechischlehrerin Lucia Odvarkova.
14: Ja, si myslím, že ano.
11: Wir bemühen uns sehr, diesen Trend aufzuhalten. Wir arbeiten zum Beispiel mit Lesewerkstätten, wo jedes Kind ein eigenes Buch mitbringt, im Unterricht liest und dann zu Hause weiter. Ich versuche auch, ganz unterschiedliche Bücher anzubieten. Ich habe weder etwas gegen Comics, gegen Sportlerbiografien oder gegen Mangas. In den sozialen Medien folgt die Lehrerin Influencern, die neue Bücher für bestimmte Klassenstufen empfehlen. Wie zum Beispiel Skvoržitele Katastrof, der Schöpfer von Katastrophen. Ein Roman über die Hauptwerke von Karel Čapek für Jugendliche. Auch Bibliotheks-YouTuber gibt es inzwischen in Tschechien mit Tipps zur Einrichtung von Leseecken oder für Krimi-Workshops in Schulen.
4: Leseland Tschechien, eine Reportage von Marianne Alweis. Und das war SWR Aktuell Kontext.
3: SWR Aktuell am Freitagmittag, 12 Uhr und 45 Minuten, Viertel vor eins. Mein Name ist Florian Rudolph.
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15: Ja, das Debüt von Bundestrainer Jürgen Klopp, das 1:1 gegen die Niederlande in der Nations League, geht absolut in Ordnung und hat gehalten, was er versprochen hatte. Nicht alles war perfekt, aber der Einsatz hat gestimmt und dafür steht auch der Freiburger Philipp Treu, der als Rechtsverteidiger die Außenbahn beackert hat. Lob für das engagierte Debüt in der Nationalelf gab es vom Abwehrboss persönlich Jonathan Tah und das macht Philipp Treu stolz.
16: Ja, das ist natürlich Wahnsinn, wenn solche Spieler auch vorhin in der Kabine zu mir kommen und sagen, hey, geiles Spiel, geiles Debüt. Das muss Auftrieb geben, aber andererseits auch riesen Dankeschön an die ganzen Spieler. Gerade an Jonathan Tah, wie er mir geholfen hat beim Coachen, gesagt hat, ey, du kannst jederzeit raussprinten, du kannst nach vorne rennen, ich habe deinen Rücken. Und das gibt mir einfach ein super Gefühl und das war einfach ein geiles Spiel, so vom Gefühl her.
15: Ja, der Freiburger Philipp Treu steht also auch für den Neustart der Nationalmannschaft, die mit viel Energie in die Ära Klopp gestartet ist. Mehr dazu auch auf swr.de Sport. Ja, und leider haben sich gestern mit Jamal Musiala und Kai Havertz auch zwei Leistungsträger verletzt. Dafür wird der Kader vor dem Spiel gegen Griechenland angepasst. Mareike Zeck weiß, mit wem und wie es weitergeht.
17: Wegen der Verletzungssorgen in der deutschen Fußballnationalmannschaft werden Florian Wirtz vom FC Liverpool und Jonathan Burkhardt von Eintracht Frankfurt nun den aktuellen Kader von Jürgen Klopp ergänzen. Kai Havertz und Jamal Musiala werden vorzeitig von der deutschen Mannschaft abreisen. Havertz hatte sich am Donnerstag beim 1:1 gegen die Niederlande eine Muskelzerrung im linken hinteren Oberschenkel zugezogen und musste in der 30. Minute des Auftaktspiels in der UEFA Nations League ausgewechselt werden. Jamal Musiala hatte bereits vor Beginn der Partie beim Aufwärmen einen Muskelfaserriss im rechten Oberschenkel erlitten. Das haben Untersuchungen direkt nach dem Spiel ergeben. Wirtz und Burkhardt sollten ursprünglich erst am Sonntag mit dem zweiten DFB-Kader für die Spiele 3 und 4 der aktuellen Länderspielperiode anreisen. Nun könnten sie Bundestrainer Jürgen Klopp aber bereits bei seinem zweiten Länderspiel am Sonntag in Augsburg gegen Griechenland zur Verfügung stehen.
15: Die deutsche Nationalmannschaft startet also mit neuen Spielern und neuem Mut in die Zukunft. Und auch in der Frage, welche Stadt bzw. Region wird sich für Deutschland um Olympische Spiele in der Zukunft bewerben, wird morgen entschieden. Da Berlin seine Bewerbung zurückgezogen hat, stehen nur noch München und Köln-Rhein-Ruhr zur Wahl. Holger Kühner weiß, wie sie abläuft, die Wahl, und was heute noch passiert.
18: Es kommt zum Showdown zwischen München und Köln-Rhein-Ruhr. Durch den kurzfristigen Rückzug von Berlin können die Delegierten bei der Wahl am Samstag in Baden-Baden auch nicht mehr taktieren. Einen zweiten Wahlgang wird es nicht geben. München, das wie 1972 bei den Segelwettbewerben mit Kiel kooperiert, hat im Prüfbericht die Nase knapp vorn. Die Gemeinschaftsbewerbung Köln und Rhein-Ruhr setzt beim Segeln auf Rostock-Warnemünde, bindet also den Osten mit ein. Die Vorentscheidung fällt möglicherweise am Abend, am kalten Buffet. Baden-Baden hat die Politprominenz aus beiden Bewerberregionen und viele bekannte Sportler wie Boris Becker zum Empfang eingeladen. Da wird nochmal ordentlich um Stimmen gekämpft. Gewählt wird aber erst am Samstag.
15: Und das war's vom Sport für den Moment. Die Zeit 12.48 Uhr.
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3: Wozu brauchen wir noch Kirche? Das ist diese Woche das Thema in unserer Serie.
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3: Gottesdienste, regelmäßige Gebete, religiöse Rituale. Für immer weniger Menschen gehört das alles zum Alltag. Auch die sinkende Zahl der Kirchenmitglieder, Taufen und die Zusammenlegung von Gemeinden zeigen, in Baden-Württemberg und Rheinland-Pfalz verliert die Kirche an gesellschaftlicher Bedeutung. Doch wie stark ist davon eine Schule betroffen, die sich in kirchlicher Trägerschaft befindet? SWR-Reporterin Jessica Hans hat sich dafür an der Ortenauer St. Landolin-Schule in Ettenheim umgesehen.
19: Mittagspause an der St. Landolin-Schule in Ettenheim. Auf den ersten Blick wirkt hier alles genauso wie an einer staatlichen Schule. Die Kinder toben, Bälle fliegen über den Hof, ältere Schüler stehen in Grüppchen zusammen oder warten in der Mensaschlange. Doch wer sich auf dem Campus genauer umschaut, entdeckt schnell ein auffälliges halbrundes Gebäude mit Schrägdach. Die Kapelle der Schule. Jeden Freitag finden hier Gottesdienste statt, erzählt die Abiturientin Enna.
20: Immer freitags kommen wir halt immer zu dieser Pray Station, halt immer in der Pause. Und auch halt vor den Sommerferien gibt es auch einen großen Gottesdienst, aber der ist halt immer so auf dem Schulhof.
19: Ansonsten empfindet Mitschülerin Annika den Einfluss der Kirche im Schulalltag eher als gering.
21: Wenn halt manchmal so Ansprachen sind vom Schulleiter oder so, dann wird es halt schon manchmal betont, dass wir halt eine christliche Schule sind und dass wir halt auf Nächstenliebe und so achten, aber jetzt nicht so extrem, dass ich jetzt sagen würde, es sticht irgendwie heraus.
19: Sie selbst hat die Schule vor allem wegen ihrer Musikbetonung gewählt. Und dennoch belegt Annika heute freiwillig den Religionsleistungskurs beim stellvertretenden Schulleiter Patrick Berg. Wie allgemein an der Schule spielt auch hier die Religionszugehörigkeit keine Rolle.
22: Natürlich dürfen alle hier sein. Die einzige Einschränkung sozusagen, also man muss den Religionsunterricht nehmen, entweder katholisch oder evangelisch. Man hat keine Ethik. Und ansonsten sind hier alle Konfessionen willkommen, egal wie nah oder fern sie jetzt dem Glauben bzw. der Kirche stehen.
19: Das kann Melek bestätigen. Sie selbst ist Muslimin und belegt auch seinen Leistungskurs.
20: Also ich merke das auch nicht. Also da wird mir jetzt nicht gesagt, ey, jetzt bist du Muslimin, das wird jetzt hier schwer für dich oder also ich fühle mich ganz willkommen.
19: Während sie den Austausch mit ihren christlichen Mitschülerinnen und Schülern genießt, ist für andere der Bezug zur Kirche weitaus weniger relevant.
23: Ich bin hauptsächlich zur Schule gegangen, weil meine Schwester davor hier war.
24: Ich habe auch verschiedene Schulen besucht und hier gab es aber auch andere Gründe, die mich hier halt überzeugt haben, zum Beispiel die Sporthalle.
19: Für Patrick Berg zeigt sich der Unterschied zur staatlichen Schule vor allem in dem Anspruch, den die Schule an sich selbst stellt.
22: Wichtig ist, dass wir eine Schule sind, die von einem christlichen Anspruch her denkt, dass wir die Schüler als Menschen sehen, mit ihrer Würde, zunächst vor aller Leistung auch.
19: Besonders in Krisen will die Schule ihren Schülerinnen und Schülern Halt geben. Einer, der ihnen dabei zur Seite steht, ist Schulseelsorger Johannes Veit.
25: Schülerinnen und Schüler, aber auch Eltern oder auch Kolleginnen und Kollegen können sich an mich wenden. Häufig sind es ganz lebensnahe Themen wie beispielsweise Tod und Trauer. Und da geht es erstmal darum, jemanden zu haben, ja, dem man sich anvertrauen kann.
19: Zudem leitet er die Gottesdienste und organisiert die sommerliche Reise zur Klostergemeinschaft ins französische Taizé. Doch er weiß auch, nur etwa 200 der 1900 Schülerinnen und Schüler nutzen die religiösen Angebote aktiv. Wie viel Raum die Kirche im Schulalltag einnimmt, bleibt also ihnen selbst überlassen.
26: Jessica Hans über die Ortenauer St. Landolin Schule in Ettenheim, eine Schule in kirchlicher Trägerschaft. Wozu brauchen wir Kirche, war das Thema unserer Serie diese Woche hier in SWR aktuell. Und wenn Sie eine Zusammenfassung davon holen möchten, finden Sie die in ARD Sounds unter SWR aktuell Kontext. SWR aktuell am Freitagmittag. Es ist 12 Uhr und 53 Minuten.
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26: Mit Michael Wegmer.
27: Audi und Volkswagen rufen in Deutschland knapp 1 Million Fahrzeuge zurück. Grund ist die Gefahr eines Schraubenabrisses. Dadurch kann es im schlimmsten Fall zu einem Ausfall der Lenkung kommen. Bis zur Werkstatt fahren ist aber kein Problem, sagt VW.
28: Betroffen von dem Rückruf sind 6 Modelle von Volkswagen. Darunter Varianten des Golf, aber auch beim Tiguan, Touran und Caddy kann es bei Fahrzeugen, die zwischen September 2013 und dem Sommer 2024 produziert wurden, zu Problemen bei der Lenkung kommen. Bei Audi ist nur ein Modell betroffen, der Q3. Hier gilt der Rückruf für Fahrzeuge, die zwischen Oktober 2017 bis Mai 2024 produziert wurden. Laut Kraftfahrtbundesamt muss bei den betroffenen Modellen eine Schraube an der Lenkung ersetzt werden. Andernfalls ist ein Ausfall der Lenkung möglich. Nach Angaben der Behörde werden die Halter der betroffenen Autos von Volkswagen und Audi über den Rückruf informiert. Zusätzliche Informationen gibt es auf der Internetseite des Kraftfahrtbundesamtes. Christoph Geismeier, SWR Wirtschaftsredaktion.
27: Die Zahl der Autos in Großstädten ist weiter gestiegen. Das zeigen neue Daten der deutschen Umwelthilfe DUH. Danach gibt es in 93 von 105 untersuchten Städten seit 2019 einen Anstieg von Privatautos. Besonders stark waren die Zuwächse in Köln, gefolgt von München, Duisburg und Dortmund. Die DUH fordert deshalb erneut, den öffentlichen Verkehrsraum schrittweise umzubauen, zugunsten von Grünflächen und klimafreundlichen Fortbewegungen. Deutsche DAX-Konzerne bauen im europäischen Vergleich die meisten Stellen ab. Das zeigt eine neue Studie der Beratungsfirma EY. Danach sank die Zahl der Beschäftigten an den weltweiten Standorten von DAX-Unternehmen im vergangenen Jahr um rund 1,2%.
11: Damit schneiden deutsche Konzerne deutlich schlechter ab als zum Beispiel Unternehmen aus Frankreich, Italien oder Spanien. In Frankreich ging die Beschäftigung nur um 0,2% zurück. In Italien und Spanien gab es sogar einen leichten Anstieg. Laut EY konzentriert sich der Stellenabbau besonders stark auf große Unternehmen. Bei kleineren Unternehmen stieg die Beschäftigung sogar leicht an. Das zeigt sich laut Studie besonders in Deutschland. Von den kleineren DAX-Unternehmen mit weniger als 25.000 Beschäftigten haben fast 70% die Belegschaft vergrößert. Bei vielen großen deutschen DAX-Unternehmen laufen zurzeit Transformationsprozesse und Sparprogramme. Der Chemiekonzern BASF aus Ludwigshafen hat dabei bisher 7.000 Stellen abgebaut, der Stuttgarter Autobauer Mercedes-Benz 5.500 und der Lkw-Hersteller Daimler Truck plant den Abbau von rund 5.000 Stellen in den nächsten Jahren. Jenny Bayen, SWR Wirtschaftsredaktion.
27: Im vergangenen Jahr haben so viele Haushalte in Deutschland Wohngeld bekommen wie noch nie, also einen staatlichen Zuschuss zur Miete oder zur Finanzierungsrate. Das meldet das Statistische Bundesamt.
0: 1,3 Millionen Haushalte haben im vergangenen Jahr Wohngeld bezogen. Das waren gut 7% oder 90.000 Haushalte mehr als noch ein Jahr zuvor. Durchschnittlich bekam jeder Haushalt 296 Euro im Monat. Das machte für den Staat Ausgaben von insgesamt fast 5 Milliarden Euro aus, nach rund 4,7 Milliarden im Vorjahr. Nach Angaben des Statistischen Bundesamts erhalten deswegen mehr Haushalte Wohngeld, weil der Anspruch turnusmäßig an die allgemeine Preis- und Mietentwicklung angepasst wurde. Die Mehrheit der Wohngeldempfänger waren Rentnerinnen und Rentner, meist alleinstehend. Danach folgten Haushalte mit Kindern unter 25 Jahren. Den höchsten Anteil an Haushalten, die Wohngeld erhalten, gab es in Mecklenburg-Vorpommern, den geringsten in Bayern. Da die Höhe des Wohngelds vom Mietniveau abhängt, lag der durchschnittliche Wohngeldanspruch in Mecklenburg-Vorpommern mit 217 Euro am niedrigsten, am höchsten in Hessen mit 339 Euro. Roman Warschauer, Wiesbaden.
27: Beim Ferienflieger Condor zieht sich der deutsche Staat zurück. Der Mehrheitseigner Attestor übernimmt Ende August 2027 die verbliebenen Anteile von 49%, die bisher der Bund und das Land Hessen gehalten haben. Sie hatten das Unternehmen in der Corona-Pandemie nach der Insolvenz der Muttergesellschaft Thomas Cook gerettet. Was ist wichtig für die Börse heute? Die aktuelle Stimmung der Verbraucher in Deutschland ist deutlich schlechter geworden. Das zeigt die aktuelle Konsumklimastudie des Nürnberger Marktforschungsinstituts GfK.
1: Nur im Mai war die Stimmung in diesem Jahr noch schlechter. Hauptgrund sind die hohen Energiepreise. Vor allem Benzin und Diesel sind weiter teuer. Viele Haushalte erwarten deshalb, dass ihre Kaufkraft sinkt, sie sich also weniger leisten können. Sie verschieben größere Anschaffungen und sparen mehr. Experten sagen, das ist eine schlechte Nachricht für die Wirtschaft. Insgesamt hat sich die deutsche Konjunktur im ersten Halbjahr aber besser entwickelt als gedacht. Und auch in den USA ist die Wirtschaft robust. Da machen sich Anleger zunehmend Sorgen über die künftige Geldpolitik wichtiger Notenbanken. Viele Anleger rechnen nämlich mit steigenden Zinsen. Und das lässt auch die Renditen der Staatsanleihen steigen. Die Zinsen für 10-jährige Bundesanleihen liegen auf dem höchsten Stand seit 2009. Und auch die Verzinsung der 10-jährigen US-Anleihe steht auf einem 19-Jahres-Hoch. Lilli-Marie Hiltscher, ARD-Finanzredaktion, Frankfurt.
27: Und soweit die Wirtschaft für diese Stunde, gleich eine Minute vor eins.
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26: Mit Florian Rudolph einen schönen Freitagmittag. Die Erwartungen sind groß an Jürgen Klopp. Rettet er den deutschen Fußball? Bringt er uns das Fieber zurück? Gestern stand er erstmals bei einem Länderspiel an der Außenlinie. Leider haben die Niederländer mit spätem Ausgleich die Party gecrashed. Trotzdem war beim 1:1 in Amsterdam ein neuer Geist zu spüren. Über das DFB-Trainerdebüt von Kloppo sprechen wir mit Elf Freunde, Chefredakteur Philipp Köster, hier in der kommenden halben Stunde. Der Freitag in SWR aktuell. Schön, dass Sie dabei sind.
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26: Ungestörter Sonnenschein in Rheinland-Pfalz und Baden-Württemberg. So geht's durch den Freitagnachmittag. Im Westerwald im Allgäu maximal 19, sonst 21 bis 24. Und an der Saar und am Kaiserstuhl bis 25 Grad. Der Wind weht schwach aus südlichen bis östlichen Richtungen. In der kommenden Nacht klart es dann auf und es kühlt ab auf 11 bis 2 Grad. Gegen morgen haben wir vereinzelt Nebel. Morgen scheint verbreitet die Sonne, im nördlichen Rheinland-Pfalz auch Wolken, spätsommerlich warm bis 30 Grad. Sonntag und Montag auch Sonne, zeitweise einige Wolken, weiterhin trocken und sogar bis 31 Grad am Oberrhein und auch nachts allmählich wieder milder.
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5: Um 13 Uhr mit Markus Westhoff. Der Bundestag hat heute zum ersten Mal über die sogenannte Frühstartrente gesprochen. Union und SPD sehen in ihr einen Meilenstein und mehr Chancengerechtigkeit. Die AfD fordert, dass nur deutsche Kinder profitieren sollen. Die Linken fordern eine begleitende Beratung und die Grünen sind für einen Staatsfonds, in dem das Geld angelegt werden soll. Maximilian Ulrich.
6: 10 Euro im Monat vom Staat für alle Kinder zwischen 6 und 18 Jahren in die private Altersvorsorge. Das ist die Idee der Frühstartrente. Das Geld soll dann an den Kapitalmärkten angelegt werden und sich so durch Zinsen bis zur Rente vermehren. Eltern, Freunde und Familie können das Depot dann auch durch freiwillige Zahlungen aufstocken. Nach dem 18. Geburtstag können erwachsene Kinder weiter selbst einzahlen. Ausgezahlt wird das angesparte Geld dann aber frühestens mit 65. Das Gesetz wird bis zum Herbst im Bundestag beraten, soll aber am 1. Januar 2027 in Kraft treten. Die Frühstartrente sollen alle Kinder bekommen, die 2020 oder später zur Welt gekommen sind.
5: Der Bundestag hat die Reform der Bundespolizei beschlossen. Im Kampf gegen Schwerkriminelle und Cyberangriffe bekommen Beamte somit künftig mehr Befugnisse. Dabei geht es vor allem um die Erhebung von Daten und den Einsatz von Kameradrohnen. Das Parlament hatte das Gesetz eigentlich schon im Sommer beschlossen, aber es war ein Formfehler festgestellt worden, deshalb musste die Abstimmung heute nachgeholt werden. Außerdem soll heute noch der Tankrabatt beschlossen werden, erst vom Bundestag und dann vom Bundesrat. Er soll am Donnerstag in Kraft treten. Das antragslose Kindergeld kann kommen. Nun hat auch der Bundesrat dem Gesetzentwurf der Bundesregierung zugestimmt. Im Regelfall soll das Kindergeld künftig automatisch nach der Geburt eines Kindes an die Eltern ausbezahlt werden, ohne dass ein Antrag gestellt werden muss. Die Kauflaune in Deutschland ist so schlecht wie seit Monaten nicht mehr. Das geht aus der GfK-Konsumklimastudie für September hervor. Nach Angaben der Experten sagt die Mehrheit der Haushalte, dass die hohen Energiepreise ihre Kaufkraft verringere. Daher hielten sich die Menschen beim Geldausgeben zurück. Das sei ein schlechtes Zeichen für die deutsche Wirtschaft. Im Mai und Juni war der Konsumklimaindex noch kurzzeitig gestiegen. So viele Menschen wie nie sind in Deutschland auf staatliche Hilfe zum Wohnen angewiesen. Das Statistische Bundesamt teilte mit, zum Jahresende 2025 hätten rund 1,3 Millionen Haushalte Wohngeld erhalten. Der höchste Wert seit Beginn der Erfassung vor über 20 Jahren. Im Vergleich zum Vorjahr ist die Zahl damit um 7,2% gestiegen. Die staatlichen Ausgaben für das Wohngeld erreichten mit fast 5 Milliarden Euro einen Rekordwert. Volkswagen muss Fahrzeuge wegen eines möglichen Defekts an der Lenkung zurückrufen. Nach Angaben des Kraftfahrtbundesamts könnte ein Schraubenabriss zu einem Ausfall der Lenkung führen. In Deutschland sind rund 900.000 Fahrzeuge der Modelle Tiguan, Touran, Golf, Golf Variant und Caddy betroffen. In die Rückrufaktion einbezogen ist zudem der Audi Q3. Ermittler haben in den vergangenen Monaten mehr als 9.000 Rufnummern abgeschaltet, die für Betrugsaktionen genutzt wurden. Das hat unter anderem das baden-württembergische Landeskriminalamt bekannt gegeben. Die Ermittlungen sind Teil einer groß angelegten Anti-Scam-Kampagne, bei der das LKA auch mit der Bundesnetzagentur zusammenarbeitet. Die hat die betroffenen Mobilfunkunternehmen aufgefordert, ihre Registrierungsprozesse anzupassen, um Missbrauch in Zukunft besser zu verhindern. Wer die Verantwortlichen hinter den Betrugsmaschen sind, ist weiter unklar. Die vier einflussreichsten Fußballligen in Europa setzen gemeinsam FIFA-Chef Infantino unter Druck. Die Bundesliga, die spanische La Liga, die italienische Serie A und die britische Premier League schreiben in einem gemeinsamen Brief, die langjährigen Grundlagen des Fußballs seien durch ein grundlegendes Führungsproblem bedroht worden. Der FIFA-Präsident habe ausbeuterische Ideen außerdem aktiv gefördert. Jetzt sei der Moment gekommen, zu entscheiden, wie die FIFA geführt werden solle. SWR Nachrichten, Redaktion Petra Muhr und Stefan Bosch. Und das Wetter in Baden-Württemberg und Rheinland-Pfalz. Ein Hoch bestimmt das Wetter. Die Vorhersage weiterhin sonnig bei maximal 19 bis 25 Grad. In der Nacht meist klar, vereinzelt Nebel. Tiefstwerte zwischen 11 und 2 Grad. Morgen wieder viel Sonne, ungewöhnlich warm für Ende September, bis 30 Grad. Die Aussichten am Sonntag und Montag Sonne und zeitweise Wolken bis 31 Grad am Oberrhein, 13.05 Uhr.
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3: Mit Florian Rudolph einen schönen Freitagmittag. Tempo beim Tankrabatt. Die Entlastung an der Tanke soll noch heute verabschiedet werden. Rheinland-Pfalz behält den Vorsitz der Ministerpräsidentenkonferenz für ein weiteres Jahr. Eigentlich wäre Sachsen-Anhalt dran. Und Kloppos Bundestrainerdebüt. Viel Spirit, aber auch Baustellen. Darum geht's hier bis 14:30. Im Eilverfahren soll heute der neue Tankrabatt auf den Weg gebracht werden. Es wird erwartet, dass Benzin und Diesel zum kommenden Donnerstag, den 1. Oktober, rund 17 Cent billiger werden. Die Regelung ist befristet bis Ende Dezember. Damit das so kommt, muss heute auf die Tube gedrückt werden. Jan-Frederik Willems in Berlin, wie wird da vorgegangen?
4: Ja, das ist ganz lustig, also zumindest für Politik-Nerds wie mich. Wie Sie gesagt haben, drängt die Zeit ja ein bisschen, wenn das Ganze ab Donnerstag gelten soll. Und deshalb hat man diesen Tankrabatt einfach an ein ganz anderes Gesetz daran gehängt, das schon durch den ganzen Prozess durch ist und heute nur noch abgenickt werden muss in Bundestag und Bundesrat. Und das die Wahl auf das wohlklingende Versicherungs-, Sanierungs-, Abwicklungs- und Aufsichtsänderungsgesetz VSAAG gefallen. Das hat thematisch nichts mit dem Tankrabatt zu tun. Das ist also nur der Wagen, an den man quasi den Tankrabatt als Anhänger dran gekoppelt hat.
3: Ja, und wie hoch geht's im Bundestag dazu her?
4: Ja, wie zu erwarten war. Die Regierungsparteien CDU, CSU und SPD versuchen zu verteidigen, was da zu verteidigen ist. Zum Beispiel Armand Zorn, der SPD-Fraktionsvize und Mitglied der Benzinkosten-Taskforce der Bundesregierung, der hat den Handlungsdruck eben nochmal deutlich gemacht.
7: Das kann auch nicht die Lösung sein, dass wir sagen, wenn Menschen kein Geld haben, um zu tanken, dann sollen die doch ein E-Auto kaufen. Liebe Kolleginnen und Kollegen, hier braucht es Entlastungen, hier braucht es einen Staat, der dafür sorgt, dass die Preise zumindest zurückgehen. Und das ist der Weg, den wir auch als SPD machen.
4: Naja, und auf der anderen Seite gab es Kritik von allen Oppositionsparteien, hier mal stellvertretend Katharina Dröge von den Grünen, die hohen Kosten dieses Tankrabatts in Relation gesetzt hat.
8: 2,5 Milliarden Euro, das ist exakt die Summe, die alle Kürzungen für Familienleistungen im Bundeshaushalt gemeinsam ausmachen. Und das für ein Jahr.
4: Also es ist die Debatte, die wir schon im Frühjahr hatten, vor dem letzten Tankrabatt. Und die hat sich heute quasi fortgesetzt.
3: Also ein bisschen hört man Argumente schon raus. Wie sinnvoll ist der Tankrabatt in dieser Form?
4: Wenig sinnvoll, muss man leider sagen. Da sind sich eigentlich alle außerhalb der Regierung einig. Gerade gestern haben es auch nochmal die führenden Ökonomen auf den Punkt gebracht. Der Tankrabatt ist A, nicht sozial, weil er alle entlastet, statt nur die, die es wirklich brauchen. Er ist B, unökologisch, weil er Benzin und Diesel subventioniert. Und der Tankrabatt ist schlicht und ergreifend auch ökonomisch unsinnig, weil er sehr teuer ist. Da gibt es eine schöne Beispielrechnung, wenn man mal vom Durchschnittsautofahrer in Deutschland ausgeht, dann spart er über die 3 Monate Tankrabatt, wenn er denn von dem Mineralölkonzern weitergegeben wird, rund 36 Euro. Also knapp 12 Euro pro Monat. Das sind dann gerade mal 2 Döner im Monat, wenn man denn noch irgendwo einen Döner für 6 Euro findet. Und auf der anderen Seite kostet der Tankrabatt den Staat halt 2,5 Milliarden Euro. Da sagen die Wirtschaftswissenschaftler, das ist komplett unverhältnismäßig.
3: Nun ist ja die Steuersenkung nicht das einzige Element. Es gibt auch einen Spritpreisdeckel. Wie funktioniert der?
4: Ja, der orientiert sich an einem Vorbild in Belgien und Luxemburg. Da verhandelt der Staat mit den Mineralölkonzernen nach einem festen Ritus, wie hoch ein angemessener Preis für Benzin wäre. Also der Staat soll da schon einpreisen, was die Förderung kostet, was die Raffinerien kosten, der Transport und so weiter. Er rechnet auch eine Gewinnmarge für die Konzerne ein, aber halt eine angemessene. Und dann wird aus diesen Bestandteilen ein Höchstpreis für Benzin ausgerechnet. Und teurer als der darf der Sprit dann nicht sein. Das ist ein deutlicher Eingriff in den Markt, das missfällt natürlich der Union, aber da hat die SPD sich durchgesetzt, die schon sehr lange einen Spritpreisdeckel wollte und damit soll das zum Jahreswechsel dann kommen, wenn der aktuelle Tankrabatt ausläuft.
3: Jan-Frederik Willems in Berlin, die Politik bringt die Entlastung einer Tanker auf den Weg. Aktuell stimmt gerade der Bundestag über das Gesetz ab, danach muss der Bundesrat auch noch zustimmen, das gilt aber als sicher. Eigentlich stehen die Zeichen in der Wirtschaft ja auf Wachstum. Gestern erst haben die führenden Wirtschaftsforschungsinstitute ihr gemeinsames Herbstgutachten vorgestellt. Sie verdoppeln ihre Wachstumsprognose für das laufende Jahr. Nur bei uns Konsumenten scheint das nicht so richtig anzukommen. Die beiden Nürnberger Institute GfK und NIM haben heute ihren aktuellen Konsumklimaindex veröffentlicht. Demnach hat sich die Stimmung der Verbraucher in diesem Monat drastisch verschlechtert. Tamara Land aus der SWR Wirtschaftsredaktion. Warum sind die Verbraucher denn pessimistischer als die Wirtschaftsforscher?
9: Also das liegt ziemlich eindeutig an den Energiepreisen. Die Mehrheit der Haushalte rechnet laut den Konsumforschern damit, dass ihre Kaufkraft durch die hohen Energiekosten sinkt. Tanken ist so teuer wie nie. Vor dem Winter muss im Zweifel auch noch der Heizöltank gefüllt werden. Und die Sorge ist eben groß, dass danach nicht mehr viel Geld übrig ist. Die Verbraucher schätzen ihre Einkommensaussichten also momentan so schlecht ein wie zuletzt im April, also kurz bevor damals der Tankrabatt eingeführt wurde. Und gleichzeitig ist die sogenannte Sparneigung gestiegen. Soll heißen, die Verbraucher versuchen, das Geld lieber zusammenzuhalten, als es auszugeben.
3: Es scheint aber gar nicht zusammenzupassen. Wenn sich viele Haushalte um ihre Kaufkraft sorgen, woher nehmen sie dann das Geld zum Sparen?
9: Ja, das ist so ein bisschen die Krux beim Konsumklima. In dieser Umfrage wird nach der Sparneigung gefragt, also nach der Absicht und nicht danach, ob tatsächlich gespart wird. Aber zumindest diese Absicht zu sparen, die ist derzeit so groß wie zuletzt in der Finanz- und Wirtschaftskrise 2008. Und die Daten zeigen auf der anderen Seite aber auch, dass vor allem besser verdienende Haushalte mehr sparen wollen. GfK und NIM erklären das so, dass die Haushalte besorgt beobachten, wie ihre Ersparnisse von der Inflation praktisch aufgezehrt werden und dass sie eben versuchen, diese Verluste zu kompensieren, indem sie noch mehr zur Seite legen. Und die Voraussetzungen dafür sind ja auch ganz günstig. Die Europäische Zentralbank hat in diesem Jahr schon zweimal den Leitzins erhöht. Dadurch bekommen auch Sparer höhere Zinsen. Auf einjähriges Festgeld sind im Moment so gut 3% drin und die Inflation lag zuletzt ja knapp unter 3%. Das heißt, es ist auch wirklich ökonomisch sehr sinnvoll, sein Geld anzulegen, alleine um nur den Wert zu erhalten.
3: Wenn die Verbraucher jetzt aber offenbar ihr Geld zusammenhalten, schadet das ja dem Binnenkonsum. Und der macht gut die Hälfte des Bruttoinlandsprodukts aus. Sind die optimistischen Wachstumsprognosen dann überhaupt noch zu halten?
9: Also ich vermute schon, denn diese positiven Prognosen, die stützen sich ja überhaupt nicht auf den Binnenkonsum. Hauptgründe für den Optimismus der Wirtschaftsforschungsinstitute ist ja, dass der Export dieses Jahr besser gelaufen ist als erwartet und dass die Industrie von milliardenschweren Investitionen in Infrastruktur und Verteidigung profitiert. Das ist also im Grunde genommen ein Aufschwung, der ohnehin weitgehend an den Verbrauchern vorbeigeht. Aber es ist fraglich, wie nachhaltig dieser Aufschwung am Ende sein kann, der ja vor allen Dingen über Staatsschulden finanziert wird. Und da sind die Wirtschaftsforscher auch skeptisch und rechnen schon für 2028 damit, dass sich das Wachstum wieder abschwächen wird.
3: Tamara Land aus unserer SWR Wirtschaftsredaktion zum aktuellen Konsumklima in Deutschland. Die Stimmung der Verbraucher hat sich in diesem Monat im September verschlechtert. Ein Baustein der Rentenreform soll die sogenannte Frühstartrente werden. Heute Vormittag hat der Bundestag erstmals darüber beraten. Ab 6 Jahren sollen Kinder ab dem Jahrgang 2020 bis zur Volljährigkeit jeden Monat 10 Euro bekommen. Das Geld wird am Kapitalmarkt angelegt. Vati, Mutti, Oma und Opa können was zuschießen. Kritik am Entwurf von Finanzminister Klingbeil kommt von der Opposition. Über die erste Lesung berichtet Jakob Meyer.
10: Mit der Altersvorsorge kann man nicht früh genug anfangen und die Bundesregierung will ihren Beitrag zu mehr Chancengleichheit und Gerechtigkeit zwischen den Generationen leisten. Mit der Frühstartrente möchte die schwarz-rote Koalition Kindern Startkapital mitgeben, um eine private, kapitalgedeckte Vorsorge aufzubauen und Familien dazu anregen, selbst mehr zu tun. 10 Euro monatlich für Kinder ab 6 Jahren, das klingt wenig, sagt Bundesfinanzminister Lars Klingbeil von der SPD. Aber da komme bis zum Renteneintritt ordentlich was zusammen.
12: Wir schaffen hier also mit dieser Frühstartrente ein digitales Familiensparbuch. Das ist ein echter Vermögensaufbau, der für Kinder in allen Familien stattfindet. Und vor allem verbessern wir die Situation für Kinder aus Familien mit kleinen Einkommen.
10: Wir machen die Rente zukunftsfest, betont der Minister. Der stellvertretende Unionsfraktionschef Matthias Mittelberg spricht von einem Meilenstein. Mit der Frühstartrente stärke die schwarz-rote Koalition die kapitalgedeckte Altersvorsorge, die finanzielle Bildung in den Familien und die Kapitalbildung in Deutschland insgesamt. Denn noch investierten nur rund 14 Millionen Deutsche in Aktien. In skandinavischen Ländern sei der Anteil der Aktionäre deutlich höher, mit entsprechenden Vorteilen für die Altersvorsorge, so der CDU-Politiker.
13: Man kann uns einiges vorwerfen, aber beim Thema Stärkung der Altersvorsorge geht diese Regierung ganz klar richtig positiv voran und stärkt und sichert das Leben der Menschen in Deutschland.
10: Dafür zahlt der Bund für Kinder und Jugendliche von 6 bis 18 Jahren monatlich 10 Euro in ein Vorsorgedepot ein. Das können die Eltern innerhalb gewisser Vorgaben selbst aussuchen. Tun sie das nicht, fließt das Geld in eine von der Bundesbank verwaltete Kapitalanlage. Eltern und Großeltern können das Depot durch freiwillige Zahlungen aufstocken. Eine gute Idee, sagt der Grünen-Abgeordnete Stefan Schmidt. Er kritisiert aber, dass Kinder, die älter sind als 6 Jahre, leer ausgehen.
14: Wer sich einfach mal lockerflockig 2,5 Milliarden Euro für den Tankrabatt aus den Ärmel schüttelt, der wird wohl auch noch ein paar hundert Millionen Euro für die Altersvorsorge unserer Kinder finden.
10: Lisa Schubert von der Linksfraktion ist mit 24 Jahren die jüngste Abgeordnete im Bundestag. Sie übt grundsätzliche Kritik am schwarz-roten Gesetzentwurf und an dem Plan, dass Eltern zusätzlich für ihre Kinder einzahlen.
15: Mehr als 13 Millionen Menschen in diesem Land sind armutsgefährdet. Da fragt man zum Ende des Monats nicht, wie optimiere ich mein Depot?
10: Aus Sicht der AfD reichen die geplanten Zuschüsse bei der Frühstartrente nicht aus, um genügend Kapital fürs Alter aufzubauen. Um das zu schaffen, müssten die Eltern schon gigantische Zahlungen leisten, sagt die Abgeordnete Iris Nieland.
16: Wir, die AfD-Fraktion, setzen von Anfang an auf einen deutlich größeren Kapitalstock. 100 Euro monatlich und ab der Geburt sollen Zins und Zinseszins eine Substanz geben. Und über die Jahrzehnte wird dann daraus eine wirklich relevante Altersvorsorge.
10: Nach der ersten Beratung am Vormittag soll der Bundestag das Vorhaben noch im Herbst abschließend diskutieren, damit es Anfang kommenden Jahres in Kraft treten kann. Dann soll die Förderung rückwirkend auch für das laufende Jahr greifen.
26: 10 Euro monatlich ab 6 Jahren, Jakob Meyer über die erste Lesung der Frühstartrente heute im Bundestag. Für ein weiteres Jahr übernimmt Rheinland-Pfalz den Vorsitz der Ministerpräsidentenkonferenz der Länder. Das haben die Ministerpräsidentinnen und Präsidenten nach Auskunft der Mainzer Staatskanzlei einstimmig beschlossen. Eigentlich wäre Sachsen-Anhalt an der Reihe. Die AfD als stärkste Kraft aus der dortigen Landtagswahl findet aber bislang keinen Koalitionspartner. Noch Ministerpräsident Schulze, dessen CDU krachend abgewählt worden ist, verzichtet deshalb auf den MPK-Vorsitz. Matthias Zahn aus unserer Landespolitikredaktion. Warum nochmal Rheinland-Pfalz? Hätte doch genauso gut Schleswig-Holstein sein können, das nach Sachsen-Anhalt turnusmäßig dran käme.
17: Naja, in Kiel war die Bereitschaft nicht sehr ausgeprägt, das vorzuziehen, weil Daniel Günther im nächsten Frühjahr, im April, eine Landtagswahl zu bestehen hat. Und da braucht er einen Chef der Staatskanzlei, der ihm den Rücken frei hält für den Wahlkampf und keinen, der sich in ein solches vorgezogenes MPK-Vorsitzabenteuer stürzt. Denn die Stellen für so ein Referat, das Personal, um so einen MPK-Vorsitz organisiert zu bekommen, das lässt sich eben nicht in wenigen Wochen aus dem Boden stampfen. Das sind ganz langfristige Personalentscheidungen. Und in Mainz bei den Rheinland-Pfälzern, da gibt es dieses MPK-Referat eben schon. Die haben ja jetzt auch ein Jahr Erfahrung. Das Personal ist da und deshalb hat man sich eben darauf geeinigt, hier in die Verlängerung zu gehen in Rheinland-Pfalz.
26: Jetzt Sachsen-Anhalt zu überspringen. Wie viel hat das mit dem AfD-Wahlsieg bei den Landtagswahlen dort zu tun?
17: Ja, sicher schon eine ganze Menge, denn wenn Ulrich Siegmund wirklich zum Ministerpräsidenten in Magdeburg gewählt würde, dann gäbe es künftig Bilder. Siegmund empfängt als MPK-Vorsitzender die anderen Ministerpräsidenten. Er leitet Sitzungen. Der Vorsitzende der MPK präsentiert traditionell nach den Beratungen im Kanzleramt mit dem Kanzler die Ergebnisse vor den Medien. Im nächsten Dezember wäre das wieder der Fall. Also solche Bilder wollen die Länder unbedingt vermeiden. Aber selbst wenn Siegmund nicht zum Ministerpräsidenten gewählt würde, droht in Sachsen-Anhalt ja eine lange politische Hängepartie. Ja, und auch deshalb hat ja der abgewählte Ministerpräsident Schulze von der CDU schon früh abgewunken und den MPK-Vorsitz ja faktisch zurückgegeben. Das ist ein einmaliger Vorgang.
26: Wie sehen Sie das? War das eine kluge oder die richtige Entscheidung?
17: Naja, also damit haben die Länder aus meiner Sicht erstmal nur das Gröbste umschifft, dass die AfD eben den Vorsitz der MPK übernehmen könnte. Aber wenn Ulrich Siegmund tatsächlich mal Ministerpräsident werden würde, dann säße er natürlich in der Länderrunde und könnte da durchaus Sand in diese fein geölte Kompromissmaschine Ministerpräsidentenkonferenz reinbringen. Denn die MPK macht ja zum Beispiel Staatsverträge, Glücksspielstaatsvertrag, Rundfunkstaatsvertrag. Da müssen alle Länder zustimmen. Und gerade auch wenn die Länder Geld vom Bund wollen, und das wollen sie sehr oft, dann haben sie eigentlich nur eine Chance, wenn sie geschlossen auftreten. Und ja, ob das mit der AfD hinzubekommen wäre, das ist zumindest fraglich.
26: Sie haben eben gesagt, dass Rheinland-Pfalz nochmal in die Verlängerung geht, was den Vorsitz angeht, weil man ja da eben jetzt auch schon die Ressourcen hat. Aber wie sehr belastet denn das den Etat beispielsweise?
17: Nun, nach Auskunft von Gordon Schnieder ist das alles noch im Etat drin. Der ist ja damals noch unter SPD-Führung gemacht worden, dieser Etat für den MPK-Vorsitz. Und der war ja und ist nach wie vor sehr üppig. Rund 4 Millionen Euro hatte sich damals die SPD-geführte Landesregierung genehmigt und 11 befristete Stellen geschaffen. Und ja, für diesen im Ländervergleich doch sehr großen Etat ist sie damals auch kritisiert worden, unter anderem vom Steuerzahlerbund. Dass dieser Etat so groß ist, das könnte sich allerdings jetzt als Glücksfall herausstellen, denn Ministerpräsident Schnieder, ja, er hat eben gesagt, die Kosten dafür für so ein weiteres Jahr, die sind in dem Etat abgedeckt. Und das Interessante daran ist, die CDU hatte damals als Opposition auch diesen großen MPK-Etat der Sozialdemokraten kritisiert. Jetzt dürften sie bei der CDU froh drum sein.
26: Welche besonderen Herausforderungen stehen denn für die kommenden 12 Monate an?
17: Worauf es jetzt sicher in den nächsten Monaten ankommt, ist, die Beschlüsse aus dem Juni auch wirklich umzusetzen. Da wurden ja damals tatsächlich einige dicke Bretter durchbohrt, wie das Prinzip, wer bestellt, bezahlt zum Beispiel. Der Bund hat damals zugesagt, sich zu beteiligen, wenn seine Gesetze die Länder Geld kosten. Und auch auf Kürzungen im Sozialbereich hatte man sich damals verständigt, beim Unterhaltsvorschuss zum Beispiel. Also das muss jetzt erstmal alles in Gesetze und Verordnungen gegossen werden. Denn was die MPK auf ihren Sitzungen beschließt, das sind keine bindenden Beschlüsse, sondern ja, das sind im Endeffekt Absichtserklärungen, die dann erst mit Leben gefüllt werden müssen.
26: Matthias Zahn, SWR-Landespolitik Rheinland-Pfalz. Das Land behält für ein weiteres Jahr den Vorsitz der Ministerpräsidentenkonferenz. 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Am Vormittag ist Papst Leo XIV. Zu seinem Frankreich-Besuch eingetroffen. Präsident Macron begrüßte das katholische Kirchenoberhaupt auf dem Flughafen Orly. Paris empfing Leo mit Glockengeläut. Es ist der erste offizielle Besuch eines Papstes seit 18 Jahren in einem Land, das Staat und Kirche traditionell strikt voneinander trennt. Zwischen Gebet und Diplomatie, Ann Giordano berichtet.
18: Es ist ein volles Programm, das sich der 71-jährige Papst für knapp 4 Tage auferlegt hat. Tag 1 ist das Paradebeispiel. Nach der Landung in Paris und dem offiziellen Empfang hält Leo XIV. Eine Rede im Präsidentenpalast. Am Nachmittag besucht er den Hauptsitz der UNESCO, fährt zu einer Zeremonie in die wiederaufgebaute Kathedrale Notre-Dame und am Abend trifft er Jugendliche im Stadion von Saint-Denis. Der Papst wolle auf dieser Reise eben viele Botschaften vermitteln, sagt Marco Impagliazzo, Geschichtsprofessor und Leiter der katholischen Gemeinschaft Sant'Egidio. Zum Beispiel der Besuch bei der UNESCO. Das ist eine Wertschätzung, eine Verteidigung der internationalen Organisationen. Denn die Position der internationalen Organisationen ist sehr geschwächt. Fast alles findet momentan in bilateralen Verhandlungen statt. Und der Papstbesuch erfolgt genau zu dem Zeitpunkt, an dem die UNO in New York tagt. Das ist kein Zufall. Mehr Dialog, mehr Zusammenhalt, dazu werde der Papst während dieser Reise mehrfach aufrufen, ganz besonders am Montag in der Stadt Metz. Im Kongresszentrum Robert Schumann wird er Vertreter von EU-Institutionen sowie europäische Staats- und Regierungschefs treffen. Marco Impagliazzo vermutet bereits, worum es gehen wird. Um das Wiederfinden des christlichen Europa. Ein Europa, das sich selbst wieder aufzubauen wusste, durch christliche Politiker wie Adenauer, De Gasperi oder Schumann. Nach der Katastrophe des Zweiten Weltkrieges, nach der Feindschaft zwischen Deutschland und Frankreich, ist es ein Europa des Friedens geworden. Der Friede, er ist wie ein roter Faden im Pontifikat von Papst Leo dem 14. Seine ersten Worte als neuer Papst waren, der Friede sei mit euch. Und so wird er wohl auch für den Frieden beten, und zwar im Marienwallfahrtsort Lourdes, wo er den ganzen Sonntag verbringt. Das zumindest glaubt der französische Ordensgeistliche und Kirchenhistoriker Bernard Ardura. Der Besuch in Lourdes wird sich ganz um die Verehrung der Mutter Gottes drehen. Es geht auch um ihre wichtige Rolle in der Kirche. Außerdem wird der Papst dort die französische Bischofskonferenz treffen. Lourdes ist traditionell der Tagungsort der französischen Bischofskonferenz. Die Stadt gilt als spirituelles Zentrum des Landes, in dem sonst Laizismus herrscht, also die strikte Trennung von Kirche und Staat. Es ist der Ort, an dem Pilger Heilung suchen, und auf dieser Reise auch der Ort, an dem der Papst Opfer von sexuellem Missbrauch trifft. Spätestens seit dem Missbrauchsbericht von 2021 ist der Wallfahrtsort zu einem Ort der Buße geworden. Die Bischöfe hatten damals schweigend und mit gesenkten Köpfen auf dem Vorplatz der Rosenkranzbasilika gekniet.
26: Anna Giordano über den Besuch von Papst Leo dem 14. in Frankreich. 4 Tage ist er dort zu Gast. Jürgen Klopp ist auch nur ein Mensch. Sein Auftaktspiel als DFB-Trainer in Amsterdam gegen die Niederlande endete 1:1. Damit hat er das Debüt nicht gewonnen, wie vor ihm übrigens auch Kaiser Franz Beckenbauer. Da gab es nämlich am 12. September 1984 ein 1:3 in Düsseldorf gegen Argentinien. Über Klopps Einstand sprechen wir mit Philipp Köster. Er ist der Chefredakteur des Fußballmagazins 11 Freunde. Herr Köster, auch wenn man die letzten Wochen und Monate völlig abgetaucht war und sich nicht um Fußball gekümmert hat, merkte man gestern Abend eins sofort, irgendwas ist da jetzt anders. Was genau war das?
11: Also man hat gesehen, die Mannschaft will unbedingt, da wurde gerannt und gekämpft und gespurtet, wie ich das bei der deutschen Nationalelf seit vielen Jahren nicht mehr gesehen habe. Außerdem vorne 2 schnelle Leute mit Schade und Adeyemi, die auch wirklich für richtig Schwung gesorgt haben. Also das war schon wirklich eine andere Nationalelf, die das ganze Prinzip von Klopp, also pressen und den Gegner über den ganzen Platz jagen.

0: Das war ja fast Method Acting. Also Julian Nagelsmann war ja einer, der dann eher so die Hände in den Hosentaschen vergraben hatte. Hansi Flick war jetzt auch niemand, der viel diskutiert hat. Bei Jürgen Klopp war sehr, sehr viel Feuer dran, hat sich mit seinem Kontrahenten Xavi auf der niederländischen Seite doch ja das ein oder andere Gestikulierduell geliefert. Er hat versucht, die Mannschaft anzufeuern, hat zu zeigen, ihr dürft eigentlich Fehler machen und ihr dürft natürlich auch mal ein paar Probleme haben, aber immer weiter nach vorne, immer weiter, immer wieder Balleroberung. Also da hat er, glaube ich, ein bisschen vorgelebt, was er auch von seiner Mannschaft sehen möchte.
1: Ich habe eingangs gesagt, er hat das Auftaktspiel nicht gewonnen. Franz Beckenbauer hat seins sogar verloren. Dass Klopp jetzt nur ein 1:1 geholt hat, macht das was?
0: Nee, das ist ein Kratzer im Lack, aber ich glaube, es ist auch ganz gut, diese teilweise enorme Erwartungshaltung ein bisschen zu dämpfen. Alle haben ja gedacht, er ist der Wunderheiler, der jetzt der Nationalmannschaft nur die Hand auflegen muss und alles ist schon gut und wir sind Topfavorit. So geht es natürlich nicht und die Niederlande hat das, glaube ich, sehr, sehr gut gezeigt, die auch eher zum europäischen Spitzentablett gehört. Klar ist aber auch, dass die Mannschaft Geduld braucht. Er hat ja jetzt auch 44 Spieler nominiert, wo es einen ordentlichen Konkurrenzkampf geben wird. Also ich bin mir ganz, ganz sicher, dass wir in einem Jahr nochmal eine ganz andere Klopp-Mannschaft sehen werden als am gestrigen Abend.
1: Jetzt geht's ja erstmal Schlag auf Schlag weiter. UEFA Nations League kommt Donnerstag in München gegen Serbien, am 4. Oktober in Thessaloniki gegen Griechenland, dann wieder Serbien in Belgrad, dann das Rückspiel gegen die Niederlande. Gibt's da schon sowas wie Erwartungen oder hat Klopp da jetzt erstmal Schonfrist?
0: Es wäre schon ganz gut, wenn jetzt nicht die große Niederlagenserie folgt und die Mannschaft möglicherweise noch ein bisschen schlechter spielt und fahriger. Also die Probleme sind nach wie vor da, das kann man, glaube ich, sagen. Klopp hat es ja auch in der Pressekonferenz nachher durchaus nochmal angesprochen. Klar ist aber auch, dass er Schonfrist hat, weil alle wissen, wir haben jetzt 3 Weltmeisterschaften hinter uns, immer in der Vorrunde ausgeschieden. Schlimmer kann es eigentlich gar nicht mehr kommen. Und inzwischen wissen, glaube ich, auch die Fans, die Zuschauer, dass wenn das Ganze schief geht, dann liegt es sicher nicht an Jürgen Klopp. Also eine Schonfrist gibt es, aber ein paar Siege wären auch schön.
1: Den Riesenkader haben Sie eben schon angesprochen, 44 Spiele vor diesem Turnier. Wie viele und vielleicht ein paar Namen, wer bleibt davon auf jeden Fall übrig?
0: Es gibt ein Gerüst, das wir immer wieder sehen werden und dieses Spiel gegen Holland, wo es ja auch ein bisschen darum ging, schon mal so eine Art Standesbeschreibung zu machen, hat das Indiz auch gegeben, dass wir natürlich mit Florian Wirtz, mit Kai Havertz, mit André Ter Stegen und anderen rechnen müssen. Aber vielleicht wird es auch den einen oder anderen jungen Spieler geben und vor allem, das kann man glaube ich sagen, die beiden schnellen Spitzen, also Kevin Schade, Adeyemi, die werden wir wiedersehen, weil es darum geht, überfallartig zu spielen und nicht den Gegner umzingeln.
1: Wie lange braucht es, bis man so eine Handschrift von Klopp sieht, bis sich so ein Spielsystem Klopp jetzt etabliert?
0: Also Jürgen Klopp weiß, dass er nicht so viel Zeit hat wie als Vereinstrainer. Da konnte er sich ja oft 1-2 Jahre Zeit nehmen, bis das ganze System funktioniert hat. Ich sage mal, bis Mitte nächsten Jahres muss eigentlich das System stehen, damit man dann bei der Europameisterschaft 28 in England eine echte Chance hat. Also eine gewisse Zeit ist, aber ich denke mal so nach 6 bis 12 Monaten wird man sehen, ob das funktioniert, ob das Pressing-System auch in der Nationalmannschaft angekommen ist. Man darf nicht vergessen, es ist ein Systemwechsel, es ist ein echter Systemwechsel gegenüber Flick und Nagelsmann. Aber wer sollte ihn umsetzen und wer sollte ihn mit Überzeugung füllen, wenn nicht Jürgen Klopp?
1: Ihre Einschätzung, kehrt das Fußballfieber wieder zurück?
0: Oh, also wenn wir die Temperatur messen, würde ich mal sagen, wir haben alle leicht erhöhte Temperatur, aber nach Fußballfieber sieht das noch nicht aus.
1: Die Meinung von 11 Freunde, Chefredakteur Philipp Köster zum Debüt von Jürgen Klopp als DFB-Trainer gestern Abend 1:1 in Amsterdam gegen die Niederlande. SWR aktuell, mein Name ist Florian Rudolph.
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3: Um 13.30 Uhr mit Markus Westhoff. Bundesfinanzminister Klingbeil hat die sogenannte Frühstartrente in den Bundestag eingebracht. Das Parlament hat am Vormittag in erster Lesung darüber beraten. Der SPD-Politiker sagte, das Gesetz könne mehr Sicherheit für das Alterseinkommen schaffen.
4: Wir wollen, dass alle Kinder davon profitieren können. Schon heute sehen wir, dass in vielen Familien für das Alter vorgesorgt wird. Aber es sind eben häufig die Kinder aus Familien, wo man sich es leisten kann, 20 und 30 Euro im Monat zur Seite zu legen. Es ist noch heute so, dass viel zu häufig der Geldbeutel der Eltern darüber entscheidet, welche Zukunft Kinder in unserem Land haben. Und das brechen wir ein Stück weit mit der Frühstartrente auf. Und deswegen ist diese Frühstartrente auch ein Zeichen für eine bessere Gerechtigkeit in unserem Land.
3: Mit der sogenannten Frühstartrente sollen Kinder ab Jahrgang 2020 bis zur Volljährigkeit jeden Monat 10 Euro vom Staat erhalten. Das Geld soll dann am Kapitalmarkt angelegt werden. Die Frühstartrente soll ein zusätzlicher Baustein für die Altersvorsorge sein. Kritik kam von der Opposition. Der Grünen-Abgeordnete Schmidt sagte, das Geld solle nicht bei privaten Anbietern angelegt werden, sondern in einem öffentlich verwalteten Depot.

0: Der Bundestag hat die Reform der Bundespolizei beschlossen. Im Kampf gegen Schwerkriminelle und Cyberangriffe bekommen Beamte somit künftig mehr Befugnisse. Dabei geht es vor allem um die Erhebung von Daten und den Einsatz von Kameradrohnen. Das Parlament hatte das Gesetz eigentlich schon im Sommer beschlossen, aber es war ein Formfehler festgestellt worden. Deshalb musste die Abstimmung heute nachgeholt werden. Außerdem soll heute noch der Tankrabatt beschlossen werden. Erst vom Bundestag und dann vom Bundesrat. Er soll am Donnerstag in Kraft treten. Der Bundesrat hat das automatische Kindergeld beschlossen. Es soll überwiesen werden, ohne dass Eltern einen Antrag ausfüllen müssen. Aber ab März soll es gelten für neugeborene Geschwisterkinder, ab Herbst 2027 für alle neugeborenen Kinder. Details von Gabor Hollas.
1: Ziel ist es, dass 300.000 Anträge wegfallen und Bürokratie abgebaut wird. Die Politik setzt damit eine Idee um. Sie stammt aus der Kommission zur Reform des Sozialstaates. Nötig ist, dass der Staat die Kontonummer kennt, zum Beispiel über das Steuerportal Elster. Das Kind muss mit mindestens einem Elternteil in Deutschland leben. Behörden wie Standesamt und Familien tauschen sich aus und stoßen so die Auszahlung an.
0: Die Kauflaune in Deutschland ist so schlecht wie seit Monaten nicht mehr. Das geht aus der GfK-Konsumklimastudie für September hervor. Nach Angaben der Experten sagt die Mehrheit der Haushalte, dass die hohen Energiepreise ihre Kaufkraft verringere. Daher hielten sich die Menschen beim Geldausgeben zurück. Das sei ein schlechtes Zeichen für die deutsche Wirtschaft. Im Mai und Juni war der Konsumklimaindex noch kurzzeitig gestiegen. Die deutsche Wirtschaft hat sich im ersten Halbjahr besser entwickelt als erwartet. Gestern haben die führenden Forschungsinstitute daher ihre Wachstumsprognosen nach oben gesetzt. Papst Leo XIV. Ist in Paris eingetroffen. 4 Tage wird er Frankreich besuchen. Bei seiner Ansprache vor dem Élysée-Palast hat sich der Papst kritisch über das neue Sterbehilfegesetz in Frankreich geäußert. Er rief zu einer, Zitat, neuen Brüderlichkeit auf. Zu der gehöre, dass man lerne, das Leben bedingungslos anzunehmen und jede Lebensphase mit Achtung zu begleiten. In Frankreich ist seit diesem Sommer Sterbehilfe für schwerkranke Menschen nach festgelegten Regeln erlaubt. Zudem hat Frankreich als erstes Land der Welt ein Recht auf Abtreibung in seiner Verfassung. Ermittler haben in den vergangenen Monaten mehr als 9000 Rufnummern abgeschaltet, die für Betrugsaktionen genutzt wurden. Das hat unter anderem das baden-württembergische Landeskriminalamt bekannt gegeben. Die Ermittlungen sind Teil einer groß angelegten Anti-Scam-Kampagne, bei der das LKA auch mit der Bundesnetzagentur zusammenarbeitet. Die hat die betroffenen Mobilfunkunternehmen aufgefordert, ihre Registrierungsprozesse anzupassen, um Missbrauch in Zukunft besser zu verhindern. Wer die Verantwortlichen hinter den Betrugsmaschen sind, ist weiter unklar. SWR Nachrichten, Redaktion Petra Muhr und Stefan Bosch.
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3: Überall in Rheinland-Pfalz und in Baden-Württemberg geht's mit viel Sonne durch den Freitagnachmittag. Im Westerwald und im Allgäu haben wir maximal 19 Grad, sonst sind es 21 bis 24, an der Saar und am Kaiserstuhl sogar bis 25 Grad. Der Wind dazu weht schwach und kommt meist aus südlichen und östlichen Richtungen. In der Nacht klart es dann auf und die Temperaturen gehen zurück auf 11 bis 2 Grad. Gegen Morgen bildet sich wieder vereinzelt Nebel. Morgen scheint dann verbreitet die Sonne. Im nördlichen Rheinland-Pfalz haben wir zeitweise auch einige Wolken. Dabei wird es spätsommerlich warm bis heiß mit Werten maximal 22 bis 30 Grad. Die weiteren Aussichten: am Sonntag und Montag Sonne, zeitweise Wolken, weiterhin trocken und außergewöhnlich warm für Ende September bis 31 Grad am Oberrhein und auch nachts allmählich wieder milder.
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4: Großerben? Gut verdienen oder vielleicht sogar im Lotto gewinnen? Sind das die einzigen Wege, reich zu werden? Die Vorstellung, dass Geld einfach da ist, ist für die meisten Menschen sehr reizvoll. 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Wie wird man reich?
5: Wenn wir abends zusammensitzen, dann kommt meiner Frau und mir manchmal der blöde Gedanke, was wäre, wenn wir im Lotto gewinnen würden? Wahrscheinlich hängt es damit zusammen, dass einer von uns wieder gesehen hat, dass 32 Millionen Euro im Jackpot liegen. Und obwohl die Wahrscheinlichkeit, dass wir im Lotto gewinnen, gleich null ist, weil wir kein Lotto spielen, stellen wir uns manchmal diese Frage. Irgendwie hat dieser Gedanke was, viel Geld zu haben. Und wenn ich so vor mich hin träume, dann denke ich, würde das auch funktionieren, reich zu werden, ohne Lotto zu spielen, ohne Lottogewinn? Könnte das bei meinem Gehalt auch funktionieren, ganz ohne Glück, ganz ohne Zufall, einfach nur, weil ich einen guten Plan habe und sparsam lebe? Es geht also nicht um irgendwelche Tricks und Tipps, reich zu werden, sondern ob Sie und ich reich werden können, nur weil wir es wollen, wenn wir es uns nur fest genug vornehmen. Mein erster Gedanke war, ist Reichsein wirklich erstrebenswert? Und mein zweiter, selbst wenn, sollte man in Deutschland wirklich drüber reden?
6: Wir in Deutschland haben wahnsinnige Schwierigkeiten, über Geld zu reden. Ich glaube, das kommt aus der Generation vorher, die immer gesagt hat, über Geld redet man nicht. Aber wir müssen über Geld reden.
5: Axel Vespermann sagt, wir müssen über Geld reden, über viel Geld. Axel hat damit überhaupt kein Problem. Der hat sein ganzes Leben über Geld geredet, denn er war in verschiedenen Investment- und Immobilienfirmen in den Chefetagen. Und die erste Frage an Axel Vespermann ist natürlich, was ist das eigentlich reich? Wie viel muss man denn haben, um reich zu sein? 100.000, 1 Million oder 10? Axel Vespermann sagt, es geht hier nicht um einen bestimmten Betrag, um eine bestimmte Summe. Reich ist für ihn, wenn man finanziell unabhängig ist.
6: Also für mich wäre finanziell unabhängig eher eine Situation, in der ich beispielsweise meinen Job ohne jeglichen Zwang, ohne jegliche Angst zu jedem Zeitpunkt wechseln kann. Also ein bisschen salopp formuliert, ich kann meinem Chef sagen, so wie du mich führst, so wie du das Unternehmen führst, so wie du meinen Arbeitsplatz gestaltest, das gefällt mir nicht, ich bin hier raus und suche mir in aller Ruhe was Neues. Das wäre schon finanziell unabhängig. Und für so eine Situation, Carsten, braucht man keine Millionen.
5: Na los, dann checken wir mal ab, wie man unabhängig werden kann und selbstbewusst durchs Büro, durch die Werkhalle schlendern oder an der Supermarktkasse sitzen kann. Denn man muss, und das ist die Grunderkenntnis für mich, kein Großverdiener sein, um laut Axels Definition reich zu werden.
6: Ja, das ist tatsächlich eines der beliebtesten Ammenmärchen, dass man schon irgendwie vermögend sein muss oder Geld haben muss, um Vermögen aufzubauen oder, wie man umgangssprachlich sagt, reich zu werden. Das ist aber falsch. Prinzipiell schafft es jeder, Vermögen aufzubauen.
5: Gut verdienen, und das ist Erkenntnis Nummer 2, reicht noch nicht, um reich zu werden. Denn das heißt ja noch nicht, dass Geld übrig bleibt. In dem Zusammenhang fällt mir immer der Spruch des englischen Fußballprofis George Best ein. Der hat gesagt, ich habe viel Geld für Alkohol, Frauen und schnelle Autos ausgegeben und den Rest, den habe ich einfach verprasst. Denn die Voraussetzung, um reich zu werden, ich habe es gerade erwähnt, egal wie viel man verdient, ist, am Ende des Monats muss Geld übrig bleiben. Und es sollte, damit das Leben auch noch Spaß macht, auch mal ein neues Fahrrad drin sein. Und danach muss, wie gesagt, noch was übrig bleiben. Sagen wir mal 50 Euro. Und diese 50 Euro, die müssen arbeiten, richtig hart arbeiten, sagt Axel. So wie man selbst. Die dürfen sich nicht auf dem Sparbuch ausruhen oder schlafen legen. Denn reich wird man definitiv nicht, wenn man das Geld einfach nur spart oder zur Seite legt.
6: Das reicht nicht. Also wir sind heute auf Inflationsleveln, die letztendlich dieses Kapital, was ich mir dort erspare, eher vernichten als aufbauen. Deswegen ist es wichtig, das Geld zu investieren. Aber das Signal ist ganz klar, das klassische Sparen, also Sparbuch, Festgeld, was im Übrigen extrem populär und beliebt bei den Deutschen ist, ist ein Irrweg.
5: Und besonders wir Deutschen, wir lieben diesen Irrweg. 72% sparen regelmäßig klassisch. Nur 28% von uns, die investieren in Aktien, Fonds oder andere Wertpapiere. Und darum geht's. Unser hart erarbeitetes Geld soll möglichst sicher sein. Tiefschläge wie der mit der Telekom-Aktie liegen bestimmt vielen noch im Magen, zumindest in meinem Alter. Ich selbst habe mal in einen Fonds investiert und eine Menge Geld verloren. Ich war komplett bedient. Nie wieder, habe ich gesagt. Das war meine Erkenntnis. Axel schüttelt über so viel Blödheit, zumindest über diese Schlussfolgerung, nie wieder, einfach nur den Kopf.
6: Nein, also ich kann sie nicht nachvollziehen. Wir alle wissen doch, und da kommt der alte Spruch zum Tragen, wer nichts riskiert, der nichts gewinnt. Das heißt, wenn ich mein Leben so gestalte, dass ich nie etwas riskiere, dann werde ich auch nie etwas gewinnen.
5: Nicht falsch verstehen. Es geht hier nicht darum, das Geld ins Casino zu tragen, auf Rot oder Schwarz zu setzen.
6: Also vor dem Spekulieren würde ich eher warnen. Das ist etwas, wo auch wissenschaftlich bewiesen worden ist, dass der Privatanleger in, ich glaube, über 90% der Fälle verliert. Also wir sprechen hier nicht über kurzfristige Spekulationsgewinne, sondern wirklich über Investieren. Und Investieren geht dann auch einher mit ruhiger Hand.
5: Also Hände weg von allem, was kurzfristig hohe Gewinne verspricht, sagt Axel. Es geht hier um nachhaltigen und geduldigen Vermögensaufbau. Nicht darum, nächste Woche plötzlich reich und unabhängig zu sein. Das ist das Prinzip, planmäßig reich zu werden. Es geht um harte Disziplin und Ausdauer. Beim Geld ausgeben und beim Investieren. Also, bleiben wir mal bei den 50 Euro im Monat. Wenn man die geschickt investiert, kann man über 40 Jahre laut Axel Vespermann über 100.000 Euro draus machen. Axel rechnet im Vergleich dazu die Sparbuchvariante.
6: Wenn ich die 50 Euro beispielsweise nehme und würde sagen, mal 12 sind 600 Euro, mal 40 Jahre, dann komme ich ja nur auf einen Betrag von 24.000 Euro.
5: Da sind jetzt keine Zinsen dabei. Okay, vielleicht würden sich die 24.000 mit 2-3% verdoppeln. Aber mit 7% Rendite hätte ich schon 130.000. Und wenn es 8% sind, schon 175. Das finde ich ist schon mal eine Hausnummer, oder? Mit 50 Euro. Viele Deutsche werden wahrscheinlich jeden Monat mehr aufs Sparbuch einzahlen. Axel Vespermann sagt, wenn es geht, sollte man so 10-20% seines Nettogehalts investieren. Und während er das sagt, denke ich schon wieder an meinen Fonds, an mein verlorenes Geld. Und da packt mich schon wieder das kalte Grausen. Axel verliert so ein bisschen die Geduld mit mir. Bloß weil Deutschland oder Europa schwächelt, schwächelt doch nicht die ganze Welt, sagt er.
6: Wir reden ja, Carsten, über Investieren. Das heißt, ich suche mir Produkte, die möglichst breit diversifiziert sind. Das heißt, wo vielleicht die 2.000, 3.000, 4.000 größten und stärksten Unternehmen der Welt gebündelt sind. Das würde ich für ein Risiko halten, was es sich definitiv lohnen würde, einzugehen. Ich spekuliere im Prinzip nur auf das weltweite Wirtschaftswachstum. Das ist im Prinzip meine Größe, in der ich mich ausrichte. Und die sozusagen Weltwirtschaft wächst. Punkt.
5: Und irgendwann läuft dann im besten Fall ein zweites passives Gehalt ein oder ein Betrag, der monatlich die Rente aufstockt. Das vielleicht beeindruckendste Beispiel, wie man durch Investitionen reich werden kann, ist der norwegische Staatsfonds. Mittlerweile liegen 2 Billionen US-Dollar in diesem Fonds. Geld aus den Öl- und Gasgewinnen. Im letzten Jahr war die Rendite des Fonds mit 15,1% besonders hoch. 200 Milliarden US-Dollar. Ein Teil der Überschüsse fließt dann in die Renten, in die Infrastruktur, das Gesundheitssystem, in Schulen und Universitäten. So investiert sich ein ganzes Land reich. Nicht durch Arbeit, nicht durch Sparen, nicht durch Spekulation, sondern indem man geduldig und klug investiert. So werden Überschüsse aus endlichen Ressourcen zu einer nachhaltigen Finanzquelle, auch für künftige Generationen. Die verrückteste Erkenntnis aus diesem Podcast ist für mich, reich werden ist eigentlich gar kein Problem. Und es ist gar nicht so wichtig, wie viel ich verdiene, sondern ob ich mein Geld auf einem Konto liegen lasse oder investiere.
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3: Sie hören SWR Aktuell am Freitag Mittag 13:45, viertel vor eins. Ich bin Florian Rudolph.
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3: Es ist 13:46.
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10: Ja, das Debüt von Bundestrainer Jürgen Klopp, das 1:1 gegen die Niederlande in der Nations League, geht in Ordnung und hat gehalten, was es versprochen hat. Nicht alles war perfekt, aber der Einsatz hat gestimmt. Und dafür steht auch der Freiburger Nationalmannschaftsdebütant Philipp Treu, der als Rechtsverteidiger die Außenbahn beackert hat. Ein extra Lob gab es dafür von Abwehrboss Jonathan Tah. Und das macht Philipp Treu stolz.
11: Ja, das ist natürlich Wahnsinn, wenn solche Spieler auch vorhin in der Kabine zu mir kommen und sagen, hey, geiles Spiel, geiles Debüt. Das muss Auftrieb geben, aber andererseits auch riesen Dankeschön an die ganzen Spieler. Gerade Jonathan Tah, wie er mir geholfen hat beim Coachen, gesagt hat, ey, du kannst jederzeit raussprinten, du kannst nach vorne rennen, ich habe deinen Rücken. Und das gibt mir einfach ein super Gefühl und das war einfach ein geiles Spiel, so vom Gefühl her.
10: Der Freiburger Philipp Treu steht also auch für den Neustart der Nationalmannschaft. Leider haben sich gestern mit Jamal Musiala und Kai Havertz auch zwei Leistungsträger verletzt. Dafür wird der Kader vor dem Spiel gegen Griechenland angepasst. Mareike Zeck weiß, mit wem und wie es weitergeht.
12: Wegen der Verletzungssorgen in der deutschen Fußballnationalmannschaft werden Florian Wirtz vom FC Liverpool und Jonathan Burkhardt von Eintracht Frankfurt nun den aktuellen Kader von Jürgen Klopp ergänzen. Kai Havertz und Jamal Musiala werden vorzeitig von der deutschen Mannschaft abreisen. Havertz hatte sich am Donnerstag beim 1:1 gegen die Niederlande eine Muskelzerrung im linken hinteren Oberschenkel zugezogen und musste in der 30. Minute des Auftaktspiels in der UEFA Nations League ausgewechselt werden. Jamal Musiala hatte bereits vor Beginn der Partie beim Aufwärmen einen Muskelfaserriss im rechten Oberschenkel erlitten. Das haben Untersuchungen direkt nach dem Spiel ergeben. Wirtz und Burkhardt sollten ursprünglich erst am Sonntag mit dem zweiten DFB-Kader für die Spiele 3 und 4 der aktuellen Länderspielperiode anreisen. Nun könnten sie Bundestrainer Jürgen Klopp aber bereits bei seinem zweiten Länderspiel am Sonntag in Augsburg gegen Griechenland zur Verfügung stehen.
10: Ja, die deutsche Nationalmannschaft blickt optimistisch in die Zukunft. Und die Frage, welche Stadt bzw. Region für Deutschland ins Rennen um Olympische Spiele geschickt wird, auch die wird in naher Zukunft entschieden, nämlich morgen. Statt eines Dreikampfs ist es aber nur noch ein Duell. Holger Kühner weiß, wie die Wahl abläuft.
13: Es kommt zum Showdown zwischen München und Köln-Rhein-Ruhr. Durch den kurzfristigen Rückzug von Berlin können die Delegierten bei der Wahl am Samstag in Baden-Baden auch nicht mehr taktieren. Einen zweiten Wahlgang wird es nicht geben. München, das wie 1972 bei den Segelwettbewerben mit Kiel kooperiert, hat im Prüfbericht die Nase knapp vorn. Die Gemeinschaftsbewerbung Köln und Rhein-Ruhr setzt beim Segeln auf Rostock-Warnemünde, bindet also den Osten mit ein. Die Vorentscheidung fällt möglicherweise am Abend, am kalten Buffet. Baden-Baden hat die Politprominenz aus beiden Bewerberregionen und viele bekannte Sportler wie Boris Becker zum Empfang eingeladen. Da wird nochmal ordentlich um Stimmen gekämpft. Gewählt wird aber erst am Samstag.
10: Und das war's von Sport für den Moment. Die Zeit 13.49 Uhr.
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3: Mit viel Pomp wurde der chinesische Staatschef Xi Jinping bei seinem Besuch in Washington von US-Präsident Donald Trump empfangen. Darum geht's jetzt in den internationalen Pressestimmen mit Gerhard Leitner.
14: Die Financial Times aus Großbritannien findet, dabei hatte der Prunk anscheinend Vorrang vor dem Inhalt und schreibt, bereits vor der Ankunft von Xi im Weißen Haus hatte Trump sich von seiner charmantesten Seite gegeben. Auf Truth Social schrieb er, Xi wirke stark, dynamisch und fit. Das Kompliment war nur der Auftakt eines bemerkenswerten Tages mit einem Staatsbankett als Höhepunkt, an dem zahlreiche Vertreter der US-Wirtschaftselite teilnahmen. Wobei Trump den Staatschef eines Landes hochleben ließ, das zu Amerika größtem politischen Rivalen geworden ist. Der ganze Trubel lenkte zudem von Trumps Problemen ab, darunter sein Krieg gegen den Iran, die Krise der Lebenshaltungskosten in den USA und seine stark gesunkene Popularität, die seiner republikanischen Partei eine mögliche Niederlage bei den Zwischenwahlen bescheren könnte. Konfliktthemen bei dem Treffen waren auch der Umgang mit dem Iran und Taiwan. Dazu schreibt die Neue Zürcher Zeitung aus der Schweiz, China gilt als wichtigster Handelspartner Irans und Käufer iranischen Öls. Als besonders anstößig empfinden die Amerikaner, dass Peking Teheran mit Komponenten versorgt, die in Drohnen und Raketen zum Einsatz kommen. Auch Taiwan könnte die Beziehungen bald trüben. Trump hat nach dem letzten Gipfeltreffen eine Waffenlieferung an die von China bedrängte Insel ausgesetzt, was er als sehr gutes Verhandlungspfand bezeichnete. Falls er bald grünes Licht erteilt, wie allgemein erwartet wird, dürfte das Xi vor den Kopf stoßen. Taiwan hat für ihn höchsten Stellenwert, ähnlich wie Iran für Trump. Libération aus Frankreich meint, der chinesische Staatschef sei dem US-Präsidenten auf Augenhöhe begegnet. Das Kräfteverhältnis hat sich verschoben. Xi Jinping betrat amerikanischen Boden als stabiler, beständiger Führer und quasi als Sprecher des globalen Südens. Er hat schließlich verstanden, wie Trump tickt. Während sich manche in vergeblichen Schmeicheleien oder gar Kriechereien ergeben, reagierte der chinesische Präsident Schlag auf Schlag. Höchstzölle gegen Höchstzölle. Daraufhin nahm Trump die Handelsverhandlungen wieder auf und es kam zu einem Zollwaffenstillstand. Mit dem Machtverhältnis der beiden Staats- und Regierungschefs beschäftigt sich El País aus Spanien. Jede Geste, jedes Wort des chinesischen Präsidenten und seines amerikanischen Gastgebers wurden im Lichte des Machtverhältnisses zwischen den beiden Großmächten des 21. Jahrhunderts interpretiert. Und das Ergebnis war nicht gut für Trump. Der US-Präsident wartete nachts an der Landebahn einer Militärbasis auf Xi, eine sehr seltene Geste in der amerikanischen Diplomatie, die schon von der ersten Minute an klarmachte, dass der chinesische Führer nicht irgendein Gast war, sondern ein Akteur, dessen Entscheidungen jeden Konflikt auf dieser Welt beeinflussen können.
3: Und soweit die internationalen Pressestimmen mit Gerhard Leitner.
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15: Audi und Volkswagen rufen in Deutschland knapp 1 Million Fahrzeuge zurück. Grund ist die Gefahr eines Schraubenabrisses. Dadurch kann es im schlimmsten Fall zu einem Ausfall der Lenkung kommen. Bis zur Werkstatt fahren ist aber kein Problem, sagt VW.
16: Betroffen von dem Rückruf sind 6 Modelle von Volkswagen. Darunter Varianten des Golf, aber auch beim Tiguan, Touran und Caddy kann es bei Fahrzeugen, die zwischen September 2013 und dem Sommer 2024 produziert wurden, zu Problemen bei der Lenkung kommen. Bei Audi ist nur ein Modell betroffen, der Q3. Hier gilt der Rückruf für Fahrzeuge, die zwischen Oktober 2017 bis Mai 2024 produziert wurden. Laut Kraftfahrtbundesamt muss bei den betroffenen Modellen eine Schraube an der Lenkung ersetzt werden. Andernfalls ist ein Ausfall der Lenkung möglich. Nach Angaben der Behörde werden die Halter der betroffenen Autos von Volkswagen und Audi über den Rückruf informiert. Zusätzliche Informationen gibt es auf der Internetseite des Kraftfahrtbundesamtes. Christoph Geismeier, SWR Wirtschaftsredaktion.
15: Die Zahl der Autos in Großstädten ist weiter gestiegen. Das zeigen neue Daten der deutschen Umwelthilfe DUH. Danach gibt es in 93 von 105 untersuchten Städten seit 2019 einen Anstieg von Privatautos. Besonders stark waren die Zuwächse in Köln, gefolgt von München, Duisburg und Dortmund. Die DUH fordert deshalb erneut, den öffentlichen Verkehrsraum schrittweise umzubauen zugunsten von Grünflächen und klimafreundlichen Fortbewegungsmitteln. Bei Unfällen mit Elektrorollern gelten künftig strengere Regeln für die Vermieter. Der Bundesrat hat einem Gesetz zugestimmt. Dadurch können Geschädigte leichter an Schadenersatz kommen.
17: Wenn zum Beispiel ein E-Scooter auf einem Gehweg so abgestellt ist, dass jemand darüber stürzt, galt bisher die Regel, der Geschädigte musste nachweisen, wer den Roller gefahren hat, was bei einer anonymen Vermietung schwierig sein kann. Oft blieben die Geschädigten daher auf ihren Kosten sitzen, weil Elektroroller von den strengen Haftungsregeln für Kraftfahrzeuge ausgenommen waren. Nun kann sich der Geschädigte an den Halter wenden. Er muss für den Schaden aufkommen. Der Halter haftet unabhängig davon, ob er oder sie tatsächlich Schuld an einem Unfall hat. Bei Leih-E-Rollern ist der Halter normalerweise das Vermietunternehmen. Die Bundesregierung argumentiert, das Vermietunternehmen verdient Geld mit den Scootern und muss deshalb auch das Haftungsrisiko tragen. So sieht es der Bundesrat auch. Hintergrund für die Verschärfung: die Zahl der Unfälle mit E-Scootern steigt. Laut Statistischem Bundesamt kam es im vergangenen Jahr zu mehr als 16.000 Unfällen mit E-Rollern, bei denen Menschen verletzt wurden. Damit hat sich die Zahl innerhalb von 5 Jahren fast verdreifacht. Oliver Neuroth, Berlin.
15: Ein Zusammenschluss internationaler Ermittler meldet einen Erfolg gegen Cyberkriminalität. Knapp 10.000 Rufnummern von Kriminellen, vor allem im Finanzbereich, konnten abgeschaltet werden. Das berichtet die Bundesanstalt für Finanzdienstleistungsaufsicht in Bonn.
18: Im Rahmen der sogenannten Operation Herakles wurden in den vergangenen 3 Monaten mehr als 9.300 deutsche Rufnummern abgeschaltet. Sie sollen für betrügerische Anrufe im Zusammenhang mit Cyberkriminalität genutzt worden sein. Nach Angaben der Ermittler wurden seit Beginn der Operation damit insgesamt fast 14.000 Rufnummern in Deutschland und Österreich stillgelegt. Beteiligt waren unter anderem das Cybercrime-Zentrum der Generalstaatsanwaltschaft Karlsruhe, das Landeskriminalamt Baden-Württemberg, das Bundeskriminalamt, die BaFin und die Bundesnetzagentur. Die Behörden wollten damit vor allem organisierte Betrüger treffen, die Anleger mit vermeintlich lukrativen Online-Investments um ihr Geld bringen. Die Bundesnetzagentur verpflichtete Telekommunikationsunternehmen zudem, verdächtige Rufnummern abzuschalten und ihre Kontrollmechanismen zu verschärfen. Die Ermittlungen gegen die bislang unbekannten Täter laufen weiter. Aus Bonn, Rachel Patt.
15: Beim Ferienflieger Condor zieht sich der deutsche Staat zurück. Der Mehrheitseigner Attestor übernimmt Ende August 2027 die verbliebenen Anteile von 49%, die bisher der Bund und das Land Hessen gehalten haben. Sie hatten das Unternehmen in der Corona-Pandemie nach der Insolvenz der Muttergesellschaft Thomas Cook gerettet. Deutsche DAX-Konzerne bauen im europäischen Vergleich die meisten Stellen ab. Das zeigt eine neue Studie der Beratungsfirma EY. Danach sank die Zahl der Beschäftigten an den weltweiten Standorten von DAX-Unternehmen im vergangenen Jahr um rund 1,2%. Damit steht Deutschland schlechter da als zum Beispiel Italien, Frankreich oder Spanien. Allerdings haben kleinere deutsche DAX-Konzerne unter 25.000 Beschäftigten sogar ein Personalplus. Was ist sonst noch wichtig für die Börse heute? Die aktuelle Stimmung der Verbraucher in Deutschland ist deutlich schlechter geworden. Das zeigt die aktuelle Konsumklimastudie des Nürnberger Marktforschungsinstituts GfK.
19: Nur im Mai war die Stimmung in diesem Jahr noch schlechter. Hauptgrund sind die hohen Energiepreise. Vor allem Benzin und Diesel sind weiter teuer. Viele Haushalte erwarten deshalb, dass ihre Kaufkraft sinkt, sie sich also weniger leisten können. Sie verschieben größere Anschaffungen und sparen mehr. Experten sagen, das ist eine schlechte Nachricht für die Wirtschaft. Insgesamt hat sich die deutsche Konjunktur im ersten Halbjahr aber besser entwickelt als gedacht. Und auch in den USA ist die Wirtschaft robust. Da machen sich Anleger zunehmend Sorgen über die künftige Geldpolitik wichtiger Notenbanken. Viele Anleger rechnen nämlich mit steigenden Zinsen. Und das lässt auch die Renditen der Staatsanleihen steigen. Die Zinsen für 10-jährige Bundesanleihen liegen auf dem höchsten Stand seit 2009. Und auch die Verzinsung der 10-jährigen US-Anleihe steht auf einem 19-Jahres-Hoch. Lilly-Marie Hiltscher, ARD-Finanzredaktion, Frankfurt.
15: Und soweit die Wirtschaft für diese Stunde. Gleich eine Minute vor zwei.
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3: Mit Florian Rudolph einen schönen Freitagnachmittag. Mein Opa, die Nazis und Olympia. So heißt ein Podcast-Dreiteiler, den es nach den Nachrichten hier bei uns in der SWR aktuell Langstrecke zu hören gibt. Und da wird es ganz persönlich. Die langjährige ARD-Korrespondentin Astrid Freieisen ist in der eigenen Familie auf Spurensuche gegangen. Ihr Großvater war in der Nazi-Zeit SA-Mann und erfolgreicher Rudertrainer. Von seinem sportlichen Highlight, dem olympischen Gold mit dem Würzburger Vierer in Berlin 1936, hat er seiner Enkeltochter Astrid früher quasi täglich erzählt. Doch zu einer Aufarbeitung der eigenen Rolle damals kam es nicht. Eine ganz besondere Zeitreise gleich hier bei uns.
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3: Viel Sonne in Rheinland-Pfalz und Baden-Württemberg, so geht's durch den Nachmittag. 19 Grad maximal im Westerwald und Allgäu, sonst 21 bis 24, an der Saar und am Kaiserstuhl sogar bis 25. Kommende Nacht kühlt es unter klarem Himmel auf. Es geht auf 11 bis 2 Grad zurück, gegen morgen vereinzelt Nebel. Morgen wieder viel Sonne, im Norden von Rheinland-Pfalz ein paar Wolken. Temperaturen 22 bis 30 Grad. Sonntag und Montag Sonne und Wolken, weiterhin trocken, außergewöhnlich warm mit Werten bis 31 Grad, auch nachts allmählich wieder milder.
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0: Um 14 Uhr mit Markus Westhoff. Der Bundestag hat den neuen Tankrabatt beschlossen. Damit sollen Autofahrerinnen und Autofahrer bei den Spritpreisen entlastet werden. Auch der Bundesrat soll heute noch zustimmen. Eva Huber mit Details.
20: Die Regierungsparteien halten den Tankrabatt für zwingend notwendig. Vor allem, weil er schnell eine Entlastung bei den hohen Spritpreisen bringt. Schon kommende Woche, zum 1. Oktober, wird er gelten. Befristet bis Ende des Jahres. Die Abgeordneten von CDU, CSU und SPD hätten sich zwar auch andere Maßnahmen vorstellen können, die zielgenauer vor allem Menschen mit mittleren und niedrigen Einkommen entlasten. Aber sowas umzusetzen würde dauern. Der Bundestag hat jetzt die Senkung der Energiesteuer beschlossen. Dadurch könnte der Preis für Benzin und Diesel an der Zapfsäule um bis zu 17 Cent pro Liter sinken.
0: Der Bundestag hat außerdem der Reform der Bundespolizei zugestimmt. Im Kampf gegen Schwerkriminelle und Cyberangriffe bekommen Beamte somit künftig mehr Befugnisse. Dabei geht es vor allem um die Erhebung von Daten und den Einsatz von Kameradrohnen. Das Parlament hatte das Gesetz eigentlich schon im Sommer beschlossen, aber es war ein Formfehler festgestellt worden. Deshalb musste die Abstimmung heute nachgeholt werden. Der Bundestag hat heute zum ersten Mal über die sogenannte Frühstartrente gesprochen. Union und SPD sehen in ihr einen Meilenstein und mehr Chancengerechtigkeit. Die AfD fordert, dass nur deutsche Kinder profitieren sollen. Die Linken fordern eine begleitende Beratung und die Grünen sind für einen Staatsfonds, in dem das Geld angelegt werden soll. Mit der sogenannten Frühstartrente sollen Kinder ab dem Jahrgang 2020 bis zur Volljährigkeit jeden Monat 10 Euro vom Staat erhalten. Das Geld soll dann am Kapitalmarkt angelegt werden. Der Bundesrat hat das automatische Kindergeld beschlossen. Es soll überwiesen werden, ohne dass Eltern einen Antrag ausfüllen müssen. Ab März soll es gelten für neugeborene Geschwisterkinder, ab Herbst für 2027 für alle neugeborenen Kinder. Details von Gabor Hollers.
1: Ziel ist es, dass 300.000 Anträge wegfallen und Bürokratie abgebaut wird. Die Politik setzt damit eine Idee um. Sie stammt aus der Kommission zur Reform des Sozialstaates. Nötig ist, dass der Staat die Kontonummer kennt, zum Beispiel über das Steuerportal Elster. Das Kind muss mit mindestens einem Elternteil in Deutschland leben. Behörden wie Standesamt und Familien tauschen sich aus und stoßen so die Auszahlung an.
0: Papst Leo XIV. Ist in Paris eingetroffen. 4 Tage wird er Frankreich besuchen. Bei seiner Ansprache vor dem Élysée-Palast hat sich der Papst kritisch über das neue Sterbehilfegesetz in Frankreich geäußert. Er rief zu einer, Zitat, neuen Brüderlichkeit auf. Zu der gehöre, dass man lerne, das Leben bedingungslos anzunehmen und jede Lebensphase mit Achtung zu begleiten. In Frankreich ist seit diesem Sommer Sterbehilfe für schwerkranke Menschen nach festgelegten Regeln erlaubt. Zudem hat Frankreich als erstes Land der Welt ein Recht auf Abtreibung in seiner Verfassung. In der sächsischen Stadt Heidenau werden keine sogenannten Stolpersteine mehr verlegt. Das hat der Stadtrat auf Antrag von AfD und CDU entschieden. In dem Beschluss heißt es wörtlich, an die Opfer von Krieg, Terror, Diktaturen, Vertreibung und insbesondere den Nationalsozialismus soll künftig auf dem Nordfriedhof der Stadt gedacht werden. Das stößt auf Kritik bei der Geschäftsführerin der Stolperstein-Stiftung Demnig. Noch nirgends sei die Verlegung gestoppt worden. Menschen- und NS-Opfer würden aus dem Stadtbild herausgedrängt. Die Angehörigen jüdischer NS-Opfer wollten außerdem vielleicht nicht auf einem christlichen Friedhof an ihren Vorfahren erinnern. Demnig ist die Ehefrau des Kölner Künstlers Gunter Demnig, der die ersten Stolpersteine Mitte der 90er Jahre verlegt hat. Volkswagen muss Fahrzeuge wegen eines möglichen Defekts an der Lenkung zurückrufen. Nach Angaben des Kraftfahrtbundesamts könnte ein Schraubenabriss zu einem Ausfall der Lenkung führen. In Deutschland sind rund 900.000 Fahrzeuge der Modelle Tiguan, Touran, Golf, Golf-Variant und Caddy betroffen. In die Rückrufaktionen einbezogen ist zudem der Audi Q3. Die betroffenen Besitzer werden laut Bundesamt informiert. SWR Nachrichten, Redaktion Petra Muhr und Stefan Bosch.
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21: Mit Bettina Kozana, schönen guten Tag. An diesem Wochenende soll in Baden-Baden eine wichtige Entscheidung für den Sportstandort Deutschland fallen. Mit welchem Bewerber zieht der Deutsche Olympische Sportbund ins Rennen um die Olympischen Sommerspiele 2036, 40 oder 44? Hamburg ist schon länger raus, Berlin seit dieser Woche. Mit dabei sind jetzt also nur noch München und die Region Rhein-Ruhr. Sollte sich für 2036 dann in der Entscheidung des Internationalen Olympischen Komitees einer der beiden deutschen Bewerber durchsetzen, wäre das aus historischer Sicht symbolträchtig. Denn 100 Jahre vorher, also 1936, fanden die Spiele ja schon einmal in Deutschland statt. In Berlin, mitten in der NS-Zeit. Wieso hat das IOC das damals zugelassen, Spiele in Nazi-Deutschland? Das hat die BR-Podcast-Reihe Die Entscheidung, Politik, die uns bis heute prägt, kürzlich beleuchtet.
5: In der Staffel erzählt die langjährige ARD-Korrespondentin Astrid Freieisen, wie ihr Großvater Wolfgang Freieisen als SA-Mann und NSDAP-Mitglied den Würzburger Rudervierer trainierte, bis hin zu olympischem Gold. Es war eine der schwierigsten Recherchen ihrer journalistischen Karriere, sagt Astrid Freieisen. Host der Folgen ist Jasmin Bruck und hier kommt Folge 1.
6: Astrid, wir starten bei deiner Familie und deinem Großvater. Ganz am Anfang, bevor Olympia überhaupt in Reichweite war.
22: Genau, und dafür muss ich ein bisschen zurückschauen. Ich stamme aus einer echten Sportlerfamilie aus Frankfurt. Und offenbar ging es meinen Vorfahren dort recht gut. Die besaßen Lebensmittelläden, hatten 2 Mietshäuser und hatten anscheinend auch ziemlich viel Zeit für Sport. Rudern fanden sie total super auf dem Main. Vor 100 Jahren lag das nämlich voll im Trend und gerade wohlhabende Leute wie sie, die wollten unbedingt in diesen Rudervereinen mitmachen oder sich da einfach nur zeigen auf der Terrasse der schönen Bootshäuser, während es bei den Ruderrennen auf dem Main zur Sache ging. Ich komme auch aus einer Trainerfamilie. Mein Opa, der hieß Wolfgang Freieisen und er war da richtig gehend reingeboren worden im Jahr 1903. Schon als Kind musste er dann die Boote steuern, die sein Vater, der war auch ein Trainer, mein Urgroßvater, befehligt hat. Beide haben also trainiert, um ganz nach oben an die Spitze zu kommen. Und ganz oben, das hat auch für die damals schon Olympia bedeutet. Und ich weiß das, weil mein Opa ständig über Olympia gesprochen hat. Er ist sehr alt geworden, er ist 97 Jahre alt geworden und 2001 erst ist er gestorben.
23: Du hast gesagt, dein Opa musste als Kind die Boote seines Vaters steuern. Klingt nach Drill.
22: Das war es auch. Es war Drill. Es war der Stil der Zeit. Und später, als er dann selbst ein Trainer wird, in den 1930er Jahren, da gilt mein Opa auch als ein ziemlich harter Hund. Er war berüchtigt dafür, klare Ansagen zu machen. Wir haben sogar eine Kostprobe, wie er über seinen Trainingsstil spricht, als er sehr viel später interviewt wurde. Damals war er schon weit über 90.
24: Und dann bin ich mit der Pfeife ran und habe die Sätze angefühlt.
22: Er hat von Sets gesprochen. Diese Sets, die er da anpfeift, damit meint er Spurz. Die Ruderer, die sollten also nochmal zulegen und zwar genau dann, wenn sie schon total K.O. waren. Es ist nämlich wahnsinnig anstrengend, so ein Boot durchs Wasser zu bewegen.
23: Die Frage ist, wenn wir uns in die Zeit zurückversetzen, wie anfällig ist dein Opa für die rechtsradikalen Tendenzen in den 20er und frühen 30er Jahren? Gründe für diesen Zeitgeist gibt es damals viele. Also der Wirtschaft ging es schlecht, die Deutschen, die standen unter einem Trauma, weil sie den Krieg verloren hatten, die Regierungen waren instabil. Die Nationalsozialisten dagegen, die haben sich gezielt als jugendlich, dynamisch und vor allen Dingen stark profilieren wollen. Das könnte jemanden wie dein Großvater, begeistert von Sport, von Härte, angezogen haben.
22: Das war sicher ein Grund. Jedenfalls wussten wir in meiner Familie immer, dass er ein Anhänger Hitlers war. Daraus hat er auch nach dem Krieg nie ein Geheimnis gemacht. Aber die Details, die wusste ich nicht. Zum Beispiel, wann genau mein Opa in die NSDAP eingetreten ist. Ich habe deshalb im Bundesarchiv angefragt, was es denn da über ihn gibt. Und sie haben mir eine Kopie seiner Mitgliedskarte geschickt. Eingetreten in die Nazi-Partei als Nummer 733.657. Und was schätzt du jetzt, wann das war?
23: Wenn du so fragst, wahrscheinlich ziemlich früh.
22: Am 1. Dezember 1931. Und in der SA, da war er auch.
23: SA, das ist die Abkürzung für Sturmabteilung. Das war der Schlägertrupp der NSDAP. Die SA hat politische Gegner überfallen, jüdische Geschäfte geplündert. Und solche historischen Fotos habt ihr wahrscheinlich auch schon mal gesehen. SA-Männer in den braunen Uniformen, braune Kappen, kniehohe schwarze Stiefel und schwarze Lederriemen quer über die Uniform.
22: Ja, so sahen sie aus. Auch mein Opa. Ich habe Fotos von ihm in genau so einer SA-Uniform gefunden und es hat mir schon einen Stich versetzt. Weil Jasmin, ich kenne diesen Mann als einen lustigen, liebevollen Opa und ich habe gerade als Kind sehr viel Zeit mit ihm verbracht und dann diese Fotos in SA-Uniform. Es tut einfach weh. Ich habe mich zu seinen Lebzeiten gefürchtet, mehr rauskriegen zu wollen. Gefürchtet nämlich vor dem Streit, den es sicher gegeben hätte. Und jetzt ist er nicht mehr da und ich habe halt im Bundesarchiv gefragt, aber dort ist kein Dokument über irgendwelche Details zu Wolfgang Freieisen und SA aufgetaucht.
4: Aber wie seine Trainerkarriere weiterging, das ist bekannt.
22: Ab Ende der 20er Jahre ist er quer durch Deutschland getingelt, sozusagen als wandernder Rudertrainer, bis hoch ins Ruhrgebiet. Und seine Verlobte Paula, meine Oma, die machte das alles mit. 1931 kehrt mein Opa dann an den Main zurück. Er kommt zum Würzburger Ruderverein.
4: 1931, das ist das Jahr, in dem das IOC die Olympischen Spiele von 1936 an Berlin vergibt. Also offiziell zusagt. Die Nationalsozialisten sind 1931 noch nicht an der Macht. Noch nicht. Für deinen Großvater, der ja vom Rudern und von seinem Traum von Olympia besessen war, wie du gesagt hast, muss das Ganze ja wie ein Signal wirken. Jetzt gibt es ein konkretes Ziel. Olympia in erreichbarer Entfernung.
22: Und da ist er genau an der richtigen Stelle. Der Würzburger Ruderverein, kurz WRV, der ist damals einer der traditionsreichsten Clubs in Deutschland. In Würzburg ist es mit dem Rudern auch ähnlich wie in Frankfurt. Wer was auf sich hält, der will dabei sein, sehen und gesehen werden. Aber für meinen Opa war eins viel wichtiger. Würzburg hat etliche gute Jugendmannschaften. Es dauert nur 2 Jahre und schon hat mein Opa aus diesen Jugendmannschaften ein absolutes Spitzenteam gemacht. Sein Ziel, die deutschen Meisterschaften. Und sie trauen sich sogar an die Königsdisziplin im Rudern ran, den Achter. Sie gewinnen erste Regatten und dann entscheidet sich mein Opa 1933. Jetzt sind sie soweit für ein wichtiges Zwischenziel. Er schickt seinen Achter zu den deutschen Meisterschaften. Die finden in Breslau statt. Das liegt heute in Polen, gehört damals zum Deutschen Reich. Und meine Oma Paula, die ist nicht mit nach Breslau. Zu Hause traut sie aber plötzlich ihren Ohren kaum.
7: Und das ging durchs Radio. Und ich war daheim bei meinen Eltern, hab das mitgehört. Breslauer Regatta wird übertragen. Ne? Aber ich dachte, Mensch, die sind doch auch dabei.
22: Wir haben von dieser Übertragung sogar eine Schellackplatte. Dazu haben wir auch ein Grammophon mit Handkurbel.
8: Soll ich
9: Moment.
8: Laufen lassen?
9: Warte mal, ich muss
8: du erst. Du gibst das Startkommando.
9: Jetzt könnt ihr.
22: Meine Mutter, die hat gekurbelt, damit sich der Plattenteller dreht. Und eine Freundin hat den Arm mit der Stahlnadel ganz vorsichtig auf die Platte gesetzt. Und ich stand dann vor dem Trichter, wo der Schall rauskam, und habe aufgenommen. Und so hört es sich an, das Finish 1933.
4: Gar nicht so einfach zu verstehen, aber Würzburg, das können wir raushören, Würzburg wird damals tatsächlich deutscher Meister. Ein großer Triumph also für deinen Opa als Trainer.
22: Ja, dieser Titel war wirklich ein wichtiger Step. Jetzt spürt er wohl, wow, wir können es schaffen nach Berlin zu Olympia.
4: Jetzt, 1933, sind die Nazis an der Macht und schaffen die Demokratie in Deutschland Schritt für Schritt ab. Die Situation wird sehr gefährlich für Juden und Jüdinnen, für Homosexuelle, für Sinti und Roma und andere Teile der Bevölkerung, die die Nazis als weniger wert erachten. Politische Gegner werden verhaftet. 1933, das ist das Jahr, in dem das erste Konzentrationslager errichtet wird. Gleichzeitig ist die Mehrheit der Deutschen begeistert von der Diktatur. Das alles fällt international auf. Und es entbrennt eine Diskussion um Berlin 36. Ist das ein Ort für die Olympischen Spiele?
22: Ich vermute, mein Opa Wolfgang Freieisen hat von dieser internationalen Diskussion nicht unbedingt was mitbekommen. Die Nazis schafften ja auch die Pressefreiheit ab und was da im Ausland diskutiert wird, darüber wird in Deutschland nicht berichtet. Aber als die Nazis 1933 an die Macht kommen, grenzen sie Juden im Sport aus. Dort sogar früher als in vielen anderen Lebensbereichen. Und das wird zum Problem fürs IOC. Denn in den USA, in Großbritannien, Frankreich, Spanien, den Niederlanden und in Indien, überall gibt's Proteste gegen den deutschen Antisemitismus im Sport. Überhaupt gegen die Brutalität der Nazis. Die Frage ist, soll das IOC die Spiele Berlin wieder wegnehmen? Falls Berlin Olympia behalten darf, sollen wir denn fernbleiben?
10: Also die Forderung nach Boykott.
22: Und wie? Besonders in den USA lief diese Diskussion über 2 Jahre und war riesig. Boykott, ja oder nein? Schließlich kam es Ende 1935, also weniger als ein Jahr vor den geplanten Spielen, zur Abstimmung. Und das Pro-Boykott-Lager hat mit nur 2 Stimmen Unterschied verloren.
10: Also kein Boykott. Die Amerikaner sind 1936 nach Berlin gefahren. Und das IOC?
22: Das IOC war zwar besorgt über die Gewalt in Deutschland, aber jetzt kommt's. Schon im Juni 1933 akzeptierte das IOC eine schriftliche Garantie der Nazi-Regierung, dass Deutschland die Olympische Charta respektieren würde.
10: Die Olympische Charta, das ist sowas wie das Grundgesetz der olympischen Bewegung. Da soll herrschen Fair Play, Menschen aus allen Nationen sollen zusammenkommen.
22: Für all das hat das Hitler-Regime dem IOC also tatsächlich eine schriftliche Garantie gegeben. Sie versprachen auch, Juden und Jüdinnen in die deutsche Olympiamannschaft aufzunehmen. Das war ein pures Hinhaltemanöver. Eine einzige Sportlerin, die nach Definition der Nazis als Jüdin galt, durfte im deutschen Team teilnehmen. Alle anderen jüdischen Athleten nicht. Selbst dann nicht, wenn sie in ihrem Sport Weltklasse waren.
10: Und das IOC, das gibt sich zufrieden mit diesem Alibi.
22: Das IOC entscheidet sich. Olympia im Hitlerstaat wird schon unpolitisch werden. Berlin darf Olympia behalten. Wolfgang Freieisen, mein Großvater, er ist derweil wie im Rausch. 1934 schickt er die 4 Besten aus dem Achter im Vierer ins Rennen. Willi Menne, 24, er ist der sogenannte Schlagmann. Hinter ihm sitzt Martin Kahl, 23. Dann Toni Rohm, 25 und im Bug Rudi Eckstein, der ist erst 19. Ab da setzt mein Opa ausschließlich auf diesen Vierer, der nun als Menne-Vierer bekannt ist in der Szene.
10: Also nach dem Schlagmann Willi Menne. Sie versuchen es. Die Qualifikation für Olympia.
22: Mit Riesenschritten. 1934 wird der Menne-Vierer mit 6 Sekunden Vorsprung Europameister. Das ist eine ganze Menge Vorsprung. Für meinen Opa geht es nun munter so weiter. Auch 1935 holen seine Ruderer Gold bei der EM. Jetzt sind sie im Fokus der NS-Olympia-Vorbereitung. Nazis haben ab 1933 nämlich die führenden Positionen im Sport übernommen. Die Vereine sind die unterste Ebene in diesem System. Hitlers Stellvertreter Rudolf Hess wird später verkünden, wie wichtig es für das Regime war, dass Olympia nicht sofort 1933 stattfand, sondern noch 3 Jahre Zeit waren.
11: Die Zeit hätte außerdem gefehlt, unsere Mannschaft so vorzubereiten und durchzutrainieren wie geschehen. Wir hätten nicht den eindrucksvollen Sieg erzielt, der uns auch auf sportlichem Gebiet den Respekt der Welt sichert.
10: Es ging also darum, so viele Goldmedaillen wie möglich zu holen, um der Welt zu zeigen, wie stark man ist.
22: Sportfunktionäre verstanden diese Sprache. Der Vorsitzende des Würzburger Rudervereins spricht damals ganz offen vom hohen außenpolitischen Wert des Sports. Mein Opa aber, der wollte das nicht wahrhaben. Sein ganzes Leben lang bestand er darauf.
12: Wir waren reine Amateure.
22: Sein Goldvierer, für den habe der Alltag so ausgesehen.
12: Freigestellt ist bei uns niemand worden. Die sind in ihre Geschäfte gegangen und abends haben wir trainiert. Weiter ist da nichts gemacht worden.
10: Sein Framing nachträglich, also er will es bewusst unpolitisch halten. Zur Erinnerung, er war selbst in der NSDAP und in der SA.
22: Sicher. Denn selbst wenn seine vier Ruderer sportlich ganz außergewöhnlich talentiert waren und sich wahrscheinlich in jedem anderen Staat hätten durchsetzen können, das ändert nichts am Prinzip. Die Nazis benutzten Sportler. Und Sportler ließen sich benutzen.
23: Astrid, du recherchierst ja schon lange zu dem Thema. Welche Hinweise hast du in Würzburg gefunden, also im Verein deines Opas, dazu, wie die Sportler sich eingefügt haben in dieses System?
22: Also ich habe im Würzburger Ruderverein viele Dokumente gefunden. Meine Antwort auf deine Frage, die Sportler, die machten grundsätzlich bereitwillig mit. Es gibt da viele Aussagen, zum Beispiel in den Vereinsheften. Wenn man das liest, kann man regelrecht spüren, wie nationalistisch die Menschen dachten und wie sie Hitler unterstützten. Da liest man oft von begeisterten Heilrufen bei Versammlungen. Und der Präsident des Deutschen Ruderverbands, der schrieb von einer, Zitat, Ausrichtung der organisierten Ruderer in der Braunen Armee. Es ist für mich schwer zu ertragen, aber es ist nicht zu ändern.
23: Wir waren stehen geblieben im Jahr 1935. Es ist das Jahr, in dem klar wird, die Boykottbewegung in den USA scheitert. Die Amerikaner nehmen in Berlin teil. Auch die schwarzen Sportler, die US-Stars, würden also kommen. Die waren der Grund, weswegen der Rassist Hitler zuerst völlig gegen Olympia gewesen war. Aber dann hat er sich überzeugen lassen, was für eine Bühne ihm die Spiele bieten würden.
22: Und jetzt, 1935, kommt der nächste Wendepunkt. Jetzt organisieren die Nazis den deutschen Spitzensport komplett um. Sie gründen Stützpunkte, sogenannte Olympiazellen. Im Rudern sind das Dresden, Berlin, Mainz und Würzburg. Plötzlich ziehen Top-Ruderer aus anderen deutschen Städten nach Würzburg, um das Team dort zu verstärken. Für meinen Großvater bedeutete das Unterstützung. Die Kosten fürs Training nimmt die NS-Sportbürokratie den Vereinen vor Ort allerdings nicht komplett ab. Aber dann in Berlin, bei den Spielen selbst, da werden die Sportler quasi Darsteller der modernen Propaganda, die die Nazis aufziehen. In Wochenschaufilmen, im Radio, im Olympiafilm von Leni Riefenstahl.
23: So hören sie sich an, diese Olympischen Spiele in Berlin. Das ist die Fanfare, 1936 zu hören überall im Deutschen Reich, weil es jetzt Radioübertragungen von Olympia gibt.
13: Hier ist der Olympia-Weltsender.
23: Es gibt auch die ersten Experimente mit einem neuen Medium, das Fernsehen.
14: Ich verkünde die Spiele von Berlin zur Feier der 11. Olympiade neuer Zeitrechnung als eröffnet.
23: Wir sind im August 1936. Die Olympischen Spiele haben begonnen. Astrid, bekommen dein Opa und seine Ruderer in Berlin etwas mit von diesem eigentlichen olympischen Gedanken, also von dem Zusammenkommen mit den Sportlern aus anderen Ländern?
22: Ich fürchte, Olympiatourismus hat meinen Opa überhaupt nicht interessiert. Es gibt Fotos, wo er mit seinem Team am Brandenburger Tor steht und es gibt ein Foto mit einem Inder mit Turban im Olympischen Dorf. Aber andere Sportarten anschauen, hä?
24: Da habe ich gar keine Zeit dazu gehabt. Und dann musst du ja aufpassen auf die Kellen da, ne? Man weiß ja nicht, was passiert, ne? Nee, die waren immer unter Kontrolle.
22: Und dann startet sein Rennen. Es geht um sein großes Ziel, Olympiagold. Das will er holen. Und es gibt eine Radioreportage, wenn auch eine mit nicht so toller Tonqualität.
16: Olympia-Weltsender, wir rufen Grünau. Hier ist die Regattabahn Grünau.
22: Es ist der 14. August 1936. Vier Goldmedaillen im Rudern hat Deutschland schon. Das nächste Finale ist der Vierer ohne Steuermann mit dem Team meines Großvaters. Im Vierer ohne hat es bei Olympia aber noch nie einen anderen Sieger gegeben als Großbritannien.
17: Wird England das heute auch dabei im Sieger gewinnen? Da ist vor allen Dingen auch unsere deutsche Mannschaft, die Würzburger, die wir kennen aus ihren Siegen und Erfolgen. Hier direkt vor uns liegen sie auf der dritten Bahn. Die prächtige Mannschaft mit Eckstein, Rom, Karl und Menne am Schlag.
22: Wenn ich das höre, als Sportlerin kann ich schier fühlen, wie der Puls hochgeht. Diese Spannung vor dem Start, die geht voll an die Nerven. Und jeder weiß, so ein Rennen tut verdammt weh. Die Muskeln, die werden brennen und man wird nach Atem ringen. Und dann endlich...
17: Das ist das hier, das ist die Fahne.
3: Ab geht es.
22: Es dauert nicht lange, da übernimmt der Männevierer die Führung. Etwa zu früh? So ein Rennen dauert über 6 Minuten. Einer an Bord macht sich deshalb Sorgen. Toni Rohm. Viele Jahrzehnte später wird er schildern, was er denkt.
15: Den Schlagmann, der wollte immer spurten und spurten. Ich habe gesagt, nichts noch langsam, denn wir brauchen ja Luft und da kann man nicht immer zuspurten. Denn bei 1000 Meter, da haben wir ja gewusst, dass unser Trainer steht. Und da muss der richtige Spurt kommen.
22: Und da steht er tatsächlich, mein Opa mit seiner Trillerpfeife. Eigentlich müsste mein Opa da sehr zufrieden sein, denn sein Vierer ist vorn. Aber die Engländer, die holen auf.
18: Sie passen wieder an, sie passen wieder an. Sie wollen die Deutschen unter allen Umständen erreichen.
22: So geht's auf die letzten Meter. Der Kommentator flippt beinahe aus.
18: Nach 100 Metern sind wir rudern. Wird unsere Mannschaft auf Schluss durchziehen können.

0: Astrid, wie wurde denn darüber gesprochen in eurer Familie?
1: Von dieser Medaille hat mein Opa mir Tag ein, Tag aus erzählt, als ich ein Kind war. Für meine Großeltern war das die tollste Zeit ihres Lebens. Die haben niemals akzeptiert, dass sie total privilegiert waren und dass dieses Regime gleichzeitig Millionen von Menschen ermordet hat. Das haben die nie akzeptiert. Für meine Eltern, speziell für meine Mutter, die das ja gar nicht kannte, weil das sind ja die Großeltern väterlicherseits, die fand das total seltsam und echt beängstigend, dass das so viel über diese Sache erzählt wurde. Und dann hat sie irgendwann mal gesagt zu meinem Vater, hey, so geht's nicht weiter, das muss aufhören.
0: Wie ist der Ruderverein in Würzburg mit diesem Erbe umgegangen?
1: Dazu habe ich mich auf die Suche gemacht. Ich bin also nach Würzburg gefahren und musste buchstäblich wühlen im Bootshaus am Main in einer Art Rumpelkammer. Und da habe ich sehr viel gefunden.
2: Mein Opa, die Nazis und Olympia. Das war Folge 1 der Staffel aus der BR-Reihe Die Entscheidung. Politik, die uns bis heute prägt. Gleich geht's weiter.
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4: Wo sind wir hier?
5: Im Fahnenarchiv. Hier werden die ganzen historischen Dinge des Vereins gelagert. Schaut aus wie eine Rumpelkammer. Daniel, könnt mal reingehen.
0: Archiv oder doch eher Rumpelkammer? Vor Astrid befindet sich ein alter Schrank, der seit Jahrzehnten kaum geöffnet wurde. Darin vergilbte Fotoalben, alte Urkunden, vergessene Namen. Neben Astrid in diesem Bootshaus 5 Mädchen, so 11, 12 Jahre alt. Sie rudern heute in genau diesem Verein in Würzburg. In der Schule haben sie den Nationalsozialismus noch gar nicht durchgenommen. Und jetzt wollen sie herausfinden, was der Ort, an dem sie trainieren, mit Hitler zu tun hat.
4: Das müssen wir zur Seite stellen, oder? Hier, das hier. Das hatten sie aus dem Schrank.
5: Genau. Warte mal. Hier könnt ihr mal den Schrank abmachen.
6: Viel Papier.
7: Das holen wir selten aus der Kiste raus, weil das schon halbwegs zerfällt. Und zwar gibt es so ein Bildband sozusagen. Unter anderem sind dann auch Bilder von den Rudererfolgen drin.
4: Oh.
7: Zum Beispiel der Vierer. Und das ist beim Anlegen an den Steg.
1: Die Stimme, die ihr da hört, das ist Sebastian Karl. Mir war wichtig, dass auch er mit dabei ist bei unserer Spurensuche im Bootshaus. Sebastian Karl ist nämlich der Enkel von Martin Karl, einem der 4 Ruderer, die 1936 in Berlin Olympiagold gewonnen haben. Er hat seinen Großvater nie kennengelernt, denn 2 der 4 Ruderer sind im Krieg umgekommen.
7: Da steht dein Großvater, Herr Freieisen, der Trainer.
1: Genau, mein Opa, der stand also konzentriert am Wasser mit seiner Trillerpfeife. Damit hat er sie angetrieben, die Ruderer, Wolfgang Freieisen. Er hat 1936 den Rudervierer trainiert.
7: Und da sieht man, dass die Ruderer hier eben auch den Hitlergruß machen, also den rechten Arm hier so halb schräg hochhalten.
1: Mein Opa, er war überzeugter Hitler-Anhänger, SA-Mann und Mitglied der NSDAP. Vielleicht erzähle ich erst mal, warum wir da alle zusammen waren im Bootshaus, um zu schauen, was wir zu diesem historischen Kontext noch finden. Ich hatte vor längerer Zeit darüber nachgedacht, dass sich Olympia 36 dieses Jahr zum 90. Mal jährt. Und ich habe mich gefragt, ob der Verein meines Großvaters, eigentlich was dazu macht.
0: Also so eine Art Gedenken, Aufarbeitung, aufmerksam machen.
1: Genau. Und naja, es war nichts geplant. Dem Trainer Roland Händel sind aber sofort 5 junge Ruderinnen eingefallen. Lara, Luisa, Raffaela, Emma und Lisa heißen sie, dass die vielleicht für die Schule was machen wollen würden, auch wenn sie noch recht jung sind. Und sie waren sofort dabei.
0: Mit dir hatten sie jemanden vor Ort, die diese Geschichte nicht nur recherchiert hat, aus Büchern kennt, aus Quellen, aus Texten, sondern die sie in der Familie erlebt hat.
4: Als ich so alt war wie ihr, habe ich ungefähr 3-mal die Woche von meinem Opa gehört, wer ist denn eigentlich hier der Olympiasieger? Wer ist denn hier der Größte? Immerzu habe ich davon gehört.
1: Ja, ich bin mit diesen Geschichten rund um den Rudervierer total aufgewachsen. Nur hat mein Opa in

0: diesen Erzählungen eben immer den restlichen politischen Kontext weggelassen. Hitler, die NS-Grausamkeiten, die Shoah? Darüber wollten meine Großeltern, wie so viele in Deutschland, nicht sprechen. Wir wollten uns im Bootshaus also zusammen anschauen, was noch so zu finden ist. Zusammen mit Sebastian Karl, dem anderen Enkel, haben wir uns zuerst mal ein riesiges Foto angeschaut, das im zentralen Raum des Bootshauses hängt. Das ist ein wirklich riesiges Bild, wandeinnehmend, kann man sagen. Die Ruderer sind zu sehen direkt nach dem gewonnenen olympischen Finale.
1: Sehr sportlich auf jeden Fall.
2: Das ist ein Kranz.
0: Das ist der Lorbeerkranz, bestimmt ein halber Meter Durchmesser. Und der liegt vorn im Boot. Den haben die Ruderer für den Olympiasieg sofort bekommen. Für Lara, Raffaela und die anderen ist das Bild ein Bild, das sie jedes Mal sehen, wenn sie zum Training kommen. Und bisher war das für sie eigentlich einfach ein altes Bild, dass es von einem Olympiasieg stammt. Das haben sie erst vor kurzem von ihrem Trainer erfahren.
2: Also das ist schon krass, so wenn man sich so überlegt, so dass so bei Olympia und dann auch so unser Verein, das ist schon krass.
1: Ja, es ist halt so, dass unser Verein schon was drauf hat oder drauf hatte.
3: Gibt es da an diesem Bild denn eine Kennzeichnung über den historischen politischen Kontext oder wurde dieses Bild tatsächlich einfach so aufgehängt?
0: Das wurde einfach so aufgehängt in einer Zeit, als sich niemand über kritische Hintergründe zu 1936 irgendwelche Gedanken gemacht hat. Und deswegen hängt es auch immer noch so. Man kann das Bild also einfach als ein Sportbild sehen, ohne sich irgendwelche Gedanken machen zu müssen.
3: Und so ging es ja auch Lara, Luisa, den anderen, was ja auch absolut klar ist, in ihrem Alter mit 11, 12 Jahren.
0: Ich war deswegen tatsächlich ein bisschen aufgeregt. Unsere Recherchen, die sollten Lara, Luise und die anderen tatsächlich auch präsentieren.
3: In der Schule.
0: Genau. Die fünf sollten in ein paar Wochen ein Referat halten. Und zwar nicht nur über ein einziges altes Vereinsfoto, sondern über den Würzburger Olympiasieg. 1936 im NS-Staat. Im Prinzip mussten sie dafür von 0 auf 100 in das Thema einsteigen.
3: Und da stellt sich auch die Frage, was sie verarbeiten können.
0: Ja, ich habe mich vorher deswegen sogar mit einer Wissenschaftlerin von der LMU beraten.
3: LMU, eine der Unis hier in München.
0: Ich habe die Wissenschaftlerin gefragt, wie ich diese Zeit für Jugendliche in diesem Alter ja näher bringen kann. Und sie hat mir geraten, ganz kurz in knapper Form konkrete Beispiele zu erzählen. Und sie meinte auch, ach, machen Sie sich nicht so viel Sorgen, das wird schon gehen. Die Jugendlichen werden gerade durch Social Media schon eine ganze Menge mitbekommen haben.
3: Ja, klar.
0: Und sie hat dann auch gesagt, wahrscheinlich ist sogar jemand dabei, der schon einige Details gehört hat, auch wenn die Mädchen erst 11 sind.
2: Also wir haben gesagt bekommen, dass da auch Hitler noch an der Macht war, weil man sieht auch hier, dass der eben seine Hand so hoch hebt. Und
0: wie hebt er seine Hand hoch?
2: Also halt wie Hitler, und also den Hitlergruß. Also es ist mir zumindest erklärt worden, dass die viele Leute, ich glaube die Juden, halt irgendwo hingefahren haben, dann haben die es halt umgebracht. Und das war halt schlimm.
0: Wollen wir vielleicht mal gucken, was man hier noch so findet im Bootshaus? Und da ist so eine Besenkammer, da kann man ja mal reingehen.
3: Eine Besenkammer klingt jetzt nicht gerade nach offiziellem Archiv, oder?
0: Nee, gar nicht. Wir reden hier wirklich von einer Kammer und einem Schrank, in dem die Dokumente ungeordnet rumliegen. Total chaotisch. Aber das macht's auch spannend, weil du weißt ja gar nicht, was entdecke ich da jetzt?
4: Genau.
0: Wir sind also zuerst auf viele weitere Fotos vom ganzen Team gestoßen. Manche lose, manche auch eingeklebt in Alben. Sebastian Karl hat ins Bootshaus auch was mitgebracht, das direkt mit diesen vier Männern verbunden ist. Also man kann sagen, ein Relikt aus der Vergangenheit. Eins, das uns direkt nach 1936 führt.
3: Und damit zu der Entscheidung, die das Zentrum dieser Staffel ist, Olympia 1936 in Berlin zu belassen. Diese Entscheidung hat möglich gemacht, dass zum ersten Mal in der Sportgeschichte ein sportliches Event dermaßen für Propaganda genutzt wurde.
0: Sebastian Karl zeigt den Mädchen die Goldmedaille von damals.
4: Falls ihr die mal sehen wollt, das Original.
1: Ja.
4: Ich habe sie eingepackt, weil ich Angst hatte, dass es regnet. Sowas tragen wir normalerweise nicht rum. Das liegt normalerweise auch woanders, nicht bei uns zu Hause. Aber für euch habe ich es ja gerne mal rausgepackt.
0: Also Jasmin, du musst dir vorstellen, ich habe diese Goldmedaille vor anderthalb Jahren überhaupt erst zum ersten Mal gesehen. Denn es war so, die Ruderer, da hat jeder eine Goldmedaille bekommen. Aber mein Opa als Trainer hat keine bekommen. Ich habe sie also nie gesehen. Und Sebastian, der hat sie im Bootshaus erstmal vorsichtig aus der Schachtel rausgenommen.
4: Bisschen abgewetzt, ist hier so ein orange-beiges Kästchen mit Samt beschlagen. Obendrauf ist so eine olympische Glocke mit den olympischen Ringen. Im Hintergrund sieht man das Berliner Olympiastadion eingraviert.
0: Die fünf Schülerinnen, die waren natürlich sehr interessiert an dieser Medaille.
3: Ja klar, man sieht sie auch sonst nicht so oft.
0: Nee, sowas sieht man normal nie. Jedenfalls Sebastian und mich verbindet nicht nur diese Goldmedaille, sondern auch unser Interesse, dazu zu recherchieren und unser Wissen weiterzugeben.
3: Was ihr damit auch macht, ist, diesen Kreis zu durchbrechen, dass nur über den sportlichen Erfolg gesprochen wird, ohne den historischen Kontext.
0: Richtig, das war uns beiden super wichtig.
3: Und das ist ja auch ein Gegensatz zu der Zeit, wo das riesige Wandbild aufgehängt wurde. Heute, mit mehr Abstand, besteht ja schon ein Interesse in der Bevölkerung, sich selbst mit der eigenen Familiengeschichte zu beschäftigen. Nur so ist ja der Run auf die 16 Millionen NSDAP-Akten zu erklären, die das US-amerikanische Nationalarchiv dieses Jahr online gestellt hat. Astrid, wie war das bei diesen Fotos, bei diesen Fotoalben, die ihr da im Schrank in der Rumpelkammer gefunden habt? Welche Geschichte wurde versucht, da zu transportieren?
0: Das war völlig klar. Das war eine Geschichte von Stolz auf den sportlichen Erfolg. Das sollte vermittelt werden. Aber die Zeit, in der die Bilder aufgenommen wurden, also Hitler-Deutschland, das war nicht zu übersehen. Denn neben den Sportszenen gab es da auch andere Bilder. Und zwar die Olympiasieger, wie sie Hitler die Hand geben. Das hat auch Lisa und Lara und die drei anderen sehr interessiert.
1: Ja, also ich finde es auch krass, weil hier sieht man wirklich nochmal, dass es wirklich zu der Zeit war. Ja.
3: Während eurer Recherche in dem Bootshaus seid ihr da auch auf Teile von jüdischer Geschichte gestoßen. Zum Beispiel Sportler, die davor im Verein trainiert haben.
0: Ja genau, sowas haben wir gefunden. In einem dieser Fotoalben kamen Bilder zutage von einem der jüdischen Ruderer, der fliehen musste. Alfred Otto Haas. Ein jüdischer Ruderer, der Sebastians Großvater gekannt hat. Haas hat Martin Kahl auf dem Bootsplatz fotografiert, lange Jahre vor dem Olympiasieg. Haas ist also in Würzburg gerudert, hat er eine wunderschöne Jugendzeit erlebt. Und ich habe den Mädchen erzählt, dass Haas fliehen musste und gerade noch in Portugal sein Leben retten konnte. Man hat gespürt, dass sie das bewegt. Die fünf haben mit ihren 11, 12 Jahren nach Worten gesucht.
1: Ja, aber das ist schon echt sehr unfair, dass nur weil man jetzt eine andere Religion hat, dass man deswegen direkt ausgeschlossen wird und auch aus dem Land raus muss.
0: Und es gab noch ein anderes Bild von einem jüdischen Ruderer, Ernst Ruschkiewicz. Er konnte sich nicht retten. Er wurde in einem der Konzentrationslager ermordet, wie seine Familie auch.
3: Astrid, inwiefern hast du eigentlich auch darüber mit deinem Opa gesprochen? Auch zu Olympiazeiten wurden schon Konzentrationslager errichtet, das erste 1933 in Dachau.
0: Mit Sicherheit hat er das mitbekommen und ich fürchte sogar, er hat es auch begrüßt, weil man muss schon sagen, man hat immer wieder von ihm antisemitische Äußerungen gehört. Und ich kann mich sogar erinnern, dass ich als Teenager mit ihm über die Massenmorde der Nazis gestritten habe. Er hat das abgetan, er hat geleugnet, was in den Konzentrationslagern passiert ist. Und später, da habe ich nicht nochmal nachgefragt. Als ich nämlich begonnen hatte, wirklich tief zu dieser Ruder- und Sportgeschichte zu recherchieren, da war mein Opa schon weit über 90. Und ich habe mich erinnert, früher haben wir gestritten und es jetzt nochmal zu versuchen, das würde erst recht nichts bringen. Auch die Fotos, die wir im Archiv gefunden haben, die haben sich natürlich insgesamt am allermeisten um den Rudersieg gedreht. Eine Geschichte von Triumph und Erfolg wurde da erzählt.
3: Ja, und das ist ja auch etwas, was Bilder ein Stück weit transportieren können und auch sollten. Also diese große Macht der Bilder, wie man Sachen inszeniert, Klar, vielleicht waren auch ein paar Schnappschüsse dabei, aber wahrscheinlich auch viele inszenierte Bilder, die genau etwas aussagen sollten.
0: Absolut, es hat mich auch am meisten erschüttert. Es waren nämlich viele Bilder zu sehen, wie die Ruderer nach dem Olympiasieg nach Würzburg zurückkommen. Sie wurden zusammen mit ihrem Trainer, meinem Opa, in einem offenen Cabrio-Auto durch die Straßen gefahren. Also man muss sich vorstellen, wirklich durch die Hauptstraße, die Domstraße, und links und rechts war da eine Mauer von Hakenkreuzfahnen. Also die fuhren dann bis zum Rathaus, wo sie offiziell begrüßt wurden. Es war ein bombastischer Propaganda-Aufmarsch.
3: Du hast ja mit eurem Besuch im Bootshaus, in dem Jahr, in dem sich Olympia zum 90. Mal jährt, etwas angestoßen. Wenn du jetzt daran denkst, dass all diese Bilder entweder ungeordnet im Schrank liegen, wo sie niemand sieht, oder eben als Riesenwandbild vom Moment des Sieges so völlig unkommentiert an der Wand hängen, was wünschst du dir als Enkelin von Wolfgang Freieisen, wie zukünftig damit umgegangen wird, auch mit Blick auf den Vereinsnachwuchs?
0: Also dieses große Bild, das hängt ja schon so lange da. Und für mich ist es nicht denkbar, dass das mal abgenommen wird, weil es einfach Teil der DNA dieses Vereins ist. Das war das wichtigste Ereignis, der allergrößte Sieg. Aber ich als Enkelin des Trainers von damals, ich fände es schon gut, wenn da eine Erklärung angebracht wird, die den politischen Hintergrund kurz ausleuchtet.
3: Wir haben im Ruderverein nachgefragt wegen dieses unkommentierten Bildes. Sie haben uns geantwortet, dass die Geschichte, der Kontext in Festschriften schon aufgearbeitet ist und dass sie den Kontext auch immer erklären, wenn Fragen kommen, zum Beispiel von Sportlern oder Sportlerinnen aus dem Verein. Außerdem sagen sie, dass sie nur wenige Ehrenamtliche haben und sich deshalb auf den Sport konzentrieren müssen. Lass uns jetzt mal darauf schauen, wie geht das IOC, das Olympische Komitee, denn heute mit Olympia 1936 und seiner Verantwortung um? Ich erinnere mich da an etwas, das ich Anfang dieses Jahres auf Instagram und TikTok gesehen habe.
5: Merch aus der Nazi-Zeit?
6: Was ist das denn bitte?
5: Ja, bis vor kurzem konntest du im offiziellen Shop des IOC ein T-Shirt zu den Olympischen Spielen 1936 in Berlin kaufen.
3: Da wurde vom IOC ein offizielles Olympia-T-Shirt mit einem 36er Nazi-Propaganda-Poster verkauft. Und zwar ohne Kontext, ohne Einordnung. Und online wurde sich eben gefragt, hauptsächlich in Deutschland, zum Teil aber auch international, wie kann das denn sein? Wir haben das IOC dazu angefragt.
0: Das IOC sagt zuerst allgemein, man erkenne den tiefgreifenden historischen Kontext an und verweist auf das Olympische Museum in Lausanne, wo die Geschichte von 1936 aufgearbeitet werde. Und konkret zum T-Shirt, da argumentieren sie, man müsse diese Logos selbst aktiv nutzen, um zu verhindern, dass andere sie missbrauchen. Es geht da um Markenrecht. Wenn man also ein Design nicht nutzt, verfällt das Recht daran.
3: Also, sie wollen verhindern, dass beispielsweise Neonazis Olympia 1936 Merch drucken können, indem sie es selbst machen. Okay.
0: Ja, zumindest in begrenzter Stückzahl.
3: Man hätte das Dilemma auch anders lösen können. Ich weiß nicht, zum Beispiel hinten aufs T-Shirt Zitate drucken von jüdischen Sportlern und Sportlerinnen, die damals von der Teilnahme ausgeschlossen wurden, oder den Erlös vom T-Shirt spenden können. Das Ganze macht auf jeden Fall eine Riesendiskussion auf. Nämlich wie das IOC, aber auch wir in Deutschland mit diesem Erbe von Olympia 1936 umgehen sollen. Und damit zurück zum Bootshaus.
7: Hallo.
0: Sebastian und ich, wir waren froh, dass wir über den Olympiasieg und auch über die ideologische Inszenierung sprechen konnten. Und wir fanden es toll, wie interessiert Raffaela, Lisa, Lara, Luisa und Emma waren. Die sind 11, 12 Jahre alt. Das darf man nicht vergessen. Und ich glaube, es war dann trotzdem gut für sie, kurz wieder auf andere Gedanken zu kommen, weil es ging sofort nach unserem Besuch für sie gleich raus zum Training aufs Wasser. Die haben dann ihr Boot rausgetragen und sind auf den Main, um zu trainieren.
3: Die fünf hatten ja geplant, aus euren Recherchen ein Referat zu machen.
0: Zwei Wochen später hat das tatsächlich stattgefunden. Es war ein Donnerstagmorgen, erste Stunde in der Schule. Ich bin da reingegangen, die Schülerinnen kamen rein und ich kann dir sagen, was dann passierte. Ich war so geflasht.
6: Hallo, wir stellen euch heute den Olympiasieg für Würzburg im Rudern 1936 vor.
0: Die Mädchen stehen vorne an der Tafel vor ihrer Klasse. Sie sind mindestens so aufgeregt wie ich.
2: Also Hitler war seit 1933 an der Macht. Also Deutschland ging es an der Zeit nicht so gut.
6: Nach Olympia 1936 wurden die deutschen Sieger in vielen Städten gefeiert. So auch in Würzburg. Überall in der Stadt hingen Fahnen mit Hakenkreuzen. Also das sieht man da nochmal auf den Fotos. Und es kamen auch sehr, sehr viele Menschen zusammen. Offiziell wurden die Sportler bejubelt. In Wirklichkeit nutzten die Nazis den Empfang aber für Propaganda. Und aus der Sportfeier wurde eine politische Veranstaltung gemacht, die zeigen sollte, wie stark Hitler und das NS-Regime sind. Und wer nicht mitjubelte, machte sich verdächtig.
0: Wer nicht mitjubelt, der ist verdächtig. Für sie war das alles erstmal neu. Zur Erinnerung. In der 6. Klasse ist der Nationalsozialismus eigentlich noch nicht auf dem Lehrplan.
6: 1933 wurde der Arierparagraf in Sportvereinen eingeführt. Das heißt, nur noch Menschen arischer Abstammung durften noch teilnehmen. Also auch keine Juden.
0: Es ist ihnen gelungen, den Spagat zu machen. Stolz auf den Sport? Ja. Die vier Olympiasieger, die finden sie sympathisch, aber sie zeigen auch, unter welchen politischen Umständen dieser Sieg zustande kam. Und dann ermuntert die Deutschlehrerin Ulrike Exner, die restliche Klasse Fragen zu stellen.
7: Was fällt euch auf, wenn man die Bilder hier anschaut? Also, oder welche Gefühle kommen bei euch da auf?
8: Ich finde es krass, dass halt der Hitler diese ganzen Sachen nur für seine Propaganda genutzt hat. Hm. Und eigentlich ist ja das Sport dazu da, um Frieden zu machen.
3: Eigentlich ist der Sport doch dazu da, um Frieden zu machen. So hat es Hannes gerade formuliert, einer der Mitschüler aus der 6C im Würzburger Deutschhaus-Gymnasium. Politik und Sport und vor allem Olympia 1936, darüber wollten wir mit aktuellen Spitzensportlern, Spitzensportlerinnen sprechen. Zum Beispiel von der Initiative Athleten Deutschland. Das hat so semi-gut funktioniert, weil niemand wollte. Astrid, als wir dann weiter überlegt haben in der Redaktion, wen wir anfragen könnten und uns dann am Ende nach vielen, vielen Anfragen jemand Bestimmtes zugesagt hat, da hast du dich total gefreut, weil es war Michael Groß.
0: Ja, Michael Groß, das ist sowas wie der Held meiner Jugend, weil ich selber nicht nur gerudert habe, sondern damals auch Schwimmwettkämpfe geschwommen bin. Verglichen mit Michael Groß natürlich auf einem lächerlich niedrigen Niveau.
3: Aber mitgefiebert hast du.
0: Ah, wie alle in meinem Schwimmverein. Wir fanden es sensationell, dass da in den 80ern in der alten Bundesrepublik plötzlich jemand war, der die Weltspitze aufmischte. Michael Groß, der schwamm für den EOSC Offenbach. Er stammt aus Frankfurt, aus dem Stadtteil Sachsenhausen, genau wie mein Opa.
3: Du hast Michael Groß in Frankfurt getroffen. In dem Schwimmbad wäre eigentlich auch eine Option gewesen, so am Startblock, Interview am Startblock.
0: Ja, das hätte er sicher nicht so gut gefunden. Michael Groß sagt, Schwimmen nur noch im Urlaub heutzutage. Wir haben uns an der Goethe-Universität getroffen, da hat er studiert und heute ist er dort Honorarprofessor Wirtschaftswissenschaften. Er gibt seine Erfahrung als Unternehmensberater weiter. Sportliche Erfolge, die hat er eh genug vorzuweisen. Michael Groß wurde in seiner Karriere dreimal Olympiasieger, x-mal Welt- und Europameister, hat 12 Weltrekorde aufgestellt. Viele kennen ihn unter einem Spitznamen. Der Albatros, das ist diese berühmte Fernsehreportage von Olympia 84 in L.A. 2 Gold- und 2 Silbermedaillen hat Michael Groß dort gewonnen. Er hat 2,1 Meter Körpergröße, Spannweite der Arme, 2,3 Meter sogar. Der Albatros, daher der Name, dieser super elegante Schwimmstil, das war schon einzigartig. Und er ist jemand, der, wie man so schön sagt, mehr sieht als nur die Kacheln im Schwimmbecken. Er sagt, je unpolitischer der Sport sein will, desto politischer ist er eigentlich.
9: Allein die Idee des Sports der Völkerverständigung. Politischer geht's ja nicht.
0: Für Michael Groß ist gerade das Olympische Dorf ein Blueprint, wie eine bessere Version der Welt aussehen könnte. Verschiedenste Menschen feiern zusammen spontan Partys, wohnen Zimmer an Zimmer friedlich beisammen.
9: Das ist natürlich vollkommen idealisiert.
0: Also diese Idee der Völkerverständigung, die olympische Idee, idealisiert? Vor allem jetzt bei all den heißen Konflikten in der Welt.
9: Wenn das jemand vorhergesagt hätte, dann hätte man denen gesagt, also schwärzer malen kann man das wohl gar nicht. Gerade dieses Ideal ist ja gerade in solchen Zeiten wie heutzutage extrem politisch.
3: Genau dazu wollten wir mehr wissen von ihm. Wie politisch kann und darf Olympia sein? Und natürlich immer verbunden mit der Frage, sollen wir uns ausgerechnet für Olympia 2036 bewerben? Um die Perspektive von Michael Groß besser zu verstehen, tauchen wir jetzt einmal tiefer in seine Geschichte ein. Was mich bei der Recherche überrascht hat, schon mit 16 Jahren hätte er zu den Olympischen Spielen fahren sollen.
9: Olympische Spiele sind ja für viele Jugendliche, die Leistungssport betreiben, ein Traum, das ist ganz klar. Insofern war das bei mir auch so, dass sich die Tür so schnell öffnen würde, damals 1980, das kann man natürlich nicht planen.
0: Aber bevor diese Tür 1980 so richtig aufgeht, also Olympia in Moskau, droht sie sich schon wieder zu schließen.
3: Da brauchen wir jetzt ein bisschen Kontext. Also, die Sowjetarmee, die marschiert 1979 in Afghanistan ein. Ein Jahr vor Olympia in Moskau. Was dazu führt, dass über 60 Staaten die Spiele boykottieren. Sie folgen damit dem Beispiel der USA.
9: Der damaligen Schutzmacht, also in Deutschland hätte sich niemals gegen die Amerikaner stellen können.
0: Die Bundesrepublik, die schickt 1980 kein Team nach Moskau. Buff. Aus ist der Traum für Michael Groß.
9: So. Und das war natürlich dann eine Enttäuschung.
3: Klar, für ihn als jungen Schwimmer.
9: Andererseits, mit 16 hat man natürlich noch seine ganze Zeit vor sich.
0: Er nimmt es also sportlich, aber Michael Groß bekommt mit, wie es anderen damit geht.
9: Beispiel Guido Kratschmer, der Zehnkämpfer, er wusste, das sind die letzten Olympischen Spiele. Für den war das natürlich ein absolutes Desaster.
3: Ja, vor 6 Jahren, da wurde Guido Kratschmer, der Zehnkämpfer, in einem Interview vom BR gefragt, wie er sich gefühlt hat, als er 1980 erfahren hat, er darf nicht nach Moskau fahren.
10: Das war natürlich ein Schlag ins Gesicht. Ich war fix und fertig, ich war am Boden zerstört, weil ich nicht mitgerechnet hatte mit dem Boykott. Ja, das war meine große einzige Chance. Ich war in der Höchstform meines Lebens und durfte nicht hinfahren. Das war bitter.
3: Ja, ich glaube, das zeigt gut, wie bei allem Geopolitischen, auch im Sport, für die einzelne Person natürlich erstmal der Wunsch im Vordergrund steht, die Chance zu bekommen, sich zu beweisen. Und genau da setzt diese Staffel an. Bei der Frage, wie politische Entscheidungen Olympia formen. Wenn Spiele vergeben werden, wenn sie boykottiert werden oder im Gastgeberland belassen werden. Die 80er sind ein gutes Beispiel. Im Kalten Krieg werden die Spiele erst 1980 in Moskau vom Westen boykottiert und 1984 in Los Angeles bleibt dann die Sowjetunion mit mehreren Ostblockstaaten weg. Also, wenn man all das sieht, als Sportler ist man im Sport, vor allem auf internationaler Ebene, schon ziemlich machtlos. Gegen zum Beispiel Verbandsfunktionäre oder Politiker, Politikerinnen.
0: Das wollte sich der Albatros nicht gefallen lassen, diese Einflüsse, diese Machtverhältnisse.
9: Ich war da jemand, der relativ schroff darauf reagiert hat.
0: Als Michael Groß dann aufhört mit dem Schwimmen, studiert er und gründet eine Firma für Kommunikationsberatung und engagiert sich in den 90er und 2000er Jahren in Sportverbänden. Stiftung Deutsche Sporthilfe, Nationales Olympisches Komitee und auch für Olympiabewerbungen. Michael Groß nutzt seine Kontakte für ein Großprojekt, Olympia 2000 in Berlin.
3: Also da wollte man Olympia wieder nach Deutschland holen.
9: Diese völkerverständigende Idee, Berlin 2000 mit Mauerfall noch. Mauerfall war noch sehr, sehr frisch und jung.
3: Man wollte ein positives Bild nach der Wende zeigen.
0: Berlin will für das Projekt Olympia 2000 das internationale Netzwerk, die vielen Kontakte von Michael Groß nutzen.
9: So ein Netzwerk aufzubauen, das hat dann einigermaßen geklappt, nur die Bewerbung war einfach zu früh.
3: Es war vielleicht einfach zu viel auf einmal. Die Wiedervereinigung mit all ihren Umwälzungen, gerade in Berlin.
0: Aber Deutschland will es nach der gescheiterten Bewerbung um 2000 dann nochmal wissen. Es geht um Olympia 2012. Deutschland schickt dafür Leipzig ins Rennen, auch das ohne Erfolg. Von Michael Groß ist bekannt, dass er in den letzten Jahren immer wieder mal gesagt hat, Deutschland habe sowieso keine Chance, beim Internationalen Olympischen Komitee als Bewerber durchzukommen.
3: Trotzdem steht jetzt wieder eine Bewerbung im Raum, und zwar ausgerechnet für 2036. Da geht es nicht nur um Stadien, Hotels und Verkehr, sondern eben auch immer um diese historische Hypothek. 100 Jahre nach den Nazispielen von Berlin. Bei uns dreht sich in dieser Staffel ja alles um die Entscheidung des IOC, damals Olympia in Berlin zu belassen.
0: Genau zu dieser Kombination sportliche Chancen auf der einen Seite, historische Verantwortung auf der anderen, da hat Michael Groß eine klare Haltung. Er würde so eine Bewerbung heute zwar nicht mehr selbst managen, sondern eher als Beobachter, als Sportfan begleiten, aber er sagt, er ist Team Pro, trotz 1936.
11: Olympia 1936 in Berlin. Der größte Traum für Rudertrainer Wolfgang Freieisen. Ein Albtraum für viele internationale Sportler und ihre Betreuer. Die Entscheidung, Politik, die uns bis heute prägt, hat die Geschichte in die Gegenwart geholt. 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Soweit für heute die SWR Aktuell Langstrecke mit Bettina Kozzana. Danke fürs Zuhören.
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13: Ich bin Simon Dörr, schönen Freitagnachmittag zusammen. Das ist ja heute ein großer Tag, nicht nur, weil bald endlich wieder Wochenende ist, sondern vor allen Dingen, weil heute die neue deutsche Weinkönigin gewählt wird. Anna Zenz, die ist die noch amtierende Weinkönigin und mit ihr habe ich gesprochen. Nach 200 Terminen, die sie weltweit absolviert hat in ihrer Funktion. Wie es ihr jetzt so geht und wie sie aber auch auf die Weinbranche blickt, die ja einen ziemlich schweren Sommer hinter sich hatte. Was Anna Zenz sagt, hören Sie gleich in wenigen Minuten hier im Programm.
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13: Es gab heute viel Sonne, dazu nur selten lockere Wolken bei warmen Temperaturen 19 bis 25 Grad. Auch die nächsten Tage werden noch ziemlich warm. Das Wochenende größtenteils sonnig, im nördlichen Rheinland-Pfalz mal Wolken. Und dann werden am Oberrhein bis zu 30 Grad erreicht.
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14: Um 15 Uhr mit Markus Westhoff. Der Bundestag hat den neuen Tankrabatt beschlossen. Damit sollen Autofahrerinnen und Autofahrer bei den Spritpreisen entlastet werden. Auch der Bundesrat soll heute noch zustimmen. Eva Huber mit Details.
15: Die Regierungsparteien halten den Tankrabatt für zwingend notwendig. Vor allem, weil er schnell eine Entlastung bei den hohen Spritpreisen bringt. Schon kommende Woche, zum 1. Oktober, wird er gelten. Befristet bis Ende des Jahres. Die Abgeordneten von CDU, CSU und SPD hätten sich zwar auch andere Maßnahmen vorstellen können, die zielgenauer vor allem Menschen mit mittleren und niedrigen Einkommen entlasten. Aber sowas umzusetzen würde dauern. Der Bundestag hat jetzt die Senkung der Energiesteuer beschlossen. Dadurch könnte der Preis für Benzin und Diesel an der Zapfsäule um bis zu 17 Cent pro Liter sinken.
14: Der Bundestag hat außerdem der Reform der Bundespolizei zugestimmt. Im Kampf gegen Schwerkriminelle und Cyberangriffe bekommen Beamte somit künftig mehr Befugnisse. Dabei geht es vor allem um die Erhebung von Daten und den Einsatz von Kameradrohnen. Das Parlament hatte das gesetzlich eigentlich schon im Sommer beschlossen, aber es war ein Formfehler festgestellt worden. Deshalb musste die Abstimmung heute nachgeholt werden. Der Bundesrat hat das automatische Kindergeld beschlossen. Es soll überwiesen werden, ohne dass Eltern einen Antrag ausfüllen müssen. Ab März soll es gelten für neugeborene Geschwisterkinder, ab Herbst 2027 für alle neugeborenen Kinder. Details von Gabor Hollers.
16: Ziel ist es, dass 300.000 Anträge wegfallen und Bürokratie abgebaut wird. Die Politik setzt damit eine Idee um. Sie stammt aus der Kommission zur Reform des Sozialstaates. Nötig ist, dass der Staat die Kontonummer kennt, zum Beispiel über das Steuerportal Elster. Das Kind muss mit mindestens einem Elternteil in Deutschland leben. Behörden wie Standesamt und Familien tauschen sich aus und stoßen so die Auszahlung an.
14: Papst Leo XIV. Ist in Paris eingetroffen. 4 Tage wird er Frankreich besuchen. Bei seiner Ansprache vor dem Élysée-Palast hat sich der Papst kritisch über das neue Sterbehilfegesetz in Frankreich geäußert. Er rief zu einer, Zitat, neuen Brüderlichkeit auf. Zu der gehöre, dass man lerne, das Leben bedingungslos anzunehmen und jede Lebensphase mit Achtung zu begleiten. In Frankreich ist seit diesem Sommer Sterbehilfe für schwerkranke Menschen nach festgelegten Regeln erlaubt. Zudem hat Frankreich als erstes Land der Welt ein Recht auf Abtreibung in seiner Verfassung. Bei Einsätzen im ganzen Land haben die türkischen Behörden mehr als 80 mutmaßliche Mitglieder der Terrormiliz IS festgenommen. Das schreibt das türkische Innenministerium auf der Plattform X. Die Beschuldigten sollen Propaganda des sogenannten Islamischen Staats in den sozialen Medien verbreitet haben. Außerdem soll der IS für mehrere tödliche Anschläge in der Türkei in den vergangenen Jahren verantwortlich sein. Immer wieder gibt es deshalb Einsätze gegen Unterstützer der Terrororganisation. In der sächsischen Stadt Heidenau werden keine sogenannten Stolpersteine mehr verlegt. Das hat der Stadtrat auf Antrag von AfD und CDU beschlossen. In dem Beschluss heißt es wörtlich, an die Opfer von Krieg, Terror, Diktaturen, Vertreibung und insbesondere den Nationalsozialismus soll künftig auf dem Nordfriedhof der Stadt gedacht werden. Das stößt auf Kritik bei der Geschäftsführerin der Stolperstein-Stiftung Demnig. Doch nirgends sei die Verlegung gestoppt worden. Menschen und NS-Opfer würden aus dem Stadtbild herausgedrängt. Der Bund und das Land Hessen steigen beim Ferienflieger Condor aus. Der Mehrheitseigner, der Finanzinvestor Attestor aus Großbritannien, übernimmt Ende August kommenden Jahres deren Anteile. Damit geht die zweitgrößte deutsche Fluggesellschaft wieder in privaten Besitz. Der Staat hatte das Unternehmen in der Corona-Pandemie nach der Insolvenz der Muttergesellschaft Thomas Cook gerettet. Die Staatshilfen hatte Condor im Frühjahr vorzeitig zurückgezahlt. Es wird vermutet, dass Attestor schnell versuchen wird, Condor an eine große Fluggesellschaft zu verkaufen. SWR Nachrichten, Redaktion Petra Muhr und Stefan Bosch.
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13: Um 15.04 Uhr am Freitagnachmittag. Es wird ja langsam kalt und vor allem sehr viel früher dunkel. Die Zeit der Feste im Südwesten geht damit langsam zu Ende, könnte man meinen. Die Weinfeste stehen uns aber noch bevor. Und davon gibt es in Rheinland-Pfalz und Baden-Württemberg ja wirklich viele. Für Anna Zenz ist dieser Tag heute ein ganz besonderer. Es ist nämlich ihr letzter Arbeitstag als deutsche Weinkönigin. Jetzt können Sie es uns ja sagen, welche Weinfeste in Rheinland-Pfalz oder Baden-Württemberg sind denn die schönsten, Frau Zenz?
17: Also da würde ich mich tatsächlich nicht festlegen wollen. Also jedes Weinfest hat irgendwo so sein Für und Wider und von daher würde ich einfach nur empfehlen, bereisen Sie mal mindestens eins der Feste und lassen Sie sich selbst überzeugen.
13: Sehr diplomatische Antwort, so wie es sich für eine Weinmajestät gehört. Ihr Job ist ja aber so viel mehr als Präsenz zeigen. Sie sind eine Markenbotschafterin, hatten über 200 Termine in aller Welt und Sie sind ja auch selbst Winzerin. Haben Sie von Wein dann jetzt erstmal genug?
17: Nee, also tatsächlich geht's für mich direkt nächste Woche weiter. Also am 1.10. fange ich wieder an zu arbeiten.
13: Zurück dann im elterlichen Betrieb Zenz. Ihre Branche verändert sich ja gerade sehr, auch durch den Hitzesommer. Die Kosten steigen, die Nachfrage sinkt ja aber gleichzeitig. Welche Herausforderungen sind denn hier in Rheinland-Pfalz und Baden-Württemberg gerade die größten aus Ihrer Sicht?
17: Also Sie haben natürlich gerade den Klimawandel angesprochen, aber ich denke, dass unsere Winzerinnen und Winzer da auch sehr gut gewappnet sind und positiv in die Zukunft schauen und natürlich auch gerade ja die Ansprache auch junger Menschen, junger Konsumentinnen und Konsumenten ist ja auch ein Stück weit unsere als deutsche Weinmajestäten, sprich auch auf Social Media, ja, geben wir uns da größte Mühe, um eben auch die Konsumentinnen und Konsumenten mit ins Geschehen mit hineinzunehmen und zu zeigen, wie viel Herzblut unsere Winzerinnen und Winzer in den Wein stecken.
13: Sie haben jetzt schon gesagt, dass sich viele Winzerinnen und Winzer auch schon entsprechend einstellen auf die Herausforderungen, die da kommen, zum Beispiel durch den Klimawandel. Können Sie uns da mal so ganz plastische Beispiele geben, wo man diese Veränderungen am deutlichsten sieht?
17: Also es kommt immer drauf an. Also ich meine, man kann ja auch nicht pauschal sagen, dass es jedes Jahr wärmer wird, sondern man merkt natürlich einen Trend. Aber jedes Jahr ist natürlich unterschiedlich. Man hat es auch in den letzten Jahren gesehen. 2024 war beispielsweise dann doch wieder etwas kühler. Aber unsere Winzerinnen und Winzer arbeiten da beispielsweise auch mit Entblätterung, mit neuen Rebsorten wie den Piwis, also zukunftsfähigen Rebsorten und so weiter und so fort. Also da wird sich schon sehr breit aufgestellt.
18: Aber verändert sich der deutsche Wein genug, damit er auch langfristig eine Chance hat zu überleben? Man hört ja Definitiv. Da aus der Branche auch oft Gegenteiliges.
17: Doch, also ich meine, klar verändern sich teilweise auch die Weine, aber wir sind ja doch, wenn man es jetzt mal mit den südlicheren Weinanbaugebieten vergleicht, auch noch ein recht kühles Weinbauland. Und von daher haben wir natürlich auch trotzdem noch die Möglichkeit, eben diese leichten, feinfruchtigen Weine zu produzieren, die aktuell eben auch weltweit im Trend sind.
18: Sie haben den wohl besten Überblick, wie es allen Winzerinnen und Winzern im Südwesten geht und ja auch deutschlandweit. Können die Menschen da auch vielleicht noch mehr voneinander lernen, zum Beispiel in Bezug auf den Klimawandel?
17: Also der Austausch ist definitiv sehr wichtig und gerade auch unter den Jungwinzerinnen und Jungwinzern wird der auch sehr stark gefördert. Also gerade Generation Riesling, die größte Jungwinzervereinigung der Welt sogar, die es hier in Deutschland gibt, sorgt ja genau dafür, dass man sich eben auch vernetzt von den Erfahrungen, vielleicht auch von den Herausforderungen des Einzelnen lernen kann. Und nur so ist man stark.
18: Gibt es denn da vielleicht ein Beispiel, was Sie für uns haben, was diese Vernetzung in der Praxis schon gebracht hat?
17: Also beispielsweise, wenn wir jetzt nochmal zur Generation Riesling zurückkommen, da sind wir eben auch gemeinsam auf Messen unterwegs, um so eben auch zu zeigen, wie jung und dynamisch der deutsche Weinbau ist. Und das fruchtet natürlich auch, weil ich meine, es gibt sehr viele junge Winzerinnen und Winzer, die auch Lust haben, was zu bewirken und vielleicht auch neue Wege zu gehen. Und von daher eben diese Gemeinschaft kommt da sehr gut rüber.
18: Heute um 20.15 Uhr wird im SWR-Fernsehen die neue deutsche Weinmajestät gewählt. Das Ganze können Sie sich dann anschauen. Und ich habe jetzt an Ihrem letzten Arbeitstag mit der amtierenden deutschen Weinkönigin, mit Anna Zenz, gesprochen.
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18: 3:10. Essen bringt ja Menschen zusammen, das ist soweit klar. Entweder weil es gut ist und wir es gemeinsam essen oder weil wir es gemeinsam nicht mögen. So wie in der Kantine zum Beispiel. Darauf setzt jetzt auch das Auswärtige Amt. In dieser Woche hat es 15 Food-Influencerinnen und Influencer aus aller Welt nach Deutschland eingeladen. Sie sollen in Berlin und Freiburg kulinarische Trends kennenlernen und darüber in den sozialen Medien berichten. Gastrodiplomatie steckt dahinter, also Essen als Mittel der internationalen Verständigung. Elske Beckmann aus dem ARD-Hauptstadtstudio hat einige der Influencerinnen und Influencer bei ihrem Deutschlandbesuch getroffen.
22: Sie besuchen Wochenmärkte, Bierbrauereien, viele Restaurants und einen Biobauernhof.
23: Well, the food that I've tasted so far, it's a little bit I don't want to say bland, but
22: Almarie Barry ist Kochbuchautorin und Foodstylistin aus Südafrika. Das Essen, das sie auf dieser Themenreise durch Deutschland probiert hat, könnte etwas mehr Würze vertragen, findet sie. Trotzdem freut sie sich sehr, dabei zu sein.
23: I thought it was a scam. I thought it was too good to be true.
22: Die 15 Food-Influencerinnen und Influencer kommen aus der ganzen Welt. Brasilien, Indien, China, Georgien, Trinidad und Tobago, Jordanien. Fast eine Woche lang sind sie in Berlin und Süddeutschland unterwegs, um kennenzulernen, was in Deutschland gegessen wird. Mit allen migrantischen und internationalen Einflüssen. Organisiert ist die Reise vom Goethe-Institut, mitfinanziert vom Auswärtigen Amt. Solche Themenreisen gibt es seit vielen Jahren, zum Beispiel zu Klimapolitik, zur Rolle der Medien oder um Fachkräfte nach Deutschland zu locken. Jetzt geht es das erste Mal ums Essen. Das findet die Historikerin Jessica Gino-Hecht nicht überraschend. Sie erforscht seit den 90er Jahren, wie Staaten Kultur nutzen, um Einfluss zu gewinnen. Dazu gehört auch die Ess- und Trinkkultur eines Landes. Das nennt man dann Gastrodiplomatie.
1: Gastrodiplomatie ist der Gebrauch von Essen, im Grunde genommen zu politischen Zwecken, nämlich zu diplomatischen Zwecken.
22: Damit kann gemeint sein, dass es bei einem Staatsbesuch extra das Essen gibt, das ein Präsident aus einem anderen Land bevorzugt.
1: Aber eigentlich meint man mit diesem Begriff sehr viel breiter den Versuch, Programme zu schaffen, die dezidiert dazu dienen sollen, das Essen im Ausland bekannter zu machen und damit eine Form von, man nennt das Public Diplomacy oder öffentliche Diplomatie zu schaffen, mit den Bevölkerungen anderer Länder ins Gespräch zu kommen und sie davon zu überzeugen, dass das eigene Land zunächst mal kulinarisch interessant ist und eine Küche zu bieten hat, die andersartig und besonders vollmundig ist.
22: Für die gastrodiplomatische Themenreise mit den Food-Influencerinnen und Influencern gibt das Auswärtige Amt 70.000 Euro. Das Ziel dieser Reise? Zeigen, wie divers bei uns gegessen wird. Aber auch die Reichweite der Content-Creator auf Social Media nutzen, als Werbung für Deutschland. Denn gerade dort, auf Instagram und Co., hält Jessica Gino-Hecht es für besonders schwierig, zu kontrollieren, welches Bild andere Menschen vom Produkt Deutschland haben. Außenminister Johann Wadephul setzt auch auf Gastrodiplomatie und lässt sich auf Auslandsreisen für Instagram und TikTok filmen.
2: Hola aus Mexico City. Las Salsas, Jano Pican. Ja, jetzt wollen wir das mal testen. Bleibt also dran, wenn ihr wissen wollt, wie ich auf die Schärfste reagiere.
22: Im kurzen Video probiert der Außenminister scharfe mexikanische Soßen und erklärt, was Mexiko und Deutschland verbindet. Die Beziehung von zwei Ländern mit Essen zu unterstreichen, funktioniert dabei, im Sinne der Gastrodiplomatie, besonders gut, erklärt Jessica Gino-Hecht.
1: Lass uns bitte daran erinnern, dass wir nicht nur Streit und Auseinandersetzungen miteinander haben, sondern dass es viele Dinge gibt, die wir miteinander teilen.
22: Aber
1: man braucht immer wieder so ein bisschen was, um das gleitender zu machen oder um es geschmeidiger zu machen. Und da spielt Essen einfach eine riesengroße und wichtige Rolle.
22: Auf dem Bauernhof am Rande von Berlin wird genau das deutlich. Für die Influencerinnen und Influencer ist das Essen wichtig. In den Gesprächen geht es aber immer wieder auch um Politik. Einige der Teilnehmerinnen und Teilnehmer haben Einreiseverbote in die Länder von anderen. Keine Seltenheit zwischen Staaten, die Konflikte haben. Bei der Themenreise in Deutschland können sie zusammenkommen.
4: Breaking bread, right?
13: Die Reportage von Elske Beckmann.
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13: Heute gibt's ganz viel ungestörte Sonne und nur so ein paar harmlose Wolken, die mal stören. Dazu 19 Grad in Hinterzarten und bis zu 25 in Boppard und Schifferstadt. Auch das Wochenende wird größtenteils sonnig. Im Norden von Rheinland-Pfalz sind noch ein paar Wolken dabei. Und es ist ungewöhnlich warm für Ende September. Am Oberrhein kriegen wir um die 30 Grad. Auch die neue Woche startet sehr warm bis heiß. Außerdem gibt's in vielen Regionen Sonne.
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13: Autofahren soll wieder günstiger werden. Bundestag und Bundesrat haben den neuen Tankrabatt beschlossen. Damit sollen die Spritpreise für Autofahrerinnen und Autofahrer sinken. Der Rabatt soll von Oktober bis Dezember gelten und den Spritpreis um bis zu 17 Cent senken. Der deutsche Spitzensport soll wieder zur Weltspitze gehören. Dieses Ziel hat das neue Sportförderungsgesetz. Der Bundesrat hat ihm am Mittag zugestimmt. Dazu soll in Leipzig eine Spitzensportagentur entstehen. Dort soll unter anderem zentral geregelt werden, welche Verbände, Sportarten, Stützpunkte und Athleten wie viel Fördergeld bekommen. Papst Leo ist zu einem viertägigen Besuch in Frankreich eingetroffen. In Paris kritisierte er das neue Sterbehilfegesetz und mahnte zu mehr Respekt vor dem Leben. Er rief zu einer neuen Brüderlichkeit auf, unabhängig von Alter und Lebensphase. In Frankreich ist Sterbehilfe seit diesem Sommer unter bestimmten Bedingungen erlaubt. Bei Einsätzen im ganzen Land haben die türkischen Behörden mehr als 80 mutmaßliche Mitglieder der Terrormiliz IS festgenommen. Das schreibt das türkische Innenministerium auf der Plattform X. Die Beschuldigten sollen Propaganda des sogenannten Islamischen Staats in den sozialen Medien verbreitet haben.
18: In Heidenau werden künftig keine Stolpersteine mehr verlegt. Das hat der Stadtrat auf Antrag von AfD und CDU beschlossen. Stattdessen sollen die Opfer von Krieg, Terror und Nationalsozialismus auf dem Nordfriedhof geehrt werden. Die Stolperstein-Stiftung kritisiert die Entscheidung scharf. Menschen- und NS-Opfer würden damit aus dem Stadtbild gedrängt, so die Geschäftsführerin.
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18: Um 15.17 Uhr. Babys zu stillen, das schützt sie vor verschiedenen Erkrankungen und ist günstig für ihre Entwicklung. Das sagen Ärzte und Hebammen. Deshalb wurde bisher in Deutschland empfohlen, Kinder 4 bis 6 Monate ausschließlich zu stillen und danach so lange weiterzumachen, wie Mutter und Kind möchten. Jetzt haben 26 Fachgesellschaften zum ersten Mal die wissenschaftlichen Erkenntnisse dazu systematisch ausgewertet und eine Leitlinie veröffentlicht. Das Ergebnis, die bisherige Empfehlung, wird ausgeweitet. Corinna Hennig aus der ARD-Gesundredaktion weiß, was genau empfohlen wird.
5: Also die neue Leitlinie empfiehlt 2 Dinge. Erstens, dass Kinder bis zum vollendeten 6. Lebensmonat gestillt werden sollen. Und zwar ausschließlich oder man gibt höchstens ein bisschen Flüssigkeit dazu, Wasser oder Tee. Das ist ein paar Wochen länger, als das Mütter zuletzt gelernt hatten. Mit der Beikost, also dem ersten Babybrei, sollte man diesen Empfehlungen zufolge also noch ein bisschen länger warten. Und zweitens, insgesamt sollen Kinder mindestens 12 Monate lang gestillt werden. Also wenn sie angefangen haben zu essen, trotzdem noch nachts und oder morgens weiter stillen, mindestens bis das Kind 1 Jahr alt ist. Man muss allerdings dazu sagen, solche Leitlinien richten sich an Fachleute, also an Frauenärzte, Kinderärzte und Hebammen zum Beispiel. Das heißt, das ist den Autorinnen der neuen Leitlinie wichtig, es ist eine Empfehlung, die an die Mütter weitergegeben werden soll, weil man deutliche gesundheitliche Vorteile sieht, aber eben kein Stillzwang.
18: Um welche Vorteile durch das Stillen genau geht es denn da?
5: Also in der ausführlichen wissenschaftlichen Auswertung konnten die Fachleute positive Effekte durch Stillen in ganz vielen verschiedenen Bereichen ausmachen. Und zwar sowohl für die Kinder als auch für die stillenden Mütter selbst. Das reicht vom Schutz vor Magen-Darm-Infektionen, Asthma, Diabetes Typ 1 und Leukämie bis hin zum Risiko, Autismus oder eine ADHS zu entwickeln bei den Kindern. Überall da kann Stillen offenbar einen positiven Effekt haben. Auch bei den Müttern selbst hat man deutliche Effekte gesehen. Grob verallgemeinert durch Stillen zum Beispiel eine Schutzwirkung gegen verschiedene Krebsarten, Brustkrebs, Eierstockkrebs, Gebärmutterkrebs, auch gegen zu hohen Blutdruck, Osteoporose, Diabetes Typ 2 und auch Depressionen nach der Geburt. Das ganze Papier ist 250 Seiten lang, eine sehr gründliche und ausführliche Überblicksauswertung der internationalen Forschung zum Stillen. Man muss aber einschränkend sagen, die vielen Studien dazu sind in der Regel Beobachtungsstudien. Also man hat stillende und nicht stillende Mütter im echten Leben angeguckt. Das hat wissenschaftlich betrachtet nicht so hohe Beweiskraft wie experimentelle, sogenannte kontrollierte Studien, in denen nach dem Zufallsprinzip Vergleichsgruppen gebildet werden. Aber die Autoren der Leitlinie sagen, es gibt trotzdem so viele zueinander passende Erkenntnisse, dass wir uns mit unserer Empfehlung sicher sind.
18: Jetzt ist es ja so, dass die Weltgesundheitsorganisation WHO Müttern empfiehlt, idealerweise 24 Monate lang zu stillen. Das geht ja deutlich über die Empfehlungen der deutschen Fachleute hinaus. Wie ist dieser Unterschied zu erklären?
5: Das hat einfach mit der Fragestellung zu tun. Die Forschenden haben nun mal diese 12 Monate Gesamtstilldauer bei der Auswertung der Daten in den Blick genommen. Das heißt, man hat sich da an der Lebensrealität von Familien in Deutschland orientiert. Die WHO wiederum hat ja auch Länder im Blick, in denen es allein deshalb sinnvoll sein kann, länger zu stillen, weil es gibt nicht immer nährstoffreiche und hygienisch unbedenkliche Nahrung für Babys. Also die ist nicht immer überall verfügbar. Die Fachgesellschaften und Verbände in Deutschland sagen deshalb ausdrücklich, die Empfehlung für insgesamt 12 Monate zu stillen ist nicht als Votum gegen noch längeres Stillen zu verstehen. Ganz im Gegenteil, wer möchte, soll gern länger stillen.
18: Informationen zum richtigen Stillen von ARD-Gesundredakteurin Corinna Hennig. Ja, und wer ein kleines Kind hat, der weiß, wie toll und gleichzeitig schrecklich das erste Jahr mit Baby sein kann. Essen, duschen oder mal in Ruhe zum Friseur, für all das bleibt oft kaum Zeit. Genau hier helfen die Sonnenkinder der Caritas in Stuttgart. Sie kommen zu Familien nach Hause, wenn alles zu viel wird und packen mit an. Unser Reporter Thomas Lenz hat sie begleitet.
6: Wir sitzen in einem gemütlichen Wohnzimmer in Bad Cannstatt. Es gibt Kekse und Kinderspielzeug liegt auf dem beigen Sessel. Auf der Couch gegenüber sitzt Fatima. Sie ist Mitte 20 und hat ihre gerade mal 4 Monate alte Tochter Huda auf dem Arm. Daneben sitzt Petra. Und Fatima kann immer wieder mal durchatmen, weil Petra ihr hilft.
7: Also ich glaube, mir ging es eher ein bisschen um die Mütter, weil ich ja das weiß, wie das bei mir war. Und ich hatte nicht so viel Unterstützung. Und ich dachte, wenn es denen genauso geht wie mir, dann sind die einfach froh, wenn einmal in der Woche jemand kommt und hilft und da ist und sie einfach das machen, was sie möchten.
6: Petra ist schon 8 Jahre bei den Sonnenkindern. Junge Familien können einfach anrufen und nach kostenloser Hilfe fragen. Gerade hilft Petra Fatima einmal die Woche für 3 Stunden. Bei Fatima ist ziemlich viel auf sich alleine gestellt.
8: Ich war beim Caritas und habe erzählt, dass es gerade so schwierig ist mit Huda. Sie bekommt Zähne und weint so viel. Aber wenn Petra kommt und mit ihr so 3 Stunden spazieren geht, ich kann putzen, ich kann mich in Ruhe setzen, ich kann machen, was ich will. Wirklich, diese 3 Stunden, die tun mir sehr gut.
6: Das gibt aber nicht nur Fatima etwas, sondern auch Petra selber.
7: Wenn ich dann hier bei der Fatima war und nach Hause komme, dann freue ich mich jedes Mal auch wieder. Also mich macht das auch glücklich. Ich mache das auch für mich.
6: Petra ist in ihren 50ern und trägt heute ein rotes Kleid. Die kleine Huda sitzt sicher und zufrieden auf Petras Schoß. Hat Petra eigentlich manchmal auch Angst vor der Verantwortung, wenn sie so ein kleines Baby auf dem Arm hat?
7: Nee, also ich habe ja selber Kinder großgezogen und das war für mich jetzt noch nie ein Thema. Ich habe da keine Angst, ich mache mir keine Gedanken, weil ich denke, ich weiß, wie es geht und ich weiß, wo ich hinlangen muss. Also nö, gar nicht. Ich freue mich immer wieder, wenn ich so kleine Kinder habe.
6: Auch wenn kleine Kinder zu betreuen auch manchmal richtig anstrengend sein kann, wie eine Arbeit, wickeln, vorlesen, spazieren, Spielplatz, trösten, kochen. Petra macht das ehrenamtlich. Um Geld geht's ihr nicht.
7: Das Geben und Zurückbekommen eigentlich. Und ich sehe, dass hier eine Mama hoffentlich immer wieder glücklich ist, wenn ich dann nach Hause gehe. Also, nee, das ist eigentlich immer der gleiche Antrieb, jede Woche wieder.
13: Thomas Lenz hat die Sonnenkinder der Caritas in Stuttgart begleitet, die einfach mal Entlastung für junge Eltern schaffen sollen.
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13: Um Kinder vor sexuellen Übergriffen zu schützen, reicht es heutzutage nicht mehr zu warnen vor den Fremden, die einen im Auto mitnehmen wollen oder so. Im Digitalen geht alles sehr viel schneller. Deswegen ist Cyber-Grooming so ein großes Thema. Also, dass Kinder online dazu gebracht werden, intime Bilder zu verschicken oder sexuelle Handlungen vor der Kamera zu zeigen. Der Kinderschutzbund Rheinland-Pfalz hat das zum Thema gemacht. Mit dem Theaterstück »Ein Bild von mir«. Aktuell gastiert der Landesverband damit an 130 Schulen, vor allem für Schülerinnen und Schüler der Klassen 5 bis 7. Gestern war das Stück in Speyer zu sehen und unsere Reporterin Nicoletta Prevete war dabei.
26: Die Nachricht von Olli, die ist anders. Er ist schon 18 Jahre alt. Viel älter als ich.
27: Ja.
26: Und das ist auch das Gute an ihm. Wir kommen richtig schnell ins Gespräch.
28: Fritzi schwärmt von Olli im Theaterstück »Ein Bild von mir«. Sie ist 13, ihre Eltern haben sich gerade getrennt und sie lebt bei ihrem Vater, seiner neuen Frau und deren Kinder in einer neuen Stadt. Sie ist einsam. Ollis Nachrichten auf ihrem Handy machen sie glücklich, stolz. Endlich ist da jemand, der sie anhört und versteht. Olli ist aber gar nicht 18, er ist 37 und Teil einer pädophilen Gruppe. Die Handlung des Theaterstücks »Ein Bild von mir« beruht auf einem wahren Fall. Olli weiß alle emotionalen Knöpfe bei Fritzi zu drücken und ehe sie sich versieht, lädt sie Nacktfotos von sich in einen pädophilen Gruppenchat. Und was Olli von ihr verlangt, wird immer brutaler. Theaterpädagoge Peter Ruffer.
29: Gerade wenn es in die Dramaturgie geht, wo es wirklich darum geht, Bilder zu versenden, Nacktbilder zu zeigen, wie Fritzi dann auch erzählt, dass er sich geschlagen hat, die Haare abgeschnitten und so weiter, da merkst du die Betroffenheit der Kids. Da merkst du auch, dass die Reaktion mit Kopfschütteln, mit Nein und das geht nicht.
28: Die Schüler der 7. Klasse der Nikolaus-von-Weiß-Realschule Plus schauen stumm, mit aufgerissenen Augen, ungläubig und auch geschockt auf das Theatergeschehen. Besonders als Fritzi am Ende einen Nervenzusammenbruch erleidet.
0: Mich hat es auch mitgerissen, wo sie so auf den Boden gefallen ist. War sehr emotional für mich.
3: Wirklich, also mein Herz ist so ziemlich zusammengekrümpelt zum Beispiel. Ja, es hat mich einfach komplett mitgenommen.
28: Lena Herberger ist Konrektorin und Schulseelsorgerin an der Nikolaus-von-Weiß-Realschule Plus in Speyer und hat mit den Schülern und Schülerinnen das Thema vorbereitet. Die Gefahr für Kinder und Jugendliche, Opfer dieser Art von Internetkriminalität zu werden, sei groß.

0: Stück selbst bedeutet konkrete Hilfe für die Kinder, nicht nur Aufklärung. Theaterpädagoge Peter Ruffer.
1: Im Nachgespräch haben wir jetzt, wir nehmen mal die letzten 5 Schulen, die wir hatten, hatten wir in jedem Nachgespräch Minimum einen Fall. Und wir da sofort reagieren können und die Lehrkräfte sie sofort dann auch psychologisch in dem Moment mit der Schulpädagogin dann auch betreuen.
0: Nach dem Theaterstück besiegeln alle Schüler und Schülerinnen einen Pakt, dass sie sich Hilfe holen werden, wenn sie selbst Opfer von Cybergrooming werden. Denn Erfahrung damit, dass Fremde sie angeschrieben haben, diese Erfahrung haben schon erstaunlich viele gemacht.
2: Ja, von meinem besten Freund, der wurde schon mal von jemandem angeschrieben. Ja, der hat sie, also sie direkt blockiert.
3: Auf diese Art und Weise jetzt nicht ganz so, aber schon so, dass Kinder angeschrieben wurden, ja.
4: Einmal hat mir eine Person geschrieben, die ich nicht kannte. Ich habe es direkt meinen Eltern gezeigt und habe die direkt gelöscht, nachdem ich die Nummer aufgeschrieben habe. Und sonst bin ich auch ganz vorsichtig.
5: Bedrückend und auch so wichtig, was der Kinderschutzbund Rheinland-Pfalz da gerade als Theaterstück umgesetzt hat. Ein Bild von mir heißt dieses Stück und gastiert aktuell an 130 Schulen. Es geht um Cybergrooming.
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5: Heute ist ja wieder so ein Tag, an dem die Sonne viel scheint. Perfekt für die, die eine Photovoltaikanlage auf dem Dach haben. Insgesamt produzieren wir ja immer mehr Strom aus Wind und Sonne. Und in Baden-Württemberg könnten wir da jetzt ganz vorne bei der Entwicklung von neuen Solarmodulen dabei sein. Worum es da geht, hören Sie gleich in etwa 5 Minuten hier bei uns im Programm.
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7: Um 15.30 Uhr mit Markus Westhoff. Nach dem Bundestag hat auch der Bundesrat den Tankrabatt beschlossen. Er soll von Oktober bis Dezember gelten. Kritiker bemängeln allerdings, dass er nicht zielgerichtet sei und den Staat Milliarden koste. Der CDU-Abgeordnete Korbach sagte dazu in der Bundestagsdebatte, der Tankrabatt sei zwar nur ein Pflaster, das nicht die Ursache heile, habe aber 3 Vorteile.
8: Er wirkt sofort an der Zapfsäule, er kommt ohne komplizierte Anträge und Prüfverfahren aus und er entlastet vor allem diejenigen, die auf den Pkw oder Lkw angewiesen sind.
7: Wenn die Mineralölkonzerne den Tankrabatt komplett weitergeben, könnten Benzin und Diesel um bis zu 17 Cent pro Liter günstiger werden. Der deutsche Spitzensport soll wieder zur Weltspitze gehören. Dieses Ziel hat das neue Sportförderungsgesetz. Der Bundesrat hat ihm am Mittag zugestimmt. Dazu soll in Leipzig eine Spitzensportagentur entstehen. Dort soll unter anderem zentral geregelt werden, welche Verbände, Sportarten, Stützpunkte und Athleten wie viel Fördergeld bekommen. Sportstaatsminister Raue sagte in der Länderkammer, die Athletinnen und Athleten warteten seit vielen Jahren auf diese Reform. Verbesserte Bedingungen solle es auch für die Trainerinnen und Trainer geben, so Raue. Papst Leo XIV. Ist in Paris eingetroffen. 4 Tage wird er Frankreich besuchen. Bei seiner Ansprache vor dem Élysée-Palast hat sich der Papst kritisch über das neue Sterbehilfegesetz in Frankreich geäußert. Er rief zu einer, Zitat, neuen Brüderlichkeit auf, zu der gehöre, dass man lerne, das Leben bedingungslos anzunehmen und jede Lebensphase mit Achtung zu begleiten. In Frankreich ist seit diesem Sommer Sterbehilfe für schwerkranke Menschen nach festgelegten Regeln erlaubt. Zudem hat Frankreich als erstes Land der Welt ein Recht auf Abtreibung in seiner Verfassung. Bei Einsätzen im ganzen Land haben die türkischen Behörden mehr als 80 mutmaßliche Mitglieder der Terrormiliz IS festgenommen. Das schreibt das türkische Innenministerium auf der Plattform X. Die Beschuldigten sollen Propaganda des sogenannten Islamischen Staats in den sozialen Medien verbreitet haben. Außerdem soll der IS für mehrere tödliche Anschläge in der Türkei in den vergangenen Jahren verantwortlich sein. Immer wieder gibt es deshalb Einsätze gegen Unterstützer der Terrororganisation. In der sächsischen Stadt Heidenau werden keine sogenannten Stolpersteine mehr verlegt. Das hat der Stadtrat auf Antrag von AfD und CDU entschieden. In dem Beschluss heißt es wörtlich, an die Opfer von Krieg, Terror, Diktatoren, Vertreibung und insbesondere den Nationalsozialismus soll künftig auf dem Nordfriedhof der Stadt gedacht werden. Das stößt auf Kritik bei der Geschäftsführerin der Stolperstein-Stiftung Demnig. Noch nirgends sei die Verlegung gestoppt worden. Menschen und NS-Opfer würden aus dem Stadtbild herausgedrängt. Der Bund und das Land Hessen steigen

0: beim Ferienflieger Condor aus. Der Mehrheitseigner, der Finanzinvestor Attestor aus Großbritannien, übernimmt Ende August kommenden Jahres deren Anteile. Damit geht die zweitgrößte deutsche Fluggesellschaft wieder in privaten Besitz. Der Staat hatte das Unternehmen in der Corona-Pandemie nach der Insolvenz der Muttergesellschaft Thomas Cook gerettet. Die Staatshilfen hatte Condor im Frühjahr vorzeitig zurückgezahlt. Es wird vermutet, dass Attestor schnell versuchen wird, Condor an eine große Fluggesellschaft zu verkaufen. Nach erfolgreicher Zusammenarbeit mit der NASA liefern Heidelberger Wissenschaftler auch für das neue Weltraumteleskop Prima wichtige Bauteile. Das hat das Max-Planck-Institut für Astronomie bestätigt. Aus der Wissenschaftsredaktion berichtet Stefan Tröntle.
1: Das MPIA hatte bereits Präzisionsbauteile für die James Webb und Nancy Grace Roman Weltraumteleskope hergestellt. Das Roman-Teleskop war Ende August ins All gestartet. Für dieses Gerät hatte das MPIA einen Koronographen gebaut, der weit entfernte Exoplaneten sichtbar machen kann. Der Start des Prima-Teleskops ist für 2033 geplant. Es soll die Entstehung von Sternen und Planeten sowie die Entwicklung von Galaxien beobachten und die Beobachtungslücke zwischen schon bestehenden Infrarot- und Radioteleskopen schließen.
0: SWR Nachrichten, Redaktion Petra Muhr und Stefan Bosch.
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3: Um 15.34 Uhr, mein Name ist Simon Dau. Bei Kälte besonders effektiv sein, das ist was, das kann man über Menschen in den meisten Fällen ja nicht sagen. Bei Solarzellen funktioniert das aber genau so. Auch wir im Südwesten produzieren ja mittlerweile viel mehr Strom aus Wind oder eben der Sonne. Die Grundlage für diese Technik ist jetzt fast 70 Jahre alt. Die Module sind zwar günstiger geworden, aber die Technik selbst hat sich bisher nicht entscheidend verändert. Jetzt steht eine neue Generation von Solarzellen in den Startlöchern. Die Grundlagen dafür sind in Baden-Württemberg gelegt worden und auch in Zukunft könnte man hier bei der Technologie mitmischen. Pascal Kiss aus unserer Wissenschaftsredaktion hat mit Forschungsteams gesprochen, die gerade daran arbeiten. Pascal, was ist denn der große Unterschied zu den Solarzellen, die wir bisher so kennen?
4: Ja, es kommt ein ganz anderes Material zum Einsatz, also Perovskite. Das sind Kristallstrukturen, die nochmal ganz andere Teile des Sonnenlichts einfangen können. Und die sind tatsächlich in Stuttgart entdeckt worden und auch an der Weiterentwicklung, dass man dann einen guten Wirkungsgrad am Ende hat, da ist Stuttgart auch maßgeblich beteiligt gewesen. Das Besondere ist vor allem, dass diese Schicht in den Solarmodulen mit diesen Perovskiten sehr dünn ist, also das ist nur ein Hundertstel von einem menschlichen Haar dick. Und diese dünne Schicht kann man jetzt mit den bisherigen dickeren Silizium-Solarzellen, die wir alle kennen, kombinieren. Also man nennt das dann auch Tandem-Solarzelle, also unten die alte Silizium-Schicht und oben die neue. Und das Tolle ist, beide Schichten können unterschiedliche Teile des Sonnenlichts einfangen. Also die Perovskitschicht, das bläuliche Licht eher, und die untere, die Siliziumschicht, die rote. Und wenn man das beides kombiniert, das kann man sich ja vorstellen, kommt mehr Effizienz am Ende raus.
3: Wie groß ist denn das Potenzial dann genau? Also wo könnte die neue Solartechnik dann in Zukunft eingesetzt werden?
4: Ja, also in diesem Sommer gab es in China jetzt tatsächlich einen Rekord. Also die Chinesen mischen da auch mit. Der lag bei 35,5%. Also des Sonnenlichts kann dann in Strom umgewandelt werden. Man muss dazu wissen, aktuelle normale Silizium-Solarzellen erreichen in der Praxis gerade mal 25%. Also das theoretische, physikalische mögliche Maximum bei den bisherigen Solarzellen, die wir übrigens kennen, liegt nur bei 29%. Mit 35% ist man jetzt schon besser. Das Ganze natürlich sind jetzt Laborwerte, das hört sich irgendwie so an, als würden wir nur über Forschung sprechen. Nein, also erste Module werden hergestellt, auch in China, aber auch in Deutschland, in Brandenburg, Oxford PV, die sind dabei, schon erste Tandem-Solarzellen dann jetzt herzustellen. Die sind noch nicht so effizient, wie man sie am Ende haben möchte, aber die können tatsächlich mit den Solarzellen, die man bisher hat, schon mithalten. Und das Tolle ist, man kann jetzt diese Perovskit-Zellen auch alleine nutzen, ohne die bisherige Technik, die wir kennen. Und das ist dann eine sehr, sehr dünne Schicht. Und dann kann man flexibel arbeiten auf Fassaden, vielleicht auf Autodächern oder auf Lastkraftwagen, die nicht nur ja, mit einem E-Motor betrieben werden, sondern vielleicht auch gekühlt werden müssen mit Waren. Das ist dann alles denkbar mit dieser Solartechnik.
3: Jetzt ist es ja schön, wenn die Solarmodule effizienter werden, aber gleichzeitig sollten sie ja auch möglichst lange halten. Das war ja bisher immer der große Knackpunkt. Aktuelle Solarmodule halten 25 Jahre oder zum Teil länger. Ist das bei diesen neuen, effizienteren Solarmodulen denn auch realistisch?
4: Ja, das ist der Wunsch. Also daran arbeiten auch Forschungsteams aus Baden-Württemberg von der Universität Stuttgart, aber auch vom Fraunhofer Institut für solare Energiesysteme in Freiburg. Da gibt es übrigens ein Forschungslabor seit Mai, die nur die eine Aufgabe haben. Wie kommen wir schnell auf den Markt mit den Solarmodulen? Man muss sagen, die Entwicklung war total rasant. Also 2009 in Japan sind die ersten Tandem-Solarzellen im Labormaßstab gebaut worden und haben da nur Minuten überlebt. Vor 10 Jahren waren es dann Stunden mit halbwegs guten Wirkungsgraden. Aber man hat gesehen am Anfang, ja, wenn man von Minuten Stabilität spricht, damit kann man nichts anfangen. Man ist jetzt aber im Bereich von mehreren Jahren. Und Oxford PV baut ja jetzt die ersten Module und die sagen so eine Garantie von 10 Jahren. Das wird von manchen gerade als sehr mutig beschrieben. Aber es gibt jetzt Ansätze, das Problem zu lösen. Es ist nur eine Frage der Zeit, bis man dann natürlich Richtung 20, 25 Jahre möchte. Das ist natürlich der Anspruch.
5: Jetzt war Deutschland damals, als die heutigen Solarmodule entwickelt und produziert wurden, ganz vorne mit dabei. Du hast jetzt gesagt, dass China zum Beispiel auch eine große Rolle spielt bei der Entwicklung dieser neuartigen Solarmodule. Welche Rolle könnte Deutschland denn in Zukunft da bei diesen neuen Tandem-Solarzellen einnehmen?
4: Ja, man muss sagen, das Wissen, das ist eigentlich komplett gleich. Also da China ist jetzt nicht wirklich weiter. Man kann feststellen, dass man in Baden-Württemberg, wenn es um diese Maschinen geht, um diese sehr dünnen Schichten herzustellen, das ist eine hohe Dichte, die sieht man sonst nirgends in Europa. Also da gibt es sehr viel Potenzial. Und auch bei der Entwicklung der ersten Solarzellen, die wir jetzt schon lange kennen, war Deutschland ja auch stark beteiligt. Und irgendwann ist die Produktion da nach China abgewandert. Jetzt hier bei der neuen Technik gibt es einen großen Vorteil, dass die Lithium, das wir bisher nutzen, das kommt eben aus dem asiatischen Raum. Die Perovskite können wir aber in Osteuropa teils abbauen. Also das heißt, damit kann man auch ein Stück weit unabhängiger werden, weil man kann das Ganze als Tandem-Solarzelle nutzen. Man kann aber auch sagen, ja gut, wir können auf das Silizium aus Asien verzichten und nehmen nur die Perovskite, dann sind wir in einem ähnlichen Bereich wie die bisherigen Zellen und sind dadurch unabhängiger. Also da gibt es durchaus Chancen, die man eigentlich nutzen könnte.
5: Tandem-Solarzellen könnten ein großer Sprung in der Entwicklung von Photovoltaikanlagen sein und Baden-Württemberg könnte da eine große Rolle spielen. Informationen von Pascal Kiss aus unserer Wissenschaftsredaktion. Ein großer Pluspunkt von Europa ist ja, dass es auch gemeinsame Regeln gibt, wenn ich zum Beispiel mit einer spanischen Airline fliege oder eine französische Jacke bestelle. Wenn Verbraucherrechte über die Grenze hinweg durchgesetzt werden müssen, hilft einem das Zentrum für europäischen Verbraucherschutz in Kiel, direkt an der Grenze zu Frankreich. Dort ist heute auch die baden-württembergische Verbraucherschutzministerin Theresa Schopper zu Gast. Unter anderem wird das neue Projekt Justice Bridge vorgestellt. Was dahinter steckt und wie das Zentrum für Verbraucherinnen und Verbraucher unterstützt, hat sich mein Kollege Thomas Wagner angeschaut.
6: I was looking for buying a car and I thought Germany cars.
7: Einen Gebrauchtwagen habe er kaufen wollen, erzählt Adrian Nicerel, gebürtiger Rumäne, der heute im spanischen Valencia lebt. Und weil deutsche Autos einen guten Ruf haben, sei er zu einem Händler in Berlin gefahren. 5.000 Euro bezahlt, losgefahren, aber nach wenigen Kilometern beginnt der Motor zu stottern. An die Weiterfahrt Richtung Spanien ist nicht mehr zu denken.
6: And then the nightmare begins to...
7: Und von diesem Punkt an beginnt ein Albtraum. Der Händler will das Auto nicht mehr zurücknehmen. Alles läuft auf einen grenzüberschreitenden Rechtsstreit hinaus.
6: What can I do to ask Google and stuff? He told me about ECC.
7: Er habe gegoogelt und sei so auf das ECC gekommen, sagt Adrian Nicerel.
8: Wahrscheinlich meint das ECC, für Zentrum für europäischen Verbraucherschutz, auf Französisch oder auf Englisch. Ja. Centre européen de la consommation.
7: Sankt Jakob Tivis, stellvertretender Vorstand beim Zentrum für europäischen Verbraucherschutz in Kiel bei Straßburg. Das größte dieser Art innerhalb der gesamten Europäischen Union. Denn in Kiel, mit Blick auf die nach Frankreich führende Europabrücke, sind die Fachleute zuständig für verbraucherrelevante Fälle aus beiden Ländern. Der Fall von Adrian Nicerel sei, sagt Jakob Tivis,
8: ein ganz typischer Fall gerade hier für die deutsch-französische Grenzregion, weil entscheidend ist natürlich, wo der Bürger wohnhaft ist. Wenn er in Frankreich wohnt, dann darf der sich ans französische Zentrum wenden. Und wenn der Händler in Deutschland sitzt, betrifft es unser Netz, also unser Zentrum. Und unsere Juristen aus Deutschland werden dann das Unternehmen anschreiben. Und das ist deshalb klassisch, weil die Franzosen oder die Bürger aus Frankreich sehr gerne in Deutschland Autos einkaufen, weil die günstiger sind. Also der Gebrauchtwagenmarkt in Deutschland ist etwas günstiger als der in Frankreich.
7: Aber nicht nur beim grenzüberschreitenden Gebrauchtwagenhandel gibt es immer wieder Ärger, sagt Jakob Tivis.
8: Also klar, Flugreisen, generell Reisen, Pauschalreisen und die Deutschen verreisen gerne in Europa und das landet dann viel auf unserem Schreibtisch. Dann natürlich der Internethandel, das ist eine ganz große Sache, weil oft wissen die Leute gar nicht, bei wem sie überhaupt einkaufen. Wenn sie online einkaufen, die sind auf der deutschen Seite und stellen erst dann fest, dass es eigentlich ein Händler ist, der gar nicht in Deutschland sitzt, sondern im EU-Ausland, in dem Moment, wo es zu Problemen kommt.
9: Also wir hatten letztes Jahr 55.000 individuelle Beratungen hier im Zentrum und klar, die Fälle sind steigend. Also die Tendenz ist steigend, der Binnenmarkt verstärkt sich, die Leute kaufen immer mehr grenzüberschreitend ein, auch online.
7: Ergänzt Christian Thiroux, Vorstandschef des Zentrums für europäischen Verbraucherschutz in Kiel. 71% dieser Rechtsstreitigkeiten, mit denen Verbraucherinnen und Verbraucher an das Zentrum in Kiel herangetreten waren, habe man erfolgreich lösen können. Besuch heute Morgen in Kiel von der neuerdings auch für Verbraucherschutz zuständigen baden-württembergischen Ministerin Theresa Schopper von den Grünen. Der Anlass, das Projekt Justice Bridge, das der stellvertretende Vorstandschef Jakob Tewis erklärt, ein neues und kostenfreies juristisches Beratungsangebot für Mitmenschen in der deutsch-französischen Grenzregion. Da geht es nicht nur um strittige Verbraucherschutzfragen.
8: Gerade im Familienrecht, da ist es besonders wichtig, weil es ist überhaupt kein Problem, zwischen Deutschland und Frankreich zu heiraten. Das geht alles gut und wenn alles gut geht, dann ist auch alles schön. Wenn es dann aber zu einer Streitigkeit kommt oder zu einer Scheidung, dann und sind noch Kinder dabei, dann wird alles extrem kompliziert, weil sie können in Straßburg wohnen mit ihren Kindern und dann bis nach Bordeaux fahren, das ist überhaupt kein Problem. Wenn sie aber in Straßburg wohnen und mit ihren Kindern nach Kehl fahren, das sind 5 Kilometer, dann wird es plötzlich zum Riesenproblem, weil sie im Ausland sind.
7: Für solche Fragen bietet das Zentrum in Kehl zukünftig öffentliche Beratungsstunden und auch Individualberatung an mit Juristinnen und Juristen, die sich sowohl im deutschen als auch im französischen Recht auskennen.
10: Ja, ich glaube schon, dass die Wichtigkeit zunehmen wird,
7: sagt Verbraucherministerin Theresa Schopper.
10: Weil wir natürlich nicht mehr in einem nationalen Handel sind, wo ich sozusagen meinen Kaufmann des Vertrauens kenne und von daher wird es wichtiger.
5: Der Beitrag von unserem Reporter Thomas Wagner und wir bleiben beim Thema Verbraucherrechte. Ab Sonntag müssen Händler EU-weit mit einem einheitlichen Hinweis über die gesetzlichen Gewährleistungsrechte informieren und zwar im Geschäft und auch online. EU-Korrespondentin Katrin Schmid weiß, was sich dadurch genau ändert.
11: Kurz gesagt, erstmal, es geht jetzt nicht um ganz neue Rechte, sondern es geht vor allem um eine bessere, klarere und europaeinheitliche Information beim Kauf. Ganz egal, ob es online ist oder im Geschäft ist. Händler müssen also aktiv und nicht erst auf Nachfrage darüber informieren, dass Kundinnen und Kunden 2 Jahre Gewährleistung haben, also das Recht auf Reparatur oder Ersatz, wenn ein Produkt nicht wie beschrieben funktioniert. Und zwar ist es so, die Kunden haben dieses Gewährleistungsrecht bei Waren, die in der EU verkauft werden, gegenüber dem Händler. Also der muss sich um Reparatur kümmern, wenn zum Beispiel ein Spielzeug schon nach ein paar Tagen den Geist aufgibt oder ein neues T-Shirt beim ersten normalen Tragen einfach reißt. Und die Idee dahinter ist ganz einfach. Viele Verbraucherinnen und Verbraucher in der EU kennen ihre Rechte da gar nicht oder verwechseln sie eben mit der Herstellergarantie.
5: Viele Kundinnen und Kunden denken ja vor allem an die Produktegarantie und nicht an die Gewährleistung. Aber da gibt es hier einen wichtigen Unterschied. Ne? Erklär gerade nochmal bitte.
11: Das ist ein ziemlich großer Unterschied. Also die Gewährleistung des Händlers ist Pflicht für die 2 Jahre in der EU. Die Garantie wiederum ist eine freiwillige Leistung und die kommt meist vom Hersteller selbst. Heißt, sie kann auch darüber hinausgehen, kann also auch lauten 3 oder 5 Jahre Garantie beim Kauf eines Staubsaugers zum Beispiel. Und dann ist meist der Ansprechpartner der Hersteller, die Produktmarke, die vielleicht ja auch damit wirbt, dass sie eine besonders lange Garantie anbietet. Und auch das ändert sich jetzt insofern, dass Hersteller, die mehr als diese 2 Jahre anbieten, das künftig einheitlich mit dem EU-Label Garant kennzeichnen müssen, sodass also jeder wirklich auf den ersten Blick sehen können soll, wie viele Jahre ein Produkt einwandfrei funktionieren soll oder eben sonst vom Hersteller kostenlos repariert und ersetzt werden muss.
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5: Zum Abend bleibt es oft sonnig, nur so ein paar harmlose Wolken ziehen durch. In der Nacht ist der Himmel dann klar. Da kühlt es ab auf 11 bis 2 Grad.
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5: Die Spritpreise sollen wieder günstiger werden. Bundestag und Bundesrat haben den neuen Tankrabatt beschlossen. Der Rabatt soll von Oktober bis Dezember gelten und die Preise um bis zu 17 Cent senken. Der deutsche Spitzensport soll wieder zur Weltspitze gehören. Dieses Ziel hat das neue Sportförderungsgesetz. Der Bundesrat hat ihm am Mittag zugestimmt. Dazu soll in Leipzig unter anderem eine Spitzensportagentur entstehen. In Heidenau werden künftig keine Stolpersteine mehr verlegt. Das hat der Stadtrat auf Antrag von AfD und CDU beschlossen. Stattdessen sollen die Opfer von Krieg, Terror und Nationalsozialismus auf dem Nordfriedhof geehrt werden. Die Stolperstein-Stiftung kritisiert die Entscheidung scharf. Menschen- und NS-Opfer würden damit aus dem Stadtbild gedrängt, so die Geschäftsführerin.
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5: Einen Felssturz aus nächster Nähe erleben, das ist auch für erfahrene Bergsteiger ein absoluter Albtraum. Und genau das ist jetzt mal wieder an der Zugspitze passiert. Insgesamt häufen sich solche Abgänge im Alpenraum. Auch am Mont Blanc und am Matterhorn wird inzwischen vor den Gefahren instabiler Felsen gewarnt. Der Klimawandel lässt das Hochgebirge brüchiger werden. Warum der Fels instabil wird und wie Bergsteiger mit dieser Gefahr umgehen können, damit hat sich Christine Kielon aus der ARD-Klimaredaktion beschäftigt. Und sie beginnt mit eindrücklichen Erlebnissen von Bergsteigern, die nur schwer zu ertragen sind.
12: Wow! Wow!
13: Mit einem wahnsinnigen Tempo fliegen Steine auf einen jungen Bergsteiger zu. Sie schlagen direkt neben ihm ein. Würden sie ihn treffen, wäre das tödlich. Diese Szene vom Mont Blanc, gefilmt von einer Helmkamera, ging vor wenigen Wochen viral in den sozialen Medien. Für Bergsportler sollten Aufnahmen wie dieser eine Warnung sein, mahnt der Geomorphologe Oliver Sass von der Universität Bayreuth. Die erste Regel im Hochgebirge?
14: Wenn also in irgendeinem Bereich man es dauernd klappern hört und erhöhten Steinschlag feststellt, dann sollte man da wegbleiben.
13: Steinschlag, Fels- und Bergstürze oder Murenabgänge sind im Gebirge grundsätzlich nicht ungewöhnlich. Aber mit dem Klimawandel werden sie immer wahrscheinlicher. Vor allem in den Höhen, in denen das ewige Eis im Inneren der Berge auftaut, erklärt Andrea Fischer von der Österreichischen Akademie der Wissenschaften.
15: Erhebliche Flächen oberhalb von etwa 2500 Metern bestehen aus sogenannten Permafrost, also dauerhaft gefrorenem Untergrund. Dort befindet sich Eis im Fels, im Schutt und sorgt dafür, dass der Fels und der Schutt zusammenkleben.
13: Wenn dieser Kleber verschwindet, können sich entlang von Klüften einzelne Felsbereiche lösen. Zusätzlich bringt auch Starkregen instabile Hänge in Bewegung, erläutert die Forscherin. Wie stark die Zahl der Felsstürze insgesamt zunimmt, lasse sich allerdings noch nicht genau beziffern. Christian Huggel von der Universität Zürich verweist auf eine aktuelle Studie zum gesamten Alpenbogen, die eine deutliche Zunahme großer Gesteinsabgänge belegt.
16: Und da haben wir effektiv gesehen, dass im 21. Jahrhundert im Vergleich zum 20. Jahrhundert haben wir eine sehr starke Zunahme. Wir haben früher alle 3 bis 5 Jahre solche Ereignisse gehabt. Jetzt haben wir 2 bis 3 pro Jahr.
13: Das bedeutet nicht, dass jeder Felssturz eine Folge des Klimawandels ist. Aber je wärmer es wird, desto wahrscheinlicher werden sie. Huggel verweist etwa auch auf die dunklen Hänge, die das abschmelzende Eis der Gletscher freilegt. Die speichern die Wärme und die lässt wiederum den Permafrost im Inneren der Berge schmelzen. Zwar werden die Berge künftig nicht einfach zusammenbrechen, erläutert der Bayreuther Forscher Sass, aber die Veränderungen müssen gut beobachtet werden.
14: Es gibt verschiedene Entfernungsmessmethoden, Laserscanning beispielsweise, wo man durch wiederholte Vermessung feststellen kann, ob sich das Gestein verformt. Und es ist so, dass also eigentlich jeder größere Felssturz oder Bergsturz sich andeutet bereits durch Vorläuferereignisse. Das heißt also, die Felswand beginnt sich zu verformen. Oft führt das dazu, dass wir schon Tage vorher kleinere Steinschläge haben.
13: In bekannten Problembereichen kommen auch Technologien wie Radar, GPS, Kameras oder andere Sensoren zum Einsatz, um möglichst früh zu warnen. Wenn sich eine Gefahr abzeichnet, müssen dann Wanderwege gesperrt, Straßen geschlossen oder eine Siedlung sogar evakuiert werden, sagt der Schweizer Klimaforscher Huggel. Und manchmal reicht auch das nicht.
16: Man muss auch schauen, welche Maßnahmen überhaupt dann wirksam sind. Und welche finanzierbar sind, das ist sicher in Zukunft ein wichtiges Thema. Und wenn man sieht, okay, diese Maßnahmen, die sind nicht mehr wirksam oder schlicht einfach zu teuer, dann muss man sich auch überlegen, ob man Teile von Siedlungen umsiedeln muss oder Infrastruktur an anderen Orten aufbauen.
13: Das klingt nach einer ziemlich radikalen Lösung. Aber die Menschen in den Gebirgsregionen sind daran gewöhnt, mit Naturgefahren zu leben, betont Österreicherin Fischer.
15: Insofern hält sich im Alpenraum selbst die Aufregung darüber eigentlich sehr in Grenzen, weil wir, die wir hier leben, uns ja sehr wohl bewusst sind, dass wir im Schatten der Berge leben und uns nach den Bergen auch richten müssen.
13: Und im Moment bröckelt der Berg eben zunehmend. Das wird sich langfristig auch wieder ändern, erklärt Fischer. Nämlich dann, wenn der Permafrost verschwunden ist und sich ein neues Gleichgewicht eingestellt hat. Wann das sein wird, lasse sich aber kaum abschätzen.
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5: Mit Michael Wegner.
17: Volkswagen und die Tochter Audi müssen in Deutschland fast 1 Million Pkw zurückrufen. Das hat das Kraftfahrtbundesamt bestätigt. Betroffene Halter werden von den Autobauern informiert und müssen in die Werkstatt. Frage an NDR-Reporter Oliver Jürgens: Um welches Problem geht es denn da genau?
18: Bei den jetzt betroffenen Modellen geht es um eine Schraube, mit der das Lenkgetriebe befestigt ist. Das Kraftfahrtbundesamt weist darauf hin, dass die Lenkung ausfallen könnte, wenn denn die Schraube abreißt. Das Problem ist nach Angaben von VW bei internen Qualitätsüberprüfungen aufgefallen. Routinemäßig werden da einzelne Bauteile überprüft und dann bei Auffälligkeiten die betroffenen Fahrzeuge, wie in diesem Fall jetzt, vorsorglich zurückgerufen. Betroffen sind jetzt verschiedene Modelle, der Golf, aber auch der Golf-Variant, Tiguan, Touran und Caddy sowie der Audi Q3. VW sagt, dass der Schaden erst nach Jahren auftritt, also nicht bei Neuwagen, ausgelöst zum Beispiel durch Streusalz. Die betroffenen Fahrzeuge sind deshalb zum Teil auch schon älter. Bei den Volkswagen-Modellen geht es um die Baujahre 2013 bis 2024, bei Audi um die Jahre 2017 bis 2024.
17: Großer Rückruf bei Volkswagen und Audi. Der Ludwigshafener Chemiekonzern BASF arbeitet angeblich an einer Übernahme des Konkurrenten Evonik aus Essen. Das berichten verschiedene Quellen. Danach stehe die BASF mit Banken in Kontakt und arbeite an einer möglichen Transaktion. Die BASF hat die Gerüchte bisher nicht kommentiert. Der Vorstand von Evonik bestätigt, dass ihm eine, Zitat, unverbindliche Ansprache durch den Ludwigshafener Konzern zugegangen sei. Der Aktienkurs von Evonik ist nach Bekanntwerden der Gerüchte stark gestiegen. Bei Unfällen mit Elektrorollern gelten künftig strengere Regeln für die Vermieter. Der Bundesrat hat einem Gesetz zugestimmt. Dadurch können Geschädigte leichter an Schadenersatz kommen.
19: Wenn zum Beispiel ein E-Scooter auf einem Gehweg so abgestellt ist, dass jemand darüber stürzt, galt bisher die Regel, der Geschädigte musste nachweisen, wer den Roller gefahren hat, was bei einer anonymen Vermietung schwierig sein kann. Oft blieben die Geschädigten daher auf ihren Kosten sitzen, weil Elektroroller von den strengen Haftungsregeln für Kraftfahrzeuge ausgenommen waren. Nun kann sich der Geschädigte an den Halter wenden. Er muss für den Schaden aufkommen. Der Halter haftet unabhängig davon, ob er oder sie tatsächlich Schuld an einem Unfall hat. Bei Leih-E-Rollern ist der Halter normalerweise das Vermietunternehmen. Die Bundesregierung argumentiert, das Vermietunternehmen verdient Geld mit den Scootern und muss deshalb auch das Haftungsrisiko tragen. So sieht es der Bundesrat auch. Hintergrund für die Verschärfung: Die Zahl der Unfälle mit E-Scootern steigt. Laut Statistischem Bundesamt kam es im vergangenen Jahr zu mehr als 16.000 Unfällen mit E-Rollern, bei denen Menschen verletzt wurden. Damit hat sich die Zahl innerhalb von 5 Jahren fast verdreifacht. Oliver Neuroth, Berlin.
17: Ein Zusammenschluss von Ermittlern meldet einen Erfolg gegen Cyberkriminalität in Deutschland. Knapp 10.000 Rufnummern von Kriminellen, vor allem im Finanzbereich, konnten abgeschaltet werden. Das berichtet die Bundesanstalt für Finanzdienstleistungsaufsicht in Bonn.
20: Im Rahmen der sogenannten Operation Herakles wurden in den vergangenen 3 Monaten mehr als 9.300 deutsche Rufnummern abgeschaltet. Sie sollen für betrügerische Anrufe im Zusammenhang mit Cyberkriminalität genutzt worden sein. Nach Angaben der Ermittler wurden seit Beginn der Operation damit insgesamt fast 14.000 Rufnummern in Deutschland und Österreich stillgelegt. Beteiligt waren unter anderem das Cybercrime-Zentrum der Generalstaatsanwaltschaft Karlsruhe, das Landeskriminalamt Baden-Württemberg, das Bundeskriminalamt, die BaFin und die Bundesnetzagentur. Die Behörden wollten damit vor allem organisierte Betrüger treffen, die Anleger mit vermeintlich lukrativen Online-Investments um ihr Geld bringen. Die Bundesnetzagentur verpflichtete Telekommunikationsunternehmen zudem, verdächtige Rufnummern abzuschalten und ihre Kontrollmechanismen zu verschärfen. Die Ermittlungen gegen die bislang unbekannten Täter laufen weiter. Aus Bonn, Rachel Patt.
17: Deutsche DAX-Konzerne bauen im europäischen Vergleich die meisten Stellen ab. Das zeigt eine neue Studie der Beratungsfirma EY. Danach sank die Zahl der Beschäftigten an den weltweiten Standorten von DAX-Unternehmen im vergangenen Jahr um rund 1,2%. Damit steht Deutschland schlechter da als zum Beispiel Italien, Frankreich oder Spanien. Die aktuelle Stimmung der Verbraucher in Deutschland ist deutlich schlechter geworden. Das zeigt die aktuelle Konsumklimastudie des Nürnberger Marktforschungsinstituts GfK.
1: Nur im Mai war die Stimmung in diesem Jahr noch schlechter. Hauptgrund sind die hohen Energiepreise. Vor allem Benzin und Diesel sind weiter teuer. Viele Haushalte erwarten deshalb, dass ihre Kaufkraft sinkt, sie sich also weniger leisten können. Sie verschieben größere Anschaffungen und sparen mehr. Experten sagen, das ist eine schlechte Nachricht für die Wirtschaft. Insgesamt hat sich die deutsche Konjunktur im ersten Halbjahr aber besser entwickelt als gedacht. Und auch in den USA ist die Wirtschaft robust. Da machen sich Anleger zunehmend Sorgen über die künftige Geldpolitik wichtiger Notenbanken. Viele Anleger rechnen nämlich mit steigenden Zinsen. Und das lässt auch die Renditen der Staatsanleihen steigen. Die Zinsen für 10-jährige Bundesanleihen liegen auf dem höchsten Stand seit 2009. Und auch die Verzinsung der 10-jährigen US-Anleihe steht auf einem 19-Jahres-Hoch. Lilly Marie Hilscher, ARD-Finanzredaktion, Frankfurt.
17: Und soweit die Wirtschaft um gleich eine Minute vor vier.
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5: An diesem Freitagnachmittag mit mir, ich bin Simon Dörr. Und dieser Freitag ist nicht nur deswegen ein großer Tag, weil jetzt bald endlich wieder Wochenende ist. Es ist auch deswegen ein großer Tag, weil es der letzte Arbeitstag für Anna Zenz ist. Als amtierende deutsche Weinkönigin. Heute um 20.15 Uhr wird im SWR-Fernsehen die neue deutsche Weinkönigin gewählt. Und zum Abschluss ihrer Amtszeit wollte ich von Anna Zenz wissen, wie es ihr jetzt so geht nach 200 Terminen weltweit in diesem Jahr und wie sie aber auch auf die Branche blickt, die ja vor einigen Herausforderungen steht, auch wegen des Klimawandels. Was Anna Zenz mir da erzählt hat, das hören Sie in ungefähr 5 Minuten hier bei uns im Programm. Schönen Freitagnachmittag.
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0: Um 16 Uhr mit Markus Westhoff. Nach dem Bundestag hat auch der Bundesrat den Tankrabatt beschlossen. Er soll von Oktober bis Dezember gelten. Kritiker bemängeln allerdings, dass er nicht zielgerichtet sei und den Staat Milliarden koste. Der CDU-Abgeordnete Korbach sagte dazu in der Bundestagsdebatte, der Tankrabatt sei zwar nur ein Pflaster, das nicht die Ursache heile, habe aber 3 Vorteile.
21: Er wirkt sofort an der Zapfsäule, er kommt ohne komplizierte Anträge und Prüfverfahren aus und er entlastet vor allem diejenigen, die auf den Pkw oder Lkw angewiesen sind.
0: Wenn die Mineralölkonzerne den Tankrabatt komplett weitergeben, könnten Benzin und Diesel um bis zu 17 Cent pro Liter günstiger werden. Der deutsche Spitzensport soll wieder zur Weltspitze gehören. Dieses Ziel hat das neue Sportförderungsgesetz. Der Bundesrat hat ihm am Mittag zugestimmt. Dazu soll in Leipzig eine Spitzensportagentur entstehen. Dort soll unter anderem zentral geregelt werden, welche Verbände, Sportarten, Stützpunkte und Athleten wie viel Fördergeld bekommen. Sportstaatsminister Raue sagte in der Länderkammer, die Athletinnen und Athleten warteten seit vielen Jahren auf diese Reform. Verbesserte Bedingungen solle es auch für die Trainerinnen und Trainer geben, so Raue. Papst Leo XIV. Ist in Paris eingetroffen. 4 Tage wird er Frankreich besuchen. Bei seiner Ansprache vor dem Élysée-Palast hat sich der Papst kritisch über das neue Sterbehilfegesetz in Frankreich geäußert. Er rief zu einer, Zitat, neuen Brüderlichkeit auf, zu der gehöre, dass man lerne, das Leben bedingungslos anzunehmen und jede Lebensphase mit Achtung zu begleiten. In Frankreich ist seit diesem Sommer Sterbehilfe für schwerkranke Menschen nach festgelegten Regeln erlaubt. Bei Einsätzen im ganzen Land haben die türkischen Behörden mehr als 80 mutmaßliche Mitglieder der Terrormiliz IS festgenommen. Das schreibt das türkische Innenministerium auf der Plattform X. Die Beschuldigten sollen Propaganda des sogenannten Islamischen Staats in den sozialen Medien verbreitet haben. Außerdem soll der IS für mehrere tödliche Anschläge in der Türkei in den vergangenen Jahren verantwortlich sein. Immer wieder gibt es deshalb Einsätze gegen Unterstützer der Terrororganisation. In der sächsischen Stadt Heidenau werden keine sogenannten Stolpersteine mehr verlegt. Das hat der Stadtrat auf Antrag von AfD und CDU entschieden. In dem Beschluss heißt es wörtlich, an die Opfer von Krieg, Terror, Diktaturen, Vertreibung und insbesondere den Nationalsozialismus soll künftig auf dem Nordfriedhof der Stadt gedacht werden. Das stößt auf Kritik bei der Geschäftsführerin der Stolperstein-Stiftung, Demnig. Noch nirgends sei die Verlegung gestoppt worden. Menschen- und NS-Opfer würden aus dem Stadtbild herausgedrängt. Der Bund und das Land Hessen steigen beim Ferienflieger Condor aus. Der Mehrheitseigner, der Finanzinvestor Attestor aus Großbritannien, übernimmt Ende August kommenden Jahres deren Anteile. Damit geht die zweitgrößte deutsche Fluggesellschaft wieder in privaten Besitz. Der Staat hatte das Unternehmen in der Corona-Pandemie nach der Insolvenz der Muttergesellschaft Thomas Cook gerettet. Die Staatshilfen hatte Condor im Frühjahr vorzeitig zurückgezahlt. Es wird vermutet, dass Attestor schnell versuchen wird, Condor an eine große Fluggesellschaft zu verkaufen. Nach erfolgreicher Zusammenarbeit mit der NASA liefern Heidelberger Wissenschaftler auch für das neue Weltraumteleskop PRIMA wichtige Bauteile. Das hat das Max-Planck-Institut für Astronomie bestätigt. Aus der Wissenschaftsredaktion berichtet Stefan Tröntle.
3: Das MPIA hatte bereits Präzisionsbauteile für die James Webb und Nancy Grace Roman Weltraumteleskope hergestellt. Das Roman-Teleskop war Ende August ins All gestartet. Für dieses Gerät hatte das MPIA einen Koronographen gebaut, der weit entfernte Exoplaneten sichtbar machen kann. Der Start des PRIMA-Teleskops ist für 2033 geplant. Es soll die Entstehung von Sternen und Planeten sowie die Entwicklung von Galaxien beobachten und die Beobachtungslücke zwischen schon bestehenden Infrarot- und Radioteleskopen schließen.
0: SWR-Nachrichten, Redaktion Petra Muhr und Stefan Bosch.
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5: Es wird ja so langsam, sehr langsam, aber sicher kalt und vor allem sehr viel früher dunkel. Die Zeit der Feste im Südwesten geht damit langsam zu Ende, könnte man meinen. Aber die Weinfeste stehen uns ja an vielen Stellen im Land noch bevor. Und davon gibt es in Rheinland-Pfalz und Baden-Württemberg ja wirklich viele. Für Anna Zenz ist dieser Tag heute ein ganz besonderer. Es ist nämlich ihr letzter Arbeitstag als deutsche Weinkönigin heute. Jetzt können Sie es uns ja sagen, Frau Zenz, welches Weinfest in Rheinland-Pfalz oder Baden-Württemberg ist denn aus Ihrer Sicht das Schönste?
4: Also da würde ich mich tatsächlich nicht festlegen wollen. Also jedes Weinfest hat irgendwo so sein Für und Wider und von daher würde ich einfach nur empfehlen, bereisen Sie mal mindestens eins der Feste und lassen Sie sich selbst überzeugen.
5: Sehr diplomatische Antwort, so wie es sich für eine Weinmajestät gehört. Ihr Job ist ja aber so viel mehr als Präsenz zeigen. Ne? Sie sind eine Markenbotschafterin, hatten über 200 Termine in aller Welt und Sie sind ja auch selbst Winzerin. Haben Sie von Weinern jetzt erstmal genug?
4: Nee, also tatsächlich geht es für mich direkt nächste Woche weiter. Also am 1.10. fange ich wieder an zu arbeiten.
5: Zurück dann im elterlichen Betrieb Zenz. Ihre Branche verändert sich ja gerade sehr, auch durch den Hitzesommer. Die Kosten steigen, die Nachfrage sinkt ja aber gleichzeitig. Welche Herausforderungen sind denn hier in Rheinland-Pfalz und Baden-Württemberg gerade die größten aus Ihrer Sicht?
4: Also Sie haben natürlich gerade den Klimawandel angesprochen, aber ich denke, dass unsere Winzerinnen und Winzer da auch sehr gut gewappnet sind und positiv in die Zukunft schauen und natürlich auch gerade ja die Ansprache auch junger Menschen, junger Konsumentinnen und Konsumenten ist ja auch ein Stück weit unsere als deutsche Weinmajestäten, sprich auch auf Social Media, ja, geben wir uns da größte Mühe, um eben auch die Konsumentinnen und Konsumenten mit ins Geschehen mit hineinzunehmen und zu zeigen, wie viel Herzblut unsere Winzerinnen und Winzer in den Wein stecken.
5: Sie haben jetzt schon gesagt, dass sich viele Winzerinnen und Winzer auch schon entsprechend einstellen auf die Herausforderungen, die da kommen, zum Beispiel durch den Klimawandel. Können Sie uns da mal so ganz plastische Beispiele geben, wo man diese Veränderungen am deutlichsten sieht?
4: Also es kommt immer drauf an. Also ich meine, man kann ja auch nicht pauschal sagen, dass es jedes Jahr wärmer wird, sondern man merkt natürlich einen Trend. Aber jedes Jahr ist natürlich unterschiedlich. Man hat es auch in den letzten Jahren gesehen. 2024 war beispielsweise dann doch wieder etwas kühler. Aber unsere Winzerinnen und Winzer arbeiten da beispielsweise auch mit Entblätterung, mit neuen Rebsorten wie den Piwis, also zukunftsfähigen Rebsorten und so weiter und so fort. Also da wird sich schon sehr breit aufgestellt.
5: Aber verändert sich der deutsche Wein genug, damit er auch langfristig eine Chance hat zu überleben? Man hört ja definitiv da aus der Branche auch oft Gegenteiliges.
4: Doch, also ich meine, klar verändern sich teilweise auch die Weine, aber wir sind ja doch, wenn man es jetzt mal mit den südlicheren Weinanbaugebieten vergleicht, auch noch ein recht kühles Weinbauland. Und von daher, ja, haben wir natürlich auch trotzdem noch die Möglichkeit, eben diese leichten, feinfruchtigen Weine zu produzieren, die aktuell eben auch weltweit im Trend sind.
5: Sie haben den wohl besten Überblick, wie es allen Winzerinnen und Winzern im Südwesten geht und ja auch deutschlandweit. Können die Menschen da auch vielleicht noch mehr voneinander lernen, zum Beispiel in Bezug auf den Klimawandel?
4: Also der Austausch ist definitiv sehr wichtig und gerade auch unter den Jungwinzerinnen und Jungwinzern wird der auch sehr stark gefördert. Also gerade Generation Riesling, die größte Jungwinzervereinigung der Welt sogar, die es hier in Deutschland gibt, sorgt ja genau dafür, dass man sich eben auch vernetzt von den Erfahrungen, vielleicht auch von den Herausforderungen des Einzelnen lernen kann. Und nur so ist man stark.
5: Gibt es denn da vielleicht ein Beispiel, was Sie für uns haben, was diese Vernetzung in der Praxis schon gebracht hat?
4: Also beispielsweise, wenn wir jetzt nochmal zu Generation Riesling zurückkommen, da sind wir eben auch gemeinsam auf Messen unterwegs, um so eben auch zu zeigen, wie jung und dynamisch der deutsche Weinbau ist. Und das fruchtet natürlich auch, weil ich meine, es gibt sehr viele junge Winzerinnen und Winzer, die ja auch Lust haben, was zu bewirken und vielleicht auch neue Wege zu gehen. Und von daher eben diese Gemeinschaft kommt da sehr gut rüber.
5: Heute um 20.15 Uhr wird im SWR-Fernsehen die neue deutsche Weinmajestät gewählt. Das Ganze können Sie sich dann anschauen. Und ich habe jetzt an Ihrem letzten Arbeitstag mit der amtierenden deutschen Weinkönigin, mit Anna Zenz, gesprochen.
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5: Essen bringt Menschen zusammen, das ist ja klar. Entweder weil es gut ist und wir es gemeinsam essen oder weil wir es gemeinsam nicht so gerne mögen. Darauf setzt jetzt auch das Auswärtige Amt. In dieser Woche hat es 15 Food-Influencerinnen und Influencer aus aller Welt nach Deutschland eingeladen. Sie sollen in Berlin und Freiburg kulinarische Trends kennenlernen und darüber dann in den sozialen Medien berichten. Gastrodiplomatie steckt dahinter. Essen als Mittel der internationalen Verständigung. Elske Beckmann aus dem ARD-Hauptstadtstudio hat einige der Influencer bei ihrem Deutschlandbesuch getroffen.
23: Sie besuchen Wochenmärkte, Bierbrauereien, viele Restaurants und einen Biobauernhof.
24: Well, the food that I've tasted so far, it's a little bit, I don't want to say bland, but...
23: Almarie Barry ist Kochbuchautorin und Foodstylistin aus Südafrika. Das Essen, das sie auf dieser Themenreise durch Deutschland probiert hat, könnte etwas mehr Würze vertragen, findet sie. Trotzdem freut sie sich sehr, dabei zu sein.
24: I thought it was a scam. I thought it was too good to be true.
23: Die 15 Food-Influencerinnen und Influencer kommen aus der ganzen Welt. Brasilien, Indien, China, Georgien, Trinidad und Tobago, Jordanien. Fast eine Woche lang sind sie in Berlin und Süddeutschland unterwegs, um kennenzulernen, was in Deutschland gegessen wird. Mit allen migrantischen und internationalen Einflüssen. Organisiert ist die Reise vom Goethe-Institut, mitfinanziert vom Auswärtigen Amt. Solche Themenreisen gibt es seit vielen Jahren, zum Beispiel zu Klimapolitik, zur Rolle der Medien oder um Fachkräfte nach Deutschland zu locken. Jetzt geht es das erste Mal ums Essen. Das findet die Historikerin Jessica Gino-Hecht nicht überraschend. Sie erforscht seit den 90er Jahren, wie Staaten Kultur nutzen, um Einfluss zu gewinnen. Dazu gehört auch die Ess- und Trinkkultur eines Landes. Das nennt man dann Gastrodiplomatie.
7: Gastrodiplomatie ist der Gebrauch von Essen, im Grunde genommen zu politischen Zwecken, nämlich zu diplomatischen Zwecken.
23: Damit kann gemeint sein, dass es bei einem Staatsbesuch extra das Essen gibt, das ein Präsident aus einem anderen Land bevorzugt.
7: Aber eigentlich meint man mit diesem Begriff sehr viel breiter den Versuch, Programme zu schaffen, die dezidiert dazu dienen sollen, das Essen im Ausland bekannter zu machen und damit eine Form von, man nennt das Public Diplomacy oder öffentliche Diplomatie zu schaffen, mit den Bevölkerungen anderer Länder ins Gespräch zu kommen und sie davon zu überzeugen, dass das eigene Land zunächst mal kulinarisch interessant ist und eine Küche zu bieten hat, die andersartig und besonders vollmundig ist.
23: Für die gastrodiplomatische Themenreise mit den Food-Influencerinnen und Influencern gibt das Auswärtige Amt 70.000 Euro. Das Ziel dieser Reise? Zeigen, wie divers bei uns gegessen wird. Aber auch die Reichweite der Content-Creator auf Social Media nutzen, als Werbung für Deutschland. Denn gerade dort, auf Instagram und Co., hält Jessica Gino-Hecht es für besonders schwierig, zu kontrollieren, welches Bild andere Menschen vom Produkt Deutschland haben. Außenminister Johann Wadephul setzt auch auf Gastrodiplomatie und lässt sich auf Auslandsreisen für Instagram und TikTok filmen.
8: Hola aus Mexico City. La salsa es ya no pican. Ja, jetzt wollen wir das mal testen. Bleibt also dran, wenn ihr wissen wollt, wie ich auf die Schärfste reagiere.
23: Im kurzen Video probiert der Außenminister scharfe mexikanische Soßen und erklärt, was Mexiko und Deutschland verbindet. Die Beziehung von zwei Ländern mit Essen zu unterstreichen, funktioniert dabei, im Sinne der Gastrodiplomatie, besonders gut, erklärt Jessica Gino-Hecht.
7: Lass uns bitte daran erinnern, dass wir nicht nur Streit und Auseinandersetzungen miteinander haben, sondern dass es viele Dinge gibt, die wir miteinander teilen.
23: Aber
7: man braucht immer wieder so ein bisschen was, um das gleitender zu machen oder um es geschmeidiger zu machen. Und da spielt Essen einfach eine riesengroße und wichtige Rolle.
23: Auf dem Bauernhof am Rande von Berlin wird genau das deutlich. Für die Influencerinnen und Influencer ist das Essen wichtig. In den Gesprächen geht es aber immer wieder auch um Politik. Einige der Teilnehmerinnen und Teilnehmer haben Einreiseverbote in die Länder von anderen. Keine Seltenheit zwischen Staaten, die Konflikte haben. Bei der Themenreise in Deutschland können sie zusammenkommen.
10: Breaking bread, right?
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5: Richtung Abend ist es oft noch sonnig, nur so ein paar harmlose Wolken gibt's und in der Nacht ist der Himmel dann klar. Die Temperaturen sinken auf 11 bis 2 Grad. Morgen gibt's viel Sonne. Im Norden von Rheinland-Pfalz kann es mal ein paar Wolken geben. Aber es wird wieder ziemlich warm, bei 22 Grad im Westerwald zum Beispiel. Und nachmittags sind 30 Grad am Kaiserstuhl drin. Die weiteren Aussichten, auch das Wochenende und die neue Woche starten sonnig und sehr warm. Bis 31 Grad am Oberrhein und dann wird es auch nachts wieder milder.
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5: Sprit soll wieder günstiger werden. Bundestag und Bundesrat haben dazu den neuen Tankrabatt beschlossen. Der soll von Oktober bis Dezember gelten und die Preise um bis zu 17 Cent sinken. Der deutsche Spitzensport soll wieder zur Weltspitze gehören. Das ist das Ziel des neuen Sportförderungsgesetzes. Der Bundesrat hat ihm am Mittag zugestimmt. Dazu soll in Leipzig eine Spitzensportagentur entstehen. Bei Einsätzen im ganzen Land haben die türkischen Behörden mehr als 80 mutmaßliche Mitglieder der Terrormiliz IS festgenommen. Das schreibt das türkische Innenministerium auf der Plattform X. Die Beschuldigten sollen Propaganda des sogenannten Islamischen Staats in den sozialen Medien verbreitet haben. In Heidenau werden künftig keine Stolpersteine mehr verlegt. Das hat der Stadtrat auf Antrag von AfD und CDU beschlossen. Stattdessen sollen die Opfer von Krieg, Terror und Nationalsozialismus auf dem Nordfriedhof geehrt werden. Die Stolperstein-Stiftung kritisiert die Entscheidung scharf. Menschen- und NS-Opfer würden damit aus dem Stadtbild gedrängt, so die Geschäftsführerin. Der Bund und das Land Hessen steigen beim Ferienflieger Condor aus. Der Mehrheitseigner, der Finanzinvestor Attestor aus Großbritannien, übernimmt Ende August kommenden Jahres deren Anteile. Damit geht die zweitgrößte deutsche Fluggesellschaft wieder in privaten Besitz. Es wird vermutet, dass Attestor schnell versuchen wird, Condor an eine große Fluggesellschaft zu verkaufen.
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5: um 16.16 Uhr. Wer ein kleines Kind hat, weiß, wie toll und gleichzeitig schrecklich dieses erste Jahr mit Baby sein kann. Essen, duschen oder mal eine Ruhe zum Friseur, für all das bleibt oft kaum Zeit. Genau hier sollen die Sonnenkinder der Caritas in Stuttgart helfen. Sie kommen zu Familien nach Hause, wenn einfach alles ein bisschen zu viel wird, und packen mit an. Unser Reporter Thomas Lenz hat sie begleitet.
11: Wir sitzen in einem gemütlichen Wohnzimmer in Bad Cannstatt. Es gibt Kekse und Kinderspielzeug liegt auf dem beigen Sessel. Auf der Couch gegenüber sitzt Fatima. Sie ist Mitte 20 und hat ihre gerade mal 4 Monate alte Tochter Huda auf dem Arm. Daneben sitzt Petra. Und Fatima kann immer wieder mal durchatmen, weil Petra ihr hilft.
12: Also ich glaube, mir ging es eher ein bisschen um die Mütter, weil ich ja das weiß, wie das bei mir war. Und ich hatte nicht so viel Unterstützung. Und ich dachte, wenn es denen genauso geht wie mir, dann sind die einfach froh, wenn einmal in der Woche jemand kommt und hilft und da ist und sie einfach das machen, was sie möchten.
11: Petra ist schon 8 Jahre bei den Sonnenkindern. Junge Familien können einfach anrufen und nach kostenloser Hilfe fragen. Gerade hilft Petra Fatima einmal die Woche für 3 Stunden. Weil Fatima ist ziemlich viel auf sich alleine gestellt.
14: Ich war beim Caritas und hab erzählt, dass es gerade so schwierig ist mit Huda. Sie bekommt Zähne und weint so viel. Aber wenn Petra kommt und mit ihr so 3 Stunden spazieren geht, ich kann putzen, ich kann mich in Ruhe setzen, ich kann machen, was ich will. Wirklich, diese 3 Stunden, die tun mir sehr gut.
11: Das gibt aber nicht nur Fatima etwas, sondern auch Petra selber.
12: Wenn ich dann hier bei der Fatima war und nach Hause komme, dann freue ich mich jedes Mal auch wieder. Also mich macht das auch glücklich. Ich mache das auch für mich.
11: Petra ist in ihren 50ern und trägt heute ein rotes Kleid. Die kleine Huda sitzt sicher und zufrieden auf Petras Schoß. Hat Petra eigentlich manchmal auch Angst vor der Verantwortung, wenn sie so ein kleines Baby auf dem Arm hat?
12: Nee, also ich habe ja selber Kinder großgezogen und das war für mich jetzt noch nie ein Thema. Ich habe da keine Angst, ich mache mir keine Gedanken, weil ich denke, ich weiß, wie es geht und ich weiß, wo ich hinlangen muss. Also nö, gar nicht. Ich freue mich immer wieder, wenn ich so kleine Kinder habe.
11: Auch wenn kleine Kinder zu betreuen auch manchmal richtig anstrengend sein kann, wie eine Arbeit, wickeln, vorlesen, spazieren, Spielplatz, trösten, kochen, Petra macht das ehrenamtlich. Um Geld geht's ihr nicht.
12: Das Geben und Zurückbekommen eigentlich. Und ich sehe, dass hier eine Mama hoffentlich immer wieder glücklich ist, wenn ich dann nach Hause gehe. Also, nee, das ist eigentlich immer der gleiche Antrieb, jede Woche wieder.
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5: Um Kinder vor sexuellen Übergriffen zu schützen, reicht es heutzutage nicht mehr zu warnen vor den Fremden, die einen im Auto mitnehmen wollen oder so. Im Digitalen geht's alles ja sehr viel schneller. Deswegen ist Cyber-Grooming so ein großes Thema. Also, dass Kinder online dazu gebracht werden, intime Bilder zu verschicken oder sexuelle Handlungen vor der Kamera zu zeigen. Der Kinderschutzbund Rheinland-Pfalz hat das zum Thema gemacht, mit dem Theaterstück Ein Bild von mir. Aktuell gastiert der Landesverband damit an 130 Schulen, vor allem für Schülerinnen und Schüler der Klassen 5 bis 7. Gestern war das Stück in Speyer zu sehen und Nicoletta Prevete war dabei.
27: Die Nachricht von Olli, die ist anders. Er ist schon 18 Jahre alt. Viel älter als ich.
28: Ja.
27: Und das ist auch das Gute an ihm. Wir kommen richtig schnell ins Gespräch.
29: Fritzi schwärmt von Olli im Theaterstück Ein Bild von mir. Sie ist 13, ihre Eltern haben sich gerade getrennt und sie lebt bei ihrem Vater, seiner neuen Frau und deren Kinder in einer neuen Stadt. Sie ist einsam. Ollis Nachrichten auf ihrem Handy machen sie glücklich, stolz. Endlich ist da jemand, der sie anhört und versteht. Olli ist aber gar nicht 18, er ist 37 und Teil einer pädophilen Gruppe. Die Handlung des Theaterstücks »Ein Bild von mir« beruht auf einem wahren Fall. Olli weiß, alle emotionalen Knöpfe bei Fritzi zu drücken, und ehe sie sich versieht, lädt sie Nacktfotos von sich in einen pädophilen Gruppenchat. Und was Olli von ihr verlangt, wird immer brutaler. Theaterpädagoge Peter Ruffer.
0: Gerade wenn es in die Dramaturgie geht, wo es wirklich darum geht, Bilder zu versenden, Nacktbilder zu zeigen, wie Fritzi dann auch erzählt, dass sie sich geschlagen hat, die Haare abgeschnitten und so weiter, da merkst du die Betroffenheit der Kids. Und da merkst du auch, dass die Reaktion mit Kopfschütteln, mit Nein und das geht nicht.
29: Die Schüler der 7. Klasse der Nikolaus von Weiß Realschule Plus schauen stumm, mit aufgerissenen Augen, ungläubig und auch geschockt auf das Theatergeschehen. Besonders als Fritzi am Ende einen Nervenzusammenbruch erleidet.
1: Mich hat es auch mitgerissen, wo sie so auf den Boden gefallen ist. War sehr emotional für mich.
3: Und wirklich, also mein Herz ist so ziemlich zusammengekrümpelt zum Beispiel. Ja, es hat mich einfach komplett mitgenommen.
29: Lena Herberger ist Konrektorin und Schulseelsorgerin an der Nikolaus von Weiß Realschule Plus in Speyer und hat mit den Schülern und Schülerinnen das Thema vorbereitet. Die Gefahr für Kinder und Jugendliche, Opfer dieser Art von Internetkriminalität zu werden, sei groß, sagt sie.
13: Die Gefahr wird auch immer größer, schätze ich, durch die ganze Vielfalt an den ganzen sozialen Netzwerken. Deswegen ist es auch so wichtig, die Schüler eben aufzuklären und sie einfach zu schützen, indem sie ihre Profile privat stellen. Das reicht ja oftmals schon aus. Wir hatten auch schon mal den Fall, dass ein Schüler sagte, mich hat hier jemand vor der Schule abgefangen. Der wusste, wo ich bin und kannte mein Gesicht.
29: Dies bestätigt auch Klaus-Peter Lohest, Vorsitzender des Landesverbandes Rheinland-Pfalz des Kinderschutzbundes, der die Aufklärungskampagne leitet.
17: Das erleben Kinder jeden Tag. Wir wissen, dass jedes sechste Kind im Alter von 7 bis 13 Jahren und jedes dritte Kind im Alter von 14 bis 17 Jahren Erfahrungen mit Cybergrooming hat.
29: Am Ende des Theaterstücks bekommt Fritzi Hilfe durch die Polizei, denn ein anderes Opfer des pädophilen Rings erkennt Fritzi an ihren Fotos. Aber auch das Theaterstück selbst bedeutet konkrete Hilfe für die Kinder, nicht nur Aufklärung. Theaterpädagoge Peter Ruffer.
0: Im Nachgespräch haben wir jetzt, wir nehmen mal die letzten 5 Schulen, die wir hatten, hatten wir in jedem Nachgespräch Minimum einen Fall. Und wir da sofort reagieren können und die Lehrkräfte sie sofort dann auch psychologisch in dem Moment mit der Schulpädagogin dann auch betreuen.
29: Nach dem Theaterstück besiegeln alle Schüler und Schülerinnen einen Pakt, dass sie sich Hilfe holen werden, wenn sie selbst Opfer von Cybergrooming werden. Denn Erfahrung damit, dass Fremde sie angeschrieben haben, diese Erfahrung haben schon erstaunlich viele gemacht.
1: Ja, von meinem besten Freund, der wurde schon mal von jemandem angeschrieben. Ja, der hat sie direkt blockiert.
18: Auf diese Art und Weise jetzt nicht ganz so, aber schon so, dass Kinder angeschrieben wurden, ja.
1: Einmal hat mir eine Person geschrieben, die ich nicht kannte. Ich habe es direkt meinen Eltern gezeigt und habe die direkt gelöscht, nachdem ich die Nummer aufgeschrieben habe. Und sonst bin ich auch ganz vorsichtig.
5: Ziemlich bedrückend und gleichzeitig sehr, sehr wichtig, was der Kinderschutzbund da gerade an 130 Schulen in Rheinland-Pfalz macht. Mit dem Theaterstück »Ein Bild von mir«. Es geht um Cybergrooming.
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5: Mit Martin Thiel.
19: Ja, Fußball-Deutschland ist zufrieden. Das Duell in der Nations League gestern Abend gegen die Niederlande, das 1:1, das hat gepasst. Das Debüt von Jürgen Klopp hat genau das gehalten, was er versprochen hatte. Die Jungs mit dem Adler auf der Brust waren einsatzwillig und damit kann Klopp gut leben.
20: Wir haben sehr gut angefangen, sind sehr gut ins Spiel gekommen, haben dann kurzen Faden verloren und sind dann so ein bisschen ins Hinterherlaufen gekommen. 20 Minuten war nicht mehr das Spiel von dem zu sehen, was wir eigentlich vorhaben. Die Jungs haben aber, und das ist jetzt die wichtigste Information, absolut alles rausgehauen.
19: Ein Stand gelungen, darauf lässt sich aufbauen. Beim nächsten Spiel am Sonntag in Augsburg gegen Kirchenland darf es dann ein Sieg sein. Das Spiel gibt es ab 20.45 Uhr live in der ARD. Wir wechseln zum Radsport. Am Samstag und Sonntag werden die StraßenradweltmeisterInnen in Montreal, Kanada ermittelt. Holger Gerska kennt die deutschen Siegchancen.
21: Es werden intensive WM-Rennen. Über 180 Kilometer für die Frauen und über 270 Kilometer für die Männer.
4: garniert mit einem permanenten Auf und Ab auf dem finalen Rundkurs am Mont Royal, den die Frauen 8 und die Männer sogar 12-mal absolvieren müssen. Maximilian Schachmann kennt sich aus. Er ist vor 2 Wochen die Generalprobe auf dieser Strecke gefahren.
6: Ich glaube eigentlich, dass uns der Kurs mit der Mannschaft, die wir an den Start stellen, eigentlich entgegenkommt. Wird ein schweres Rennen, ehrliches Rennen wahrscheinlich.
4: Das gilt für Frauen und Männer. Realistische Medaillenchancen aber haben nur die deutschen Frauen. Wobei Liane Lippert nach so vielen 4., 5. und 6. Plätzen eher defensiv bleibt.
7: Ich hoffe, dass wir ein ganz gutes Rennen haben und das jetzt endlich mal wieder nach vielen Jahren reicht für eine Medaille.
4: Und die Männer? Angeführt vom Tour de France Dritten des vergangenen Jahres Florian Lipowitz und dem Etappensieger bei der Spanien-Rundfahrt Marco Brenner hat Bundestrainer Jens Zemke ein ausgeglichenes Team nominiert. Florian Lipowitz erwartet auch ein unruhiges Rennen, weil der Weltmeister der beiden vergangenen Jahre verletzt fehlt.
8: Ich denke, durch das, dass Pogacar nicht am Start ist, wird es sicher anders sein wie die letzten Weltmeisterschaften und ich denke, es wird ein ziemlich offenes Rennen.
4: Die große Jagd beginnt an beiden Tagen um 15 Uhr deutscher Zeit.
19: Ja, und Florian Lipowitz, der beste deutsche Radfahrer aus Laichingen, träumt jetzt schon von Olympischen Spielen in Deutschland. Welche Stadt bzw. Region sich für Deutschland um Olympische Spiele in der Zukunft bewerben wird, entscheidet sich morgen. Da Berlin seine Bewerbung zurückgezogen hat, kommt es zu einem Duell. Holger Kühner weiß, wie die Wahl in Baden-Baden abläuft.
9: Es kommt zum Showdown zwischen München und Köln-Rhein-Ruhr. Durch den kurzfristigen Rückzug von Berlin können die Delegierten bei der Wahl am Samstag in Baden-Baden auch nicht mehr taktieren. Einen zweiten Wahlgang wird es nicht geben. München, das wie 1972 bei den Segelwettbewerben mit Kiel kooperiert, hat im Prüfbericht die Nase knapp vorn. Die Gemeinschaftsbewerbung Köln und Rhein-Ruhr setzt beim Segeln auf Rostock-Warnemünde, bindet also den Osten mit ein. Die Vorentscheidung fällt möglicherweise am Abend, am kalten Buffet. Baden-Baden hat die Politprominenz aus beiden Bewerberregionen und viele bekannte Sportler wie Boris Becker zum Empfang eingeladen. Da wird nochmal

0: Später bildet sich örtlich Nebel. Die Temperaturen sinken auf 11 bis 2 Grad. 2 Grad zum Beispiel an Donau und Tauber. Morgen scheint ebenfalls die Sonne oft. Über das nördliche Rheinland-Pfalz ziehen einige Wolken hinweg. Bei wenig Wind liegen die Nachmittagswerte zwischen 22 Grad im Westerwald und 30 Grad am Kaiserstuhl. Die weiteren Aussichten. Am Sonntag und Montag haben wir Sonne und zeitweise Wolken. Außerdem wird es noch etwas wärmer, bis zu 31 Grad sind nämlich am Oberrhein drin. Dann wird es auch nachts allmählich wieder milder. Wir schauen auf aktuelle Wetterdaten. Momentan gemessen in Mühlacker 21 Grad bei ein paar Wolken und in Calw bewölkt bei 20 Grad.
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2: Um 16.30 Uhr mit Younes Nam. Nach dem Bundestag hat auch der Bundesrat den Tankrabatt beschlossen. Er soll von Oktober bis Dezember gelten. Kritiker bemängeln allerdings, dass er nicht zielgerichtet sei und den Staat Milliarden koste. Der CDU-Abgeordnete Korbach sagte dazu in der Bundestagsdebatte, der Tankrabatt sei zwar nur ein Pflaster, das nicht die Ursache heile, habe aber drei Vorteile.
3: Er wirkt sofort an der Zapfsäule, er kommt ohne komplizierte Anträge und Prüfverfahren aus. Und er entlastet vor allem diejenigen, die auf den Pkw oder Lkw angewiesen sind.
2: Wenn die Mineralölkonzerne den Tankrabatt komplett weitergeben, könnten Benzin und Diesel um bis zu 17 Cent pro Liter günstiger werden. Der deutsche Spitzensport soll wieder zur Weltspitze gehören. Dieses Ziel hat das neue Sportförderungsgesetz. Der Bundesrat hat ihm am Mittag zugestimmt. Dazu soll in Leipzig eine Spitzensportagentur entstehen. Dort soll unter anderem zentral geregelt werden, welche Verbände, Sportarten, Stützpunkte und Athleten wie viel Fördergeld bekommen. Sportstaatsminister Raue sagte in der Länderkammer, die Athletinnen und Athleten warteten seit vielen Jahren auf diese Reform. Verbesserte Bedingungen solle es auch für die Trainerinnen und Trainer geben, so Raue. Deutschland und Ungarn wollen militärisch in Zukunft enger zusammenarbeiten. Das hat Verteidigungsminister Pistorius bei einem Treffen mit seinem ungarischen Amtskollegen Rusin Sendi angekündigt. Dabei soll es um die Produktion von Rüstungsgütern gehen, aber auch um logistische Fragen. Pistorius hat von einem Neustart der Beziehungen beider Länder gesprochen, von dem auch die NATO und die EU profitieren würden. Die letzte ungarische Regierung unter Ministerpräsident Orbán galt als russlandfreundlich und schwieriger Partner innerhalb der EU. Der Bund und das Land Hessen steigen beim Ferienflieger Condor aus. Der Mehrheitseigner, der Finanzinvestor Attestor aus Großbritannien, übernimmt Ende August kommenden Jahres deren Anteile. Damit geht die zweitgrößte deutsche Fluggesellschaft wieder in privaten Besitz. Der Staat hatte das Unternehmen in der Corona-Pandemie nach der Insolvenz der Muttergesellschaft Thomas Cook gerettet. Die Staatshilfen hatte Condor im Frühjahr vorzeitig zurückgezahlt. Es wird vermutet, dass Attestor schnell versuchen wird, Condor an eine große Fluggesellschaft zu verkaufen. Nach erfolgreichen Projekten mit der NASA liefern Heidelberger Wissenschaftler auch für das neue Weltraumteleskop PRIMA wichtige Bauteile. Das hat das Max-Planck-Institut für Astronomie bestätigt. Die Experten hatten bereits für die James Webb und Nancy Grace Roman Weltraumteleskope Präzisionsbauteile entworfen und hergestellt. Der Start des PRIMA-Teleskops ist für 2033 geplant. Es soll die unter anderem die Entstehung von Sternen und Planeten beobachten. In der sächsischen Stadt Heidenau werden keine sogenannten Stolpersteine mehr verlegt. Das hat der Stadtrat auf Antrag von AfD und CDU entschieden. In dem Beschluss heißt es wörtlich, an die Opfer von Krieg, Terror, Diktatoren, Vertreibung und insbesondere den Nationalsozialismus soll künftig auf dem Nordfriedhof der Stadt gedacht werden. Das stößt auf Kritik bei der Geschäftsführerin der Stolperstein-Stiftung Demnig. Doch nirgends sei die Verlegung gestoppt worden. Menschen und NS-Opfer würden aus dem Stadtbild herausgedrängt. Die Binnenschifffahrt am Rhein leidet immer stärker unter niedrigem Wasserstand. Die Rheinfähre Kaub ist ohnehin schon außer Betrieb. Am Mittag wurden am dortigen Pegel nur noch 2 Zentimeter angezeigt. So wenig wie noch nie. Katharina Wilhelm.
4: Viele Frachtschiffe können wegen des niedrigen Wasserstandes zudem nur noch mit reduzierter Ladung fahren. Ursache für das Niedrigwasser sind die seit Monaten ausbleibenden Niederschläge. Fachleute sehen auch einen Zusammenhang mit dem Klimawandel. Zwar hat es Niedrigwasser am Rhein schon immer gegeben, durch steigende Temperaturen verdunstet heute jedoch mehr Wasser, Böden trocknen stärker aus. Die Häufigkeit von Trockenphasen sei zudem gestiegen. Zu dieser Erkenntnis kommt der Deutsche Wetterdienst. Nach Angaben von Meteorologen

0: Meteorologen ist in den kommenden Tagen kaum Regen zu erwarten. Erst Anfang oder Mitte Oktober könnte sich die Lage langsam etwas entspannen. Bis dahin dürften die Pegelstände an vielen Stellen des Rheins weiter fallen.
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3: Um 16.34 Uhr, mein Name ist Simon Dörr. Bei Kälte besonders effektiv sein, das ist was, das kann man über Menschen in den meisten Fällen ja nicht sagen. Bei Solarzellen funktioniert das aber genau so. Auch wir im Südwesten produzieren ja mittlerweile viel mehr Strom aus Wind oder eben der Sonne. Und wir könnten jetzt auch hier in Baden-Württemberg an der Entwicklung neuer Solarmodule beteiligt sein. Pascal Kiss aus der ARD-Wissenschaftsredaktion hat mit Forschungsteams gesprochen, die gerade daran arbeiten. Pascal, was ist denn jetzt der große Unterschied zu den Solarzellen, die wir bisher kennen?
4: Ja, es kommt ein ganz anderes Material zum Einsatz, also Perovskite. Das sind Kristallstrukturen, die nochmal ganz andere Teile des Sonnenlichts einfangen können. Und die sind tatsächlich in Stuttgart entdeckt worden und auch an der Weiterentwicklung, dass man dann einen guten Wirkungsgrad am Ende hat, da ist Stuttgart auch maßgeblich beteiligt gewesen. Das Besondere ist vor allem, dass diese Schicht in den Solarmodulen mit diesen Perovskiten sehr dünn ist, also das ist nur ein Hundertstel von einem menschlichen Haar dick. Und diese dünne Schicht kann man jetzt mit den bisherigen dickeren Silizium-Solarzellen, die wir alle kennen, kombinieren. Also man nennt das dann auch Tandem-Solarzelle, also unten die alte Silizium Schicht und oben die neue. Und das Tolle ist, beide Schichten können unterschiedliche Teile des Sonnenlichts einfangen. Also die Perovskitschicht, das bläuliche Licht eher, und die untere, die Siliziumschicht, die rote. Und wenn man das beides kombiniert, das kann man sich ja vorstellen, kommt mehr Effizienz am Ende raus.
3: Wie groß ist denn das Potenzial dann genau? Also wo könnte die neue Solartechnik dann in Zukunft eingesetzt werden?
4: Ja, also in diesem Sommer gab es in China jetzt tatsächlich einen Rekord. Also die Chinesen mischen da auch mit. Der lag bei 35,5%. Also des Sonnenlichts kann dann in Strom umgewandelt werden. Man muss dazu wissen, aktuelle normale Silizium-Solarzellen erreichen in der Praxis gerade mal 25%. Also das theoretische, physikalische mögliche Maximum bei den bisherigen Solarzellen, die wir übrigens kennen, liegt nur bei 29%. Mit 35% ist man jetzt schon besser. Das Ganze natürlich sind jetzt Laborwerte. Das hört sich irgendwie so an, als würden wir nur über Forschung sprechen. Nein, also erste Module werden hergestellt, auch in China, aber auch in Deutschland, in Brandenburg. Oxford PV, die sind dabei, schon erste Tandem-Solarzellen dann jetzt herzustellen. Die sind noch nicht so effizient, wie man sie am Ende haben möchte, aber die können tatsächlich mit den Solarzellen, die man bisher hat, schon mithalten. Und das Tolle ist, man kann jetzt diese Perovskit-Zellen auch alleine nutzen, ohne die bisherige Technik, die wir kennen. Und das ist dann eine sehr, sehr dünne Schicht. Und dann kann man flexibel arbeiten auf Fassaden, vielleicht auf Autodächern oder auf Lastkraftwagen, die nicht nur ja, mit einem E-Motor betrieben werden, sondern vielleicht auch gekühlt werden müssen mit Waren. Das ist dann alles denkbar mit dieser Solartechnik.
3: Jetzt ist es ja schön, wenn die Solarmodule effizienter werden, aber gleichzeitig sollten sie ja auch möglichst lange halten. Das war ja bisher immer der große Knackpunkt. Aktuelle Solarmodule halten 25 Jahre oder zum Teil länger. Ist das bei diesen neuen, effizienteren Solarmodulen denn auch realistisch?
4: Ja, das ist der Wunsch. Also daran arbeiten auch Forschungsteams aus Baden-Württemberg, von der Universität Stuttgart, aber auch vom Fraunhofer Institut für Solare Energiesysteme in Freiburg. Da gibt es übrigens ein Forschungslabor seit Mai, die nur die eine Aufgabe haben, wie kommen wir schnell auf den Markt mit den Solarmodulen. Man muss sagen, die Entwicklung war total rasant. Also 2009 in Japan sind die ersten Tandem-Solarzellen im Labormaßstab gebaut worden und haben da nur Minuten überlebt. Vor 10 Jahren waren es dann Stunden mit halbwegs guten Wirkungsgraden. Aber man hat gesehen am Anfang, ja, wenn man von Minuten Stabilität spricht, damit kann man nichts anfangen. Man ist jetzt aber im Bereich von mehreren Jahren. Und Oxford PV baut ja jetzt die ersten Module und die sagen so eine Garantie von 10 Jahren. Das wird von manchen gerade als sehr mutig beschrieben. Aber es gibt jetzt Ansätze, das Problem zu lösen, ist nur eine Frage der Zeit, bis man dann natürlich Richtung 20, 25 Jahre möchte. Das ist natürlich der Anspruch.
3: Jetzt war Deutschland damals, als die heutigen Solarmodule entwickelt und produziert wurden, ganz vorne mit dabei. Du hast jetzt gesagt, dass China zum Beispiel auch eine große Rolle spielt bei der Entwicklung dieser neuartigen Solarmodule. Welche Rolle könnte Deutschland denn in Zukunft da bei diesen neuen Tandem-Solarzellen einnehmen?
4: Ja, man muss sagen, das Wissen das ist eigentlich komplett gleich. Also da China ist jetzt nicht wirklich weiter. Man kann feststellen, dass man in Baden-Württemberg, wenn es um diese Maschinen geht, um diese sehr dünnen Schichten herzustellen, das ist eine hohe Dichte, die sieht man sonst nirgends in Europa. Also da gibt es sehr viel Potenzial. Und auch bei der Entwicklung der ersten Solarzellen, die wir jetzt schon lange kennen, war Deutschland ja auch stark beteiligt und irgendwann ist die Produktion da nach China abgewandert. Jetzt hier bei der neuen Technik gibt es einen großen Vorteil, dass die Lithium, das wir bisher nutzen, das kommt eben aus dem asiatischen Raum. Die Perovskite können wir aber in Osteuropa teils abbauen. Also das heißt, damit kann man auch ein Stück weit unabhängiger werden, weil man kann das Ganze als Tandem-Solarzelle nutzen. Man kann aber auch sagen, ja gut, wir können auf das Silizium aus Asien verzichten und nehmen nur die Perovskite. Dann sind wir in einem ähnlichen Bereich wie die bisherigen Zellen und sind dadurch unabhängiger. Also da gibt es durchaus Chancen, die man eigentlich nutzen könnte.
5: Baden-Württemberg könnte dabei sein, Solaranlagen zu revolutionieren. Infos von Pascal Kiss aus unserer Wissenschaftsredaktion. Ein großer Pluspunkt von Europa ist ja, dass es auch gemeinsame Regeln gibt. Wenn ich zum Beispiel mit einer spanischen Airline fliege oder eine französische Jacke bestelle. Wenn Verbraucherrechte über die Grenze hinweg durchgesetzt werden müssen, hilft einem das Zentrum für europäischen Verbraucherschutz in Kehl. Das ist direkt an der Grenze zu Frankreich. Dort ist heute auch die baden-württembergische Verbraucherschutzministerin Theresa Schopper zu Gast gewesen. Unter anderem wird das neue Projekt Justice Bridge vorgestellt. Was dahinter steckt und wie das Zentrum Verbraucherinnen und Verbraucher unterstützt, hat sich mein Kollege Thomas Wagner angeschaut.
6: I was looking for buying a car and I thought Germany cars.
7: Einen Gebrauchtwagen habe er kaufen wollen, erzählt Adrian Nicerel, gebürtiger Rumäne, der heute im spanischen Valencia lebt. Und weil deutsche Autos einen guten Ruf haben, sei er zu einem Händler in Berlin gefahren. 5.000 Euro bezahlt, losgefahren, aber nach wenigen Kilometern beginnt der Motor zu stottern. An die Weiterfahrt Richtung Spanien ist nicht mehr zu denken.
6: And then the nightmare begins to...
7: Und von diesem Punkt an beginnt ein Albtraum. Der Händler will das Auto nicht mehr zurücknehmen. Alles läuft auf einen grenzüberschreitenden Rechtsstreit hinaus.
6: What can I do to ask Google and stuff? He told me about ECC.
7: Er habe gegoogelt und sei so auf das ECC gekommen, sagt Adrian Nicerel.
8: Wahrscheinlich meint das ECC, für Zentrum für europäischen Verbraucherschutz, auf Französisch oder auf Englisch. Ja. Centre Européen de la Consommation.
7: Sagt Jakob Tivis, stellvertretender Vorstand beim Zentrum für europäischen Verbraucherschutz in Kiel bei Straßburg. Das größte dieser Art innerhalb der gesamten Europäischen Union. Denn in Kiel, mit Blick auf die nach Frankreich führende Europabrücke, sind die Fachleute zuständig für verbraucherrelevante Fälle aus beiden Ländern. Der Fall von Adrian Nicerel sei, sagt Jakob Tivis,
8: ein ganz typischer Fall gerade hier für die deutsch-französische Grenzregion, weil entscheidend ist natürlich, wo der Bürger wohnhaft ist. Wenn er in Frankreich wohnt, dann darf der sich ans französische Zentrum wenden. Und wenn der Händler in Deutschland sitzt, betrifft es unser Netz, also unser Zentrum. Und unsere Juristen aus Deutschland werden dann das Unternehmen anschreiben. Und es ist deshalb klassisch, weil die Franzosen oder die Bürger aus Frankreich sehr gerne in Deutschland Autos einkaufen, weil die günstiger sind. Also der Gebrauchtwagenmarkt in Deutschland ist etwas günstiger als der in Frankreich.
7: Aber nicht nur beim grenzüberschreitenden Gebrauchtwagenhandel gibt es immer wieder Ärger, sagt Jakob Tivis.
8: Also klar, Flugreisen, generell Reisen, Pauschalreisen und die Deutschen verreisen gerne in Europa und das landet dann viel auf unserem Schreibtisch. Dann natürlich der Internethandel, das ist eine ganz große Sache, weil oft wissen die Leute gar nicht, bei wem sie überhaupt einkaufen. Wenn sie online einkaufen, die sind auf der deutschen Seite und stellen erst dann fest, dass es eigentlich ein Händler ist, der gar nicht in Deutschland sitzt, sondern im EU-Ausland, in dem Moment, wo es zu Problemen kommt.
9: Also wir hatten letztes Jahr 55.000 individuelle Beratungen hier im Zentrum und klar, die Fälle sind steigend, also die Tendenz ist steigend, der Binnenmarkt verstärkt sich, die Leute kaufen immer mehr grenzüberschreitend ein, auch online.
7: Ergänzt Christian Thiroux, Vorstandschef des Zentrums für europäischen Verbraucherschutz in Kiel. 71% dieser Rechtsstreitigkeiten, mit denen Verbraucherinnen und Verbraucher an das Zentrum in Kiel herangetreten waren, habe man erfolgreich lösen können. Besuch heute Morgen in Kiel von der neuerdings auch für Verbraucherschutz zuständigen baden-württembergischen Ministerin Theresa Schopper von den Grünen. Der Anlass, das Projekt Justice Bridge, das der stellvertretende Vorstandschef Jakob Tivis erklärt, ein neues und kostenfreies juristisches Beratungsangebot für Mitmenschen in der deutsch-französischen Grenzregion. Da geht es nicht nur um strittige Verbraucherschutzfragen.
8: Gerade im Familienrecht, da ist es besonders wichtig, weil es ist überhaupt kein Problem, zwischen Deutschland und Frankreich zu heiraten. Das geht alles gut und wenn alles gut geht, dann ist auch alles schön. Wenn es dann aber zu einer Streitigkeit kommt oder zu einer Scheidung, dann und sind noch Kinder dabei, dann wird alles extrem kompliziert, weil sie können in Straßburg wohnen mit ihren Kindern und dann bis nach Bordeaux fahren, das ist überhaupt kein Problem. Wenn sie aber in Straßburg wohnen und mit ihren Kindern nach Kehl fahren, das sind 5 Kilometer, da wird es plötzlich zum Riesenproblem, weil sie im Ausland sind.
7: Für solche Fragen bietet das Zentrum in Kehl zukünftig öffentliche Beratungsstunden und auch Individualberatung an mit Juristinnen und Juristen, die sich sowohl im deutschen als auch im französischen Recht auskennen.
10: Ja, ich glaube schon, dass die Wichtigkeit zunehmen wird,
7: sagt Verbraucherministerin Theresa Schopper.
10: Weil wir natürlich nicht mehr in einem nationalen Handel sind, wo ich sozusagen meinen Kaufmann des Vertrauens kenne und von daher wird es wichtiger.
5: Der Beitrag zum Verbraucherschutzzentrum in Kehl von Thomas Wagner. Und wir bleiben beim Thema Verbraucherrechte. Ab Sonntag müssen Händler EU-weit mit einem einheitlichen Hinweis über die gesetzlichen Gewährleistungsrechte informieren, sowohl im Geschäft als auch beim Online-Kauf. EU-Korrespondentin Katrin Schmid weiß, was sich dadurch dann genau ändert.
11: Kurz gesagt, erstmal, es geht jetzt nicht um ganz neue Rechte, sondern es geht vor allem um eine bessere, klarere und europaeinheitliche Information beim Kauf. Ganz egal, ob es online ist oder im Geschäft ist. Händler müssen also aktiv und nicht erst auf Nachfrage darüber informieren, dass Kundinnen und Kunden 2 Jahre Gewährleistung haben, also das Recht auf Reparatur oder Ersatz, wenn ein Produkt nicht wie beschrieben funktioniert. Und zwar ist es so, die Kunden haben dieses Gewährleistungsrecht bei Waren, die in der EU verkauft werden, gegenüber dem Händler. Also der muss sich um Reparatur kümmern, wenn zum Beispiel ein Spielzeug schon nach ein paar Tagen den Geist aufgibt oder ein neues T-Shirt beim ersten normalen Tragen einfach reißt. Und die Idee dahinter ist ganz einfach, viele Verbraucherinnen und Verbraucher in der EU kennen ihre Rechte da gar nicht oder verwechseln sie eben mit der Herstellergarantie.
5: Viele Kundinnen und Kunden denken ja vor allem an die Produktegarantie und nicht an die Gewährleistung, aber da gibt es hier einen wichtigen Unterschied, ne? Erklär gerade nochmal bitte.
11: Das ist ein ziemlich großer Unterschied. Also die Gewährleistung des Händlers ist Pflicht für die 2 Jahre in der EU. Die Garantie wiederum ist eine freiwillige Leistung und die kommt meist vom Hersteller selbst. Heißt, sie kann auch darüber hinausgehen, kann also auch lauten 3 oder 5 Jahre Garantie beim Kauf eines Staubsaugers zum Beispiel. Und dann ist meist der Ansprechpartner der Hersteller, die Produktmarke, die vielleicht ja auch damit wirbt, dass sie eine besonders lange Garantie anbietet. Und auch das ändert sich jetzt insofern, dass Hersteller, die mehr als diese 2 Jahre anbieten, das künftig einheitlich mit dem EU-Label Garan kennzeichnen müssen, sodass also jeder wirklich auf den ersten Blick sehen können soll, wie viele Jahre ein Produkt einwandfrei funktionieren soll oder eben sonst vom Hersteller kostenlos repariert und ersetzt werden muss.
5: Informationen zum neuen EU-Gewährleistungslabel von unserer Korrespondentin Katrin Schmid.
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5: Oft ist es sonnig, in der Nacht dann klar, örtlichen Nebel bei 11 bis 2 Grad.
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5: Die Spritpreise sollen wieder sinken. Bundestag und Bundesrat haben dazu den neuen Tankrabatt beschlossen. Der soll von Oktober bis Dezember gelten und die Preise um bis zu 17 Cent senken. Der deutsche Spitzensport soll wieder zur Weltspitze gehören. Das Ziel hat das neue Sportförderungsgesetz. Der Bundesrat hat ihm am Mittag zugestimmt. Dazu soll in Leipzig eine Spitzensportagentur entstehen, wo unter anderem zentral geregelt wird, welche Verbände, Sportarten, Stützpunkte und Athleten wie viel Fördergeld kriegen. Deutschland und Ungarn wollen militärisch in Zukunft enger zusammenarbeiten. Das hat Verteidigungsminister Pistorius bei einem Treffen mit seinem ungarischen Amtskollegen Rusin Sandy angekündigt. Dabei soll es um die Produktion von Rüstungsgütern gehen, aber auch um logistische Fragen. Nach erfolgreichen Projekten mit der NASA liefern Heidelberger Wissenschaftler auch für das neue Weltraumteleskop Prima wichtige Teile. Das hat das Max-Planck-Institut für Astronomie bestätigt. Die Experten hatten bereits für die James Webb und Nancy Grace Roman Weltraumteleskope Präzisionsbauteile entworfen und hergestellt.
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5: So ein Felssturz aus nächster Nähe zu erleben, das ist auch für erfahrene Bergsteiger ein Albtraum. Und genau das ist jetzt mal wieder an der Zugspitze passiert. Insgesamt häufen sich dort solche Abgänge im Alpenraum. Der Klimawandel lässt das Hochgebirge brüchiger werden. Warum der Fels instabil wird und wie Bergsteiger mit dieser Gefahr umgehen können, damit hat sich Christine Kielon aus der ARD-Klimaredaktion beschäftigt. Und sie beginnt mit eindrücklichen Erlebnissen von Bergsteigern, die nur schwer zu ertragen sind.
12: Wow! Wow! Mit einem wahnsinnigen Tempo fliegen Steine auf einen jungen Bergsteiger zu. Sie schlagen direkt neben ihm ein. Würden sie ihn treffen, wäre das tödlich. Diese Szene vom Mont Blanc, gefilmt von einer Helmkamera, ging vor wenigen Wochen viral in den sozialen Medien. Für Bergsportler sollten Aufnahmen wie dieser eine Warnung sein, mahnt der Geomorphologe Oliver Sass von der Universität Bayreuth. Die erste Regel im Hochgebirge?
13: Wenn also in irgendeinem Bereich man es dauernd klappern hört und erhöhten Steinschlag feststellt, dann sollte man da wegbleiben.
12: Steinschlag, Fels- und Bergstürze oder Murenabgänge sind im Gebirge grundsätzlich nicht ungewöhnlich. Aber mit dem Klimawandel werden sie immer wahrscheinlicher. Vor allem in den Höhen, in denen das ewige Eis im Inneren der Berge auftaut, erklärt Andrea Fischer von der Österreichischen Akademie der Wissenschaften.
14: Erhebliche Flächen oberhalb von etwa 2500 Metern bestehen aus sogenannten Permafrost, also dauerhaft gefrorenem Untergrund. Dort befindet sich Eis im Fels, im Schutt und sorgt dafür, dass der Fels und der Schutt zusammenkleben.
12: Wenn dieser Kleber verschwindet, können sich entlang von Klüften einzelne Felsbereiche lösen. Zusätzlich bringt auch Starkregen instabile Hänge in Bewegung, erläutert die Forscherin. Wie stark die Zahl der Felsstürze insgesamt zunimmt, lasse sich allerdings noch nicht genau beziffern. Christian Hugel von der Universität Zürich verweist auf eine aktuelle Studie zum gesamten Alpenbogen, die eine deutliche Zunahme großer Gesteinsabgänge belegt.
15: Und da haben wir effektiv gesehen, dass im 21. Jahrhundert im Vergleich zum 20. Jahrhundert haben wir eine sehr starke Zunahme. Wir haben früher alle 3 bis 5 Jahre solche Ereignisse gehabt. Jetzt haben wir 2 bis 3 pro Jahr.
12: Das bedeutet nicht, dass jeder Felssturz eine Folge des Klimawandels ist. Aber je wärmer es wird, desto wahrscheinlicher werden sie. Hugel verweist etwa auch auf die dunklen Hänge, die das abschmelzende Eis der Gletscher freilegt. Die speichern die Wärme und die lässt wiederum den Permafrost im Inneren der Berge schmelzen. Zwar werden die Berge künftig nicht einfach zusammenbrechen, erläutert der Bayreuther Forscher Sass, aber die Veränderungen müssen gut beobachtet werden.
13: Es gibt verschiedene Entfernungsmessmethoden, Laserscanning beispielsweise, wo man durch wiederholte Vermessung feststellen kann, ob sich das Gestein verformt. Und es ist so, dass also eigentlich jeder größere Felssturz oder Bergsturz sich andeutet bereits durch Vorläuferereignisse. Das heißt also, die Felswand beginnt sich zu verformen. Oft führt das dazu, dass wir schon Tage vorher kleinere Steinschläge haben.
12: In bekannten Problembereichen kommen auch Technologien wie Radar, GPS, Kameras oder andere Sensoren zum Einsatz, um möglichst früh zu warnen. Wenn sich eine Gefahr abzeichnet, müssen dann Wanderwege gesperrt, Straßen geschlossen oder eine Siedlung sogar evakuiert werden, sagt der Schweizer Klimaforscher Hugel. Und manchmal reicht auch das nicht.
15: Man muss auch schauen, welche Maßnahmen überhaupt dann wirksam sind. Und welche finanzierbar sind, das ist sicher in Zukunft ein wichtiges Thema. Und wenn man sieht, okay, diese Maßnahmen, die sind nicht mehr wirksam oder schlicht einfach zu teuer, dann muss man sich auch überlegen, ob man Teile von Siedlungen umsiedeln muss oder Infrastruktur an anderen Orten aufbauen.
12: Das klingt nach einer ziemlich radikalen Lösung. Aber die Menschen in den Gebirgsregionen sind daran gewöhnt, mit Naturgefahren zu leben, betont Österreicherin Fischer.
14: Insofern hält sich im Alpenraum selbst die Aufregung darüber eigentlich sehr in Grenzen, weil wir, die wir hier leben, uns ja sehr wohl bewusst sind, dass wir im Schatten der Berge leben und uns nach den Bergen auch richten müssen.
12: Und im Moment bröckelt der Berg eben zunehmend. Das wird sich langfristig auch wieder ändern, erklärt Fischer. Nämlich dann, wenn der Permafrost verschwunden ist und sich ein neues Gleichgewicht eingestellt hat. Wann das sein wird, lasse sich aber kaum abschätzen.
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5: Mit Michael Wegmann.
16: Kindergeld verursacht bisher einiges an Bürokratie, vor allem für die Eltern, die es beantragen. Und das soll sich jetzt ändern. Kindergeld soll automatisch ohne Antrag ausgezahlt werden. Das hat der Bundesrat heute beschlossen.
17: Das Kindergeld kommt automatisch auf das Konto. Ohne Antrag. Ab März gilt das für Neugeborene, die bereits ältere Geschwister haben. Ab Herbst dann gilt die Regel auch für Erstgeborene. Ziel ist es, dass 300.000 Anträge wegfallen und Bürokratie abgebaut wird. Die Politik setzt damit eine Idee um. Sie stammt aus der Kommission zur Reform des Sozialstaates. Nötig ist, dass der Staat die Kontonummer kennt, zum Beispiel über das Steuerportal Elster. Das Kind muss mit mindestens einem Elternteil in Deutschland leben. Behörden wie Standesamt und Familien tauschen sich aus und stoßen so die Auszahlung an. Gabor Hallas, Berlin.
16: Bei Unfällen mit Elektrorollern gelten künftig strengere Regeln für Vermieter. Auch diesem Gesetz hat der Bundesrat heute zugestimmt. Dadurch können Geschädigte leichter an Schadenersatz kommen.
18: Wenn zum Beispiel ein E-Scooter auf einem Gehweg so abgestellt ist, dass jemand darüber stürzt, galt bisher die Regel, der Geschädigte musste nachweisen, wer den Roller gefahren hat, was bei einer anonymen Vermietung schwierig sein kann. Oft blieben die Geschädigten daher auf ihren Kosten sitzen, weil Elektroroller von den strengen Haftungsregeln für Kraftfahrzeuge ausgenommen waren. Nun kann sich der Geschädigte an den Halter wenden. Er muss für den Schaden aufkommen. Der Halter haftet unabhängig davon, ob er oder sie tatsächlich Schuld an einem Unfall hat. Bei Leih-E-Rollern ist der Halter normalerweise das Vermietunternehmen. Die Bundesregierung argumentiert, das Vermietunternehmen verdient Geld mit den Scootern und muss deshalb auch das Haftungsrisiko tragen. So sieht es der Bundesrat auch. Hintergrund für die Verschärfung: die Zahl der Unfälle mit E-Scootern steigt. Laut Statistischem Bundesamt kam es im vergangenen Jahr zu mehr als 16.000 Unfällen mit E-Rollern, bei denen Menschen verletzt wurden. Damit hat sich die Zahl innerhalb von 5 Jahren fast verdreifacht. Oliver Neuroth, Berlin.
16: Der Ludwigshafener Chemiekonzern BASF arbeitet offenbar an einer Übernahme des Konkurrenten Evonik aus Essen. Das berichten verschiedene Quellen. Danach stehe die BASF mit Banken in Kontakt und arbeite an einer möglichen Transaktion. Die BASF hat die Gerüchte bisher nicht kommentiert. Der Vorstand von Evonik bestätigt, dass ihm eine, Zitat, unverbindliche Ansprache durch den Ludwigshafener Konzern zugegangen sei. Der Aktienkurs von Evonik ist nach Bekanntwerden der Gerüchte stark gestiegen. Im Augenblick ist das Unternehmen damit rund 9 Milliarden Euro wert. Die Frankfurter Fluggesellschaft Condor wird im kommenden Jahr wieder vollständig in Privatbesitz sein. Das erklärte das Unternehmen heute. Die aktuell noch vom Bund und dem Land Hessen gehaltenen Anteile, 49%, werden vom Finanzinvestor Attestor übernommen.
19: Die britische Investmentgesellschaft Attestor hält aktuell bereits mit 51% die Mehrheit an der Condor. Das Unternehmen war 2021 bei der Fluggesellschaft eingestiegen. Nach der Insolvenz des damaligen Mutterkonzerns Thomas Cook und der anschließenden Corona-Krise hatten der Bund und das Land Hessen das Fortbestehen von Condor mit Millionenkrediten gesichert. Im Frühjahr dieses Jahres wurde eine letzte offene Tranche zurückbezahlt. Condor bzw. der Investor hat in den vergangenen Jahren kräftig in die Modernisierung der Flotte investiert. Die Airline baut aktuell zudem ihr Kurz- und Mittelstreckennetz aus, um weniger abhängig vom Konkurrenten Lufthansa als Zubringer für die Langstreckenflüge zu sein. Langfristig dürfte es allerdings schwierig werden, Condor eigenständig zu betreiben. Der Investor wird deswegen wohl versuchen, die Fluggesellschaft zu verkaufen, etwa an große Airlines in der Golfregion. Roman Warschauer, Frankfurt am Main.
16: Ratenzahlung bei größeren Online-Käufen ist in Deutschland noch beliebter geworden. Das zeigen Zahlen des Vergleichsportals Verivox. Bei einem Kauf im Wert von 1.000 Euro bezahlen 15% der deutschen Bevölkerung bevorzugt in Raten. Vor 2 Jahren haben das nur 9% gemacht. Je niedriger das Einkommen, desto beliebter die Ratenzahlung. Bei kleineren Zahlungen bis 100 Euro ist PayPal das beliebteste Online-Zahlungsmittel. Die aktuelle Stimmung der Verbraucher in Deutschland ist deutlich schlechter geworden. Das zeigt die aktuelle Konsumklimastudie des Nürnberger Marktforschungsinstituts GfK.
20: Nur im Mai war die Stimmung in diesem Jahr noch schlechter. Hauptgrund sind die hohen Energiepreise. Vor allem Benzin und Diesel sind weiter teuer. Viele Haushalte erwarten deshalb, dass ihre Kaufkraft sinkt, sie sich also weniger leisten können. Sie verschieben größere Anschaffungen und sparen mehr. Experten sagen, das ist eine schlechte Nachricht für die Wirtschaft. Insgesamt hat sich die deutsche Konjunktur im ersten Halbjahr aber besser entwickelt als gedacht. Und auch in den USA ist die Wirtschaft robust. Da machen sich Anleger zunehmend Sorgen über die künftige Geldpolitik wichtiger Notenbanken. Viele Anleger rechnen nämlich mit steigenden Zinsen. Und das lässt auch die Renditen der Staatsanleihen steigen. Die Zinsen für 10-jährige Bundesanleihen liegen auf dem höchsten Stand seit 2009. Und auch die Verzinsung der 10-jährigen US-Anleihe steht auf einem 19-Jahres-Hoch. Lilly-Marie Hilscher, ARD-Finanzredaktion, Frankfurt.
16: Und soweit die Wirtschaft für diese Stunde, gleich eine Minute vor fünf.
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0: In Baden-Baden sind hochrangige Politiker und Sportfunktionäre eingetroffen. Es geht um die deutschen Bewerber für die Olympischen Sommerspiele. Köln-Rhein-Ruhr oder München? Morgen findet die Abstimmung statt. Bereits heute sind der bayerische Ministerpräsident Söder, Henrik Wüst aus NRW und andere in der Kurstadt angekommen. Um die Bewerbung geht's unter anderem in der kommenden halben Stunde nach den Nachrichten. Im Studio ist Gerhard Leitner.
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0: Zum Abend bleibt es oft sonnig, wenige harmlose Wolken ziehen durch. In der Nacht ist der Himmel klar, später bilden sich örtlich Nebel. Die Temperaturen sinken auf 11 bis 2 Grad. 2 Grad zum Beispiel an Donau und Tauber. Morgen scheint ebenfalls oft die Sonne. Über das nördliche Rheinland-Pfalz ziehen einige Wolken hinweg. Bei wenig Wind liegen die Nachmittagswerte zwischen 22 Grad im Westerwald und 30 Grad am Kaiserstuhl. Sonntag und Montag Sonne, zeitweise Wolken. Noch etwas wärmer bis 31 Grad am Oberrhein. Auch nachts wird es allmählich milder.
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1: Um 17 Uhr mit Younes Nam. Die Neuauflage des Tankrabatts kommt ab Anfang Oktober. Bundestag und Bundesrat billigten im Eilverfahren ein Gesetz der schwarz-roten Koalition, das bis Ende Dezember Steuererleichterungen von rund 17 Cent je Liter Benzin und Diesel vorsieht. Aus Berlin berichtet Efi Seibert.
21: Die Tankstellen müssen diese Steuersenkung aber nicht 1:1 weitergeben. Erwartet wird aber, dass die Preise schon in der Nacht zum 1. Oktober fallen werden. Die Bundesregierung rechnet damit, dass rund 2,5 Milliarden Euro weniger an Steuern in die Staatskasse fließen werden. Die Hälfte sollen diesmal die Länder tragen. Diese Länder haben bei ihrer Abstimmung im Bundesrat heute aber weitergehende und dauerhafte Maßnahmen gefordert, um die Spritpreise noch stärker zu senken. Kritiker bemängeln, dass der heute beschlossene Tankrabatt teuer und nicht zielgenau ist, weil damit auch wohlhabende Autofahrer unterstützt werden, während Menschen, die kein Auto haben, bei den Energiepreisen nicht unterstützt werden.
1: Außerdem hat der Bundesrat dem Gesetz zum antragslosen Elterngeld zugestimmt. Im Regelfall soll das Geld künftig automatisch nach der Geburt eines Kindes ausbezahlt werden, ohne dass ein Antrag gestellt werden muss. Die Länderkammer hat auch das neue Sportförderungsgesetz beschlossen. In Leipzig soll demnach eine Spitzensportagentur entstehen, um den Leistungssport wieder in die Weltspitze zu führen. Dort soll unter anderem zentral geregelt werden, wer wie viel Fördergeld bekommt. Der Bundestag hat außerdem der Reform der Bundespolizei zugestimmt. Im Kampf gegen Schwerkriminelle und Cyberangriffe bekommen Beamte somit künftig mehr Befugnisse. Dabei geht es vor allem um die Erhebung von Daten und den Einsatz von Kameradrohnen. Deutschland und Ungarn wollen militärisch in Zukunft enger zusammenarbeiten. Das hat Verteidigungsminister Pistorius bei einem Treffen mit seinem ungarischen Amtskollegen Rusin Sendi angekündigt. Dabei soll es um die Produktion von Rüstungsgütern gehen, aber auch um logistische Fragen. Pistorius hat von einem Neustart der Beziehungen beider Länder gesprochen, von dem auch die NATO und die EU profitieren würden. Die letzte ungarische Regierung unter Ministerpräsident Orbán galt als russlandfreundlich und schwieriger Partner innerhalb der EU. Nach erfolgreichen Projekten mit der NASA liefern Heidelberger Wissenschaftler auch für das neue Weltraumteleskop PRIMA wichtige Bauteile. Das hat das Max-Planck-Institut für Astronomie bestätigt. Die Experten hatten bereits für die James Webb und Nancy Grace Roman Weltraumteleskope Präzisionsbauteile entworfen und hergestellt. Der Start des PRIMA-Teleskops ist für 2033 geplant. Es soll die unter anderem die Entstehung von Sternen und Planeten beobachten. Der Chemiekonzern BASF hat Interesse an einer Übernahme von Evonik. Das hat der Spezialchemiekonzern Evonik bestätigt. Demnach liegt eine unverbindliche Anfrage von BASF vor. Diese beziehe sich auf ein freiwilliges öffentliches Übernahmeangebot für alle Evonik-Aktien. Gespräche zwischen den Unternehmen gibt es derzeit nicht. Die Evonik-Aktie legte nach Bekanntwerden der Nachrichten deutlich zu. VW und Audi rufen knapp 1 Million Fahrzeuge in die Werkstätten. Grund sind Probleme mit der Lenkung, die ausfallen könnte. Das geht aus Daten des Kraftfahrtbundesamts hervor. Um das Problem zu lösen, müsse die Lenkungsverschraubung durch eine nicht rostende Schraube ersetzt werden. Betroffen sind demnach bestimmte Baureihen der VW-Modelle Tiguan, Touran, Golf Variant, Caddy und Golf sowie vom Audi Q3. Die Akademie Goncourt hat einen Roman des kanadisch-haitianischen Autors Télisson Aurélien von der Auswahlliste für den renommierten Literaturpreis Prix Goncourt gestrichen. Hintergrund sind Vorwürfe, der Autor habe beim Schreiben künstliche Intelligenz genutzt. Mehrere Wissenschaftler und Journalisten seien bei den Analysen zu dem Schluss gekommen, dass der Roman C'était ça ou mourir weitgehend das Produkt einer KI sei, erklärte die Akademie Goncourt in Paris. Mit dem Ausschluss Aureliens solle die Integrität des Preises geschützt werden. SWR Nachrichten, Redaktion Stefan Bosch. Und das Wetter in Baden-Württemberg und Rheinland-Pfalz. Ein Hoch bestimmt das Wetter. Die Vorhersage: zum Abend oft sonnig, nachts klar, später örtlich Nebel. Tiefstwerte 11 bis 2 Grad. Morgen scheint auch oft die Sonne, nur im nördlichen Rheinland-Pfalz ziehen einige Wolken auf. Bei wenig Wind wird es deutlich wärmer, 22 Grad im Westerwald und bis 30 Grad am Kaiserstuhl. Und die weiteren Aussichten: am Sonntag und Montag Sonne und zeitweise Wolken, noch etwas wärmer, bis 31 Grad am Oberrhein, auch nachts allmählich milder. Und jetzt ist es gleich 17.05 Uhr.
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0: Und das sind einige der Themen bis 17:30. Ab 1. Oktober soll der Tankrabatt kommen. Davor gab es im Bundestag nochmal eine Debatte über die Sinnhaftigkeit. Der Papst ist in Frankreich eingetroffen und hat sich kritisch über Sterbehilfe und KI geäußert. Und Volkswagen ruft fast 1 Million Fahrzeuge zurück. Auch das ist Thema dieser Sendung. Mein Name ist Gerhard Leitner. Guten Abend. Viel ist über Sinn und Unsinn des Tankrabatts diskutiert worden, aber eines ist klar, keiner wird sich beschweren, wenn der Sprit ab Oktober günstiger wird. Der Bundestag und am Nachmittag auch der Bundesrat haben heute mehrheitlich für einen neuen Tankrabatt in Höhe von rund 17 Cent pro Liter gestimmt. Von der Debatte im Bundestag berichtet Georg Schwarte.
3: Da ist er wieder, der Tankrabatt. Die Grüne Katharina Dröge aber mochte sich im Bundestag darüber eher nicht freuen.
4: Ich finde es wirklich vollständig absurd, dass der Deutsche Bundestag jetzt schon zum dritten Mal darüber beraten muss, einen völlig gescheiterten Tankrabatt einzuführen.
3: Gescheitert? Nicht alle sehen das wie die Grünen oder die Linken oder die AfD. Im Gegenteil, bei der SPD sagt Ministerpräsidentin Manuela Schwesig kurz zuvor im Bundesrat, es war ein großer Fehler, den zweiten Tankrabatt im Juni auslaufen zu lassen. Der dritte jetzt von Oktober bis Dezember goldrichtig. Der Sprit müsse wieder unter 2 Euro kosten.
22: Und ich sage es hier ganz deutlich, in den letzten Wochen gab es in meinem Bundesland kein anderes Thema als Frau Schwesig, 2,50 Euro an der Tankstelle, das können wir nicht mehr. Und das haben die Menschen uns auch gezeigt. Das haben die uns auch bei der Wahl gezeigt.
3: Mit Wutwahlergebnissen, meint sie. Und ihr Genossenkollege Armin Willingmann aus Sachsen-Anhalt sagt leicht resigniert, was Wallenstein heute wohl zum Tankrabatt gesagt hätte.
23: Spät kommt er, doch er kommt, der Tankrabatt. Für uns in Sachsen-Anhalt kommt er zu spät.
3: Ab 1. Oktober also soll die Energiesteuer pro Liter Sprit um rund 17 Cent sinken. Die Hoffnung, dass wie beim letzten Mal die Mineralöl-Multis davon wenigstens rund 80% an die Autofahrer weiterreichen. Die Freundin der Marktwirtschaft, Wirtschaftsministerin Katharina Reiche, bleibt aber eher mittelbegeistert vom Tankrabatt.
24: Ich würde ihn jetzt nicht als ordnungspolitische Meisterleistung bezeichnen.
3: Weil sie, wie viele Ökonomen auch, das Prinzip Gießkanne beklagt. Alle kriegen den Rabatt, auch der von Finanzminister Klingbeil oft zitierte Porsche-Fahrer. Armand Zorn, SPD, übrigens Co-Chef der Spritpreis-Taskforce im Bundestag, zeigt das Dilemma auf.
25: Es gab die Möglichkeit A, Maßnahmen, die zielgerichtet sind, aber die nicht sofort wirken. Oder Maßnahmen, die sofort wirken, aber leider nicht so zielgenau sind.
3: Dafür haben sie sich jetzt im Bundestag und Bundesrat entschieden. Laut Stefan Korbach, CDU, ist der Tankrabatt ein Pflaster mit 3 Vorteilen.
26: Er wirkt sofort an der Zapfsäule. Er kommt ohne komplizierte Anträge und Prüfverfahren aus
6: Und er entlastet vor allem diejenigen, die auf den Pkw oder Lkw angewiesen sind.
3: Geplant übrigens ab Januar ein Spritpreisdeckel. Wie genau, weiß noch niemand, aber er soll kommen. Und geht's nach Finanzminister Klingbeil auch eine Übergewinnsteuer, die sich bei den Mineralöl-Multis die hohen Gewinne zurückholt. Bremens Bürgermeister Bovenschulte lobt das ausdrücklich, egal wie Klingbeil das rechtlich anstelle.
7: Wobei mir die Rechtstechnik eigentlich völlig egal ist. Egal, welche Farbe die Katze hat, Hauptsache sie fängt Mäuse.
3: Katharina Dröge übrigens von den Grünen konnte sich trotzdem nicht beruhigen. Sie sagt, bei Familien und Kindern kürzen, aber Autofahrer unterstützen, nicht mit uns.
8: Ich habe mal zu meinen Freundinnen und Freunden gesagt, wenn eure Kinder ein Auto wären, dann würden sich Friedrich Merz und Lars Klingbeil dafür interessieren. Leider sind sie Kinder und damit interessiert sich diese Bundesregierung nicht für sie.
3: Weniger polemisch war da der CDUler Mario Vogt, Thüringens Ministerpräsident, der wie seine übrigen Kollegen in der Länderkammer auch sagte, Politik müsse zeigen, dass sie handlungsfähig sei. Auch das schütze Demokratie. Und auch beim Tanken kennt der Mann sich offenbar aus.
9: Wer in diesen Tagen in Deutschland an einer Tankstelle steht, der blickt nicht auf die Weltlage, sondern der blickt auf die Anzeige an der Zapfsäule.
0: Die Debatte im Bundestag aus Berlin war das Georg Schwarte. Sie haben es gehört, wie kontrovers im Bundestag über den Tankrabatt diskutiert wurde. Zum einen ist es natürlich für die Autofahrer gut, wenn die Spritpreise sich ab Oktober wieder, sagen wir mal, im Rahmen bewegen. Zum anderen kostet das den Staat und damit dann doch wieder uns allen viel Geld. Aber ist der Tankrabatt mehr als Symbolpolitik oder braucht es einfach gerade jetzt ein solches Signal, was jeder gebeutelte Autofahrer an der Preistafel zu sehen bekommt? Benjamin Großkopf in unserem Hauptstadtstudio kommentiert.
10: Der Tankrabatt mag gesamtökonomisch gesehen sinnbefreit und wenig zielgenau sein. Politisch ist er zurzeit richtig, weil er vielleicht nicht maximal effizient, aber schnell umzusetzen ist und direkt wirkt, weil er den Energiepreisschock durch Ukraine- und Iran-Krieg zumindest ein wenig abmildert und, Beispiel Lebensmittel, damit die gesamte Lieferkette vom Feld des Landwirtes bis in unseren Kühlschrank trifft. Und weil er im besten Sinne gerecht ist, weil nämlich fast alle etwas davon haben. Man kann es doof, gut oder mittel finden, dass in Deutschland fast 50 Millionen Verbrennerautos fahren. Fast jeder Lkw tankt Diesel. Aber so ist es gerade nun mal. Politik ist eben nicht immer die Kunst des Möglichen, sondern des Machbaren. Und ein Tankrabatt ist gerade machbar. Klar, vielleicht wäre es besser zu unterscheiden, wer braucht wirklich Unterstützung, weil er sonst nur schwerlich zur Arbeit kommt oder seinen Betrieb nicht mehr führen kann. Nur, das ist die urdeutsche Sehnsucht nach Einzelfallgerechtigkeit, die das Land lähmt, beispielsweise im Steuerrecht oder in der Sozialgesetzgebung. Also, wer bekommt einen Tankrabatt? Die, die wenig verdienen? Was ist wenig? Die, die arbeitslos sind, aber sollten die überhaupt ein Auto haben? Und was ist mit denen, die einen SUV fahren, die nicht? Wo soll das hinführen? Was maßen wir uns an, individuelle Lebensentwürfe und Verläufe von Menschen zu kategorisieren und danach zu entscheiden? Du ja und du eher nicht. Die Folge wären endlose Gerechtigkeitsdebatten und außerdem eine gigantische Arbeitsbeschaffungsmaßnahme für Behörden und Steuerberater. Klagen in der Folge sehr wahrscheinlich, all das kennen wir aus der Corona-Zeit. Nein, der Staat ist hier in der Daseinsfürsorge für seine Bürger gefragt. Das kann man sich auch 2,5 Milliarden Euro kosten lassen. Der Schritt kommt allerdings viel zu spät und hat mit Sicherheit dazu beigetragen, dass die politische Erzählung vor allem von weit rechts außen, das Land stehe am Abgrund und keiner kümmert sich, verfangen hat. Dass die Bundesregierung jetzt das Richtige macht, ist leider Zufall und nicht Strategie. Sie hat es nämlich versäumt, die darüberliegenden Probleme anzugehen. Da wäre nämlich erstens die Frage, wie gewinnorientierte Mineralölkonzerne mit deutlichem Nachdruck an ihre gesellschaftliche Verantwortung erinnert werden. Sie sind nämlich Teil der Daseinsfürsorge. Ein freundliches Bitte, wie jetzt wieder vom Bundeskartellamt zu hören ist, scheint da zu wenig imperativen Charakter zu haben. Und zweitens und noch viel entscheidender ist das Argument ja richtig, dass die Bundesregierung nicht dauerhaft die Folgen der weltweiten Krisen wegsubventionieren kann. Es wäre nur gut, wenn sie das in ihrer Macht Stehende tut, damit beispielsweise die Straße von Hormus wieder geöffnet wird. Immer wieder hat der Kanzler auch mit Blick auf die Lage in der Ukraine gesagt, dass sich etwas verändere und vermittelt, dass Deutschland hierbei eine gute Rolle spiele. Das Ergebnis ist leider bekannt.
0: Meint Benjamin Großkopf zur Einigung auf den Tankrabatt, der ab Oktober Autofahrer entlasten soll. Wir bleiben beim Thema Auto und Verkehr. Volkswagen ruft in Deutschland knapp 1 Million Fahrzeuge in die Werkstätten zurück. Es könnte ein Problem mit einer Schraube am Lenkgetriebe geben, so die Begründung. Betroffen sind mehrere VW- und Audi-Modelle. Weltweit sind fast 3 Millionen Fahrzeuge betroffen. Frage an Oliver Jürgens in Wolfsburg. Um welches Problem handelt es sich genau?
5: Bei den jetzt betroffenen Modellen geht es um eine Schraube, mit der das Lenkgetriebe befestigt ist. Das Kraftfahrtbundesamt weist darauf hin, dass die Lenkung ausfallen könnte, wenn denn die Schraube abreißt. Das Problem ist nach Angaben von VW bei internen Qualitätsüberprüfungen aufgefallen. Routinemäßig werden da einzelne Bauteile überprüft und dann bei Auffälligkeiten die betroffenen Fahrzeuge, wie in diesem Fall jetzt, vorsorglich zurückgerufen. Betroffen sind jetzt verschiedene Modelle, der Golf, aber auch der Golf-Variant, Tiguan, Touran und Caddy, sowie der Audi Q3. VW sagt, dass der Schaden erst nach Jahren auftritt, also nicht bei Neuwagen, ausgelöst zum Beispiel durch Streusalz. Die betroffenen Fahrzeuge sind deshalb zum Teil auch schon älter. Bei den Volkswagen-Modellen geht es um die Baujahre 2013 bis 2024, bei Audi um die Jahre 2017 bis 2024.
11: Was heißt das denn für die Fahrzeughalter? Was müssen die jetzt tun?
5: Die Halter bekommen Post vom Kraftfahrtbundesamt. Das Amt hat die Halterdaten und man kann dann anhand der Fahrzeugidentifikation überprüfen, ob das eigene Auto betroffen ist. Die Halter sollten sich dann an den Hersteller oder eine Vertragswerkstatt wenden. In der Werkstatt wird dann die betroffene Schraube ausgetauscht und das ist auch kostenlos. Das Kraftfahrtbundesamt weist aber darauf hin, dass bisher keine Personen- oder Sachschäden bekannt seien.
11: Der Vorgang ist nicht ungewöhnlich. Wie häufig kommt denn so ein Rückruf vor?
5: Rückrufe kommen bei den Autobauern immer wieder vor. Allein bei Volkswagen ist das in diesem Jahr der 9. Fall. Bei anderen Herstellern sind es aber auch schon deutlich mehr Rückrufe. Beispiel Mercedes, da waren es schon 17 in diesem Jahr. Grundsätzlich gilt, mal muss nur ein kleines Software-Update erfolgen. Im Frühjahr gab es bei VW bei 100.000 Elektroautos Probleme mit der Batterie, die im schlimmsten Fall hätte brennen können. Dieser aktuelle Rückruf jetzt ist bei Volkswagen aber schon ein größerer. Eine vergleichbare Größenordnung hatte der Dieselskandal. Damals wurden allein in Deutschland rund 1,4 Millionen Fahrzeuge zurückgerufen.
0: Volkswagen ruft aktuell knapp eine Million Fahrzeuge zurück. Hintergründe waren das von Oliver Jürgens. In Baden-Baden wird morgen gewählt. Es geht nicht um Politik, sondern um Sport. Der Deutsche Olympische Sportbund, DOSB, stimmt darüber ab, wer als deutscher Bewerber für die Olympischen Sommerspiele 2036, 40 oder 44 antritt. Nach der Absage von Berlin sind noch Köln, Rhein-Ruhr und München im Rennen. Frage an Sportreporter Holger Kühner. Wie läuft diese Wahl in Baden-Badener Kurhaus morgen genau ab?
12: Also es gibt Delegierte. Insgesamt sind 144 Stimmen zu vergeben. Allerdings haben schon 3 persönliche Mitglieder abgesagt, also 141. Die meisten Stimmen liegen bei den sogenannten Sportfachverbänden, also beim Deutschen Fußballbund, beim Deutschen Turnerbund, beim Deutschen Alpenverein, der darf auch mit abstimmen. Das sind die Olympischen Verbände und die haben jeweils 3 Stimmen. Plus 10 Leute aus dem DOSB-Präsidium, plus eben die 8 persönlichen Mitglieder, von denen 5 abstimmen, werden also 141 Stimmen. Dadurch, dass nur 2 Kandidaten noch im Rennen sind, wird das Ding wahrscheinlich im ersten Wahlgang entschieden.
0: Also München oder Köln-Rhein-Ruhr. Gibt es da morgen dann ein Hauen und Stechen im Baden-Badener Kurhaus?
12: Das wird dann schon vorüber sein. Das gibt es möglicherweise heute Abend, wobei Hauen und Stechen ist ein Begriff aus dem Sport, klar. Kennen wir, aber da wird es sehr friedlich zugehen. Am Abend ist im Kongresshaus ein großer Empfang. Sehr viel Politprominenz hat sich angekündigt. Henrik Wüst, der Ministerpräsident von NRW, der hinter der Bewerbung Köln-Rhein-Ruhr steht. Markus Söder, Bayerns Ministerpräsident, kommt für München. Frau Schwesig, Ministerpräsidentin aus Mecklenburg-Vorpommern, kommt, weil Rostock-Warnemünde mit den Segelwettbewerben mit dabei ist. Sportprominenz Boris Becker wird erwartet, der darf allerdings nicht mit abstimmen. Und morgen dann kommt Frank-Walter Steinmeier und wird das Ergebnis verkünden. Also da wird heute Abend im Kongresshaus, da werden, glaube ich, echt nochmal so die entscheidenden Gespräche geführt.
0: Okay, da wird dann schon einiges abgeräumt. Holger, deine Einschätzung, wer hat denn die besseren Karten, München oder Köln-Rhein-Ruhr?
12: Man muss es, glaube ich, ein bisschen differenziert betrachten. Morgen geht es um die deutsche Meisterschaft. Da gibt es den Pokal für Köln, Rhein-Ruhr oder für München. Aber wir sprechen hier von Olympischen Spielen. Das heißt, wer die Olympischen Spiele dann letztendlich ausrichten darf, das entscheidet das Internationale Olympische Komitee international? Und das ist für mich die ganz große Frage. Wer hat international die besten Chancen? Cologne, Rhein-Ruhr, sage ich immer, oder Munich? Hatten schon die Spiele 72, schwingt auch ein bisschen Emotion mit. Also ich glaube, wenn es aufs internationale Parkett geht, ins internationale Olympische Komitee, würde ich sagen, gehen wir mit München ins Rennen.
11: Berlin hat ja Anfang der Woche zurückgezogen. Da gab es schon länger Ablehnung von Linken und Grünen. Ist die Entscheidung auch aus sportpolitischer Sicht nachvollziehbar?
12: Also dieses internationale Argument, das hätte eindeutig für Berlin gesprochen. Aber es kommt diese politische Dimension dazu und der Deutsche Olympische Sportbund hat einen Bewertungskatalog veröffentlicht. Das ist eine Bewertungsmatrix, sehr kompliziert, sehr deutsch, mit sehr vielen Fakten. Und da landete Berlin mit der Bewertung gut, abgeschlagen, leicht abgeschlagen hinter München und Köln. Und man hatte in Berlin dann schon auch das Gefühl und auch innerhalb des Deutschen Olympischen Sportbundes, dass Berlin wahrscheinlich keine wirklich gute Wahl wäre. Dazu kommt, in München und Köln, Rhein-Ruhr, gab es Bürgerreferenten, die pro Olympische Spiele waren. In Berlin gab es das nicht.
11: Der Deutsche Olympische Sportbund, DOSB, stimmt morgen darüber ab, wer als deutscher Bewerber für die Olympischen Sommerspiele antreten soll. Informationen waren das von Holger Kühner aus unserer Sportredaktion. Papst Leo XVI. Hat bei seinem Besuch in Frankreich einmal mehr vor den Gefahren durch künstliche Intelligenz gewarnt. In einem Zitat: Paradies der Maschinen, das unseren Alltag bestimme, drohe das verloren zu gehen, was uns menschlich mache, sagte das Oberhaupt der katholischen Kirche in einer Rede vor Präsident Macron und Diplomaten im Élysée-Palast. 4 Tage lang ist der Pontifex in Frankreich aus Paris. Der Bericht.
13: Ein Empfangskomitee aus Kindern und Jugendlichen singt, klatscht und jubelt, als der Papst am Flughafen von Paris-Orly landet. Leo XIV. Nimmt sich nach dem Gang über den roten Teppich Zeit für ein paar Selfies, unterschreibt auf einem T-Shirt, das ihm die Jugendlichen hinhalten, hat offensichtlich Freude dabei. Etwa eine halbe Stunde später wird er dann vom französischen Präsidenten Emmanuel Macron und seiner Frau Brigitte im Élysée-Palast empfangen. Der Empfang ist formvollendet, wenig herzlich. Allerdings kennen sich Papst Leo und Emmanuel Macron auch gar nicht. Bis heute. Die beiden reden eine gute Dreiviertelstunde unter 4 Augen. Anschließend kommen sie herunter in den Festsaal des Palastes. Beide sprechen von der wiederaufgebauten Kathedrale Notre-Dame als Symbol der Hoffnung. Beide betonen, dass künstliche Intelligenz nicht ohne ethische Richtlinien eingesetzt werden dürfe. Der Papst formuliert davon ausgehend eine grundsätzliche Mahnung: Technik und Fortschritt könnten den Menschen vom Guten abbringen. Mit Besorgnis stelle ich bisweilen fest, wie Gesellschaften derzeit in die falsche Richtung abdriften und Gefahr laufen, Wissenschaft und Technik in gewinnorientierte Unternehmungen zu verwandeln, die genetische Manipulationen, Leihmutterschaft, den Handel mit Organen oder das Angebot eines geplanten Todes fördern. Leo XIV. Nimmt damit unter anderem Bezug auf einen Gesetzesentwurf, über den in Frankreich seit Monaten gestritten wird. Er soll unter bestimmten Bedingungen eine Beihilfe zum Suizid und aktive Sterbehilfe legalisieren. Auf seine Rede folgt langer Applaus. Von der französischen Innenpolitik wechselt der Papst am Nachmittag auf die weltpolitische Bühne. Im Pariser Hauptquartier der UNESCO mahnt Leo XIV. Vor Diplomaten aus aller Welt ein Ende des globalen Wettrüstens an. Um den Frieden zu schaffen und zu wahren, sei der Multilateralismus wichtig. Dieser müsse wiederbelebt werden.
14: Face aux nombreuses et complexes urgences de notre époque.
13: Angesichts der zahlreichen und komplexen Notlagen unserer Zeit blickt die Welt mit gegensätzlichen Gefühlen auf die internationalen Institutionen. Diese Institutionen durchleben eine Effizienzkrise, vor allem wenn der Dialog eher als Hemmnis für das Handeln, denn als Ressource für den Frieden angesehen wird. Angesichts dieser Fehlentwicklungen gilt es, eine heute seltene, aber erstrebenswerte Tugend zu fördern, das Vertrauen.
14: Il faut promouvoir une vertu aussi rare que désirée. La confiance.
13: Ein eindringlicher Appell, globale Krisen nicht dem Recht des Stärkeren zu überlassen.
0: Der Papst besucht Frankreich. Aus Paris war das Anna Giordano. Grüne Werbung ist bei vielen Unternehmen beliebt, also eine Art von Werbung, die betont, wie nachhaltig oder umweltfreundlich ein Produkt angeblich sein soll. Von nächster Woche an sollen in der EU strengere Regeln für solche grüne Werbung gelten. Grundlage ist die neue EU-Richtlinie EMPCO. Sabine Stöhr aus unserer Umweltredaktion, was genau wird denn da geregelt durch diese Richtlinie?
15: EMPCO steht für Empowering Consumers for the Green Transition. Auf Deutsch sowas wie Verbraucher für den grünen Wandel fit machen. Die EU-Richtlinie soll dafür sorgen, dass wir verlässlichere Informationen bekommen. Zum Beispiel darüber, wie langlebig oder wie reparierbar ein Produkt ist. Gleichzeitig soll die Richtlinie Greenwashing erschweren. Also Werbung, die ein Produkt grüner erscheinen lässt, als es tatsächlich ist. Manchmal funktioniert das ja schon, indem ein grünes Blatt oder eine Sonnenblume mit drauf gedruckt ist. Dahinter steckt die Idee, wenn wir bessere Informationen haben, treffen wir vielleicht andere Kaufentscheidungen. Die EMCO zwingt einen Hersteller also nicht dazu, das klimafreundlichste Produkt herzustellen, sondern sie soll erstmal verhindern, dass ein weniger nachhaltiges Produkt als besonders grün verkauft wird.
0: Und wie kann das dazu führen, dass Produkte tatsächlich nachhaltiger oder umweltfreundlicher werden?
15: Wenn ich beim Kauf sehe, dass ein Produkt länger hält, besser repariert werden kann oder eine längere Garantie hat, kann das meine Entscheidung verändern. Vielleicht bin ich dann auch bereit, etwas mehr dafür zu bezahlen. Untersuchungen im Auftrag der EU-Kommission, die deuten darauf hin, dass genau das passieren kann. Und wenn mehr Menschen langlebige oder reparierbare Produkte wählen, dann steigt die Nachfrage danach. Das wiederum kann Hersteller dazu bringen, mehr solcher Produkte anzubieten. Die EMCO wirkt dabei zusammen auch noch mit anderen EU-Regeln, etwa der Ökodesign-Verordnung und dem Recht auf Reparatur. Die Frage ist also, wird durch die Richtlinie das Marketing jetzt nur ehrlicher? Also ohne grünes Blatt und Sonnenblume? Oder werden dadurch irgendwann auch die Produkte selbst nachhaltiger? Das ist ja zumindest die Idee dahinter.
0: Wir werden es genau beobachten. Sabine Stöhr aus unserer Umweltredaktion zur neuen EU-Richtlinie zu sogenannter grüner Werbung. Baden-Württembergs Innenminister Hagel von der CDU hat in einem Interview eine Äußerung gemacht, die aufhorchen lässt. Er will Polizistinnen und Polizisten aus Berlin aufnehmen. Das hat er angesichts einer möglichen linksgeführten Regierung im Land Berlin in den Raum gestellt. Zuerst hatte die Bild-Zeitung berichtet. Frage an Iris Volk aus unserer Redaktion Landespolitik in Stuttgart. Wie kommt er denn auf sowas?
16: Im SWR-Interview hat er es damit begründet, dass die Linke die Polizei aus seiner Sicht nicht gut behandeln würde. Mit weniger Befugnissen, weniger Budget und Sozialarbeit statt Polizeiarbeit. Tatsächlich geht aus dem Wahlprogramm der Linken hervor, dass die Partei stärker auf Prävention setzen will, den Datenschutz stärken will und zum Beispiel auch weniger in die Ausrüstung der Polizei investieren will. Klar ist aber auch, dass die Linke erstens die Polizei nicht abschaffen möchte und zweitens in einer Koalition ihr Wahlprogramm auch nicht eins zu eins durchsetzen könnte, wie die CDU selbst ja am besten weiß.
0: Wie ernst meint Hagel das mit der Polizei aus Berlin denn überhaupt?
16: Nicht ganz so ernst. Als Jobgarantie will Hagel das Angebot jedenfalls nicht verstanden wissen. Das hat er auf SWR-Nachfrage klargemacht. Im Einzelfall müssten die potenziell neuen Polizistinnen und Polizisten zu Baden-Württemberg passen, bezogen auf die Organisationskultur und auch was die Stellen angeht, so der Innenminister. Das ist wohl so zu verstehen, dass das Land Baden-Württemberg gar nicht unbegrenzt viele neue Polizeibeamte und Beamtinnen bezahlen könnte, vor allem angesichts der aktuellen Haushaltslage. Und falls die Linke in Berlin gar keine Regierung bilden kann, dann wäre die Sachlage sowieso wieder eine andere, was ein bisschen auch den Verdacht nahelegt, dass das Ganze vielleicht weniger als Anwerbeaktion von Polizistinnen und Polizisten gedacht war und mehr als Werbung für eine CDU-geführte Koalition im Land Berlin.
0: Iris Volk war das aus unserer Redaktion Landespolitik in Stuttgart. SWR aktuell um 17.26 Uhr und wie immer am Ende der Woche in unserer Freitagssendung ist jetzt Zeit für
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17: Es ist immer wieder erstaunlich, wie langsam sich die bürgerfreundliche Digitalisierung in deutschen Behörden dahinschleppt. Gerade mal 15 von 100 Deutschen schaffen es, ihrem neuen Perso die digitale Ausweisfunktion beizubringen. Diese ist eigentlich sehr nützlich, wenn man zum Beispiel sein Auto von zu Hause aus und ohne Termin zulassen will. Wie gesagt, eigentlich. Die restlichen 85 Deutschen scheitern zum großen Teil schon daran, die digitale Funktion freizuschalten. Ich gehöre dazu. Und es fühlt sich gut an, nicht alleine blöd zu sein. Wobei es weniger am IQ des Einzelnen als vielmehr an dem Verfahren selbst liegt. Der private Verein Next hat das untersucht. Darin engagieren sich Menschen, die der digitalen Verwaltungsträgheit in Deutschland auf den Grund gehen. Demnach verzweifeln die meisten Nutzer daran, dass sie sich in einem Labyrinth aus Logins, Authentifizierungscodes, Anmeldepins und Registrierungsformularen verlaufen. Andere geben auf, weil ihr Smartphone den im Ausweis eingebauten Chip nicht lesen kann oder die notwendige Ident-App den Vorgang irgendwann abbricht. So war es bei mir. Selbst diese App scheint zu verzweifeln. In dem Antworttextfeld entschuldigte sie sich für einen, Zitat, unerklärlichen Fehler. Irgendwann hat mich dann die Motivation verlassen und schließlich ist das Leben auch ohne digitale Ausweisfunktion ganz schön. Stutzig hat mich allerdings das Begleitschreiben zu meinem Perso gemacht. Man bekommt nämlich von seiner Ausweisbehörde ein persönliches Sperrkennwort für den digitalen Ausweis zugeschickt, falls der echte geklaut wird oder verloren geht. Mein mir zugewiesenes Kennwort lautet Bauchansatz. Kein Witz. Dabei habe ich dem zuständigen Amt bei Antragstellung nur ein Passbild geschickt. Keine Ganzkörperaufnahme, da bin ich mir sicher. Bauchansatz. Soll noch mal jemand sagen, dass die auf dem Amt alle spaßbefreit sind? Da sitzt irgendein kichernder Verwaltungsfachangestellter in seinem Büro und darf auf diese Art seinen aufgestauten Kundenfrust abreagieren. Was bekommen andere als Sperrkennwörter zugewiesen? Botox-Unfall? Hungerhaken? Gesichtsgünter? Bei mir also Bauchansatz. Unverschämtheit. Also nicht wegen der Bedeutung oder Zuschreibung, sondern dass das Kennwort ausschließlich aus Großbritannien

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1: Um 17.30 Uhr mit Younes Nam. Die Neuauflage des Tankrabatts kommt ab Anfang Oktober. Bundestag und Bundesrat billigten im Eilverfahren ein Gesetz der schwarz-roten Koalition, das bis Ende Dezember Steuererleichterungen von rund 17 Cent je Liter Benzin und Diesel vorsieht. Aus Berlin berichtet Effi Seibert.
2: Die Tankstellen müssen diese Steuersenkung aber nicht 1:1 weitergeben. Erwartet wird aber, dass die Preise schon in der Nacht zum 1. Oktober fallen werden. Die Bundesregierung rechnet damit, dass rund 2,5 Milliarden Euro weniger an Steuern in die Staatskasse fließen werden. Die Hälfte sollen diesmal die Länder tragen. Diese Länder haben bei ihrer Abstimmung im Bundesrat heute aber weitergehende und dauerhafte Maßnahmen gefordert, um die Spritpreise noch stärker zu senken. Kritiker bemängeln, dass der heute beschlossene Tankrabatt teuer und nicht zielgenau ist, weil damit auch wohlhabende Autofahrer unterstützt werden, während Menschen, die kein Auto haben, bei den Energiepreisen nicht unterstützt werden.
1: Außerdem hat der Bundesrat dem Gesetz zum antragslosen Elterngeld zugestimmt. Im Regelfall soll das Geld künftig automatisch nach der Geburt eines Kindes ausbezahlt werden, ohne dass ein Antrag gestellt werden muss. Die Länderkammer hat auch das neue Sportförderungsgesetz beschlossen. In Leipzig soll demnach eine Spitzensportagentur entstehen, um den Leistungssport wieder in die Weltspitze zu führen. Dort soll unter anderem zentral geregelt werden, wer wie viel Fördergeld bekommt. Der Bundestag hat außerdem der Reform der Bundespolizei zugestimmt. Im Kampf gegen Schwerkriminelle und Cyberangriffe bekommen Beamte somit künftig mehr Befugnisse. Dabei geht es vor allem um die Erhebung von Daten und den Einsatz von Kameradrohnen. Das Verwaltungsgericht Neustadt hat im Streit um die Finanzierung der Kommunen in Rheinland-Pfalz die Klagen der Stadt Pirmasens und des Kreises Südwestpfalz abgewiesen. Eine Begründung des Urteils soll laut Gericht schriftlich erfolgen. Pirmasens und die Südwestpfalz haben bereits angekündigt, Berufung einzulegen. Sie klagen stellvertretend für alle Städte und Kreise im Land und werfen der Landesregierung vor, die Kommunen seit Jahren zu knapp zu finanzieren. Mit der Folge, dass Schulen, Kitas, Straßen und Brücken zunehmend verfallen. Deutschland und Ungarn wollen militärisch in Zukunft enger zusammenarbeiten. Das hat Verteidigungsminister Pistorius bei einem Treffen mit seinem ungarischen Amtskollegen Rusin Sandy angekündigt. Dabei soll es um die Produktion von Rüstungsgütern gehen, aber auch um logistische Fragen. Pistorius hat von einem Neustart der Beziehungen beider Länder gesprochen, von dem auch die NATO und die EU profitieren würden. Die letzte ungarische Regierung unter Ministerpräsident Orbán galt als russlandfreundlich und schwieriger Partner innerhalb der EU. Der Chemiekonzern BASF hat Interesse an einer Übernahme von Evonik. Das hat der Spezialchemiekonzern Evonik bestätigt. Demnach liegt eine unverbindliche Anfrage von BASF vor. Diese beziehe sich auf ein freiwilliges öffentliches Übernahmeangebot für alle Evonik-Aktien. Gespräche zwischen den Unternehmen gibt es derzeit nicht. Die Evonik-Aktie legte nach Bekanntwerden der Nachricht deutlich zu. VW und Audi rufen knapp 1 Million Fahrzeuge in die Werkstätten. Grund sind Probleme mit der Lenkung, die ausfallen könnte. Das geht aus Daten des Kraftfahrtbundesamtes hervor. Um das Problem zu lösen, müsse die Lenkungsverschraubung durch eine nicht rostende Schraube ersetzt werden. Betroffen sind demnach bestimmte Baureihen der VW-Modelle Tiguan, Touran, Golf-Variant, Caddy und Golf sowie vom Audi Q3. Die Akademie Goncourt hat einen Roman des kanadisch-haitianischen Autors Télisson Aurélien von der Auswahlliste für den renommierten Literaturpreis Prix Goncourt gestrichen. Hintergrund sind Vorwürfe, der Autor habe beim Schreiben künstliche Intelligenz genutzt. Mehrere Wissenschaftler und Journalisten seien bei Analysen zu dem Schluss gekommen, dass der Roman Citer sa ou mourir weitgehend das Produkt einer KI sei, erklärte die Akademie Goncourt in Paris. Mit dem Ausschluss Aureliens solle die Integrität des Preises geschützt werden. SWR Nachrichten, Redaktion Stefan Bosch.
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3: Zum Abend hin bleibt es oft sonnig. Es gibt wenige harmlose Wolken, die ziehen durch. In der Nacht ist der Himmel klar. Später bildet sich örtlich Nebel. Die Temperaturen sinken heute noch auf 11 bis 2 Grad. 2 Grad zum Beispiel an Donau und Tauber. Morgen scheint ebenfalls oft die Sonne. Über das nördliche Rheinland-Pfalz ziehen einige Wolken hinweg. Bei wenig Wind liegen die Nachmittagswerte morgen dann zwischen 22 Grad im Westerwald und 30 Grad am Kaiserstuhl. Und die weiteren Aussichten.

0: Am Sonntag und Montag Sonne und zeitweise Wolken, noch etwas wärmer bei 31 Grad am Oberrhein und nachts wird es allmählich milder. 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A48 Dernbach Richtung Koblenz zwischen Dreieck Dernbach und Hörgrenzhausen. Noch 2 Kilometer Stau an einer Baustelle. Bitte daran denken, A48 wird in diesem Abschnitt ab 20 Uhr in beiden Richtungen übers Wochenende gesperrt. Und A5 Karlsruhe Richtung Frankfurt zwischen Kronau und Walldorf-Wiesloch. Unfall, 5 Kilometer Stau. Dort gibt es eine Verzögerung von bis zu 25 Minuten.
1: Auf den ersten Blick ist Veltheim ein Dorf wie viele andere. Links und rechts der mit Linden gesäumten Hauptstraße, die kleine Dorfkirche, niedrige Backsteinhäuser. Und doch kommen Besucher aus aller Welt in das Energiewunder im Fleming. Wind, Mais und Getreide. Mehr brauchen die Einwohner nicht, um ihren eigenen Strom und ihre eigene Wärme zu produzieren. Auf dem Gelände der Agrargenossenschaft schlägt das Herz des Dorfes. Die Biogasanlage versorgt den Ort im Winter mit Wärme. Statt den angebauten Mais und das Getreide billig zu verkaufen, nutzen die Veltheimer beides als Brennstoff, erklärt der Vorsitzende der Agrargenossenschaft Sebastian Herbst.
2: Der große Motor, ja, in seiner Lautstärke. Neben dem Motor ist der Abgaswärmetauscher. Dort wird die Hauptwärme aufgefangen und die Wärme geht dann hier rüber. Über eine Wärmeleitung und dann ab ins Veltheim-Energienetz für die Haushalte.
1: Das spart massenhaft Heizöl und hält die Kosten niedrig. Der Maisbunker sichert die Versorgung das ganze Jahr über ab, unabhängig von der Erntezeit. Er muss immer voll sein.
2: Hier sehen wir jetzt mal den Maisbunker. Hier sehen wir unsere schöne Maissilage, die wir produziert haben. Wichtig ist, dass man einen schönen Körneranteil dabei hat. Das ist dann die Stärke, die Energie. Sie können auch mal riechen.
3: Riecht vergoren.
2: Riecht nach Landwirtschaft.
1: Rund um den Ort stehen 52 Windräder. Schon eines davon reicht, um die 130 Einwohner mit Strom zu versorgen. Der Überschuss wird ins Netz eingespeist und versorgt tausende Haushalte außerhalb des Dorfes. Dass die Windräder manchmal laut sind, stört hier keinen, sagt Einwohner Siegfried Kappert.
4: Wir stehen alle gänzlich für die erneuerbaren Energien. Das ist unsere Zukunft und da lassen wir uns auch nicht abbringen. Und das haben wir gemeinsam auf den Weg gebracht. Bei uns gab es keine Protestierer. Wir wussten zwar vom Anfang nicht, wie weit wir gehen oder was wir hier erreichen, denn wir hatten kein Vorbild, wo wir hingehen konnten. Wir mussten selbstständig handeln und das haben wir geschafft.
1: Die Geschichte Veltheims beginnt nach der Wiedervereinigung, als LPGen und Betriebe reihenweise den Bach runtergehen. Der Bauingenieurstudent Michael Raschemann kommt damals nach Veltheim mit der Idee, auf dem windigen Hochplateau des Dorfes Windräder aufzustellen.
5: Diese moderne Art von Stromerzeugung, die war noch so weit weg, dass die Veltheimer sagten, naja, ach, wo soll denn sein? Ach, da hinten. Ach, den soll man machen. Und ich glaube, das ist wahrscheinlich auch so eine Mischung aus, das wird wahrscheinlich eh nichts und dem Traum wird es nicht zu gewesen ist. Aber für mich hat es ja ausgereicht, dass die Gemeindevertretung gesagt hat, dann mach doch mal und probier.
1: 1995 gingen die ersten 4 Windräder ans Netz. Später kam die Biogasanlage, die erst die Tierstelle und dann die Dorfbewohner mit Wärme versorgte. Keiner wusste, ob das Experiment glückt. Siegfried Kappert.
4: Ach klar, war manch einer auch ein bisschen komisch. Wir wussten ja nicht, was auf uns zukommt. Ich sah es ganz ehrlich, wohne am Dorfende, hatte ich auch Angst, kommt in Wärme da oben noch zum Schluss an. Ach, alles kein Problem. Und diese Zusammenarbeit zwischen Energiequelle, Agrargenossenschaft und der Bevölkerung, die ist in gewissem Sinne einmalig.
1: In das Gemeinschaftsprojekt wurde auch die Stadt Treuenbrietzen, zu der Veltheim gehört, eingebunden. Der damalige Bürgermeister Michael Knape.
6: Als ehemaliger Bürgermeister ging es mir gar nicht so sehr um die Stadtkasse, sondern mehr um die Dinge, die ringsherum so passieren. Arbeitsplätze. Das ist für mich viel wichtiger als vielleicht ein paar tausend Euro in der Stadtkasse, die dann, wie auch immer, ausgegeben werden müssen oder wollen. Wir haben also hier Vollbeschäftigung quasi in Veltheim. Hier sind Industriearbeitsplätze in der Metallverarbeitung entstanden seinerzeit. Wir haben die Arbeitsplätze in der Landwirtschaft halten können, die ja eben auch über die letzten 20 Jahre Höhen und Tiefen hatte. Und wir haben eine Stabilität reinbekommen.
1: Die niedrigen und stabilen Energiepreise bringen den Bewohnern wie auch der Agrargenossenschaft handfeste Vorteile. Niedrige Betriebskosten für Rinder- und Schweineställe. Während die Kunden deutschlandweit rund 37 Cent pro Kilowattstunde zahlen, ist es in Veltheim rund ein Drittel, sagt der Vorsitzende Sebastian Herbst.
2: 11,5 Cent so, das ist schon toll. Gerade wenn man so sieht in den letzten Jahren, ob das die eine oder andere Krise ist, durch die wir uns bewegt haben. Und wir haben diesen Strompreis stabil seit über 10 Jahren. Das ist schon fantastisch.
1: In Deutschland gibt es inzwischen rund 180 Bioenergiedörfer. Doch Veltheim ist das einzige mit komplett eigenem Strom- und Wärmenetz. Und das kam so. In den ersten Jahren mussten die Veltheimer ihre selbst erzeugte Energie noch vom überregionalen Energieversorger zurückkaufen, zu hohen Gebühren. Die von Michael Raschemann gegründete Firma Energiequelle versuchte deshalb, das Stromnetz zu kaufen. Doch die EDIS weigerte sich. Und in Veltheim entstand die Idee, sich ein eigenes Ortsnetz zu bauen. Gesagt, getan. Michael Raschemann erinnert sich.
5: Veltheim sah, das war im Herbst, alles aufgerissen. Im Dorf war es echt ganz schön dreckig, so von den Sand, also sehr viel geregnet. Und wir hatten keinen Stress mit Anwohnern, weil ja alle irgendwie Bauherr waren. Daher war das total easy, wenn es auch mal ein bisschen umständlicher war, auf den Hof wieder raufzufahren.
1: Vor 16 Jahren war das. Alle Haushalte zahlten rund 3.000 Euro ein, um Mitbesitzer des eigenen Netzes zu werden. Dem Strommonopol hat man so ein Schnippchen geschlagen.
5: Letztes Jahr, da hat mir der Chef von EDIS Therm gesagt, und wir haben Leute im Konzern, denen steht es heute immer noch, dass damals Veltheim von uns so toleriert wurde, dass wir als Konzern dann nicht mehr gegengehalten haben. Also der Stachel sitzt partiell noch tief. Da ist in Ihrem Königreich, wo Sie Netzbetreiber sind, jemand unterwegs und macht da so sein eigenes Süppchen warm. Bisschen wie die Gallier, ja. Aber es gab nie was Offizielles.
1: Um abzuschauen und zu lernen, kommen inzwischen internationale Delegationen, Schülergruppen oder interessierte Bürger nach Veltheim. Zur Führung mit Michael Raschemann gehört auch ein Abstecher in eine Windmühle.
3: So, kannst auch mit rein.
1: Na los, komm. Massive Starkstromkabel sind im Dämmerlicht zu sehen. Nach oben führen eine fest installierte Steigleiter und ein spezieller Servicelift. Und natürlich gehen alle Köpfe nach oben.
2: Wenn Sie sich mal an die Leiter stellen, sieht man noch mal schön, wie hoch es eigentlich rausgeht und wie krumm der Turm scheinbar aussieht, weil er ja so eine Talierung hat. Der wird dann nach oben schmaler.
1: Die Besucher staunen, was die Dorfgemeinschaft gemeinsam auf die Beine gestellt hat.
7: Wir kommen beide aus Kleinmachnow. Und die Idee eines energieautarken Dorfes finde ich einfach toll.
8: Auch diese Autonomie. Mir gefällt dieses genossenschaftliche Denken sehr gut. Wir müssen ja langsam auch mal anders denken, lernen und wirtschaften. Und in Kleinmachnow gibt es im Moment so eine Gruppe, die kümmern sich darum, genossenschaftliche Solaranlagen auf die Gemeindedächer zu bringen.
9: Also wir kommen aus Bad Belzig und es hat mich einfach interessiert, wie man über eine Dorfgemeinschaft, die ja scheinbar unheimlich gut zusammenspielt und zusammenhält, sowas hochziehen kann ohne großartige Subventionen, dass man nicht viel rumlabert, sondern macht.
1: Doch neuerdings schaut man in Veltheim kritisch nach Berlin. Bundeswirtschaftsministerin Katharina Reiche will das erneuerbare Energiengesetz ändern. Die Bundesregierung hat ihren Entwurf schon gebilligt. Der sieht Einschnitte bei Förderung für kleinere Solaranlagen und neue Regeln für die erneuerbaren Energien vor. Michael Raschemann, der das alles in Veltheim angestoßen hat, sieht das kritisch.
5: Als Unternehmer würde ich sagen, das Unternehmen, was Frau Reiche gerade führt, ist nicht für Wachstum und Entwicklung prädestiniert, sondern eher für Stillstand und vielleicht eher für einen Konkurs. Weil man nicht nach vorne, nicht mit der Zeit geht, nicht die richtigen Entscheidungen fällt. Das ist alles eher unternehmerisch, rückschrittlich und gefährlich.
1: Trotz politisch unsicherer Zukunft plant man in Veltheim weiter voraus. Ein neuer Hybridpark soll Photovoltaik- und Windkraftanlagen verknüpfen. So sollen Flächen gespart und noch effizienter Energie erzeugt werden. Dann könnte die nahegelegene Stadt Treuenbrietzen mit rund 4.000 Einwohnern an das Veltheimer Netz angeschlossen werden, sagt der Visionär Michael Raschemann.
5: Die Stadt ist ja Konzessionsgeber für die Energieversorger. Die Energieversorger dürfen ihre Stromleitung im städtischen verlegen und bezahlen dafür jährlich Geld. Wenn dieser Konzessionsvertrag ausläuft, das müsste so in den nächsten 5-6 Jahren der Fall sein, wird der für gewöhnlich immer neu verhandelt. Wenn die Stadt sagt, ich gebe dir den jetzt nicht mehr, ich will das Netz selbst in Besitz nehmen, und die Stadt oder die Landwerke Fleming wären dann der Stromnetzbesitzer, da bräuchten wir nur noch ein Windpark Veltheim-Kabel da anknüpfen und schon hätten wir Veltheim überall.
0: Eine Deutschland-Reportage war das von Claudia Baradoy.
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11: Ja, Fußball-Deutschland ist zufrieden. Das Duell in der Nations League gestern Abend gegen die Niederlande, das 1:1, das hat ganz gut gepasst. Das Debüt von Jürgen Klopp als neuem Bundestrainer, das hat auch gehalten, was er versprochen hatte. Die Jungs mit dem Adler auf der Brust waren einsatzwillig und damit war Klopp zufrieden.
12: Wir haben sehr gut angefangen, sind sehr gut ins Spiel gekommen, haben dann kurzen Faden verloren und sind dann so ein bisschen ins Hinterherlaufen gekommen. 20 Minuten war nicht mehr das Spiel von dem zu sehen, was wir eigentlich vorhaben. Die Jungs haben aber, und das ist jetzt die wichtigste Information, absolut alles rausgehauen.
11: Einstatt gelungen, gekämpft, Energie gezeigt beim nächsten Spiel am Sonntag in Augsburg gegen Griechenland, darf es dann auch ein Sieg sein. Das Spiel gibt es ab 20.45 Uhr live in der ARD. Wir wechseln zum Radsport. Am Samstag und Sonntag werden die Straßenrad-Weltmeisterinnen in Montreal in Kanada ermittelt. Holger Gerska kennt die deutschen Siegchancen.
13: Es werden intensive WM-Rennen. Über 180 Kilometer für die Frauen und über 270 Kilometer für die Männer. Garniert mit einem permanenten Auf und Ab auf dem finalen Rundkurs am Mont Royal, den die Frauen 8 und die Männer sogar 12-mal absolvieren müssen. Maximilian Schachmann kennt sich aus. Er ist vor 2 Wochen die Generalprobe auf dieser Strecke gefahren.
14: Ich glaube eigentlich, dass uns der Kurs mit der Mannschaft, die wir an Start stellen, eigentlich entgegenkommt. Wird ein schweres Rennen, ehrliches Rennen wahrscheinlich.
13: Das gilt für Frauen und Männer. Realistische Medaillenchancen aber haben nur die deutschen Frauen. Wobei Liane Lippert nach so vielen 4., 5. und 6. Plätzen eher defensiv bleibt.
15: Ich hoffe, dass wir ein ganz gutes Rennen haben und das jetzt endlich mal wieder nach vielen Jahren reicht für eine Medaille.
13: Und die Männer? Angeführt vom Tour de France Dritten des vergangenen Jahres Florian Lipowitz und dem Etappensieger bei der Spanien-Rundfahrt Marco Brenner hat Bundestrainer Jens Zemke ein ausgeglichenes Team nominiert. Florian Lipowitz erwartet auch ein unruhiges Rennen, weil der Weltmeister der beiden vergangenen Jahre verletzt fehlt.
16: Ich denke, dass Pogacar nicht am Start ist, wird sicher anders sein wie die letzten Weltmeisterschaften und ich denke, es wird ein ziemlich offenes Rennen.
13: Die große Jagd beginnt an beiden Tagen um 15 Uhr deutscher Zeit.
11: Dann mit dabei eben Florian Lipowitz, der beste deutsche Radfahrer aus Laichingen. Und der träumt jetzt schon von Olympischen Spielen in Deutschland. Welche Stadt bzw. Region sich für Deutschland um Olympische Spiele in der Zukunft bewerben wird, entscheidet sich morgen in Baden-Baden. Und da Berlin seine Bewerbung zurückgezogen hat, kommt es da zu einem Duell. Holger Kühne weiß, wie die Wahl in Baden-Baden abläuft.
17: Es kommt zum Showdown zwischen München und Köln-Rhein-Ruhr. Durch den kurzfristigen Rückzug von Berlin können die Delegierten bei der Wahl am Samstag in Baden-Baden auch nicht mehr taktieren. Einen zweiten Wahlgang wird es nicht geben. München, das wie 1972 bei den Segelwettbewerben mit Kiel kooperiert, hat dem Prüfbericht die Nase knapp vorn. Die Gemeinschaftsbewerbung Köln und Rhein-Ruhr setzt beim Segeln auf Rostock-Warnemünde, bindet also den Osten mit ein. Die Vorentscheidung fällt möglicherweise am Abend, am kalten Buffet. Baden-Baden hat die Politprominenz aus beiden Bewerberregionen und viele bekannte Sportler wie Boris Becker zum Empfang eingeladen. Da wird nochmal ordentlich um Stimmen gekämpft. Gewählt wird aber erst am Samstag.
11: Ja, und wer die Wahl live verfolgen möchte, kann das tun auf swr.de Sport. Und da gibt es auch jetzt schon einen Artikel darüber, wie die Olympiawahl in Baden-Baden abläuft. Und das war's vom Sport für den Moment. Die Zeit, es ist 17.48 Uhr.
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0: Seit mehr als 4,5 Jahren führt Russland einen völkerrechtswidrigen Angriffskrieg gegen die Ukraine. Seit März 2023 liegt deshalb ein internationaler Haftbefehl gegen Machthaber Putin vor. Hätte man diesen imperialen russischen Machtanspruch kommen sehen müssen? Zu Beginn des 21. Jahrhunderts war die Welt eine andere. Die meisten Politiker hier in Deutschland gingen davon aus, dass der Ost-West-Gegensatz überwunden war. Thomas Klug erinnert im SWR-Zeitwort an den 25. September 2001. Heute vor 25 Jahren hielt Wladimir Putin eine Rede vor den Abgeordneten des Bundestags. Auf Deutsch.
18: Heute müssen wir fest und endgültig erklären. Der Kalte Krieg ist vorbei. Die Welt befindet sich auf einer neuen Etappe ihrer Entwicklung.
19: Im Jahr 2001 schien das als eine Selbstverständlichkeit, die man schon deshalb gern hörte, weil sie auf eine so ruhige, respektvolle Art ausgesprochen wurde. Noch dazu von Wladimir Putin, Präsident der Russischen Föderation, vorgetragen auf Deutsch.
18: Sehr geehrte Damen und Herren, gerade eben sprach ich vor der Einheit der europäischen Kultur. Dennoch verhinderte ihre Zeit diese Einheit nicht den Ausbruch zweier schrecklicher Kriege auf dem Kontinent.
19: Putin konnte sich des Beifalls der Abgeordneten sicher sein, als er am 25. September 2001 im Deutschen Bundestag in Berlin sprach. Auch wenn nicht jeder seiner Sätze gut gealtert ist.
18: Natürlich soll das Böse bestraft werden. Ich bin einverstanden.
19: Die Begeisterung war damals groß. Da stand ein nicht sehr großer, sich bescheiden gebender russischer Präsident vor dem Bundesadler am Rednerpult des Bundestages.
18: Heutzutage ist Deutschland ein wichtigster Wirtschaftspartner von Russland. Unser bedeutsamster Gläubiger, einer der Hauptinvestoren, maßgebender außenpolitischer Gesprächspartner.
19: Über 5 Jahrzehnte vorher standen genau auf diesem Gebäude sowjetische Soldaten, um die Hakenkreuzfahnen zu entfernen und durch rote Fahnen mit Hammer und Sichel zu ersetzen. Es folgte die deutsche Teilung und eine propagandistisch beschworene, unverbrüchliche Freundschaft zwischen DDR und Sowjetunion. 2001 schien es, als wäre die meist vergebliche DDR-Propaganda nun für ganz Deutschland Wirklichkeit geworden. Am Ende von Putins Rede gab es stehende Ovationen. Die Abgeordneten hatten ein paar gute Begriffe gehört, die sie mochten. Zusammenarbeit, Frieden, Freundschaft, Demokratisierung Russlands. War es die Hoffnung auf gute Geschäfte? War es Blauäugigkeit, die sich im Plenum des Bundestages breitmachte? Alle im Bundestag glaubten Putin. Alle bis auf einen. Werner Schulz, Bürgerrechtler der DDR und späterer Bundestagsabgeordneter der Grünen. Er verließ vor Putins Rede den Plenarsaal. Im Mai 2022, wenige Monate vor seinem Tod, erinnerte er sich im Fernsehsender Phoenix an diesen Tag.
20: Ich war entsetzt, als es dann Standing Ovation gab, als meine Kollegen diesen Mann gefeiert haben. Sie haben ihn praktisch wie einen Enkel Gorbatschows begrüßt und sie haben nicht den Ziehsohn des KGBs erkannt. Dieser Mann ist skrupellos eiskalt und setzt seine Vorstellungen mit Gewalt um.
19: Putin musste sich am 25. September 2001 im Bundestag keiner Kritik stellen. Es wirkte, als wäre hier ein Freund unter Freunden. Und Abgeordnete wie Werner Schulz waren nur Spielverderber. Der aber wusste, weshalb er Putin nicht vertraute und erzählt, wie Putin 1989, damals Offizier des sowjetischen Geheimdienstes in Dresden, verhindert hat, dass dessen Akten durch Bürgerrechtler gesichert wurden.
20: Dann tritt ihnen der Oberstleutnant Putin mit gezogener Pistole entgegen und sagt, er ist Offizier der Roten Armee und er wird dieses Objekt hier verteidigen. Er hat das immer als offensichtlich faschistischen Spuk eingeschätzt, dass dieses System der DDR zusammenbrechen kann. Übrigens eins seiner Traumata, dass ein felsenfest sicher geglaubtes System durch Straßenproteste gestürzt werden kann.
19: Es scheint, als ist Putin inzwischen bereit, alles zu tun, um den Zusammenbruch seines Systems zu verhindern.
0: Das Zeitwort war das von Thomas Klug.
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21: Die BASF interessiert sich offenbar für eine Übernahme des Konkurrenten Evonik aus Essen. Der Chemiekonzern aus Ludwigshafen hat das bisher nicht bestätigt. Am Vormittag haben das verschiedene Medien berichtet.
22: Am Nachmittag kam dann die Bestätigung von Evonik, dass es eine unverbindliche Anfrage von BASF gebe, die auf ein freiwilliges öffentliches Übernahmeangebot für sämtliche Aktien von Evonik gerichtet sei. Bei dieser Bestätigung handele es sich um eine Pflichtmitteilung. Konkrete Gespräche fänden derzeit nicht statt und Evonik beabsichtige auch nicht, diesen Vorgang weiter zu kommentieren. BASF ist mit seiner Anfrage nicht nur an Evonik selbst, sondern auch an dessen Hauptaktionär, die Bergbaustiftung RAG, herangetreten. Auch die Stiftung bestätigte den Eingang dieser Anfrage und will weitere Erklärungen abgeben, sobald und sofern sie das für erforderlich halte. Die Chemiebranche in Deutschland steckt wegen hoher Energiekosten und wachsender Konkurrenz aus Asien insgesamt in einer Krise. BASF könnte sein Portfolio durch die Übernahme von Evonik im Bereich der Spezialchemie deutlich ausbauen. Andrea Groß, Essen.
21: Die Frankfurter Fluggesellschaft Condor wird im kommenden Jahr wieder vollständig in Privatbesitz sein. Das erklärte das Unternehmen heute. Die aktuell noch vom Bund und dem Land Hessen gehaltenen Anteile, 49%, werden vom Finanzinvestor Attestor übernommen.
3: Die britische Investmentgesellschaft Attestor hält aktuell bereits mit 51% die Mehrheit an der Condor. Das Unternehmen war 2021 bei der Fluggesellschaft eingestiegen. Nach der Insolvenz des damaligen Mutterkonzerns Thomas Cook und der anschließenden Corona-Krise hatten der Bund und das Land Hessen das Fortbestehen von Condor mit Millionenkrediten gesichert. Im Frühjahr dieses Jahres wurde eine letzte offene Tranche zurückbezahlt. Condor bzw. der Investor hat in den vergangenen Jahren kräftig in die Modernisierung der Flotte investiert. Die Airline baut aktuell zudem ihr Kurz- und Mittelstreckennetz aus, um weniger abhängig vom Konkurrenten Lufthansa als Zubringer für die Langstreckenflüge zu sein. Langfristig dürfte es allerdings schwierig werden, Condor eigenständig zu betreiben. Der Investor wird deswegen wohl versuchen, die Fluggesellschaft zu verkaufen, etwa an große Airlines in der Golfregion. Roman Warschauer, Frankfurt am Main.
21: Ab heute Abend ist die Bahnstrecke Heilbronn-Stuttgart gesperrt. Auch auf anderen Strecken müssen Pendlerinnen und Pendler mit Verzögerungen rechnen. SWR-Reporter Peter Wedig.
4: Ab 21 Uhr heute Abend bis Sonntag nächste Woche fährt zwischen Heilbronn und Bietigheim kein Zug. Es fahren Ersatzbusse und Schnellbusse, die zwischen Heilbronn und Ludwigsburg pendeln. Für Reisende bedeutet das deutlich längere Fahrzeiten. Ab heute Abend fahren wegen Bauarbeiten auch zwischen Heilbronn, Osterburgen und Mosbach bis zum 10. Oktober keine Züge. Auch hier fahren Ersatzbusse. Immerhin sind auf der Hohenlohebahn ab morgen wieder Züge unterwegs. 4 Wochen lang war die Strecke wegen Gleisarbeiten bei Waldenburg gesperrt.
21: Die Stimmung der Verbraucher in Deutschland ist deutlich schlechter geworden. Wegen der hohen Energiepreise machen sich viele Menschen Sorgen. Das zeigt die aktuelle Konsumklimastudie des Nürnberger Marktforschungsinstituts GfK.
6: Den Hauptgrund für den Stimmungseinbruch sehen die Macher der Studie in den stark gesunkenen Einkommenserwartungen. Und die wiederum sind wegen der hohen Energiepreise im Keller. Fasst Konsumexperte Rolf Bürke die Stimmung zusammen.
23: Vor allem der Benzinpreis, der explosionsartig nach oben geschnellt ist, der führt hier natürlich entsprechend dazu, dass die Einkommensaussichten deutlich zurückgehen. Das ist der wesentliche Punkt auch, warum das Konsumklima gesunken ist. Aber auch die Sparneigung ist erneut angestiegen. Hier verbirgt sich natürlich auch die Verunsicherung der Verbraucher im Hinblick auf die gestiegenen Preise.
6: Der beschlossene Tankrabatt zum 1. Oktober hat im Befragungszeitraum noch keine Auswirkungen. Allerdings haben die Marktforscher ihre Erfahrungen vom letzten Mal. Damals, im Mai und Juni, hatte der Tankrabatt die Inflationsrate gedrückt, was auch positive Auswirkungen auf das Konsumklima hatte, aber eben nur kurzfristig. Eine ähnliche Entwicklung wird auch diesmal erwartet. Und die Sparneigung ist mittlerweile auf dem höchsten Niveau seit der Finanz- und Wirtschaftskrise 2008. Vor allem besser situierte Haushalte legen ihr Geld zurück. Also genau die Schicht, die in guten Zeiten den Konsum ankurbelt. Oliver Tubenauer, Nürnberg.
21: Ratenzahlung bei größeren Online-Käufen ist in Deutschland noch beliebter geworden. Das zeigen Zahlen des Vergleichportals Verivox. Bei einem Kauf im Wert von 1.000 Euro bezahlen 15% der deutschen Bevölkerung bevorzugt in Raten. Vor 2 Jahren haben das nur 9% gemacht. Je niedriger das Einkommen, desto beliebter die Ratenzahlung. Bei kleineren Zahlungen bis 100 Euro ist PayPal das beliebteste Online-Zahlungsmittel. Natürlich ist auch an der Börse die mögliche Chemiefusion ein Thema. BASF-Aktien verlieren, der Kurs von Evonik steigt. Aber für den Gesamtmarkt ist nach wie vor eher der Ölpreis wichtig.
24: Nach starken Anstiegen in den vergangenen Tagen fällt der Brent-Preis um mehr als 1%. Das sorgte heute auch für gute Stimmung am deutschen Aktienmarkt. Grund ist die Hoffnung auf eine Lösung im Konflikt um die Straße von Hormuz. Der Iran hat einen Vorschlag gemacht, wie die wichtige Wasserstraße wieder geöffnet werden könnte. Trotzdem bleibt der Ölpreis über 100 Dollar und liegt auch auf Wochensicht immer noch im Plus. Das befeuerte bereits zuletzt die Anleiherenditen. 10-jährige US-Staatsanleihen sind über 5% Rendite geklettert, der höchste Stand seit 2007. Trotzdem sorgt der Rückgang der Ölpreise auch an den US-Börsen für Euphorie. Die wichtigen Indizes legen zu Handelsbeginn zu. Lilli-Marie Hiltscher, ARD-Finanzredaktion, Frankfurt.
21: Und soweit die Wirtschaft für diese Stunde. Gleich 1:06.
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25: In Baden-Baden sind hochrangige Politiker und Sportfunktionäre eingetroffen. Es geht um die deutschen Bewerber für die Olympischen Sommerspiele. Köln, Rhein-Ruhr oder München. Morgen findet die Abstimmung statt. Bereits heute sind der bayerische Ministerpräsident Söder, Henrik Wüst aus NRW und andere in die Kurstadt angekommen.
0: Darum geht's unter anderem in der kommenden halben Stunde nach den Nachrichten. Mein Name ist Gerhard Leitner. Einen schönen Freitagabend.
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0: Zum Abend oft sonnig, wenige harmlose Wolken, in der Nacht klar, später örtlich Nebel, Tiefstwerte 11 bis 2 Grad. Morgen ebenfalls Sonne, im nördlichen Rheinland-Pfalz einige Wolken bei wenig Wind, maximal 22 Grad im Westerwald bis 30 Grad am Kaiserstuhl. Am Sonntag und Montag Sonne, zeitweise Wolken, noch etwas wärmer bis 31 Grad am Oberrhein. Auch nachts wird es allmählich wieder milder.
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1: Um 18 Uhr mit Younes Nam. Die Neuauflage des Tankrabatts kommt ab Anfang Oktober. Bundestag und Bundesrat billigten im Eilverfahren ein Gesetz der schwarz-roten Koalition, das bis Ende Dezember Steuererleichterungen von rund 17 Cent je Liter Benzin und Diesel vorsieht. Aus Berlin berichtet Efi Seibert.
2: Die Tankstellen müssen diese Steuersenkung aber nicht 1:1 weitergeben. Erwartet wird aber, dass die Preise schon in der Nacht zum 1. Oktober fallen werden. Die Bundesregierung rechnet damit, dass rund 2,5 Milliarden Euro weniger an Steuern in die Staatskasse fließen werden. Die Hälfte sollen diesmal die Länder tragen. Diese Länder haben bei ihrer Abstimmung im Bundesrat heute aber weitergehende und dauerhafte Maßnahmen gefordert, um die Spritpreise noch stärker zu senken. Kritiker bemängeln, dass der heute beschlossene Tankrabatt teuer und nicht zielgenau ist, weil damit auch wohlhabende Autofahrer unterstützt werden, während Menschen, die kein Auto haben, bei den Energiepreisen nicht unterstützt werden.
1: Der Bundestag hat auch die Reform der Bundespolizei beschlossen. Im Kampf gegen Schwerkriminelle und Cyberangriffe bekommen Beamte somit künftig mehr Befugnisse. Dabei geht es vor allem um die Erhebung von Daten und den Einsatz von Kameradrohnen. VW und Audi rufen knapp 1 Million Fahrzeuge in die Werkstätten. Grund sind Probleme mit der Lenkung, die ausfallen könnte. Das geht aus Daten des Kraftfahrtbundesamtes hervor. Um das Problem zu lösen, müsse die Lenkungsverschraubung durch eine nicht rostende Schraube ersetzt werden. Betroffen sind demnach bestimmte Baureihen der VW-Modelle Tiguan, Touran, Golf Variant, Caddy und Golf sowie vom Audi Q3. Der Chemiekonzern BASF hat Interesse an einer Übernahme von Evonik. Das hat der Spezialchemiekonzern Evonik bestätigt. Demnach liegt eine unverbindliche Anfrage von BASF vor. Diese beziehe sich auf ein freiwilliges öffentliches Übernahmeangebot für alle Evonik-Aktien. Gespräche zwischen den Unternehmen gibt es derzeit nicht. Die Evonik-Aktie legte nach Bekanntwerden der Nachricht deutlich zu. Papst Leo XIV. Hat die internationale Gemeinschaft aufgefordert, Kinder und junge Menschen besonders zu schützen. Im digitalen Zeitalter dürfe deren Verletzlichkeit niemals zum Anlass für Ausbeutung werden. Das sagte das katholische Kirchenoberhaupt beim Besuch der Kultur- und Bildungsorganisation UNESCO in Paris. Der Papst warnte auch vor den Risiken der künstlichen Intelligenz. Es müsse sichergestellt werden, dass diese Technologien dem Menschen dienten. Die Akademie Goncourt hat einen Roman des kanadisch-haitianischen Autors Telisson Aurélien von der Auswahlliste für den renommierten Literaturpreis Prix Goncourt gestrichen. Hintergrund sind Vorwürfe, der Autor habe beim Schreiben künstliche Intelligenz genutzt. Mehrere Wissenschaftler und Journalisten seien bei Analysen zu dem Schluss gekommen, dass der Roman C'était ça ou mourir weitgehend das Produkt einer KI sei, erklärte die Akademie Goncourt in Paris. Mit dem Ausschluss Aureliens solle die Integrität des Preises geschützt werden. Bundesbildungsministerin Prien sieht in der Entscheidung der sächsischen Stadt Heidenau, keine weiteren Stolpersteine zuzulassen, einen Skandal. Der Bild-Zeitung sagte sie, wer Erinnerungsorte jüdischen Lebens auf Friedhöfe verdrängen wolle, mache Juden noch einmal unsichtbar. Der Stadtrat von Heidenau hatte auf Antrag von AfD und CDU beschlossen, keine Stolpersteine mehr zu verlegen. Zur Begründung heißt es wörtlich, an die Opfer von Krieg, Terror, Diktatoren, Vertreibung und insbesondere den Nationalsozialismus soll künftig auf dem Nordfriedhof der Stadt gedacht werden. Mit 4 Schlägen hat Stuttgarts Oberbürgermeister Nopper das erste Fass Bier auf dem Cannstatter Volksfest angestochen. Bis zum 11. Oktober hoffen nun rund 240 Schausteller, Wirte und Marktkaufleute auf gute Geschäfte. Ab Sonntag wird auf dem Wasen auch das landwirtschaftliche Hauptfest gefeiert. Auf knapp 130.000 Quadratmetern Fläche präsentieren sich bis zum 4. Oktober Hunderte von Ausstellern. Es gibt eine Sonderschau zur modernen Kälberhaltung und Zelte mit Hunderten von Tieren. SWR Nachrichten, Redaktion Thomas Bertsch. Und das Wetter in Baden-Württemberg und Rheinland-Pfalz. Ein Hoch bestimmt das Wetter. Die Vorhersage: zum Abend oft sonnig, nachts klar, später örtlich Nebel. Tiefstwerte 11 bis 2 Grad. Morgen scheint auch oft die Sonne, nur im nördlichen Rheinland-Pfalz ziehen einige Wolken auf. Bei wenig Wind wird es deutlich wärmer, 22 Grad im Westerwald und bis 30 Grad am Kaiserstuhl. Die weiteren Aussichten: am Sonntag und Montag Sonne und zeitweise Wolken, noch etwas wärmer bis 31 Grad am Oberrhein, auch nachts allmählich milder. Es ist 18.05 Uhr.
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0: Und das sind einige der Themen bis 6:30. Ab 1. Oktober soll der Tankrabatt kommen. Davor gab es heute im Bundestag nochmal eine Debatte über die Sinnhaftigkeit. Der Papst ist in Frankreich eingetroffen und hat sich kritisch über Sterbehilfe und KI geäußert. Und Volkswagen ruft fast 1 Million Fahrzeuge zurück. Auch das ist Thema in dieser Sendung. Mein Name ist Gerhard Leitner. Einen schönen Freitagabend. Viel ist über Sinn und Unsinn des Tankrabatts diskutiert worden, aber eines ist klar, keiner wird sich beschweren, wenn der Sprit ab Oktober günstiger wird. Der Bundestag und am Nachmittag auch der Bundesrat haben heute mehrheitlich für einen neuen Tankrabatt in Höhe von rund 17 Cent pro Liter gestimmt. Über die Debatte im Bundestag berichtet Georg Schwarte.
7: Da ist er wieder, der Tankrabatt. Die Grüne Katharina Dröge aber mochte sich im Bundestag darüber eher nicht freuen.
8: Ich finde es wirklich vollständig absurd, dass der Deutsche Bundestag jetzt schon zum dritten Mal darüber beraten muss, einen völlig gescheiterten Tankrabatt einzuführen.
7: Gescheitert? Nicht alle sehen das wie die Grünen oder die Linken oder die AfD. Im Gegenteil, bei der SPD sagt Ministerpräsidentin Manuela Schwesig kurz zuvor im Bundesrat, es war ein großer Fehler, den zweiten Tankrabatt im Juni auslaufen zu lassen. Der dritte jetzt von Oktober bis Dezember goldrichtig. Der Sprit müsse wieder unter 2 Euro kosten.
9: Und ich sage es hier ganz deutlich, in den letzten Wochen gab es in meinem Bundesland kein anderes Thema als Frau Schwesig, 2,50 Euro an der Tankstelle, das können wir nicht mehr. Und das haben die Menschen uns auch gezeigt. Das haben die uns auch bei der Wahl gezeigt.
7: Mit Wutwahlergebnissen, meint sie. Und ihr Genossenkollege Armin Willingmann aus Sachsen-Anhalt sagt leicht resigniert, was Wallenstein heute wohl zum Tankrabatt gesagt hätte.
12: Spät kommt er, doch er kommt, der Tankrabatt. Für uns in Sachsen-Anhalt kommt er zu spät.
7: Ab 1. Oktober also soll die Energiesteuer pro Liter Sprit um rund 17 Cent sinken. Die Hoffnung, dass wie beim letzten Mal die Mineralöl-Multis davon wenigstens rund 80% an die Autofahrer weiterreichen. Die Freundin der Marktwirtschaft, Wirtschaftsministerin Katharina Reiche, bleibt aber eher mittelbegeistert vom Tankrabatt.
14: Ich würde ihn jetzt nicht als ordnungspolitische Meisterleistung bezeichnen.
7: Weil sie, wie viele Ökonomen auch, das Prinzip Gießkanne beklagt. Alle kriegen den Rabatt, auch der von Finanzminister Klingbeil oft zitierte Porsche-Fahrer. Armand Zorn, SPD, übrigens Co-Chef der Spritpreis-Taskforce im Bundestag, zeigt das Dilemma auf.
26: Es gab die Möglichkeit A, Maßnahmen, die zielgerichtet sind, aber die nicht sofort wirken. Oder Maßnahmen, die sofort wirken, aber leider nicht so zielgenau sind.
7: Dafür haben sie sich jetzt im Bundestag und Bundesrat entschieden. Laut Stefan Korbach, CDU, ist der Tankrabatt ein Pflaster mit 3 Vorteilen.
27: Er wirkt sofort an der Zapfsäule. Er kommt ohne komplizierte Anträge und Prüfverfahren aus und er entlastet vor allem diejenigen, die auf den Pkw oder Lkw angewiesen sind.
7: Geplant übrigens ab Januar ein Spritpreisdeckel. Wie genau, weiß noch niemand, aber er soll kommen. Und geht's nach Finanzminister Klingbeil auch eine Übergewinnsteuer, die sich bei den Mineralöl-Multis die hohen Gewinne zurückholt. Bremens Bürgermeister Bovenschulte lobt das ausdrücklich, egal wie Klingbeil das rechtlich anstelle.
28: Wobei mir die Rechtstechnik eigentlich völlig egal ist. Egal, welche Farbe die Katze hat, Hauptsache sie fängt Mäuse.
7: Katharina Dröge übrigens von den Grünen konnte sich trotzdem nicht beruhigen. Sie sagt, bei Familien und Kindern kürzen, aber Autofahrer unterstützen, nicht mit uns.
29: Ich habe mal zu meinen Freundinnen und Freunden gesagt, wenn eure Kinder ein Auto wären, dann würden sich Friedrich Merz und Lars Klingbeil dafür interessieren. Leider sind sie Kinder und damit interessiert sich diese Bundesregierung nicht für sie.
7: Weniger polemisch war da der CDUler Mario Vogt, Thüringens Ministerpräsident, der wie seine übrigen Kollegen Kollegen in der Länderkammer auch sagte, Politik müsse zeigen, dass sie handlungsfähig sei. Auch das schütze Demokratie. Und auch beim Tanken kennt der Mann sich offenbar aus.
3: Wer in diesen Tagen in Deutschland an einer Tankstelle steht, der blickt nicht auf die Weltlage, sondern der blickt auf die Anzeige an der Zapfsäule.
25: Sagt Mario Vogt in der Debatte um den Tankrabatt. Der wurde heute beschlossen. Benjamin Großkopf hat berichtet. Sie haben gehört, wie kontrovers über den Tankrabatt diskutiert wurde. Zum einen ist es natürlich für die Autofahrer gut, wenn die Spritpreise sich ab Oktober wieder, sagen wir mal, im Rahmen bewegen. Zum anderen kostet das den Staat und damit dann doch wieder uns allen viel Geld. Aber ist der Tankrabatt mehr als Symbolpolitik oder braucht es einfach gerade jetzt ein solches Signal, das jeder gebeutelte Autofahrer an der Preistafel sehen kann? Benjamin Großkopf in unserem Hauptstadtstudio kommentiert.
11: Der Tankrabatt mag gesamtökonomisch gesehen sinnbefreit und wenig zielgenau sein. Politisch ist er zurzeit richtig, weil er vielleicht nicht maximal effizient, aber schnell umzusetzen ist und direkt wirkt, weil er den Energiepreisschock durch Ukraine- und Iran-Krieg zumindest ein wenig abmildert und, Beispiel Lebensmittel, damit die gesamte Lieferkette vom Feld des Landwirtes bis in unseren Kühlschrank trifft. Und weil er im besten Sinne gerecht ist, weil nämlich fast alle etwas davon haben. Man kann es doof, gut oder mittel finden, dass in Deutschland fast 50 Millionen Verbrennerautos fahren, fast jeder LKW tankt Diesel, aber so ist es gerade nun mal. Politik ist eben nicht immer die Kunst des Möglichen, sondern des Machbaren. Und ein Tankrabatt ist gerade machbar. Klar, vielleicht wäre es besser zu unterscheiden, wer braucht wirklich Unterstützung, weil er sonst nur schwerlich zur Arbeit kommt oder seinen Betrieb nicht mehr führen kann. Nur, das ist die urdeutsche Sehnsucht nach Einzelfallgerechtigkeit, die das Land lähmt, beispielsweise im Steuerrecht oder in der Sozialgesetzgebung. Also, wer bekommt einen Tankrabatt? Die, die wenig verdienen? Was ist wenig? Die, die arbeitslos sind, aber sollten die überhaupt ein Auto haben? Und was ist mit denen, die einen SUV fahren, die nicht? Wo soll das hinführen? Was maßen wir uns an, individuelle Lebensentwürfe und Verläufe von Menschen zu kategorisieren und danach zu entscheiden? Du ja und du eher nicht. Die Folge wären endlose Gerechtigkeitsdebatten und außerdem eine gigantische Arbeitsbeschaffungsmaßnahme für Behörden und Steuerberater. Klagen in der Folge sehr wahrscheinlich, all das kennen wir aus der Corona-Zeit. Nein, der Staat ist hier in der Daseinsfürsorge für seine Bürger gefragt. Das kann man sich auch 2,5 Milliarden Euro kosten lassen. Der Schritt kommt allerdings viel zu spät und hat mit Sicherheit dazu beigetragen, dass die politische Erzählung vor allem von weit rechts außen, das Land stehe am Abgrund und keiner kümmert sich, verfangen hat. Dass die Bundesregierung jetzt das Richtige macht, ist leider Zufall und nicht Strategie. Sie hat es nämlich versäumt, die darüberliegenden Probleme anzugehen. Da wäre nämlich erstens die Frage, wie gewinnorientierte Mineralölkonzerne mit deutlichem Nachdruck an ihre gesellschaftliche Verantwortung erinnert werden. Sie sind nämlich Teil der Daseinsfürsorge. Ein freundliches Bitte, wie jetzt wieder vom Bundeskartellamt zu hören ist, scheint da zu wenig imperativen Charakter zu haben. Und zweitens und noch viel entscheidender ist das Argument ja richtig, dass die Bundesregierung nicht dauerhaft die Folgen der weltweiten Krisen wegsubventionieren kann. Es wäre nur gut, wenn sie das in ihrer Macht Stehende tut, damit beispielsweise die Straße von Hormuz wieder geöffnet wird. Immer wieder hat der Kanzler auch mit Blick auf die Lage in der Ukraine gesagt, dass sich etwas verändere und vermittelt, dass Deutschland hierbei eine gute Rolle spiele. Das Ergebnis ist leider bekannt.
25: Aus Berlin war das ein Kommentar von Benjamin Großkopf. Wir bleiben beim Thema Auto und Verkehr. Volkswagen ruft in Deutschland knapp 1 Million Fahrzeuge in die Werkstätten zurück. Es könnte ein Problem mit einer Schraube am Lenkgetriebe geben, so die Begründung. Betroffen sind mehrere VW- und Audi-Modelle. Frage an Oliver Jürgens in Wolfsburg, um welches Problem handelt es sich ganz genau?
13: Bei den jetzt betroffenen Modellen geht es um eine Schraube, mit der das Lenkgetriebe befestigt ist. Das Kraftfahrtbundesamt weist darauf hin, dass die Lenkung ausfallen könnte, wenn denn die Schraube abreißt. Das Problem ist nach Angaben von VW bei internen Qualitätsüberprüfungen aufgefallen. Routinemäßig werden da einzelne Bauteile überprüft und dann bei Auffälligkeiten die betroffenen Fahrzeuge, wie in diesem Fall jetzt, vorsorglich zurückgerufen. Betroffen sind jetzt verschiedene Modelle, der Golf, aber auch der Golf-Variant, Tiguan, Touran und Caddy, sowie wie der Audi Q3. VW sagt, dass der Schaden erst nach Jahren auftritt, also nicht bei Neuwagen, ausgelöst zum Beispiel durch Streusalz. Die betroffenen Fahrzeuge sind deshalb zum Teil auch schon älter. Bei den Volkswagen-Modellen geht es um die Baujahre 2013 bis 2024, bei Audi um die Jahre 2017 bis 2024.
0: Was heißt das denn für die Fahrzeughalter? Was müssen die jetzt tun?
13: Die Halter bekommen Post vom Kraftfahrtbundesamt. Das Amt hat die Halterdaten und man kann dann anhand der Fahrzeugidentifikationsnummer überprüfen, ob das eigene Auto betroffen ist. Die Halter sollten sich dann an den Hersteller oder eine Vertragswerkstatt wenden. In der Werkstatt wird dann die betroffene Schraube ausgetauscht und das ist auch kostenlos. Das Kraftfahrtbundesamt weist aber darauf hin, dass bisher keine Personen- oder Sachschäden bekannt seien.
0: Der Vorgang ist nicht ungewöhnlich. Wie häufig kommt denn so ein Rückruf vor?
13: Rückrufe kommen bei den Autobauern immer wieder vor. Allein bei Volkswagen ist das in diesem Jahr der 9. Fall. Bei anderen Herstellern sind es aber auch schon deutlich mehr Rückrufe. Beispiel Mercedes, da waren es schon 17 in diesem Jahr. Grundsätzlich gilt, mal muss nur ein kleines Software-Update erfolgen. Im Frühjahr gab es bei VW bei 100.000 Elektroautos Probleme mit der Batterie, die im schlimmsten Fall hätte brennen können. Dieser aktuelle Rückruf jetzt ist bei Volkswagen aber schon ein größerer. Eine vergleichbare Größenordnung hatte der Dieselskandal. Damals wurden allein in Deutschland rund 1,4 Millionen Fahrzeuge zurückgerufen.
0: Volkswagen ruft knapp 1 Million Fahrzeuge zurück. Hintergründe waren das von Oliver Jürgens. In Baden-Baden wird morgen gewählt, aber es geht nicht um die Politik, sondern um Sport. Der Deutsche Olympische Sportbund, DOSB, stimmt darüber ab, wer als deutscher Bewerber für die Olympischen Sommerspiele 2036, 40 und 44 antritt. Nach Absage von Berlin sind noch Köln-Rhein-Ruhr und München im Rennen. Frage an Sportreporter Holger Kühner: Wie läuft denn diese Wahl im Baden-Badener Kurhaus morgen genau ab?
4: Also es gibt Delegierte. Insgesamt sind 144 Stimmen zu vergeben. Allerdings haben schon 3 persönliche Mitglieder abgesagt, also 141. Die meisten Stimmen liegen bei den sogenannten Sportfachverbänden, also beim Deutschen Fußballbund, beim Deutschen Turnerbund, beim Deutschen Alpenverein, der darf auch mit abstimmen. Das sind die olympischen Verbände und die haben jeweils 3 Stimmen. Plus 10 Leute aus dem DOSB-Präsidium, plus eben die 8 persönlichen Mitglieder, von denen 5 abstimmen, werden also 141 Stimmen. Dadurch, dass nur 2 Kandidaten noch im Rennen sind, wird das Ding wahrscheinlich im ersten Wahlgang entschieden.
0: Also München oder Köln-Rhein-Ruhr. Gibt es da morgen dann ein Hauen und Stechen im Baden-Badener Kurhaus?
4: Das wird dann schon vorüber sein. Das gibt es möglicherweise heute Abend, wobei Hauen und Stechen ist ein Begriff aus dem Sport, klar. Kennen wir, aber da wird sehr friedlich zugehen. Am Abend ist im Kongresshaus ein großer Empfang. Sehr viel Politprominenz hat sich angekündigt. Henrik Wüst, der Ministerpräsident von NRW, der hinter der Bewerbung Köln-Rhein-Ruhr steht. Markus Söder, Bayerns Ministerpräsident, kommt für München. Frau Schwesig, Ministerpräsidentin aus Mecklenburg-Vorpommern, kommt, weil Rostock-Warnemünde mit den Segelwettbewerben mit dabei ist. Sportprominenz Boris Becker wird erwartet, der darf allerdings nicht mit abstimmen. Und morgen dann kommt Frank-Walter Steinmeier und wird das Ergebnis verkünden. Also da wird heute Abend im Kongresshaus, da werden, glaube ich, echt nochmal so die entscheidenden Gespräche geführt.
0: Okay, da wird dann schon einiges abgeräumt. Holger, deine Einschätzung, wer hat denn die besseren Karten, München oder Köln-Rhein-Ruhr?
4: Man muss es, glaube ich, ein bisschen differenziert betrachten. Morgen geht es um die deutsche Meisterschaft. Da gibt es den Pokal für Köln, Rhein-Ruhr oder für München. Aber wir sprechen hier von Olympischen Spielen. Das heißt, wer die Olympischen Spiele dann letztendlich ausrichten darf, das entscheidet das Internationale Olympische Komitee international. Und das ist für mich die ganz große Frage. Wer hat international die besten Chancen? Cologne, Rhein-Ruhr, sage ich immer, oder Munich, hatten schon die Spiele 72, schwingt auch ein bisschen Emotion mit. Also ich glaube, wenn es aufs internationale Parkett geht, ins internationale Olympische Komitee, würde ich sagen, gehen wir mit München ins Rennen.
0: Berlin hat ja Anfang der Woche zurückgezogen, da gab es schon länger Ablehnung von Linken und Grünen. Ist die Entscheidung auch aus sportpolitischer Sicht nachvollziehbar?
4: Also dieses internationale Argument, das hätte eindeutig für Berlin gesprochen. Aber Es kommt diese politische Dimension dazu und der Deutsche Olympische Sportbund hat einen Bewertungskatalog veröffentlicht. Das ist eine Bewertungsmatrix, sehr kompliziert, sehr deutsch, mit sehr vielen Fakten. Und da landete Berlin mit der Bewertung gut, abgeschlagen, leicht abgeschlagen hinter München und Köln. Und man hatte in Berlin dann schon auch das Gefühl und auch innerhalb des Deutschen Olympischen Sportbundes, dass Berlin wahrscheinlich keine wirklich gute Wahl wäre. Dazu kommt in München und Köln, Rhein-Ruhr, gab es Bürgerreferenten, die pro Olympische Spiele waren. In Berlin gab es das nicht.
25: Morgen entscheidet sich, wer als deutscher Bewerber für die Olympischen Sommerspiele 2036, 40 oder 44 antritt. Zur Diskussion stehen Köln-Rhein-Ruhr oder München. Holger Kühner war das aus unserer Sportredaktion. Papst Leo XVI. Hat bei seinem Besuch in Frankreich einmal mehr vor den Gefahren durch künstliche Intelligenz gewarnt. In einem Zitat: Paradies der Maschinen, das unseren Alltag bestimme, drohe das verloren zu gehen, was uns menschlich mache, sagte das Oberhaupt der katholischen Kirche. 4 Tage lang ist der Pontifex in Frankreich. Aus Paris berichtet Anna Giordano.
6: Ein Empfangskomitee aus Kindern und Jugendlichen singt, klatscht und jubelt, als der Papst am Flughafen von Paris-Orly landet. Leo XIV. Nimmt sich nach dem Gang über den roten Teppich Zeit für ein paar Selfies, unterschreibt auf einem T-Shirt, das ihm die Jugendlichen hinhalten, hat offensichtlich Freude dabei. Etwa eine halbe Stunde später wird er dann vom französischen Präsidenten Emmanuel Macron und seiner Frau Brigitte im Élysée-Palast empfangen. Der Empfang ist formvollendet. Wenig herzlich, allerdings kennen sich Papst Leo und Emmanuel Macron auch gar nicht. Bis heute. Die beiden reden eine gute Dreiviertelstunde unter 4 Augen. Anschließend kommen sie herunter in den Festsaal des Palastes. Beide sprechen von der wiederaufgebauten Kathedrale Notre-Dame als Symbol der Hoffnung. Beide betonen, dass künstliche Intelligenz nicht ohne ethische Richtlinien eingesetzt werden dürfe. Der Papst formuliert davon ausgehend eine grundsätzliche Mahnung: Technik und Fortschritt könnten den Menschen vom Guten abbringen. Mit Besorgnis stelle ich bisweilen fest, wie Gesellschaften derzeit in die falsche Richtung abdriften und Gefahr laufen, Wissenschaft und Technik in gewinnorientierte Unternehmungen zu verwandeln, die genetische Manipulationen, Leihmutterschaft, den Handel mit Organen oder das Angebot eines geplanten Todes fördern. Leo XIV. Nimmt damit unter anderem Bezug auf einen Gesetzesentwurf, über den in Frankreich seit Monaten gestritten wird. Er soll unter bestimmten Bedingungen eine Beihilfe zum Suizid und aktive Sterbehilfe legalisieren. Auf seine Rede folgt langer Applaus. Von der französischen Innenpolitik wechselt der Papst am Nachmittag auf die weltpolitische Bühne. Im Pariser Hauptquartier der UNESCO mahnt Leo XIV. Vor Diplomaten aus aller Welt ein Ende des globalen Wettrüstens an. Um den Frieden zu schaffen und zu wahren, sei der Multilateralismus wichtig. Dieser müsse wiederbelebt werden.
15: Face aux nombreuses et complexes urgences de notre époque.
6: Angesichts der zahlreichen und komplexen Notlagen unserer Zeit blickt die Welt mit gegensätzlichen Gefühlen auf die internationalen Institutionen. Diese Institutionen durchleben eine Effizienzkrise, vor allem wenn der Dialog eher als Hemmnis für das Handeln, denn als Ressource für den Frieden angesehen wird. Angesichts dieser Fehlentwicklungen gilt es, eine heute seltene, aber erstrebenswerte Tugend zu fördern, das Vertrauen.
15: Il faut promouvoir une vertu aussi rare que désirée.
6: Ein eindringlicher Appell, globale Krisen nicht dem Recht des Stärkeren zu überlassen.
25: Papst Leo XIV. Besucht Frankreich. Aus Paris war das die mitgereiste Anna Giordano. Sogenannte grüne Werbung ist bei vielen Unternehmen beliebt, also eine Art von Werbung, die betont, wie nachhaltig oder umweltfreundlich ein Produkt angeblich sein soll. Von nächster Woche an sollen in der EU strengere Regeln für solche grüne Werbung gelten. Grundlage ist die neue EU-Richtlinie AMPCO. Sabine Stöhr aus unserer Umweltredaktion, was genau wird denn da geregelt durch diese neue Richtlinie?
10: EMPCO steht für Empowering Consumers for the Green Transition. Auf Deutsch sowas wie Verbraucher für den grünen Wandel fit machen. Die EU-Richtlinie soll dafür sorgen, dass wir verlässlichere Informationen bekommen. Zum Beispiel darüber, wie langlebig oder wie reparierbar ein Produkt ist. Gleichzeitig soll die Richtlinie Greenwashing erschweren. Also Werbung, die ein Produkt grüner erscheinen lässt, als es tatsächlich ist. Manchmal funktioniert es ja schon, indem ein grünes Blatt oder eine Sonnenblume mit drauf gedruckt ist. Dahinter steckt die Idee, wenn wir bessere Informationen haben, treffen wir vielleicht andere Kaufentscheidungen. Die EMCO zwingt einen Hersteller also nicht dazu, das klimafreundlichste Produkt herzustellen, sondern sie soll erstmal verhindern, dass ein weniger nachhaltiges Produkt als besonders grün verkauft wird.
0: Und wie kann das dazu führen, dass Produkte tatsächlich nachhaltiger oder umweltfreundlicher werden?
10: Wenn ich beim Kauf sehe, dass ein Produkt länger hält, besser repariert werden kann oder eine längere Garantie hat, kann das meine Entscheidung verändern. Vielleicht bin ich dann auch bereit, etwas mehr dafür zu bezahlen. Untersuchungen im Auftrag der EU-Kommission, die deuten darauf hin, dass genau das passieren kann. Und wenn mehr Menschen langlebige oder reparierbare Produkte wählen, dann steigt die Nachfrage danach. Das wiederum kann Hersteller dazu bringen, mehr solcher Produkte anzubieten. Die EMCO wirkt dabei zusammen auch noch mit anderen EU-Regeln, etwa der Ökodesign-Verordnung und dem Recht auf Reparatur. Die Frage ist also, wird durch die Richtlinie das Marketing jetzt nur ehrlicher? Also ohne grünes Blatt und Sonnenblume? Oder werden dadurch irgendwann auch die Produkte selbst nachhaltiger? Das ist ja zumindest die Idee dahinter.
0: Sabine Stöhr war das aus unserer Umweltredaktion zur neuen EU-Richtlinie EMCO gegen sogenannte grüne Werbung. Baden-Württembergs Innenminister Hagel von der CDU hat in einem Interview eine Äußerung gemacht, die aufhorchen lässt. Er will Polizistinnen und Polizisten aus Berlin aufnehmen. Das hat er angesichts einer möglichen linksgeführten Regierung in Berlin in den Raum gestellt. Zuerst hatte die Bild-Zeitung berichtet, Frage an Iris Volk in unserer Redaktion Landespolitik in Stuttgart. Wie kommt er denn auf sowas?
16: Im SWR-Interview hat er es damit begründet, dass die Linke die Polizei aus seiner Sicht nicht gut behandeln würde. Mit weniger Befugnissen, weniger Budget und Sozialarbeit statt Polizeiarbeit. Tatsächlich geht aus dem Wahlprogramm der Linken hervor, dass die Partei stärker auf Prävention setzen will, den Datenschutz stärken will und zum Beispiel auch weniger in die Ausrüstung der Polizei investieren will. Klar ist aber auch, dass die Linke erstens die Polizei nicht abschaffen möchte und zweitens in einer Koalition ihr Wahlprogramm auch nicht 1:1 durchsetzen könnte, wie die CDU selbst ja am besten weiß.
0: Wie ernst meint Hagel das mit der Polizei aus Berlin denn überhaupt?
16: Nicht ganz so ernst. Als Jobgarantie will Hagel das Angebot jedenfalls nicht verstanden wissen. Das hat er auf SWR-Nachfrage klargemacht. Im Einzelfall müssten die potenziell neuen Polizistinnen und Polizisten zu Baden-Württemberg passen, bezogen auf die Organisationskultur und auch was die Stellen angeht, so der Innenminister. Das ist wohl so zu verstehen, dass das Land Baden-Württemberg gar nicht unbegrenzt viele neue Polizeibeamte und Beamtinnen bezahlen könnte, vor allem angesichts der aktuellen Haushaltslage. Und falls die Linke in Berlin gar keine Regierung bilden kann, dann wäre die Sachlage sowieso wieder eine andere, was ein bisschen auch den Verdacht nahelegt, dass das Ganze vielleicht weniger als Anwerbeaktion von Polizistinnen und Polizisten gedacht war und mehr als Werbung für eine CDU-geführte Koalition im Land Berlin.
0: Iris Volk war das aus unserer Redaktion Landespolitik in Stuttgart. SWR Kultur aktuell um 18 Uhr gleich 27 und wie immer am Ende der Woche in unserer Freitagssendung ist es jetzt Zeit für
17: eins noch, die Kolumne mit Peter Knetsch.
18: Es ist immer wieder erstaunlich, wie langsam sich die bürgerfreundliche Digitalisierung in deutschen Behörden dahinschleppt. Gerade mal 15 von 100 Deutschen schaffen es, ihrem neuen Perso die digitale Ausweisfunktion beizubringen. Diese ist eigentlich sehr nützlich, wenn man zum Beispiel sein Auto von zu Hause aus und ohne Termin zulassen will. Wie gesagt, eigentlich. Die restlichen 85 Deutschen scheitern zum großen Teil schon daran, die digitale Funktion freizuschalten. Ich gehöre dazu. Und es fühlt sich gut an, nicht alleine blöd zu sein. Wobei es weniger am IQ des Einzelnen als vielmehr an dem Verfahren selbst liegt. Der private Verein Next hat das untersucht. Darin engagieren sich Menschen, die der digitalen Verwaltungsträgheit in Deutschland auf den Grund gehen. Demnach verzweifeln die meisten Nutzer daran, dass sie sich in einem Labyrinth aus Logins, Authentifizierungscodes, Anmeldepins und Registrierungsformularen verlaufen. Andere geben auf, weil ihr Smartphone den im Ausweis eingebauten Chip nicht lesen kann oder die notwendige Ident-App den Vorgang irgendwann abbricht. So war es bei mir. Selbst diese App scheint zu verzweifeln. In dem Antworttextfeld entschuldigte sie sich für einen, Zitat, unerklärlichen Fehler. Irgendwann hat mich dann die Motivation verlassen und schließlich ist das Leben auch ohne digitale Ausweisfunktion ganz schön. Stutzig hat mich allerdings das Begleitschreiben zu meinem Perso gemacht. Man bekommt nämlich von seiner Ausweisbehörde ein persönliches Sperrkennwort für den digitalen Ausweis zugeschickt, falls der echte geklaut wird oder verloren geht. Mein mir zugewiesenes Kennwort lautet Bauchansatz. Kein Witz. Dabei habe ich dem zuständigen Amt bei Antragstellung nur ein Passbild geschickt. Keine Ganzkörperaufnahme, da bin ich mir sicher. Bauchansatz. Soll noch mal jemand sagen, dass die auf dem Amt alle spaßbefreit sind? Da sitzt irgendein kichernder Verwaltungsfachangestellter in seinem Büro und darf auf diese Art seinen aufgestauten Kundenfrust abreagieren. Was bekommen andere als Sperrkennwörter zugewiesen? Botox-Unfall? Hungerhaken? Gesichtsgünter? Bei mir also Bauchansatz. Unverschämtheit. Also nicht wegen der Bedeutung oder Zuschreibung, sondern dass das Kennwort ausschließlich aus Großbuchstaben besteht und weder Zahlen noch Sonderzeichen enthält. Das lernt man schon in der digitalen Grundschule von wegen Datenschutz und Passwortsicherheit. Statt Bauchansatz wäre Mega-Sixpack angemessen gewesen. Mit Bindestrich natürlich. 2 Stück. Da ich aber ohnehin auf die digitale Ausweisfunktion verzichten werde, kann ich jetzt auch das Sperrkennwort in den Mülleimer werfen. So einfach kann man sich ganz analog von seinem Bauchansatz trennen.
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0: Und immer Freitag am Ende unserer Sendung, am Ende der Arbeitswoche sozusagen. Heute waren das Gedanken von Peter Knetsch. Mein Name ist Gerhard Leitner. Ich wünsche einen schönen Abend und die

0: Menschen laufen allein. Viele streben lange Distanzen an, wollen einen Marathon schaffen. Was treibt sie an? Ist das gesund? Und wie soll man trainieren?
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0: Nach ein paar Aufwärmübungen beginnt das Intervalltraining. Jonas Giel startet den Timer. Über seine Musikbox ertönt das Startsignal. Nach 30 Sekunden Sprint sollen die Läuferinnen und Läufer entspannt joggen, bis der Intervalltimer den nächsten Sprint einleitet. Im April 2023 hat Giel den Laufclub mit 3 Freunden gegründet. Die Motivation in der Gruppe begeistert ihn.
2: Das ist eigentlich das schönste Gefühl, wenn Leute hier anfangen zu trainieren, dann jede Woche oder regelmäßig kommen und man dann merkt, wie die Fortschritte machen im Laufe von einem Jahr, im Laufe von 2 Jahren, im Laufe von 3 Jahren und die Leute dann einen Marathon laufen 3 Jahre später in einer fabelhaften Zeit. Das macht dann schon natürlich auch ein bisschen stolz.
0: Stark Running ist schnell gewachsen. In der Sport-App Strava, über die sich die Mitglieder vernetzen, hat der Laufclub fast 1000 Mitglieder. Mit Ausdauersport anzufangen und hier mitzumachen, hat das Leben von Teilnehmer Michael verändert.
3: Ich habe vor einem Jahr beschlossen, abzunehmen. Ich habe 136,5 Kilo gewogen und habe morgens in den Spiegel geschaut und dachte, nee, das geht nicht mehr. Da habe ich mir ein Bild an meinen Badezimmerspiegel geklebt und habe angefangen, abends, jeden Abend rigoros 5 Kilometer zu laufen. Und nach so einem Dreivierteljahr, als ich dann so unter 100 angekommen bin, ging auf einmal joggen. Und das hat unerwartet viel Spaß gemacht.
0: Aber immer allein zu laufen erfordert viel Disziplin. Deshalb hat sich Michael dem Laufclub angeschlossen.
3: Das fühlt sich ein bisschen an wie mit einem Zug fahren. Wenn man alleine läuft, ist man schon, ne, dann bist du immer nur mit dir selber am Kämpfen. Und beim Laufen hast du einfach so die Gruppendynamik, du wirst schon irgendwie mitgezogen. Und gerade wenn du dann easy pace läufst und laufen und dabei dich unterhalten kannst, ist es halt, es geht vorbei wie im Fluge. Das ist schon sehr entspannt.
0: In der Gruppe zu laufen oder zu zweit ist natürlich kein neues Phänomen, sagt der Sportsoziologe Professor Robert Huguzer von der Goethe-Universität in Frankfurt.
4: Es wird jetzt als ein Trend gehypt, aber dass Menschen zusammen laufen, also so neu ist es ja nicht.
0: Es gäbe aber trotzdem etwas Neues.
4: Als Soziologe würde ich sagen, ja, das ist einfach eine technologisch gegebene Möglichkeit, sich über das Vor-Ort-Vergemeinschaften eben auch nochmal zu verallgemeinschaften, weil man nimmt ja dann wahr, wie die Leistung der anderen war. Man tritt da quasi noch einmal in einen Wettbewerb, wenn man es möchte. Vielleicht gibt man sich auch da Tipps, wie man besser oder wo man schönere Strecken laufen kann.
0: Die Läuferinnen und Läufer teilen und vergleichen ihre Routen und Zeiten. Dazu tragen die meisten Smartwatches und Fitness-Tracker am Handgelenk, oft sogar Tag und Nacht. Für den Soziologen steckt hinter der Vermessung des eigenen Körpers mehr als nur reine Leistungsanalyse.
4: Ja, wir leben in einer Zeit, in der das Selbstoptimieren mit Apps, die ganzen Tracker, die es gibt, normal geworden sind. Dadurch hat man ja zusätzliche Informationen über den eigenen Körper, Körperfettwert und Puls und was nicht alles. Und es scheint dieses Bedürfnis zu geben, dass man das teilt. Das kann man kritisch sehen, wenn man möchte, weil da ja schon so eine Selbstinszenierung mit verbunden ist. Man kann sich fragen, warum ist das eigentlich so wichtig geworden? Irgendwie geht es da wie immer, wenn man sein eigenes Selbst darstellt, um Anerkennung, würde ich sagen. Das muss man nicht negativ sehen.
0: Robert Guguzer ist Experte für Emotionen im Sport. Während der Fußball-WM 2026 hatte er in Interviews häufig die besondere Atmosphäre in den Stadien oder beim Public Viewing erklärt. Als zentralen Erfolgsfaktor der Laufclubs bewertet Guguzer ebenfalls die Stimmung, die beim gemeinsamen Laufen entsteht.
4: Ich bin überzeugt, also diese Lauftreffs gäbe es nicht, wenn das Atmosphärische nicht existieren würde. Das Gruppengefühl ist eigentlich was Atmosphärisches. Es ist nicht das eigene Gefühl, sondern man ist Teil einer Gemeinschaft und da entsteht so eine Stimmung. Und vielleicht entsteht eine Rivalität, Konkurrenzatmosphäre. Oder es ist eben umgekehrt so eine familiäre Atmosphäre. Man fühlt sich aufgehoben, es ist ganz warm und weich.
0: Aufgehoben sein. Dieses Gefühl weiß Cindy Zengerle zu schätzen. Sie hat Stark Running mitgegründet. In der Gruppe zu laufen fühle sich sicherer an.
5: Gerade wenn mal kein Sommer ist und es ist schlechteres Wetter oder es wird mal früher dunkel, dann will man auch weniger alleine laufen oder ungern, je nachdem, wo man wohnt. Und dann ist es natürlich in der Gruppe, fühlt man sich da auf jeden Fall besser aufgehoben.
0: Ihr Kollege und Mitgründer

0: Gründer von Stark, Markus Gräder, erzählt, dass der von Professor Guguza erwähnte Konkurrenzdruck bei ihrem Laufclub keine wichtige Rolle spiele. Im Gegenteil. Markus hat bei sich eine Veränderung festgestellt.
1: Also bei mir persönlich, ich habe früher immer einen starken Wettkampfcharakter gehabt und habe mich auch mit anderen gemessen. Und seitdem wir das hier haben, ist es bei mir weniger geworden, muss ich ganz ehrlich sagen. Weil ich gönne jeden, der vor mir ins Ziel kommt, weil es einfach cool ist.
0: Laufen ist in den vergangenen Jahren vor allem unter jungen Menschen immer beliebter geworden, glaubt man den Zahlen großer Sport-Apps. Strava verzeichnete 2025 einen Zuwachs von 33% bei den 16- bis 30-Jährigen, die auf einen Marathon trainieren. Auf Anfrage von Das Wissen bestätigt der Deutsche Leichtathletikverband diesen Trend. Schränkt dabei ein, dass das Laufverhalten der Bevölkerung statistisch schwer in exakten Zahlen zu erfassen sei. Neben einem sichtbaren Zuwachs an Laufclubs belegen vor allem die Teilnehmerzahlen bei Laufveranstaltungen und Marathons den Boom. Die meisten Läufer, egal welchen Alters, geben nach einer aktuellen Umfrage als Hauptmotiv für den Sport den Erhalt oder die Verbesserung der körperlichen Fitness an. Ein Faktor, der auch für die Mitglieder von Stark Running wichtig ist.
2: Ja, man macht Sport, also auch noch was Gutes für den Körper.
3: Also ich habe am Anfang wirklich fürs Abi trainiert, weil ich im Mündlichen ins Sportabi gegangen bin und mich da einfach verbessern wollte. Und das hat hier mit den Intervallen einfach super funktioniert.
4: Cardio ist ja gesund, deswegen dabei geblieben, ne?
0: Mit Cardio meint dieser Läufer das Ausdauertraining, das die Herzgesundheit stärkt. Das Wort leitet sich aus dem Griechischen Kardia ab und meint das Herz betreffend. In der Medizin sind dafür die Kardiologen zuständig.
5: Also Belastung.
6: Hallo.
0: Die Ambulanz des Zentrums für präventive Sportmedizin und Sportkardiologie an der Technischen Universität München. Ein Patient läuft auf einem Laufband, angeschlossen an ein EKG. Solche Untersuchungen zur Ausdauerfähigkeit führen die Mitarbeiterinnen und Mitarbeiter täglich durch. Leiter ist der Kardiologe Professor Martin Halle. Halle ist nicht nur Koordinator der größten Studien weltweit zu körperlichem Training bei Herzinsuffizienz, sondern einer der führenden Experten dazu. Prävention und Rehabilitation von Herz-Kreislauf-Erkrankungen sind sein Spezialgebiet. Laufen hält er für eine Verjüngungsstrategie des menschlichen Körpers, weil es die Herzkranzgefäße stärkt.
7: Gefäße werden geschmeidiger, nicht mehr ganz so steif, das Herz in ähnlicher Weise auch, weil die Muskulatur sich auch entspannt. Wir haben also dadurch insgesamt niedrigere Blutdruckwerte als Anpassung. Wir haben aber auch so, dass die Herzfunktion sich verbessert. Also alles positive Effekte auf das Herz-Kreislauf-System, die dann halt auch über die Zeit dazu führen, weniger Diabetes, Herz-Kreislauf-Erkrankungen oder auch Schlaganfall.
0: Außerdem können wir beim Laufen optimieren, wie unser Körper Energie verwertet.
7: Das Laufen ist eine Belastung, die natürlich den Stoffwechsel fordert. Das heißt insbesondere den Zuckerstoffwechsel, den Fettstoffwechsel, Energie. Es muss ja in der Muskulatur dann Energie ankommen in Form von Zucker und Fettsäuren, um dann halt dort zur entsprechenden Energie umgewandelt zu werden. Also der Stoffwechsel wird angeregt.
0: Studien von Professor Halle haben gezeigt, Laufen kann auch Krebserkrankungen vorbeugen. Das gilt für die drei häufigsten Krebserkrankungen in Deutschland: Darm-, Brust- und Prostatakrebs. Verantwortlich dafür sind die sogenannten Myokine. Das sind hormonähnliche Botenstoffe, die bei körperlicher Aktivität in den Muskeln gebildet und in den Blutkreislauf abgegeben werden.
7: Beim Darmkrebs ist es so, dass der über 10, 15 Jahre entsteht. Erst so kleine Polypen, die dann größer werden, die sind erst gutartig und die dann entarten und dann zu Krebserkrankungen werden. Da weiß man und hat sehr schön zeigen können, dass diese Myokine, die aus der Muskulatur ausgeschüttet werden, wenn sie den Darm erreichen, dass sie dann dort diese Polypenbildung verhindern, also die Vorstufen vom Darmkrebs verhindern. Und man weiß auch, diejenigen, die körperlich aktiv sind, haben weniger Darmkrebs. Und so ist dieser Zusammenhang ganz eng und so zu sehen.
0: Viele Menschen fragen sich, ob sie statt Ausdauersport wie Laufen besser Krafttraining machen und ihre Muskulatur stärken sollen. Für das Herz-Kreislauf-System sei der Ausdauersport etwas wichtiger als Krafttraining, erklärt der Münchner Kardiologe.
7: Die Verhinderung von Diabetes, die Anpassung des Gefäßsystems, das geht mehr über Ausdauertraining als über Krafttraining. Trotzdem ist es so, hat in den letzten Jahren das Krafttraining an Bedeutung gewonnen. Man sollte es sicherlich so im Verhältnis 2:1 sehen pro Woche. Das zeigt nur, dass das Ausdauertraining noch wichtiger ist. Es fördert und fordert den Stoffwechsel einfach noch mal mehr und auch führt zu diesen Anpassungen des Gefäßsystems. Letzteres macht Krafttraining fast gar nicht und die Effekte auf den Stoffwechsel sind geringer als beim Ausdauertraining.
0: Die Muskulatur solle man aber trotzdem stärken, um Verletzungen und Gelenkbeschwerden vorzubeugen, so Martin Halle. Das empfiehlt der Experte auch den Läuferinnen und Läufern des Lauf-10-Programms. Seit 18 Jahren führt es der Bayerische Rundfunk einmal im Jahr in Kooperation mit dem Präventionszentrum der TU München durch.
7: Wir machen bei diesen Lauf-10ern, das sind ja Untrainierte, die innerhalb von 10 Wochen zu 10 Kilometer gehen oder laufen, hintrainiert werden oder sich hintrainiert haben, was übrigens wahnsinnig toll auch dieses Jahr funktioniert hat.
6: Sie jetzt erstmal noch anlassen.
8: Schon, genau,
6: wir gehen jetzt erstmal, genau, wir gehen jetzt auf die Waage.
8: Die Stunde der Wahrheit.
6: Und einmal drauf, schön gerade stehen.
0: Hat sich die Ausdauerfähigkeit innerhalb der 10 Wochen verbessert?
9: Bewegen Sie sich nicht. Die Messung startet jetzt.
0: Das misst eine Mitarbeiterin mit einer sogenannten Laktat-Leistungsdiagnostik. Gewicht, Körperfettanteile und der Bauchumfang werden vor und nach dem Projekt notiert.
6: Genau. Ich habe das letztes Mal.
0: Die Lauf-10-Teilnehmerin Doris Lettmann hat Fett verloren und Muskeln aufgebaut. Außerdem kann sie länger durchhalten.
10: Also bei mir war es tatsächlich, dass ich länger laufen konnte. Also ich bin vorher immer mal wieder so ohne Uhr rumkupft und war immer viel zu schnell angestrengt und habe immer furchtbar schnaufen müssen. Dann hat es keinen Spaß gemacht nach 2 Minuten.
0: Das hat sich geändert. Den 10-Kilometer-Lauf am Ende des 10-wöchigen Trainings beendete Doris in einer fabelhaften Zeit von 1 Stunde und 19 Minuten. Auch bei Teilnehmer Mario zeigte sich, regelmäßig locker laufen und jede Woche steigern, das ist sehr effektiv.
11: Also sprich vom Leichten zum Schweren, das war am Anfang ganz ungewohnt, weil man geht erst einmal 1-2 Wochen bloß oder trippelt da so vor sich hin. Aber dann wochenweise merkt man dann schon die Steigerung, also dass man schneller wird, die Ausdauer bekommt und man auf einmal durchläuft.
0: Laufen stärkt nicht nur den gesamten Körper, sondern auch die Psyche und das Wohlbefinden. Eine Meta-Analyse aus dem Jahr 2020 eines Forschungsteams der Universität in Edinburgh zeigt, dass es die mentale Gesundheit messbar verbessert. Unterschiedliche Varianten in Dauer, Intensität und Art des Laufens führten zu unterschiedlichen Ergebnissen.
12: Ja, hallo, Clara Laue hier vom SWR.
13: Ja, danke.
0: An der Deutschen Sporthochschule in Köln forscht Dr. Vera Abeln zu den Effekten des Laufens auf die neuronale Gehirnaktivität und das Wohlbefinden. Aus ihrem Bürofenster im 4. Stock des Naturwissenschaftlich-Medizinischen Institutsgebäudes hat die Neuro- und Sportwissenschaftlerin einen beeindruckenden Blick über den Campus der größten Sportuniversität Europas. Hier bewegen sich viele sportliche Menschen zwischen Vorlesungssaal, Seminarraum, Labor und Leichtathletikstadion. In der Clear-Mind-Studie aus dem Jahr 2022 stellten Vera Abeln und ihr Team fest, dass sich Läuferinnen und Läufer dann besser entspannen, wenn sie Tempo und Intensität des Trainings selbst wählen.
14: Wir haben 2 verschiedene Läufe gemacht mit Studierenden. Das heißt also, die Probanden wussten erstmal gar nicht, worum es geht, sondern nur, dass wir laufen und die Gehirnaktivität untersuchen. Beim ersten Termin hatten wir denen gesagt, sie laufen jetzt bitte 30 Minuten bei einer Geschwindigkeit, die für sie ihre Wohlfühlgeschwindigkeit ist. Also so, wie es ihnen gerade passt und wie es ihnen gut tut. Und beim zweiten Termin haben wir dann die gleiche Geschwindigkeit vorgegeben. Das wussten die Probanden aber nicht. Wir hatten die halt so aufgezeichnet und auch die Herzfrequenz gemessen, nicht für die Probanden einsehbar.
0: Obwohl die Teilnehmer 2-mal auf die genau gleiche Weise trainiert haben, entdeckten die Forscherinnen und Forscher Unterschiede in der Gehirnaktivität.
14: Und dann haben wir eben vor dem Sport und nach dem Sport jeweils die Gehirnaktivität gemessen mit Elektroenzephalographie. Und haben dabei festgestellt, dass bei dem selbstbestimmten Laufen sich vor allem die Alpha-Wellen, die in unserem Gehirn vor allem für Entspannung, einer hohen Synchronität, also für so einen sortierten, guten Rhythmus im Gehirn steht, dass die deutlich ausgeprägter sind, wenn ich selbstbestimmt laufe im Vergleich zum fremdbestimmten Laufen. Und das war schon sehr spannend für uns, weil der Sport ja wirklich exakt identisch war.
0: Laufen macht den Kopf frei, wissen viele, die regelmäßig laufen. Vera Abeln erklärt, dass die neurologische Ursache dafür in der vorübergehenden Pause für unser Denkzentrum im Gehirn liegt.
14: diese Deaktivierung im frontalen Kortex. Also das ist der Kortex, der vor allem für unsere exekutiven Funktionen und für unser kognitives Denken und unser rationales Handeln und so weiter verantwortlich ist. Da haben wir nach dem Laufen eine Deaktivierung gefunden, was eben zeigt, dass sich da der Workload halt auch reduziert und vermutlich deswegen auch wir das Gefühl haben, abschalten zu können oder entspannter zu sein, weil das alles nicht mehr so intensiv arbeiten muss und wir nicht mehr so intensiv denken müssen vielleicht. Das haben wir eben nur nach dem Laufen gefunden und nicht nach den anderen Sportarten.
0: Die anderen Sportarten waren Radfahren und Krafttraining. Und wie wirkt es sich langfristig auf die kognitive Leistungsfähigkeit aus? Macht Laufen schlau?
14: Schlau so gesehen nicht direkt natürlich. Es unterstützt auf jeden Fall die kognitive Leistungsfähigkeit. Wir sehen in Studien immer wieder, dass es vor allem aufmerksamkeitsfördernd ist, Reaktionszeiten verbessert, wenn es darum geht, irgendwelche Entscheidungen zu treffen oder zu reagieren auf irgendeinen Reiz. Und auch das Gedächtnis, sowohl das Arbeitsgedächtnis, Kurzzeit-, Langzeitgedächtnis verbessern kann.
0: Wer regelmäßig die Laufschuhe schnürt, hält den Kopf fit und profitiert langfristig von einer besseren Stimmung. Laufen senkt sogar das Risiko für Depressionen. Das bestätigt Vera Abeln. Aber das gelte für Sport allgemein.
14: Ja, da gibt es viele Studien, die das zeigen, dass Menschen, die körperlich aktiv sind, ein höheres Wohlbefinden im Allgemeinen haben und mental geschützter sind, würde ich jetzt erstmal sagen. Und wir sehen auch ganz klar einen Zusammenhang zwischen eingeschränkter körperlicher Aktivität und einer Zunahme im Bereich von zum Beispiel depressiven Verstimmungen oder Erkrankungen.
0: Ein Zwischenfazit. Laufen stärkt nicht nur die mentale Gesundheit und unsere kognitive Leistungsfähigkeit, sondern auch das Herz-Kreislauf-System und den Stoffwechsel. Außerdem kann es Erkrankungen wie Krebs, Diabetes oder einem Schlaganfall vorbeugen. Ob wir allein laufen, zu zweit oder uns einem Laufclub anschließen, ist für die gesundheitlichen Effekte nicht entscheidend.
8: In dem Moment war mir alles egal. Ich habe einfach nur noch irgendwie meine Mama vor mir gesehen, wie sie da gleich steht. Hab mich nur noch darauf fokussiert, hab die Menschen drumherum wahrgenommen.
15: Ada hat uns allen bewiesen, das was zählt, ist nur, was wir daraus machen.
0: Im Mai 2026 verfolgten 2 Millionen Menschen im Livestream den Berliner Extremsportler Ada Sachi, der in 96 Stunden 600 Kilometer durch die kalifornische Wüste laufen wollte.
16: It's you versus you.
0: Obwohl er sein Ziel verfehlte und Los Angeles erst in 123 Stunden erreichte, löste er eine Welle der Begeisterung in den sozialen Medien aus. Sein oberstes Credo, You versus You, also du gegen dich, inspiriert seine Fans, über die eigenen Grenzen hinauszugehen. Dass viele immer extremere Distanzen laufen, beobachtet auch der Frankfurter Sportsoziologe und Emotionsforscher Robert Gugutzer.
17: Es gibt da sehr viele Spielarten, die Ultra-Varianten, wo dann 100 Kilometer gelaufen wird oder 24 Stunden am Stück oder durch eine Wüste gelaufen wird oder in der Arktis. Das verschiebt sich, also was Extremes. Das ist so eine immanente Logik des Sports. Wer Sport macht, einigermaßen ambitioniert, der will besser werden, schneller laufen können oder irgendwo in Gegenden laufen, wo es anstrengender ist.
0: Was treibt Menschen an, eine extreme Distanz zu laufen? Haben wir am Anfang dieser Folge von Das Wissen gefragt. Eine Antwort weiß Manuel Egner. Erst im Mai 2025 100 Kilometer gelaufen, in unter 10 Stunden. Der Wunsch, einen Ultralauf zu schaffen, hatte sich bei Manuel über viele Jahre entwickelt. Den ersten Marathon ist er 2015 gelaufen.
18: Der Marathon war dann eigentlich schon ab dem zweiten oder dritten dann schon so eine Distanz, wo ich wusste, die kann ich laufen. Da ging es aber nicht mehr darum, schaffe ich das jetzt oder schaffe ich das nicht, sondern in meinem Kopf war klar, okay, du hast es schon gemacht, du kannst das Rennen, die Distanz ist nicht das Problem. Da war dann eben dieser Schritt zu, ich laufe jetzt einen Ultra, eben wieder dieses Gefühl vom ersten Marathon quasi, so dieses, oh, das ist was Neues, was Großes, ich weiß nicht, ob ich das schaffe, ob ich da überhaupt ins Ziel komme, deshalb probiere ich das jetzt mal. Das ist eine ganz andere Art der Herangehensweise, finde ich.
0: Die Vorbereitung für einen 100-Kilometer-Lauf kostet viel Zeit. Die hatte der 29-Jährige, als er Anfang 2025 seine Promotion in Physik abgeschlossen hatte und auf Jobsuche war.
18: Dann bin ich im Schnitt immer so zwischen 80 und 110 Kilometer pro Woche gelaufen und habe einfach versucht, mindestens 5 bis 6 Tage die Woche zu laufen. Diese Standardrunde, die man sonst eben so läuft, nicht so bei 10 Kilometer zu haben, sondern irgendwo zwischen 15 und 20, einfach um halt viel Distanz reinzubekommen. Und da ich eben davor auch schon mehrere Ultras so in dem Bereich 70 bis 80 Kilometer gelaufen bin, hatte ich auch so im Kopf, okay, es ist ja nur diese Distanz wieder plus nochmal so grob einen Halbmarathon. Das klappt schon irgendwie.
0: Wissenschaftliche Studien deuten allerdings darauf hin, dass extrem viel Laufen dem Körper schaden kann. Ein sehr hohes Trainingsvolumen bringe vor allem zwei Gefahren mit sich, erklärt der Münchner Kardiologe Martin Halle.
7: Der eine ist der, dass in den Herzkranzarterien, das sind die am Herzen, die das Herz mit Sauerstoff versorgen, dass dort mehr Arterienverkalkung zu beobachten ist, also mehr Cholesterinablagerung und vor allen Dingen an einer ganz bestimmten Stelle, nämlich in der Auszweigung von dem Hauptgefäß auf der linken Seite. Und das zweite ist, dass das elektrische Zentrum auch beeinträchtigt ist. Und das kann dann durch den erhöhten Druck unter permanenter körperlicher Belastung 10, 15 Trainingsstunden in der Woche und damit natürlich auch erhöhtem Blutdruck werden, dass das eben dann dort zu etwas Ausleiern des elektrischen Zentrums führt. Wir nennen das dann Vorhofflimmern.
0: Manuel Egner ist sich dieser Gefahren bewusst.
18: Ich glaube, wenn man das wirklich als Profisportler tut und sein Leben nur darauf ausrichtet und der Körper wirklich funktionieren muss, ist das, glaube ich, weit über den Gesundheitssport hinaus. Da bin ich aber bei weitem nicht.
0: Die Phasen während eines Ultralaufs fühlen sich sehr intensiv an, erzählt der Läufer. Während er in einem Moment erschöpft und müde ist, fühlt er sich im nächsten schon wieder euphorisch und beflügelt. Eine solche Phase erlebte Manuel während des 100-Kilometer-Laufs zwischen den Kilometern 50 und 60.
18: Das war einfach ein Stück, wo es bergab ging, wo man dann eh schneller laufen kann. Und es hat sich einfach alles wunderbar toll angefühlt. Zu dem Zeitpunkt war ich mir super sicher, das wird überhaupt kein Problem, ins Ziel zu kommen. Und in dem Moment habe ich halt so realisiert, okay, das klappt. Und dann eben noch diese Musik und das alles zusammen war einfach so, dass ich das Gefühl hatte, ich fliege.
0: Bei diesem sogenannten Runner's High werden Botenstoffe im Gehirn ausgeschüttet, nach denen man süchtig werden kann, erklärt die Neurowissenschaftlerin Vera Abeln.
14: Von daher glaube ich schon, dass es so einen Gewöhnungseffekt auch hat, ähnlich vielleicht so ein bisschen wie auch andere Drogen oder so, die wir konsumieren. Es löst ja auch ähnliche Effekte zum Beispiel im Gehirn aus. Wenn wir an die Ausschüttung von Endokannabinoiden zum Beispiel sprechen und andere Glückshormone und Botenstoffe, die durch Sport ausgeschüttet werden, ist das sicherlich in Teilen auch zu vergleichen mit anderen Drogen, nach denen wir süchtig werden.
0: Wie sollen Menschen trainieren, die mit dem Laufen beginnen und solche, die sich steigern wollen? Das war die dritte Frage für diese Folge von Das Wissen. Um die richtige Trainingsintensität gäbe es eine Debatte, sagt der Bewegungs- und Trainingswissenschaftler Dr. Oliver Quittmann. Er forscht an der Sporthochschule Köln, ist begeisterter Ausdauersportler und hat einen eigenen Podcast.
19: Diese Kontroverse, die wir in Social Media sehen, die sehen wir teilweise auch in der Wissenschaft. Ich würde da auch sagen, es gibt durchaus Argumente, die sagen, niedrigintensives Training ist sehr, sehr, sehr effektiv. Zur Wahrheit dazu gehört aber auch, dass wir ein sehr, sehr, sehr umfangreiches Wissen haben über hochintensives Training. Und dass wir auch sehr, sehr, sehr gut wissen, dass hochintensives, meistens noch Intervalltraining, für eigentlich alle Bevölkerungsgruppen, inklusive Leuten mit Herzerkrankungen, über Leute mit irgendwie körperlichen Einschränkungen, über ältere, jüngere, übergewichtige Leistungssport. Dafür gibt es Übersichtsarbeiten, die immer sehr schön zeigen, dass das auch eine sehr, sehr effektive Möglichkeit ist und dass das wahrscheinlich auch die effizientere Variante ist.
0: Um diese hochintensiven Einheiten gut bewältigen zu können und das Herz-Kreislauf-System zu entlasten, sollte man dazwischen niedrigintensivere Einheiten einlegen, betont Oliver Quittmann. Viele Läuferinnen und Läufer machen den Fehler, dass sie zu schnell laufen.
19: Eine Sache, die wir aber öfter mal diskutieren, ist die sogenannte Tendenz zur Mitte. Das heißt, wenn ich jetzt irgendwie zwei Kinder habe und ich habe gleichzeitig noch Vollzeitarbeit und andere Hobbys und habe halt nur eine Stunde Zeit, jetzt noch Sport zu treiben, dann machen manche halt das so, dass sie halt dann super, super schnell laufen. Nicht so schnell, wie wir das von einem hochintensiven Intervalltraining kennen würden, weil das hält man eine Stunde lang am Stück nicht durch. Aber auch nicht so richtig easy peasy langsam, wie wir das von diesem Zone-2-Training erwarten würden.
0: Das Training in Zone 2 bezieht sich auf das Fünf-Zonen-Modell des US-amerikanischen Sportwissenschaftlers Steven Seiler. Er hat es für das Ausdauertraining entwickelt. In den Zonen 1 und 2 bewegt sich der Puls etwa zwischen 60% und 80% der maximalen Herzfrequenz. Die Energie wird fast ausschließlich aerob gewonnen, also unter Nutzung von Sauerstoff und hauptsächlich aus Fettreserven. Das steigert die Ausdauerfähigkeit. Dagegen liegen die Zonen 4 und 5 etwa in einem Bereich zwischen 90% und 100% der maximalen Herzfrequenz. Energie wird zunehmend anaerob, also ohne Sauerstoff, gewonnen. Das steigert die Leistungsfähigkeit. Oliver Quittmann rät dazu, mittelintensives Training zu meiden. Auch die Läuferinnen und Läufer von Stark Running möchten effizient trainieren und nehmen deshalb am Intervalllaufen teil. Wie war das Training heute bei 32 Grad für Sie?
20: Ja, hat richtig Spaß gemacht, war aber auch sehr anstrengend. Die Hitze hat man schon gemerkt. Aber es ist gut, in der Gruppe pusht es noch mal ein bisschen mehr.
21: Anstrengender als erwartet, muss ich sagen. Also ich dachte, 12 mal 30 Sekunden wird nicht so hart, aber hinten raus musste ich mich ganz schön quälen. Aber ja, in der Gruppe geht es immer ganz gut. Man kriegt viel Support von außen.
22: Für mich war es relativ okay, aber ich laufe auch nicht so schnell wie die anderen alle. Und der Wind war ganz angenehm heute.
0: Zum Abschluss macht Mitgründerin Cindy Zengerle noch ein Gruppenfoto für Instagram. Okay, dann einmal noch zur Stimmung gedacht. Laufen ist eine Sportart für alle und jeden. Man schnürt die Sportschuhe und läuft los, egal wo man gerade ist. Keine teure Ausrüstung ist dazu nötig. Keine Halle, kein Schwimmbad, weder Rad noch Pferd noch andere Menschen. Dass es in der Gruppe mehr Spaß machen und motivieren kann, haben die Mitglieder des Laufclubs erzählt. Dass wir viel für unsere Gesundheit tun, haben die Wissenschaftlerinnen und Wissenschaftler in dieser Folge von Das Wissen erklärt. Laufen stärkt das Herz, kurbelt den Stoffwechsel an und unterstützt das Immunsystem. Es kann uns vor Depressionen und Erkrankungen des Nervensystems schützen. Dafür muss es nicht die Marathondistanz sein. Wichtig ist, regelmäßig zu laufen und dabei auf die Signale des Körpers zu hören.
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0: Richtig laufen, wie der Ausdauersport Körper und Psyche stärkt. Autorin und Sprecherin Clara Laue. Redaktion Sonja Striegel. Regie Günther Maurer.
24: Das war SWR aktuell Das Wissen. 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
1: Um 19 Uhr mit Younes Nam. Die Berliner Grünen haben die Linkspartei aufgefordert, ihre Haltung zum Antisemitismus klarzustellen. Dies sei Grundvoraussetzung für mögliche Sondierungen, sagte Grünen-Landesfraktionschef Graf. Die Linke in der Hauptstadt will am Abend auf einem Landesparteitag über das weitere Vorgehen beraten. Sie hätte zusammen mit Grünen und SPD eine Mehrheit im Senat. Die Berliner SPD ist nach den Worten ihres Landeschefs Krach grundsätzlich zur Sondierung über eine solche Rot-Grüne-Rot-Koalition bereit. Rechnerisch möglich wäre in Berlin auch eine Koalition aus CDU, Grünen und SPD. Die Neuauflage des Tankrabatts kommt ab Anfang Oktober. Bundestag und Bundesrat billigten im Eilverfahren ein Gesetz der schwarz-roten Koalition. Es sieht von Oktober bis Ende Dezember Steuererleichterungen von rund 17 Cent je Liter Benzin und Diesel vor. Der Chemiekonzern BASF hat Interesse an einer Übernahme von Evonik. Das hat der Spezialchemiekonzern Evonik bestätigt. Demnach liegt eine unverbindliche Anfrage von BASF vor. Diese beziehe sich auf ein freiwilliges öffentliches Übernahmeangebot für alle Evonik-Aktien. Gespräche zwischen den Unternehmen gibt es derzeit nicht. Die Evonik-Aktie legte nach Bekanntwerden der Nachricht deutlich zu. Papst Leo XIV. Hat die internationale Gemeinschaft aufgefordert, Kinder und junge Menschen besonders zu schützen. Im digitalen Zeitalter dürfe deren Verletzlichkeit niemals zum Anlass für Ausbeutung werden. Das sagte das katholische Kirchenoberhaupt beim Besuch der Kultur- und Bildungsorganisation UNESCO in Paris. Der Papst warnte auch vor den Risiken der künstlichen Intelligenz. Es müsse sichergestellt werden, dass diese Technologien dem Menschen dienten. Bundesbildungsministerin Prien sieht in der Entscheidung der sächsischen Stadt Heidenau, keine weiteren Stolpersteine zuzulassen, einen Skandal. Der Bild-Zeitung sagte sie, wer Erinnerungsorte jüdischen Lebens auf Friedhöfe verdrängen wolle, mache Juden noch einmal unsichtbar. Der Stadtrat von Heidenau hatte auf Antrag von AfD und CDU beschlossen, keine Stolpersteine mehr zu verlegen. Zur Begründung heißt es wörtlich, an die Opfer von Krieg, Terror, Diktatoren, Vertreibung und insbesondere den Nationalsozialismus soll künftig auf dem Nordfriedhof der Stadt gedacht werden. Die Honigernte in Deutschland ist in diesem Sommer trotz der extremen Hitze sehr gut ausgefallen. Wie der Deutsche Imkerbund mitteilte, lag die Ernte bei 39,4 Kilogramm Honig pro Bienenvolk und damit so hoch wie noch nie. Dennoch gibt es laut dem Verband keinen Grund zur Freude. Die aktuellen Erntezahlen dürften nicht darüber hinwegtäuschen, dass die Zahl der Bienenvölker sinke. Außerdem stelle der Klimawandel die Imkerei vor zunehmende Herausforderungen. Mit 4 Schlägen hat Stuttgarts Oberbürgermeister Nopper das erste Fass Bier auf dem Cannstatter Volksfest angestochen. Bis zum 11. Oktober hoffen nun rund 240 Schausteller, Wirte und Marktkaufleute auf gute Geschäfte. Ab Sonntag wird auf dem Wasen auch das landwirtschaftliche Hauptfest gefeiert. Auf knapp 130.000 Quadratmetern Fläche präsentieren sich bis zum 4. Oktober Hunderte von Ausstellern. Es gibt eine Sonderschau zur modernen Kälberhaltung und Zelte mit Hunderten von Tieren. SWR Nachrichten, Redaktion Thomas Bertsch. Und das Wetter für Baden-Württemberg und Rheinland-Pfalz. Ein Hoch sorgt für warme Luft. Die Vorhersage: heute Nacht klar, später örtlich Nebel. Tiefstwerte 11 bis 2 Grad, morgen tagsüber dann viel Sonne, im nördlichen Rheinland-Pfalz einige Wolken. Maximal 22 Grad im Westerwald bis 30 Grad am Kaiserstuhl. Die weiteren Aussichten: am Sonntag und Montag Sonne und zeitweise Wolken, noch etwas wärmer. Es ist 19.04 Uhr.
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3: A5 Karlsruhe Richtung Heidelberg zwischen Gronau und Waldorf-Wiesloch. 4 Kilometer Stau nach einem Unfall. A8 Stuttgart Richtung Karlsruhe zwischen Pforzheim Süd und Pforzheim Ost. 3 Kilometer Stau wegen einer Baustelle. A8 Karlsruhe Richtung Stuttgart zwischen Pforzheim West und Pforzheim Ost. 5 Kilometer Stau. A66 Wiesbaden Richtung Frankfurt zwischen Eschborner Dreieck und Nordwestkreuz Frankfurt steht ein defekter LKW auf der rechten Spur. Und die A671 Mainz-Wiesbaden ist zwischen Gustavsburg und Hochheim Süd wegen einer Baustelle bis Montag 4 Uhr in beiden Richtungen gesperrt. Umleitungen sind eingerichtet.
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4: Donnerstagmorgen in Grapevine, Texas. Alle um mich herum stehen auf. Rechte Hand aufs Herz, Blick auf die Bühne. Es ist Tag 1 von einem ganz besonderen Event. Laut Selbstbezeichnung die größte Versammlung weltweit von Konservativen. Die CPAC. Es ist ein mager Klassentreffen. Es ist eine sehr patriotische Veranstaltung. Alles dreht sich um Amerika.
5: We are Americans.
6: America.
5: We stand our ground. We do not yield. And goddammit, we defend our communities.
6: Yeah.
5: So let those Chinese companies hear us.
6: Yeah.
5: USA!
6: USA!
5: USA!
4: Ich höre mir Panels an über Satan und über die Scharia in Texas und über Öl.
7: I want to say thank you for Texas. For being the number one oil providing state in America because of President Trump.
4: Und in der nächsten Pause dann läuft mir plötzlich sie hier über den Weg im glitzernden roten Kleid.
8: Naomi Seibt, richtig?
9: Ja,
8: ja, Janik Nödler, hallo.
9: Schön, Sie kennenzulernen.
4: Naomi Seibt, eine rechte Influencerin aus Münster, Mitte 20. Vor einigen Monaten hat sie Asyl beantragt in den USA, weil sie sich in Deutschland nicht frei fühle.
8: Was treibt dich auf die CPAC?
9: Ich bin hier mit dem Border Patrol König, Greg Bovino.
4: Seibt sagt, sie ist großer Fan vieler Konservativer, die hier auftreten. Zum Beispiel dem Grenzzar, der die riesigen Abschiebeaktionen in den USA geleitet hat. Die Themen, die sie hier anspricht, begegnen mir immer wieder in den Gesprächen hier. Migration, die Medien und das Klima.
9: Also ich persönlich bin der Ansicht, dass fossile Brennstoffe vollkommen in Ordnung sind.
4: Seibt erzählt, sie hat selbst mal nachgerechnet mit allen bekannten Daten. Und den Klimawandel gäbe es zwar.
9: Aber es ist minimal und dann finde ich, ist das nichts, worauf man sich fokussieren sollte, müsste. Wenn man es will, soll man es machen, aber ich halte es halt für sinnlos so.
4: Sie spricht fast ein bisschen mitleidig von Deutschland und dem Weg, den das Land eingeschlagen hat. Seibt ist nicht die Einzige, die sich hier Sorgen um Deutschland macht.
8: Herr Maaßen, also Janik Nödler, was treibt Sie hierher?
4: Hans-Georg Maaßen, ehemaliger Verfassungsschutzpräsident. Wir unterhalten uns ein bisschen. Das Gespräch soll ich aber nicht aufzeichnen.
10: And I think it started with Merkel. I have to be honest with you. Chancellor Merkel, I think, ruined the continent.
4: Immer wieder werde ich angesprochen, wenn ich erzähle, wo ich herkomme.
11: So are you liking the direction your country's in or going?
4: Das Bild von Deutschland, das die Leute hier zeichnen, ist ziemlich apokalyptisch. Unkontrollierte Migration, angebliche Zensur und eben wirtschaftlicher Abschwung. Vor allem wegen der Klimapolitik.
11: And y'all are about to get hit pretty good at the energy. That's
8: yes.
11: A big one. The fucking windmills don't work.
4: Bald gehen bei uns die Lichter aus, sagt einer der Männer zu mir. Windräder funktionieren nicht. Und Solar?
11: Your solar panels don't produce power at night time, honey. You know what I'm
4: saying? Produziert nachts keinen Strom, honey. Auf einer der Bühnen sagt Georg Weinberg, der Chef der Republikaner Overseas in Deutschland,
12: Germany used to be engine of the Europe.
4: Deutschland sei mal der Motor Europas gewesen. Er fleht,
12: we really need you to come to Europe. To come to Germany, to support the conservatives in Germany.
4: Deutschlands Konservative brauchen wirklich Unterstützung.
13: It's a deal, George. We'll save Germany too.
4: Keine Sorge, sagt der Moderator. Deutschland retten wir auch noch. Das ist Reich. Das Geschäft mit dem Zweifel. Ich bin Janne Knödler.
14: Und ich, Patrick Stegemann. Folge 4: Schmutzige Siege.
4: Times Square, New York City. Unten hupen gelbe Taxis Touristen an. Oben sitze ich in einem kleinen Büro ohne Fenster mit Lisa Graves.
15: So, my name is Lisa Graves and I'm a lawyer who is an investigator into the distortion of corporate influence and CEO influence.
4: Lisa Graves ist Investigator. Klingt nach Polizei, heißt aber, sie versucht herauszufinden, wer verdeckt Einfluss auf die Politik nimmt. Ich treffe sie in New York, weil ich etwas verstehen will. Warum mir Männer auf einer Konferenz in Texas bei 30 Grad im Schatten erzählen, dass Solarenergie nie funktionieren wird, Honey. Und warum in dieser Debatte plötzlich Deutschland auftaucht. Bevor Lisa zur Ermittlerin wird, ist sie mittendrin in der Politik. Sie arbeitet lange in Washington, für das Justizministerium, den Senat, als Anwältin für NGOs. Sie erzählt uns von einem regelmäßigen Treffen damals, in den frühen 2000ern. Organisiert von konservativen Aktivisten. Eine wöchentliche Zusammenkunft, die so wichtig ist, dass auch Regierungsvertreter teilnehmen.
15: In those meetings, you could hear things talked about in the morning and there would be a discussion of we need to get that on Fox and it would be on Fox that afternoon or evening.
4: Also, man sitzt morgens um 9 Uhr bei Kaffee und Donuts in einem Konferenzraum. Jemand sagt, hey, dieses neue Klimaschutzgesetz, das passt uns gar nicht. Und dann laufen um 18 Uhr im Fernsehen genau diese Talking Points.
15: So it was like a pipeline into this amplification machine.
4: Eine Pipeline direkt in die Köpfe von Millionen Menschen.
15: And I was shocked, quite frankly. I was shocked both.
4: Sie ist schockiert, wie direkt diese Aktivisten da Einfluss nehmen auf die Nachrichten. Und denkt sich, das muss öffentlich gemacht werden. Ab jetzt ist das ihre Mission.
15: To expose who those groups really were, who's really behind them.
4: Zeigen, wer hinter diesen Aktivisten steht, welche Strukturen sie aufgebaut haben und wer dafür zahlt.
6: I wanted to look at an ad that.
4: Ich will mir zusammen mit Lisa eine Anzeige anschauen aus dem Jahr 2014.
15: The ad says, what would you call a radical organization that threatens to shut down?
4: Wie würdest du eine radikale Organisation nennen, die 25% unseres Stromnetzes abschalten will? Würdest du sie Anarchisten nennen? Miliz? Terroristen? Alles durchgestrichen. Und dann bleibt auf der Anzeige nur noch eine Antwort übrig.
15: What's left is Obama's EPA.
4: Die EPA, die Environmental Protection Agency, die Umweltbehörde, gibt's damals schon seit 30 Jahren. Eine Behörde als Terrorist.
6: What do you think when you see that?
15: I think it's offensive, I think it's outrageous, I think it's reckless.
4: Geschaltet wurde die Anzeige bei USA Today und Politico von einer Organisation, die sich EPA Facts nennt. Ein Name, der erstmal harmlos klingt. Fast so wie Global Climate Coalition.
15: This is part of their shtick or their tactic to brand things with very pleasant or positive sounding names that obscure the reality.
4: Lisa sagt, alles Teil der Taktik, quasi ein Rebranding, das das eigentliche Ziel verschleiert.
15: You know, calling it facts makes it seem like you're going to get facts from an organization.
4: Wer sich Facts auf die Fahnen schreibt, will natürlich den Eindruck erwecken, objektiv zu sein. Obwohl das, was man eigentlich bekommt, eine industriegesteuerte PR-Botschaft ist.
16: All diese Werbungen und die Organisation mit ihren seriös klingenden Namen, sie vermitteln den Eindruck, hier sind Akteure am Werk, sehr verschiedene, vielfältige Stimmen in der Gesellschaft, die wollen halt aufklären. Doch wer hinter der Werbung steckt, das sieht man erst, wenn man anfängt, in Registern und Steuerunterlagen zu suchen. EPA Facts gehört zu einer größeren, gemeinnützigen Organisation. Laut Steuerunterlagen macht sie Forschung und Aufklärung für Entscheidungsträger, Medien und die breite Öffentlichkeit. Angemeldet ist sie unter einer Adresse mitten in Washington DC. Und zwar an einer recht besonderen Straße. Einer Seitenstraße der K Street. Der Straße also, die wir in der zweiten Folge mit Bodie Mullins entlanggelaufen sind. Da, wo die Lobbyisten sitzen. Und dann fällt uns da noch etwas auf. Auch eine Handvoll anderer Organisationen ist hier angemeldet. Da ist das Employment Policy Institute oder das Center for Union Facts. Von außen sehen die Gruppen aus wie eigenständige Organisationen, haben smarte, akademisch klingende Namen, Institute, Allianzen, Committees. Schaut mal auf die Webseite von EPA Facts. Da sieht man Bilder von Demos, von Menschen mit Megafonen. Es sieht aus wie eine NGO mit einer großen Gruppe von Unterstützern. Aber dahinter stehen meist sehr, sehr wenige Personen.
15: It's not that they have no people. They may have two people or five people. Everyone's...
16: Und manchmal reichen diesen Organisationen anscheinend auch erfundene Mitarbeiterinnen. Statt Personal, erzählt Lisa, findet sie auf den Seiten immer wieder Stockfotos.
15: There are people on the website. None of them are actually part of the group. They're just an image that makes it look like they're a bunch of ordinary people.
16: Aber viel haben die Organisationen eh nicht zu tun. Denn um ihre Arbeit zu machen, beauftragen sie eine PR-Firma, die die Kampagnen dann umsetzt. Und jetzt der Clou. Diese PR-Firma gehört der gleichen Person, die auch die Organisation leitet. In diesem Falle ist das
15: Rick Berman. And his specialty was creating fake groups, front groups. You know, fake in the sense that they pretend to be something that they're not.
17: Bermans Spezialität, Gruppen zu gründen, die so tun, als ob sie etwas wären, was sie nicht sind. In den USA gibt es sogar einen Begriff dafür. Astroturfing, das englische Wort für Kunstrasen. Weil sie so aussehen sollen wie Graswurzelbewegungen, aber eben fake sind. Das funktioniert für alle möglichen Industrien. Alkohol, Tabak oder eben Kohle, Mineralöl, die fossile Industrie. Konkret geht das so, erklärt Lisa.
15: What would likely happen is that some industry figure or CEO or lobbyist would say to Berman, yeah, we need to attack the EPA.
17: Irgendein Branchenvertreter, CEO oder Lobbyist geht zu Berman und sagt sowas wie, diese Regulierung passt uns nicht.
15: And Berman would say, give me money and I will help.
17: Und Berman sagt dann, kein Problem, gebt mir Geld und ich helfe euch. Erstmal gar nicht so verwerflich, Lobbyarbeit eben. Aber das Problem ist, dass Bermans Gruppen so tun, als wären sie Bürgerbewegungen, obwohl eigentlich Industrieinteressen dahinter stecken.
15: I think I got a call.
17: Im Oktober 2014 bekommt Lisa Graves einen Anruf. Es geht um eine verdeckte Aufnahme.
15: And I've heard a lot of audio from overtime from whistleblowers.
17: Von einem Whistleblower. Wen ihr da hört, das ist Rick Berman. Hier in diesem Büro in New York auf Lisas Handy. Das ist das erste Mal, dass ich dieses Tape höre. Bermans Stimme. Das Tape kommt von einem Auftritt im Juni 2014 in einem Hotel in Colorado Springs. Es ist das Jahrestreffen eines Verbands der Öl- und Gasindustrie. Für ihn ist es eine Werbeveranstaltung. Er will seine Methoden hier an die Öl- und Gaslobby verkaufen. Deshalb spricht er, das kann man trotz der schlechten Soundqualität sagen, sehr offen.
18: The two that resonate the best with people and that we're trying to use in this particular campaign are fear and anger.
17: Er wolle vor allem Gefühle ansprechen, Angst und Wut. Die funktionieren besonders gut. Er erzählt, wie er versucht, die Öffentlichkeit zu verwirren.
18: You get people into a position of paralysis.
17: Indem er Menschen mit Informationen und Falschinformationen zuschüttet, paralysiert.
18: They don't know who's right and you win all ties. Because the tie basically ensures the status quo.
17: So, dass niemand mehr weiß, was jetzt stimmt und was nicht. Und da ist noch ein Ton, den ich besonders unangenehm finde, weil ich vor ein paar Tagen erst mit ihr gesprochen habe und es sich irgendwie extrem eklig anfühlt, was Berman da macht.
18: I represent some alcohol companies.
17: Er vertritt ja auch Alkoholfirmen, sagt Berman. Eigentlich könnte ich da schon wissen, was als nächstes kommt.
18: I got Candy Leitner, who started Mothers Against Drunk Driving, to come out and say that MAD was overreaching.
17: Ich habe Candy Leitner für mich arbeiten lassen, sagt Berman. Also die, die Mothers Against Drunk Driving gestartet hat.
18: That is a diminishing of moral authority.
17: Und genau so, sagt er, zerstört man die moralische Glaubwürdigkeit der Gegner. Das ist das Drehbuch, das er bei dieser Konferenz verkaufen will. Angst, Wut, Verwirrung. Angriffe auf die Gegenseite. Manchmal, erzählt er, gibt es Kunden, die sagen, das wollen wir nicht machen. So sind wir nicht drauf. Seine Antwort?
18: And I say, well, you know, you can either win ugly or lose pretty.
17: Du kannst entweder hässlich gewinnen oder schön verlieren. Ein bisschen absurd ist es schon. Als dieses Tape 2014 geleakt wird, da läuft draußen eine ganz andere Show. Die großen Ölkonzerne haben nämlich ihr grünes Herz entdeckt. Ihre Werbespots zeigen saubere Meere und glückliche Eisbären.
15: Yeah. Green, the greenwashing.
17: Graves schüttelt den Kopf. Sie erzählt uns von einem Fall aus dem Jahr 2016, an dem sie gearbeitet hat. Es geht um Exxon, den großen Ölkonzern aus den USA. Gegenüber seinen Aktionären behauptet das Unternehmen, Maßnahmen gegen den Klimawandel zu ergreifen.
15: How Exxon was telling its shareholders that it was, you know, taking steps to mitigate climate change.
17: Aber gleichzeitig finanziert der Konzern eine Organisation, die ganz andere Geschichten erzählt.
15: One was that the planet was getting colder, really.
17: Macht euch keine Sorgen, der Planet wird kälter. Oder, und diese Geschichte kommt euch vielleicht bekannt vor.
15: Oh no, it's getting warmer, but that's great. This is the greening of the planet.
17: Ja, es wird wärmer auf diesem Planeten. Aber das ist doch super. CO2 ist gut für Pflanzen. Es ist the greening of planet Earth 2.0. Eine These aus dem Jahr 92, damals finanziert von der Kohleindustrie und verschickt als VHS. Einfach wieder rausgekramt und aufgewärmt. In Parlamenten und Ausschüssen, in Talkshows, in Gesetzestexten. Und am Ende bis nach Europa und Deutschland. Verbreitet über Netzwerke, an denen auch Rick Berman beteiligt ist.
15: Well, until the Bradley files came out, we did not realize how heavily involved his team was in trying to build up the right-wing infrastructure in the States.
16: Was Lisa uns da erzählt, diese Bradley-Files, wie sie sagt, die zeigen ziemlich genau, wie Macht und Einfluss in den USA gekauft werden. Die Bradley Foundation ist 800 Millionen Dollar schwer, einer der ganz großen Player in den USA. Eine Stiftung, die seit Jahrzehnten daran arbeitet, Amerika nach ihren Vorstellungen umzukrempeln. Und ihr Lieblingshobby? Klimaschutz verhindern. Wie das aussieht, kann man in den geleakten Files nachlesen. Zum Beispiel November 2013. Ein Förderantrag über 150.000 Dollar wird bewilligt. Empfänger: das Center for Consumer Freedom. Offizieller Verwendungszweck: Volksbildung. In der Realität bedeutet diese Volksbildung der Aufbau einer Website namens biggreenradicals.com inklusive passender PR-Kampagne.
19: Big Green Radicals have become big business, with the top organizations bringing in hundreds of millions of dollars.
16: Die Erzählung ist immer dieselbe. Die da oben, die Ökos, das sind in Wahrheit gierige, radikale Eliten, die sich auf eure Kosten die Taschen voll machen.
19: And top activists collecting hundreds of thousands in salaries and benefits.
16: Gefördert wird Big Green Radicals also von der Bradley Foundation. Und wer kümmert sich um die Umsetzung? Man ahnt es bereits, Richard Berman. Registriert ist Big Green Radicals übrigens an derselben Adresse wie der ganze Rest von Bermans Imperium. In einer Seitenstraße der K Street in Washington D.C. Und das ist nicht die einzige Organisation von Berman, die Bradley fördert. Über die Jahre fließen mindestens 6,5 Millionen Dollar aus dem Bradley-Vermögen auf Bermans Firmenkonten.
17: Was diese Dokumente zeigen, ist, wie durchdacht die Arbeit dieser Stiftungen ist. Wie über Jahrzehnte mit einer Wahnsinnsgeduld auf allen Ebenen von Politik und Gesellschaft, Justiz und Bildung, wie überall versucht wird, Einfluss zu nehmen. Es gibt nicht einen Rick Berman. Es gibt Little Bermans everywhere.
16: Was uns zu folgender Frage zurückbringt: Wie kommen die kleinen Bermans eigentlich nach Deutschland?
20: Hallo.
16: Für diesen Teil habe ich Dietmar Plewe angerufen. Er arbeitet am Wissenschaftszentrum Berlin, forscht vor allem zu US-amerikanischen Thinktanks. Außerdem hat er mal Lobbycontrol mitgegründet. Gerade aber ist er im Sommerurlaub, im Videocall, mitten im Grün, umringt von ein paar Steinsäulen und sehr lauten Grillen im Hintergrund. Plewe beobachtet seit vielen Jahrzehnten amerikanische Thinktanks und wie sie ihre Fühler nach Deutschland ausstrecken. Das beginnt ungefähr 2009. Obama ist gerade Präsident geworden und die amerikanischen Öl- und Gaskonzerne, die merken,
21: dass unter Obama ja sehr wohl stark investiert wurde in erneuerbare Energien und eben auch staatlich unterstützt investiert wurde.
16: Obama wirbt für eine neue Klimapolitik. Er will Geld in die Hand nehmen, um mehr erneuerbare Energien auszubauen und damit auch den CO2-Ausstoß zu senken.
22: And countries like China and Germany are going all in the race for clean energy.
16: Tatsächlich gilt Deutschland damals als Vorreiter, wenn es um Klimapolitik geht.
23: It's on everyone's lips with plenty of verve.
16: Über die Energiewende wird so viel geredet, dass sie sogar ein Begriff wird, auf Englisch.
23: Either way, what does it really mean, this Energiewende?
16: Den Sonderweg, den Deutschland damals einschlägt, den will die Öl- und Gasindustrie in den USA auf jeden Fall verhindern. Da ist zum Beispiel das harmlos klingende Institute for Energy Research. Das gibt dem Rheinisch-Westfälischen Institut für Wirtschaftsforschung, kurz RWI, Geld für eine Studie. Und diese Studie zeigt dann, die Energiewende ist viel zu teuer. Das Institute for Energy Research, das das Geld gegeben hat, wird natürlich finanziert von der amerikanischen Öl- und Gasindustrie. Der Trick ist einfach. Die Thinktanks bezahlen Studien in Europa, um dann in den USA sagen zu können, guck mal, in Europa denken die das auch. Erinnert ihr euch an Naomi Seibt, der Janne auf der CPAC in Texas begegnet ist? Die sagt, Klimawandel ist zwar real,
9: aber es ist minimal.
16: Naomi Seibt wird 2017 relativ groß in den sozialen Medien. Sie verkauft sich als junge Frau, die, anders als ihre Altersgenossinnen, ausgerechnet eben nicht bei den Klimademonstrationen mitläuft. Und Medien erzählen ihre Geschichte gern. Denn irgendwie gibt es da diese Sehnsucht nach einer Symmetrie, nach einer Gegenposition. Auf der einen Seite Greta Thunberg und die globale Klimabewegung, auf der anderen Naomi Seibt. Sie bekommt ein großes Spiegelporträt, die Anti-Greta. Doch dann kommt raus, die Anti-Greta wird bezahlt. Ein amerikanisches Institut will die junge Deutsche zur Stimme gegen die erdrückenden Beweise des menschengemachten Klimawandels aufbauen. Ein deutsches Gesicht für einen weltweiten Kulturkampf. Das Institut, das sie bezahlt, hat einen klangvollen Namen. Das Heartland Institute. Auch finanziert von der Bradley Foundation. Und Seibt, die träumt heute selbst von einer Vernetzung der rechten Bewegung über den Atlantik hinweg.
9: Weil es mir wichtig ist, dass wir diese globalistischen Themen auch global angehen und dass wir uns global vernetzen, weil wir alle quasi auf einer Seite stehen.
16: Es ist Sommer 2026 und einer der heißesten Tage des Jahres. Vielerorten sogar ein neuer Hitzerekord. In Halle an der Saale findet eine Konferenz statt, auf der der Klimawandel nicht ganz so ernst genommen wird.
0: CO2 ist Leben, meine Damen und Herren. Und deswegen Freispruch für CO2.
16: Organisiert hat die Konferenz das Europäische Institut für Klima und Energie, kurz EIKE.
1: Wie viele Wissenschaftler sind denn da organisiert, die in großen Klima-Journals veröffentlicht haben?
3: Also die Frage geht in die falsche Richtung. Wie soll ich das sagen? Wenn ich ein Bäcker bin, bin ich ja nicht gleichzeitig der Müller.
16: Auch zwei große amerikanische Thinktanks unterstützen die Veranstaltung. Und sie sprechen hier ganz offen von ihrem Ziel.
20: The culture war was the biggest, because that's the hardest to overturn.
16: Sie wollen den Kulturkampf nach Deutschland bringen. Wir sind ein Wochenende unter ihnen. Und erleben geradezu siegestrunkene Politstrategen.
24: Create the feeling of being like kind of satisfied.
25: It's over, we won, let's go home. Goodbye. Da, da, da, da, da, da.
16: Denn was in den USA gelang, das kann auch in Europa passieren.
26: Europe is tiptoeing in the direction that Trump has taken the US.
16: In der nächsten Episode von der Konferenz der Klimawandelskeptiker in Halle an der Saale.
27: Aber Sie verstehen, warum das wichtig ist und warum ich das frage, dass CFAC, Heartland, Institute, die mit der Tabak-Erdölindustrie verbunden sind.
3: Ergo. Wenn sie frech werden, dann reagiere ich nicht. Wenn zum Beispiel ein Symphonieorchester von Exxon unterstützt wird, da müssen sie auch nicht auf jede Geige draufschreiben, Rauchen ist toll oder so.

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1: Um 19.30 Uhr mit Andrea Eckstein. Bundestag und Bundesrat haben den Tankrabatt beschlossen. Er soll Autofahrer bis Ende des Jahres entlasten. Die Steuern auf Benzin und Diesel werden um knapp 17 Cent pro Liter gesenkt. Das hat Auswirkungen auf die Staatskasse. ARD-Hauptstadtkorrespondentin Efi Seibert.
2: Die Bundesregierung rechnet damit, dass rund 2,5 Milliarden Euro weniger an Steuern in die Staatskasse fließen werden. Die Hälfte sollen diesmal die Länder tragen. Diese Länder haben bei ihrer Abstimmung im Bundesrat heute aber weitergehende und dauerhafte Maßnahmen gefordert, um die Spritpreise noch stärker zu senken. Kritiker bemängeln, dass der heute beschlossene Tankrabatt teuer und nicht zielgenau ist, weil damit auch wohlhabende Autofahrer unterstützt werden, während Menschen, die kein Auto haben, bei den Energiepreisen nicht unterstützt werden.
1: In ganz Deutschland sind heute Schülerinnen und Schüler auf die Straße gegangen. Sie haben gegen eine mögliche Wiedereinführung der Wehrpflicht protestiert. Nach Angaben der Initiative Schulstreik gegen Wehrpflicht haben sich über 45.000 Jugendliche in rund 100 Städten daran beteiligt. Eine Wehrpflicht ist aktuell nicht geplant. Seit Anfang des Jahres gibt es aber eine verpflichtende Musterung für alle jungen Männer ab Jahrgang 2008. In Bielefeld sind die Big Brother

0: fast 1 Million Autos zurück. Bei den betroffenen Modellen könnte auf Dauer eine Schraube durchrosten, die die Lenkung hält. Der Konzern schreibt die Halter jetzt an, damit die Schraube kostenlos getauscht werden kann. Eine akute Gefahr sieht das Kraftfahrtbundesamt aber nicht. Wahl der deutschen Weinkönigin. Im Finale heute Abend im pfälzischen Neustadt an der Weinstraße stehen noch 5 Bewerberinnen aus Baden-Württemberg, Hessen, Rheinland-Pfalz und Sachsen-Anhalt. Eine Jury und das Publikum bestimmen dabei, wer als wichtigste Botschafterin der Branche rund 14.000 deutsche Winzerinnen und Winzer ein Jahr lang vertritt. Die Show wird ab 20.15 Uhr live im HR und im SWR-Fernsehen übertragen. Das waren die Nachrichten. Das Wetter. Die Nacht ist oft klar, kühlt ab auf 11 bis 0 Grad. Morgen gibt es wieder häufig Sonnenschein. Vor allem über den Norden von Rheinland-Pfalz und Hessen ziehen ein paar Wolken hinweg. Es bleibt trocken bei Maximalwerten von bis zu 27 Grad im hessischen Ried und 30 Grad am Kaiserstuhl. Auch am Sonntag und Montag bleibt es freundlich und warm. Die Zeit 19.33 Uhr.
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0: A3 Frankfurt Richtung Köln. Zwischen Frankfurt Süd und Frankfurter Kreuz steht ein defekter Pkw auf dem Standstreifen. A5 Heidelberg Richtung Darmstadt. Zwischen Hirschberg und Kreuz Weinheim 3 Kilometer Stau wegen einer Baustelle. A8 Karlsruhe Richtung Stuttgart. Zwischen Pforzheim West und Pforzheim Ost 4 Kilometer stockender Verkehr. Und die A671 Mainz-Wiesbaden ist zwischen Gustavsburg und Hochheim Süd wegen einer Baustelle bis Montag 4 Uhr in beiden Richtungen gesperrt. Umleitungen sind eingerichtet.
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2: Mit mir, Melanie Aschenbrenner. Und heute hängt der Himmel voller Gitarren. Nein, nicht solche. Solche. Es geht um die E-Gitarre und um einen Mann, der sie seit über 30 Jahren baut. Nick Huber aus Niederroden bei Frankfurt. Einer dieser klassischen Hidden Champions. Viele seiner Gitarren sind begehrte Sammlerstücke aus erlesenen Hölzern. Aber andere Modelle von ihm sind einfach hart im Einsatz. Zum Beispiel bei Kirk Hammett von Metallica, Klaus Meine von den Scorpions und Kuddel von den Toten Hosen. Man hört sie bei den Foo Fighters, bei Metal-Bands wie Red Fang, aber auch im Pop, bei Iliva und Apache 207.

0: Höchste Zeit also, Nick Huber zu besuchen und zu schauen, wie entsteht eigentlich eine E-Gitarre? Was macht die Gitarren aus Niederroden so besonders und wer ist Nick Huber? Dazu mehr in dieser Sendung zwischen Talksofa und Werkstatt. Und wir beginnen im Showroom über der Werkstatt. Hier werden Videos für Nicks Social Media Präsenz gedreht. Hier kann man die Gitarren aber auch hören. An der Wand hängen Prachtstücke, wie in einer Hall of Fame. Also Nick, Rockfans gehen in diesen heiligen Hallen die Augen über. Jetzt habt ihr vor kurzem runden Geburtstag gefeiert. 30 Jahre Nick Huber Guitars. Wie viele Gitarren sind das?
1: Also erstmal vielen Dank für den Besuch, freue mich sehr. In 30 Jahren sind wir jetzt so ungefähr bei 5600 Gitarren.
2: Und wie viel schafft ihr so im Jahr momentan? Was ist so der Schnitt in den letzten Jahren?
1: Ja, das war so um die 300. Es wäre für uns besser, wenn wir 400 bauen würden. Wir sind eine relativ große Mannschaft für relativ wenig Gitarren. Das ist natürlich auch der Liebe und der Zuneigung dem Produkt gegenüber geschuldet. Aber wir haben noch ein bisschen Luft nach oben, würde ich sagen, ohne irgendeine Art von Qualitätsverlust zu erleiden, noch die eine oder andere Gitarre mehr im Jahr zu bauen, weil wir erfreulicherweise auch die Nachfrage dafür haben.
2: Du hast mal gesagt, ich bin ein gescheiterter Rockstar, der Holzarbeiter geworden ist. Ist das immer noch die richtige Beschreibung?
1: Ja, ich wollte gerne vom Musikmachen leben und war so ein bisschen nach dem Abi so ein bisschen planlos, was ich außer Musikmachen eigentlich wirklich machen wollte. Gab ja noch Zivildienst damals, das noch ein bisschen Zeit gekostet hat, was mir auch mit Sicherheit nicht geschadet hat. Und dadurch, dass ich ja aus einer Holzwurmfamilie komme und Uropa, Opa und Vater in seinen frühen, jungen Jahren alle Schreiner waren, habe ich auch eine Schreinerlehre gemacht. Während dieser Schreinerlehre ist mein Vater beruflich als Pilot pensioniert worden und mein Vater hat mir schon in,

0: Als ich Teenager war und mit Gitarrenbau noch so gar nichts am Hut hatte, hat er schon hobbymäßig E-Gitarren gebaut. Und der hat nach seiner Pensionierung auf Formentera einen Gitarrenbaukurs gemacht und kam mit einer wunderschönen Gitarre zurück. Und in diesem selben Jahr habe ich dann auch diesen Gitarrenbaukurs auf Formentera gemacht. Und der hat eigentlich alles für mich in Frage gestellt, was ich so vorhatte. Und ich wollte eigentlich danach nur noch mit Gitarren zu tun haben. Und habe dann wirklich losgelegt, jede Gitarre, die ich besessen habe, auseinanderzureißen, zu lernen. Es gab kaum deutschsprachige Literatur. Internet war auch quasi noch nicht existent. Und habe halt einfach losgelegt.
1: Für die klassischen Gitarren und Saiteninstrumente ist ja Mittenwald das Mekka. Also da wird man ausgebildet zum Saiteninstrumentenbauer, Bauerin. Und da gab es keine Möglichkeit, so etwas zu machen?
0: Also dadurch, dass ich eben nicht in den Akustikgitarrenbau wollte, sondern tatsächlich proaktiv in den Elektrogitarrenbau, das hat mich mehr interessiert, das sind auch zwei völlig nicht vergleichbare Berufszweige, war es für mich ein bisschen hanebüchen, jetzt diese typische deutsche Zupfinstrumentenmacher-Lehre zu machen. Und ich habe mich tatsächlich damals in einer Grauzone bewegt, weil es war damals ein Meisterberuf. Jetzt habe ich aber 1994 einen sehr namenhaften amerikanischen Gitarrenhersteller namens Paul Reed Smith kennengelernt, der mich jahrelang als Mentor und Freund und Lehrer begleitet hat. Ohne ihn wäre ich heute nicht da, wo ich bin. Man hätte eigentlich einen Meister machen müssen, aber ich habe aus den USA dann einen dementsprechenden Brief gehabt, dass ich von dieser Firma Paul Reed Smith eben als vollwertiger Gitarrenbauer ausgebildet wurde, was mich dann so halb legalisiert hat.
1: Ihr seid genau wie viel zusammen?
0: Also wenn ich jetzt ein Weihnachtsessen buchen möchte, so brauche ich 20 Sitze inklusive mir.
1: Du hast erwähnt, dein Vater war gelernter Schreiner aus einer Schreinerdynastie. Wie viel von ihm steckt denn heute noch in der Werkstatt?
0: Ach, ganz viel. Er ist vor 2,5 Jahren verstorben. Er ist aus einem kleinen bayerischen konservativen Nest, Haunshofen bei Weilheim am Schlamberger See, gekommen, aber hat mich schon als Kind und Jugendlicher immer schon, was Musik machen angeht und Hobbys, immer gefördert. Ich habe immer noch Hölzer, die er damals in den 90er Jahren angeschafft hat. Ich habe immer noch Werkzeuge von ihm. Ich habe auch ganz alte Werkzeuge von meinem Opa noch mit übernommen. Ja, da ist noch viel Geist von der früheren Generation hier mit dabei.
1: Okay, dann ist es jetzt Zeit für etwas Handfestes. Das Rohmaterial, Holz.
0: Ja.
1: Damit fängt alles an. Wir sind in Nix Holzlager. Hier liegen auf Regalen die schon grob vorgeschnittenen Holzstücke, aus denen dann Gitarrenbestandteile wie Korpus, Hals und Kopfplatte werden.
0: Das ist zum Beispiel ein wunderschönes Stück Ahorn. In dem Falle, ja, Jargon wäre Burl Maple Wurzel Ahorn. Kommt aus Vancouver, aus der Wurzelknolle. Und das ist halt so eine Maserung, wie wir sie alle suchen und wollen, was einfach nicht sehr oft vorkommt. Das geht auch so. Es ist halt alles noch roh, aber wenn man jetzt hier die Flammen, die Riegelungen hier anguckt, oder hier, das nennt sich Quilted Maple, Wolkenahorn. Also, wir machen nur Beize drauf. Den Rest hat die Natur gemacht. Und es ist jeden Tag immer wieder schön, sowas zu sehen.
1: Und die Qualität oder Seltenheit eines Holzes würde auch am Ende in die Preisgestaltung einfließen?
0: Voll, total. Es ist so, dass also die schön gemaserten Stücke einfach nicht so oft vorkommen. Wenn es jetzt auch einfach um eine schwarze, coole Rock'n'Roll-Gitarre geht, dann brauchen wir diese extreme, schöne Maserung vom Holz natürlich nicht. Weil es keine klanglichen Verbesserungen macht, sondern reine kosmetische. Aber dadurch, dass wir halt gerade so in diesem High-End-Bereich da unseren Namen gemacht haben, haben wir doch sehr viel Nachfrage für diese schönen Stücke. Und die sind tatsächlich wirklich schwer zu finden. Und das ist auch ein kleiner Kuchen, und dem wir uns alle als Hersteller weltweit so ein bisschen, jeder will ein Stück von dem Kuchen haben.
1: Wie lange muss Holz für eine gute E-Gitarre lagern?
0: Eigentlich je länger, desto besser. Also ein 5 cm breit ist nach 5 Jahren lufttrocken, bevor man es reinholt und dann weiter trocknet. Ich habe Hölzer aus den 90ern. Von 2000, von 96, von 98, von 2001, 5, 6. Je länger, desto lieber, ist die Antwort.
1: Kannst du beziffern, wie hoch der Wert ist, der Hölzer hier?
0: In diesem Raum. Schönes Häuschen.
1: Schönes Häuschen, alles klar. Klingen aus hier das Häuschen.
0: Klingt schon super.
1: Hier drauf steht Kirk Hammett. Was will mir das sagen?
0: Ja, genau. Wir haben ja dem Kirk Hammett eine Gitarre vermacht vor 2 Monaten ungefähr. Kirk war begeistert genug und nett genug, um uns da eigentlich auch so eine gewisse Freigabe zu geben, ihn als Pate zu dem Ding erwähnen zu dürfen. Es gibt jetzt kein Kirk Hammett-Modell. Aber dadurch, dass Kirk eben diese Gitarre jetzt hat und sie auch schon auf die Bühne mitgenommen hat und auch auf seine Buchlesung, hat sich eine gewisse Nachfrage daraus generiert. Das ist jetzt die erste Serie und das sind schon die nächsten für das nächste Paket, weil die ersten Gin schon vorreserviert sind.
1: Okay, ich klopfe auf Kirk Hammett. An dieser Stelle vielleicht erstmal, wie funktioniert eigentlich eine E-Gitarre? Also, eine E-Gitarre hat Saiten aus Metall. Wenn man sie anschlägt, schwingen die Saiten über sogenannten Tonabnehmern, den Pickups, die die Schwingungen in elektrische Signale umwandeln. Diese Signale werden über ein Kabel an einen Verstärker geschickt, der den Ton laut hörbar macht. So entsteht der typische Klang einer E-Gitarre, zum Beispiel bei Metallica.
2: Wenn jemand 6.000, 8.000 oder 10.000 Euro oder mehr, das Äquivalent eines Kleinwagens, für eine Gitarre ausgibt, was kauft er oder sie da eigentlich? Holz, Klang, Handwerk, ein Lebensgefühl?
0: Komplett das ganze Paket. Also ich meine, wenn das dann wirklich in höhere Preisgefilde geht, dann verlassen wir ja irgendwann den praktischen Grund. Die Uhr, die ich jetzt anhabe, kostet ein paar hundert Euro und eine Rolex kostet 30.000 Euro. Die Rolex ist ausverkauft und sehr begehrt. Aber meine Uhr für wenige hundert Euro zeigt die Zeit genauso gut. Es ist ein sehr emotionales Produkt.
2: Kann ein Instrument eine Persönlichkeit haben oder ist das schlicht und ergreifend der oder diejenige, die sie spielen?
0: Ja, gute Frage, sehr gute Frage. Ich würde sagen, sowohl als auch. Also ich glaube schon, dass jeder Instrumentenhersteller seinem Instrument eine persönliche Note verleiht in der Art und Weise, wie er sie baut, wie sie klingt, welche Komponenten draus sind. Aber am Ende ist es natürlich nichts anderes als ein Werkzeug für den Künstler, der darauf letztendlich seine Musik kreiert. Und das ist ja auch so eigentlich so das Erfüllende an unserem Beruf, wenn man die Gitarren dann auf Platten hört oder auf Songs oder live. Also das finde ich extrem toll, wenn man einfach den Künstler inspirieren konnte, darauf einfach Musik zu machen. Das finde ich großartig.
2: Wir leben in einer Welt voller Algorithmen, KI überall, Serienfertigung. Zugleich habe ich das Gefühl, korrigiere mich gerne, wächst die Sehnsucht nach Handarbeit, nach was Wertigem.
0: Ich habe es eigentlich nie anders empfunden, dass dieser Bedarf immer da war. Aber jetzt auf uns übertragen, also wir hatten nie das Problem, genug Bestellungen zu haben. Und ich glaube, dass ich einfach laut sagen kann, dass ich größte Ambitionen habe, das bestmögliche Instrument meinem Kunden übergeben zu wollen. Ich fände es schön, wenn sich mehr Leute wieder auf Handarbeit, Individualität wieder besinnen würden. Aber ich habe es nie anders erlebt mit unserem Klientel.
1: Und so geht's in der Werkstatt weiter. Der Korpus und die Decke der Gitarre nehmen Form an. Bei Nick Huber haben alle Werkstatträume Tageslicht. Und von wegen Sägespäne überall. Die werden gleich abgesaugt. Es ist außergewöhnlich clean hier. Gerade hebt Nick den Korpus einer Riedbergen hoch. Das ist sein erster Bass im Retro-Look.
0: Das ist jetzt ein Bass, so wie ihn der Daryl Jones von den Stones hat. Wenn das dann soweit ist, kommt die Decke drauf, die innen auch schon gegengewölbt ist. Das wird zusammen verleimt. Die Rückseite ist gewölbt, die Decke ist gewölbt. Das muss man sich vorstellen wie bei einer Geige oder wie bei einer Jazzgitarre. Wir machen das jetzt halt so, dass wir erst den Korpus innen vorbereiten und dann die Decke. Stell dir vor, jetzt wäre das dann verleimt. Würde das dann in etwa so aussehen.
2: Also wie ein Sandwich.
0: Genau. Korpus und Decke sind verleimt. Und jetzt, hier wäre der nächste Schritt, wenn die Rückseite schon bearbeitet ist, würden wir jetzt die Decke wölben, so eine schöne Wölbung, Tonabnehmer, Taschen, Brückenpositionen, Halsfräsung.
2: Und die Wölbung würdest du wie ausarbeiten, per Hand oder mit der Maschine?
0: Früher habe ich das mit dem Schnitzeisen und blutigen Daumen gemacht und jetzt haben wir eine Maschine, CNC-Fräse, die das erstaunlich gut macht. Und dann ist natürlich Narrenfräsen, Handarbeit, Schleifen, feine Formgebung. Aber so muss man sich das vorstellen, das ist übrigens auch so ein Wurzelahorn, wie wir es vorhin in Roh gesehen haben, wenn dann irgendwann Lack drauf kommt.
2: Dann erscheint die Maserung tatsächlich wie gezeichnet.
0: Ab und zu sehen wir Gesichter, Gnome oder Vögel.
2: Ja, wunderschön.
0: Das wird nicht langweilig.
1: Apropos CNC-Fräse, also die computergesteuerte Präzisionsfräse, die Nick gerade erwähnt hat. Mit der wird auch die innere Bienenwabenstruktur bei manchen Modellen ausgearbeitet.
0: Als ich Wellenreiten lernen wollte, ich kann es immer noch nicht, habe ich festgestellt, dass Leute aus Holz Surfbretter bauen. Und da gab es ein Projekt, ein Universitätsprojekt, da haben die genau diese Bienenwabenstruktur in ein Surfbrett reingefräst und haben ein hohes Surfbrett gebaut. Und dann dachte ich mir, das ist cool, das müssen wir auch irgendwann mal, probierst du das mal mit der Gitarre, jetzt machst du erstmal Surfbrett. Aber Surfbrett kam nie zustande, daraus zumindest nicht. Aber der Bernie Marston von Whitesnake, der Gründer, damals angerufen und wollte eine Gitarre bestellen. Er wollte hohl und leicht und ich hatte ein Holz, was er auch gerne wollte. Es war ein wunderschönes afrikanisches Mahagoni, das war aber relativ schwer. Also es wäre für eine massive Gitarre tatsächlich zu schwer geworden. Und dann habe ich gemeint, jetzt lass uns doch mal diese Bienenwaben-Geschichte von der Surfbrett-Idee auf eine Gitarre übertragen. Und das haben wir damals mit Bernie dann gemacht. Wir haben einen Prototypen gebaut. Er war total begeistert. Und er hat das immer mit seiner alten 1959er Les Paul verglichen, seine Spitzname The Beast. Und ich fand das jetzt, dass Bernie das beurteilt hat, der hat in den 70er Jahren schon mit Whitesnake sehr viel Rock'n'Roll gemacht hat. Also ich glaube, der konnte das gut beurteilen und er war total begeistert. Und seitdem ist das ein Standard bei uns geworden. Und auch Kirk Hammetts Gitarre ist auch so von innen.
2: Wie viel weniger wiegt sie wirklich?
0: Fast die Hälfte. Fast die Hälfte weniger. Wir haben jetzt schon sicher 100 Gitarren so gemacht. Also wir wollen es jetzt auch sukzessive auf jedes Modell übertragen und weiter experimentieren.
2: Habt ihr es euch patentieren lassen?
0: Nee, überhaupt nicht. Ich finde, das Patent sollten die Bienen haben. Ich glaube, die haben es vor einiger Zeit schon erfunden.
2: Am Anfang hast du angefangen als nerdiger Gitarrenbauer, der sich ganz viel selber beigebracht hat und sich da reingefuchst hat. Mittlerweile bist du Unternehmensführer. War Gitarrenbauen am Ende leichter als Unternehmensführung zu lernen?
0: Total. Arbeitgeber von 15 Leuten oder mehr zu sein. Also man muss schon einen gewissen Berufswechsel vollziehen wollen. Also nicht, dass ich jetzt nicht mehr Gitarren bauen darf. Im Gegenteil, je stärker mein Team wird, desto mehr kann ich meine Schwächen wegdelegieren an Leute, die das besser können als ich. Und dann, da bin ich sehr dankbar drüber. Aber Geschäft lernen, Geld, Arbeit, Steuern, Führung, es ist auf jeden Fall eine große Lernkurve, Arbeitgeber zu werden oder Unternehmer zu werden. Ja. Und ich bin auch da in permanenten Austausch mit Leuten, die das besser machen als ich, um es weiter immer zu lernen.
2: Im Sinne von Coaching,
0: genau,
2: oder?
0: Genau, unbedingt.
2: Ja, was macht dir dann heute mehr Sorge? Eine misslungene Gitarre oder schlechte Stimmung in der Werkstatt?
0: Eine misslungene Gitarre, das passiert selten. Es passieren selten Fehler, die nicht reparierbar sind oder die wirklich einen Totalschaden an der Gitarre verursachen. Also ich könnte mich jetzt gar nicht erinnern, wann es das letzte Mal passiert ist. Aber wie gesagt, ein Team zusammenzuhalten und natürlich auch die Motivation aufrechtzuerhalten oder nicht zu demotivieren, indem man als Chef irgendwie ein Chaot ist. Gute Stimmung im Team ist mir dann schon sehr wichtig. Und deswegen hole ich mir da auch weiterhin Hilfe.
1: Zurück in der Werkstatt mit ihren einzelnen Stationen. Drei davon sind heute besetzt und an jeder sitzen Cracks auf ihrem Gebiet. Ob es um den Hals mit dem Griffbrett, die Elektronik oder das Beizen, Lackieren und Polieren geht.
0: Nicht so tief einatmen, wir halten uns hier mal kurz.
2: Das heißt, wir sind im Lackraum, richtig?
0: Genau, wir sind im Lackierraum. Die Gitarren hängen dann hier. Da kommt gefilterte Luft rein, im Winter sogar beheizte Luft. Da geht sie raus durch ein Filtersystem und hier wird dann einfach ganz klassisch lackiert. Das sind jetzt Grundierungen. Wir grundieren den Korpus und den Hals separat voneinander. Wenn die Grundierungen fertig sind, leimen wir erst den Hals rein. Ab und zu kriegen die Gitarren dann noch mit Klarlack einen leichten Schatten hier, einen Sunburst nennt sich das. Die bleibt jetzt so, das weiß ich. Farbe heißt Tiger Eye. Und wenn der Hals dann drin ist, wird alles nochmal plan geschliffen, dass alles wirklich tippitopp ist. Und dann kommen nochmal so 4 bis 6 Klarlackschichten drauf. Dann trocknen die, noch eineinhalb. Und dann ist Markus dran mit Feinschleifen und Polieren.
2: Lukas, dürfen wir stören?
3: Hallo, Jörg.
2: Was machst du hier gerade?
3: Ich richte jetzt Griffbretter ab. Die werden nämlich im nächsten Arbeitsschritt bundiert und dafür müssen erstmal perfekt gerade werden. Das heißt, ich werde die mit diesen Schleifblöcken hier schleifen, bis sie in der Länge perfekt gerade sind.
2: Bundiert heißt, die Griffbünde werden eingelegt.
3: Genau, da gibt es diese Schlitze, die wurden im Schritt davor gefräst. Das ist der sogenannte Bunddraht.
0: Da sind so Zähnchen dran,
2: die für eine bessere Haftung sorgen im Holz, dass der sich reingreifen.
0: Richtig bombenfest.
3: Ja. Genau.
0: Bunt und glücklich.
1: Die Bünde sind die schmalen Metallstäbchen auf dem Gitarrenhals. Sie helfen, den richtigen Ton zu treffen. Ganz am Schluss kommen die Mechanik zum Stimmen, die Elektronik und die Saiten. Bei Christina an der Station liegt eine Gitarre, die schon ziemlich fertig aussieht. Gestreifte Maserung, mehr Blau gebeizt, poliert, Hals und Bünde sind montiert. Sie hat auch schon die Seriennummer und ist signiert. Dafür, dass man sie spielen kann, sorgt jetzt aber Christine. Sie baut die Elektronik ein.
2: Unter anderem, ja. Genau. Wie machst du das? Was kommt da jetzt rein und wie machst du es und warum ist es wichtig?
4: Zurzeit schirme ich gerade die E-Fächer ab. Das ist so ein Graphitlack. Und dann werden die Pickups eingebaut. Ich hier ein paar vorgelötete Elektroniken, die ich dann einbaue. Und dann müssen die Pickups mit der Elektronik verbunden werden. Am besten so, damit alles funktioniert. Dann muss ich natürlich noch die Mechaniken montieren, weil sonst gibt es keine Saiten. Ich mache halt ganz gerne, damit man halt auch profitabel wird, einen Arbeitsschritt so bei mehreren Gitarren gleichzeitig.
2: Was hast du gelernt, um das zu machen?
4: Also das nicht.
2: Das nicht?
4: Nein. Gelernt habe ich tatsächlich Landschaftsgärtnerin. Ich habe vor über 15 Jahren beim Nick angefangen, durfte ein bisschen Holz schleifen. Ganz am Anfang sogar nur die Bodies von hinten. Und ja, und habe mich dann so ein bisschen peu à peu immer ein bisschen was dazugelernt. Und jetzt bin ich hier in den Endmontagen. Und nach mir ist dann eigentlich nur noch der letzte Check-up vom Chef und das Versenden halt.
1: Der letzte Check-up vom Chef, das heißt natürlich Gitarre anschließen und spielen.
2: Ihr betreibt als Firma kein Endorsement im klassischen Sinne. Also Endorsement ist so eine Art Sponsoring, dass ein Hersteller, eine Herstellerin, Musiker, Musikerinnen Instrumente oder Teile von Instrumenten oder Equipment zur Verfügung stellt, oft unentgeltlich und dafür aber auch eine bestimmte Art von Werbung zurückbekommt. Also auch, dass das Logo auftaucht und so weiter. Ihr macht das nicht, aber trotzdem bekommt ihr von MusikerInnen und von Bands schon auch die Erlaubnis, sagen wir mal, mit ihnen zu werben auf eine Art und Weise.
0: Das nennt sich dann Voll-Endorsement. Dafür sind wir einfach zu klein, bauen zu wenig Gitarren dafür. Und es ist auch so, dass ich, das soll jetzt um Gottes Willen nicht arrogant klingen, aber wir haben wirklich die Hütte voll mit Bestellungen. Aber abgesehen davon, dass ich immer entzückt bin, wenn irgendeine Band, die ich selber super finde oder als Teenager damals schon gehört habe, natürlich in unserem größten Interesse, dass professionelle Musiker unsere Gitarren spielen. Und wir haben da schon einen Künstlerpreis. Also es gibt immer die Version, können wir ein bisschen mit dir klappern? Dann gibt es einen besseren Preis. Und es gab auch schon bekannte Künstler, die gesagt haben, ach nee, ich weiß nicht, komm, zahle ich mal lieber voll. Dass wir jetzt große Werbekampagnen fahren, dafür sind wir sowieso zu klein. Aber wenn ich jetzt von Künstler XY ein Bild auf die Webseite packen darf oder mal ein paar Instagram-Posts machen kann, wie jetzt das mit dem Kirk jetzt von Metallica war oder mal dem Kuddel von den Toten Hosen oder dem Klaus jetzt von den Scorpions, dann ist das natürlich sehr wichtig für uns, für die Markenwahrnehmung, das halt einfach uns extrem hilft. Und ich freue mich natürlich ein Schnitzel, wenn die Gitarren auf die Bühnen kommen. Cool, jetzt fehlt nur noch Paul McCartney.
2: Dem müsstest du aber eine Linkshänder-Gitarre bauen.
0: Kein Problem, Kuddel ist auch Linkshänder.
2: Die Beatles waren eine deiner ersten musikalischen Idole.
0: Ja, total. Ich war ein super, super Beatles-Fan. Und irgendwann kam dann AC/DC dazu und Kiss, also späten 70er, früher 80er, wo ich dann tatsächlich als Viert-, Fünftklässler auf Betten rumgehüpft bin mit selbstgebauten Pappgitarren damals schon. Und deswegen wollte ich auch unbedingt von Klavier auf E-Gitarre umsteigen, weil man halt auf der E-Gitarre Beatles und AC/DC viel besser spielen kann als auf dem Klavier.
2: Einer deiner zwei Söhne, der Nico, der fünfte Nikolaus Huber in eurer Dynastie, ist jetzt selber mit einer Band erfolgreich, mit Birdsview, einer Band, die den Grunge wieder hochleben lässt. Also der Stil, mit dem du schon unterwegs warst. Ja. Klar spielt er auch auf deinen Instrumenten und hat Gitarrentipps von den Foo Fighters bekommen. Mhm. Kann man besser starten? Nein. Aber trotzdem muss auch er ganz schön strugglen. Siehst du deine Geschichte in ihm gespiegelt?
0: Also der wusste ja ab 3 schon, was er wollte mit Musik machen. Der kam ja vom Kindergarten schon. Also er spielt ja nicht nur Gitarre, sondern auch Schlagzeug. Ich hatte ihn mit bei den Foo Fighters und er hat tatsächlich Dave Grohl sehr beeindruckt, indem er als kleiner Dopsch ihm schon Foo Fighters Songs in der Garderobe rauf und runter vorgespielt hat. Also da hat er wirklich die Band sehr beeindruckt. Und ich muss auch sagen, dass das natürlich ein riesen Einfluss für ihn war. Also ich war nie so ernsthaft ein Musiker wie Nico war. Ich war eher so... Ich wollte immer nur Musik machen, um auch dann auf die Bühne zu gehen und ein Konzert zu spielen und gesehen zu werden. Also ich würde lügen, wenn ich das jetzt nicht zugeben würde.

0: gibt es sowas wie den Heiligen Gral im Gitarrenbauen. Ein ganz nominoses Ziel, wo sie alle hinstreben. Eine Form von Perfektion, von der ihr noch gar nicht genau wisst, wie sie aussieht.
1: Also ich finde ja, dass Entwicklung irgendwie ist ja immer der Motor in grundsätzlich. Also die nächste Gitarre soll immer die bessere sein. Also das hört überhaupt nie auf. Man sagt oft, dass so die alten Gitarren aus den 50er Jahren, die Vintage-Gitarren, so der heilige Gral sind. Les Paul aus 59, das ist das Ultimative. Ne? Kirk Hammett hat auch seine Greenie, die schon bei Peter Green war, danach bei Gary Moore und dann bei Kirk Hammett gelandet ist. Das ist natürlich eine wahnsinnig tolle Gitarre mit einer wahnsinnigen Geschichte. Ich durfte sie dann, als ich Kirk getroffen habe, auch spielen. Also da habe ich große Ehrfurcht vor diesen Gitarren, die so viel Geschichte in sich haben. So viele Akkorde, so viele Live-Konzerte. Finde ich großartig. Also die Kratzer, die Geschichten, die auf dieser Gitarre stehen. Was wäre jetzt mein heiliger Gral, ist eigentlich permanente Entwicklung. Permanentes Wachsen. Das heißt nicht in Euros. Wachstum bedeutet ganzheitlich. Im familiären, im körperlichen, im geistigen. Wachstum heißt ein schöneres Firmengebäude. Wachstum heißt ein zufriedeneres Team. Wachstum heißt vielleicht noch ein besseres Holzlager mit noch einer größeren Auswahl. Wachstum heißt einfach Wachstum, das ist mein Lebensmotto. Ich darf jeden Tag mein liebstes Hobby machen.
0: Das war ein Besuch bei Nick Huber Guitars in Niederroden, wo Rock'n'Roll auf Präzision und Handwerk trifft und aus Brettern bewegende Musik wird. Tschüss, sagt Melanie Aschenbrenner.
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2: Guten Abend, ich begrüße Sie zur Tagesschau. Die Bundesregierung will die Altersvorsorge für junge Menschen stärken. Dafür plant sie die Einführung einer sogenannten Frühstartrente. Darüber hat der Bundestag heute in erster Lesung beraten. Kinder ab dem Jahrgang 2020 sollen danach bis zur Volljährigkeit 10 Euro pro Monat vom Staat erhalten. Das Geld soll am Kapitalmarkt angelegt werden. Finanzminister Klingbeil verspricht sich davon mehr Chancengleichheit für alle Kinder.
3: Für den 5-jährigen Paul wird schon vorgesorgt. Seine Eltern zahlen monatlich 50 Euro in ein Fonddepot für ihn ein, seit er ein Baby ist. Bei seinem Freund Levin ist es ähnlich.
4: Wichtig ist es, weil ich einfach aus eigener Erfahrung weiß, finanzielle Vorsorge, da muss man sich früh kümmern. Und je früher man startet, desto besser.
3: Die Bundesregierung will deshalb jungen Menschen Startkapital für die private Altersvorsorge geben. Für jedes Kind ab Jahrgang 2020 soll Geld angelegt werden, egal ob die Eltern ein Depot einrichten oder nicht. Die Idee der Frühstartrente? Der Staat zahlt ab dem 6. Lebensjahr monatlich 10 Euro in ein eigenes Depot oder das der Kinder. Bis zum 18. Geburtstag sind 1.440 Euro eingezahlt. Bei einer vom Finanzministerium geschätzten Rendite von 7% wäre das Depot dann 2.200 Euro wert. Abrufbar ist das Geld aber erst ab dem 65. Geburtstag. Dann läge der Wert dank Zinseszinseffekt bei 53.000 Euro. Geben die Eltern selbst monatlich noch mal 10 Euro dazu, stiege dieser Wert auf 107.000 Euro, bei 20 Euro monatlich auf 160.000 Euro. Für Kinder, deren Eltern nicht zuschießen können, bleibt aber nur der Basiswert ein Kritikpunkt.
5: Also man kann so ein bisschen kritisieren, finde ich, an der Frühstarterrente, dass es auch so ein Gießkannenprinzip ist. Ne? Dass es eben über die Einkommensverteilung alle Leute gleich erreicht. Ne? Und dass es einkommensschwächere Haushalte eher nötiger hätten, diese 10 Euro oder eher dann 20 Euro bekommen, als Leute mit hohen Einkommen.
3: Und wenn die Eltern kein eigenes Depot anlegen, muss das Geld bis zum 35. Geburtstag beim Bund abgerufen werden, sonst verfällt es. Die Mütter von Paul und Levin sagen aber gut, dass der Staat überhaupt etwas tue und so vielleicht auch Menschen die private Altersvorsorge näher bringt, die sich bisher noch nicht darum kümmern.
2: Ab Oktober soll tanken wieder günstiger werden. Der Bundestag hat im Eilverfahren beschlossen, die Energiesteuer auf Benzin und Diesel bis Jahresende zu reduzieren. Und der Bundesrat hat das Gesetz gebilligt. Dadurch könnte der Spritpreis um rund 17 Cent pro Liter sinken. Es ist der dritte sogenannte Tankrabatt innerhalb von 4 Jahren. Kritiker fordern eine langfristige Lösung, statt die Preise an der Zapfsäule kurzfristig zu drücken. Die geplante Reform der Pflegeversicherung sollte eigentlich in der kommenden Woche im Kabinett beraten werden. So hat es Bundesgesundheitsminister Lindemann von der CDU geplant. Doch nach Informationen des ARD-Hauptstadtstudios gibt es dagegen jetzt offenbar massiven Widerstand aus der SPD. Nachgefragt bei Moritz Rödle in Berlin, was genau ist dazu bekannt?
6: Na, wir hören, dass auf Bestreben der SPD die Pflegereform eben nicht in der kommenden Woche im Kabinett behandelt werden soll. Aus der Partei heißt es, das sei eine bewusste strategische Entscheidung. In der SPD hat es offenbar bei diversen Treffen in dieser Woche viel interne Kritik daran gegeben. Daher stoppt man das Projekt jetzt vorerst. Man will damit wohl deutlich machen, dass es bei Reformen nicht nur ums Sparen gehen könne, sondern eben auch um strukturelle Verbesserungen. Und der Plan von Gesundheitsminister Lindemann war bisher, dass man zunächst die Einsparungen beschließt, um die akute Finanzlücke zu schließen und später dann die Strukturreform macht. So war das auch bei der Gesundheitsreform. Und diesen Ablauf sieht die SPD inzwischen als Fehler an, den man nicht wiederholen wolle. Am Montag soll es dann aber offenbar noch mal einen Einigungsversuch mit der Union geben. In der SPD geht man aber Stand jetzt nicht davon aus, dass das in so kurzer Zeit noch möglich ist.
2: Dankeschön für diese ersten Informationen. Moritz Rödle in Berlin. Egal ob ChatGPT, Claude oder Gemini, künstliche Intelligenz erlebt einen rasanten Aufschwung. Bislang dominieren die USA und China, aber Deutschland möchte aufholen. Dafür braucht es Unternehmen mit guten Ideen, jede Menge Rechenleistung und vor allem viel Geld. Doch wie viel soll der Staat in die Technologie investieren? Darum ging es heute ebenfalls im Bundestag.
7: Signifikant. Was hier entwickelt wird, soll Deutschland ein Stück weit unabhängiger machen. Das neue Sprachmodell des KI-Unternehmens Aleph Alpha aus Heidelberg geht in wenigen Tagen an den Start. Spezialisiert auf öffentliche Verwaltung und Industrie in Deutschland.
8: Kontrolle darüber zu haben, wie mit Daten der Nutzer umgegangen wird, Datenhoheit zu besitzen für die Kunden. Und das ist etwas, wenn wir das sicherstellen wollen, auch sicherstellen wollen, dass andere fremde Jurisdiktionen nicht eingreifen können, brauchen wir unsere eigene souveräne KI.
7: Doch davon sind Deutschland und Europa aktuell noch weit entfernt. Weltweit stammten im vergangenen Jahr 50 KI-Modelle aus den USA, 30 aus China und gerade einmal 7 KI-Modelle aus dem Rest der Welt. Die rasante Entwicklung der KI und die damit verbundenen Risiken waren heute Thema im Bundestag. Die Grünen fordern, KI international zu regulieren.
9: Wir sind nicht ohnmächtig. Wir brauchen und wir können gemeinsam internationale Sicherheitsstandards schaffen und eine unabhängige internationale KI-Aufsicht.
7: Die Union setzt vor allem darauf, Gründungen von KI-Firmen zu erleichtern.
10: Das größte Risiko besteht aber darin, dass wir die Chancen verpassen. Und hier müssen wir in Europa ran. Und das ist das, was wir tun.
7: Nicht genug kritisieren KI-Experten. Die Bundesregierung müsse vor allem mehr in die Forschung investieren.
11: Nicht nur mit relativ kleinen Summen, sondern massiv. Ansonsten sehe ich die Gefahr, dass man hier deutlich abgehängt wird.
7: Einen kleinen Beitrag dagegen will das KI-Unternehmen Aleph Alpha in Heidelberg leisten. Der Name des neuen Sprachmodells ist noch streng geheim. Anfang Oktober soll es losgehen.
2: Die Berliner Linke hat heute auf einem Parteitag entschieden, mit wem sie über eine mögliche Koalition sprechen will. Die Delegierten beschlossen, Grüne und SPD zu Sondierungsgesprächen einzuladen. Bei der Wahl zum Berliner Abgeordnetenhaus war die Linke mit Spitzenkandidatin Elif Eralp stärkste Kraft geworden. Grüne und SPD verlangen von der Partei ein klares Bekenntnis gegen Antisemitismus. Tom Garus auf dem Parteitag in Berlin. Die Linke steht wegen Antisemitismusvorwürfen unter Druck. Wie will die Partei denn damit umgehen?
12: Mein Eindruck nach einer Woche der großen politischen und medialen Auseinandersetzung mit großer Geschlossenheit. Gerade ist das Abstimmungsergebnis durch Sondierungen. Ja, das hat hier der Landesparteitag beschlossen. Es gibt kaum Gegenstimmen, kaum Kritik haben wir hier heute gehört. Also freie Fahrt für Sondierungen mit Grün und SPD. Aber was ist dann wirklich kommen? Wie es kommen wird mit den Sondierungsverhandlungen und ob die anderen auch mitmachen, das bleibt völlig offen. Elif Eralp sagte noch mal zu den Antisemitismusvorwürfen, es dürfe niemals von den Bühnen der Linken Antisemitisches kommen. Es dürfe niemals jüdische Menschen Angst haben davor. Wie sie das aber in den Griff kriegen will, wie sie das garantieren will, Grenzüberschreitungen sollten aufgearbeitet werden und ein Parteiausschlussverfahren, das sei Thema für die Schiedsgerichte.
2: Dann schauen wir doch mal auf die andere Seite. Wie ist denn die Sicht von Grünen und SPD auf mögliche Sondierungsgespräche?
12: Also die Grünen haben schon mal sich getroffen vergangene Woche. Werner Graf, der Grünen Spitzenkandidat, habe über den Schutz jüdischen Lebens gesprochen. Das Lippenbekenntnis von Elif Eralp reiche ihm. Er sagt Ja zu Sondierungsgesprächen. Steffen Krach von der SPD ist da abwartender. Er wolle erst mal schauen, was hier bei diesem Landesparteitag rausgekommen ist. Da kam heute eben nicht viel raus. Also mal schauen, die Berliner SPD können sich in Teilen nun auch vorstellen, in die Opposition zu gehen und eine Minderheitsregierung aus Linke und Grüne zu tolerieren.
2: Dankeschön, Tom Garus in Berlin. Der Papst spricht vor der UNESCO in Paris. Das gab es so zuletzt 1980. Die heutigen Themen von Papst Leo hätte sich damals wohl niemand vorstellen können. So warnte er noch einmal eindringlich vor den Risiken neuer Technologien wie künstlicher Intelligenz. Die UNESCO war nur eine von vielen Stationen für den Papst. 4 Tage ist er in Frankreich unterwegs. Und obwohl es ein Staatsbesuch ist, sucht er vor allem den Kontakt zu Menschen.
13: Begeistert wird Leo XIV. Auf seiner Fahrt durch die Menge begrüßt. Auch vor der Kathedrale Notre-Dame, wo der Papst am späten Nachmittag einen Vespergottesdienst abhält. Am Vormittag war er von Präsident Macron im Élysée-Palast empfangen worden. Über Konflikte zwischen beiden war spekuliert worden. Der Papst wollte kein Staatsbankett, Macron an keinem Papstgottesdienst teilnehmen. Einziger Grund, so der Élysée, sei aber die Trennung von Staat und Kirche in Frankreich. Der Papst hält es dabei für wichtig, dass der Staat und die religiösen Institutionen miteinander in Dialog treten und ihre Kräfte im Dienste des Wahren, des Guten und des Schönen bündeln, damit die Welt das Leben hat. Der Bibelspruch ist auch das Motto der Reise und wird als versteckte Kritik an Sterbehilfe und Recht auf Abtreibung gelesen, beides gesetzlich in Frankreich verankert. Der Papst warnt auch vor atomarer Aufrüstung sowie den Gefahren von künstlicher Intelligenz. Das kommt unterschiedlich an.
14: Ich finde, Religion ist schon politisch und ich finde, das ist vor allem mal gut, wenn da mal ein Papst, der sich auch mal gegen bestimmte Sachen auf jeden Fall immer dagegen stellt und dann auch mal was sagt.
13: Ich möchte nicht, dass er sich zu sehr einmischt. Ich möchte, dass er aus einer spirituellen Perspektive führt. Und das ist auch das Hauptanliegen des Papstes, den Menschen in Frankreich begegnen. Heute Abend hält er eine Andacht mit 80.000 jungen Menschen im Stade de France. Der Besuch des Papstes in Frankreich ist ein Spagat zwischen religiöser Reise und Staatsbesuch. Aber politisch vereinnahmen lassen möchte Leo XIV. Sich nicht. Die Menschen sollen im Vordergrund stehen.
2: Seit Januar gilt in Deutschland ein neues Wehrdienstgesetz. Die Truppe soll wachsen. Kernpunkt ist dabei die verpflichtende Musterung junger Männer. Ab 2027 soll es sie flächendeckend geben. Die Entscheidung für den Dienst bei der Bundeswehr ist danach erst einmal freiwillig. Wenn die Truppenstärke aber nicht erreicht wird, kann der Bundestag über eine Wehrpflicht entscheiden. Dagegen hat die Initiative Schulstreik gegen Wehrpflicht heute erneut zu Demonstrationen im ganzen Land aufgerufen und 10.000 sind gekommen.
15: Eigentlich hätte er jetzt Mathe. Elias ist 16 und hat in Hamburg die Protestaktion gegen eine mögliche Wehrpflicht mitorganisiert.
16: Ich habe auch in meinem Alltag gemerkt, was das bedeutet, wenn neben Milliarden in die Aufrüstung fließen und nicht in die Bildung, nicht ins Soziale. Jeder von uns Schülern wird das an seiner Schule auch erleben. Es wird immer davon geredet, es soll bei Freiwilligkeit bleiben. Aber das können wir der Bundesregierung ehrlich gesagt nicht abkaufen.
15: Zurzeit ist die Wehrpflicht ausgesetzt. Seit Anfang des Jahres gibt es jedoch verpflichtende Fragebögen und Musterungen. Für Elias und seine Mitstreiter sind das erste Schritte zurück zur Wehrpflicht. Die Bundeswehr hat bereits etwa 1000 18-jährige Männer gemustert, die kein Interesse am Wehrdienst bekundet hatten. Flächendeckende Musterungen sollen erst im Sommer 27 beginnen. Nur eine Autostunde entfernt in Appen. Ein ganz anderer Lebensentwurf. Leandro ist 19, hat sich nach der Schule freiwillig für den Wehrdienst gemeldet.
17: Es ist wichtig aufzurüsten, einfach um den anderen Ländern zu zeigen, dass man sich im Notfall verteidigen kann. Wenn das nicht gegeben ist, sind wir einfach eine Zielscheibe.
15: Im Notfall handeln können. Deshalb hat Leandro sich für den Wehrdienst gemeldet. Er ist für eine Wehrpflicht, aber mit der Möglichkeit, Zivildienst zu leisten. Dass andere dagegen protestieren, kann er aber verstehen.
17: Ich finde das absolut richtig, dass sie das machen und ich finde das auch gut. Man sollte seine Meinung öffentlich äußern können.
15: Protestiert wurde auch in etwa 100 anderen Städten, wie hier in Dresden.
2: Er ist anders als seine Vorgänger in vielen Dingen und seit gestern Abend auch in diesem Punkt. Jürgen Klopp steht nicht auf der langen Liste an Fußball-Bundestrainern, die ihr erstes Spiel gewonnen haben. Zum Auftakt der Nations League kam die neue Auswahl von Klopp nicht über ein 1:1 gegen die Niederlande hinaus. Auch nach dem Spiel gab es viel Arbeit für den neuen Trainer.
18: Unmittelbar nach dem ersten Nations League-Spiel muss beim DFB personell umgebaut werden. Kai Havertz und Jamal Musiala fallen mit muskulären Verletzungen aus. Sie werden durch Florian Wirtz und Jonathan Burkhardt ersetzt. Für Bundestrainer Jürgen Klopp kein Grund, seinen Weg in Frage zu stellen.
19: Das war für ein erstes Spiel, war so viel dabei, womit wir super arbeiten können. Und das Schlimmste, was hätte passieren können, von allen negativen Szenarien wäre gewesen, wenn wir heute das beste Spiel in unserer gemeinsamen Zeit absolviert hätten. Weil dann wären alle anderen schlechter geworden. Das hätte ich nicht gerne gesehen.
18: Beim Comeback an der Seitenlinie nach fast 2,5 Jahren erlebt Jürgen Klopp einen emotionalen Abend. Positiv sind die Bemühungen der deutschen Mannschaft, wenn es um die Themen Einsatz und Laufbereitschaft geht. Dazu kommt noch die Cleverness, wie beim 1:0 durch Felix Metscher, als trotz der Verletzung eines niederländischen Spielers einfach weitergemacht wird, zum Ärger der Gastgeber.
20: Der Schiri ist dazu da, das Spiel zu unterbrechen, wenn eine Kopfverletzung vorliegt, wenn das nicht der Fall ist. Da kriegen wir immer die Schiri-Schulung. Einmal im Jahr ist es unsere Aufgabe, weiterzuspielen.
18: Nach der Pause wird es deutlich wilder. Geht die defensive Struktur verloren, der Ausgleich in der Nachspielzeit ist die logische Konsequenz. Mit dem 1:1 zum Klopp-Debüt können alle aber gut leben.
19: dass die ganze Zeit da war, volle Bereitschaft. Und das ist ja das, was wir heute sehen mussten.
18: Am Sonntag in Augsburg gegen Griechenland soll zumindest das bestätigt werden.
2: Und hier nun die Wettervorhersage für morgen Samstag, den 26. September.
3: Wegen eines Hochs scheint morgen im Süden und Südosten die Sonne. Wolken des Tiefs über Nordeuropa ziehen nach Mitternacht von der Nordsee auf. Gegen morgen etwas Regen an der Nordsee. Am Tag ist es verbreitet sonnig. Über den Norden und Nordwesten ziehen wieder ab und an Wolken, die örtlich etwas Regen bringen. In der Nacht 14 Grad an der Nordsee, 0 Grad in manchen Tälern vom Südosten bis in die Mitte. Am Tag 17 Grad an der Ostsee, 30 Grad im Breisgau. Am Sonntag ist es im Süden sonnig, auch sonst neben ein paar dichteren Wolken viel Sonne bis 31 Grad. Auch am Montag ist es oft sonnig oder locker bewölkt Richtung Nordwesten, mitunter dichtere Wolken, Schauer am ehesten an der Nordsee. Auch am Dienstag viel Sonne, Richtung Nordwesten Sonne und Wolken.
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21: Hallo Fußballfans, hallo Sportsfreunde, wo immer Sie uns in Deutschland hören. Schön, dass Sie dabei sind. Zu Sportschau live aus Berlin begrüßt Sie Thomas Kroh. Guten Abend. Heute beschäftigen wir uns unter anderem mit der deutschen Nationalelf und dem Debüt von Jürgen Klopp als Fußball-Bundestrainer. Italien hat auch einen neuen, der allerdings ein alter ist, Roberto Mancini. Wir schalten deshalb vor dem Spiel der Squadra Azzurra gegen Belgien nach Rom und nach Baden-Baden. Denn dort kämpfen heute Abend selbst zwei Ministerpräsidenten noch um Stimmen für München und Köln als Deutschlands Bewerber für Olympische Sommerspiele. Und Sport live haben wir in dieser Sendung, Sportschau live auch. Havelse gegen Köln, Fußball in der dritten Liga, Tide Tedinger. Warum hängen die beiden eigentlich noch ein bisschen hinterher? Denn ansonsten wird ja nicht gespielt an diesem Wochenende.
22: Das hat schlicht und ergreifend was mit einer Terminkollision zu tun. Das Spiel hätte eigentlich vergangenes Wochenende steigen sollen. Aber einen Tag vor einem Heimspiel von Hannover 96 in der zweiten Bundesliga, Spiel hier heute auch in der großen 96 Arena. Und das war einfach zu knapp. Und deswegen hat man sich entschlossen, das Spiel um eine knappe Woche nach hinten zu verlegen. Geholfen hat es ehrlich gesagt nicht so richtig, denn das ist kein Dollarstreifen hier. Die Partie ist fast eine Stunde alt. Fortuna Köln führt mit 1:0 in einer Partie auf sehr übersichtlichem Niveau. Havels jetzt mit dem Freistoß auf den Elfmeterpunkt gezogen. Knapp rechts vorbei, aber die Fahne ist nach oben gegangen. Abseitsposition, die gab es. Die haben große Probleme hier offensiv überhaupt irgendwas zu produzieren. Ein Pfostentreffer durch Velasco vor wenigen Minuten. Das war es dann auch weitestgehend. Fortuna Köln ein bisschen zielstrebiger und deswegen durchaus verdient 1:0 vorne.
21: Tide Tedinger, unser Mann beim Fußball am heutigen Abend. Fortuna Köln würde mit einem Sieg auf den 12. Platz vorrücken. Viktoria Köln hingegen ist ja schon weit oben, Tabellenzweiter in der dritten Liga hinter dem MSV Duisburg. Havelse hingegen Tabellenletzter. Womit wir jetzt beim Basketball angekommen wären. Die Hamburg Towers gegen die Niners aus Chemnitz, Jan Möller, in der Bundesliga. Wie läuft's?
23: Ja, noch ist nicht allzu viel passiert auf dem Spielfeld, denn es sind erst 2,5 Minuten gespielt. Da wundert man sich natürlich jetzt, 20 Uhr Spielbeginn, erst 2,5 Minuten gespielt. Jetzt am Anfang erstmal Konfetti geregnet. 2000 Konfettikanonen haben die Towers verteilt an die Fans, weil das erste Heimspiel ist und das sah richtig klasse aus. Nur dann musste auch erstmal gefegt werden. Dann 13 Minuten lang Laubbläser sind da zum Einsatz gekommen und dann ist es richtig losgegangen und es ist besser losgegangen für die Towers, die mit 9:5 führen. Eben ein Dank von Kenny Ogbe. Sowas zündet die Halle hier natürlich dann auch richtig an. 9:5, also nach 2,5 Minuten für die Towers, die hier so ein bisschen Außenseiter sind gegen Chemnitz. Aber sie sind auf jeden Fall besser reingekommen. Chemnitzer haben jetzt den Ball, aber Defensive der Hamburger steht. 9:5.
21: Jan Möller live aus Hamburg. Drei Weltmeisterschaften in Folge hat der viermalige Fußball-Weltmeister Deutschland vergeigt. Es gab ein Debakel nach dem anderen. Nun soll unter dem neuen Bundestrainer Jürgen Klopp alles besser werden. Gestern der Auftakt in Amsterdam in der Johan Cruyff Arena. Gegner Niederlande. Burkhard Hupe war dabei.
24: Aura und Ära, das sind wahrscheinlich die beiden meistgebrauchten Vokabeln, die in den zurückliegenden Tagen benutzt wurden, um das Debüt von Bundestrainer Jürgen Klopp angemessen zu beschreiben. Klopps Aura war auch in Amsterdam unbestritten. Von einer neuen Ära sollte nach dem schmeichelhaften 1:1 gegen die Niederlande aber noch keine Rede sein.
4: Ich war in vielen Momenten mit unserem Spiel zufrieden. Habe ich den Eindruck, dass wir auch nur Richtung Perfektion unterwegs waren? Das war man nicht. Aber wenn man das nicht ist, dann muss man so einen Spirit entwickeln, in dem man absolut bereit ist, alles rauszuhauen. Weil nur an den sonnigen Tagen performen zu können, damit kann ich ehrlich gesagt relativ wenig anfangen.
24: Und weil Jürgen Klopp auch in England natürlich nicht verlernt hat, seine Gedanken mit bildhafter Sprache auszudrücken, erinnerte er sich und das Auditorium der abschließenden Pressekonferenz auch an die eigene Schulzeit.
4: Wenn du Vokabel morgens gelernt hast, dann weißt du vielleicht mittags noch, aber am nächsten Tag wäre es auch nicht schlecht, wenn du nochmal drauf guckst. Also und so ist es ein bisschen im Fußball ja auch.
24: Was Klopp jetzt damit genau sagen wollte, keine Ahnung. Viel wichtiger war ja ohnehin, dass er von seiner Premiere einen Punkt mit nach Hause bringt und ein neues knalloranges Trikot. Das hat er sich gleich nach dem Spiel inklusive herzlicher Umarmung von Virgil van Dijk besorgt, seinem verlängerten Arm und Kapitän in den Liverpooler Jahren. Klopps neuer Kapitän heißt Joshua Kimmich. Der durfte sein Trikot behalten, schloss seinen neuen Bundestrainer aber zumindest rhetorisch in die Arme.
5: Er ist sehr klar in dem, was er möchte, in seiner Ansprache. Sehr fordernd auf der anderen Seite, aber auf der anderen Seite gibt er uns auch sehr, sehr viel Vertrauen und diese Mischung wird uns auf Dauer sicherlich gut tun.
24: Jürgen Klopp und der Beginn einer neuen Ära, das ist die Hoffnung des DFB und natürlich auch von Millionen Fußballfans. Da kommt so ein 1:1 in Amsterdam ganz gelegen.
4: So ein erkämpftes, in Momenten erspieltes, noch nicht genug erspieltes, aber trotzdem immer erkämpftes Unentschieden in Holland finde ich als absolut, also da tue ich mich nicht schwer mit.
24: Es war ein Schritt in die richtige Richtung, ein kleiner, aber immerhin. Der viel größere Schritt war ohnehin der des Deutschen Fußballbundes hin zu Jürgen Klopp.
21: Burkhard Hupe aus Amsterdam. L'Équipe gilt als die renommierteste Sportzeitung in Europa. Deshalb zitiere ich zum Spiel Niederlande-Deutschland den Berichterstatter des französischen Blattes. Es war ein unterhaltsames Spiel, das stark an einen Boxkampf erinnerte. Zwei Gegner schenkten sich nichts und teilten Runde für Runde Schläge aus. Wäre die Partie nach Punkten entschieden worden, hätten die Niederlande gewonnen. Über die gesamte Spielzeit waren sie gefährlicher, hatten mehr Chancen, mehr Ballbesitz, mehr Ecken und gewannen mehr Zweikämpfe. Da wollen wir doch mal hören, was ARD-Reporterin Anne van Eickels dazu zu sagen hat, denn sie war gestern Abend in der Johann Cruyff Arena ebenfalls live dabei. Guten Abend, Anne.
6: Hallo.
21: Inwieweit teilst du die Einschätzung des französischen Kollegen?
6: D'accord, so kann ich es wirklich sagen, in meinem besten Französisch, was ich nie in der Schule hatte. Aber das war wirklich so. Die haben das Visier hochgeklappt, beide Mannschaften. Und da hat man gesehen, auch wenn es ein Nations League-Spiel war, in dem es um 3 Punkte ging, Freundschaftsspiele zwischen den Niederlanden und Deutschland oder andersrum, die gibt es einfach nicht. Und so war es gestern. Beide Mannschaften wollten zeigen, ihren neuen Trainern vor allen Dingen zeigen, dass das Feuer da ist und dass die Leidenschaft da ist. Denn das haben beide Trainer in derselben Situation ja von ihren Spielern gefordert.
21: Xavi, der neue Bonds-Coach, ein Katalane, verantwortlich für Oranje. Erstaunlich für mich, wie viel deutscher Fußball noch in einer deutschen Nationalelf steckt nach 3 WM-Debakeln in Folge. Welchen Anteil an diesem überaus kämpferischen und von Wollen und Willen geprägten Auftritt hat der neue Bundestrainer Jürgen Klopp?
6: Wollen und Willen, das ist sein Anteil, den er auf jeden Fall hat. Das haben wir hier in den Tagen auch in Herzogenaurach vor dem Spiel erlebt in seinen Aussagen, aber auch bei den Spielern, mit denen wir gesprochen haben. Da war beispielsweise Philipp Treu, der gestern aus meiner Sicht ein ganz, ganz starkes Spiel gemacht hat als Rechtsverteidiger. Er hat gesagt, ich gehe für Jürgen Klopp durchs Feuer. Und das hat man gestern gesehen. Und so tickt diese Mannschaft. Spielerisch, taktisch kann man in knapp 2 Trainingseinheiten, die Jürgen Klopp hatte, in den vergangenen Tagen nicht viel darstellen. Da sagt er auch, wir können die Fußballwelt jetzt nicht innerhalb von 1,5 Trainingseinheiten auf den Kopf stellen. Da sehe ich das genauso. Es war gestern teilweise vogelwild und die Niederländer, die wesentlich besser eingespielt sind, wo Xavi das System von Ronald Koeman, dem ehemaligen Bonds-Coach, so ein bisschen übernommen hat und jetzt offensiver ausgerichtet weiterführen will, der hatte ein Gerüst, das Jürgen Klopp so mit den vielen Neuen auch nicht hatte. Wir wissen selber, Joshua Kimmich ist wieder in die Zentrale gerückt. Es gab keine richtige Achse oder noch keine richtige Achse, die eingespielt ist. Von daher war es vogelwild und das darf man nicht zu sehr bewerten.
21: Auf Philipp Treu kommen wir gleich noch zu sprechen. Die berühmten Basics, die scheint Klopp durch ein Fingerschnippen hervorgeholt zu haben oder dadurch, dass er die deutsche Nationalhymne so inbrünstig gesungen hat wie kein Bundestrainer vor ihm. Anne, du kennst Jürgen Klopp noch aus der Zeit als Trainer von Borussia Dortmund. War das Show bei der Nationalhymne oder ist das Jürgen Klopp?
6: Das ist Jürgen Klopp. Jürgen Klopp ist ein Gefühlsmensch. Er fühlt es in dem Moment und er lässt es einfach raus. Er ist total authentisch und ich habe es ihm gestern wirklich so abgenommen, dass er so gefühlt, wie er es gesungen hat. Die Anspannung, die musste natürlich auch raus. Er hat mir in einem Interview noch vor dem Spiel gesagt, ich bin nicht nervös, aber ich bin total angespannt. Und er hat auch gesagt, ich weiß gar nicht, wie das alles passiert ist, in Anführungsstrichen, von einem Spieler, der ich war, der nicht viel konnte und so weit weg war von der Nationalmannschaft, jetzt hin zum Bundestrainer mit dem Adler auf der Brust. Und wir kennen uns so lange, Jürgen Klopp und ich, das habe ich ihm auch abgekauft. Also das war emotional und das ist genau auch diese Emotionalität und die Positivität, aber auch die Empathie und Leidenschaft, die er von seiner Mannschaft einfordert und die lebt er eben auch dann am Spielfeldrand, auch bei der Hymne vor.
21: Nun muss der Mann seiner Mannschaft nur noch das Fußballspielen beibringen. Was steckt deiner Meinung nach in diesem ersten Teil von Klopps 44-Mann-Kader?
6: Für mich, wir wollten noch oder werden noch wahrscheinlich über Philipp Treu sprechen, ist das die Entdeckung dieses Spiels. Für alle, die ihn nicht so gut kennen aus der Bundesliga, St. Pauli habe ich ihn auch beispielsweise schon gesehen in seinem Spiel damals in Gladbach, hat er sich auch gestempelt gegen diesen Abstieg und da fand ich ihn schon richtig, richtig klasse. Und er hat gestern gezeigt, dass jeder eine Chance bekommt und jeder diese Chance nutzen kann. Und das ist für mich ja eigentlich die Überschrift über den beiden Kadern, also diesen 44 Spielern, die Jürgen Klopp nominiert hat. Jeder hat die Chance, jeder kann sich beweisen, aber natürlich haben Spieler, die Erfahrung haben, und das war in Dortmund ja nicht anders, die dann immer nach und nach stärker wurden, diese Achse gebildet haben, eine bessere Chance, dauerhaft bei Jürgen Klopp spielen zu können. Ich bin gespannt, wie er Joshua Kimmich, den Kapitän der deutschen Mannschaft, nach wie vor sieht. Denn ich hatte so ein bisschen das Gefühl, dass das Tempo ein bisschen zu hoch war für Joshua Kimmich. Gestern reingehauen hat er sich auf jeden Fall, aber ihm fehlt so der Bodyguard, der ihm alles wegräumt, damit er seine Pässe in die Tiefe spielen kann. Und da bin ich gespannt, ob es dann in einer späteren Zeit, wenn alles sich so ein bisschen gesettelt hat, reinruckelt und aufruckelt und dementsprechend dann auch eine Achse da ist.
21: Wir werden jetzt hier auf keinen Fall klugscheißern, aber natürlich stellt sich die Frage, wie konnte ein Bundestrainer Julian Nagelsmann bei der Not auf den Außenverteidigerpositionen auf einen Mann wie Philipp Treu bei der Weltmeisterschaft verzichten?
6: Da müssten wir ihn fragen. Ich weiß es tatsächlich nicht. Also ein Bundestrainer sollte Perspektivspieler im Blick haben. Ein Bundestrainer sollte nach links und rechts schauen. Und Philipp Treu, habe ich gerade schon angesprochen, der hat bei St. Pauli schon sehr, sehr starke Leistungen gezeigt. Vielleicht ist es das, was Julian Nagelsmann vorgeworfen wurde, ins Stadion zu gehen und da immer wieder zu schauen, nicht nur bei den Bayern, sondern durch die ganze Bundesrepublik zu reisen, auf Scouts zu hören, aber vor allem alles zu sehen. Und das habe ich gestern gesehen. Wie häufig ist so ein, ja, sagen wir mal, Rechts- oder Linksverteidiger im Fernsehen zu sehen oder in der Spielzusammenfassung? Das ist ja häufig dann die wichtigsten Szenen, die sich da irgendwie in so einen Spielbericht reinfummeln und dementsprechend weiß ich nicht, ob er den so auf dem Schirm hatte. Für mich unverständlich. Aber Jürgen Klopp hat ihn entdeckt bzw. mitgenommen.
21: Eine Frage zum Torhüter Marc-André Ter Stegen. Ich hatte vorher so meine Zweifel und die fand ich dann auch teilweise begründet, indem der Rückkehrer den Ball mehrmals in die Füße des Gegners spielte. Aber Anne, vielleicht hat er das ja auch nur gemacht, damit die Niederländer zu noch mehr Chancen kommen und er sich umso mehr auszeichnen konnte.
6: Ja, ich glaube, das unterschreibt er mit einem Lächeln und ein bisschen Feixen im Gesicht. Er hat selber gesagt, es war nicht alles Gold, was glänzt. Und das war auch das, was er mir im Interview vor dem Spiel gesagt hat, dass er sich nach wie vor reinfinden muss nach langer Verletzungspause. Wenig Rhythmus, den er hatte. Jetzt spielt er ja auch bei Ajax Amsterdam eine wichtigere Rolle und dauerhaft. Und das ist, glaube ich, bei Torhütern und vor allen Dingen bei Marc-André Ter Stegen ganz häufig gewesen, zwischen Genie und Wahnsinn. Und so war es gestern bei Marc-André Ter Stegen in der zweiten Hälfte. Hat er sehr, sehr stark gehalten. Die deutsche Mannschaft ja lange auch in Führung gehalten. Letztendlich am tollen Tor von Gakpo hatte er nichts zu halten. Und das 1:1 stand bei diesem Debüt von Jürgen Klopp.
21: Anne van Eickels, unsere Frau bei der deutschen Nationalelf. Am Sonntag geht es weiter in Augsburg gegen Griechenland. Und hier geht es dann bei Sportschau live aus Berlin auch weiter nach den Nachrichten. Dann unter anderem mit unserer ARD-Korrespondentin am Olympiastadion in Rom, wo Italien auf Belgien wartet.

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1: Um 20.30 Uhr mit Steve Neuwirth. Guten Abend. Die Berliner Linken wollen mit Grünen und SPD Sondierungsgespräche führen. Das hat der Landesparteitag der Linken am Abend mit großer Mehrheit beschlossen. Zuvor hatte die Landesvorsitzende Wolter Fehler ihrer Partei im Umgang mit israelkritischen Äußerungen eingeräumt. Wolter sagte, in der Debatte über den Nahostkonflikt seien Grenzen überschritten worden. Die Partei stehe nun in der Pflicht, diese Fälle aufzuarbeiten. Bundestag und Bundesrat haben heute für einen dreimonatigen Tankrabatt gestimmt. Ab Oktober sollen die Spritsteuern dadurch um gut 17 Cent je Liter sinken. Hauptstadtkorrespondentin Evi Seibert.
2: Die Bundesregierung rechnet damit, dass rund 2,5 Milliarden Euro weniger an Steuern in die Staatskasse fließen werden. Die Hälfte sollen diesmal die Länder tragen. Diese Länder haben bei ihrer Abstimmung im Bundesrat heute aber weitergehende und dauerhafte Maßnahmen gefordert, um die Spritpreise noch stärker zu senken. Kritiker bemängeln, dass der heute beschlossene Tankrabatt teuer und nicht zielgenau ist, weil damit Menschen, die kein Auto haben, bei den Energiepreisen nicht unterstützt werden.
1: In der Unionsfraktion im Bundestag wächst der Unmut über Ex-Fraktionschef Spahn. Nach seinem Rücktritt im Juli bekam er einen Posten im Haushaltsausschuss. An den beiden ersten Sitzungen nahm er aber nicht teil, angeblich weil sein Kind krank war. Zugleich wurde ein Foto öffentlich, das Spahn mit seiner

0: Mitte August. Güterschiffe können schon seit Monaten nur mit deutlich weniger Ladung fahren als sonst. Die Bundesanstalt für Gewässerkunde geht davon aus, dass erst Anfang Oktober ausreichend Regen fällt, um die Lage wieder zu entspannen. Soweit die Nachrichten. Das Wetter: in der Nacht meist klar mit deutlicher Abkühlung, von der Nordsee her später mehr Wolken. Dort kann es in der zweiten Nachthälfte auch etwas Regen geben. Tiefstwerte an der Nordsee bei 14 Grad, sonst 10 bis 0 Grad. Morgen in Deutschland verbreitet sonnig oder leicht bewölkt, bei Höchsttemperaturen zwischen 17 Grad an der Ostsee und 30 Grad im Breisgau. Die Zeit 20.33 Uhr.
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2: Mit Thomas Koch am Mikrofon. Schön, dass Sie uns eingeschaltet haben. Und in Kürze schalten wir dann nach Rom. Dort steht dann in der Nations League das Spiel Italien gegen Belgien an. Und die Squadra Azzurra, die nun zum dritten Mal hintereinander eine WM verpasst hatte, die versucht auch einen Neustart unter einem Trainer, der Italien schon einmal, nämlich vor 5 Jahren, zum Europameistertitel geführt hat, Roberto Mancini, und danach sich nach Saudi-Arabien verdrückt hat. Nun ist er wieder da. Und wir schalten erst einmal in die dritte Liga zum TSV Havelse gegen Fortuna Köln und Tide Tedinger.
3: Dieses Spiel hier in Hannover, es kriegt nochmal ungeahnte Würze. Havelse hat ausgeglichen zum 1:1 durch einen platzierten Kopfball von Vriet ins lange Eck. Bröger hatte Köln in der 39. Minute hier in Führung gebracht, als er 7-8 Meter vor dem gegnerischen Tor den Ball sogar annehmen konnte. Siehst du auch nicht alle Tage, bevor er ihn dann flach versenkte. Aber Havelse war im zweiten Durchgang bis dato die etwas aktivere Mannschaft und kommt nicht unverdient zum Ausgleich in einem alles in allem lausigen Fußballspiel. Jetzt die Gabs da über die rechte Seite. Hoher, weiter Flankenball wieder raus aus dem 16er. Aber sie sind da mit Vriet mit dem Torschützen, aber Köln wirft sich da in diesen Zweikampf. Beide versuchen jetzt irgendwie nach vorne zu spielen. Ich habe das Gefühl, hier tut sich noch was in dieser Partie. 1:1 zwischen Havelse und Fortuna Köln.
2: Und jetzt geht's auf der A7 Richtung Norden, aber mit Vollgas zum Basketball und Jan Möller, denn die Towers spielen gegen die Niners und Sie haben es gehört, alles begann sehr viel später, weil in Hamburg zu viel Konfetti vorrätig ist, Jan.
4: Das ist aber mittlerweile an den Spielfeldrand gefegt worden und auf dem Feld jetzt so ein bisschen eine Parallele zum Fußballspiel gestern, zum Länderspiel. Das ist eine enge Sache, 22:20 führen die Towers, letzte Sekunde im ersten Viertel und da gibt es tatsächlich nochmal zwei Freiwürfe bei 0,5 Sekunden auf der Uhr, zwei Freiwürfe für Chemnitz. Die können also hier mit dem 22:22 in die erste Viertelpause gehen. Parallele zum Fußballspiel sage ich deshalb, weil die einen spielen in Orange, die anderen spielen in Schwarz, Hamburg in Schwarz, und die spielen so ein bisschen Jürgen Klopp Basketball, sind unheimlich intensiv dran in der Verteidigung, machen aber auch viele Fehler. Und eigentlich gilt das auch auf der anderen Seite für die Chemnitzer. Also es ist ein interessantes Spiel, fehlerbehaftet, aber wirklich super intensiv. Der erste Freiwurf sitzt und den zweiten nehmen wir vielleicht auch noch mal ganz kurz mit. 22:21 bei 0,5 Sekunden. Der zweite ist auch drin, unentschieden nach dem ersten Viertel.
2: Neustart in Fußball-Deutschland unter Klopp, Neustart in den Niederlanden unter Xavi und auch Neustart in Italien oder unter Roberto Mancini. Die Squadra Azzurra spielt heute Abend in Rom gegen Belgien in der Nations League. Bei der Weltmeisterschaft im Sommer konnte Italien sich nicht so blamieren wie die deutsche Nationalelf, denn Italien war eben gar nicht dabei. Zum dritten Mal, ich habe es schon erwähnt, hintereinander hatten die Azzurri eine WM verpasst. Und dabei waren sie vor 5 Jahren noch Europameister. Über den viermaligen Weltmeister und seinen neuen alten Trainer Roberto Mancini spreche ich jetzt mit Lisa Weiß, die als ARD-Korrespondentin in der ewigen Stadt arbeitet und vor dem Olympiastadion steht. Guten Abend.
5: Guten Abend.
2: Lisa, wie sehr steht Mancini unter Erfolgsdruck?
5: Also er hat selbst in der Pressekonferenz vor dem Spiel gesagt, dass er ein gutes Gefühl habe, gerade weil das Spiel hier in Rom, hier eben genau im Stadio Olimpico, im Olympiastadion stattfindet, da sei eben die Nationalmannschaft einfach immer gut aufgenommen worden. Aber er hat schon auch zugegeben, das wird jetzt kein einfaches Spiel. Also er spürt schon ein bisschen Druck, aber dass man das einfach positiv umlenken muss.
2: Im Winter 1076-77, da begab sich König Heinrich IV. Auf den Weg zur Burg Canossa, du lachst jetzt schon, in Norditalien, um bei Papst Gregor dem VII. Abbitte zu leisten.
6: 3 Tage lang.

0: harrte Heinrich dort barfuß im Frost und fastend vor den Mauern der Burg aus. Und daraus resultierte dann der sprichwörtliche Gang nach Canossa. Lisa, einen solchen scheint Mancini auch hinter sich zu haben.
1: Naja, also ich kann mir den Gentleman Mancini jetzt nicht so richtig barfuß und auf Knien vorstellen. Aber ja, es stimmt. Er hat sich erstmal bei den Fans entschuldigt, als er jetzt im Sommer wieder Nationaltrainer geworden ist, weil er eben ja 2023 dann einfach gegangen ist. Also er war schon mal Nationalmannschaftstrainer und ist dann gegangen, hat Bella Italia verlassen und ist nach Saudi-Arabien. Und ja, man kann sich schon denken, wegen des Geldes. Und er ist jetzt eben quasi jetzt wieder Nationaltrainer und hat versprochen, ich werde versuchen, dass die Nationalmannschaft so gut spielt, dass ihr Fans, dass ihr mir all das verzeihen werdet.
0: Und haben Sie Mancini verziehen? Was glaubst du?
1: Also ich habe den Eindruck, dass die Fans ziemlich gespalten sind. Also viele nehmen es immer noch ganz schön übel, dass er gegangen ist und dann ja auch Italiens Nationalmannschaft so, ja, mehr oder weniger dem Chaos überlassen hat. Und die anderen sagen, hey, das ist jemand, der hat Italien zum EM-Titel geführt, bei der EM 2020, die ja dann 2021 ausgetragen wurde wegen Corona. Und ja, auch wenn sich die Nationalmannschaft dann unter ihm nicht für die WM qualifiziert hat, das ist jemand, der kann was verändern, der kann was vor allem auch und der kann frischen Wind reinbringen.
0: Und wie will Mancini nun Italien wieder auf Erfolgskurs bringen? Hat er da schon was verlauten lassen?
1: Also er will das Team verjüngen, will auch bei der Jugendarbeit ansetzen und er will zurück zu einem Angriffsfußball, bei dem im besten Fall Italien dann auch das Spiel dominiert. Also eigentlich will er es halt so machen wie 2021, als Italien die EM gewonnen hat.
0: Und alle Welt stellt sich die Frage, wieso sind die Fußballer des viermaligen Weltmeisters nicht mehr Weltklasse?
1: Die Experten in Italien sind sich da eigentlich ziemlich einig. Sie sagen, es bräuchte eine bessere Jugendarbeit, die den Nachwuchs einfach für den Fußball begeistern kann, damit eben Kinder und Jugendliche nicht zu anderen Sportarten abwandern. Also zum Beispiel so Tennisstars aus Italien wie Jannik Sinner, die haben zu einem richtigen Tennisboom in Italien geführt. Ja, und außerdem werden in Italien auch immer weniger Kinder geboren. Das hilft natürlich auch nicht für den Nachwuchs. Und zusätzlich sind viele noch sehr unzufrieden mit dem italienischen Fußballverband, mit den Entscheidungen, die da in der Vergangenheit getroffen wurden. Also man liest hier immer wieder in den Sportzeitungen, die haben Italien eine Spielweise übergestülpt, die uns Italienern überhaupt nicht liegt. Und dabei ist unsere Kreativität irgendwie verloren gegangen.
0: Und inwieweit spielt das noch eine Rolle? Das kannte ich aus den vergangenen Jahren, dass die italienische Nationalelf gar nicht den Stellenwert hatte im Land, wie beispielsweise die deutsche Nationalelf hierzulande, sondern dass die Fans dann doch eher auf die Vereine geschaut haben.
1: Ja, also das ist wirklich so, wenn du mit Fans hier in Rom sprichst, dann heißt es immer nur auf Römisch, non si discute se ama. Also egal, was der Verein macht, du bist einfach immer dabei, immer dahinter. Man diskutiert nicht, man liebt. Und bei der Fußballmannschaft, bei der Nationalmannschaft ist das eben nicht so. Also das ist nicht die große Leidenschaft. Da ist ihm schon bewusst, was eigentlich natürlich Italien macht und Italien kann und so weiter. Aber so richtig interessieren, habe ich den Eindruck, tut es die Leute nicht so wahnsinnig. Außer wenn es mit der WM-Quali mal wieder nicht klappt, dann kommt der absolute Aufschrei.
0: Und dabei, Lisa, kann man das gar nicht glauben, wenn man zum Beispiel den legendären Torhüter der Squadra Azzurra, Gianluigi Buffon, die Nationalhymne hat singen sehen. Mit welcher Inbrunst.
1: Das ist aber was anderes. Also der Punkt ist, das eine sind die Spieler, die haben durchaus eine nationale Gesinnung ist jetzt das falsche Wort, aber die haben durchaus irgendwie den Willen, genau, einen Nationalstolz, die haben den Willen für die Nationalmannschaft zu spielen, aber für den kleinen Fan zu Hause ist einfach der eigene Club wirklich wichtiger. Also ich kann es mal so sagen, ich wohne hier in Rom in der Nähe vom Stadion und für heute mache ich mir überhaupt keine Sorgen, da wird nicht viel los sein. Jetzt ist ja heute das Spiel der Nationalmannschaft, aber es geht hier echt rund, wenn Ligaspiele sind und wenn das Derby zwischen Roma und Lazio ist, dann, ganz ehrlich, dann wird es echt, wir wollen es mal lebhaft nennen, vor meinem Fenster.
0: Und sicherlich spielt für den Niedergang der italienischen Nationalelf auch eine Rolle, dass die Serie A, die in den 90er Jahren noch als die stärkste Liga der Welt galt, eben längst nicht mehr so gut ist. Und dazu kommt ja auch noch ein anderes Thema, denn welche Spuren haben die vielen Skandale im italienischen Vereinsfußball hinterlassen? Zuletzt habe ich gelesen, lieferte der Club Juve Stabia mit Verbindung zur Mafia Schlagzeilen.
1: Also es sind zwei verschiedene Bereiche eigentlich. Erstmal haben die Clubs oft nicht das Geld, groß Topspieler aus dem Ausland zu kaufen. Also die kaufen zum Beispiel Nachwuchsspieler aus anderen Ländern und versuchen, die dann aufzubauen und so, ja, nach ein paar Jahren mit Gewinn zu verkaufen. Und aus der eigenen Jugend kommt relativ wenig Nachwuchs nach und die wirklich guten Spieler, die wechseln dann für viel Geld ins Ausland, oft auch nach England zum Beispiel, teilweise nach Deutschland. Ja, und wenn diese Spieler, die dann im Ausland sind, in der Nationalmannschaft spielen, da kennen die oft die italienische Spielweise nicht mehr so richtig. Es ist schwerer dann, ja, so ein richtiges Team zu bilden, sagen nicht nur ich, sagen auch Experten. Und bei den Fans hört man immer wieder, naja, die Vereinspräsidenten, die wollen das auch gar nicht, die wollen nicht investieren, die wollen nur möglichst viel Geld in die eigene Tasche wirtschaften. Lazio-Fans zum Beispiel, also ich stehe hier gerade vor der Lazio-Kurve, die haben schon Spiele boykottiert, weil sie glauben, dass genau das bei ihrem Verein passiert. Und zu den Skandalen, ja, das wissen ja auch alle, aber da sind wir wieder bei dem, was ich vorher gerade gesagt habe, non si discute, si ama, man diskutiert nicht, man liebt. Also mir hat auch immer mal wieder jemand gesagt, für den italienischen Mann zählt eigentlich nur die Mama und der eigene Verein. Also das Problem ist allen bewusst, aber du bist halt da hineingeboren und wendest dich in deinen seltensten Fällen, also in den seltensten Fällen von deinem Verein dann auch wirklich ab.
0: ARD-Korrespondentin Lisa Weiß vom Olympiastadion in Rom, wo in Kürze das Spiel Italien-Belgien beginnt mit dem alten neuen Nationaltrainer Roberto Mancini. Vielen Dank.
1: Sehr gerne.
0: Ja, und dann beginnt auch gleich in einer Minute das Spiel Türkei gegen Frankreich. Und auch da gibt's einen neuen bei den Franzosen. Nämlich Zinedine Zidane hat Didier Deschamps abgelöst und wenn Sie mal gucken wollen, wie gut er noch Fußball spielen kann, schauen Sie im Internet nach, erstes Training der französischen Nationalmannschaft unter Zinedine Zidane, da ist er selbst am Ball zu sehen, wie er Bälle in den Strafraum schlägt, immer Zentimeter genau auf den Kopf eines seiner Spieler. Und damit sind wir in der dritten Liga. Von Zinedine Zidane zum TSV Havelse. Einfacher geht's ja nicht. Da fällt mir noch ein, einen Tag nach der Trennung von Trainerin Sabrina Wittmann hat der FC Ingolstadt Achim Bayerlorzer heute als Nachfolger präsentiert. Der ehemalige Bundesliga-Coach des 1. FC Köln und von Mainz 05 hatte zuletzt als Geschäftsführer beim Ligakonkurrenten Jan Regensburg gearbeitet. Und damit nun wieder zu Tide Tedinger.
2: Das Spiel nimmt eine unerwartete Wendung. Fortuna Köln liegt wieder vorne hier beim TSV Havelse in Hannover mit 2:1. Das Ganze gut 3 Minuten vor dem regulären Ende dieser Partie. Durch einen echten Hingucker, ein Tor der Marke, einfacher geht's was gar nicht. Vorbereitet durch einen super langen, super präzisen Abwurf von Kölns Torhüter Winkler. Genau in den Lauf des eingewechselten Mause, der mit einem Wahnsinnssprint, dann tanzt er noch den letzten Havelse Abwehrspieler aus. Und legt die Kugel wunderbar in die lange Ecke und das mitten hinein in eine Druckphase der Gastgeber hier, die einen weiteren Pfostentreffer verbucht haben, aber dem zweiten Tor eben nicht näher gekommen sind. Jetzt Fortuna Köln hier vorne mit 2:1 und Havelse in Verlegenheit.
0: Jan Möller ist unser Mann beim Basketball in Hamburg und er hat bislang von einem unterhaltsamen Bundesligaspiel berichtet. Ich kann nur für die Zuschauer und auch für dich, Jan, hoffen, dass es dabei geblieben ist.
3: Ja, das ist so und ich kann mir vorstellen, dass das auch bis zum Ende so bleibt. Es geht hin und her, mal sind die einen vorne, Hamburg mal mit 5, dann die anderen, Chemnitz mal mit 5 und jetzt ist es ein Punkt Vorsprung für Chemnitz, nachdem Hamburg wieder ein paar Punkte hintereinander gemacht hat. Das hat Rodrigo Pastore, den Coach der Chemnitzer, dazu veranlasst, eine Auszeit zu nehmen. 28:29 steht es, 3 Minuten sind gespielt im zweiten Viertel und wo ich Rodrigo Pastore angesprochen habe, das ist der dienstälteste Cheftrainer der BBL. Seit 2015 ist er schon bei den Niners. Die haben dieses Jahr wieder eine komplett neue Mannschaft. Aber der Coach, der ist seit 11 oder jetzt schon fast 12 Jahren da. Und auf der anderen Seite Benka Baloschki, auch so lange, seit 2015 bei den Towers. Nur Chefcoach ist er erst seit 3,5 Jahren. Also die beiden sind ewig da und das ist auch ein Duell heute. 28:29, gleich geht's weiter. 7 Minuten noch im zweiten Viertel.
0: In Anlehnung an Andi Möller kann ich jetzt sagen, München oder Köln, Hauptsache Olympische Sommerspiele. Wer wird's morgen werden? Frank Hollmann und Markus Tepper.
4: Münchens großer Trumpf ist der Olympiapark von 1972. Das Olympiastadion wird gerade saniert und neben der Olympiahalle gibt es seit einigen Jahren eine zweite große Arena, den SAP-Garden, Heimat der Münchner Eishockey- und Basketballprofis. Bei den European Championships vor 4 Jahren fanden viele Wettkämpfe auch in temporären Anlagen statt. Beachvolleyball und Klettern im Münchner Museumsviertel, Bahnradfahren in einer Messehalle. Die Begeisterung 2022 war olympiareif. Auch das ein Pluspunkt für die bayerische Bewerbung.
5: 15 Städte an Rhein und Ruhr mit Köln als Aushängeschild sowie als Standort für die Leichtathletik und das Olympische Dorf. Dazu kommen etwa Reiten in der Aachener Söhrs, Ballsportarten in Düsseldorf, Schwimmen in der Arena auf Schalke oder Fußball in Dortmund. Eine große Region mit vielen vorhandenen Sportstätten, für die man bei Olympia und den Paralympics 17,6 Millionen Tickets verkaufen will. Olympischer Rekord. Ein Bürgerentscheid brachte 66% Zustimmung in den beteiligten Kommunen. Kosten soll das alles rund 4,8 Milliarden Euro bei erwarteten Einnahmen von 5,2 Milliarden. Der DOSB gab der Bewerbung die Note sehr gut. Vor der Abstimmung in Baden-Baden liegt Köln-Rhein-Ruhr im Ranking nur knapp hinter München.
0: Und der dritte Kandidat für die Bewerbung Berlin, der hat gestern zurückgezogen. Deutschland will sich also um Olympische Sommerspiele bewerben. Wer antreten darf, wird morgen am frühen Nachmittag in Baden-Baden bekannt gegeben durch den Bundespräsidenten. ARD-Reporter Holger Kühner ist vor Ort. Guten Abend.
6: Guten Abend.
0: Holger, das Casino im historischen Kurhaus der Stadt zählt zu den bekanntesten und traditionsreichsten Spielbanken Europas. Die Entscheidung fällt doch aber wohl nicht am Roulette-Tisch oder beim Pokern.
6: Die fällt gerade eben am kalten Buffet oder am warmen Buffet, je nachdem. Um 19 Uhr hat der Empfang der Stadt Baden-Baden begonnen und ich war kurz drüben, weil ich dachte, es wird hier ziemlich dunkel in Baden-Baden. Das lag an all den schwarzen Limousinen, die hier vorgefahren sind. Kennzeichen M, D und B München. Markus Söder ist da, D Düsseldorf, Hendrik Wüst, beide die Ministerpräsidenten und B Kai Wegner habe ich nicht gesehen, aber Ronald Raue, den neuen Staatsminister für Sport. Also es ist mega viel Politprominenz da und die werden diesen Empfang natürlich nutzen, um letzte Stimmen möglicherweise einzufangen oder den einen oder die andere Wählerin vielleicht noch umzustimmen.
0: Ha, wird also doch ein bisschen gepokert. Berlin als dritter Bewerber hat seine Kandidatur gestern zurückgezogen. Angeblich hatten die Hauptstädter eine deutlich schlechtere Beurteilung bekommen als München und Berlin. Nun habe ich mich umgehört und da hieß es, so schlecht sei Berlin gar nicht gewesen. Im Gegenteil, vereinfacht ausgedrückt, hätten München und Köln eine 1- bekommen und die Bundeshauptstadt eine 2+. Die beiden verbliebenen Konkurrenten müssten minimale Anpassungen vornehmen, Berlin geringe. Zudem sei bei Köln-Rhein-Ruhr in der Addition so ein bisschen getrickst worden. Wie schätzt du das ein?
6: Also, es ist so, dass es zwei verschiedene Bewertungen gab. Das eine war der DOSB mit seiner Evaluierungskommission und die andere Ebene, das waren die Olympischen Spitzenfachverbände, die morgen dann auch abstimmen werden. Also der Deutsche Leichtathletikverband, der Deutsche Fußballbund, die Turner, der Deutsche Alpenverein, alle diese Sportverbände, die Wintersportverbände übrigens auch. Und da hat eine Analyse, man muss diese diesen Bericht wirklich ganz, ganz genau lesen. Da stellt man fest, dass Berlin in manchen Bereichen, was die sportfachliche Eignung angeht, sogar vor Köln-Rhein-Ruhr lag. So, jetzt muss man wissen, viele Zahlen wurden addiert und dann geteilt durch die Anzahl der Kriterien, sodass am Ende die Maximalpunktzahl von 100 rauskam. So, und wenn man jetzt überlegt, dass man sagt ja immer, Berlin sei leicht abgeschlagen gewesen. Die hatten knapp 75 Punkte. Und Rhein-Ruhr hatte 85. Also das sind 10 Punkte. Das klingt erstmal viel. Aber wenn man überlegt, dass das aus der ein Mittelwert ist, dann ist das Ergebnis gar nicht so knapp. Und natürlich war dieser Korridor, diese Schulnoten mit sehr gut und Berlin gut, das ist natürlich auch ein Signal. Das wissen wir aus der Schule. Wenn du mit 1,9 ein sehr gut hast oder mit einer 1 vorne dran, dann ist es besser, als wenn eine 2 vorne dran steht. Und das war so ein, das war vielleicht so ein psychologischer Moment, der die Berliner wirklich getroffen hat.
0: Berlin soll, was seine internationale Strahlkraft betrifft, vorn gelegen haben, mit einer Note von 100%.
6: Definitiv. Das ist wirklich so. Entschuldigung, wenn ich unterbreche, aber das ist ein ganz wichtiges Argument an der Stelle. Denn wir sprechen über eine internationale Bewerbung. Und wir reden natürlich auch viel hier mit Leuten schon, die in Baden-Baden sind. Und es ist so, wenn wir uns vorstellen würden, wir geben diese drei Konzepte, die alle gut sind. Also jedes dieser Konzepte hätte international Bestand gehabt. Wir gehen nach Südafrika, wir gehen nach Japan, wir gehen nach Korea, wo IOC-Mitglieder sitzen und sagen denen, okay, Leute, Deutschland will mal wieder Olympische Spiele haben. Hier könnt ihr mal gucken, wir haben München, wir haben Köln-Rhein-Ruhr und wir haben Berlin. So müssen wir nicht lange überlegen, die würden alle Berlin sagen. Das ist die Stadt mit der größten Strahlkraft. Die politische Situation hat aber letztendlich auch dazu beigetragen, da muss man ganz ehrlich sagen, dass die Berliner dann schweren Herzens den Rückzug angetreten haben.
0: Darauf wollte ich hinaus. Angeblich hätten die Berliner eine Mehrheit bekommen, allerdings eben nur unter der Bedingung, stabile politische Verhältnisse vorweisen zu können. Und davon könne, so habe ich gehört, nach dem Wahlsieg der Linken keine Rede mehr sein. Wie sehr hat der Ausgang der Wahl für das Berliner Abgeordnetenhaus deiner Meinung nach die Berliner Bewerbung belastet? Es gibt ja Leute, die sagen, so wie es jetzt gekommen ist, da hätten sie mit Abstand die beste Bewerbung vorlegen können. Das wäre trotzdem nichts geworden.
6: Also wenn wir auf den Kinderspielplatz gehen und uns auf eine Wippe setzen, geht jetzt mit drei Kandidaten nicht, aber wir sagen mal, auf der einen Seite sitzt Köln, Rhein-Ruhr und München und auf der anderen Seite sitzt Berlin, und dann steht jemand in der Mitte und gibt den Ausschlag. Und die Aussage der Wahlsiegerin, Frau Ehralp, hat natürlich den Münchnern massiv geschadet. Man muss aber auch dazu sagen, sie ist demokratisch. Den Berlinern, Entschuldigung, sie ist demokratisch gewählt und deshalb ist es ihr gutes Recht, das zu sagen. Dass das an der Stelle für die Berliner Bewerbung kontraproduktiv war, das ist, glaube ich, unbestritten. Und was diese Aussagen angeht, dass Berlin eigentlich schon den Zuschlag gehabt hätte, also ich habe viele Bewerbungen miterlebt, auch auf dem internationalen Parkett. Und wenn man dort mit Kandidatenstädten gesprochen hat, dann hatte man das Gefühl, die haben wirklich alle Stimmen. So, und wenn man die dann addiert hat, dann hat man festgestellt, wenn man es jetzt auf den morgigen Tag übertragen, wo 140 Stimmen vergeben werden, dann hat Berlin 120, Köln-Rhein-Ruhr sagt, wir haben 110 Stimmen und München sagt, wir haben 125. Also auf diese Wahlversprechen der Leute, die man darauf anspricht, die ihre Stimme abgeben, würde ich ehrlicherweise nicht ganz so viel geben.
0: Nun haben wir also München oder Köln. Butter bei die Fische, Holger. Wer zweifelt, dass es München wird?
6: Diejenigen, die sich für ein modernes Konzept einsetzen, die sagen, wir können das nicht allein einer Stadt übertragen, wir sorgen für eine Beteiligung, das ist das, mit dem Köln-Rhein-Ruhr auch wirbt, das sind insgesamt 15 Städte, also da ist die ganze Region mit eingebunden, man hat die Kanu-Wettbewerbe nach Mark Kleberg vergeben, das ist im Landkreis Leipzig, die Segelwettbewerbe Rostock-Warnemünde, das sind alles nationale Argumente. Die größte Bühne für die größten Momente wirbt Köln-Rhein-Ruhr. Man hat die sogenannte Leading City Köln, auch eine Weltstadt. Also das wären moderne Olympische Spiele. Aber München tatsächlich 72, das ist noch in den Köpfen, auch wenn viele IOC-Mitglieder damals noch im Kindergarten oder auf dem Spielplatz auf der Wippe saßen. Das ist schon echt ein großes Pfund, was die Münchner haben. Das Oktoberfest, den FC Bayern München, den Olympiapark. Also international, ich darf Gott sei Dank nicht wählen, weil es würde mir echt schwer fallen. Aber mit der Erfahrung von internationalen Wettbewerben beim IOC würde ich sagen, wenn wir an übermorgen denken, kann es eigentlich nur München sein.
0: Sagt ARD-Reporter Holger Kühner, unser Mann in Baden-Baden, wo morgen gegen 14 Uhr der deutsche Bewerber um die Olympischen Sommerspiele 2036, 2040 oder 2044 bekannt gegeben wird. Schöne Grüße an den Roulette-Tisch.
6: Dankeschön, ich werde es ausrichten. Die Kugel rollt.
0: Und jetzt geht's gleich wieder nach Hamburg zum Basketball. Apropos Hamburg, der ehemalige Kapitän des Hamburger SV, Peter Nogli, ist tot. Der frühere deutsche Nationalspieler starb gestern im Alter von 79 Jahren. Das teilte der Hamburger SV unter Berufung auf seine Familie mit. Der Verteidiger war eine der prägenden Figuren in der erfolgreichen HSV-Ära in den 70er Jahren. Nogli kam 1969 zu den Hamburgern und blieb bis 1980. Und in dieser Zeit gewann er den DFB-Pokal, den Europacup der Pokalsieger und er wurde auch deutscher Meister. Der Mann mit den Spitznamen Die Eiche, den bekam er laut Fachmagazin Kicker nach einem Europacup-Spiel in Gent, wo er von einem Gegner einen Ellenbogen ins Gesicht gerammt bekommen hatte und erlitt dadurch einen vierfachen Bruch des Jochbeins. Und der Kommentar von HSV-Torwart Gerd Kirschkowski: Jetzt ist die Eiche gefällt. Und damit zum Basketball in Hamburg, wie angekündigt, und zu Jan Möller.
3: Ja, hier sind noch 1,51 zu spielen bis zur Halbzeitpause und Chemnitz hat jetzt ein bisschen die Nase vorn. 6 Punkte, 43 zu 37, vor allem, weil sie zwei Sachen besser machen, die in Berlin beim ersten Spiel bei Alba bei der Niederlage noch nicht so gut geklappt haben. Sie treffen die Dreier besser. Das ist eine Quote von 36%. Das ist einigermaßen in Ordnung. Aber Hamburg steht eben bei 17% im Moment und sie rebounden besser, greifen sich die Abpraller unterm Korb. Da sind sie deutlich überlegen den Hamburgern und deswegen sind sie jetzt eben so ein bisschen im Vorteil. Die Chemnitzer, die bestimmt den Anspruch haben, um die Playoffs mitzuspielen. Bei Hamburg, da wird man froh sein, wenn man nicht irgendwie wieder in den Abstiegskampf reingerät. 19 Niederlagen in Folge in der vergangenen Saison, übergreifend, wettbewerbsübergreifend. Das soll diesmal anders werden und jetzt sitzt auch der Dreier von Osaro Rich. Also 40-43, es bleibt eine enge Sache.
0: Sie hören Sportschau live aus Berlin und gleich um 21 Uhr die nächsten Nachrichten. Aus der dritten Liga kann ich Ihnen vermelden, dass der TSV Havelse das Spiel gegen Fortuna Köln 1-3 verloren hat. Duisburg steht an der Tabellenspitze, Viktoria Köln ist Zweiter und Havelse Letzter. Und nach den Nachrichten geht es dann weiter, unter anderem mit Bundestrainer Jürgen Klopp, der sich auch für Olympische Spiele interessiert.

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1: Um 21 Uhr mit Younes Nam. Die Unternehmen in Deutschland bauen in diesem Monat nach einer Umfrage nicht mehr so viele Stellen ab wie noch zuletzt. Das Münchner IFO-Institut hatte 9000 Unternehmen befragt. Der Abwärtstrend am Arbeitsmarkt sei demnach vorerst gestoppt, so ein IFO-Sprecher. Allerdings blieben die Unternehmen bei Neueinstellungen noch vorsichtig. Für einen Stellenaufbau müsse sich der wirtschaftliche Aufschwung in Länge und Breite fortsetzen. Die Linke als Siegerin der Berlin-Wahl will mit Grünen und SPD Sondierungsgespräche zur Regierungsbildung führen. Das beschlossen die Delegierten eines Landesparteitags mit breiter Mehrheit. Die Berliner Grünen hatten die Linkspartei am Nachmittag aufgefordert, ihre Haltung zum Antisemitismus klarzustellen. Dies sei Grundvoraussetzung für mögliche Sondierungen, sagte Grünen-Landesfraktionschef Graf. Die Berliner SPD ist nach den Worten ihres Landeschefs Krach grundsätzlich zu Gesprächen über eine solche rot-grün-rote Koalition bereit. Die Neuauflage des Tankrabatts kommt ab Anfang Oktober. Bundestag und Bundesrat billigten im Eilverfahren ein Gesetz der schwarz-roten Koalition. Es sieht von Oktober bis Ende Dezember Steuererleichterungen von rund 17 Cent je Liter Benzin und Diesel vor. Papst Leo XIV. Hat am Abend in der wiederaufgebauten Kathedrale Notre-Dame in Paris einen Gottesdienst gegeben. Dabei erinnerte er an den Brand der Kirche vor 7 Jahren. Damals sei uns bewusst geworden, dass Notre-Dame mehr sei als nur ein Denkmal, so Leo. In dieser Kirche würden sich Vergangenheit und Zukunft umarmen. Bundesweit sind heute Zehntausende Schülerinnen und Schüler auf die Straße gegangen, um gegen eine mögliche Wehrpflicht zu demonstrieren. Nach Angaben einer Schulstreik-Initiative gab es Demonstrationen in rund 100 Städten. Seit Januar ist ein Gesetz über den neuen Wehrdienst in Kraft. Junge Männer ab dem Jahrgang 2008 sind verpflichtet, sich mustern zu lassen. Die Honigernte in Deutschland ist in diesem Sommer trotz der extremen Hitze sehr gut ausgefallen. Wie der Deutsche Imkerbund mitteilte, lag die Ernte bei 39,4 Kilogramm Honig pro Bienenvolk und damit so hoch wie noch nie. Der Verband verweist gleichzeitig darauf, dass die Zahl der Bienenvölker sinkt und der Klimawandel die Imkerei vor zunehmende Herausforderungen stellt. SWR Nachrichten, Redaktion Thomas Bertsch. Und das Wetter für Baden-Württemberg und Rheinland-Pfalz. Heute Nacht klar, später örtlich Nebel. Tiefstwerte 11 bis 2 Grad, morgen tagsüber viel Sonne, im nördlichen Rheinland-Pfalz einige Wolken. Maximal 22 Grad im Westerwald und bis 30 Grad am Kaiserstuhl. Auch am Sonntag und Montag wird es sonnig und noch etwas wärmer. Es ist gleich 21.03 Uhr.
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2: Die nächste halbe Stunde mit Thomas Kroh am Mikrofon am heutigen Abend Sportschau live aus Berlin und in dieser halben Stunde dann wie angekündigt auch ein Interview mit Fußball-Bundestrainer Jürgen Klopp über Olympische Spiele in Deutschland. Und zu Olympischen Spielen gehört auch der Radsport. Im Moment läuft die Weltmeisterschaft im Straßenradsport in Montreal und dort vor Ort ist ARD-Reporter Holger Gerske. Hallo Holger.
3: Hallo, guten Abend aus Kanada.
2: Der Titel im Einzelrennen der Junioren ging an einen US-Amerikaner und ich habe dann lange suchen müssen, um einen deutschen Fahrer zu finden im Klassement. War das enttäuschend oder kam das oder war das zu erwarten?
3: Nein, das war sogar sehr enttäuschend. Es war ernüchternd, denn der deutsche Nachwuchs ist bei den Männern eigentlich gut aufgestellt. Es waren 3 am Start, die sich hier durchaus hätten Medaillenchancen ausrechnen können und das vielleicht sogar getan haben. Max Bock, Paul Fietzke aus dem Nachwuchs des Red Bull Teams, also von den Red Bull Rookies und dazu Moritz Maus, der für die Mannschaft von Tadej Pogacar fährt, im Development Team eigentlich noch, aber er war schon bei den Profis unterwegs bei der Deutschlandtour und hat da geholfen. Isaac Del Toro, dem Tour de France Dritten, der Deutschlandtour gewonnen hat. Also das sind schon Leute, die echt herausragen und da muss natürlich am Ende etwas ganz, ganz anderes im Ergebnis stehen als die Plätze 21, 40, 42, 55 und 65. Das war wirklich, wirklich ernüchternd.
2: Der Titel ging an Ashley Barry aus den USA. Im Moment läuft das Rennen der Juniorinnen. Wie sind dort die Chancen der deutschen Starterinnen?
3: Immer ein bisschen schwer abzuschätzen. Klara Dvoracek war hier im Einzelzeitfahren immerhin Sechste. Sie ist auch noch dabei. Die Deutschen fahren zu dritt noch im Feld. Es gab überhaupt noch keine Attacken. Wir sind in der dritten von 6 Runden. Es ist ein ganz merkwürdiges Rennen. Eigentlich muss man sagen, ein Ausstellungsfahren nach hinten. Denn es waren mal 102 Starterinnen. Schon nach der ersten Runde waren nur noch 52 in der ersten Gruppe. Und dieses Feld ist jetzt noch kleiner geworden. Aber die Deutschen halten sich zu dritt dann noch mit unter den Ersten.
2: Franziska Koch, die wurde Dritte im Zeitfahren der Frauen. Wie ist das Abschneiden der deutschen Mannschaft bislang insgesamt zu bewerten?
3: Ich glaube, wir müssen ein bisschen unterteilen zwischen dem Nachwuchs und den Profis. Beim Nachwuchs muss man sagen, in den vergangenen Jahren, Anfang des Jahrzehnts, sehr erfolgreich, viele Titel. Beispielsweise Niklas Behrens, vor 2 Jahren U23-Weltmeister der Bremer. Dann Antonia Niedermayer, sehr erfolgreich, Gold, Silber gewonnen in der U23 der Frauen. Juniorenweltmeister Emil Herzog in Australien 2022 und so weiter und so fort. Jetzt haben sie das zweite Jahr in Folge ohne Medaille, wenn dieses Juniorinnenrennen ohne Medaille über die Bühne geht. Das ist schon natürlich etwas, was man aufmerkt, wo man aufmerkt, denn da fehlt der Nachwuchs dann offensichtlich im deutschen Verband. Was das andere angeht, die anderen Disziplinen, es gibt ja 4 olympische Disziplinen im Radsport mit dem Einzelzeitfahren, dem Straßenrennen für Frauen und Männer. Da gab es 10 Jahre lang keine WM-Medaille für Deutschland. Und das hat jetzt also die erste wieder gegeben für Franziska Koch. Und das ist sicherlich auch eine mit Ansagen, denn sie gehört jetzt zur Weltspitze. Und das ist eine gute Generation, vor allem bei den Frauen. Also der Frauenradsport ist Weltspitze. Beim Rest hat man sehr, sehr große Sorgenfalten momentan.
2: Schauen wir auf den Höhepunkt einer jeden Weltmeisterschaft im Straßenradsport, das Einzelrennen der Männer. Remco Evenepoel, der träumt jetzt nach seinem 4. Erfolg im Zeitfahren. Da hat er gleichgezogen mit Fabian Cancellara und Toni Martin, dem Deutschen. Der träumt vom historischen Double. Dann gibt es da noch das Ausnahmetalent aus Frankreich, Paul Sexas. Der greift als Thronerbe quasi nach der Krone. Und dann auch noch der Edelhelfer von Oberboss, sag ich mal, Tadej Pogacar, Isaac Del Toro. Sie alle wollen den großen Coup landen am Sonntag, da der Vorjahressieger, eben Tadej Pogacar, beim Finale dieser Radweltmeisterschaft nicht zugegen sein wird. Er ist verletzt, soweit ich weiß. Wem gibst du die größten Chancen?
3: Ja, es wird ein ganz anderes Rennen werden, natürlich. Der deutsche Meister Felix Engelhardt hat mir gesagt, hier vor 2-3 Tagen, dass alle, die normalerweise um Platz 2 und 3 fahren, jetzt praktisch plötzlich die Goldader wittern. Und das könnte aber auch dazu führen, dass sie sich lange, lange beäugen. Normalerweise ist so ein U23-Rennen, was wir heute Nachmittag hier erlebt haben, immer schon so ein bisschen der Gradmesser, wie so ein Rennen läuft. Und hier hat ein US-Amerikaner gewonnen, der 140 Kilometer lang vor dem Feld gefahren ist, also noch mehr als Pogacar-Style. So gesehen kann man auch mutig sein auf diesem Kurs. Aber von den jetzt genannten traue ich eigentlich keinem diesen Mut zu, außer dem, den wir jetzt noch nicht genannt haben von den Favoriten, nämlich Mathieu van der Poel. Der Niederländer war 2023 Weltmeister auf einem ähnlichen Kurs, auch auf einem Stadtkurs in Glasgow. Der hat hier die Zeitfahren ausgelassen, der war stattdessen noch in Luxemburg, hat dort eine kleine Rundfahrt bestritten und dort ein 175 Kilometer Solo hingelegt am vergangenen Sonntag. Also der, würde ich sagen, geht am ehesten in die Offensive. Remco Evenepoel hat sich natürlich das vorgenommen. Er möchte der erste Radprofi sein, dem es gelingt, Zeitfahr- und Straßenweltmeister im selben Jahr zu werden. Bei Olympia ist ihm das gelungen, 2024 in Paris, da hat er beides gewonnen. Er hat auch mit Wort von Art natürlich einen grandiosen Helfer. Die beiden müssen sich halt nur einig werden. Nur, es gab hier vor 2 Wochen ein Rennen ohne Mathieu van der Poel, aber mit all den anderen, mit Sexas, mit Del Toro und mit Evenepoel auf demselben Kurs. Das World Tour Rennen, was hier in Montreal immer stattfindet. Und da war Evenepoel eben Fünfter. Da hat Del Toro gewonnen vor Sexas. Und das könnte tatsächlich auch so ein bisschen die Blaupause sein. Also für mich ist am ehesten Isaac Del Toro, der Mexikaner, der Favorit.
2: Und du hast schon dieses Rennen in Montreal angesprochen. Ich habe mir gesagt, Radsport in Kanada, die spielen doch nur Eishockey.
3: Aber Sie haben in jedem Falle eine Silbermedaille gewonnen. Die Deutschen haben eine Bronzemedaille gewonnen. Also das schon mal zu dem Unterschied. Sie haben mit Isabella Holmgren ein Riesentalent bei den Frauen. Die ist hier im U23-Rennen Zweite geworden. Das war schon fast eine Enttäuschung, muss man sagen. Diese WM hier ist sehr, sehr gut organisiert. Die einzige Kritik, die es gibt von Fahrerinnen und Fahrern, bezieht sich auf den Straßenbelag. Das kommt auch nicht von ungefähr. Es ist ein Stadtkurs. Es ist logisch. Hier fahren LKWs, hier fahren Busse, hier fahren Autos, Tag ein, Tag aus. Es gibt gewisse Temperaturunterschiede, vor allem in Montreal, wo es im Winter richtig kalt wird. Da gibt es Schlaglöcher und sie haben nicht alle Strecken komplett neu asphaltiert. Nur dieser Rundkurs für Straßenrennen ist neu gemacht worden. Und ansonsten, die Zuschauer, die kommen vor allem am Nachmittag an die Strecke. Insgesamt rechnen die Organisatoren hier mit 500.000 Zuschauer, die sich insgesamt die Straßenrennen ansehen werden. Und das ist natürlich eine tolle Kulisse, wenn es denn so kommt. Aber wir gehen davon aus, zumal das Wetter hier auch mitspielt. Also wir haben eigentlich nur Sonnenschein erlebt. Bis heute nur hinter dem Sonntag. Da stehen wieder mal so kleine Fragezeichen. Könnte am Nachmittag tatsächlich regnen.
2: ARD-Reporter Holger Gerska live von der Weltmeisterschaft im Straßenradsport aus Montreal. Und von dort geht's zurück zum Basketball nach Hamburg. Die Towers gegen die Niners aus Sachsen, aus Chemnitz, Jan Möller. Was ist passiert in den vergangenen Minuten?
4: Ja, jetzt ist Halbzeitpause gerade und Chemnitz führt mit 43 zu 42 in einem wilden Spiel. Hohes Tempo, hohe Fehlerquote auf beiden Seiten. Es geht hin und her und es ist alles offen, aber Chemnitz eben leicht vorn mit einem Punkt. Verbindet ja eine lange Geschichte mit den Towers, die Niners. Die Towers gibt es noch gar nicht so lange. Vor 12 Jahren sind sie eingestiegen erst in den Profi-Basketball. Aber es gab echt schon viele hitzige, heiße Duelle. 2019 unvergessliche Playoff-Serie. Da haben die Hamburger den Niners in deren Halle den Aufstieg weggeschnappt. Die Chemnitzer haben es dann ein Jahr später hochgeschafft und gleich zweimal ist hier in der Halle in Hamburg auch mal Feueralarm ausgelöst worden bei dieser Begegnung. Da hatte wohl jemand in der Küche einmal heimlich geraucht. Alle mussten eine Zeit lang raus aus der Halle. Heute gab es Konfetti vor dem Spiel, also es ist immer was los. Es läuft alles glatt, aber auf dem Spielfeld, da ist dann auch wieder Feuer drin hier. 42-43 zur Pause.
2: Damit können wir uns erst einmal der Formel 1 widmen, die morgen in Baku den großen Preis von Aserbaidschan austragen wird. Und da wird sich jetzt manch einer sagen, wieso Formel 1 Grand Prix am Sonnabend? Deshalb nicht am Sonntag, weil der 27. September in Aserbaidschan ein nationaler Gedenktag ist. An diesem Tag gedenkt das Land den Gefallenen des Zweiten Karabachkrieges, der am 27. September 2020 begann. Und der Gedenktag ist von großer nationaler Bedeutung und wird mit einer landesweiten Schweigeminute sowie Absagen von Großveranstaltungen begangen. Deshalb heute die Qualifikation. Jens Gideon.
5: Die 5. Pole-Position in dieser Saison für den WM-2. George Russell. Mercedes war dank überragender Motorenpower über eine schnelle Runde nicht zu schlagen auf dem fast exakt 6 Kilometer langen Stadtkurs in Baku. Mit gut 0,8 Sekunden Rückstand ging Platz 2 in der Qualifikation an Charles Leclerc im Ferrari. Dritter wurde ebenso deutlich geschlagen McLarens Australier Oscar Piastri. Die Favoritenteams also unter sich in der Startaufstellung von Aserbaidschan. Nicht vorn dabei WM-Spitzenreiter Kimi Antonelli. Der Italiener ist in der Qualifikation nach einem Unfall früh ausgeschieden und muss von Position 16 aus ins Rennen gehen. Enttäuschung auch für den einzigen Deutschen. Nur Startplatz 18 für Nico Hülkenberg im Audi.
2: Soweit Jens Gideon zum Sportlichen in der Formel 1. Am 2. Oktober, also nächste Woche, startet Netflix, der Streamingdienst, mit einer neuen Dokumentation über Deutschlands erfolgreichsten Formel-1-Rennfahrer. In Schumacher 94, die Geburt einer Legende, wird Michael Schumachers Weg zum ersten deutschen Formel-1-Weltmeister nachgezeichnet. Seine Frau Corinna und viele Wegbegleiter liefern Episoden aus diesem so bedeutenden Jahr der Sportgeschichte. Ein Film über Triumphe und Tragödien, Liebe und Hass zwischen Leben und Tod, in dem vor allem Schumachers Frau Corinna eine tragende Rolle spielt. Mein Kollege Jens Gideon, den Sie ja gerade gehört haben, der hat vor rund 3 Jahren selbst eine Dokumentation über Michael Schumacher veröffentlicht. Können Sie sich alles anhören und ansehen auf ARD Sounds. Und Jens Gideon hat sich jetzt auch diese neue Netflix-Doku schon einmal angesehen.
6: Viele können viel über Michael sagen, aber nicht viele kennen Michael so, wie ich ihn kenne.
5: 1994. Michael Schumachers Startpunkt auf dem Weg zur Legende. Ein Film über Liebe und Hass, Sieg und Niederlage, Leben und Tod.
7: Senna, my goodness!
8: Und hier ist Senna in einem schweren Unfall.
7: He's still in the car. His head's moved. I think I just saw his head move a little bit then. The race has been stopped. The red flag is out.
6: Alle waren ruhig. Es war ziemlich ruhig.
5: Corinna Schumacher, wie wir sie vielleicht noch nie erlebt haben. Offen, warm, aufgeräumt. Sie erzählt über den damals 25-jährigen Michael und sich selbst.
6: Ich weiß nicht, aber ich denke, wenn du so jung bist, dann denkst du nie, dass dir was passieren kann. Das ist ganz komisch. Und da fing es zum ersten Mal an, dass wir gedacht haben, wow, das ist wirklich gefährlich.
5: Der 1. Mai 1994 hat die Formel 1 und das Leben von Michael Schumacher nachhaltig verändert.
6: Ich finde, dieses Imola-Wochenende ist eigentlich wie ein richtig fieser Traum.
5: Das Drama um Michaels größten Konkurrenten Ayrton Senna ist Zentrum dieser Netflix-Doku. Und Corinna ist über 100 Minuten lang eine überzeugende Hauptdarstellerin. Mit dem Gefühl von heute für die Situation von damals.
6: Ich habe auch nur ein Leben. Und das gebe ich nur für jemanden, wo ich hundertprozentig weiß, der sich dafür lohnt. Und wenn du mit jemandem zusammen bist, wo du dich jeden Tag drauf freust, ist doch toll. Und das war so.
5: Die Schicksale, Machtkämpfe, Skandale und Erfolge gehören zu diesem Schumacher-Jahr 1994. Aber sie werden fast klein hinter dieser Frau, die 13 Jahre nach dem tragischen Skiunfall ihres Mannes von ihrer Liebe erzählt.
6: Ich komme aus Schwalmtal. Ich bin vorher nicht bis Frankfurt gekommen und dann war ich auf einmal in Mexiko. Und dann noch mit jemandem, den du so gern hast, das ist natürlich schön. Wenn man dann jung ist und dann auf einmal durch die Welt tingeln kann, das war mega.
5: Es war die Reise zu Michaels erstem WM-Titel und hinein in ein Leben als Nationalheld. Die Doku zeigt uns den kompromisslosen Kämpfer auf der Strecke und den sensiblen Menschen außerhalb des Fahrerlagers. Die Episoden seiner Frau und vieler Wegbegleiter versetzen uns erfolgreich zurück ins Jahr 1994, als Michael Schumacher der erste deutsche Formel-1-Weltmeister wurde.
6: Und wie wir wissen, kommt ja noch viel mehr.
2: Schumacher 94, die Netflix-Dokumentation von nächster Woche an zu sehen. 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So, also von Michael Schumacher zum Club der Besten zu moderieren, ist nun wahrlich nicht schwer. Der Club der Besten ist ein Vergnügungsort für erfolgreiche deutsche Sportler, die bei Weltmeisterschaften und Olympischen Spielen abgeräumt haben. Und der Club der Besten hat sich dieser Tage in Ägypten versammelt. Und mein Kollege Jonas Schützeberg, der ist mitgereist und hat beispielsweise die zwei Wintersportler interviewt, Tobias Wendel und Tobias Ahlt, die Rodler, die erfolgreichsten deutschen Olympioniken. Und was ist denn nun angesagter bei denen? Das stellt sich natürlich auch die Frage, dieser komische Rennanzug oder das Badehöschen.
9: Tobias Wendel, Tobias Ahlt, die Rodel-Tobis. Man kennt sie vor allem mit Helm, also Spikes, sage ich mal, an den Handschuhen und Ganzkörperanzügen. Also man sieht recht wenig von ihnen. Jetzt hier eine Badehose, Tobias Wendel, was ist denn bequemer?
10: Ja, definitiv die Badehose in dem Fall. Wobei ich sagen muss, wenn wir Rennen fahren, du bist eins mit dem Anzug, du bist eins mit dem Schlitten. Und wenn dich sowas quasi stören würde und es wäre unbequem, dann glaube ich, da machst du was falsch. Aber jetzt auf spontan die Frage zu beantworten, wäre schon die Badehose.
9: Okay, die Frage zielt natürlich ein bisschen dahin. Wir sind beim Club der Besten in Ägypten. Die Sporthilfe hat mal wieder eingeladen. Die Medaillengewinner des Jahres, ihre Eintrittskarte waren die Olympiamedaillen. Es sind hier, ich sag mal, 33 Grad plus. Im Winter warten dann eher minus 10, Tobias Alt. Wo fühlen Sie sich wohler?
11: Um die Frage ganz kurz zu beantworten, bei plus 33 Grad. Also ja, natürlich hat der Winter seine Sonnenseiten. Wenn es schönes Wetter ist, der Schnee knirscht, es minus 10 Grad hat, das ist... hat auch was für sich. Also ich glaube, jede Jahreszeit ist irgendwie ein Highlight. Aber jetzt gerade im Moment genießen wir noch die plus 33 Grad, weil in knapp einer Woche geht es bei uns los auf die Minusgrade hin.
9: Tobi Wendel, Sie sind die erfolgreichsten deutschen Winterolympioniken aller Zeiten. Wenn ich richtig geschaut habe, 7-mal Gold und 1-mal Bronze.
10: Ja.
9: Wie oft haben Sie sich das nach Olympia selbst sagen müssen, erfolgreichste deutsche Winterolympioniken, bevor Sie das so richtig verstanden haben?
10: Ganz schön oft, das mache ich heute noch. Es ist bis jetzt unbeschreiblich, was da in den letzten Jahren, Jahrzehnten schon fast passiert ist. Das Rodeln ist uns einfach, ich möchte sagen, in die Wiege gelegt worden. Ich meine, mein Großvater hat schon mit Skien auf einem Bein rumexperimentiert, war da ein Tüftler. Mein Vater war selbst Rodler. Da kommt das eine zum anderen und diese Freiheit da zu leben, wenn man da mit Schlitten runterfährt, das ist wie Fliegen über den Wolken. Das ist ein Gefühl von Freiheit und das macht uns halt wahnsinnig viel Spaß. Und wenn wir uns jetzt noch erfolgreichste Winterolympioniken nennen dürfen, nach all dem ist das, ich denke, ein großer Lohn für die harte Arbeit über die letzten Jahrzehnte.
9: Kleine Nerdfrage zwischendrin. Wenn ich es richtig gesehen habe und gehört, dann wird immer zuerst Tobias Wendel genannt. Tobias Alt mit einem Augenzwinker. Wie sehr nervt das?
11: Gar nicht, weil es ist nun mal irgendwie so nicht vom Ranking her, aber es ist schon immer so, dass es Wendel Alt heißt und nicht Alt Wendel, sondern wir haben uns diese Marke aufgebaut. Wir leben sie, wir lieben sie und es gibt uns einfach so viel. Der Sport gibt uns so viel und deswegen macht es mir nichts aus, dass es Wendel Alt heißt.
9: Und auch in diesem Winter sind Sie wieder mit dabei. Es geht weiter und sicherlich ist eins der großen Highlights der Heimweltcup am Königssee. Die Bahn wurde durch ein Unwetter 2021 zerstört, wieder aufgebaut. Medaillen haben Sie unzählige, aber wie wichtig ist es Ihnen, Tobi Wendel, nochmal zu Hause zu rodeln?
10: Essentiell wichtig. Also auf der Bahn sind wir groß geworden, da haben wir unsere ersten Läufe gemacht, beide mit 5 Jahren quasi das erste Mal da runtergefahren. Das sind unsere Wurzeln, das ist unsere Heimat. Wir wollen das quasi, nicht zurückgeben. Wir wollen, dass die Bahn wieder steht, dass der Nachwuchs dort trainieren kann. Ich glaube, das gibt uns selber so viel Kraft, auch, dass wir den Nachwuchs noch mehr heranziehen können. Wir wollen, dass die Ära im Rodeln, im Doppelsitzer genauso weitergeht und genauso erfolgreich, wie wir es erleben konnten. Und dazu ist die Bahn einfach unverzichtbar.
9: Wir sind jetzt mal so uncharmant und reden über das Alter. Beide 39. Was sind die Saisonziele, Tobias Alt? Und sagen Sie jetzt nicht, Sie wollen einfach nur Ihr Bestes geben, weil das kaufe ich Ihnen nicht ab.
11: Das stimmt. Also wir sind beide 39. Wir fühlen uns fitter denn je. Wir haben dieses Jahr vor 1,5 Wochen Startbestwert unseres Lebens aufgestellt am Königssee. Und das darf man ruhig mal erwähnen, mit unserem Alter, mit 39. Und
9: da bekommt Tobias Wendel gerade Gänsehaut. Ja. Ich muss einmal...
11: wirklich noch lange nicht satt. Und wir können auch mit Fug und Recht behaupten, dass wir dieses Jahr definitiv angreifen werden und auch bei der WM ganz oben stehen wollen. Also mittlerweile, wir haben alles erreicht. Wir haben in unserer sportlichen Karriere 7-mal Gold, 1-mal Bronze bei den Olympischen Spielen. Wir sind 10-mal Weltmeister geworden. Der Sport gibt uns wirklich extrem viel und das präsentieren wir. Wir wollen die Jungen auch motivieren, weiterzumachen und zu zeigen, dass das Alter nur eine Zahl ist. Wir wollen denen zeigen, dass man mit ordentlich Fleiß und mit einem guten Setup, mit einem guten Mindset alles erreichen kann. Und deswegen hören wir nicht auf, wir machen weiter und die WM ganz klar als Ziel, dass wir da oben auf dem Podest ganz oben stehen.
9: Gerne einmal das Mikro behalten, weil die Frage ist jetzt an Sie beide. Es ist der Tag vor der Entscheidung, mit welcher Stadt oder mit welcher Region sich der Deutsche Olympische Sportbund für die Olympischen Spiele in Deutschland bewerben möchte. Wer sollte das aus Ihrer Sicht sein und warum?
10: München.
11: Ganz klar für uns München, weil es für uns eine der schönsten Städte ist, weil das Heimat ist, weil wir uns in Bayern extrem wohlfühlen. Aber nichtsdestotrotz ist es extrem wichtig, dass Deutschland die Olympischen Spiele bekommt, dass wir dort Gastgeber sind. Wir sind eine Sportnation. Wer das mitbekommen hat, zum Beispiel bei der EM, bei der Leichtathletik-EM 2022, das ist ja, Gänsehautmoment und da ist ja das ganze Volk, die ganze Nation dahinter und ich glaube, es ist wichtig für uns als deutsche Nation mal wieder Flagge zu zeigen.
10: Und auch deshalb, weil alle Sportstätten eigentlich schon vorhanden sind. Die Olympischen Spiele in München 1972 und jetzt dann wieder zurückzukommen, die Olympischen Spiele in München, das wäre natürlich ein Hit.
2: Tobias Wendel und Tobias Ahlt, die erfolgreichsten deutschen Olympioniken im Wintersport. Jonas Schützeberg hat mit den beiden gesprochen im Club der Besten in Ägypten. Apropos Olympische Sommerspiele, was ist eigentlich mit denen und was sagt der Fußball-Bundestrainer dazu, Jürgen Klopp? Mit ihm hat Ester Sedlacek gesprochen.
12: Was kommt Ihnen sofort in den Kopf, wenn Sie über Olympische Spiele nachdenken?
13: Ganz viel, weil meine ganze sportliche Erinnerung beginnt eigentlich mit den Olympischen Spielen. Ein prägendes Erlebnis war 72 Olympia in München, weil mein Vater ist damals mit dem Opel Caravan mit mir nach München gefahren. Wir haben das Auto im Parkhaus abgestellt, haben da auch geschlafen, haben irgendwoher da Tickets besorgt, da war ich 5 und ich habe Olympia gesehen. Und es war prägend für mein ganzes Leben. Und würde ich ehrlich gesagt jedem wünschen, so eine Atmosphäre auch mal erleben zu dürfen im eigenen Land. Weil ich glaube tatsächlich, dass es, wie viele Jahre wären es dann? Fast 60 oder 50 Jahre dann danach, dass man mal wieder drüber nachdenkt oder mehr. Es wird Zeit, dass wir die Spiele wieder nach Deutschland holen.
12: Warum wäre das für dieses Land so wichtig? Vielleicht auch einfach nur diese Bewerbung einreichen zu können und dieses Ziel zu haben.
13: Naja, ganz einfach, weil wir haben natürlich, wir müssen es fast schon machen, weil wir müssen, für die WM 74 wurden Stadien gebaut, ausgebaut, renoviert, was auch immer. Und jetzt muss man einfach sagen, im Laufe der Jahre sind unsere Sportstätten, ob das die Stadien sind, ob das Turnhallen sind, ob das Schwimmbäder sind oder sonst was, werden marode mit der Zeit, wenn sich da keiner drum kümmert. Und nur weil wir andere Probleme haben, die auch da sind, heißt es nicht, dass wir das zulassen. Aber in dem Moment, wo wir uns dafür entscheiden, das gemacht wird, einfach völlig klar, so jetzt müssen wir in dem Bereich nochmal nachlegen. Es wird in die Zukunft investiert, wann auch immer die Zukunft dann sein wird. Wenn wir leider 18 Jahre, hast du gerade gesagt, da bin ich 77 und trotzdem will ich sie haben, die Olympischen Spiele. So. Weil auch mir das dann hoffentlich mit 77 kerngesund noch einen Riesenspaß machen wird, jungen Menschen dabei zuzugucken, bis sie ihr absolut Bestes geben. So, im Leben braucht man Ziele. Und als ein Land das Ziel zu haben, sich in 10, 12, 14, 16 Jahren der ganzen Weltöffentlichkeit im besten Licht zu präsentieren, ist ein Ziel, das wir gemeinsam angehen können.
12: Muss ich mich an Ihre Worte auf der Pressekonferenz erinnern, wo Sie auch von diesem positiven Patriotismus gesprochen haben, den Sie einfach wieder gern zurück hätten. Warum ist das auch die Chance für Deutschland, das vielleicht wieder zu ergattern?
13: Naja, also die ganz Jungen können sich nicht daran erinnern, aber wir wissen das schon, was war 2006 in Deutschland los. Die Welt zu Gast in Deutschland. Das ist ein wundervoller Slogan gewesen und genauso habe ich es empfunden. Ich durfte relativ viel Zeit in Berlin verbringen, da waren wahnsinnig viele Menschen aus der ganzen Welt da. Und sich als Land zu präsentieren, das ist ein Zeichen, auch nach außen ist das ein Zeichen, aber nach innen. Wir haben uns so sehr gemocht, wie möglicherweise davor nicht und dann auch nach einer Weile danach nicht mehr, weil natürlich andere Probleme dann dazukommen. Aber wenn du deine klaren Ziele hast und in dem Fall, wenn du die größte, in dem Fall Sportparty der Welt vorbereitest, dann sind alle am Start. Und wir können zeigen, wer wir sind und wir dürfen auch zeigen, was wir für eine positive Seite haben. Und das ist vor allem auch uns selber wichtig. Das ist der positive Patriotismus. Damit meine ich, ich liebe mein Land. Und das Liebe ist im Grunde genommen unconditional oder ohne Bedingung. Man kann es ja oft gar nicht erklären. Heißt das, dass ich alles toll finde, was in diesem Land passiert? Nein, aber grundsätzlich empfinde ich eine tiefe Dankbarkeit dafür, dass ich hier geboren bin und nicht 600, 700 oder 7000 Kilometer weiter links oder rechts, wo es nicht ganz so gut ist.
2: Fußball-Bundestrainer Jürgen Klopp über Olympische Spiele im Gespräch mit Ester Sedlacek. Und jetzt vor den nächsten Nachrichten meldet sich noch einmal Jan Möller vom Basketball in Hamburg.
4: Ja, und hier sind 4:35 noch zu spielen im dritten Viertel und Chemnitz führt mittlerweile mit 52:46, 6 Punkte vor also für die Chemnitzer, wobei die 2 Punkte, die zählen jetzt nicht, also sind es weiter nur 4 Punkte vor für Chemnitz. Die liegen weiter vorn, weil sie die Dreier besser treffen. Bei Hamburg ist der Korb so klein wie eine Espresso-Tasse heute, da will der Ball einfach nicht rein aus der Distanz. 15%, 3 von 20, das ist eine unterirdische Quote. Und bei Chemnitz ist es allerdings auch so, die sind noch nicht so richtig weggezogen, weil sie sich einen Ballverlust nach dem anderen leisten. Es bleibt also ein fehlerhaftes Spiel, aber dadurch bleibt es auch spannend und es bleibt auch total intensiv. Und es bleibt interessant, 4 Punkte weiter vor, Ballbesitz Hamburg, Chemnitz führt 50-46.
2: Und Manchester City in England droht eine historische Strafe. Mehr dazu nach den Nachrichten mit Steve Neumann.

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1: Um 21.30 Uhr mit Younes Nam. US-Präsident Trump hat den dreitägigen Staatsbesuch des chinesischen Präsidenten Xi Jinping als Erfolg bezeichnet. Das Treffen sei sehr positiv für beide Länder gewesen, sagte Trump im Weißen Haus. Konkrete Ergebnisse nannte er nicht. Xi lud Trump für November zum Gipfel der asiatisch-pazifischen Wirtschaftsgemeinschaft in China ein. Der US-Präsident sagte zu und erklärte, man werde miteinander im Gespräch bleiben. Papst Leo XIV. Hat am Abend in der wiederaufgebauten Kathedrale Notre-Dame in Paris einen Gottesdienst gegeben. Dabei erinnerte er an den Brand der Kirche vor 7 Jahren. Damals sei uns bewusst geworden, dass Notre-Dame mehr sei als nur ein Denkmal, so Leo. In dieser Kirche würden sich Vergangenheit und Zukunft umarmen. Die Unternehmen in Deutschland bauen in diesem Monat nach einer Umfrage nicht mehr so viele Stellen ab wie noch zuletzt. Das Münchner IFO-Institut hatte 9.000 Unternehmen befragt. Der Abwärtstrend am Arbeitsmarkt sei demnach vorerst gestoppt, so ein IFO-Sprecher. Allerdings blieben die Unternehmen bei Neueinstellungen noch vorsichtig. Die Linke als Siegerin der Berlin-Wahl will mit Grünen und SPD Sondierungsgespräche zur Regierungsbildung führen. Das beschlossen die Delegierten eines Landesparteitags mit breiter Mehrheit. Die Berliner Grünen hatten die Linkspartei am Nachmittag aufgefordert, ihre Haltung zum Antisemitismus klarzustellen. Dies sei Grundvoraussetzung für mögliche Sondierungen, sagte Grünen-Landesfraktionschef Graf. Die Berliner SPD ist nach den Worten ihres Landeschefs Krach grundsätzlich zu Gesprächen über eine solche rot-grün-rote Koalition bereit. Bundesweit sind heute Zehntausende Schülerinnen und Schüler auf die Straße gegangen, um gegen eine mögliche Wehrpflicht zu demonstrieren. Nach Angaben einer Schulstreikinitiative gab es Demonstrationen in rund 100 Städten. Seit Januar ist ein Gesetz über den neuen Wehrdienst in Kraft. Junge Männer ab dem Jahrgang 2008 sind verpflichtet, sich mustern zu lassen. Mit 4 Schlägen hat Stuttgarts Oberbürgermeister Nopper das erste Fass Bier auf dem Cannstatter Volksfest angestochen. Bis zum 11. Oktober hoffen nun rund 240 Schausteller, Wirte und Marktkaufleute auf gute Geschäfte. Ab Sonntag wird auf dem Wasen auch das landwirtschaftliche Hauptfest gefeiert. Es findet alle 4 Jahre statt. SWR Nachrichten, Redaktion Thomas Berg.

0: Ja, von Real Madrid zum Beispiel hat vergangenes Jahr die Mehrheit am portugiesischen Erstligisten FC Alverca übernommen. Thomas Müller und Mats Hummels sind jüngst bei Estrela Amadora eingestiegen, der ebenfalls in Portugals höchster Liga spielt. Warum stecken Fußballstars ihr schwer verdientes Geld in Fußballvereine? Darüber spreche ich jetzt mit dem Sportökonom Professor Dr. Christoph Breuer von der Deutschen Sporthochschule in Köln. Guten Abend, Herr Professor Breuer.
1: Guten Abend.
0: Ich kenne mich bei Investments nicht aus, aber wären KI-Firmen oder Waffenhersteller nicht bessere, weil vor allem weniger risikoreiche Anlagen als ein Fußballverein?
1: Das stimmt in der Tat. Also ein Fußballverein ist meistens ein riskantes Investment, weil eben die Fußballbranche durch ihre Regelungen darauf angelegt ist, dass es auch immer Verlierer geben wird. Und das wirkt sich natürlich ökonomisch aus. Und zum anderen sind die Wachstumsfantasien auch begrenzt, weil man sozusagen nicht in neue Produkte groß investieren kann und diese entwerfen kann, sondern es bleibt sozusagen immer beim Fußball. Und das unterscheidet eben den Fußball schon von anderen Branchen. Für den Fußball spricht wiederum, dass dort für vergleichsweise überschaubares Geld investiert und auch mitbestimmt werden kann. Und die Fußballstars sind zwar in den letzten Dekaden deutlich vermögender geworden, aber wenn man berücksichtigt, was die Unternehmenswerte von KI-Firmen oder aus der Waffenindustrie sind, da lässt sich sozusagen auch mit einem Millioneneinkommen und einem Millionenvermögen von Fußballstars doch insgesamt nicht so viel bewegen.
0: Aha, das war nämlich so meine Grundüberlegung. Na klar, Vinicius Junior zum Beispiel oder auch Thomas Müller, die haben in ihrer Karriere für einen Normalsterblichen unglaublich viel Geld verdient. Aber so ein Fußballverein, egal wie groß oder klein er auch sein mag, verschlingt ja eben auch Unsummen von Geld. Und wenn beispielsweise der saudische Staatsfonds anfängt zu investieren in Fußballclubs, naja, da kommt immer noch was aus der Pipeline, nach wie vielen Jahren auch immer. Aber ein Konto eines Fußballprofis ist dann ja doch eher schneller leer. Niemand, der etwas von der Materie versteht, Herr Professor Breuer, oder einen guten Berater an seiner Seite weiß, der wird sein Geld zum Fenster rauswerfen. Heißt das im Umkehrschluss, das Risiko im Profifußball dann vielleicht doch den ein oder anderen Euro verdienen zu können, ist geringer geworden?
1: Es ist in Teilen geringer geworden. Umgekehrt muss man sagen, die Investitionsabsicht, also das Ziel der Investition, unterscheidet sich auch ein Stück weit von der Investition in ein, wenn man so möchte, normales Unternehmen. Denn Investoren haben immer den Gewinn oder die Gewinnsteigerung von Unternehmen im Blick. Und bei Fußballclubs ist es weniger die Gewinnsteigerung, denn es muss durch die Konkurrenzsituation immer so viel Geld in Spieler investiert werden und in deren Gehälter, dass unterm Strich selten Gewinn übrig bleibt und der auch nicht, wenn er anzutreffen ist, nicht nachhaltig ist, sehr häufig. Man investiert oder spekuliert, wenn man so möchte, auf eine Wertsteigerung des Clubs. Und das hat in der Tat in den letzten 10 Jahren stattgefunden, wenn wir uns anschauen, mit welchen Summen Investorenclubs in England vor 10, 15 Jahren gekauft haben und heute wieder verkaufen. Also diese Wertsteigerung funktioniert, aber nicht die langfristige Gewinnsteigerung.
0: Verstehe. Also könnte es sein, dass zum Beispiel Vinicius Junior oder Thomas Müller eben darauf spekulieren, dass der FC Alverca unter ihrer Führung oder unter ihrer Teilnahme sich so entwickelt, dass irgendwann ein Investor kommt und sagt, so, hier, zack, da 2 Milliarden kaufe ich euch ab und dann wird der Gewinn eingestrichen. Warum portugiesische Clubs, warum keine deutschen?
1: Zum einen gilt nach wie vor, dass wir in Deutschland die 50-plus-1-Regelung haben. Viele Clubs der ersten und der zweiten Liga sind nach wie vor als reiner eingetragener Verein aufgestellt. Und das bedeutet, dass sie gar keine Anteile verkaufen können an Investoren. für andere gilt, dass sie zwar mittlerweile Kapitalgesellschaft

0: sind, aber die Anteile sozusagen zu 100% beim EV liegen. Und selbst dort, wo ein Investment möglich wäre, können Sie durch die 50 plus 1 Regelung gar nicht sozusagen die Mehrheit erlangen, die notwendig wäre, um tatsächlich mitbestimmen zu können. Tatsächlich wären Bundesliga-Clubs, wenn man dort investieren könnte, auch deutlich teurer als Clubs aus der zweiten Reihe, beispielsweise in Portugal. Und Clubs aus Portugal macht wahrscheinlich auch besonders attraktiv, dass hier der wirtschaftliche Kerngedanke ist, Talente früh zu entwickeln und dann vielleicht teurer weiter zu verkaufen. Ich kann zugleich mit vergleichsweise wenig Geld mir doch deutlichen Einfluss verschaffen. Und nicht zuletzt ist Portugal sicherlich auch ein Land, wo sich auch Fußballprofis nach ihrem Karriereende durchaus gerne aufhalten.
1: Nicht nur Fußballprofis. Ja, das ist klar. Der portugiesische Fußball ist berühmt für seine gute und sogar exzellente Nachwuchsarbeit. Da springt dann am Ende oft was raus, wenn junge portugiesische Spieler ins Ausland wechseln und dorthin verkauft werden. Wie groß ist die Gefahr, dass Fußballstars mit ihren Eitelkeiten ein solches Investment aber auch in Gefahr bringen?
0: Zum einen haben Fußballstars als Investoren durchaus Vorteile für die Clubs, denn sie bringen nicht nur das Finanzkapital mit, sondern eben auch gehörige Netzwerke in der Fußballindustrie mit und sicherlich auch fachspezifisches Know-how, was den Club weiterbringen kann. Nicht zuletzt bringen sie auch Aufmerksamkeitspotenzial mit. Das heißt, der Club kann auch profitieren sozusagen von Netzwerken und der Attraktivität, der Aufmerksamkeitsattraktivität des Stars, beispielsweise wenn es um die Ansprache potenzieller neuer Sponsoren geht. Dieses Aufmerksamkeitspotenzial kann aber dazu führen, dass das Interesse an dem Club eher ein Interesse an dem neuen Investor ist, insbesondere ein mediales Interesse an dem neuen Investor ist. Da muss der Club natürlich schon auf die Balance achten.
1: Was glauben Sie? Ist das eine Mode, die anhält, oder wird das auch wieder abebben, wenn bekannt wird, dass der eine oder andere Fußballstar sein Geld in den Sandplatz gesetzt hat, um sprachlich im Bilde zu bleiben?
0: Ja, es wird ein Nischenthema bleiben. Zum einen, weil die Anzahl an Fußballclubs, die nach Investoren suchen, ohnehin begrenzt ist. Und zum anderen, weil sozusagen die Anzahl an Fußballprofis, die dahin streben, eben dann auch überschaubar ist. Dass wir uns jetzt sozusagen mit einzelnen Investments befassen, das spricht eher dafür, dass sozusagen diese Investments nicht nur wirtschaftlich interessant sind, sondern eben aufgrund der Bekanntheit der Stars und eben auch der Clubs einen bestimmten Unterhaltungswert sozusagen auch zusätzlich generieren. Und viele Clubs suchen auch nicht permanent nach Investoren, sondern insbesondere dann, wenn es eine finanzielle Notsituation gibt und die Clubs, die wirklich in eine solche existenzielle Notlage geraten, sind eigentlich auch überschaubar.
1: Sagt Professor Dr. Christoph Breuer von der Deutschen Sporthochschule Köln über Fußballstars, die sich in Fußballclubs einkaufen. Vielen Dank für das Gespräch und einen schönen Abend noch.
0: Gerne.
1: Jetzt geht's gleich weiter mit dem Basketball in Hamburg, die Towers gegen die Niners aus Chemnitz. Vorher ein paar Zahlen von der Volleyball-Europameisterschaft. Heute Abend die beiden Halbfinalspiele in Mailand. Titelverteidiger Polen hat erwartungsgemäß deutlich gewonnen. 3:0 gegen Slowenien, steht damit also wieder im Endspiel. Und dorthin wollen noch Finnland und Frankreich. Die beiden stehen sich gerade gegenüber. Bei der Handball-Vereinsweltmeisterschaft in Ägypten, da haben die Füchse Berlin gewonnen. 38:18, ihr erstes Spiel gegen Burgan SC aus Kuwait. Und in der American Football Liga, der besten, der glamourösesten und der schillerndsten der Welt, der NFL, Da sieht es für die Green Bay Packers, den renommierten Verein aus Wisconsin, gar nicht gut aus. Drittes Spiel, zweite Niederlage zu Hause, 14-35 gegen Atlanta. Zu den 8 Mannschaften, die 2-mal gewonnen haben, also beide Spiele, gehören unter anderem auch die San Francisco 49ers. Und damit sind wir bei den Niners aus Chemnitz. Die Basketball spielen Jan Möller in der Bundesliga heute Abend in Hamburg.
2: Ja, und die führen, und die Towers müssen aufpassen, dass ihnen das jetzt nicht zu Beginn des letzten Viertels ein bisschen aus der Hand gleitet, weil sie jetzt auch den Rebound verlieren da unter dem gegnerischen Korb. Und Chemnitz kommt mit Kobe Williams, aber der typisch für dieses Spiel, verliert auch gleich den Ball wieder. Und dann ist es das Foul der Chemnitzer und die Hamburger haben den Ball. Also 19 Turnovers, 19 Ballverluste bei Chemnitz. Das ist der Grund, warum die Gäste hier noch nicht weggezogen sind. Die führen eigentlich durchgehend, aber immer nur knapp. Und immer wenn man denkt, so jetzt könnten sie mal wegziehen, dann gelingt Hamburg doch eine gute Aktion unterm Korb. Oder dann schmeißt Chemnitz einfach den Ball weg. Und so wird es wohl bis zum Ende hier spannend bleiben in dieser Partie. Kenny Ogbell zieht jetzt zum Korb und macht die nächsten 2 Punkte. 59-64, minus 5 aus Sicht von Hamburg.
1: In der Fußball Nations League liegt Italien in Rom beim Comeback von Nationaltrainer Roberto Mancini. Zur Pause 0-1 zurück gegen Belgien. Und Frankreich spielt in der Türkei. Da steht's nach der ersten Hälfte beim Debüt von Zinedine Zidane als Chef der Equipe Tricolore 0-0. Dem englischen Spitzenklub Manchester City droht angeblich eine Strafe historischen Ausmaßes. Mehrere britische Medien haben heute übereinstimmend berichtet, der 10-malige Meister und Champions-League-Sieger sei wegen Verstößen gegen die Finanzregularien der Premier League in 114 von 115 Fällen schuldig gesprochen worden. Über diesen Fall spreche ich jetzt mit ARD-Korrespondentin Franziska Hoppen in London. Guten Abend.
3: Guten Abend.
1: Franziska, das Verfahren gegen Man City läuft seit 3 Jahren. Wie genau lauten die Vorwürfe?
3: Also es geht um den Zeitraum 2009 bis 2018 und da wird unter anderem vorgeworfen, 54 Mal Nichtvorlage korrekter Finanzinformationen, 14 Mal Nichtvorlage korrekter Angaben zur Vergütung für Spieler und Trainer, 5-mal Nichteinhaltung der UEFA-Regeln und obendrauf auch 35-mal mangelnde Zusammenarbeit bei der Untersuchung durch die Premier League. Also da geht es dann im Detail zum Beispiel um sowas, dass Sponsoring-Einnahmen der Fluggesellschaft Etihad künstlich aufgebläht worden sein sollen, indem direkte Zahlungen der Eigentümer als Sponsoring deklariert worden sein sollen. Und so soll der Club eben seine finanzielle Situation teilweise besser dargestellt haben, als sie tatsächlich war. Womöglich, um gegenüber der Liga geltende Finanzregeln einzuhalten. Denn wenn es auf dem Papier so aussieht, als würde City gut wirtschaften, kann der Club ja mehr Geld für Spieler und Gehälter ausgeben, hat mehr Spielraum, ohne Finanzregeln zu verletzen.
1: Und unter dem Teammanager Pep Guardiola hat Manchester City hunderte Millionen Euro oder Pfund, ganz wie man will, ausgegeben. Wenn es stimmen sollte, dass Man City in 114 Fällen schuldig gesprochen wurde, muss der Club nun mit welcher Strafe rechnen?
3: Also das könnte schon ungemütlich werden. Ich glaube, bei City wäre man über eine Geldstrafe noch dankbar, denn es wird auch über heftigen Punktabzug spekuliert. Über 40 bis mögliche 60 Punkte. Im schlimmsten Fall könnte der Verein in der zweiten Liga landen. Und es steht auch eine Aberkennung von Meistertiteln im Raum. Und das würde eben nicht nur die zahlreichen Erfolge dieses Vereins der letzten Jahre trüben, sondern könnte auch Schadenersatzforderungen von rivalisierenden Vereinen nach sich ziehen, die sich da im Nachhinein benachteiligt fühlen. Aber noch ist das eben offen.
1: Wie hat der Club sich zu den neuesten Berichten geäußert?
3: Der hat erstmal nur ein kurzes Statement veröffentlicht, in dem sie eben sagen, dass das Verfahren der Premier League noch nicht abgeschlossen sei. Wichtige Aspekte müssten dann noch geklärt werden. Und es würden auch strenge Vertraulichkeitsvorschriften gelten. Also viel ist das nicht. Bislang hat City aber Fehlverhalten immer abgestritten. Und die Einschätzung der Kommentatoren hier ist auch, dass City sich gegen einen Schuldspruch zur Wehr setzen würde.
1: Wie viel Aufmerksamkeit rufen die Meldungen des heutigen Tages in Großbritannien hervor?
3: Ja, also das läuft hier den ganzen Nachmittag schon den Fernseher hoch und runter. Wir haben Stimmen von Fans gehört, die dieses emotionale Dilemma beschreiben. Aber es gibt auch schon länger Kritik daran, dass sich das Verfahren eben schon so lange zieht. Zum Beispiel von David Bernstein, das ist der ehemalige Manchester City-Vorsitzende. Der fand auch, dass es nicht sein kann, dass es einerseits diese 115 Vorwürfe gibt und City ja andererseits, du hast es angesprochen, 440 Millionen Pfund auf dem Transfermarkt ausgeben kann. Das würde also der Glaubwürdigkeit der Regeln der Premier League insgesamt total schaden. Deshalb wollen viele jetzt auch einfach endlich mal ein klares offizielles Urteil sehen.
1: Manchester City stand schon einmal unter Anklage, 2014 durch den Europäischen Verband UEFA. Damals hat der Club den Ausschluss aus der Champions League noch abwenden können, indem er eine Geldstrafe in Höhe von 10 Millionen Euro gezahlt hat. Du hast die möglichen Strafen in diesem Fall schon aufgezählt. Womit rechnen denn unsere englischen Kollegen dieses Mal?
3: Also weil das jetzige Verfahren so viel umfangreicher ist als 2014, rechnet man auch mit einer deutlich höheren Geldstrafe, wenn es dazu kommt. Also in der Sun zum Beispiel habe ich gelesen, es könnte da umgerechnet bis zu 115 Millionen Euro gehen. Aber viele Experten sagen eben auch, damit wäre es dann wohl nicht getan. Viele spekulieren eben über diesen erheblichen Punktabzug.
1: Warten wir es ab und dann stellt sich nun zum Schluss die Frage, du hast es gesagt, das Verfahren zieht sich nun schon bald 3 Jahre hin. Wann wird denn das Strafmaß verkündet?
3: Einen festgelegten Termin gibt es aktuell nicht. Erstmal muss ja überhaupt die offizielle Entscheidung veröffentlicht werden. Und wann das ist, das liegt eben bei dieser unabhängigen Kommission, nicht bei der Premier League, kann ich dir gerade kein genaues Datum nennen.
1: Manchester City unter Anklage, dazu ARD-Korrespondentin Franziska Hoppen aus London. Schöne Grüße an die Themse.
3: Danke, ciao.
1: Spannender als das Fußballspiel selbst. Spannend aber ist es nach wie vor, vermute ich mal, in Hamburg beim Basketball, Jan Möller.
2: Das ist spannend. Chemnitz mit 5 Punkten vorn. Mal sind es 3 Punkte, mal sind es 5 Punkte. Aber Hamburg lässt sich einfach nicht abschütteln. 70-65 steht es für die Gäste aus Sachsen. 6,5 Minuten sind es noch zu spielen. Das ist eine lange, lange Zeit im Basketball. Da kann ganz viel passieren. Und das ist jetzt schon die Phase hier vor nur 2400 Fans. Das ist ein bisschen enttäuschend. Jetzt schon die Phase, wo man so merkt, jeder Ballverlust oder auch jeder Ballgewinn kann schon fast entscheidend sein. So ist es natürlich nicht, aber so wird jeder Ballgewinn aus Sicht der Hamburger hier gefeiert. Also das Spiel lebt von der Spannung. Chemnitz, ich habe es gesagt, ist ein bisschen favorisiert. Die haben das erste Spiel verloren bei Alba Berlin. Hamburg klare Klatsche in Bonn. Und wer den ersten Sieg hier holt, das ist völlig offen. 6,5 Minuten vor Schluss, Chemnitz mit 5 vor.
1: Widmen wir uns noch einmal zum Ende dieser Sendung hin dem Fußball und dem Debüt von Jürgen Klopp als Bundestrainer. 1:1 gestern in Amsterdam in den Niederlanden und vor ziemlich genau 100 Jahren saß nämlich zum ersten Mal ein Trainer auf der Bank der Nationalmannschaft. Vorher brauchte man sowas Neumodisches nicht. Otto Nerz hieß der Mann und Reichstrainer war seine Bezeichnung und seine Premiere erlebte Nerz bei einem 3:2 Erfolg. In den Niederlanden. Burkhard Hupe erzählt die Geschichte, wie sie weiterging und welche Premieren von Bundestrainern noch hinzukamen.
4: Der Assistent dieses Professor Otto Nerz war Anfang der 30er Jahre ein gewisser Sepp Herberger.
5: Professor Nerz und ich waren ja eng befreundet.
4: Otto Nerz sagte später, nachdem Herberger ihn abgelöst, vielleicht auch abgesägt hatte, er war die Schlange, die ich an meiner Brust nährte. Sepp Herberger durchlebte nach seinem Debüt im September 1936 beim 1:1 in Polen noch sage und schreibe 28 weitere Jahre als wichtigster Übungsleiter des Landes, ehe ihn im Herbst 1964 eine folgenschwere Erkenntnis traf.
5: Ich hätte nicht zu gehen brauchen, aber wenn ich in den Pass geguckt habe, dann habe ich gesehen, dass ich noch aus dem letzten Jahrhundert bin.
4: Nachfolger von Herberger wurde der Assistent von Herberger. Helmut Schön nämlich, und der hielt immerhin 14 Jahre durch, obwohl der Auftakt beim 1:1 gegen Schweden nicht gerade Euphorie entfachte. Helmut Schön wurde also Welt- und Europameister und er ist bis heute der einzige Bundestrainer, für den die Nationalmannschaft einen Abschieds

0: Nachfolger von Helmut Schön wurde natürlich der Co-Trainer von Helmut Schön, der hieß Jupp Derwall, stammte aus dem Rheinland und feierte im Spätsommer 1978 beim 4:3 in Prag einen fulminanten Jobeinstieg gegen den Europameister Tschechoslowakei.
1: Ja, Helmut Schön hat uns überschüttet mit Erfolg und wenn ich nur 50% zunächst einmal davon habe, dann bin ich schon froh.
0: Es reichte immerhin zur Europameisterschaft 1980, viel mehr aber auch nicht, sodass 1984 endlich ein Volksheld ran durfte. Teamchef Franz Beckenbauer erlebte allerdings beim 1:3 gegen Argentinien eine ziemlich deftige Auftaktpleite.
2: Da wurden also Fehler gemacht, die schon sehr selten sind. Ja. Gerade bei einer Nationalmannschaft. Wenn das eine Jugendmannschaft passiert, dann kann man sagen, na gut, die sind noch jung, die werden es vielleicht noch lernen.
0: Nach der Krönung des Kaisers und Teamchefs zum Weltmeister durfte der Assistent des Kaisers ran, Berti Vogts nämlich, der sich vor seiner Premiere, einem 1:1 in Portugal, allerdings nicht von seiner Paraderolle als Wadenbeißer loslösen konnte.
3: Wer als Fußballer sich da nicht selbst motivieren kann, der hat in der Nationalmannschaft nichts mehr zu suchen.
0: Nach 8 Jahren Berti Vogts ging der Staffelstab über an Erich Ribbeck, der vor seinem missglückten Start beim 0:1 in der Türkei ziemlich schlau die Flucht nach vorne ergriffen hatte.
4: Ich glaube, man muss die Spieler nicht immer bestrafen, wenn sie verloren haben. Man kann auch gut spielen und verlieren, umgekehrt genauso.
0: Und weil Ribbecks Mannschaft sehr viel häufiger schlecht spielte und verlor, wurde auch er im Sommer 2000 durch einen echten Volkshelden ersetzt, dessen Vorname sich so herrlich in die Länge ziehen ließ. Rudi Völler gewann zwar seine Premiere in Hannover gegen Spanien mit 4:1, aber nach 4 Jahren und wenig ansehnlichem Fußball wurde Völler von Jürgen Klinsmann abgelöst. Der gewann sein erstes Spiel in Österreich, genauso wie sein Nachfolger Jogi Löw seine Premiere gegen Schweden. Es folgten 15 Jahre Bundesjogi und dann 2 Jahre Hansi Flick, ehe sich mit Julian Nagelsmann der jüngste Bundestrainer aller Zeiten diesen Job aufschwatzen ließ.
5: Ich habe tatsächlich kurz die Nationalhymne nochmal geübt, dass sie sitzt.
0: Der Auftakt verlief jedenfalls stimmig. Deutschland gewann mit 2:1 in den USA. Doch das Ende vom Lied war wie so oft in 100 Jahren Bundestrainergeschichte eine sportliche Kakophonie.
6: Aber jetzt gibt es da einen neuen Vorsänger, der heißt Jürgen Klopp und singt inbrünstig die deutsche Nationalhymne. Wer gestern Abend zugesehen hat beim Spiel in der Johann Cruyff Arena, der hat's erlebt. Das war Burkhard Hupe über die Fußball-Bundestrainer. Es wird 21.56 Uhr, Sie hören Sportschau live aus Berlin. Und hier das Wichtigste von heute Abend aus der deutschen Eishockeyliga. Die Kölner Haie und die Eisbären aus Berlin, die müssen nachsitzen. Da steht es 5:5 nach 3 Dritteln. Die Eisbären lagen zurück und haben dann lange Zeit 5:3 geführt. Der EHC München war erfolgreich in Bremerhaven bei den Pinguinen 4:1. Und Spitzenreiter Nürnberg liegt vorn, kurz vor dem Ende der Partie bei den Löwen Frankfurt. Und zwar mit 2:1. Das ist das Wichtigste aus der deutschen Eishockeyliga und vom Erfolg der Handballfüchse bei der Club-Weltmeisterschaft in Ägypten habe ich Ihnen ja schon berichtet. Und nun stellt sich die Frage, wer wird beste Handballmannschaft der Welt, also Clubmannschaft? Zum Auftakt heute das 38:18 der Füchse gegen Burgan SC aus Kuwait. Tabea Kunze.
7: Dieses Spiel war nicht mehr als ein lockeres Warmlaufen für die Füchse. Burgan hatte sich als Sieger des asiatischen Clubwettbewerbs zum ersten Mal für die WM qualifiziert. Mit dem deutschen Pokalsieger konnte das Team aus Kuwait nicht mithalten. Schon zur Halbzeit führten die Berliner mit 20:11. Bester Werfer im Spiel war Neuzugang Emerick Sepfel mit 10 Toren. Die Füchse Berlin haben bereits 2-mal die Clubweltmeisterschaft gewonnen, das letzte Mal vor 10 Jahren. Am Sonntag treffen sie im 2. Gruppenspiel auf den ungarischen Top-Club Veszprém, gegen den sie erst vergangene Woche in Berlin in der Champions League verloren haben.
6: Und vom Handballparkett nun auf das Basketballparkett in Hamburg. Die Towers gegen die Niners haben die Gastgeber Jan Möller am Ende möglicherweise doch noch das bessere Ende für sich.
8: Ja, es sieht nach wie vor so aus, als würden die Gäste das bessere Ende für sich haben. Die haben eben einmal mit 8 Punkten geführt. Das ist die höchste Führung im ganzen Spiel gewesen für Chemnitz. Und das sagt ja schon einiges aus. Wenn das nicht zweistellig ist, dann ist es einfach ein ganz enges Spiel. Jetzt sind es wieder 6 Punkte. Und die Hamburger haben den Ball, können also gleich verkürzen. Also ich prognostiziere mal, bei etwas mehr als 3,5 Minuten noch zu spielen, dass das auch bis zum Schluss eine ganz enge Angelegenheit wird. Es ist wie so ein Boxkampf, wo sich 2 Kontrahenten gegenüberstehen und wanken beide. Jetzt ist es Kangulia, der Franzose, der den ersten von 2 Freiwürfen verwandelt. 72-77 und den zweiten hat er gleich auch nochmal. Also das Ding bleibt offen bis zum Ende, 3,5 Minuten vor Schluss. 2. Freiwurf von Kangulia, der sitzt auch, -4 aus Sicht von Hamburg.
6: Das war's mit Sportschau live aus Berlin am heutigen Abend. Ich kann Ihnen dann den nächsten Sonntag ans Herz legen, 20.45 Uhr, Augsburg, Deutschland gegen Griechenland. Das nächste Spiel der deutschen Nationalelf in der Nations League, das zweite für den Bundestrainer Jürgen Klopp und live zu verfolgen. Im ersten im Fernsehen, aber auch auf sportschau.de im Stream zu hören für alle, die irgendwas zu tun haben und das dann sich nicht so in Ruhe zu Gemüte führen können. Thomas Groh dankt Ihnen für Ihr Interesse. Kommen Sie gut ins Wochenende. Hier geht's jetzt weiter mit den Kollegen der ARD Infonacht in Hamburg.

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1: Um 22 Uhr mit Wolfgang Berger. Der neue Tankrabatt kann kommen, das haben Bundestag und Bundesrat entschieden. Diesmal gilt die Preissenkung sogar 3 Monate lang. Aus der Nachrichtenredaktion Ulrike Ufer.
2: Ab 1. Oktober gilt, die Energiesteuern auf Benzin und Diesel sinken bis zum Jahresende um rund 14 Cent pro Liter. Inklusive der Mehrwertsteuer summiert sich der Tankrabatt damit auf rund 17 Cent pro Liter. Allerdings wird der Sprit an der Zapfsäule vermutlich nicht sofort günstiger. Schon beim ersten Tankrabatt hatten die Konzerne erklärt, dass die Tankstellen zunächst noch Benzin und Diesel ohne Steuerrabatt verkaufen müssten. ADAC und Bundeskartellamt stellten zudem wenige Tage nach dem ersten Start fest, dass die Steuersenkung nicht vollständig weitergegeben wurde.
1: Die SPD droht der Union offenbar damit, die Pflegereform doch noch zu stoppen. Eigentlich sollte das Bundeskabinett die Pläne von Gesundheitsminister Linnemann in der kommenden Woche bestätigen. Nach ARD-Informationen behalten sich die Sozialdemokraten aber vor, die Reform vorerst scheitern zu lassen, wegen der darin vorgesehenen Kürzungen auch für Pflegebedürftige und deren Angehörige. Am Montag soll es zwischen beiden Seiten nochmal Gespräche geben. Die Linke will in Berlin mit den Grünen und der SPD Sondierungsgespräche zur Regierungsbildung in der Hauptstadt führen. Das haben die Delegierten eines Parteitags am Abend mit breiter Mehrheit beschlossen. Offenbar soll zunächst getrennt mit Vertretern der Grünen und Vertretern der SPD gesprochen werden. Dann soll es Treffen im Dreierformat geben. 11 Bundesländer wollen das staatliche Tierhaltungslabel abschaffen. Darunter sind auch Schleswig-Holstein und Mecklenburg-Vorpommern. Die Forderung von der Agrarministerkonferenz in Würzburg bringt Bundeslandwirtschaftsminister Rainer in eine schwierige Lage. Aus Würzburg Tobias Betz.
3: 11 Bundesländer fordern, das Gesetz aufzuheben und stattdessen das bestehende Kennzeichnungssystem des Handels weiterzuentwickeln. Für den Bundesminister ist das heikel. Das Gesetz steht im Koalitionsvertrag. Gleichzeitig hat die EU-Kommission rechtliche Bedenken angemeldet. Ein weiterer wichtiger Beschluss betrifft das Düngerecht. Bund und Länder verständigen sich auf ein neues.
4: Und da muss ich einmal dazwischen gehen. 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Ein Falschfahrer. Vorsicht bitte auf der B27 Stuttgart-Tübingen. Zwischen Walddorf und Reutlingen B464 werden Gegenstände auf die Fahrbahn geworfen. Kein Falschfahrer, aber nochmal Vorsicht bitte auf der B27 Stuttgart-Tübingen zwischen Walddorf und Reutlingen B464. Dort werden Gegenstände auf die Fahrbahn geworfen. Hier geht's jetzt weiter mit den Nachrichten.
1: Im Norden bewölkt, teils Regen, an den Küsten freundlicher, in der Mitte erst sonnig, später bewölkt. Im Süden meist viel Sonne, maximal 17 bis 23 Grad. In der Nordhälfte sonst 21 bis 29 Grad. Am Sonntag Sonne und Wolken im Wechsel, 18 bis 30 Grad. Am Montag wechselhaft bis sonnig. Es ist 22.03 Uhr.
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4: Ja, und los geht's nochmal mit der Meldung von gerade die B27 Stuttgart-Tübingen. Dort bitte Vorsicht zwischen Walddorf und Reutlingen B464. Dort werden Gegenstände auf die Fahrbahn geworfen. Vorsicht auf der B27 Stuttgart-Tübingen. Dort werden Gegenstände auf die Fahrbahn geworfen zwischen Walddorf und Reutlingen B464. Die A3 Frankfurt Richtung Würzburg ist zwischen Frankfurt am Main Süd und Offenbach. Dort gibt's 5 Kilometer Stau nach einem Unfall. Die A5 Frankfurt Richtung Kassel zwischen Reiskirchener Dreieck und Homberg-Ohm 3 Kilometer Stau. Die A7 Kassel Richtung Hannover zwischen Bockenem und Dreieck Salzgitter 3 Kilometer Stau. Die A7 Kassel Richtung Hannover ist zwischen Dreieck Salzgitter und Derneburg Salzgitter wegen einer Nachtbaustelle noch bis 6 Uhr gesperrt. Die Umleitung führt sie dort über die U23. Die A7 Fulda Richtung Würzburg ist zwischen Bad Brückenau Wildflecken und Bad Kissingen Obert-Hulbar wegen einer Nachtbaustelle bis 7 Uhr gesperrt. Die A8 Salzgitter Richtung München ist zwischen Fraßdorf und Rosenheim nicht gesperrt, aber dort gibt es 4 Kilometer Stau. Und folgende Autobahnen sind in beiden Richtungen wegen Bauarbeiten gesperrt. Die A1 zwischen Bramsche und Rieste bis Montag 5 Uhr. Der Elbtunnel auf der A7 zwischen Hamburg-Stellingen und Heimfeld bis Montag 5 Uhr. Die A8 zwischen Perl und Merzig-Willingen bis 5 Uhr. Die A40 zwischen den Kreuzen Duisburg und Kaiserberg bis zum 5. Oktober. Die A40 zwischen Mülheim-Winkelhausen und Heißen ist bis Montag früh gesperrt. Die A42 zwischen Herne-Baukau und Herne-Krange sowie die A45 zwischen Lüdenscheid Nord und Lüdenscheid bis 8 Uhr und die 48 zwischen Dreieck Dernbach und Hörgrenzhausen bis Montag früh. Ein paar Meldungen haben wir noch. Die A671 zwischen Gustavsburg und Hochheim Süd ist bis Montag früh gesperrt. Außerdem die A43 Recklinghausen Richtung Wuppertal. Dort ist zwischen Recklinghausen-Herten und Kreuz-Herne wegen eines defekten Schwertransports die Fahrbahn derzeit gesperrt. Die A52 Mönchengladbach Richtung Düsseldorf ist zwischen Kreuz-Nersen und Kreuz-Karst bis Donnerstag früh wegen Bauarbeiten gesperrt. Zwei Meldungen noch, die A215 Neumünster Richtung Kiel ist zwischen Kreuz Kiel-West und Kiel-Mitte wegen Bauarbeiten bis Montag früh 5 Uhr gesperrt. Und die B54 Siegen Richtung Lüdenscheid ist zwischen Siegen Stadtmitte und Sieghütte nach einem Unfall gesperrt. Ihnen eine gute Fahrt, kommen Sie gut an Ihr Ziel.
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4: Von NDR Info in Hamburg mit den aktuellen Nachrichten, Hintergründen und Analysen. Ich bin Simeon Laux, schön, dass Sie mit dabei sind. Ab Oktober gibt es ihn wieder, den Tankrabatt. 2,5 Milliarden Euro investieren Bund und Länder je zur Hälfte in den Individualverkehr der Deutschen. Zumindest derer, die ein Auto mit Verbrenner fahren. Der Bundestag und auch der Bundesrat haben dieser Entlastung heute grünes Licht gegeben. Durch einen Verzicht auf Steuereinnahmen sollen Benzin und Diesel um 17 Cent je Liter günstiger werden. Das sind sicherlich gute Nachrichten für Autofahrende, Spediteurinnen und Landwirte. Es gibt aber auch Kritik an der Maßnahme. Georg Schwarte hat die temporeiche Gesetzgebung heute für uns verfolgt.
5: Da ist er wieder, der Tankrabatt. Die Grüne Katharina Dröge aber mochte sich im Bundestag darüber eher nicht freuen.
6: Ich finde es wirklich vollständig absurd, dass der Deutsche Bundestag jetzt schon zum dritten Mal darüber beraten muss, einen völlig gescheiterten Tankrabatt einzuführen.
5: Gescheitert? Nicht alle sehen das wie die Grünen oder die Linken oder die AfD. Im Gegenteil, bei der SPD sagt Ministerpräsidentin Manuela Schwesig kurz zuvor im Bundesrat, es war ein großer Fehler, den zweiten Tankrabatt im Juni auslaufen zu lassen. Der dritte jetzt, von Oktober bis Dezember, goldrichtig. Der Sprit müsse wieder unter 2 Euro kosten.
7: Und ich sage es hier ganz deutlich, in den letzten Wochen gab es in meinem Bundesland kein anderes Thema als Frau Schwesig, 2,50 Euro an der Tankstelle, das können wir nicht mehr. Und das haben die Menschen uns auch gezeigt. Das haben die uns auch bei der Wahl gezeigt.
5: Mit Wutwahlergebnissen, meint sie. Und ihr Genossenkollege Armin Willingmann aus Sachsen-Anhalt sagt leicht resigniert, was Wallenstein heute wohl zum Tankrabatt gesagt hätte.
8: Spät kommt er, doch er kommt, der Tankrabatt. Für uns in Sachsen-Anhalt kommt er zu spät.
5: Ab 1. Oktober also soll die Energiesteuer pro Liter Sprit um rund 17 Cent sinken. Die Hoffnung, dass wie beim letzten Mal die Mineralöl-Multis davon wenigstens rund 80% an die Autofahrer weiterreichen. Die Freundin der Marktwirtschaft, Wirtschaftsministerin Katharina Reiche, bleibt aber eher mittelbegeistert vom Tankrabatt.
9: Ich würde ihn jetzt nicht als ordnungspolitische Meisterleistung bezeichnen.
5: Weil sie, wie viele Ökonomen auch, das Prinzip Gießkanne beklagt. Alle kriegen den Rabatt, auch der von Finanzminister Klingbeil oft zitierte Porsche-Fahrer. Armand Zorn, SPD, übrigens Co-Chef der Spritpreis-Taskforce im Bundestag, zeigt das Dilemma auf.
10: Es gab die Möglichkeit A, Maßnahmen, die zielgerichtet sind, aber die nicht sofort wirken. Oder Maßnahmen, die sofort wirken, aber leider nicht so zielgenau sind.
5: Dafür haben sie sich jetzt im Bundestag und Bundesrat entschieden. Laut Stefan Korbach, CDU, ist der Tankrabatt ein Pflaster mit 3 Vorteilen.
11: Er wirkt sofort an der Zapfsäule. Er kommt ohne komplizierte Anträge und Prüfverfahren aus und er entlastet vor allem diejenigen, die auf den Pkw oder Lkw angewiesen sind.
5: Geplant übrigens ab Januar ein Spritpreisdeckel. Wie genau, weiß noch niemand, aber er soll kommen und geht's nach Finanzminister Klingbeil auch eine Übergewinnsteuer, die sich bei den Mineralöl-Multis die hohen Gewinne zurückholt. Bremens Bürgermeister Bovenschulte lobt das ausdrücklich, egal wie Klingbeil das rechtlich anstelle.
12: Wobei mir die Rechtstechnik eigentlich völlig egal ist, egal welche Farbe die Katze hat, Hauptsache sie fängt Mäuse.
5: Katharina Dröge übrigens von den Grünen konnte sich trotzdem nicht beruhigen. Sie sagt, bei Familien und Kindern kürzen, aber Autofahrer unterstützen, nicht mit uns.
13: Ich habe mal zu meinen Freundinnen und Freunden gesagt, wenn eure Kinder ein Auto wären, dann würden sich Friedrich Merz und Lars Klingbeil dafür interessieren. Leider sind sie Kinder und damit interessiert sich diese Bundesregierung nicht für sie.
5: Weniger polemisch war da der CDUler Mario Vogt, Thüringens Ministerpräsident, der wie seine übrigen Kollegen Kollegen in der Länderkammer auch sagte, Politik müsse zeigen, dass sie handlungsfähig sei. Auch das schütze Demokratie. Und auch beim Tanken kennt der Mann sich offenbar aus.
14: Wer in diesen Tagen in Deutschland an einer Tankstelle steht, der blickt nicht auf die Weltlage, sondern der blickt auf die Anzeige an der Zapfsäule.
15: Ja, mit diesem Gesetz der schwarz-roten Koalition wird die Energiesteuer auf Diesel und Benzin, also ab dem 1. Oktober bis Ende Dezember dieses Jahres, um 14 Cent je Liter gesenkt. Zusammen mit der Mehrwertsteuer wird der Liter Benzin oder Diesel dann insgesamt 17 Cent billiger. Wenn denn die Konzerne und die Tankstellen das auch so weitergeben. An diesem Beschluss gibt es jedoch auch eine ganze Menge Kritik, unter anderem auch von der Wirtschaftsforscherin Monika Schnitzer. Sie ist Vorsitzende der sogenannten Wirtschaftsweisen. Und sie spricht von einem, Zitat, Ausdruck der Verzweiflung. Wie das ein anderer Ökonom sieht, nämlich Professor Peter Bofinger von der Uni in Würzburg, darüber hat Dirk Wagner vom Hessischen Rundfunk mit ihm gesprochen. Und er wollte zunächst von Peter Bofinger wissen, wie er diesen sogenannten Tankrabatt bewertet.
16: Ich meine, das ist natürlich schon ein bisschen Ausdruck der Verzweiflung. Mhm. Natürlich muss man auch sagen, die Ursache liegt jetzt an den ganzen Auseinandersetzungen an der Straße von Hormuz. Und da ist natürlich nicht in erster Linie die Politik gefordert. Aber wenn man ein bisschen drüber nachdenkt, kann man das auch ökonomisch rechtfertigen, was jetzt beschlossen ist. Wenn wir uns ja überlegen, steckt in dem Benzinpreis, den wir bezahlen, ja auch die sogenannte CO2-Bepreisung. Die hat man ja eingeführt, um jetzt über den Preis einen Anreiz zu geben für die Verbraucher, weniger fossile Brennstoffe zu benutzen. Das heißt, das ist ja eine Lenkungswirkung, die man mit dieser Steuer beabsichtigt. Und jetzt kann man sich natürlich fragen, wo die Marktpreise so hoch sind, brauchen wir dann noch diese spezielle Anreizwirkung durch die CO2-Bepreisung?
17: Also da wären Sie auch noch rangegangen, wenn ich Sie richtig verstehe.
16: Also das wäre jedenfalls eine ökonomische Rechtfertigung, denn diese CO2-Bepreisung bedeutet im Augenblick, dass Benzin und Diesel so etwa 16 bis 19 Cent pro Liter verteuert werden, allein durch diese Bepreisung. Mhm. Und wie gesagt, diesen Anreiz braucht man eigentlich nicht mehr, weil es ist ja teuer genug, um die Leute anzureizen, weniger Benzin zu verbrauchen, auf Elektromobilität überzugehen und so weiter.
17: Die Kritik, die da jetzt von allen möglichen Seiten formuliert wird, also von Sozialverbänden, von der Opposition, auch von Umweltschutzverbänden, die geht ja vor allem in eine Richtung, nämlich, dass das Ganze viel Geld kostet, aber dass der Effekt am Ende wohl verpuffen wird und möglicherweise auch gar nicht bei denjenigen ankommt, die diese Entlastungen wirklich brauchen. Warum kommen Sie da zu einer anderen Einschätzung?
16: Naja, die Analyse jetzt der Tankrabatte, die wir davor hatten, ist eigentlich so, dass doch sehr viel bei den Verbrauchern ankommt.
17: Ja, also 80% heißt es immer.
16: 80 bis teilweise 90%. Also nicht so, dass das verpufft. Das heißt, es hat tatsächlich eine preisdämpfende Wirkung und es hat natürlich auch eine inflationsdämpfende Wirkung. Und jetzt muss man ja sehen, wenn die Inflation hochgeht, dann muss die EZB reagieren, muss die Zinsen erhöhen und das bremst die Wirtschaft nochmal zusätzlich. Das heißt, wenn man es also schafft, dass die Inflation nicht ganz so hoch ist, hat man auch den Zusatzeffekt, dass die EZB nicht ganz so auf die Bremse treten muss.
17: Das eine ist die ökonomische Seite, aber das hat ja auch eine politische Dimension. Wäre es da vielleicht politisch klüger gewesen, wenn die Bundesregierung gesagt hätte, okay, wir verstehen die ganzen Nöte auch der Pendler. Es gibt diese Krisen auf der Welt, die auch für den hohen Spritpreis vor allem verantwortlich sind. Und wir können jetzt nicht wie eine Vollkaskoversicherung immer für alles aufkommen, was da passiert und auch nicht alles abfedern.
16: Also das ist sicher die erste Linie, die man fahren muss, dass man sagt, die Ursache ist ganz klar definiert. Aber man kann ja schon mal drüber nachdenken, eben was kann man tun, damit das nicht voll in das Inflations- und Preisgefüge reingeht. Gibt es ökonomische Gründe, die es rechtfertigen, dass man diese Energiesteuer senkt? Und die Senkung der Energiesteuer um 17 Cent entspricht ziemlich genau dieser CO2-Bepreisung. Das heißt, man schaltet mal die CO2-Bepreisung aus und man muss sie dann natürlich wieder einschalten, wenn die Marktpreise niedriger sind.
17: Der Staat muss trotzdem Geld in die Hand nehmen, um das zu finanzieren, weil die Steuerausfälle ja spürbar sein werden. Jetzt gibt es diejenigen, die sagen, also dieses Geld, das könnten wir doch für was ganz anderes ausgeben, für unsere Zukunft in der Bildung oder für die Infrastruktur zum Beispiel.
16: Es ist richtig, dass natürlich man sich fragen muss, was könnte man sonst damit tun, wobei ein Teil, allerdings kein großer Teil, dieser Entlastung ja auch dadurch wieder kompensiert wird, dass der Staat ja auch zusätzliche Mehrwertsteuereinnahmen hat durch die hohen Energiepreise. Das muss man ja auch dazu sehen. Aber Sie haben recht, natürlich kann man sich fragen, was kann man anderes dafür tun. Aber ich sehe das ein bisschen gesamtwirtschaftlich, eben die Effekte, die das auf die Inflationsrate hat, wie sich das in das Preisgefüge reinfrisst und wie dann eben die EZB irgendwann mit dem Zinshammer kommt. Sie ist ja schon da, hat den Zinshammer ja schon benutzt und dann über die höheren Zinsen die Konjunktur abwirkt. Ich glaube, das ist etwas, was man einfach nochmal mit im Blick haben muss.
15: Das sagt der Ökonom Peter Bofinger von der Universität in Würzburg. Und die Uhrzeit, es ist jetzt 22.15 Uhr.
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15: Mit 6 Jahren schon fürs Alter vorsorgen, klingt ziemlich früh. Genau das ist aber eine Idee hinter der sogenannten Frühstartrente der Bundesregierung. Für Kinder und Jugendliche zwischen 6 und 18 Jahren soll der Staat jeden Monat 10 Euro in ein Depot einzahlen. Eltern oder Großeltern können zusätzlich Geld auf dieses Depot zahlen. An das geforderte Kapital kommt man grundsätzlich erst mit 65. Die Bundesregierung will damit den Vermögensaufbau fürs Alter fördern und so dafür sorgen, dass die finanzielle Situation der Eltern dabei weniger entscheidend ist. Aber reichen 10 Euro im Monat dafür aus? Und wie sinnvoll ist das Modell? Darüber hat der Bundestag heute erstmals beraten. Jakob Mayer.
18: Mit der Altersvorsorge kann man nicht früh genug anfangen und die Bundesregierung will ihren Beitrag zu mehr Chancengleichheit und Gerechtigkeit zwischen den Generationen leisten. Mit der Frühstartrente möchte die schwarz-rote Koalition Kindern Startkapital mitgeben, um eine private, kapitalgedeckte Vorsorge aufzubauen und Familien dazu anregen, selbst mehr zu tun. 10 Euro monatlich für Kinder ab 6 Jahren, das klingt wenig, sagt Bundesfinanzminister Lars Klingbeil von der SPD. Aber da komme bis zum Renteneintritt ordentlich was zusammen.
19: Wir schaffen hier also mit dieser Frühstartrente ein digitales Familiensparbuch. Das ist ein echter Vermögensaufbau, der für Kinder in allen Familien stattfindet. Und vor allem verbessern wir die Situation für Kinder aus Familien mit kleinen Einkommen.
18: Wir machen die Rente zukunftsfest, betont der Minister. Der stellvertretende Unionsfraktionschef Matthias Mittelberg spricht von einem Meilenstein. Mit der Frühstartrente stärke die schwarz-rote Koalition die kapitalgedeckte Altersvorsorge, die finanzielle Bildung in den Familien und die Kapitalbildung in Deutschland insgesamt. Denn noch investierten nur rund 14 Millionen Deutsche in Aktien. In skandinavischen Ländern sei der Anteil der Aktionäre deutlich höher, mit entsprechenden Vorteilen für die Altersvorsorge, so der CDU-Politiker.
20: Man kann uns einiges vorwerfen, aber beim Thema Stärkung der Altersvorsorge geht diese Regierung ganz klar richtig positiv voran und stärkt und sichert das Leben der Menschen in Deutschland.
18: Dafür zahlt der Bund für Kinder und Jugendliche von 6 bis 18 Jahren monatlich 10 Euro in ein Vorsorgedepot ein. Das können die Eltern innerhalb gewisser Vorgaben selbst aussuchen. Tun sie das nicht, fließt das Geld in eine von der Bundesbank verwaltete Kapitalanlage. Eltern und Großeltern können das Depot durch freiwillige Zahlungen aufstocken. Eine gute Idee, sagt der Grünen-Abgeordnete Stefan Schmidt. Er kritisiert aber, dass Kinder, die älter sind als 6 Jahre, leer ausgehen.
21: Wer sich einfach mal lockerflockig 2,5 Milliarden Euro für den Tankrabatt aus den Ärmel schüttelt, der wird wohl auch noch ein paar 100 Millionen Euro für die Altersvorsorge unserer Kinder finden.
18: Lisa Schubert von der Linksfraktion ist mit 24 Jahren die jüngste Abgeordnete im Bundestag. Sie übt grundsätzliche Kritik am schwarz-roten Gesetzentwurf und an dem Plan, dass Eltern zusätzlich für ihre Kinder einzahlen.
22: Mehr als 13 Millionen Menschen in diesem Land sind armutsgefährdet. Da fragt man zum Ende des Monats nicht, wie optimiere ich mein Depot?
18: Aus Sicht der AfD reichen die geplanten Zuschüsse bei der Frühstartrente nicht aus, um genügend Kapital fürs Alter aufzubauen. Um das zu schaffen, müssen die Eltern schon gigantische Zahlungen leisten, sagt die Abgeordnete Iris Nieland.
23: Wir, die AfD-Fraktion, setzen von Anfang an auf einen deutlich größeren Kapitalstock. 100 Euro monatlich und ab der Geburt sollen Zins und Zinseszins eine Substanz geben. Und über die Jahrzehnte wird dann daraus eine wirklich relevante Altersvorsorge.
18: Nach der ersten Beratung soll der Bundestag das Vorhaben noch im Herbst abschließend diskutieren, damit es Anfang kommenden Jahres in Kraft treten kann. Dann soll die Förderung rückwirkend auch für das laufende Jahr greifen. Und zwar erstmal für den Geburtsjahrgang 2020, also für alle Kinder, die zum Beginn der Frühstartrente 6 geworden sind. Und dann kommen danach Jahr für Jahr die späteren Jahrgänge hinzu.
15: Was passiert, wenn in einer Großstadt gleich mehrere Krisenszenarien Realität werden und Bundeswehr, Polizei und Rettungskräfte gemeinsam reagieren müssen? Genau das wird derzeit in Hamburg geübt. Am 2. Tag der Großübung Red Storm Charlie standen ein Chemieunfall im Hafen und später ein Anschlag auf einen Güterzug auf dem Programm. Entscheidend dabei, wie gut funktioniert im Ernstfall die Zusammenarbeit von Feuerwehr, Rettungsdienst, Polizei und auch Bundeswehr. Elias Bartel war mit dabei.
24: Vor einem Lastwagen der Bundeswehr liegen 3 Schwerverletzte.
1: Im Szenario ist Ammoniak ausgetreten, ein Stoff, der im Hamburger Hafen tatsächlich in großen Mengen umgeschlagen wird. Die Leitstelle löst einen sogenannten Massenanfall von Verletzten aus. Das heißt, auf Knopfdruck rückt ein Aufgebot an Rettungswagen, Notärzten und Feuerwehr aus. Weil die Lage unübersichtlich ist, wird die Alarmstufe noch einmal erhöht. Godo Sawinski ist ärztlicher Leiter des Hamburger Rettungsdienstes.
2: Ja, wir hatten heute hier eine sehr gute Möglichkeit, mal eine Kombination aus einer Gefahrstofflage, einer sogenannten CBN-Lage und einem Massenanfall von Verletzten, also in diesem Fall ein Mann 5, im weiteren Verlauf Mann 10, also eine höhere Stufe zu beüben. Das heißt, eine Großzahl beteiligter Kräfte, beteiligter Hilfsorganisationen, um dieses Szenario so bewältigen zu können.
1: Die Werkfeuerwehr von Blohm und Voss legt einen Wasserschleier, damit die Gaswolke nicht zu den Schiffen zieht. Die Verletzten werden direkt vor Ort mit Wasser abgespült. Das Problem, sie kühlen dabei schnell aus. Deshalb stehen Zelte und Wärmestrahler bereit. Ob das Abduschen funktioniert hat, prüfen Studenten der Hochschule für angewandte Wissenschaft mit UV-Licht. Die Übungspatienten wurden vorher mit einer Flüssigkeit eingerieben, die unter UV-Licht leuchtet. Die Feuerwehr spricht von einer Materialschlacht, die so lange läuft, wie Material da ist. Und genau das ist für Sawinski auch im Alltag ein Thema.
2: Also wir haben natürlich im Moment zwei Herausforderungen. Wir haben die allgemeine Haushaltslage, wo wir uns irgendwie natürlich drin bewegen. Und wir haben auf der anderen Seite wachsende Herausforderungen, mögliche Einsatzszenarien, an die wir vielleicht vor 5 bis 10 Jahren noch nicht gedacht hätten. Wir sehen es einerseits auch bei den Beschaffungswegen. Es ist nicht mehr so leicht, Fahrzeuge zu beschaffen wie vielleicht noch vor 5 oder 10 Jahren. Wir sehen es auf der anderen Seite, spätestens seit Corona, auch an den Lieferketten.
1: Am Nachmittag geht es dann um einen Anschlag. Auf einem Gelände der Deutschen Bahn greift eine Kamikaze-Drohne einen 500 Meter langen Güterzug an, beladen mit Material für die Bundeswehr. Die Drohne explodiert am Ziel, die Feldjäger übernehmen, die Militärpolizei der Bundeswehr. Sie kommen per Hubschrauber und richten einen militärischen Sicherheitsbereich ein. Drumherum bleibt die Polizei zuständig. Genau das sollte geübt werden. Wer hat wo das Sagen und wer muss wen informieren?
15: Wie sichtbar soll die Erinnerung an die Opfer des Nationalsozialismus heute noch in unserem Alltag sein? In Heidenau bei Dresden hat der Stadtrat darauf eine umstrittene Antwort gegeben. Im öffentlichen Straßenraum sollen künftig keine neuen Stolpersteine mehr verlegt werden. Beschlossen wurde das mit den Stimmen von AfD, CDU und der Bürgerinitiative Oberelbe. Die Stadtverwaltung hatte davon abgeraten. Inzwischen gibt es deutliche Kritik. Auch die sächsische CDU distanziert sich von einem pauschalen Ausschluss der Stolpersteine. Über die Entscheidung in Heidenau berichtet Daniela Karls.
3: In mehr als 2200 Kommunen in Deutschland gibt es Stolpersteine im öffentlichen Raum. Auf den Messingtafeln im Gehweg wird damit an NS-Opfer erinnert, an ihren letzten selbstgewählten Wohnorten. Auch in Heidenau gibt es bereits 5 solcher Stolpersteine, 7 mehr sollten dazukommen. Einen entsprechenden Antrag hatte das Alternative Kultur- und Bildungszentrum, ein Verein aus dem benachbarten Pirna, gestellt. Doch der Stadtrat von Heidenau hat dem nun einen Riegel vorgeschoben. Mehrheitlich hat der Rat nämlich beschlossen, dass keine neuen Stolpersteine mehr im öffentlichen Bereich verlegt werden. Die Verwaltung hatte vorgeschlagen, den Antrag abzulehnen. Der parteilosen Bürgermeisterin Conny Oertel ist es deshalb wichtig, am Tag danach Folgendes zu betonen.
4: Wir sind alle, so alle wie sie dort sitzen, von links bis rechts, das will ich ausdrücklich nochmal betonen, wir sind alle dafür, dass wir der Opfer des Nationalsozialismus gedenken. Es ging nur um die Art und Weise des Wies.
3: In der Tat hat der Stadtrat gestern auch beschlossen, dass statt der Stolpersteine eine neue Gedenkfläche für die Opfer von Krieg, Terror, Diktatoren und Nationalsozialismus in Heidenau errichtet wird, vorzugsweise auf dem Nordfriedhof, heißt es in dem Antrag. Anne Nitschke von dem Alternativen Kulturzentrum, das die neuen Stolpersteine in Heidenau verlegen wollte, sieht das kritisch.
24: Wir sehen das als Ausdruck davon, die Erinnerungsarbeit völlig zu deindividualisieren, auszulagern, quasi nicht mehr im öffentlichen Raum, im Alltag stattfinden zu lassen, sondern dieser Vorstoß, diese Erinnerungsfläche auf dem Friedhof zu schaffen, ist unseres Erachtens auch nur vorgeschoben, weil es gibt kein Konzept.
3: Bürgermeisterin Conny Oertel bestätigt, dass die Flächen auf dem Nordfriedhof der Kirche gehören. Ob und wie dort eine Gedenkfläche gestaltet werden könne, sei offen. Die Stadträte, die den Antrag gestellt hatten, standen nicht für Interviews zur Verfügung. In ihrem Antrag führen sie aus, dass die Verlegung von Stolpersteinen von vielen Kommunen kritisch betrachtet werde, weil die Stolpersteine dazu führen würden, dass Passanten über die Namen von Opfern hinweggehen. sein. Katja Demnig, die Geschäftsführerin der Stiftung Stolpersteine, sagt, dieses Argument sei an den Haaren herbeigezogen.
6: Wenn wir überlegen, wir arbeiten heutzutage mit 2200 Kommunen in ganz Deutschland zusammen, eng zusammen. Und umgekehrt stehen dagegen 5 Kommunen, die sich in den letzten 30 Jahren gegen eine Verlegung entschieden haben. Dann glaube ich, ist eher von genau dem Gegenteil die Rede.
3: Die Stadtratsentscheidung in Heidenau sorgt auch für Diskussionen, weil CDU-Stadträte sie mitgetragen haben. Die Abstimmung erfolgte zwar geheim, aber die CDU-Fraktion sagt selbst, dass einige ihrer Mitglieder den Antrag unterstützt hätten. Ein gemeinsamer Beschluss von CDU und AfD bei einem solch sensiblen Thema, der Sächsische Landesverband der CDU, geht mit einem schriftlichen Statement auf Distanz.
7: Als CDU-Landesverband unterstützen wir das Verlegen von Stolpersteinen als eine Form des Gedenkens an die abscheulichen Verbrechen des Nationalsozialismus. Sie machen deutlich, dass diese Verbrechen nicht irgendwo, sondern mitten in unseren Dörfern und Städten, mitten in der Gesellschaft verübt wurden. Eine Form des Gedenkens grundsätzlich auszuschließen, ist der falsche Weg.
3: Der Vorgang hat in jedem Fall dazu geführt, dass über eine Stadtratsentscheidung aus einer sächsischen Kleinstadt bundesweit berichtet wird.
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8: Morgen Nachmittag wird in Baden-Baden entschieden, ob sich Deutschland mit München oder mit Köln-Rhein-Ruhr um die Austragung olympischer und auch paralympischer Spiele bewerben wird. Lars Pegelow, wer hat denn die Nase vorn?
9: Tja, um eine Nasenlänge vorn könnte München sein, denn die bayerische Metropole hatte eine etwas bessere Beurteilung im Prüfbericht vor einigen Tagen. Holger Kühner beobachtet das Geschehen in dieser Woche in Baden-Baden ganz genau. Wie sieht es denn aus mit der Favoritenrolle?
10: Im Sport spricht man ja oft von der Tagesform. Manchmal steht man auf und weiß, heute geht alles. Bei der Wahl der deutschen Olympiastadt haben die Kandidaten München und Köln-Rhein-Ruhr bereits alles gegeben. Die Medaillenvergabe, die übernehmen aber andere. Und es gibt nur Gold, sonst nichts. Ich gehe davon aus, dass es mega spannend wird. Die Konzepte der Bewerber aus München und Köln-Rhein-Ruhr, die wurden überprüft und liegen in der Punktewertung fast gleich auf. Berlin hat ja zurückgezogen. Am Ende wird es darum gehen, wer international die besten Chancen hat. Und da sehe ich München vorn. Dass Köln-Rhein-Ruhr beim Segeln mit Rostock-Warnemünde kooperiert, also den Osten einbindet, ist ein Pluspunkt. Interessiert den Rest der olympischen Welt aber vermutlich nicht.
9: Das IOC will dann 2029 übrigens entscheiden, wer wirklich die Spiele ab 2036 ausrichten wird. In der Basketball-Bundesliga kommt es morgen Nachmittag zum Top-Duell. Bayern München gegen Alba Berlin. Heute haben es die Hamburg Towers und die Niners aus Chemnitz besonders spannend gemacht. Das Spiel ist in der Verlängerung zu Ende gegangen. Jan Möller, wer hatte denn den längeren Atem?
25: Ja, die Towers hatten am Ende den längeren Atem. 94-90 haben sie gewonnen. Ein irres Spiel. Beide Teams mit ganz viel Einsatz und hohem Tempo, aber auch mit einer sehr hohen Fehlerquote. Es ging wirklich hin und her. Ein Punkt Führung für Chemnitz zur Pause und auch in der zweiten Hälfte ist es ein ganz wildes Spiel geblieben. Chemnitz schien da etwas davon zu ziehen. Hamburg blieb dran bis in die Crunch-Time. Es gab Verlängerung. 83-83 stand es da. Und da hatte Hamburg dann am Ende die besseren Nerven. Sakai Siegler mit einem Dreier und dann mit einem Freiwurf die letzten Würfe von Chemnitz am Ring. Hamburg holt den ersten Saisonsieg, 94-90.
9: Jan Möller war das live aus Hamburg und Bundesliga-Tabellenführer ist aktuell Ulm nach einem Sieg heute in Hagen. Und schließlich noch ein Blick zur Rad-WM nach Montreal. Dort ging der Sieg im U23-Rennen der Männer an die USA. Die Deutschen gingen leer aus. Holger Gerska.
26: Dem deutschen Nachwuchs droht zum zweiten Mal in Folge eine medaillenlose WM, denn das eigentlich stark besetzte U23-Team konnte in den letzten beiden Runden bergan nicht mehr mit den Besten konkurrieren. Porfitzke, der im Juniorenalter WM-Medaillen gewonnen hatte, versuchte es 40 Kilometer vor dem Ziel mit einer Attacke, aber die kleine Gruppe, die sich um ihn herum gebildet hatte, war schnell wieder gestellt. So fuhr am Ende der 180 Kilometer Moritz Maus als bester Deutscher mit 1,5 Minuten Rückstand auf Platz 21 ins Ziel. Neuer Weltmeister wurde Ashlyn Barry aus den USA. Er beeindruckte an seinem 19. Geburtstag mit einer Flucht über 140 Kilometer. Zunächst mit 4 Begleitern, in den letzten Runden dann als Solist. Der fast 2 Meter große Jungprofi fährt für den Nachwuchs der niederländischen Wismar-Mannschaft. Silber und Bronze sicherten sich der Spanier Alvarez und der Norweger Stjansen.
9: Und weiter geht es in Montreal morgen mit dem Straßenrennen der Frauen. Und schließlich noch ein Ergebnis eines Nachholspiels aus der 3. Fußballliga. Der TSV Havelse verliert zu Hause gegen Fortuna Köln mit 1-3 und bleibt damit Tabellenletzter.
8: Alles Wichtige aus dem Sport war das mit Lars Pegelow. Die Berliner Linke ist heute zu einem Sondierungsparteitag zusammengekommen. Vergangenen Sonntag war die Partei ja mit 25,7% stärkste Kraft geworden. Darüber sprechen wir gleich hier live.
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5: Um 22.30 Uhr mit Wolfgang Berger. Der Weg für einen erneuten Tankrabatt zur Entlastung der meisten Autofahrer ist frei. Bundestag und Bundesrat haben im Eilverfahren ein Gesetz der schwarz-roten Koalition gebilligt. Die Regelung gilt von Anfang Oktober bis Ende Dezember. Aus Berlin, Evi Seibert.
11: Der Staat verzichtet auf Steueranteile, sodass die Preise pro Liter um etwa 17 Cent sinken sollten. Die Tankstellen müssen diese Steuersenkung aber nicht 1:1 weitergeben. Die Bundesregierung rechnet damit, dass rund 2,5 Milliarden Euro weniger an Steuern in die Staatskasse fließen werden. Kritiker bemängeln, dass der heute beschlossene Tankrabatt teuer und nicht zielgenau ist, weil damit auch wohlhabende Autofahrer unterstützt werden, die die Hilfe vielleicht gar nicht bräuchten, während Menschen, die kein Auto haben, bei den Energiepreisen nicht unterstützt werden.
5: Die Linke als Siegerin der Berlin-Wahl will mit Grünen und SPD Sondierungsgespräche zur Regierungsbildung in der Hauptstadt führen. Das beschlossen die Delegierten am Abend auf einem Parteitag mit breiter Mehrheit. Dabei wies die Spitzenkandidatin Ehralp die Antisemitismusvorwürfe gegen ihre Partei noch einmal zurück.
12: Es ist ganz klar, wir haben hier Grenzüberschreitungen noch mal einhellig verurteilt. Uns geht es darum, dass alle Berlinerinnen und Berliner in Sicherheit leben können, egal woher sie kommen, egal an was sie glauben, egal wen sie lieben. Das betrifft jüdische Menschen, das betrifft auch muslimische Menschen, das betrifft queere Menschen. Dieses Signal ist ganz klar vom Parteitag ausgegangen und ich werde für den Schutz von allen Berlinerinnen und Berliner einstehen.
5: So die Linken-Spitzenkandidatin in Berlin, Ehralp. Die Agrarminister der Länder haben sich darauf geeinigt, die Düngeregeln neu zu ordnen. So sollen die bisherigen sogenannten roten Gebiete wegfallen, in denen bei hoher Nitratbelastung des Grundwassers nur noch eingeschränkt gedüngt werden darf. Stattdessen soll es regionale Lösungen der Bundesländer geben, mit speziellen Auflagen für diejenigen Betriebe, die nachweislich übermäßig viel Dünger einsetzen. Die USA erlauben der Ukraine nach Angaben von Präsident Zelensky die Produktion eigener Patriot-Luftabwehrraketen. Präsident Trump habe ihm mitgeteilt, dass die Ukraine die Lizenzen für die Herstellung erhalten werde, so Zelensky. Er hatte wiederholt darauf hingewiesen, dass solche Raketen für die Verteidigung seines Landes unabdingbar seien. Bisher war er auf Lieferungen von Partnern angewiesen. Das Wetter in Deutschland. Nachts im Nordwesten zunehmend bewölkt, später an der Nordsee etwas Regen, sonst kaum Wolken oder klar, minimal 13 bis 1 Grad. Morgen im Norden bewölkt, teils Regen, an den Küsten freundlicher, in der Mitte erst sonnig, später bewölkt. Im Süden meist viel Sonne, maximal 17 bis 23 Grad in der Nordhälfte, sonst 21 bis 29 Grad. Am Sonntag Sonne und Wolken im Wechsel, 18 bis 30 Grad. Am Montag wechselhaft bis sonnig bei 18 bis 31 Grad. Das waren die Nachrichten.
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8: Und los geht's mit der A5 Frankfurt Richtung Kassel zwischen Reiskirchener Dreieck und Homberg-Ohm. 3 Kilometer Stau. Die A7 Kassel Richtung Hannover ist zwischen Dreieck Salzgitter und Derneburg Salzgitter wegen einer Nachtbaustelle noch bis 6 Uhr gesperrt. Die Umleitung dort führt sie über die U23. Die A7 Fulda Richtung Würzburg ist zwischen Bad Brückenau Wildflecken und Bad Kissingen Obert Hulber

0: Ferne wegen eines defekten Schwertransports derzeit gesperrt. Außerdem die A52 Mönchengladbach Richtung Düsseldorf ist zwischen Kreuz Nersen und Kreuz Karst bis Donnerstag früh wegen Bauarbeiten gesperrt. Zwei Meldungen noch, die A215 Neumünster Richtung Kiel ist zwischen Kreuz Kiel West und Kiel Mitte wegen Bauarbeiten bis Montag 5 Uhr gesperrt. Und die B54 Siegen Richtung Lüdenscheid ist zwischen Siegen Stadtmitte und Sieghütte nach einem Unfall gesperrt. Ihnen, wo es geht, eine gute Fahrt. Kommen Sie gut an Ihr Ziel.
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0: mit Simeon Laux. Hallo. Die Berliner Linke ist heute zu einem Sondierungsparteitag zusammengekommen. Vergangenen Sonntag war die Partei ja mit 25,7% stärkste Kraft bei der Wahl zum Berliner Abgeordnetenhaus geworden. Jetzt ist klar, die Partei will Grüne und SPD zu Sondierungen einladen. Das haben die Delegierten so heute in Berlin beschlossen. Sebastian Schöbel hat den Parteitag dort für uns verfolgt. Sebastian, die Parteispitze hatte ja bereits zuvor für die Sondierungen geworben. Wie klar war denn dann heute das Votum der Delegierten?
2: Also es stand schon fest, dass relativ viele Linke in Berlin auch tatsächlich diese Regierung, die nächste Regierung in Berlin anführen wollen, denn sie haben ja große Versprechungen gemacht. Das bekannteste Versprechen sicherlich die Vergesellschaftung von Wohnungskonzernen mit mehr als 3000 Wohneinheiten. Aber es gab auch Stimmen in der Partei, vor allem beim Parteinachwuchs, aber auch von anderen, die gesagt haben, Opposition sei besser als zu regieren, denn regieren würde bedeuten, man müsse zu viele Kompromisse machen und dafür waren sie nicht bereit. Allerdings war von diesen Stimmen dann auf dem Parteitag so gut wie gar nichts mehr zu hören. Dort hat man Elif Ereb, die Spitzenkandidatin, gefeiert, hat sich selbst für diesen Sieg, der ja tatsächlich sehr deutlich gewesen ist, gefeiert und sich dann am Ende mit großer Mehrheit dafür entschieden, jetzt auch Sondierungen mit der SPD und mit den Grünen führen zu wollen.
0: Klares Votum also vom Sondierungsparteitag. Die Linkspartei, die sieht sich ja gerade massiver Kritik ausgesetzt. Es geht um den Vorwurf des Antisemitismus und auch um die Positionierung zum Nahostkonflikt, insbesondere in Teilen der Berliner Landespartei. Welche Rolle hat das heute auf diesem Parteitag gespielt?
2: Das wurde immer wieder angesprochen. Man hat durchaus auch gemerkt und hat kritische Töne gehört, dass die Linke nach dieser sehr schweren Woche für sie durchaus angefasst gewesen ist. Kerstin Wolter, die Co-Landeschefin der Berliner Linken, hat dann auch eingeräumt, es gab in der Partei durchaus in der Vergangenheit Töne, die jüdische Menschen verschreckt, teilweise verstört und verängstigt haben. Und das dürfe nicht sein. So etwas gehöre nicht in die Linkspartei. Und wer das tue, der spreche auch nicht für die Partei. Und gleichzeitig merkte man aber auch, dass so ein Stück weit die Wagenburg-Mentalität der Linken dann wieder durchkam. Die haben die Reihen geschlossen und haben auch gesagt, diese Antisemitismusvorwürfe, die weisen sie erstens zurück, sehen sie auch nicht als begründet an und zweitens seien das auch Versuche, sie jetzt von ihrem großen Vorhaben, eben die Wohnungskonzerne zu vergesellschaften, abzuhalten. Sie fühlen sich da auch ein Stück weit einer Kampagne ausgesetzt, vor allem durch die CDU und durch die CSU und würden das auf jeden Fall nicht für sich annehmen. Und da hat man schon auch gemerkt, dass die ein Stück weit Frust schieben und das auch so nicht annehmen, diese Kritik.
0: Bleibt also abzuwarten, wie sich diese Debatte weiterentwickeln wird. Es gab ja in dieser Woche bereits erste Vorgespräche mit den Grünen und auch ein Sondierungsteam der Grünen steht schon in den Startlöchern. Bei der SPD hingegen gibt es Widerstand gegen eine Koalition. Prominente Köpfe dort haben vor den Sondierungen mit den Linken gewarnt. Wie stehen denn die Chancen, dass es tatsächlich zu Sondierungen zwischen den drei Parteien kommt?
2: Ich denke, es ist schon relativ sicher, dass die auch zumindest Vorgespräche und Sondierungen führen werden. Die Frage ist dann, wie die vorankommen, ob man da zum Erfolg kommt. Denn ja, tatsächlich ist die SPD im Augenblick am skeptischsten. Da haben sich ja durchaus auch, ich sag mal, Schwergewichte in der Partei, große Namen in der Vergangenheit gemeldet, jetzt in der vergangenen Woche, und haben gesagt, dass sie einer Koalition mit der Linkspartei abraten würden, ihrer eigenen Partei, lieber in die Opposition gehen oder eben mit der CDU sprechen. Aber ich denke, die Linken haben jetzt hier auf diesem Parteitag genug getan, um die SPD auch zu beruhigen. Die Grünen haben ja schon angekündigt, sie wollen in diese Sondierungsgespräche gehen. Und dann wird es nächste Woche, Mitte der nächsten Woche, damit auch losgehen.
0: Du hast vorhin auch schon das Thema Enteignung angesprochen. Das ist ja ein schwieriges Thema, beziehungsweise wird ein schwieriges Thema mutmaßlich sein. Bei den Sondierungen dann die große Forderung der Linken, große Wohnungskonzerne zu enteignen. Der Spitzenkandidat der SPD, Stefan Krach, der hatte ja schon im Wahlkampf gesagt, mit ihm werde es keine Enteignungen geben. Wie will die Linke dieses Anliegen durchsetzen? Das war ja immerhin das zentrale Wahlkampfversprechen der Linken.
2: Na, da zeigen sie sich im Augenblick auch sehr renitent und sagen einfach, das Wahlversprechen ist ja nicht nur eines der Partei, sondern das ist auch durch eine

0: Volksentscheid 2021 von den Berlinerinnen und Berlinern so beschlossen worden und auch der Politik als Aufgabe mitgegeben worden. Damals gab es eine deutliche Mehrheit für diese Vergesellschaftung und die müsse nun umgesetzt werden. Die Linken haben auch nochmal daran erinnert, dass alle Versuche, das zu verschleppen, jetzt mit diesem Wahlsieg dann auch beendet sind und sie das jetzt auch wirklich in die Realität umsetzen wollen. Und sie erinnern auch gerne die SPD daran, dass die SPD zumindest hier in Berlin auch schon einen Parteitagsbeschluss hatte, der sich für die Vergesellschaftung der Konzerne ausgesprochen hat. Mit anderen Worten, die SPD versuchte auch im Augenblick ein bisschen ihre eigene Richtung zu finden und die Linken bleiben dabei. Sie wollen nur Koalitionsverhandlungen führen, wenn die Partner bei dieser Vergesellschaftung auch mitmachen wollen.
1: Bleibt also abzuwarten, wie sich das entwickeln wird. Lass uns noch kurz einen Ausblick auf die kommenden Tage werfen. Wie ist der Zeitplan? Wann sollen die Sondierungen beginnen?
0: Es soll Mitte nächster Woche losgehen mit den Sondierungen. Es gab auch schon erste Gerüchte, dass man bereits im Oktober fertig sein will. Das wurde dann aber heute hier am Rande des Parteitags von hochrangigen Parteimitgliedern der Linken eher, ich sag mal, als Legende abgetan. Also wie schnell man fertig werden würde mit diesen Sondierungen, das wird sich noch zeigen. Da will man sich nicht festlegen. Die Koalitionsverhandlungen sollen dann auf jeden Fall bis Ende des Jahres fertig sein. Aber auch da ist der Zeitplan noch sehr vage, einfach weil jetzt schon klar ist, da werden einige sehr zentrale, schwierige Fragen besprochen werden. Und da geht es nicht nur um die Frage der Vergesellschaftung, sondern da geht es auch noch um andere Themen. Und es muss auch rein verhandelt werden in diesen Koalitionsvertrag, mindestens einen Passus in der Präambel, wie man sich zum Antisemitismus, zum Nahostkonflikt positioniert. Und das wird auf jeden Fall ein richtig schwerer Brocken werden.
1: Sebastian Schöbel war das live aus Berlin mit Eindrücken und Informationen vom Sondierungsparteitag der Linken und wie es jetzt in den kommenden Tagen weitergeht. Vielen Dank dafür.
0: Alles klar, gerne.
2: Wirtschaft.
1: Ja, wir haben es gehört. In Berlin hat die Linke die Wahl zum Abgeordnetenhaus vor allem mit dem Thema Mieten für sich entschieden. Gerade haben wir darüber gesprochen. Ihr Ziel, sie will den Wohnungsbestand großer privater Konzerne in der Stadt Berlin in öffentliche Hand überführen. Sprich, enteignen oder wie es auch heißt, vergesellschaften. Aber kann das Wohnungsproblem dadurch gelöst werden? Dieser Frage ist Heidi Radwilas nachgegangen.
3: Was die Spitzenkandidatin der Linken, Elif Eralp, nach der gewonnenen Wahl des Abgeordnetenhauses in Berlin Anfang der Woche gesagt hat, dürfte so manche private Wohnungsbaugesellschaft in der Hauptstadt nicht gerne hören.
4: Für mich ist ganz klar, dass in einer Regierung auch vergesellschaftet werden muss, weil es ein Mittel ist, um Spekulation vom Mietmarkt zu verdrängen.
3: Was Eralp will, sofern die angedachten Sondierungsgespräche mit Grünen und SPD gelingen, hat es in der Bundesrepublik noch nie gegeben. Vergesellschaftung, also die zwangsweise Überführung von Privateigentum in die öffentliche Hand, sieht das Grundgesetz zwar gegen Zahlung einer Entschädigung vor, umgesetzt wurde das hierzulande aber noch nie. Konkret will die Linke private Wohnungsbauunternehmen mit mehr als 3000 Wohnungen in Berlin vergesellschaften, darunter Vonovia und die dazugehörige Deutsche Wohnen. Damit soll das Wohnungsproblem in der Hauptstadt entschärft werden. Das betreffe rund 240.000 Wohnungen. Bei den meisten Ökonomen kommt das nicht gut an. Michael Vogtländer vom Institut der Deutschen Wirtschaft Köln sagt:
5: Wie es geplant ist, ist es auch ein echter Tabubruch. Denn das, was die Linke ja vorhat, ist, dass sie unterhalb des Marktpreises kompensieren möchte. Im Gespräch sind ja 40-60%.
3: Des aktuellen Marktpreises, die den Anteilseignern der Wohnungskonzerne im Falle einer Vergesellschaftung als Entschädigung zugedacht würden. Vogtländer meint:
5: Und das heißt natürlich ein echter wirtschaftlicher Schaden für die Investoren. Und das hat Folgen eben für den Standort.
3: Investoren würden abgeschreckt, warnen Experten. Es fehle Geld für dringend benötigte neue Wohnungen. Es gibt zu wenig Wohnungen, vor allem bezahlbare. Tom Krebs ist Professor für Wirtschaftspolitik an der Universität Mannheim. Er sagt, Neubau alleine reiche nicht zur Bekämpfung der Wohnungskrise. Er gehört zu den wenigen Ökonomen, die der geplanten Vergesellschaftung etwas abgewinnen können. In einem schriftlichen Statement teilt er der ARD-Finanzredaktion mit:
6: Die Vergesellschaftung erhöht das Angebot an Wohnungen mit Mietpreisbindungen und trägt so zur Stabilisierung der Mieten in diesem Wohnungssegment bei.
3: Daneben brauche es natürlich den öffentlichen Wohnungsbau, meint Tom Krebs. Andere Experten fragen sich, wo das Geld für öffentlichen Wohnungsbau herkommen soll. Denn im Rahmen der geplanten Vergesellschaftung könnte die ohnehin klamme Haushaltskasse der Hauptstadt mit zusätzlich 8 bis 36 Milliarden Euro belastet werden, schätzen Experten. Abhängig davon, ob und wie deutlich die Entschädigung für die Vergesellschaftung unterhalb des Marktpreises liege.

0: Die Zeit, es ist jetzt 22.45 Uhr.
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0: Kriege und Konflikte beschäftigen uns in den Nachrichten jeden Tag. Die Ukraine, der Nahe Osten. Ein Konflikt in Europa ist inzwischen aber ziemlich aus dem Fokus geraten. Und der schwelt seit Jahrzehnten und droht jetzt wieder aufzuflammen. Es geht um die Streitigkeiten zwischen Griechenland und der Türkei. Rhetorisch wird aufgerüstet, aber auch militärisch. Die Türkei hat sogar schon Truppen verlagert. Wie bedrohlich ist die Lage? Jasper Riemann.
2: Es ist ein sich aufschaukelndes Hin und Her. Da beschwert sich Griechenland über türkische Luftraumverletzungen, über aus seiner Sicht illegale Ausrufungen türkischer Meeresnationalparks, über türkische Truppenverlegungen an die Küste. Auf der anderen Seite ist ein türkischer Präsident Recep Tayyip Erdogan, der Griechenland aufruft, die Militarisierung seiner Inseln zu beenden, und sein Außenminister Hakan Fidan, der deswegen von einer Sicherheitsbedrohung für die Türkei spricht.
3: Wir treten also wirklich in eine neue Ära ein.
2: Meri Bossi ist emeritierte Professorin für internationale Sicherheit an der Universität Piräus.
3: Wir sehen eine zunehmende Eskalation und eine bedrohliche Rhetorik seitens der Türkei und seitens Griechenlands. All das und natürlich das unsichere regionale und internationale Umfeld trägt dazu bei, dass diese Spannungen vielleicht einen extremeren Punkt erreichen könnten.
2: Ende August hat Griechenland mit Israel einen milliardenschweren Rüstungsvertrag abgeschlossen. Name: Schild des Achilles. Griechenland erhält ein umfassendes Luftverteidigungssystem. Aus Sicht des griechischen Analysten und Journalisten John Psaropoulos geht es dabei nur um Selbstverteidigung.
4: Griechenland betrachtet die Türkei als ein potenzielles Russland. Die Bedrohungswahrnehmung, die Europa jetzt von Russland hat, die hat Griechenland schon seit längerem gegenüber der Türkei.
2: In den vergangenen Jahrzehnten gerieten Griechenland und die Türkei immer wieder wegen unterschiedlicher Fragen in der Ägäis aneinander. Zum Beispiel wegen der Ausdehnung des griechischen Luftraums oder wegen der Größe von Wirtschaftszonen. Ronald Mainardos, Politikbeobachter beim Athener Think Tank Elia Map, spricht von einer komplexen Gemengelage.
5: Man ist sich nicht einig, was eigentlich umstritten ist. Und man ist sich nicht einig, wie man diese Streitpunkte denn lösen soll. Wenn man das jetzt mal ganz hart ausdrücken will, tritt man auf der Stelle.
2: So ist für die griechische Regierung zum Beispiel die Frage geklärt, ob man das Recht habe, die Hoheitsgewässer um die Ägäisinseln auf 12 Seemeilen auszuweiten. Das erlaube ja schließlich das UN-Seerechtsübereinkommen. Doch das türkische Parlament hat schon 1995 beschlossen, setzt Griechenland das wirklich um, würde das als Kriegsgrund gesehen werden. Die türkische Befürchtung? Wegen der vielen griechischen Inseln könnten die internationalen Gewässer in der Ägäis erheblich schrumpfen, der türkische Schiffsverkehr wäre drastisch eingeschränkt. In Griechenland wiederum wird außerdem die türkische Doktrin der sogenannten Blauen Heimat kritisch gesehen, wonach die Türkei ihre Einflusszonen im Mittelmeer deutlich erweitern will. Der Politikwissenschaftler Hüseyin Bağcı aus Ankara beschwichtigt.
6: Zwischen der Türkei und Griechenland könnte es nicht zu einer militärischen Auseinandersetzung kommen, weil beide Seiten Mitglieder der NATO sind. Das ist ein Familienkonflikt.
2: Präsident Erdogan sei ohnehin nicht an einem Krieg interessiert.
6: Ich bin sehr viel in Griechenland gewesen und es ist ein wunderschönes Gefühl, in Griechenland zu sein. Warum? Weil jeden Morgen, wenn man aufwacht, die ganze Nachrichten einfach über die Türkei ist. Da sieht man sich wirklich, mein Gott, wir Türken, wir sind ja so stark, so bedrohlich. Aber in der Türkei, es wird nicht so gesehen.
2: Vieles ist, da sind sich die Experten einig, innenpolitisch motiviert. So sind im Frühjahr Wahlen in Griechenland und Ministerpräsident Mitsotakis will nicht schwach wirken. Sicher ist, die Zeit der ruhigen Gewässer, wie die Entspannungsphase seit einem Besuch Erdogans 2023 in Athen genannt wird, diese Zeit ist vorbei.
0: Die Spannungen zwischen Griechenland und der Türkei, die nehmen wieder zu. Heute früh unserer Zeit hat der griechische Ministerpräsident Mitsotakis das auch auf der Bühne der Generalversammlung der Vereinten Nationen angesprochen. Er forderte beide Seiten zu einem intensiveren Dialog auf, um den Konflikt abzuschwächen. Unser nächstes Thema. Schwere Regenfälle und Sturzfluten haben in Libyen die Gegend rund um die Stadt Mizda überschwemmt. Die Stadt liegt in einer bergigen Region im Nordwesten des Landes. Nach Angaben des örtlichen Rettungsdienstes dort gibt es Tote. Viele Menschen werden vermisst. Iris Völlnagel berichtet.
7: Hol sie da raus, hol sie von dort drüben raus.
8: Es sind bestürzende Szenen, die der arabische Fernsehsender Al Arabiya von den Überschwemmungen in Libyen zeigt. Bei nächtlicher Dunkelheit versuchen Männer, sich gegenseitig aus dem brusthohen Wasser zu ziehen. Wohl über Nacht haben schwere Regenfälle die sonst ausgetrockneten Flussbetten der Wadis rund um die Stadt Mizda zu reißenden Stutzbächen verwandelt. Die Wassermassen zerstörten Straßen und Häuser. Die Stadt und umliegende Orte wurden überschwemmt. Über die Zahl der Opfer gibt es unterschiedliche Angaben. Mindestens 3 Menschen, die zu einer Familie gehören, darunter ein kleines Mädchen, sollen getötet worden sein. Weitere Personen werden vermisst. Ein lokaler Journalist berichtet, Menschen seien ins örtliche Krankenhaus eingeliefert worden, nachdem sie vor dem Ertrinken gerettet wurden. In der Stadt wurde der Notstand ausgerufen. Gegenüber dem Nachrichtenportal Bababab al-Wasat sagte der Bürgermeister von Mizda, die Stadt sei aufgrund zerstörter Straßen von anderen Orten abgeschnitten. Zudem mangle es an geeigneten Fahrzeugen und Treibstoff, um Menschen aus ihren zerstörten Häusern und in dem schwer zugänglichen Gelände zu bergen. Inzwischen hat einem Bericht des Fernsehsenders Al-Hadaf zufolge die Regierung der Nationalen Einheit den Flugrettungsdienst sowie Soldaten der Brigade 444 zum Helfen im Einsatz.
7: Sperrt die Straße, die in Richtung Beni Walid führt. Die Straße ist zerstört. Das Wadi hat die Straße weggerissen.
8: Unterdessen warnt der Wetterdienst vor weiteren Unwettern in der Region.
0: Kirk Hammett von Metallica spielt eine, ebenso Musiker der Scorpions, der Toten Hosen und auch der Foo Fighters. E-Gitarren von Nick Huber. Seit 30 Jahren baut er sie in einer Manufaktur in der Nähe von Frankfurt. Aber wie wird aus einem Brett ein Instrument für die großen Bühnen dieser Welt? Da kommt gerade eine Meldung im Verkehrsservice rein, die müssen wir kurz vorziehen. Eine wichtige Meldung aus dem Verkehrsservice der ARD-Infonacht. Vorsicht bitte auf der B101 Birkenhain-Trebin Richtung Mariendorf. In Höhe Märkische Allee werden Gegenstände auf die Fahrbahn geworfen. Ich wiederhole, Vorsicht bitte auf der B101 Birkenhain-Trebin Richtung Mariendorf. In Höhe Märkische Allee werden Gegenstände auf die Fahrbahn geworfen. Ja, und nochmal der Blick auf Nick Huber, den E-Gitarrenbauer aus der Nähe von Frankfurt, der E-Gitarren für Metallica, die Foo Fighters und auch die Scorpions anfertigt. Auf sein Werk blickt Melanie Aschenbrenner.
9: Ein Stück Holz, grob zugeschnitten. Ohne Lack, ohne Saiten, ohne großen Auftritt. In Niederroden bei Frankfurt fängt so eine Gitarre an, die später vielleicht auf einer Weltbühne landet. Nick Huber ist einer dieser klassischen Hidden Champions. Rund 5600 E-Gitarren haben seine Werkstatt bisher verlassen. Eigentlich hatte er andere Pläne.
10: Ja, ich wollte gerne vom Musikmachen leben und war so ein bisschen nach dem Abi planlos, was ich außer Musikmachen eigentlich wirklich machen wollte. Und dadurch, dass ich ja aus einer Holzwurmfamilie komme und Uropa, Opa und Vater in seinen frühen jungen Jahren alle Schreiner waren, habe ich auch eine Schreinerlehre gemacht.
9: Nach einem E-Gitarrenbaukurs auf Formentera ist für Nick klar, er will nur noch das machen. Anfang der 90er bedeutet das viel Learning by Doing.
10: Es gab kaum deutschsprachige Literatur, Internet war auch quasi noch nicht existent und habe halt einfach losgelegt.
9: Heute arbeiten rund 20 Menschen in der Manufaktur. Ihr wichtigstes Kapital liegt zunächst still im Regal. Mahagoni, Ahorn, Redwood. Manche Hölzer lagern hier seit den 90er Jahren. Vieles davon ist schon roh ein Hingucker.
10: Das ist zum Beispiel so ein wunderschönes Stück Ahorn. In dem Falle Jargon Vert Burl Maple Wurzel Ahorn. Kommt aus Vancouver, aus der Wurzelknolle. Wir machen nur Beize drauf. Den Rest hat die Natur gemacht.
9: Die spektakuläre Maserung macht eine Gitarre nicht klanglich besser. Im High-End-Bereich aber begehrter und teurer.
10: Es ist ein sehr emotionales Produkt.
9: Traditionelles Handwerk heißt hier nicht alles von Hand. Wo Huber früher mit Schnitzeisen und blutigen Daumen gewerkelt hat, fräst heute auch eine CNC-Maschine, computergesteuert. Sie ermöglicht etwa, das Innere der Gitarre mit einer Wabenstruktur zu versehen. Das macht das Instrument bis zu 50% leichter. Für Bernie Marsden von Whitesnake baute Huber so einen Prototyp. Seither hat sich die Technik bei ihm etabliert. Ein Patent drauf will er nicht.
10: Nee, überhaupt nicht. Ich finde, das Patent sollten die Bienen haben. Ich glaube, die haben es vor einiger Zeit schon erfunden.
9: Bis aus dem Holz eine Gitarre wird, geht es durch viele Hände. Fräsen, schleifen, beizen, lackieren, polieren, Bünde einsetzen, löten. Dann Elektronik, Mechaniken und Saiten. Der letzte Check ist Chefsache. Anschließend spielen. Dass seine Instrumente heute bei großen Namen landen, freut Huber. Entscheidend ist für ihn aber, was MusikerInnen daraus machen.
10: Das ist ja auch so eigentlich so das Erfüllende an unserem Beruf, wenn man die Gitarren dann auf Platten hört oder auf Songs oder live. Also das finde ich extrem toll, wenn man einfach den Künstler inspirieren konnte, darauf einfach Musik zu machen. Das finde ich großartig.
9: Ein Traum von ihm ist, dass er mal eine Gitarre für Paul McCartney bauen darf.
10: Die nächste Gitarre soll immer die bessere sein. Also das hört überhaupt nie auf. Die Sache einfach verbessern, perfektionieren, weiterentwickeln. Also da gibt es keine Ziellinie. Ich darf jeden Tag mein liebstes Hobby machen.
1: Kultur.
0: 10 Jahre Ezra Collective. Aus einer jungen Londoner Jazzband ist eine der wichtigsten britischen Bands ihrer Generation geworden. Eine Band, die Preise wie den Brit Award gewinnt und die ausverkaufte Konzerte im Wembley Stadion und der Royal Albert Hall spielt. Jetzt kommt Album Nummer 4, Here Because of Hope. Und dafür blickt Ezra Collective musikalisch nach Afrika, in die Karibik und nach London und erzählt eine Geschichte von Schmerz, Freude und Hoffnung.
11: Ein pulsierendes Piano, ein blubbernder Bass, ein gut gelaunter Groove. Und sofort ist da diese Energie, für die Ezra Collective stehen. Aber auf dem neuen Album geht es, im Gegensatz zur Vorgängerplatte Dance, No One's Watching, um mehr als nur den Dancefloor, sagt Ife Ogunjobi, der Trompeter der Band.
12: Whereas this album is not necessarily about dancing.
13: Dieses Album dreht sich nicht unbedingt ums Tanzen, auch wenn die Musik die Leute vielleicht zum Tanzen bringt. Aber es ging vielmehr darum, uns ganz konkret auf Orte zu konzentrieren, die uns in Afrika, der Karibik und in London besonders viel bedeutet haben. Und dann zu sehen, welche Musik und welche Inspiration von diesen Orten ausgehen.
12: And then seeing what music and what inspiration comes from those places.
11: 3 musikalische Welten also, die Ezra Collective diesmal ganz bewusst und musikalisch gewohnt virtuos erkunden.
12: I think yeah, this album is a lot more intentional in terms of where we're trying to go with it.
11: Bei früheren Alben seien die Genregrenzen viel fließender gewesen. Diesmal hätten sie genauer gewusst, wohin sie wollten. Tief hinein in afrikanische und karibische Einflüsse. Und in den Sound Londons. Und trotzdem klingt das nicht nach musikalischer Lehrstunde, sondern nach ganz viel ansteckender Lebensfreude. Karibisches Feeling, tanzbar und warm. Unterschiedliche Einflüsse miteinander ins Gespräch zu bringen, gehört zum Prinzip der Band. Auch bei den Gästen auf dem Album.
13: Es geht darum, etwas Neues einzubringen, der Musik einen neuen Touch und eine weitere Dimension zu verleihen.
0: Florian Schmidt war das mit dem über das neue Album von Ezra Collective.

Fast 900.000 Fahrzeuge ruft Volkswagen allein in Deutschland zurück, wegen möglicher Probleme mit der Lenkung. Welche Autos betroffen sind und wie ernst das Problem ist, darauf blicken wir gleich ausführlich in einem Beitrag und auch in einem vertiefenden Interview mit einer Autoexpertin. Das gleich hier nach den Nachrichten.

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1: Um 23 Uhr mit Wolfgang Berger. Die SPD droht offenbar damit, die Pflegereform zu blockieren. Eigentlich sollten die Pläne in der kommenden Woche durch das Bundeskabinett gebracht werden. Die Sozialdemokraten dringen aber darauf, dass nachverhandelt wird, wie unser Korrespondent im ARD-Hauptstadtstudio Moritz Rödle berichtet.
2: Man will damit wohl deutlich machen, dass es bei Reformen nicht nur ums Sparen gehen könne, sondern eben auch um strukturelle Verbesserungen. Und der Plan von Gesundheitsminister Lindemann war bisher, dass man zunächst die Einsparungen beschließt, um die akute Finanzlücke zu schließen und später dann die Strukturreform macht. So war das auch bei der Gesundheitsreform. Und diesen Ablauf sieht die SPD inzwischen als Fehler an, den man nicht wiederholen wolle. Am Montag soll es dann aber offenbar noch mal einen Einigungsversuch mit der Union geben. In der SPD geht man aber Stand jetzt nicht davon aus, dass das in so kurzer Zeit noch möglich ist.
1: Der neue Tankrabatt kann kommen. Das haben Bundestag und Bundesrat entschieden. Diesmal gilt die Preissenkung sogar 3 Monate lang. Aus der Nachrichtenredaktion Ulrike Ufer.
3: Ab 1. Oktober gilt, die Energiesteuern auf Benzin und Diesel sinken bis zum Jahresende um rund 14 Cent pro Liter. Inklusive der Mehrwertsteuer summiert sich der Tankrabatt damit auf rund 17 Cent pro Liter. Allerdings wird der Sprit an der Zapfsäule vermutlich nicht sofort günstiger. Schon beim ersten Tankrabatt hatten die Konzerne erklärt, dass die Tankstellen zunächst noch Benzin und Diesel ohne Steuerrabatt verkaufen müssten. ADAC und Bundeskartellamt stellten zudem wenige Tage nach dem ersten Start fest, dass die Steuersenkung nicht vollständig weitergegeben wurde.
1: Die Linke will in Berlin mit den Grünen und der SPD Sondierungsgespräche zur Regierungsbildung in der Hauptstadt führen. Das haben die Delegierten eines Parteitags am Abend mit breiter Mehrheit beschlossen. Offenbar soll zunächst getrennt mit Vertretern der Grünen und Vertretern der SPD gesprochen werden. Dann soll es Treffen im Dreierformat geben. Bundesweit haben heute Schülerinnen und Schüler gegen die Wiedereinführung einer Wehrpflicht protestiert. In Hamburg richtete sich die Demonstration zudem gegen die 3-tägige Militärübung Red Storm Charlie. Unter anderem auch in Berlin, Frankfurt und München gab es Aktionen. Wie die Initiative Schulstreik gegen Wehrpflicht mitteilte, waren in ganz Deutschland mehr als 45.000 Teilnehmende in rund 100 Städten auf der Straße. Das waren die Nachrichten. Das Wetter in Deutschland. Nachts im Nordwesten zunehmend bewölkt, später an der Nordsee etwas Regen, sonst kaum Wolken oder klar, minimal 13 bis 1 Grad. Morgen im Norden bewölkt, teils Regen, an den Küsten freundlicher, in der Mitte erst sonnig, später bewölkt, im Süden meist viel Sonne, maximal 17 bis 23 Grad in der Nordhälfte, sonst 21 bis 29 Grad. Am Sonntag Sonne und Wolken im Wechsel, 18 bis 30 Grad. Am Montag wechselhaft bis sonnig bei 18 bis 31 Grad. 23.03 Uhr.
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4: Los geht's mit einer Gefahrenmeldung. Vorsicht bitte auf der B101 Birkenhain-Trebin Richtung Mariendorf. In Höhe Märkische Allee werden Gegenstände auf die Fahrbahn geworfen. Die A7 Kassel Richtung Hannover ist zwischen Dreieck Salzgitter und Derneburger Salzgitter wegen einer Nachtbaustelle bis 6 Uhr gesperrt. Die Umleitung führt über die U23. Die A7 Fulda Richtung Würzburg ist zwischen Bad Brückenau-Wildflecken und Bad Kissingen-Obert-Hulba wegen einer Nachtbaustelle bis 7 Uhr gesperrt. Folgende Autobahnen sind in beiden Richtungen wegen Bauarbeiten gesperrt. Die A1 zwischen Bramsche und Rieste bis Montag 5 Uhr. Der Elbtunnel auf der A7 zwischen Hamburg-Stellingen und Heimfeld bis Montag 5 Uhr. Die A8 zwischen Perl und Merzing-Wellingen ebenfalls bis 5 Uhr. Die A40 zwischen den Kreuzen Duisburg und Kaiserberg bis zum 5. Oktober. Die A40 zwischen Mülheim-Wirkhausen und Heißen bis Montag früh. Die A42 zwischen Herne-Baukau und Herne-Krange ebenfalls bis Montag früh. Die A45 zwischen Lüdenscheid-Nord und Lüdenscheid bis 8 Uhr. Die A48 zwischen Dreieck Dernbach und Hörgrenzhausen bis Montag früh. Außerdem die A671 zwischen Gustavsburg und Hochheim-Süd ebenfalls bis Montag früh gesperrt. Die A43 Recklinghausen Richtung Wuppertal ist zwischen Recklinghausen-Herten und Kreuzherne wegen eines defekten Schwertransports gesperrt. Die A52 Mönchengladbach ist Richtung Düsseldorf zwischen Kreuz-Nersen und Kreuz-Karst bis Donnerstag früh wegen Bauarbeiten gesperrt. Drei Meldungen noch. Die A96 Lindau Richtung München ist zwischen Weißensberg und Wangen-West nach einem Unfall gesperrt. Dadurch staut es sich. Die A215 Neumünster Richtung Kiel ist zwischen Kreuz Kiel-West und Kiel-Mitte wegen Bauarbeiten bis Montag 5 Uhr gesperrt. Und die B54 Siegen Richtung Lüdenscheid ist zwischen Siegen-Stadt-Mitte und Sieghütte nach einem Unfall gesperrt. Ihnen, wo es geht, gute Fahrt, kommen Sie gut an Ihr Ziel.
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4: Aus Hamburg von NDR Info mit allem, was wichtig ist. Ich bin Simeon Laux, willkommen bei uns. Ein Schraubenfehler könnte gerade für hunderttausende VW, Audi und Seat-Fahrer und Fahrerinnen zum Problem werden. Volkswagen ruft knapp 900.000 Fahrzeuge allein in Deutschland wegen möglicher Probleme mit der Lenkung zurück. Weltweit soll es sich um mehr als 2,9 Millionen betroffene Autos handeln. Bevor wir gleich die Einschätzungen einer Expertin dazu hören, verschafft uns Oliver Jürgens einen Überblick.
5: Laut Volkswagen geht es um eine Schraube, mit der das Lenkgetriebe befestigt ist. Das Kraftfahrtbundesamt weist darauf hin, dass die Lenkung ausfallen könnte, wenn die Schraube abreißt. Das Problem ist nach Angaben von VW bei internen Qualitätsüberprüfungen aufgefallen. Die betroffenen Fahrzeuge würden vorsorglich zurückgerufen. Die Halter werden angeschrieben. Betroffen sind verschiedene Modelle. Der Golf, aber auch der Golf-Variant, Tiguan, Touran und Caddy sowie der Audi Q3. Die Fahrzeuge sind zum Teil schon älter. Bei den Volkswagen-Modellen geht es um die Baujahre 2013 bis 2024, bei Audi um die Jahre 2017 bis 2024. In der Werkstatt wird die betroffene Schraube laut Kraftfahrtbundesamt ersetzt.
4: Wenn Sie also einen Volkswagen fahren, konkret die Modelle Golf, Tiguan, Touran oder Caddy oder auch einen Audi Q3, dann bekommen Sie vielleicht schon bald einen Brief vom Kraftfahrtbundesamt und müssen dann in die Werkstatt. Diesen Fall beobachtet auch Beatrix Keim. Sie ist Direktorin des Center Automotive Research in Duisburg. Dirk Wagner vom Hessischen Rundfunk hat mit ihr gesprochen und sie zunächst gefragt, wie schwerwiegend so ein drohender Lenkungsausfall ist.
6: Also generell ist es natürlich immer schwerwiegend, wenn an einem Fahrzeug etwas, was wirklich fahrrelevant, sicherheitsrelevant ist, ausfällt. Allerdings muss man dann wirklich schauen, es gab ja offensichtlich weder Sach- noch Personenschäden in dieser Sache. Es ist eine Vorsichtsmaßnahme. Und wenn man sieht, dass es Fahrzeuge sind, die schon vor 13 Jahren in den Markt gekommen sind, dann hat die Schraube eigentlich schon ziemlich lange gehalten, bis sie locker wurde.
7: Wollte ich gerade sagen, das ist ja ein wahnsinnig langer Zeitraum. Können wir da von Glück reden, dass da nichts passiert ist?
6: Nein, normalerweise solche Vorgänge werden ja nicht vom KBA an sich, also vom Kraftfahrzeugbundesamt vorgeschrieben, sondern der Hersteller sagt, ich habe hier einen Vorfall, der uns jetzt schon öfter aufgefallen ist. Volkswagen hat den sogenannten Schadenstisch, wo die Werkstätten Dinge melden und wenn sich das häuft, dann wird das genauer untersucht. Und dann wurde eben nun festgestellt, dass das wohl an dieser Schraube, also einem Zulieferteil, liegt, dass man sagt, da müssen wir vorsichtig sein, diese Schraube wurde seit Zeitpunkt X verkauft und verbaut. Und insofern müssen wir hier jetzt was tun, damit eben nichts passiert. Man hat es jetzt festgestellt, aber ich glaube nicht, dass man da sagen kann, dass man von Glück spricht, dass da bislang nichts passiert ist. Denn wie gesagt, das sind jetzt 13 Jahre, wo das schon ist, sondern man sagte im Vorsicht, um eben auch insgesamt dem Wettbewerb aktuell auch zu zeigen, wir schauen uns auch ältere Fahrzeuge an. Ist das etwas, was auch innerhalb der Automobilindustrie, ganz ehrlich gesagt, relativ normal ist.
7: Jetzt hat VW gerade insgesamt mit ziemlich großen Schwierigkeiten zu kämpfen. Jetzt kommt so eine Rückrufaktion dazu. Was für einen Aufwand bedeutet das denn für den Hersteller, auch was die Kosten angeht?
6: Insgesamt kann man sagen, da das hier ja ein Zuliefererteil ist, wird wahrscheinlich ein Großteil der Kosten, wenn nicht sogar alles, auf den Zulieferer abgewälzt oder die Zulieferer, die dieses Teil, das ist ja Schüttgut, anliefern.
7: Also Massenware. Natürlich
6: Massenware, genau. Es ist natürlich schon ein Aufwand, ne? Denn wahrscheinlich werden hier, Sie sagten gerade, vom KBA könnte ein Brief kommen. Ich glaube eher, dass dann von den Volkswagen-Händlern selbst etwas kommt, sobald man es nachliefern kann. Natürlich dann auch über die Gebrauchtwagenhändler. Es kommt darauf an, wo die Daten liegen, wer das eben hat, die Daten des aktuellen Halters. Das ist schon ein Aufwand, der aber nicht außergewöhnlich ist. Also insofern schon außergewöhnlich, dass ich habe mal nachgeschaut, auf dem KBA kann man nachsehen, dass Volkswagen in den den letzten, ja seit 2014, also in den letzten 12 Jahren, nur 4 Rückrufaktionen hatte. Und das bedeutet natürlich auch inklusive Audi insgesamt. Wenn ich mal dran denke, in 2024 hat BMW 1,5 Millionen Fahrzeuge wegen eines Bremspedals zurückgerufen, was falsch geliefert worden war, was aber auf der anderen Seite auch Ausliefersperren bedeutete. Davon waren ein Fünftel der Fahrzeuge in Deutschland. Das sind Dinge, die immer wieder mal vorkommen, die aber Vorsichtsmaßnahmen sind. Ich selbst warte gerade auf ein Teil von meinem Fahrzeug, wo mir auch immer wieder in meiner App angezeigt wird, Sie müssen Ihren Händler anrufen, aber die Teile werden bestellt, es dauert, bis sie kommen. Das ist schon letztes Jahr schon mal passiert. Es passiert bei jedem. In China werden gerade 4,5 Millionen Fahrzeuge zurückgerufen von ungefähr 6 Herstellern.
7: Also das ist dann doch etwas, was immer wieder mal vorkommt. Und deswegen frage ich mich, wie ist denn die Qualität der Autos heutzutage? Also wird die eher besser oder schlechter?
6: Gleichbleibend. Es wird insofern besser, dass mittlerweile Teile auch Daten erfasst sind, ob die Schraube zum Beispiel fest genug angezogen ist oder sonst was. Man kann also hier wirklich auf datenbasierten Materialien zurückschauen, was passiert, in welcher Charge der Fahrzeuge, in welchem Produktionszeitraum ist das geschehen. Man kann also hier quasi von einer Verbesserung des Ganzen sprechen, aber es gibt nun mal immer wieder leider Ausschussteile oder halt, dass vielleicht zu billig eingekauft worden ist. Das merkt man aber dann relativ schnell. Es gibt diese regulären Werkstatt-Kundendienst-Runden, wo immer wieder, wenn Teile besonders auffallen, wenn eine Reparatur immer wieder vorkommt, das landet beim Hersteller auf dem Tisch und der prüft nach, was es ist. Und dann werden eben solche Rückrufe ausgelöst. Das können dann die offiziellen Rückrufe sein über das KBA bei uns oder in China oder in den USA, die entsprechenden Behörden oder eben über den Hersteller selbst.
4: Sagt Beatrix Keim, Direktorin des Center for Automotive Research in Duisburg. Papst Leo XIV. Ist in Frankreich zu Gast. 4 Tage lang wird der Pontifex dort das Land bereisen. Begonnen hat sein Besuch heute früh in Paris.
8: Ein Empfangskomitee aus Kindern und Jugendlichen singt, klatscht und jubelt, als der Papst am Flughafen von Paris-Orly landet. Leo XIV. Nimmt sich nach dem Gang über den roten Teppich Zeit für ein paar Selfies, unterschreibt auf einem T-Shirt, das ihm die Jugendlichen hinhalten, hat offensichtlich Freude dabei. Etwa eine halbe Stunde später wird er dann vom französischen Präsidenten Emmanuel Macron und seiner Frau Brigitte im Élysée-Palast empfangen. Der Empfang ist formvollendet. Wenig herzlich, allerdings kennen sich Papst Leo und Emmanuel Macron auch gar nicht. Bis heute. Die beiden reden eine gute Dreiviertelstunde unter 4 Augen. Anschließend kommen sie herunter in den Festsaal des Palastes. In ihren Reden überschneiden sie sich inhaltlich teilweise. Beide sprechen von der wiederaufgebauten Kathedrale Notre-Dame als Symbol der Hoffnung. Beide betonen, dass künstliche Intelligenz nicht ohne ethische Richtlinien eingesetzt werden dürfe. Der Papst formuliert davon ausgehend eine grundsätzliche Mahnung. Technik und Fortschritt könnten den Menschen vom Guten abbringen. Mit Besorgnis stelle ich bisweilen fest, wie Gesellschaften derzeit in die falsche Richtung abdriften und Gefahr laufen, Wissenschaft und Technik in gewinnorientierte Unternehmungen zu verwandeln, die genetische Manipulationen, Leihmutterschaft, den Handel mit Organen oder das Angebot eines geplanten Todes fördern. Leo XIV. Nimmt damit unter anderem Bezug auf einen Gesetzesentwurf, über den in Frankreich seit Monaten gestritten wird. Er soll unter bestimmten Bedingungen eine Beihilfe zum Suizid und aktive Sterbehilfe legalisieren. Auf seine Rede folgt langer Applaus. Von der französischen Innenpolitik wechselt der Papst am Nachmittag auf die weltpolitische Bühne. Im Pariser Hauptquartier der UNESCO mahnt Leo XIV. Vor Diplomaten aus aller Welt ein Ende des globalen Wettrüstens an. Um den Frieden zu schaffen und zu wahren, sei der Multilateralismus wichtig. Dieser müsse wiederbelebt werden.
9: Face aux nombreuses et complexes urgences de notre époque.
8: Angesichts der zahlreichen und komplexen Notlagen unserer Zeit blickt die Welt mit gegensätzlichen Gefühlen auf die internationalen Institutionen. Diese Institutionen durchleben eine Effizienzkrise, vor allem wenn der Dialog eher als Hemmnis für das Handeln, denn als Ressource für den Frieden angesehen wird. Angesichts dieser Fehlentwicklungen gilt es, eine heute seltene, aber erstrebenswerte Tugend zu fördern, das Vertrauen.
9: aussi rare que désiré, la confiance.
8: Ein eindringlicher Appell, globale Krisen nicht dem Recht des Stärkeren zu überlassen.
4: Der Papst ist in Frankreich zu Gast. Ein Beitrag war das von Anna Giordano.

0: die Zeit, es ist jetzt 23.15 Uhr.
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0: Wenn das Kind Magen-Darm hat oder mit Fieber im Bett liegt, dann werden die Eltern zu Hause gebraucht und können nicht arbeiten. Damit das ohne große finanzielle Verluste möglich ist, gibt es in Deutschland Kinderkrankengeld. Mindestens 15 Tage pro Elternteil sind das aktuell. Bald aber wahrscheinlich nicht mehr. Denn CDU-Gesundheitsminister Carsten Lindemann hat angekündigt, die Kinderkrankentage zu reduzieren. Das Vorhaben hat ganz unterschiedliche Reaktionen hervorgerufen. Marius Rudolf hat sie für uns zusammengetragen.
2: Die Kinderkrankentage wieder auf das Vor-Corona-Niveau zu senken, sorgt beim Sozialverband Deutschland für großes Unverständnis. Sprecher Peter-Michael Zernichel sagt, dass viele Familien schon jetzt am Limit seien.
3: Das ist eine absolute Falle für Eltern. Die wissen oft nicht, wie sie es organisiert bekommen sollen. Im Zweifel melden sie sich dann selber krank. Das ist ja auch nicht im Sinne des Erfinders. Und wenn es ganz schlimm läuft, fallen die Kinder hinten runter, werden halb krank in die Kita geschickt, stecken noch andere Art im Hort oder in der Schule. Das ist halt wirklich keine gute Idee. Das ist aus unserer Sicht eine katastrophale Entwicklung.
2: Dass mehr kranke Kinder in Schulen und Kitas landen werden, befürchtet auch Burkhard Naumann, Vorsitzender der Bildungsgewerkschaft GEW in Sachsen. Er geht davon aus, dass sich dadurch vor allem in der Erkältungs- und Grippesaison andere Kinder, aber auch Erzieher und Lehrkräfte anstecken werden.
4: Wenn man an dieser Stellschraube die zurücknimmt, dann rechnen wir auch mit wieder mehr Personalausfall. Das ist in der jetzigen Situation wirklich fatal. Wir haben in Sachsen bundesweit den zweitschlechtesten Betreuungsschlüssel an Kitas. Wir haben einen massiven Lehrkräftemangel, das verschärft die Situation vor Ort nochmal deutlich.
2: Zuspruch für die Pläne von Gesundheitsminister Carsten Linnemann gibt es dagegen vom Arbeitgeber- und Wirtschaftsverband Sachsen-Anhalt. Die Kindkranktage wieder zu reduzieren sei erforderlich und richtig, sagt Sprecher Jan Pasemann.
5: Die Ausweitung, die getroffen war, war schließlich pandemiebedingt und das war auch zu rechtfertigen. Und es ist jetzt angemessen und geboten, zur Regelung zurückzukehren.
2: Neben den Arbeitgebern würden davon auch die gesetzlichen Krankenkassen profitieren, denn die zahlen das Kinderkrankengeld an die Eltern. Andreas Sturm, Vorstandsvorsitzender der Krankenkasse DAK, hält es für gerechtfertigt, die Kindkranktage wieder auf das alte Niveau zu setzen.
6: Heute wird der Höchstanspruch nur noch in absoluten Ausnahmefällen ausgeschöpft. Wir gehen davon aus, dass etwa 2% derer, die das Kinderkrankengeld in Anspruch nehmen, dann auch tatsächlich diese Höchstdauer wahrnehmen. Das ist also ein sehr, sehr niedriger Anteil.
2: In Mitteldeutschland sind die Zahlen ähnlich. Nur etwa 2% schöpfen die 15 Kindkranktage pro Elternteil aus, erzählt Katja Zeitler von der AOK Plus, bei der vor allem Menschen aus Sachsen und Thüringen versichert sind. 75 Millionen Euro Kinderkrankengeld hat die Krankenkasse im vergangenen Jahr ausgezahlt.
7: 75 Millionen klingt vielleicht erstmal viel. Allein die AOK Plus hat allerdings in diesem Jahr einen Haushalt von 18,5 Milliarden Euro. Und da merkt man schon, dass, wenn man über Effizienz und Einsparungen im Gesundheitswesen spricht, das Kinderkrankengeld da nicht der große Hebel ist.
2: Von der Reduzierung der Kinderkranktage verspricht sich auch der Gesundheitsökonom David Matusiewicz keine großen finanziellen Effekte für das Gesundheitssystem. Dennoch sagt er,
8: als Gesellschaft müssen wir uns darauf einstellen, dass die Maßnahmen der Gesundheitspolitik in Zukunft eher die sein werden, im Zweifel, dass man Kosten sparen muss, um das gesamte System, das über 500 Milliarden Euro uns jährlich kostet, überhaupt noch durch den demografischen Wandel im Griff zu haben.
2: Matusiewicz rechnet deshalb damit, dass es in Zukunft häufiger zu solchen Entscheidungen kommen wird, auch wenn deren Effekt vergleichsweise gering ist.
0: Falls Sie in einer Großstadt wohnen, wie oft haben Sie schon auf einen E-Scooter zurückgegriffen, um schneller von A nach B zu kommen? In großen Städten kann man sich die ja ganz einfach per App ausleihen und drauf losfahren. Aber auch privat besitzen immer mehr Menschen die Elektroroller. Die Kehrseite? Die Unfallzahlen mit E-Scootern steigen drastisch. Deswegen hat die Polizei europaweit eine Woche lang E-Scooter-Fahrerinnen und Fahrer kontrolliert. Auch die Mainzer Polizei hat bei der Aktion mitgemacht. Gesa Walch ist mit auf Streife gefahren.
9: Unterwegs mit Polizeikommissar Maurice Kohl auf Streife durch Mainz. Wir scannen die Umgebung nach E-Scooter-Fahrern.
10: Wir machen mal eine kurze Kontrolle, ja? Bleiben Sie bitte mal stehen.
9: Der Polizist entdeckt eine Frau, die mit ihrem E-Scooter gegen die Fahrtrichtung auf dem Fahrradstreifen fährt.
10: Haben Sie einen Ausweis dabei?
11: Leider nicht, ich habe es zu Hause. Ich bin ein bisschen aufgeregt, das erste Mal, dass ich kontrolliert wurde.
9: Die Frau heißt Christina Eichmann und erzählt, sie wollte den Weg über die Kreuzung abkürzen. Maurice Kohl klärt sie über ihren Fehler auf.
11: Das mache ich beim nächsten Mal auf jeden Fall besser.
10: Wir machen Ihnen jetzt auch keinen Strick draus, ja. Nur grundsätzlich ist es halt gefährlich, wenn Sie im Begegnungsverkehr unterwegs sind. Das war's schon, ja. Schönen Tag Ihnen noch.
11: Danke.
12: Die Dame ist uns aufgefallen, weil sie hier entgegen der Fahrtrichtung gefahren ist. Da können halt gefährliche Situationen entstehen und dann wollen wir das zumindest kurz kontrollieren, ansprechen und da auch sensibilisieren.
9: An diesem Nachmittag sind nicht viele E-Scooter-Fahrer in der Mainzer Innenstadt unterwegs. Aber später erfahre ich, noch am selben Abend haben Maurice Kohls Kollegen in Mainz-Mombach 16 E-Scooter-Fahrer angehalten. Denn 5 davon haben auf dem Elektroroller jemanden mitgenommen. Und einer hatte Alkohol getrunken.
12: Was viele halt auch nicht wissen, die Promillegrenzen, die sind dieselben wie beim Auto. Also da gibt es keinen Unterschied.
9: Erklärt mir Maurice Kohl. Das heißt, es drohen hohe Bußgelder und auch der Führerschein kann entzogen werden. Bei unserer Fahrt durch Mainz erzählt mir der Polizist noch diese Geschichte.
12: Im letzten Nachtdienst, da ist einer anderen Streife von uns ein E-Scooter-Fahrer weggefahren mit ca. 70 km/h. Also geschätzt, die Kollegen sind neben ihm gefahren und hatten 70 km/h auf dem Tacho.
9: Ein getunter Elektroroller. Auch da gibt es empfindliche Strafen. Eigentlich können E-Scooter nämlich nur 20 Stundenkilometer fahren. Am Schluss unserer Runde durch Mainz macht Maurice Kohl noch eine Entdeckung.
12: Ja, der sieht auch tipptopp aus. Ja, das sieht man selten. Also E-Scooter-Fahrer mit Helm, das ist schon eher ein Exot.
9: Aber es gibt sie, die Menschen, die verantwortungsbewusst E-Scooter fahren.
0: Künstliche Intelligenz muss mit äußerster Vorsicht entwickelt werden. So lautet die Warnung in dieser Woche vom Chef des KI-Entwicklers OpenAI bei einer Sitzung des UN-Sicherheitsrates. Allein, dass sich dieses Gremium mit den Gefahren von KI befasst, zeigt, dass man das nicht unterschätzen sollte. Klar, ob sich künstliche Intelligenz in absehbarer Zeit gegen den Menschen wendet, ist zwar offen, aber was würde bei einem solchen Angriff in Deutschland passieren? Inwieweit sind wir auf die KI-Katastrophe vorbereitet? Frank Eichmann hat das Szenario durchgespielt.
13: Jedes Jahr im September testet das Bundesamt für Bevölkerungsschutz und Katastrophenhilfe die Warnsysteme im Land. Wie genau feindliche KI-Agenten eine Katastrophe bei uns auslösen könnten, das weiß heute niemand genau. Die Sabotage von Bahnstellwerken oder Luftverkehrssystemen wären denkbar, die großflächige Störung elektronischer Zahlungssysteme, auch das Stromnetz oder Chemieanlagen könnten angegriffen werden. All das würde ein Land treffen, das sich bisher nicht auf größere Katastrophen vorbereiten musste, sagt Martin Voss. Er leitet die Katastrophenforschungsstelle an der Freien Universität Berlin.
14: Wir haben eben Starkstürme, Starkniederschläge, Überschwemmungen, Hagel, Schnee, aber das immer in so einem Bereich, der noch nicht vergleichbar ist mit möglichen Hurrikan oder einem Zyklon. Wir haben keine Erdbeben in Deutschland. Wir haben Waldbrände, Flächenbrände. Darauf ist unser Apparat einigermaßen ausgerichtet. Wir können eben mit so einem Hochwasser wie im Ahrtal zwar irgendwie fertig werden, aber bestimmt nicht auf dem Niveau, das man durchaus erwarten darf.
15: Zehntausende Menschen im Berliner Südwesten.
13: Anfang Januar, der RBB berichtet über einen gezielten Brandanschlag auf eine Stromtrasse, durch den 4 Tage lang 45.000 Haushalte vom Netz getrennt werden. Helfen solche Anschläge zumindest den Behörden, sich besser gegen künftige KI-Großangriffe zu wappnen? Katastrophenforscher Martin Voss.
14: Man lernt natürlich etwas nah draus. Allerdings fürchte ich, dass das Hochskalieren bei Weitem nicht in der Geschwindigkeit geschieht, wie sich die Gefahrenlandschaft entwickelt. Die macht eben gerade mit künstlicher Intelligenz ganz andere Sprünge.
13: Angenommen, KI-Agenten schaffen es wirklich, beispielsweise bundesweit das Stromnetz für längere Zeit lahmzulegen. Wie würden wir reagieren?
14: Im ersten Moment ist man erstmal nur irritiert. Oh, was ist jetzt? Sicherung raus. Und man stellt fest, nein, das ist es wohl nicht. Ja, dann sucht man Informationen. Das heißt, man spricht miteinander, die sozialen Medien, das Telefon funktioniert eben alles nicht mehr. Dann geht man vielleicht zur Feuerwehr hin und versucht da jemanden anzutreffen.
13: Wie geht es der Familie? Wie komme ich an Geld? Die Supermärkte sind geschlossen, das Tiefkühlfach zu Hause taut ab. Ganz plötzlich bricht im Alltag weg, was wir als gegeben voraussetzen.
14: Dann bleibt eben letztlich nur das soziale Miteinander. Das Vertrauen in einen selber, spricht dann ja psychologisch von der Selbstwirksamkeit. Das Vertrauen, dass man hat, oh, das ist nicht gut, aber ich komme da schon durch. Aber dann natürlich auch, ist man stark genug, auf andere Acht zu geben oder eben findet man jemanden, der oder die sich um einen selbst kümmert.
13: 3 bis 4 Tage würden wir die KI-Katastrophe irgendwie meistern. Aber was genau danach passieren würde, ob die gesellschaftliche Ordnung zusammenbricht, das kann auch der Experte nicht vorhersagen.
14: Wenn das Abwasser nicht mehr funktioniert, entwickelt sich das Potenzial von Krankheiten. Wenn Desinformation die Runde macht, auch wenn sie nur analog übermittelt wird, dann entwickelt sich darüber eine soziale Dynamik, die ist nicht vorhersehbar. Wenn dann noch irgendwie Brände dazu kommen oder was auch immer man sich ausmalen kann, alles ist denkbar.
13: Wichtig, neben einem deutlich gestärkten Katastrophenschutz und natürlich dem besseren Schutz kritischer Infrastruktur vor KI-Angriffen, ist aus Sicht von Martin Voss von der Berliner Katastrophenforschungsstelle, dass trotz knapper Kassen in das Soziale investiert wird. in Schulen, in Sportvereine, in soziale Kontakte, die im Katastrophenfall helfen. Und egal, was konkret dahinter steckt, der Katastrophenforscher lobt die Initiative der großen KI-Unternehmen in den USA, sich stärker regulieren zu lassen. Der hoffentlich nächste Schritt, um eine KI-Katastrophe abzuwenden.
14: Dass man da wirklich in globale Moratorien geht und schaut, wie man das wieder unter Kontrolle bekommt, worüber man mindestens dabei ist, die Kontrolle zu verlieren, wenn sie nicht erstmal schon verloren ist und man sie ganz neu wiedergewinnen müsste.
0: Sagt der Katastrophenforscher Martin Voss im Beitrag von Frank Eichmann.
1: Sport.
16: Mit Moritz Kasserlet. Dem deutschen Sport steht ein enorm wichtiges Wochenende bevor. Dabei geht es nicht um die Fußballnationalmannschaft. Es geht um eine Entscheidung, die uns noch Jahre begleiten wird. Mit welcher Stadt oder Region bewirbt sich Deutschland um die Austragung von Olympischen Sommerspielen und Paralympics? Nach dem negativen Bürgerentscheid in Hamburg im Mai und dem Rückzug von Berlin in dieser Woche sind zwei Kandidaten übrig geblieben: München und Köln mit der Rhein-Ruhr-Region. Der Deutsche Olympische Sportbund wird morgen in Baden-Baden abstimmen. Wie sagt uns unser Reporter Holger Kühner, der schon vor Ort ist?
17: Es wird gewählt, eine ganz klassische Wahl. Die Olympischen Spitzenfachverbände, die haben drei Stimmen. Das ist beispielsweise der Deutsche Fußballbund, die Leichtathleten, die Turner, der Deutsche Alpenverein. Davon gibt es 42. Die Wintersportverbände dürfen übrigens auch mit abstimmen, im Gegensatz zum Deutschen Behindertensportverband. Also die haben jeweils drei Stimmen. 42 mal drei sind 126 Stimmen. Dazu kommen die 10 Mitglieder des DOSB-Präsidiums rund um Präsident Thomas Weikert. Michael Mons ist da noch dabei, Kim Bui, beide vom IOC. Und dann sind es noch 8 persönliche Mitglieder, ehemalige oder aktive Athletinnen und Athleten, die an Olympischen Spielen teilgenommen haben. 3 haben da allerdings schon abgesagt. Aktuell sind 141 Stimmen zu vergeben.
16: Ja, und der DOSB hat die Kandidaten vorab bewertet. Beide haben sehr gut abgeschnitten. München noch ein Tick besser als Köln und Rhein-Ruhr. Und die Ministerpräsidenten beider Bewerber wirken ein bisschen aufgeregt. Bayerns Markus Söder weiß aber vermutlich auch, dass München mit seiner internationalen Strahlkraft leichter Favorit sein dürfte.
18: Wir haben schon ein paar Mal danach entschieden, was innerdeutsch das Beste wäre. Die Ergebnisse sind bekannt. Wir sollten entscheiden, was für Deutschland nach außen den meisten Vertrag bringt.
16: Ja, da ist das Konzept in Nordrhein-Westfalen ziemlich einzigartig. Eine ganze Region, die sich bewerben will. Und Ministerpräsident Hendrik Wüst steht voll dahinter.
19: Am Ende geht es darum, dass Deutschland gewinnt. Wir haben ein gutes Konzept vorgelegt. Köln, Rhein-Ruhr. Jetzt auch die einzige gesamtdeutsche Bewerbung mit Segeln in Warnemünde und mit Wildwasserslalom in Markkleeberg im Kanupark dort in Sachsen. Das mag am Ende für den einen oder anderen noch mal ein Punkt mehr sein. Aber noch mal, das Wichtigste ist, wir holen die Spiele nach Deutschland.
16: Ja, und zwar nach 7 gescheiterten Bewerbungen. Der DOSB will die Olympischen Spiele zum ersten Mal seit München 1972 nach Deutschland holen. Und es geht um die 2036, 2040 oder 2044. Das erste überträgt die Veranstaltung in Baden-Baden live. Ab 13.45 Uhr Bundespräsident Frank-Walter Steinmeier wird den nationalen Bewerber dann bekannt geben. Also München oder Rhein-Ruhr. Und das Internationale Olympische Komitee entscheidet dann in 3 Jahren, wer 2036 Gastgeber wird. Vieles anders in der Formel 1 an diesem Wochenende. Der große Preis von Aserbaidschan findet nicht wie die anderen Rennen sonntags statt, sondern morgen, also am Samstag. Die Formel 1 rückt auf Bitte der Regierung vom üblichen Zeitplan ab. Denn Aserbaidschan gedenkt an diesem Sonntag der Opfer des Krieges um Bergkarabach im Jahr 2020. Morgen geht's also rund und der britische Mercedes-Fahrer George Russell war im Qualifying der schnellste, Jens Gideon.
20: Die 5. Pole Position in dieser Saison für den WM-2. George Russell. Mercedes war dank überragender Motorenpower über eine schnelle Runde nicht zu schlagen auf dem fast exakt 6 Kilometer langen Stadtkurs in Baku. Mit gut 0,8 Sekunden Rückstand ging Platz 2 in der Qualifikation an Charles Leclerc im Ferrari. Nicht vorn dabei WM-Spitzenreiter Kimi Antonelli. Der Italiener ist in der Qualifikation nach einem Unfall früh ausgeschieden und muss von Position 16 aus ins Rennen gehen.
16: Die Fußball-Bundesliga und die 2. Liga machen wegen der Länderspiele Pause, die 3. Liga nicht. Und am Abend gab es ein Spiel. Havelse hat in Hannover mit 1:3 gegen Fortuna Köln verloren und bleibt Tabellenletzter.
0: Die Infos aus dem Sport waren das von Moritz Kasserlet. Schulstreik, diesmal nicht fürs Klima, sondern gegen die Wehrpflicht. Zehntausende Schülerinnen und Schüler waren heute bundesweit auf der Straße. Wie die Proteste in Norddeutschland aussahen, das Thema gleich hier bei uns.
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3: Um 23.30 Uhr mit Ronald Lessig. Der Weg für einen erneuten Tankrabatt zur Entlastung der meisten Autofahrer ist frei. Bundestag und Bundesrat haben im Eilverfahren ein Gesetz der schwarz-roten Koalition gebilligt. Die Regelung gilt von Anfang Oktober bis Ende Dezember. Aus Berlin, Evi Seibert.
21: Der Staat verzichtet auf Steueranteile, sodass die Preise pro Liter um etwa 17 Cent sinken sollten. Die Tankstellen müssen diese Steuersenkung aber nicht 1:1 weitergeben. Die Bundesregierung rechnet damit, dass rund 2,5 Milliarden Euro weniger an Steuern in die Staatskasse fließen werden. Kritiker bemängeln, dass der heute beschlossene Tankrabatt teuer und nicht zielgenau ist, weil damit auch wohlhabende Autofahrer unterstützt werden, die die Hilfe vielleicht gar nicht bräuchten, während Menschen, die kein Auto haben, bei den Energiepreisen nicht unterstützt werden.
3: Die SPD droht der Union offenbar damit, die Pflegereform doch noch zu stoppen. Eigentlich sollte das Bundeskabinett die Pläne von Gesundheitsminister Lindemann in der kommenden Woche bestätigen. Nach ARD-Informationen behalten sich die Sozialdemokraten aber vor, die Reform vorerst scheitern zu lassen, wegen der darin vorgesehenen Kürzungen auch für Pflegebedürftige und deren Angehörige. Am Montag soll es zwischen beiden Seiten noch einmal Gespräche geben. Die Linke als Siegerin der Berlin-Wahl will mit den Grünen und SPD Sondierungsgespräche zur Regierungsbildung in der Hauptstadt führen. Das beschlossen die Delegierten am Abend auf einem Parteitag mit breiter Mehrheit. Dabei wies die Spitzenkandidatin Ehralp die Antisemitismusvorwürfe gegen ihre Partei noch einmal zurück.
22: Es ist ganz klar, wir haben hier Grenzüberschreitungen nochmal einhellig verurteilt. Uns geht es darum, dass alle Berlinerinnen und Berliner in Sicherheit leben können, egal woher sie kommen, egal an was sie glauben, egal wen sie lieben. Das betrifft jüdische Menschen, das betrifft auch muslimische Menschen, das betrifft queere Menschen. Dieses Signal ist ganz klar vom Parteitag ausgegangen und ich werde für den Schutz von allen Berlinerinnen und Berliner einstehen.
3: Die linken Spitzenkandidatin in Berlin, Ehralp. Die USA erlauben der Ukraine nach Angaben von Präsident Zelensky die Produktion eigener Patriot-Luftabwehrraketen. Präsident Trump habe ihm mitgeteilt, dass die Ukraine die Lizenz für die Herstellung erhalten werde, so Zelensky. Er hatte wiederholt darauf hingewiesen, dass solche Raketen für die Verteidigung seines Landes unabdingbar seien. Bisher war er auf die Lieferungen von Partnern angewiesen. Das Wetter in Deutschland. In der Nacht im Nordwesten bewölkt, an der Nordsee Regen, sonst klar bei 13 bis 1 Grad. Morgen im Norden Regen, im Süden meist viel Sonne bei 17 bis 23 Grad, im Norden sonst 21 bis 29 Grad. Am Sonntag Sonne und Wolken bei 18 bis 30 Grad und am Montag wechselhaft oder sonnig bei 18 bis 31 Grad. Das waren die Nachrichten.
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0: Los geht's mit der A7 Kassel Richtung Hannover. Die ist zwischen Dreieck Salzgitter und Derneburg Salzgitter wegen einer Nachtbaustelle bis 6 Uhr gesperrt. Die Umleitung führt sie dort über die U23. Die A7 Fulda Richtung Würzburg ist zwischen Bad Brückenau Wildflecken und Bad Kissingen Obert Hulber wegen einer Nachtbaustelle bis 7 Uhr gesperrt. Die A671 ist zwischen Gustavsburg und Hochheim Süd noch bis Montag früh gesperrt. Die A43 Recklinghausen Richtung Wuppertal ist zwischen Recklinghausen-Herten und Kreuz-Herne wegen eines defekten Schwertransports gesperrt. Die A52 Mönchengladbach Richtung Düsseldorf ist zwischen Kreuz-Nersen und Kreuz-Karst bis Donnerstag früh wegen Bauarbeiten gesperrt. Die A96 Lindau Richtung München ist zwischen Weißensberg und Wangen-West nach einem Unfall gesperrt. Dadurch staut es sich. Die A215 Neumünster Richtung Kiel ist zwischen Kreuz Kiel West und Kiel Mitte wegen Bauarbeiten noch bis Montag 5 Uhr gesperrt. Die B54 Siegen Richtung Lüdenscheid ist zwischen Siegen Stadtmitte und Sieghütte nach einem Unfall gesperrt. Und zuletzt die B417 Wiesbaden-Dietz ist zwischen B275 Taunusstein Neuhof und Dasbach nach einem Unfall in Bayern.

0: auf der Straße gegen die Aufrüstung und für Frieden.
1: Hier in Hamburg sehen wir eben auch, wofür gemustert werden soll. Da wird nämlich der Kriegsfall geprobt mit dem Bundeswehrmanöver Red Storm Charlie hier. Das geht in eine ganz falsche Richtung für uns. Dagegen sind wir hier auf der Straße.
2: Anlass für den Streik ist nach Angaben der Initiative der Beginn der Musterung, bei der auch Männer geladen wurden, die in Fragebögen kein Interesse am Wehrdienst angegeben hatten. Laut einer Sprecherin des Verteidigungsministeriums ist die Musterung seit Jahresbeginn verpflichtend für Männer ab dem Geburtsjahrgang 2008. Das gelte auch für Personen, die kein Interesse an der Wehrpflicht angegeben haben. Zwar ist die flächendeckende Musterung laut Verteidigungsministerium erst ab Mitte 2027 geplant, in manchen Regionen wird aber bereits zur Musterung geladen. Und genau dagegen wurde in 17 Städten Norddeutschlands demonstriert. Es fanden zum Beispiel Proteste in Braunschweig, Osnabrück und Hannover statt, auch in Greifswald und Rostock. Und auch in Kiel haben Schülerinnen und Schüler den Unterricht ausfallen lassen, um zu demonstrieren. Rund 600 Menschen haben sich laut Polizei dort beteiligt und den Kundgebungen zugehört.
3: Der Staat unterstützt uns immer weniger. Das, was Krieg tut, ist töten, zerstören und für immer mehr Hass zu sorgen. Es ist unsere Zukunft, die uns zerstört wird.
2: Bei den Demos ging es übrigens nicht nur um den Frust über einen möglichen erneuten Wehrdienst, auch alle anderen verpflichtenden Ersatzdienste wie ein soziales Jahr werden von der Initiative abgelehnt. In Kiel waren auch Menschen dabei, die nicht mehr von einer Wehrpflicht betroffen wären. Sie sagten zu der Initiative und der Demo:
4: Ich kann das durchaus nachvollziehen. Ob das jetzt eine grundsätzliche Ablehnung sein soll, weiß ich nicht, aber ich finde es grundsätzlich gut, wenn die jungen Leute für sich einstehen, für ihre Meinung einstehen und auch politisches Engagement zeigen. Es ist ja schwierig, wenn die Politiker Sachen beschließen, die die junge Generation betreffen, die dann vielleicht das gar nicht über Wahlen mitentscheiden kann.
5: Ich persönlich habe Zivildienst gemacht und das war super. Ich war beim Rettungsdienst in Husum und das war einer der schönsten Jahre überhaupt, weil es war einfach toll. Ich habe was für andere Menschen gemacht und ich finde, ja, warum soll man nicht was für die Gesellschaft tun?
2: Sorgen der jungen Menschen, dass die Wehrpflicht schon bald wieder eingeführt werden könnte, versucht das Verteidigungsministerium derweil zu zerstreuen. Es melden sich genügend Freiwillige für einen Dienst bei der Bundeswehr. Da die vorgesehenen Quoten erreicht werden, sieht das Ministerium derzeit keine Notwendigkeit, dass der Bundestag über eine Wehrpflicht entscheidet. In der Vergangenheit standen die Schulstreiks übrigens immer wieder in der Kritik, weil sich auch Mitglieder der Sozialistischen Deutschen Arbeiterjugend, kurz SDAJ, bei Demonstrationen beteiligt haben. Die SDAJ ist die Jugendorganisation der Deutschen Kommunistischen Partei, welche wiederum vom Verfassungsschutz beobachtet wird. Wer an den Demonstrationen teilnimmt, kann sich dafür übrigens nicht vom Schulbesuch beurlauben lassen, erklärte ein Sprecher des Bildungsministeriums dem NDR. Die unentschuldigten Fehlzeiten würden im Zeugnis ausgewiesen werden.
6: Wirtschaft. Eine staatliche Kennzeichnung für die Haltung von Nutztieren, um Verbraucherinnen und Verbrauchern mehr Transparenz zu geben. Schon lange wird darüber diskutiert und unter dem grünen Landwirtschaftsminister Cem Özdemir beschloss die Ampelregierung schon 2023 das Tierhaltungskennzeichnungsgesetz. Umgesetzt wurde es bisher aber nicht und ob es tatsächlich kommt, ist fraglich. Denn die Mehrheit der Agrarminister von Bund und Ländern hat sich bei ihrer gemeinsamen Konferenz in Würzburg dagegen ausgesprochen. Für den Bundeslandwirtschaftsminister Alois Rainer von der CSU eine schwierige Situation. Aus Würzburg Julia Kuhles.
7: Zusätzliche Bürokratie, zu hohe Kosten, nicht praxistauglich. 11 Bundesländer wollen das Tierhaltungskennzeichnungsgesetz abschaffen. Stattdessen soll das bestehende Kennzeichnungssystem des Handels weiterentwickelt werden, erklärt die bayerische Landwirtschaftsministerin Michaela Kanniber von der CSU. Sie hat derzeit den Vorsitz der Agrarministerkonferenz inne.
8: Kennzeichnung ja, aber sie muss vor allem praxistauglich sein, sie muss verständlich sein und sie sollte unbedingt bürokratiearm sein. Ein System, das diese Anforderungen nicht erfüllt, dürfen wir nicht auf Biegen und Brechen überstülpen und auch aufrechterhalten.
7: Für die niedersächsische Landwirtschaftsministerin Miriam Staute von den Grünen hingegen ist die Abschaffung des Tierhaltungskennzeichnungsgesetzes noch lange nicht vom Tisch.
9: Also es muss nachgebessert werden in den Formulierungen. Das ist durchaus möglich. Und da würde ich mir absolut wünschen, dass das Bundesministerium jetzt schnell ins Handeln kommt.
7: Nicht zuletzt steht das Gesetz auch im Koalitionsvertrag der Bundesregierung. Für Bundeslandwirtschaftsminister Alois Rainer von der CSU eine schwierige Lage.

0: Ich kann Ihnen jetzt beim besten Willen noch nicht sagen, wo die Reise hingeht. Aber wir werden auf alle Fälle zusammen mit den Fraktionen schauen, dass wir eine praxistaugliche Lösung hinbringen.
1: Bis Oktober müsste er die eigentlich ins Kabinett einbringen. Mehr Einigkeit bei der Agrarministerkonferenz gab es beim Thema Düngerecht. Bund und Länder verständigten sich einstimmig auf ein neues Regionalisierungsmodell. Damit könnten die bisherigen sogenannten roten Gebiete mit verschärften Düngeauflagen künftig abgeschafft werden. Die CDU-Landwirtschaftsministerin Silke Goresen aus Nordrhein-Westfalen hofft auf eine rasche Umsetzung.
2: Wir sind davon überzeugt, dass wir mit dieser Lösung wirksam die Ziele der EU-Nitratrichtlinie erreichen können und gleichzeitig nicht nur die wirklich unterschiedlichen Bedingungen in den einzelnen Bundesländern berücksichtigen, sondern auch ein verursachergerechtes und bürokratieärmeres und praxisnahes Düngerecht schaffen.
1: Auch Till Backhaus, SPD-Landwirtschaftsminister in Mecklenburg-Vorpommern, ist erleichtert.
3: Wir wollen weg von den roten Gebieten. Wir wollen die belohnen, die tatsächlich die Düngeverordnung einhalten.
1: Landwirte werden sich aber trotzdem noch gedulden müssen. Es gilt als unwahrscheinlich, dass das neue Düngerecht schon zum nächsten Düngerjahr, also ab Februar 2027, in Kraft tritt.
4: Mit welcher Stadt oder Region bewirbt sich Deutschland für die Olympischen Spiele? Berlin hat ja hingeworfen, also heißt es München oder Köln mit Rhein und Ruhr. Wer geht also ins Rennen für 2036, 2040 oder 2044? Das entscheidet sich morgen. Dann wird bei der Mitgliederversammlung vom Deutschen Olympischen Sportbund darüber abgestimmt. Aber was würde das eigentlich heißen, wenn NRW den Zuschlag bekommt? Was bringt das den Sportlerinnen und Sportlern und den Vereinen im Land? Diesen Fragen ist Christoph Ulrich nachgegangen.
5: Wir liegen in 4 von 7 Bewerbungskategorien vorne.
6: NRW-Ministerpräsident Hendrik Wüst weist noch einmal darauf hin, was ihm Hoffnung macht. Als am Dienstag die Evaluierungskommission des Deutschen Olympischen Sportbundes ihre Ergebnisse vorstellte, hatte Köln-Rhein-Ruhr die Lücke zur Münchner Bewerbung geschlossen. Die bayerische Metropole liegt in der Empfehlung des DOSB nur noch hauchzart vor der NRW-Bewerbung. CDU-Mann Wüst hofft sogar, noch ganz nach vorne zu gelangen, bevor mehrheitlich die olympischen Fachverbände das letzte Wort haben, wer der deutsche Olympiabewerber wird.
7: Wir haben sehr intensive Gespräche investiert in den letzten Monaten, auch ich persönlich, und haben immer das Sportliche, die Athletensicht, aber auch den Anspruch berücksichtigt, Spiele für alle und jetzt auch Spiele für ganz Deutschland anzubieten.
6: Mit ganz Deutschland meint, auf den letzten Metern hat man sich fürs Segeln mit Rostock-Warnemünde auch einen ostdeutschen Standort ins Boot geholt. Wüsts Amtskollegin Manuela Schwesig gehört nun also auch ins Team NRW.
8: Es muss uns gelingen, dass viele Millionen Bürgerinnen und Bürger zuschauen können. Es dürfen keine exklusiven Spiele für ein paar wenige sein. Und deshalb finde ich es sehr gut, dass wir Sportstätten haben in NRW, die das ermöglichen.
6: 17,6 Millionen Tickets will man anbieten können, wenn Köln-Rhein-Ruhr die Spiele tatsächlich bekommen würde. Es wäre ein Rekord in der olympischen Historie. Aber so gut das alles für NRW klingen mag, zur Wahrheit gehört auch, die Sportfachverbände haben in ihrem Teil der Bewertungskommission vorab München teilweise dann doch deutlich vorne gesehen. Bei manchen Verbänden zieht wohl die Idee nicht so ganz, mit einer Region statt mit einer Metropole antreten zu wollen. Wüst sieht es am Ende entspannt.
7: Darum geht's am Ende, Olympische Spiele nach Deutschland zu holen.
6: Heißt, egal ob München oder NRW, wenn die Entscheidung gefallen ist, dann werden sich wahrscheinlich die meisten aus der Politik hinter die dann siegreiche Bewerbung stellen, damit man international auch überzeugen kann und die Spiele tatsächlich nach Deutschland holt.
4: Eben haben wir uns hier in der ARD-Infonacht mit E-Scootern und einer Polizeikontrolle in Mainz beschäftigt. Und auch jetzt blicken wir nochmal auf E-Scooter, und zwar in Kalifornien. Auch dort gehören E-Scooter und E-Bikes mittlerweile zum Straßenbild und sorgen dort seit Monaten für Diskussionen. Dabei geht es längst nicht mehr nur um die Roller, die auf Strandpromenaden im Weg stehen. Jugendliche sind dort mit teils stark motorisierten E-Bikes unterwegs. Es kommt zu waghalsigen Manövern und auch zu tödlichen Unfällen. Im Orange County reicht es dem Bezirksstaatsanwalt jetzt. Wer seinen Scooter oder sein E-Bike freiwillig abgibt, bekommt dafür eine Prämie. Eine erste solche Rückkaufaktion gab es bereits, weitere sollen folgen.
9: It was fun in the beginning, but then after the first injury, the second injury, yeah, no riding the e-bikes, it's done, we're here.
10: Am Anfang war es fun, dann kamen die Verletzungen. Wir sind durch damit, sagt er. 3 E-Bikes hat er zum Buyback auf dem Parkplatz vor dem Baseballstadion mitgebracht. Die Fernsehsender ABC, CBS und KTLA sind dabei, als Staatsanwalt Todd Spitzer zugibt: Mit so viel Andrang hatten wir nicht gerechnet.
11: We have more people here today than unfortunately we're going to be able to accommodate. And I'm glad they're here.
10: Knapp 2 Wochen ist das her, mehr als 1000 E-Bikes sind von der Straße gekommen. 2 davon stehen im Büro von Kimberly Adds bei der Staatsanwaltschaft von Orange County.
12: This is a Tollaria that can go up to 80 miles an hour.
10: Das eine schafft 80 Meilen pro Stunde, mehr als 120 Stundenkilometer. Es ist ein E-Motorrad, aber oft wird es als E-Bike angeboten. 30 Stundenkilometer schaffen sogar schon die kleinsten offiziell zugelassenen E-Bikes. Und Verkäufer geben auch schon mal Tipps zum Tuning. Sie wollen einfach schnelles Geld machen.
12: It's not enough for them to think, oh, well, we're just going to try to make a quick buck and the Orange County District Attorney's Office is going to hold them accountable.
10: Es wäre ihre Pflicht, Eltern und Kinder aufzuklären, sagt Kimberly, und die Staatsanwaltschaft von Orange County setzt das durch. Soweit sie dazu in der Lage ist. An Versender aus China kommt sie nicht ran und sogar manche große Warenhauskette in den USA geht das Risiko von Strafen ein, wenn die Marge gut genug ist. Und so häufen sich Berichte über tödliche Unfälle von Teenagern auf starken E-Bikes oder eben sogar E-Motorrädern, die sie eigentlich gar nicht fahren dürften.
13: A 13-year-old boy has died after crashing his e-bike in Garden Grove.
12: So we just had a child 13 years old who was killed in Garden Grove.
14: Wir hatten gerade einen tödlichen Unfall in Garden Grove, 2 tote Kinder in Riverside und einen 14-Jährigen, der mit seinem Bike über eine rote Ampel gefahren und gestorben ist.
10: Schon reguläre E-Bikes ganz besonders, aber die manchmal sogar als E-Bike getarnten E-Motorräder sind extrem schnell, schwer und tödlich. Eltern sei das manchmal nicht bewusst oder sogar egal.
12: They either think it's an e-bike and there's no danger, or they quite frankly just don't care and they think that their children are allowed to do whatever they want.
10: Manche Eltern lassen ihre Kinder sogar trotz Ermahnung durch die Polizei weiter mit illegalen Rädern fahren.
12: We are currently prosecuting 4 parents.
14: Wir betreiben im Moment 4 Anklagen, unter anderem gegen eine Mutter, deren 14-jähriger Sohn einen 81-Jährigen überfahren und tödlich verletzt hat.
12: An 81-year-old man who was just on his way home from work.
10: Lasst uns versuchen, irgendwie möglichst viele von den Dingern von der Straße zu kriegen. Das war die Idee der Staatsanwaltschaft. $100,000 wurden für eine Rückkaufaktion eingeplant. Bisher gab es so etwas nur, um Schusswaffen von der Straße zu bekommen. Es sind keine Steuermittel, sondern beschlagnahmte Drogengelder. Und es wird auch nicht als Cash ausgegeben, sondern als Einkaufgutscheine und Baseballtickets. Bei der ersten Aktion waren die Gutscheine nach 2 Stunden weg. Jetzt muss die Behörde die Akkus fachgerecht entsorgen und den Rest verschrotten. Weitere Buybacks sind geplant. Kimberly Adds sagt:
12: I'd rather have a graveyard of e-bikes and e-motorcycles than a graveyard of children, right?
10: Lieber einen Friedhof voller E-Bikes als einen voller Kinder.
4: Ein Beitrag von Reinhard Spiegelhauer war das. Eine romantische Nachricht von einer unbekannten Nummer, ein angeblich lukratives Investment und irgendwann soll Geld überwiesen werden. Klingt eigentlich durchschaubar, oder? Trotzdem wächst kaum ein Bereich der globalen Kriminalität so schnell wie der Online-Betrug. Die Täter verdienen damit Milliarden. Viele von ihnen operieren aus sogenannten Scam-Zentren in Kambodscha und bringen von dort Menschen auf der ganzen Welt um ihr Erspartes. Auch hier bei uns in Deutschland. Der internationale Druck auf Kambodschas Regierung, der wächst. Inzwischen gehen die Behörden härter gegen die Betrugszentren vor. Wie schwierig dieser Kampf aber ist, das hat unser Korrespondent Florian Barth bei der Anti-Cybercrime-Einheit in Phnom Penh erlebt.
15: Sreng Hurt von der Anti-Cybercrime-Einheit führt uns in einen Lagerraum der Polizeistation. Vollgestopft mit Computern, Smartphones, Internetzubehör. Die Waffen der Online-Betrüger. Damit haben Kriminelle von Kambodscha aus Menschen auf der ganzen Welt betrogen, professionell aufgestellt und organisiert. Als wir bei dem Scam Center ankamen, saßen sie vor den Computern. Es gab mehrere Stockwerke. Die Leute haben da gelebt. In dem Komplex gab es Häuser zum Arbeiten, zum Schlafen und zum Essen. Sie hatten sogar einen eigenen Koch. Die Polizei veröffentlicht regelmäßig Videos von ihren Razzien in Scam Center. Hier stürmen Beamte mit einem Großaufgebot ein Gebäude in der Hauptstadt Phnom Penh. Hände hoch, schreien die Polizisten. Die Hände hoch, noch höher. Etwa 50 Menschen vor den Monitoren sind hier auf frischer Tat ertappt worden. Sie hatten sich zum Beispiel als Bankangestellte, Polizisten oder Liebhaber ausgegeben und ihre Opfer zum Überweisen großer Summen gebracht, erklärt Bun Soseka, der stellvertretende Polizeichef in Phnom Penh. Dieses Zentrum hat Online-Betrug begangen. Die Opfer waren Ausländer in Europa. Die Kriminellen wollten sie überzeugen, Geld in Scheininvestments zu stecken. In den Räumen findet die Polizei manchmal nachgebaute Kulissen von ausländischen Polizeistationen oder Banken. Damit sollten Videotelefonate authentisch wirken. Ein Mega-Aufwand, der sich offenbar lohnt. Cyberbetrug ist ein Milliardengeschäft im vergleichsweise einkommensschwachen Kambodscha. Das Land hat gleichzeitig ein Korruptionsproblem. Beobachter glauben jedenfalls, dass einflussreiche Akteure von kriminellen Aktivitäten profitieren. Doch auf internationalen Druck greift die Regierung jetzt härter durch. Allerdings nutzen Online-Kriminelle eine neue gefährliche Waffe, künstliche Intelligenz. Textnachrichten oder Videos, die mit KI bearbeitet oder erstellt wurden, wirken auf Betrugsopfer professionell und unverdächtig. Das sagt Benedikt Hofmann vom Büro der Vereinten Nationen für Drogen- und Verbrechensbekämpfung in der thailändischen Hauptstadt Bangkok.
16: Also das sind teilweise Sachen, wo man gerade vor ein paar Jahren noch nicht gedacht hätte, dass das möglich wäre. Heutzutage das aber in den Scam-Zentren gang und gäbe ist und eben sehr viel schneller, als das in der normalen Bevölkerung sich durchsetzt. Und deswegen ist es auch so schwierig für Menschen zu verstehen, ist das jetzt eine echte Person, mit der ich gerade spreche, oder ist das jemand ganz anderer in Wirklichkeit?
15: Die Behörden in Kambodscha demonstrieren Härte. Uns werden bei unserem Besuch junge Menschen in Polizeigewahrsam vorgeführt, die auf frischer Tat ertappt worden sein sollen. Viele von ihnen aus Vietnam, China und Myanmar. Drahtzieher bleiben oft unentdeckt.
17: Kultur.
4: Der September hat für Krimi-Fans einiges zu bieten. Gerade erscheinen besonders viele neue Krimis und Thriller. Von bekannten Namen, aber auch von Autorinnen, die vielleicht noch nicht jeder auf dem Zettel hat. Welche sich zu lesen lohnen, weiß Katja Esbach und sie hat dafür zwei Tipps für uns mitgebracht.
17: Titel:
18: Kalte Tage.
17: Autorin:
18: Charlotte Link.
17: Das Besondere:
18: atmosphärische Spannung.
19: Charlotte Link ist eine der erfolgreichsten Autorinnen Deutschlands. Alle Bücher ihrer Thriller-Reihe um die eigenwillige Ermittlerin Kate Linville waren Bestseller. Jetzt erscheint der 6. Band. Kate Linville ist psychisch schwer angeschlagen. Nach dem Tod ihres Ex-Chefs und Freundes Caleb Hale ist sie überstürzt in ein trostloses Haus an der nordenglischen Küste gezogen. Und schafft es nicht einmal, ihre Kisten auszupacken. Dann wird sie völlig von einem Fall vereinnahmt. Eine junge Frau kehrt nicht von einem Date zurück. Ihr Vater wird in dieser Nacht im eigenen Haus erschossen. Sie selbst bleibt verschwunden. Kurz darauf wird ein Autofahrer entführt und eine weitere junge Frau gerät in Gefahr. Charlotte Link zu lesen ist immer eine gute Idee. Ihre Thriller sind komplex, aber nicht überladen, die Protagonisten facettenreich, die Hintergründe gut recherchiert. In Kalte Tage geht es um Hass, der niemals aufhört, und den schönen Schein, der am Ende nichts bedeutet. Lesenswert.
17: Titel:
18: Mord im Grand Alpine Hotel.
17: Autorin:
18: Lucy Foley.
17: Das Besondere:
18: Miss Marple ist zurück.
19: 1976, also vor 50 Jahren, erschien mit Ruhe unsanft der letzte Miss Marple-Krimi von Agatha Christie. Und jetzt ist die beliebte Hobby-Ermittlerin, auch bekannt aus vielen Filmen und Serien, zurück. Die englische Autorin Lucy Foley hat sie zu neuem Leben erweckt und in die Schweizer Alpen geschickt. Dort im gediegenen Grand Alpine Hotel gerät Miss Marple natürlich in einen Mordfall. Bevor es aber dazu kommt, erzählt Foley aus mehreren Perspektiven die Vorgeschichte der Tat. Es treten auf eine Gesellschafterin, ein glamouröser Filmstar, eine schüchterne Ehefrau und ihr Mann, das spätere Opfer. Miss Marple kommt erst nach ungefähr der Hälfte des Romans so richtig ins Spiel. Das ist ein bisschen schade, denn natürlich ist diese ältere Dame der Clou des Buches. Aber dann wird es wirklich unterhaltsam und nostalgisch. Foley schafft eine perfekte 50er-Jahre-Atmosphäre. Sehr detailverliebt schildert sie die damalige gesellschaftliche Situation, vor allem auch von Frauen. Foleys Geschichte ist kein nervenzerfetzender Krimi. Das Tempo ist gemächlich, es gibt wenig Gewalt. Damit bewegt sich die Autorin auf Agatha Christies Spuren. Fans werden das zu würdigen wissen.
4: Katja Esbach hat uns Krimineuheiten vorgestellt und alle Infos dazu finden Sie zum Nachlesen unter ndr.de/kultur.
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4: Eigentlich sollte er nicht wiederkommen. Jetzt wird der sogenannte Tankrabatt doch wieder aufgelegt. Bundestag und Bundesrat haben für ein Gesetz der schwarz-roten Koalition gestimmt, das Sprit ab Oktober für Verbraucher 17 Cent günstiger machen soll. Noch im Sommer hatte Kanzler Merz gesagt, dass sich ein hoher Ölpreis nicht dauerhaft wegsubventionieren lasse. Die Frankfurter Rundschau merkt an, dass der Tankrabatt Merz nicht wie erhofft politisch entlastet hat, trotz Ankündigung im Eilverfahren vor den Wahlen in Berlin und Mecklenburg-Vorpommern. Außerdem sei der Rabatt generell eine schlechte Idee.
20: Hohe Spritpreise treffen zwar nicht wenige Menschen hart, die auf das Auto angewiesen sind. Nur macht es keinen Sinn, wenn der Staat Milliarden verteilt, ohne zu fragen, wer die Hilfe braucht. Wer einen 70.000 Euro SUV fährt und ihn viel bewegt, bekommt viel Entlastung. Wer einen sparsamen Kleinwagen hat, kriegt wenig. Wer sich kein Auto leisten kann, bekommt nichts. Sozial angemessen ist das nicht. Zumal niemand garantieren kann, dass die Ölkonzerne den Rabatt weitergeben.
4: Auch die Frankfurter Allgemeine Zeitung sieht den Tankrabatt kritisch, wenn auch aus anderen Gründen.
20: Egal, ob Tankrabatt oder Direktzahlung. Wenn der Staat bei jedem Anstieg des Ölpreises gleich Geld locker macht, dann fördert er damit vor allem eines. Den Eindruck, dass die Deutschen sich wirklich gar nicht mehr um sich selbst kümmern müssen. Auch in diesem Fall, wenn es durchschnittlich um 25 Euro im Monat an Mehrbelastung geht. Die Rechnung übernimmt der Staat, großzügiger als jeder Vater.
4: BWL-Professor Jochen Zimmermann von der Uni Bremen wirft in seinem Gastkommentar in der Welt einen betriebswirtschaftlichen Blick auf den Tankrabatt und kommt zu dem Schluss, die Kritik daran ist in vielerlei Hinsicht absurd. Unter anderem beleuchtet er die Reaktion der Monopolkommission, ein Gremium, das die deutsche Bundesregierung berät.
20: Die Monopolkommission bezeichnete bereits den ersten Tankrabatt als Eingriff in die freie Preisbildung, der knappheitsbedingte Preissignale dämpfe. Welchen Marktpreis schreibt der Staat denn vor, wenn er eine von ihm selbst festgelegte Steuer senkt? Keinen. Die Tankstellen können weiterhin verlangen, was der Markt hergibt. Steigt wegen des niedrigeren Endpreises die Nachfrage, kann auch der Marktpreis wieder steigen. Na und? Genau das soll er.
4: Die Bild meint, der Rabatt löse keinesfalls das Kernproblem, dass Autofahrer als Dukatenesel gelten, denen man beliebig tief in die Taschen greifen kann.
20: Seit Rot-Grün von Gerhard Schröder ging es den Regierungen darum, Sprit stetig zu verteuern. Autofahren mit Benzinern und Dieselfahrzeugen sollte mehr und mehr bestraft werden. Zugleich aber nutzten die Finanzminister dankbar die Extramilliarden, um im Bundeshaushalt diverse Löcher zu stopfen. Eine Politik der kalkulierten Abzocke. Doch genau die steht hoffentlich vor dem Aus. Ein Umdenken ist überfällig. Pendler und Brummifahrer sind nicht die Melkkühe der Nation, sie halten vielmehr unser Land am Laufen. Politiker sollten sich daher künftig genau überlegen, ob sie ihre fleißigen Bürger mit noch mehr und neuen Steuern weiter bestrafen wollen.
4: Das waren die Standpunkte. Diesmal zusammengestellt hat sie Marei Beermann. 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Und auch gleich nach den Nachrichten blicken wir noch einmal ausführlich auf den sogenannten Tankrabatt, der zurückkommt. Ab Oktober sollen Benzin und Diesel 17 Cent pro Liter günstiger werden. An dieser Entlastung gibt es jede Menge Kritik, haben wir gerade schon kurz zusammengefasst und schauen darauf gleich ausführlicher, was dieser Tankrabatt wirklich bringen soll und wie Ökonomen ihn bewerten.

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1: Um 0 Uhr mit Ronald Lessig. Die SPD pocht bei der Pflegereform offenbar darauf, dass nachverhandelt wird. Nach Informationen des ARD-Hauptstadtstudios drohen die Sozialdemokraten sogar damit, die Pläne vorerst scheitern zu lassen. Aus der Nachrichtenredaktion Jonas Valentin Weber.
2: Eigentlich sollte das Kabinett die Pflegereform Mitte kommender Woche durchwinken. Ob das jetzt was wird, völlig unklar. Am Montag soll es erstmal nochmal Gespräche zwischen SPD und Union geben. Im Kern geht es den Sozialdemokraten offensichtlich um das Vorgehen. So sei es falsch, wie von Gesundheitsminister Lindemann von der CDU vorgesehen, erst Einsparungen zu beschließen und dann in einem zweiten Schritt über strukturelle Verbesserungen nachzudenken. Diesen Fehler habe die Regierung schon bei der Gesundheitsreform gemacht. Das dürfe nicht wiederholt werden, hieß es aus SPD-Kreisen.
1: Der Tankrabatt, mit dem die Bundesregierung vom kommenden Monat an Fahrer von Verbrennerautos entlasten will, ist beschlossene Sache. Nach dem Bundestag stimmte am Nachmittag auch der Bundesrat für das Vorhaben. Aus Berlin Eva Huber.
3: Der Tankrabatt soll jetzt schnell für etwas Entlastung an den Zapfsäulen sorgen. Das finden die Bundesländer gut. Aber sie fordern, dass die Bundesregierung noch mehr tut gegen die hohen Energiepreise. Die Regierungschefin von Mecklenburg-Vorpommern, Manuela Schwesig von der SPD, verlangt, der Spritpreis muss wieder unter 2 Euro pro Liter. Jetzt kommt aber erstmal der Tankrabatt. Damit gilt er ab dem 1. Oktober. Dann kann der Preis für Benzin und Diesel an der Zapfsäule um bis zu 17 Cent pro Liter sinken.
1: Nach dem Sieg bei der Abgeordnetenhauswahl in Berlin hat die Linke den Weg für Sondierungen mit Grünen und SPD freigemacht. Ein Parteitag stimmte mit deutlicher Mehrheit für einen entsprechenden Antrag des Landesvorstandes. Zuerst soll es getrennte Gespräche mit beiden Parteien geben, dann in einer Dreierkonstellation. Die Linke hatte die Wahl deutlich vor der bislang gemeinsam mit der SPD regierenden CDU gewonnen. Bundesweit haben Schülerinnen und Schüler gegen die Wiedereinführung einer Wehrpflicht protestiert. Aktionen gab es unter anderem in Hamburg, Berlin, Frankfurt und München. Wie die Initiative Schulstreik gegen Wehrpflicht mitteilte, waren in ganz Deutschland mehr als 45.000 Teilnehmer in rund 100 Städten auf der Straße. Das waren die Nachrichten. Das Wetter in Deutschland. In der Nacht im Nordwesten zunehmend bewölkt, an der Nordsee etwas Regen, sonst klar bei 13 bis 1 Grad. Morgen im Norden Regen, im Süden viel Sonne bei 17 bis 23 Grad im Norden, sonst 21 bis 29 Grad. Am Sonntag Sonne und Wolken im Wechsel bei 18 bis 30 Grad. Am Montag ein Wechsel aus Sonne und Wolken bei 18 bis 31 Grad. Die Zeit, es ist 0:03 Uhr.
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4: Zunächst die A7 Kassel Richtung Hannover. Die ist zwischen Dreieck Salzgitter und Derneburg Salzgitter wegen einer Nachtbaustelle bis 6 Uhr gesperrt. Die Umleitung führt sie dort über die U23. Die A7 Fulda Richtung Würzburg ist zwischen Bad Brückenau-Wildflecken und Bad Kissingen-Obert-Hulber wegen einer Nachtbaustelle bis 7 Uhr gesperrt. Und jetzt eine ganze Reihe von Sperrungen aufgrund von Bauarbeiten. Los geht's mit der A1 zwischen Bramsche und Rieste. Die ist bis Montag 5 Uhr gesperrt. Der Elbtunnel auf der A7 zwischen Hamburg-Stellingen und Heimfeld ist bis Montag 5 Uhr gesperrt. Die A8 zwischen Perl und Merzig-Wellingen bis 5 Uhr. Die A40 zwischen den Kreuzen Duisburg und Kaiserberg bis zum 5. Oktober. Die A40 zwischen Mülheim-Winkhausen und Mülheim-Heißen bis Montag früh. Auch die A42 zwischen Herne-Baukau und Herne-Krange sowie die A45 zwischen Lüdenscheid-Nord und Lüdenscheid sind bis 8 Uhr gesperrt. Die A48 zwischen Dreieck Dernbach und Hörgrenzhausen ist bis Montag früh gesperrt. Auch die A671 zwischen Gustavsburg und Hochheim Süd ist bis Montag früh gesperrt. Die A43 Recklinghausen Richtung Wuppertal ist zwischen Recklinghausen-Herten und Kreuz-Herne wegen eines defekten Schwertransports gesperrt. Halbzeit 4 Meldungen noch. Die A52 Mönchengladbach Richtung Düsseldorf ist zwischen Kreuz-Nersen und Kreuz-Karst bis Donnerstag früh wegen Bauarbeiten gesperrt. Die A215 Neumünster Richtung Kiel ist zwischen Kreuz-Kiel-West und Kiel-Mitte wegen Bauarbeiten bis Montag 5 Uhr gesperrt. Die B54 Siegen Richtung Lüdenscheid ist ist zwischen Siegen Stadt Mitte und Sieghütte nach einem Unfall gesperrt. Und zuletzt die B417. Wiesbaden-Dietz, die ist zwischen B275 Taunusstein-Neuhof und Dasbach nach einem Unfall in beiden Richtungen gesperrt. Ihnen eine gute Fahrt, kommen Sie gut an Ihr Ziel.
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4: Von NDR Info in Hamburg. Wir bringen Sie hier noch bis 6 Uhr gut informiert durch die Nacht. Ich bin Simeon Laux, willkommen bei uns. Ab Oktober gibt es ihn wieder, den Tankrabatt. 2,5 Milliarden Euro investieren Bund und Länder je zur Hälfte in die Mobilität der Deutschen. Zumindest derer, die ein Auto mit Verbrenner fahren. Der Bundestag und auch der Bundesrat haben dieser Entlastung heute grünes Licht gegeben. Durch einen Verzicht auf Steuereinnahmen sollen Benzin und Diesel um 17 Cent je Liter günstiger werden. Das sind sicherlich gute Nachrichten für Autofahrende, Spediteurinnen und Landwirte. Es gibt aber auch Kritik an der Maßnahme. Georg Schwarte hat die temporeiche Gesetzgebung heute für uns verfolgt.
5: Da ist er wieder, der Tankrabatt. Die Grüne Katharina Dröge aber mochte sich im Bundestag darüber eher nicht freuen.
6: Ich finde es wirklich vollständig absurd, dass der Deutsche Bundestag jetzt schon zum dritten Mal darüber beraten muss, einen völlig gescheiterten Tankrabatt einzuführen.
5: Gescheitert? Nicht alle sehen das wie die Grünen oder die Linken oder die AfD. Im Gegenteil, bei der SPD sagt Ministerpräsidentin Manuela Schwesig kurz zuvor im Bundesrat, es war ein großer Fehler, den zweiten Tankrabatt im Juni auslaufen zu lassen. Der dritte jetzt von Oktober bis Dezember goldrichtig. Der Sprit müsse wieder unter 2 Euro kosten.
7: Und ich sage es hier ganz deutlich, in den letzten Wochen gab es in meinem Bundesland kein anderes Thema als Frau Schwesig, 2,50 Euro an der Tankstelle, das können wir nicht mehr. Und das haben die Menschen uns auch gezeigt. Das haben die uns auch bei der Wahl gezeigt.
5: Mit Wutwahlergebnissen, meint sie. Und ihr Genossenkollege Armin Willingmann aus Sachsen-Anhalt sagt leicht resigniert, was Wallenstein heute wohl zum Tankrabatt gesagt hätte.
8: Spät kommt er, doch er kommt, der Tankrabatt. Für uns in Sachsen-Anhalt kommt er zu spät.
5: Ab 1. Oktober also soll die Energiesteuer pro Liter Sprit um rund 17 Cent sinken. Die Hoffnung, dass wie beim letzten Mal die Mineralöl-Multis davon wenigstens rund 80% an die Autofahrer weiterreichen. Die Freundin der Marktwirtschaft, Wirtschaftsministerin Katharina Reiche, bleibt aber eher mittelbegeistert vom Tankrabatt.
9: Ich würde ihn jetzt nicht als ordnungspolitische Meisterleistung bezeichnen.
5: Weil sie, wie viele Ökonomen auch, das Prinzip Gießkanne beklagt. Alle kriegen den Rabatt, auch der von Finanzminister Klingbeil oft zitierte Porsche-Fahrer. Armand Zorn, SPD, übrigens Co-Chef der Spritpreis-Taskforce im Bundestag, zeigt das Dilemma auf.
10: Es gab die Möglichkeit A, Maßnahmen, die zielgerichtet sind, aber die nicht sofort wirken. Oder Maßnahmen, die sofort wirken, aber leider nicht so zielgenau sind.
5: Dafür haben sie sich jetzt im Bundestag und Bundesrat entschieden. Laut Stefan Korbach, CDU, ist der Tankrabatt ein Pflaster mit drei Vorteilen.
11: Er wirkt sofort an der Zapfsäule. Er kommt ohne komplizierte Anträge und Prüfverfahren aus und er entlastet vor allem diejenigen, die auf den Pkw oder Lkw angewiesen sind.
5: Geplant übrigens ab Januar ein Spritpreisdeckel. Wie genau, weiß noch niemand, aber er soll kommen und geht's nach Finanzminister Klingbeil auch eine Übergewinnsteuer, die sich bei den Mineralöl-Multis die hohen Gewinne zurückholt. Bremens Bürgermeister Bovenschulte lobt das ausdrücklich, egal wie Klingbeil das rechtlich anstelle.
12: Wobei mir die Rechtstechnik eigentlich völlig egal ist, egal welche Farbe die Katze hat, Hauptsache sie fängt Mäuse.
5: Katharina Dröge übrigens von den Grünen konnte sich trotzdem nicht beruhigen. Sie sagt, bei Familien und Kindern kürzen, aber Autofahrer unterstützen, nicht mit uns.
13: Ich habe mal zu meinen Freundinnen und Freunden gesagt, wenn eure Kinder ein Auto wären, dann würden sich Friedrich Merz und Lars Klingbeil dafür interessieren. Leider sind sie Kinder und damit interessiert sich diese Bundesregierung nicht für sie.
5: Weniger polemisch war da der CDUler Mario Vogt, Thüringens Ministerpräsident, der wie seine übrigen Kollegen in der Länderkammer auch sagte, Politik müsse zeigen, dass sie handlungsfähig sei. Auch das schütze Demokratie. Und auch beim Tanken kennt der Mann sich offenbar aus.
14: Wer in diesen Tagen in Deutschland an einer Tankstelle steht, der blickt nicht auf die Weltlage, sondern der blickt auf die Anzeige an der Zapfsäule.
15: Ja, mit diesem Gesetz der schwarz-roten Koalition wird die Energiesteuer auf Diesel und Benzin also ab dem 1. Oktober bis Ende Dezember dieses Jahres um 14 Cent je Liter gesenkt. Zusammen mit der Mehrwertsteuer wird der Liter Benzin oder Diesel dann insgesamt um 17 Cent günstiger, wenn denn die Konzerne und die Tankstellen das auch so weitergeben. An diesem Beschluss gibt es jedoch eine ganze Menge Kritik, unter anderem auch von der Wirtschaftsforscherin Monika Schnitzer. Sie ist Vorsitzende der sogenannten Wirtschaftsweisen. Sie spricht von einem, Zitat, Ausdruck der Verzweiflung. Wie das ein anderer Ökonom sieht, nämlich Professor Peter Bofinger von der Universität in Würzburg, darüber hat Dirk Wagner vom Hessischen Rundfunk mit ihm gesprochen. Und er wollte zunächst von Peter Bofinger wissen, wie er diesen sogenannten Tankrabatt bewertet.
16: Ich meine, das ist natürlich schon ein bisschen Ausdruck der Verzweiflung. Mhm. Natürlich muss man auch sagen, die Ursache liegt jetzt an den ganzen Auseinandersetzungen an der Straße von Hormus. Und da ist natürlich nicht in erster Linie die Politik gefordert. Aber wenn man ein bisschen drüber nachdenkt, kann man das auch ökonomisch rechtfertigen, was jetzt beschlossen ist. Wenn wir uns ja überlegen, steckt in dem Benzinpreis, den wir bezahlen, ja auch die sogenannte CO2-Bepreisung. Die hat man ja eingeführt, um jetzt über den Preis einen Anreiz zu geben für die Verbraucher, weniger fossile Brennstoffe zu benutzen. Das heißt, das ist ja eine Lenkungswirkung, die man mit dieser Steuer beabsichtigt. Und jetzt kann man sich natürlich fragen, wo die Marktpreise so hoch sind, brauchen wir dann noch diese spezielle Anreizwirkung durch die CO2-Bepreisung?
17: Also da wären Sie auch noch rangegangen, wenn ich Sie richtig verstehe.
16: Also das wäre jedenfalls eine ökonomische Rechtfertigung, denn diese CO2-Bepreisung bedeutet im Augenblick, dass Benzin und Diesel so etwa 16 bis 19 Cent pro Liter verteuert werden, allein durch diese Bepreisung. Mhm. Und wie gesagt, diesen Anreiz braucht man eigentlich nicht mehr, weil das ist ja teuer genug, um die Leute anzureizen, weniger Benzin zu verbrauchen, auf Elektromobilität überzugehen und so weiter.
17: Die Kritik, die da jetzt von allen möglichen Seiten formuliert wird, also von Sozialverbänden, von der Opposition, auch von Umweltschutzverbänden, die geht ja vor allem in eine Richtung, nämlich, dass das Ganze viel Geld kostet, aber dass der Effekt am Ende wohl verpuffen wird und möglicherweise auch gar nicht bei denjenigen ankommt, die diese Entlastungen wirklich brauchen. Warum kommen Sie da zu einer anderen Einschätzung?
16: Naja, die Analyse jetzt der Tankrabatte, die wir davor hatten, ist eigentlich so, dass doch sehr viel bei den Verbrauchern ankommt.
17: Ja, so 80% heißt es immer.
16: 80 bis teilweise 90%. Also nicht so, dass das verpufft. Das heißt, es hat tatsächlich eine preisdämpfende Wirkung und es hat natürlich auch eine inflationsdämpfende Wirkung. Und jetzt muss man ja sehen, wenn die Inflation hochgeht, dann muss die EZB reagieren, muss die Zinsen erhöhen und das bremst die Wirtschaft nochmal zusätzlich. Das heißt, wenn man es also schafft, dass die Inflation nicht ganz so hoch ist, hat man auch den Zusatzeffekt, dass die EZB nicht ganz so auf die Bremse treten muss.
17: Das eine ist die ökonomische Seite, aber das hat ja auch eine politische Dimension. Wäre es da vielleicht politisch klüger gewesen, wenn die Bundesregierung gesagt hätte, okay, wir verstehen die ganzen Nöte auch der Pendler. Es gibt diese Krisen auf der Welt, die auch für den hohen Spritpreis vor allem verantwortlich sind. Und wir können jetzt nicht wie eine Vollkaskoversicherung immer für alles aufkommen, was da passiert und auch nicht alles abfedern.
16: Also das ist sicher die erste Linie, die man fahren muss, dass man sagt, die Ursache ist ganz klar definiert. Aber man kann ja schon mal drüber nachdenken, eben was kann man tun, damit das nicht voll in das Inflations- und Preisgefüge reingeht. Gibt es ökonomische Gründe, die es rechtfertigen, dass man diese Energiesteuer senkt? Und die Senkung der Energiesteuer um 17 Cent entspricht ziemlich genau dieser CO2-Bepreisung. Das heißt, man knipst, schaltet mal die CO2-Bepreisung aus und man muss sie dann natürlich wieder einschalten, wenn die Marktpreise niedriger sind.
15: Das sagt der Ökonom Peter Bofinger von der Universität in Würzburg.
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15: Der neue Tankrabatt, von etlichen Ökonominnen und Ökonomen verworfen, aber für die Politik eine praktische Lösung? Der Kommentar von Benjamin Großkopf.
18: Der Tankrabatt mag gesamtökonomisch gesehen sinnbefreit und wenig zielgenau sein. Politisch ist er zurzeit richtig, weil er vielleicht nicht maximal effizient, aber schnell umzusetzen ist und direkt wirkt, weil er den Energiepreisschock durch Ukraine- und Iran-Krieg zumindest ein wenig abmildert und, Beispiel Lebensmittel, damit die gesamte Lieferkette vom Feld des Landwirtes bis in unseren Kühlschrank trifft. Und weil er im besten Sinne gerecht ist, weil nämlich fast alle etwas davon haben. Man kann es doof, gut oder mittel finden, dass in Deutschland fast 50 Millionen Verbrennerautos fahren, fast jeder LKW tankt Diesel, aber so ist es gerade nun mal. Politik ist eben nicht immer die Kunst des Möglichen, sondern des Machbaren und ein Tankrabatt ist gerade machbar. Klar, vielleicht wäre es besser zu unterscheiden, wer braucht wirklich Unterstützung, weil er sonst nur schwerlich zur Arbeit kommt oder seinen Betrieb nicht mehr führen kann. Nur, das ist die urdeutsche Sehnsucht nach Einzelfallgerechtigkeit, die das Land lähmt, beispielsweise im Steuerrecht oder in der Sozialgesetzgebung. Also, wer bekommt einen Tankrabatt? Die, die wenig verdienen? Was ist wenig? Die, die arbeitslos sind, aber sollten die überhaupt ein Auto haben? Und was ist mit denen, die einen SUV fahren, die nicht? Wo soll das hinführen? Was maßen wir uns an, individuelle Lebensentwürfe und Verläufe von Menschen zu kategorisieren und danach zu entscheiden? Du ja und du eher nicht. Die Folge wären endlose Gerechtigkeitsdebatten und außerdem eine gigantische Arbeitsbeschaffungsmaßnahme für Behörden und Steuerberater. Klagen in der Folge sehr wahrscheinlich, all das kennen wir aus der Corona-Zeit. Nein, der Staat ist hier in der Daseinsfürsorge für seine Bürger gefragt. Das kann man sich auch 2,5 Milliarden Euro kosten lassen. Der Schritt kommt allerdings viel zu spät und hat mit Sicherheit dazu beigetragen, dass die politische Erzählung vor allem von weit rechts außen, das Land stehe am Abgrund und keiner kümmert sich, verfangen hat.
15: Die Meinung unseres Hauptstadtkorrespondenten Benjamin Großkopf.
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15: Mit 6 Jahren schon fürs Alter vorsorgen, das klingt ziemlich früh, oder? Genau das ist aber die Idee hinter der sogenannten Frühstartrente der Bundesregierung. Für Kinder und Jugendliche zwischen 6 und 18 Jahren soll der Staat jeden Monat 10 Euro in ein Depot einzahlen. Auch Eltern oder Großeltern können zusätzlich Geld einzahlen. An das geförderte Kapital kommt man grundsätzlich erst mit 65 Jahren. Die Bundesregierung will damit den Vermögensaufbau fürs Alter fördern und dafür sorgen, dass die finanzielle Situation der Eltern dabei weniger entscheidend ist. Aber reichen 10 Euro im Monat dafür aus? Und wie sinnvoll ist das Modell? Darüber hat der Bundestag gestern erstmals beraten. Jakob Mayer.
19: Mit der Altersvorsorge kann man nicht früh genug anfangen und die Bundesregierung will ihren Beitrag zu mehr Chancengleichheit und Gerechtigkeit zwischen den Generationen leisten. Mit der Frühstartrente möchte die schwarz-rote Koalition Kindern Startkapital mitgeben, um eine private, kapitalgedeckte Vorsorge aufzubauen und Familien dazu anregen, selbst mehr zu tun. 10 Euro monatlich für Kinder ab 6 Jahren, das klingt wenig, sagt Bundesfinanzminister Lars Klingbeil von der SPD. Aber da komme bis zum Renteneintritt ordentlich was zusammen.
20: Wir schaffen hier also mit dieser Frühstartrente ein digitales Familiensparbuch. Das ist ein echter Vermögensaufbau, der für Kinder in allen Familien stattfindet. Und vor allem verbessern wir die Situation für Kinder aus Familien mit kleinen Einkommen.
19: Wir machen die Rente zukunftsfest, betont der Minister. Der stellvertretende Unionsfraktionschef Matthias Mittelberg spricht von einem Meilenstein. Mit der Frühstartrente stärke die schwarz-rote Koalition die kapitalgedeckte Altersvorsorge, die finanzielle Bildung in den Familien und die Kapitalbildung in Deutschland insgesamt. Denn noch investierten nur rund 14 Millionen Deutsche in Aktien. In skandinavischen Ländern sei der Anteil der Aktionäre deutlich höher, mit entsprechenden Vorteilen für die Altersvorsorge, so der CDU-Politiker.
21: Man kann uns einiges vorwerfen, aber beim Thema Stärkung der Altersvorsorge geht diese Regierung ganz klar richtig positiv voran und stärkt und sichert das Leben der Menschen in Deutschland.
19: Dafür zahlt der Bund für Kinder und Jugendliche von 6 bis 18 Jahren monatlich 10 Euro in ein Vorsorgedepot ein. Das können die Eltern innerhalb gewisser Vorgaben selbst aussuchen. Tun sie das nicht, fließt das Geld in eine von der Bundesbank verwaltete Kapitalanlage. Eltern und Großeltern können das Depot durch freiwillige Zahlungen aufstocken. Eine gute Idee, sagt der Grünen-Abgeordnete Stefan Schmidt. Er kritisiert aber, dass Kinder, die älter sind als 6 Jahre, leer ausgehen.
22: Wer sich einfach mal lockerflockig 2,5 Milliarden Euro für den Tankrabatt aus den Ärmel schüttelt, der wird wohl auch noch ein paar 100 Millionen Euro für die Altersvorsorge unserer Kinder finden.
19: Lisa Schubert von der Linksfraktion ist mit 24 Jahren die jüngste Abgeordnete im Bundestag. Sie übt grundsätzliche Kritik am schwarz-roten Gesetzentwurf und an dem Plan, dass Eltern zusätzlich für ihre Kinder einzahlen.
23: Mehr als 13 Millionen Menschen in diesem Land sind armutsgefährdet. Da fragt man zum Ende des Monats nicht, wie optimiere ich mein Depot?
19: Aus Sicht der AfD reichen die geplanten Zuschüsse bei der Frühstartrente nicht aus, um genügend Kapital fürs Alter aufzubauen. Um das zu schaffen, müssten die Eltern schon gigantische Zahlungen leisten, sagt die Abgeordnete Iris Nieland.
1: Wir, die AfD-Fraktion, setzen von Anfang an auf einen deutlich größeren Kapitalstock. 100 Euro monatlich und ab der Geburt sollen Zins und Zinseszins eine Substanz geben. Und über die Jahrzehnte wird dann daraus eine wirklich relevante Altersvorsorge.
19: Nach der ersten Beratung soll der Bundestag das Vorhaben noch im Herbst abschließend diskutieren, damit es Anfang kommenden Jahres in Kraft treten kann. Dann soll die Förderung rückwirkend auch für das laufende Jahr greifen. Und zwar erstmal für den Geburtsjahrgang 2020, also für alle Kinder, die zum Beginn der Frühstartrente 6 geworden sind. Und dann kommen danach Jahr für Jahr die späteren Jahrgänge hinzu.
15: Jakob Meyer war das über die Debatte im Bundestag zur geplanten Frühstartrente. Was passiert, wenn in einer Großstadt gleich mehrere Krisenszenarien Realität werden und Bundeswehr, Polizei und Rettungskräfte gemeinsam reagieren müssen? Genau das wird derzeit in Hamburg geübt. Am zweiten Tag der Großübung Red Storm Charlie standen ein Chemieunfall im Hafen und später ein Anschlag auf einen Güterzug auf dem Programm. Entscheidend dabei, wie gut funktioniert im Ernstfall die Zusammenarbeit von Feuerwehr, Rettungsdienst, Polizei und auch der Bundeswehr. Elias Bartel war mit dabei.
2: Vor einem Lastwagen der Bundeswehr liegen 3 Schwerverletzte. Im Szenario ist Ammoniak ausgetreten, ein Stoff, der im Hamburger Hafen tatsächlich in großen Mengen umgeschlagen wird. Die Leitstelle löst einen sogenannten Massenanfall von Verletzten aus. Das heißt, auf Knopfdruck rückt ein Aufgebot an Rettungswagen, Notärzten und Feuerwehr aus. Weil die Lage unübersichtlich ist, wird die Alarmstufe noch einmal erhöht. Godo Sawinski ist ärztlicher Leiter des Hamburger Rettungsdienstes.
3: Ja, wir hatten heute hier eine sehr gute Möglichkeit, mal eine Kombination aus einer Gefahrstofflage, einer sogenannten CBN-Lage und einem Massenanfall von Verletzten, also in diesem Fall ein Mann 5, im weiteren Verlauf Mann 10, also eine höhere Stufe zu beüben. Das heißt, eine Großzahl beteiligter Kräfte, beteiligter Hilfsorganisationen, um dieses Szenario so bewältigen zu können.
2: Die Werkfeuerwehr von Blohm und Voss legt einen Wasserschleier, damit die Gaswolke nicht zu den Schiffen zieht. Die Verletzten werden direkt vor Ort mit Wasser abgespült. Das Problem, sie kühlen dabei schnell aus. Deshalb stehen Zelte und Wärmestrahler bereit. Ob das Abduschen funktioniert hat, prüfen Studenten der Hochschule für angewandte Wissenschaft mit UV-Licht. Die Übungspatienten wurden vorher mit einer Flüssigkeit eingerieben, die unter UV-Licht leuchtet. Die Feuerwehr spricht von einer Materialschlacht, die so lange läuft, wie Material da ist. Und genau das ist für Sawinski auch im Alltag ein Thema.
3: Also wir haben natürlich im Moment zwei Herausforderungen. Wir haben die allgemeine Haushaltslage, wo wir uns irgendwie natürlich drin bewegen. Und wir haben auf der anderen Seite wachsende Herausforderungen, mögliche Einsatzszenarien, an die wir vielleicht vor 5 bis 10 Jahren noch nicht gedacht hätten. Wir sehen es einerseits auch bei den Beschaffungswegen. Es ist nicht mehr so leicht, Fahrzeuge zu beschaffen wie vielleicht noch vor 5 oder 10 Jahren. Wir sehen es auf der anderen Seite spätestens seit Corona auch an den Lieferketten.
2: Am Nachmittag geht es dann um einen Anschlag. Auf einem Gelände der Deutschen Bahn greift eine Kamikaze-Drohne einen 500 Meter langen Güterzug an, beladen mit Material für die Bundeswehr. Die Drohne explodiert am Ziel, die Feldjäger übernehmen die Militärpolizei der Bundeswehr. Sie kommen per Hubschrauber und richten einen militärischen Sicherheitsbereich ein. Drumherum bleibt die Polizei zuständig. Genau das sollte geübt werden. Wer hat wo das Sagen und wer muss wen informieren?
15: Wie sichtbar soll die Erinnerung an die Opfer des Nationalsozialismus heute noch in unserem Alltag sein? In Heidenau bei Dresden hat der Stadtrat darauf eine umstrittene Antwort gegeben. Im öffentlichen Straßenraum sollen dort künftig keine neuen Stolpersteine mehr verlegt werden. Beschlossen wurde das mit den Stimmen von AfD, CDU und der lokalen Bürgerinitiative Oberelbe. Die Stadtverwaltung hatte davon abgeraten und inzwischen gibt es deutliche Kritik. Auch die sächsische CDU distanziert sich von einem pauschalen Ausschluss der Stolpersteine, wie es heißt. Über die Entscheidung in Heidenau, Daniela Karls.
4: In mehr als 2200 Kommunen in Deutschland gibt es Stolpersteine im öffentlichen Raum. Auf den Messingtafeln im Gehweg wird damit an NS-Opfer erinnert, an ihren letzten selbstgewählten Wohnorten. Auch in Heidenau gibt es bereits 5 solcher Stolpersteine. 7 mehr sollten dazukommen. Einen entsprechenden Antrag hatte das Alternative Kultur- und Bildungszentrum, ein Verein aus dem benachbarten Pirna, gestellt. Doch der Stadtrat von Heidenau hat dem nun einen Riegel vorgeschoben. Mehrheitlich hat der Rat nämlich beschlossen, dass keine neuen Stolpersteine mehr im öffentlichen Bereich verlegt werden. Die Verwaltung hatte vorgeschlagen, den Antrag abzulehnen. Der parteilosen Bürgermeisterin Conny Oertel ist es deshalb wichtig, am Tag danach Folgendes zu betonen.
6: Wir sind alle, so alle wie sie dort sitzen, von links bis rechts, das will ich ausdrücklich nochmal betonen, wir sind alle dafür, dass wir der Opfer des Nationalsozialismus gedenken. Es ging nur um die Art und Weise des Wies.
4: In der Tat hat der Stadtrat gestern auch beschlossen, dass statt der Stolpersteine eine neue Gedenkfläche für die Opfer von Krieg, Terror, Diktatoren und Nationalsozialismus in Heidenau errichtet wird, vorzugsweise auf dem Nordfriedhof, heißt es in dem Antrag. Anne Nitschke von dem Alternativen Kulturzentrum, das die neuen Stolpersteine in Heidenau verlegen wollte, sieht das kritisch.
7: Wir sehen das als Ausdruck davon, die Erinnerungsarbeit völlig zu deindividualisieren, auszulagern, quasi nicht mehr im öffentlichen Raum, im Alltag stattfinden zu lassen, sondern dieser Vorstoß, diese Erinnerungsfläche auf dem Friedhof zu schaffen, ist unseres Erachtens auch nur vorgeschoben, weil es gibt kein Konzept.
4: Bürgermeisterin Conny Oertel bestätigt, dass die Flächen auf dem Nordfriedhof der Kirche gehören. Ob und wie dort eine Gedenkfläche gestaltet werden könne, sei offen. Die Stadträte, die den Antrag gestellt hatten, standen nicht für Interviews zur Verfügung. In ihrem Antrag führen sie aus, dass die Verlegung von Stolpersteinen von vielen Kommunen kritisch betrachtet werde, weil die Stolpersteine dazu führen würden, dass Passanten über die Namen von Opfern hinweggehen. Katja Demnig, die Geschäftsführerin der Stiftung Stolpersteine, sagt, dieses Argument sei an den Haaren herbeigezogen.
8: Wenn wir überlegen, wir arbeiten heutzutage mit 2200 Kommunen in ganz Deutschland zusammen, eng zusammen. Und umgekehrt stehen dagegen 5 Kommunen, die sich in den letzten 30 Jahren gegen eine Verlegung entschieden haben. Dann glaube ich, ist eher von genau dem Gegenteil die Rede.
4: Die Stadtratsentscheidung in Heidenau sorgt auch für Diskussionen, weil CDU-Stadträte sie mitgetragen haben. Die Abstimmung erfolgte zwar geheim, aber die CDU-Fraktion sagt selbst, dass einige ihrer Mitglieder den Antrag unterstützt hätten. Ein gemeinsamer Beschluss von CDU und AfD bei einem solch sensiblen Thema, der Sächsische Landesverband der CDU, geht mit einem schriftlichen Statement auf Distanz.
9: Als CDU-Landesverband unterstützen wir das Verlegen von Stolpersteinen als eine Form des Gedenkens an die abscheulichen Verbrechen des Nationalsozialismus. Sie machen deutlich, dass diese Verbrechen nicht irgendwo, sondern mitten in unseren Dörfern und Städten, mitten in der Gesellschaft verübt wurden. Eine Form des Gedenkens grundsätzlich auszuschließen, ist der falsche Weg.
4: Der Vorgang hat in jedem Fall dazu geführt, dass über eine Stadtratsentscheidung aus einer sächsischen Kleinstadt bundesweit berichtet wird.
24: Sport.
25: Mit Lars Pegelow. Am Nachmittag wird in Baden-Baden entschieden, ob sich Deutschland mit München oder mit Köln-Rhein-Ruhr um die Austragung olympischer und paralympischer Spiele bewerben wird. München könnte eine Nasenlänge voraus sein, denn die bayerische Metropole hatte eine etwas bessere Beurteilung im Prüfbericht vor einigen Tagen. Holger Kühner beobachtet das Geschehen in dieser Woche in Baden-Baden ganz genau. Er war am Abend auch beim offiziellen Empfang. Wie sieht es denn aus mit der Favoritenrolle?
26: Im Sport spricht man ja oft von der Tagesform. Manchmal steht man auf und weiß, heute geht alles. Bei der Wahl der deutschen Olympiastadt haben die Kandidaten München und Köln-Rhein-Ruhr bereits alles gegeben. Die Medaillenvergabe, die übernehmen aber andere. Und es gibt nur Gold, sonst nichts. Ich gehe davon aus, dass es mega spannend wird. Die Konzepte der Bewerber aus München und Köln-Rhein-Ruhr, die wurden überprüft und liegen in der Punktewertung fast gleich auf. Berlin hat ja zurückgezogen. Am Ende wird es darum gehen, wer international die besten Chancen hat. Und da sehe ich München vorn. Dass Köln-Rhein-Ruhr beim Segeln mit Rostock-Warnemünde kooperiert, also den Osten einbindet, ist ein Pluspunkt. Interessiert den Rest der olympischen Welt aber vermutlich nicht.
25: Der Deutsche Olympische Sportbund entscheidet, aber wer es auch wird, wichtig ist, dass Deutschland sich überhaupt bewirbt. Dieser Ansicht sind viele Olympia-Befürworter und zu ihnen gehört auch Fußball-Bundestrainer Jürgen Klopp. Als kleiner Junge hat er schon München 1972 vor Ort miterlebt und er erinnert sich auch an das Sommermärchen, die Fußball-WM 2006 in Deutschland.
27: Sich als Land zu präsentieren, das ist ein Zeichen nach außen, ist das ein Zeichen aber nach innen. Wir haben uns so sehr gemocht, wie möglicherweise davor nicht und dann auch nach einer Weile danach nicht mehr, weil natürlich andere Probleme dann dazukommen. Aber wenn du deine klaren Ziele hast und in dem Fall, wenn du die größte, in dem Fall Sportparty der Welt vorbereitest, dann sind alle am Start. Und wir können zeigen, wer wir sind, und wir dürfen auch zeigen, was wir für eine positive Seite haben. Und als ein Land das Ziel zu haben, sich in 10, 12, 14, 16 Jahren der ganzen Weltöffentlichkeit im besten Licht zu präsentieren, ist ein Ziel, das wir gemeinsam angehen können.
25: Das IOC will dann übrigens 2029 entscheiden, wer wirklich die Spiele ab 2036 ausrichten wird. Ganz sicher wird der große Preis der Formel 1 in Aserbaidschan heute in Baku ausgefahren. In der Qualifikation hat der WM-Spitzenreiter Kimi Antonelli dabei ganz unfreiwillig nur einen kurzen Auftritt gehabt und seinen Mercedes gegen eine Mauer gesteuert. Der Italiener wurde nur 16. Auf der Pole Position steht sein Teamkollege George Russell. Die Füchse Berlin sind mit einem deutlichen 38:18 gegen den Club Burgan aus Kuwait erfolgreich in die Handball-Club-WM in Ägypten gestartet. Tabea Kunze.
5: Dieses Spiel war nicht mehr als ein lockeres Warmlaufen für die Füchse. Burgan hatte sich als Sieger des asiatischen Clubwettbewerbs zum ersten Mal für die WM qualifiziert. Mit dem deutschen Pokalsieger konnte das Team aus Kuwait nicht mithalten. Schon zur Halbzeit führten die Berliner mit 20:11. Bester Werfer im Spiel war Neuzugang Emmerich Sepfel mit 10 Toren. Die Füchse Berlin haben bereits zweimal die Clubweltmeisterschaft gewonnen, das letzte Mal vor 10 Jahren. Am Sonntag treffen sie im zweiten Gruppenspiel auf den ungarischen Top-Club Veszprém, gegen den sie erst vergangene Woche in Berlin in der Champions League verloren haben.
25: Und noch zum Fußball. Deutschland war ja mit einem 1:1 Unentschieden in Amsterdam gegen die Niederlande in die Nations League hereingekommen. Weitere große Namen haben nun auch losgelegt. Frankreich, erstmals mit Zinedine Zidane auf der Trainerbank, kam durch ein Mbappé-Tor zu einem knappen 1:0 Sieg in der Türkei. Italien verlor in Rom gegen Belgien 0:2 und Weltmeister Spanien ist dann heute, also am Samstagabend in Wembley, zu Gast natürlich gegen England.
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10: Um 0:30 Uhr mit Ronald Lessig. Die SPD droht offenbar damit, die Pflegereform zu blockieren. Eigentlich sollten die Pläne in der kommenden Woche durch das Bundeskabinett gebracht werden. Die Sozialdemokraten dringen aber darauf, dass nachverhandelt wird, wie unser Korrespondent im ARD-Hauptstadtstudio Moritz Rödle berichtet.
11: Man will damit wohl deutlich machen, dass es bei Reformen nicht nur ums Sparen gehen könne, sondern eben auch um strukturelle Verbesserungen. Und der Plan von Gesundheitsminister Lindemann war bisher, dass man zunächst die Einsparungen beschließt, um die akute Finanzlücke zu schließen und später dann die Strukturreform macht. So war das auch bei der Gesundheitsreform. Und diesen Ablauf sieht die SPD inzwischen als Fehler an, den man nicht wiederholen wolle. Am Montag soll es dann aber offenbar noch mal einen Einigungsversuch mit der Union geben. In der SPD geht man aber Stand jetzt nicht davon aus, dass das in so kurzer Zeit noch möglich ist.
10: Die Wiederauflage des Tankrabatts zum 1. Oktober ist beschlossene Sache. Nach dem Bundestag hat auch der Bundesrat dem Vorhaben der Bundesregierung zugestimmt. Damit wird die Energiesteuer auf Diesel und Benzin von Oktober bis Ende Dezember gesenkt. Zusammen mit der Mehrwertsteuer ergibt sich eine Entlastung um 17 Cent pro Liter. Kritiker halten die Maßnahme für kontraproduktiv, weil Kraftstoffe trotz des knappen Angebots künstlich verbilligt würden. Die Linke als Siegerin der Berlin-Wahl will mit den Grünen und der SPD Sondierungsgespräche zur Regierungsbildung in der Hauptstadt führen. Das beschlossen die Delegierten am Abend auf einem Parteitag mit breiter Mehrheit. Dabei wies die Spitzenkandidatin Eralp die Antisemitismusvorwürfe gegen ihre Partei noch einmal zurück.
12: Es ist ganz klar, wir haben hier Grenzüberschreitungen nochmal einhellig verurteilt. Uns geht es darum, dass alle Berlinerinnen und Berliner in Sicherheit leben können, egal woher sie kommen, egal an was sie glauben, egal wen sie lieben. Das betrifft jüdische Menschen, das betrifft auch muslimische Menschen, das betrifft queere Menschen. Dieses Signal ist ganz klar vom Parteitag ausgegangen und ich werde für den Schutz von allen Berlinerinnen und Berliner einstehen.
10: Die linken Spitzenkandidatin in Berlin, Eralp. VW hat eine groß angelegte Rückrufaktion gestartet. Knapp 900.000 Fahrzeuge müssen in die Werkstatt, weil Probleme mit der Lenkung auftauchen könnten. Betroffen sind unter anderem die VW-Modelle Touran, Golf, Golf-Variant und Caddy aus den Baujahren 2013 bis 2024 und auch der Audi Q3. Bei den Modellen muss eine Schraube ausgetauscht werden. Das Wetter in Deutschland. Nachts im Nordwesten zunehmend bewölkt, an der Nordsee etwas Regen, sonst klar bei 13 bis 1 Grad. Morgen im Norden teilweise Regen, im Süden viel Sonne bei 17 bis 23 Grad im Norden, sonst 21 bis 29 Grad. Am Sonntag Sonne und Wolken im Wechsel 18 bis 30 Grad, am Montag wechselhaft und sonnig bis 31 Grad. Das waren die Nachrichten.
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13: Mit zwei aktuellen Meldungen. Die B54 Siegen Richtung Lüdenscheid ist zwischen Siegen Stadtmitte und Sieghütte nach einem Unfall gesperrt. Und die B417 Wiesbaden-Dietz ist zwischen B275 Taunusstein-Neuhof und Dasbach nach einem Unfall in beiden Richtungen gesperrt. Ihnen eine gute Fahrt, kommen Sie gut an Ihr Ziel.
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13: Mit Simeon Laux. Hallo. Die Berliner Linke ist gestern zu einem Sondierungsparteitag zusammengekommen. Vergangenen Sonntag war die Partei ja mit 25,7% stärkste Kraft bei der Wahl zum Berliner Abgeordnetenhaus geworden. Jetzt ist klar, die Partei will Grüne und SPD zu Sondierungen einladen. Das haben die Delegierten in Berlin so beschlossen. Ich habe darüber mit Sebastian Schöbel gesprochen, der den Parteitag für uns verfolgt hat. Die Parteispitze hatte ja, und da sehe ich gerade, dass wir einen Falschfahrer haben, der Verkehrsservice in der ARD Infonacht, ein Falschfahrer auf der B255, B277 Herborn-Dillenburg. Zwischen Herborn und Dillenburg kommt Ihnen ein Falschfahrer entgegen. Fahren Sie daher bitte äußerst rechts und überholen Sie nicht. Ich wiederhole, auf der B255, B277 Herborn-Dillenburg. Dort ist zwischen Herborn und Dillenburg ein Falschfahrer unterwegs. Vorsicht bitte in beiden Richtungen. Ja, und jetzt nochmal zum eigentlichen Beitrag. Die Berliner Linke ist gestern zu dem Sondierungsparteitag zusammengekommen. Verfolgt hat den für uns Sebastian Schöbel.

0: jetzt auch Sondierungen mit der SPD und mit den Grünen führen zu wollen.
1: Klares Votum also vom Sondierungsparteitag. Die Linkspartei, die sieht sich ja gerade massiver Kritik ausgesetzt. Es geht um den Vorwurf des Antisemitismus und auch um die Positionierung zum Nahostkonflikt, insbesondere in Teilen der Berliner Landespartei. Welche Rolle hat das heute auf diesem Parteitag gespielt?
0: Das wurde immer wieder angesprochen und man hat durchaus auch gemerkt und hat kritische Töne gehört, dass die Linke nach dieser sehr schweren Woche für sie durchaus angefasst gewesen ist. Kerstin Wolter, die Co-Landeschefin der Berliner Linken, hat dann auch eingeräumt, es gab in der Partei durchaus in der Vergangenheit Töne, die jüdische Menschen verschreckt, teilweise verstört und verängstigt haben, und das dürfe nicht sein. So etwas gehöre nicht in die Linkspartei, und wer das tue, der spreche auch nicht für die Partei. Und gleichzeitig merkte man aber auch, dass so ein Stück weit die Hagenburg-Mentalität der Linken dann wieder durchkam. Die haben die Reihen geschlossen und haben auch gesagt, diese Antisemitismusvorwürfe, die weisen sie erstens zurück, sehen sie auch nicht als begründet an, und zweitens seien das auch Versuche, sie jetzt von ihrem großen Vorhaben, eben die Wohnungskonzerne zu vergesellschaften, abzuhalten. Sie fühlen sich da auch ein Stück weit einer Kampagne ausgesetzt, vor allem durch die CDU und durch die CSU, und würden das auf jeden Fall nicht für sich annehmen. Und da hat man schon auch gemerkt, dass die ein Stück weit Frust schieben und das auch so nicht annehmen, diese Kritik.
1: Bleibt also abzuwarten, wie sich diese Debatte weiterentwickeln wird. Es gab ja in dieser Woche bereits erste Vorgespräche mit den Grünen, und auch ein Sondierungsteam der Grünen steht schon in den Startlöchern. Bei der SPD hingegen gibt es Widerstand gegen eine Koalition. Prominente Köpfe dort haben vor den Sondierungen mit den Linken gewarnt. Wie stehen denn die Chancen, dass es tatsächlich zu Sondierungen zwischen den drei Parteien kommt?
0: Ich denke, es ist schon relativ sicher, dass die auch zumindest Vorgespräche und Sondierungen führen werden. Die Frage ist dann, wie die vorankommen, ob man da zum Erfolg kommt. Denn ja, tatsächlich ist die SPD im Augenblick am skeptischsten. Da haben sich ja durchaus auch, ich sag mal, Schwergewichte in der Partei, große Namen in der Vergangenheit gemeldet, jetzt in der vergangenen Woche, und haben gesagt, dass sie einer Koalition mit der Linkspartei abraten würden, ihrer eigenen Partei, lieber in die Opposition gehen oder eben mit der CDU sprechen. Aber ich denke, die Linken haben jetzt hier auf diesem Parteitag genug getan, um die SPD auch zu beruhigen. Die Grünen haben ja schon angekündigt, sie wollen in diese Sondierungsgespräche gehen. Und dann wird es nächste Woche, Mitte der nächsten Woche, damit auch losgehen.
1: Du hast vorhin auch schon das Thema Enteignung angesprochen. Das ist ja ein schwieriges Thema, beziehungsweise wird ein schwieriges Thema mutmaßlich sein bei den Sondierungen, dann die große Forderung der Linken, große Wohnungskonzerne zu enteignen. Der Spitzenkandidat der SPD, Stefan Krach, der hatte ja schon im Wahlkampf gesagt, mit ihm werde es keine Enteignungen geben. Wie will die Linke dieses Anliegen durchsetzen? Das war ja immerhin das zentrale Wahlkampfversprechen der Linken.
0: Na, da zeigen sie sich im Augenblick auch sehr renitent und sagen einfach, das Wahlversprechen ist ja nicht nur eines der Partei, sondern das ist auch durch einen Volksentscheid 2021 von den Berlinerinnen und Berlinern so beschlossen worden und auch der Politik als Aufgabe mitgegeben worden. Damals gab es eine deutliche Mehrheit für diese Vergesellschaftung, und die müsse nun umgesetzt werden. Die Linken haben auch nochmal daran erinnert, dass alle Versuche, das zu verschleppen, jetzt mit diesem Wahlsieg dann auch beendet sind, und sie das jetzt auch wirklich in die Realität umsetzen wollen. Und sie erinnern auch gerne die SPD daran, dass die SPD zumindest hier in Berlin auch schon einen Parteitagsbeschluss hatte, der sich für die Vergesellschaftung der Konzerne ausgesprochen hat. Mit anderen Worten, die SPD versuchte auch im Augenblick ein bisschen ihre eigene Richtung zu finden. Und die Linken bleiben dabei. Sie wollen nur Koalitionsverhandlungen führen, wenn die Partner bei dieser Vergesellschaftung auch mitmachen wollen.
1: Informationen und Einschätzungen aus Berlin waren das von Sebastian Schöbel.
2: Wirtschaft.
1: Der Weg für den erneuten Tankrabatt ist frei. Bundestag und Bundesrat haben ein entsprechendes Gesetz der schwarz-roten Koalition gebilligt. Die Maßnahme soll vor allem Autofahrer und auch Unternehmen bei den hohen Spritpreisen entlasten. Besonders teuer ist Diesel etwa für Firmen, deren Lastwagen jeden Tag hunderte Kilometer zurücklegen. Ein Unternehmer aus Lahten im niedersächsischen Emsland setzt deshalb schon länger auch auf Bio-CNG und Bio-LNG, also Biogas. Doch ist das wirklich eine Alternative zum Diesel? Jan Niestecke berichtet.
3: Unternehmer Philipp Rüschen hat seinen Lkw-Fuhrpark angepasst. Seit 2021 setzt er auf Fahrzeuge, die mit Bio-CNG und Bio-LNG fahren.
4: Die Volatilität bei den Dieselpreisen ist im Moment sehr ausgeprägt. Das kennen wir bei CNG nicht. Da sehen wir eher stabilere Preise, sind aber auch mit höheren Anschaffungskosten und schlechteren Restwerten konfrontiert. Und in dem Mix hoffen wir, dass wir über die nächsten

0: Nutzungsdauer einen Vorteil erhalten.
1: Je mehr Kilometer die Lkw fahren, desto stärker macht sich der Preisunterschied bemerkbar. Für das Unternehmen ein Grund, auf günstigeres Gas zu setzen. Und dennoch, CNG- und LNG-Lastwagen sind auf Niedersachsens Straßen bislang selten. 1270 CNG-Lkw sind aktuell zugelassen. Hinzu kommen 292 LNG-Lkw. Das zeigen Zahlen des Kraftfahrtbundesamtes. Woran liegt das? Anne Schierenbeck von der Hochschule Osnabrück erklärt:
2: Wenn Sie eine Spedition sind, dann müssen Sie ja Ihre LKWs beschaffen. Und die LKWs sind ungefähr 9 Jahre auf der Straße in Deutschland durchschnittlich. Das bedeutet, Sie treffen heute die Investitionsentscheidung für die nächsten 9 Jahre. So, versetzen wir uns mal 9 Jahre zurück. Da konnten wir noch nicht absehen, dass die Straße von Hormuz geschlossen ist. Und insofern sind die heutigen LKWs die Investitionsentscheidungen von gestern. Wenn ich jetzt heute mich in die Zukunft entscheide, dann sieht das Ganze anders aus. Dann habe ich natürlich die Möglichkeit, auf zum Beispiel Biomethan zu setzen. Oder, was ich selber für zukunftsweisend halte, auf elektrische LKW. Da, wo es geht.
1: Woher der Kraftstoff für solche Lkw kommen kann, zeigt sich nur wenige Kilometer weiter. Rüschen bezieht sein Gas direkt von einem Partner aus der Region. Biogasanlagenbetreiber Christoph Terhorst erzeugt aus organischem Material wie Pferdemist zunächst Biogas und bereitet es zu Biomethan auf.
3: Mit der Gasmenge, die hier aus den Mistmengen erzeugt wird, können umgerechnet 100 LKWs pro Jahr im Nahverkehr betrieben werden.
1: Das Interesse der Speditionen steige, sagt Terhorst. Doch Biomethan hat Grenzen, wie Schierenbeck deutlich macht.
2: Biomethan ist eine knappe Ressource und wir brauchen Biomethan überall da, wo wir jetzt Gas haben.
1: Also nicht nur im Verkehr, sondern auch in Industrie und Gebäuden. Steigt die Nachfrage, kann deshalb auch der Preis steigen. Rüschen setzt daher nicht alles auf eine Karte. Neben Bio-CNG und Bio-LNG fahren im Fuhrpark auch Elektro-Lkw. Denn ob sich ein Antrieb lohnt, entscheidet sich nicht an einem Tanktag, sondern über hunderttausende Kilometer.
4: Verteidigungsminister Boris Pistorius von der SPD ist gestern nach Budapest gereist, um seinen ungarischen Amtskollegen zu treffen. Es ging um die Zusammenarbeit im Verteidigungsbereich. Unter der vorherigen Regierung Orbán hatte es zuletzt keine solche Treffen gegeben. Aus Budapest berichtet Kirsten Gierschick.
5: Verteidigungsminister Boris Pistorius rechnet mit erhöhten hybriden Angriffen Russlands gegen NATO-Staaten in diesem Herbst. Das Bündnis lasse sich aber nicht spalten. Das sagte Pistorius nach einem Treffen mit seinem neuen ungarischen Amtskollegen Romulus Rusin-Sendi. Pistorius erklärte, man werde die militärische Zusammenarbeit mit Ungarn auf allen Ebenen ausbauen. Das betreffe zum Beispiel die Rüstungsindustrie, aber auch Logistik, Ausbildung und gemeinsame Übungen. Zudem wolle man Ungarn bei der Modernisierung seiner Streitkräfte unterstützen, auch um die Interoperabilität von Waffensystemen, also eine einfache gemeinsame Nutzung durch verschiedene Streitkräfte, mit Ungarn gemeinsam zu verbessern. Der ungarische Verteidigungsminister Rusin-Sendi betonte, Ungarn werde seine Verpflichtungen gegenüber NATO und EU erfüllen. Es ist der erste Besuch eines deutschen Verteidigungsministers in Ungarn seit 6 Jahren. Unter der Regierung von Viktor Orbán galt Ungarn zuletzt als russlandfreundlich und damit als schwieriger Partner in der NATO und der EU. Unter der neuen, europafreundlicheren Regierung von Peter Madzsa bemühen sich Deutschland und Ungarn insgesamt um eine Neuaufstellung der bilateralen Beziehungen.
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4: Kriege und Konflikte beschäftigen uns in den Nachrichten jeden Tag. Die Ukraine, der Nahe Osten. Ein Konflikt in Europa aber ist inzwischen ziemlich aus dem Fokus geraten. Und der schwelt seit Jahrzehnten und droht jetzt wieder aufzuflammen. Es geht um die Streitigkeiten zwischen Griechenland und der Türkei. Rhetorisch wird aufgerüstet, aber auch militärisch. Die Türkei hat jetzt sogar schon Truppen verlagert. Wie bedrohlich ist die Lage also? Jasper Riemann.
7: Es ist ein sich aufschaukelndes Hin und Her. Da beschwert sich Griechenland über türkische Luftraumverletzungen, über aus seiner Sicht illegale Ausrufungen türkischer Meeresnationalparks, über türkische Truppenverlegungen an die Küste. Auf der anderen Seite ist ein türkischer Präsident Recep Tayyip Erdogan, der Griechenland aufruft, die Militarisierung seiner Inseln zu beenden Und sein Außenminister Hakan Fidan, der deswegen von einer Sicherheitsbedrohung für die Türkei spricht.
8: Wir treten also wirklich in eine neue Ära ein.
7: Mehdi Bossi ist emeritierte Professorin für internationale Sicherheit an der Universität Piräus.
8: Wir sehen eine zunehmende Eskalation und eine bedrohliche Rhetorik seitens der Türkei und seitens Griechenlands. All das und natürlich das unsichere regionale und internationale Umfeld trägt dazu bei, dass diese Spannungen vielleicht einen extremeren Punkt erreichen könnten.
7: Ende August hat Griechenland mit Israel einen milliardenschweren Rüstungsvertrag abgeschlossen. Name: Schild des Achilles. Griechenland erhält ein umfassendes Luftverteidigungssystem. Aus Sicht des griechischen Analysten und Journalisten John Psaropoulos geht es dabei nur um Selbstverteidigung.
9: Griechenland betrachtet die Türkei als ein potenzielles Russland. Die Bedrohungswahrnehmung, die Europa jetzt von Russland hat, die hat Griechenland schon seit längerem gegenüber der Türkei.
7: In den vergangenen Jahrzehnten gerieten Griechenland und die Türkei immer wieder wegen unterschiedlicher Fragen in der Ägäis aneinander, zum Beispiel wegen der Ausdehnung des griechischen Luftraums oder wegen der Größe von Wirtschaftszonen. Ronald Mainados, Politikbeobachter beim Athener Think Tank Elia Map, spricht von einer komplexen Gemengelage.
10: Man ist sich nicht einig, was eigentlich umstritten ist, und man ist sich nicht einig, wie man diese Streitpunkte denn lösen soll. Wenn man das jetzt mal ganz hart ausdrücken will, tritt man auf der Stelle.
7: So ist für die griechische Regierung zum Beispiel die Frage geklärt, ob man das Recht habe, die Hoheitsgewässer um die Ägäisinseln auf 12 Seemeilen auszuweiten. Das erlaube ja schließlich das UN-Seerechtsübereinkommen. Doch das türkische Parlament hat schon 1995 beschlossen, setzt Griechenland das wirklich um, würde das als Kriegsgrund gesehen werden. Die türkische Befürchtung? Wegen der vielen griechischen Inseln könnten die internationalen Gewässer in der Ägäis erheblich schrumpfen, der türkische Schiffsverkehr wäre drastisch eingeschränkt. In Griechenland wiederum wird außerdem die türkische Doktrin der sogenannten blauen Heimat kritisch gesehen, wonach die Türkei ihre Einflusszonen im Mittelmeer deutlich erweitern will. Der Politikwissenschaftler Hüseyin Bağcı aus Ankara beschwichtigt.
11: Zwischen der Türkei und Griechenland könnte es nicht zu einer militärischen Auseinandersetzung kommen, weil beide Seiten Mitglieder der NATO sind. Das ist ein Familienkonflikt.
7: Präsident Erdogan sei ohnehin nicht an einem Krieg interessiert.
11: Ich bin sehr viel in Griechenland gewesen und es ist ein wunderschönes Gefühl, in Griechenland zu sein. Warum? Weil jeden Morgen, wenn man aufwacht, die ganze Nachrichten einfach über die Türkei ist. Da sieht man sich wirklich, mein Gott, wir Türken, wir sind ja so stark, so bedrohlich. Aber in der Türkei, es wird nicht so gesehen.
7: Vieles ist, da sind sich die Experten einig, innenpolitisch motiviert. So sind im Frühjahr Wahlen in Griechenland und Ministerpräsident Mitsotakis will nicht schwach wirken. Sicher ist, die Zeit der ruhigen Gewässer, wie die Entspannungsphase seit einem Besuch Erdogans 2023 in Athen genannt wird, diese Zeit ist vorbei.
4: Die Spannungen zwischen Griechenland und der Türkei nehmen wieder zu. Gestern früh unserer Zeit hat der griechische Ministerpräsident Mitsotakis das auch auf der Bühne der Generalversammlung der Vereinten Nationen angesprochen. Er forderte beide Seiten zu einem intensiveren Dialog auf, um den Konflikt abzuschwächen. Und wir richten den Blick jetzt nach Libyen. Dort haben schwere Regenfälle und Sturzfluten rund um die Stadt Mizda überschwemmt. Die Stadt liegt in einer bergigen Region im Nordwesten des Landes. Nach Angaben des örtlichen Rettungsdienstes gibt es Tote und viele Menschen werden vermisst.
12: Hol sie da raus, hol sie von dort drüben raus.
13: Es sind bestürzende Szenen, die der arabische Fernsehsender Al Arabiya von den Überschwemmungen in Libyen zeigt. Bei nächtlicher Dunkelheit versuchen Männer, sich gegenseitig aus dem brusthohen Wasser zu ziehen. Wohl über Nacht haben schwere Regenfälle die sonst ausgetrockneten Flussbetten der Wadis rund um die Stadt Mizda zu reißenden Sturzbächen verwandelt. Die Wassermassen zerstörten Straßen und Häuser. Die Stadt und umliegende Orte wurden überschwemmt. Über die Zahl der Opfer gibt es unterschiedliche Angaben. Mindestens 3 Menschen, die zu einer Familie gehören, darunter ein kleines Mädchen, sollen getötet worden sein. Weitere Personen werden vermisst. Ein lokaler Journalist berichtet, Menschen seien ins örtliche Krankenhaus eingeliefert worden, nachdem sie vor dem Ertrinken gerettet wurden. In der Stadt wurde der Notstand ausgerufen. Gegenüber dem Nachrichtenportal Bababab al-Wasat sagte der Bürgermeister von Mizdar, die Stadt sei aufgrund zerstörter Straßen von anderen Orten abgeschnitten. Zudem mangle es an geeigneten Fahrzeugen und Treibstoff, um Menschen aus ihren zerstörten Häusern und in dem schwer zugänglichen Gelände zu bergen. Inzwischen hat einem Bericht des Fernsehsenders Al-Hadaf zufolge die Regierung der Nationalen Einheit den Flugrettungsdienst sowie Soldaten der Brigade 444 zum Helfen im Einsatz.
12: Sperrt die Straße, die in Richtung Beni Walid führt. Die Straße ist zerstört. Das Wadi hat die Straße weggerissen.
13: Unterdessen warnt der Wetterdienst vor weiteren Unwettern in der Region.
4: Informationen von Iris Völlnagel. Kirk Hammett von Metallica spielt eine, ebenso Musiker der Scorpions und der Foo Fighters. E-Gitarren von Nick Huber. Seit 30 Jahren schon baut er sie in seiner Manufaktur in der Nähe von Frankfurt. Aber wie wird aus einem Brett ein Instrument für die großen Bühnen dieser Welt? Das hat sich Melanie Aschenbacher angeschaut.
14: Ein Stück Holz, grob zugeschnitten. Ohne Lack, ohne Saiten, ohne großen Auftritt. In Niederroden bei Frankfurt fängt so eine Gitarre an, die später vielleicht auf einer Weltbühne landet. Nick Huber ist einer dieser klassischen Hidden Champions. Rund 5600 E-Gitarren haben seine Werkstatt bisher verlassen. Eigentlich hatte er andere Pläne.
15: Ja, ich wollte gerne vom Musikmachen leben und war so ein bisschen nach dem Abi planlos, was ich außer Musikmachen eigentlich wirklich machen wollte. Und dadurch, dass ich ja aus einer Holzwurmfamilie komme und Uropa, Opa und Vater in seinen frühen, jungen Jahren alle Schreiner waren, habe ich auch eine Schreinerlehre gemacht.
14: Nach einem E-Gitarrenbaukurs auf Formentera ist für Nick klar, er will nur noch das machen. Anfang der 90er bedeutet das viel Learning by Doing.
15: Es gab kaum deutschsprachige Literatur, Internet war auch quasi noch nicht existent und habe halt einfach losgelegt.
14: Heute arbeiten rund 20 Menschen in der Manufaktur. Ihr wichtigstes Kapital liegt zunächst still im Regal. Mahagoni, Ahorn, Redwood.
15: Ja.
14: Manche Hölzer lagern hier seit den 90er Jahren. Vieles davon ist schon roh ein Hingucker.
15: Das ist zum Beispiel ein wunderschönes Stück Ahorn. In dem Falle Jargon wäre Burl Maple Wurzel Ahorn. Kommt aus Vancouver, aus der Wurzelknolle. Wir machen nur Beize drauf. Den Rest hat die Natur gemacht.
14: Die spektakuläre Maserung macht eine Gitarre nicht klanglich besser. Im High-End-Bereich aber begehrter und teurer.
15: Es ist ein sehr emotionales Produkt.
14: Traditionelles Handwerk heißt hier nicht alles von Hand. Wo Huber früher mit Schnitzeisen und blutigen Daumen gewerkelt hat, fräst heute auch eine CNC-Maschine, computergesteuert. Sie ermöglicht etwa, das Innere der Gitarre mit einer Wabenstruktur zu versehen. Das macht das Instrument bis zu 50% leichter. Für Bernie Marsden von White.
4: Und da muss ich einmal dazwischen gehen, der Verkehrsservice in der ARD-Infonacht. Achtung, Falschfahrer auf der B28 zwischen Dreieck Hittistetten und Neu-Ulm. Kommt Ihnen ein Falschfahrer entgegen, fahren Sie bitte äußerst rechts und überholen Sie ihn nicht. Auf der B28 zwischen Dreieck Hittistetten und Neu-Ulm ein Falschfahrer. Vorsicht in beiden Richtungen und Achtung, schnell fahrende Rettungsfahrzeuge sind dort im Einsatz. Und jetzt geht's weiter mit dem Beitrag zu Nick Huber, dem Gitarrenbauer der Weltstars.
14: Anschließend spielen. Dass seine Instrumente heute bei großen Namen landen, freut Huber. Entscheidend ist für ihn aber, was MusikerInnen daraus machen.
15: Das ist ja auch so eigentlich so das Erfüllende an unserem Beruf, wenn man die Gitarren dann auf Platten hört oder auf Songs oder live. Also das finde ich extrem toll, wenn man einfach den Künstler inspirieren konnte, darauf einfach Musik zu machen. Das finde ich großartig.
14: Ein Traum von ihm ist, dass er mal eine Gitarre für Paul McCartney bauen darf.
15: Die nächste Gitarre soll immer die bessere sein. Also das hört überhaupt nie auf. Die Sache einfach verbessern, perfektionieren, weiterentwickeln. Also da gibt es keine Ziellinie. Ich darf jeden Tag mein liebstes Hobby machen.
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4: 10 Jahre Ezra Collective aus einer jungen Londoner Jazzband ist eine der wichtigsten britischen Bands ihrer Generation geworden. Eine Band, die Preise wie den Brit Award gewinnt und ausverkaufte Konzerte im Wembley Stadion und der Royal Albert Hall spielt. Jetzt kommt Album Nummer 4, Here Because of Hope. Und dafür blickt Ezra Collective musikalisch nach Afrika, in die Karibik und nach London und erzählt eine Geschichte von Schmerz, Freude und Hoffnung.
16: Ein pulsierendes Piano, ein blubbernder Bass, ein gut gelaunter Groove. Und sofort ist da diese Energie, für die Ezra Collective stehen. Aber auf dem neuen Album geht es, im Gegensatz zur Vorgängerplatte Dance, No One's Watching, um mehr als nur den Dancefloor, sagt Ife Ogunjobi, der Trompeter der Band.
17: Whereas this album is not necessarily about dancing.
18: Dieses Album dreht sich nicht unbedingt ums Tanzen, auch wenn die Musik die Leute vielleicht zum Tanzen bringt. Aber es ging vielmehr darum, uns ganz konkret auf Orte zu konzentrieren, die uns in Afrika, der Karibik und in London besonders viel bedeutet haben. Und dann zu sehen, welche Musik und welche Inspiration von diesen Orten ausgehen.
17: And then seeing what music and what inspiration comes from those places.
16: 3 musikalische Welten also, die Ezra Collective diesmal ganz bewusst und musikalisch gewohnt virtuos erkunden.
17: I think yeah, this album is a lot more intentional in terms of where we're trying to go with it.
16: Bei früheren Alben seien die Genregrenzen viel fließender gewesen. Diesmal hätten sie genauer gewusst, wohin sie wollten. Tief hinein in afrikanische und karibische Einflüsse. Und in den Sound Londons. Und trotzdem klingt das nicht nach musikalischer Lehrstunde, sondern nach ganz viel ansteckender Lebensfreude. Karibisches Feeling, tanzbar und warm. Unterschiedliche Einflüsse miteinander ins Gespräch zu bringen, gehört zum Prinzip der Band. Auch bei den Gästen auf dem Album.
18: Es geht darum, etwas Neues einzubringen, der Musik einen neuen Touch und eine weitere Dimension zu verleihen. Und ich denke, das ist das Wichtigste, was all diese Mitwirkenden beigetragen haben. Sie bringen ihre eigene Essenz und ihren eigenen Geist in die Musik ein, was sie bereichert.
16: Vereinzelt ist auf Here Because of Hope auch eine ganz andere Seite von Ezra Collective zu hören. Ruhiger und emotionaler. Auf ihrem weitgehend instrumentalen Album erzählen Ezra Collective ihre Geschichten aber nicht nur mit Musik.
19: It's the Afrobeat that makes you scream, innit? That's hope. It's because of this hope that I'm here.
17: You know, you can tell a story with music, you can tell a story with drums and keys and horns. Also the voice is a very powerful tool in terms of narration.
16: Auch die Stimme sei ein starkes Instrument des Erzählens, findet Ife Ogunjobi. Deshalb liest die Schauspielerin Letizia Wright zwischen den einzelnen Teilen des Albums Texte vor. Und vielleicht ist das die eigentliche Idee hinter Here Because of Hope. Die Welt kann gerade ziemlich düster aussehen. Ezra Collective wollen das nicht ausblenden, aber auch nicht dort stehen bleiben. Sie hoffen, dass die Menschen Freude daran haben, sich in der Musik wiederfinden und dass das Album auf irgendeine Weise Teil ihres Lebens wird.
17: I just hope they enjoy it. I hope they can resonate with it and see themselves in it. And I hope it plays a part in their life in some sort of way, whichever role it needs to play for them.

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1: Um 1 Uhr mit Ronald Lessig. Die SPD pocht bei der Pflegereform offenbar darauf, dass nachverhandelt wird. Nach Informationen des ARD-Hauptstadtstudios drohen die Sozialdemokraten sogar damit, die Pläne vorerst scheitern zu lassen. Aus der Nachrichtenredaktion Jonas Valentin Weber.
2: Eigentlich sollte das Kabinett die Pflegereform Mitte kommender Woche durchwinken. Ob das jetzt was wird, völlig unklar. Am Montag soll es erstmal nochmal Gespräche zwischen SPD und Union geben. Im Kern geht es den Sozialdemokraten offensichtlich um das Vorgehen. So sei es falsch, wie von Gesundheitsminister Lindemann von der CDU vorgesehen, erst Einsparungen zu beschließen und dann in einem zweiten Schritt über strukturelle Verbesserungen nachzudenken. Diesen Fehler habe die Regierung schon bei der Gesundheitsreform gemacht. Das dürfe nicht wiederholt werden, hieß es aus SPD-Kreisen.
1: Der neue Tankrabatt kann wie geplant im Oktober in Kraft treten. Bundestag und Bundesrat haben die Pläne der schwarz-roten Koalition gebilligt. Sie sehen vor, die Steuern auf Benzin und Diesel um 17 Cent zu senken und so die Fahrer von Verbrennerautos zu entlasten. 11 Bundesländer wollen das staatliche Tierhaltungslabel abschaffen. Die Forderung von der Agrarministerkonferenz in Würzburg bringt Bundeslandwirtschaftsminister Rainer in eine schwierige Lage. Aus Würzburg Tobias Betz.
3: 11 Bundesländer fordern, das Gesetz aufzuheben und stattdessen das bestehende Kennzeichnungssystem des Handels weiterzuentwickeln. Für den Bundesminister ist das heikel. Das Gesetz steht im Koalitionsvertrag. Gleichzeitig hat die EU-Kommission rechtliche Bedenken angemeldet. Ein weiterer wichtiger Beschluss betrifft das Düngerecht. Bund und Länder verständigen sich auf ein neues Regionalisierungsmodell. Nach Angaben der bayerischen Landwirtschaftsministerin Michaela Kanibar können damit die bisherigen sogenannten roten Gebiete mit verschärften Düngeauflagen künftig abgeschafft werden.
1: Die USA erlauben der Ukraine nach Angaben von Präsident Zelensky die Produktion eigener Patriot-Luftabwehrraketen. Präsident Trump habe ihm mitgeteilt, dass die Ukraine die Lizenzen für die Herstellungen erhalten werde, so Zelensky. Die beiden Staatsmänner hatten sich am Dienstag am Rande der UN-Generaldebatte in New York getroffen. Zelensky hat wiederholt darauf hingewiesen, dass solche Raketen für die Verteidigung seines Landes unabdingbar seien. Bisher war er auf Lieferungen von Partnern angewiesen. Das waren die Nachrichten. Das Wetter in Deutschland. In der Nacht im Nordwesten zunehmend bewölkt, an der Nordsee etwas Regen, sonst klar bei 13 bis 1 Grad. Morgen im Norden Regen, im Süden viel Sonne bei 17 bis 23 Grad im Norden, sonst 21 bis 29 Grad. Am Sonntag Sonne und Wolken bei 18 bis 30 Grad. Am Montag wechselhaft bis sonnig bei 18 bis 31 Grad. Es ist 1.03 Uhr.
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4: Und los geht's mit zwei Entwarnungen. Zunächst auf der B28. Dort ist kein Falschfahrer mehr zwischen Dreieck Hittistetten und Neu-Ulm unterwegs. Außerdem Entwarnung auf der B255, B277 Herborn-Dillenburg. Kein Falschfahrer mehr zwischen Herborn und Dillenburg. Die A7 Kassel Richtung Hannover ist zwischen Dreieck Salzgitter und Dernburg Salzgitter wegen einer Nachtbaustelle bis 6 Uhr gesperrt. Die Umleitung führt über die U23. Die A7 Hannover Richtung Kassel ist zwischen Hedemünden und Lutherberg bis auf Weiteres wegen Löscharbeiten gesperrt. Die A7 Fulda Richtung Würzburg ist zwischen Bad Brückenau Wildflecken und Bad Kissingen Obert-Hulber bis wegen einer Nachtbaustelle bis 7 Uhr gesperrt. Und folgende Autobahnen sind in beiden Richtungen wegen Bauarbeiten gesperrt. Die A1 zwischen Bramsche und Rieste bis Montag 5 Uhr. Der Elbtunnel auf der A7 zwischen Hamburg-Stellingen und Heimfeld ebenfalls Montag 5 Uhr. Die A8 zwischen Pern und Merzig-Wellingen bis 5 Uhr. Die A40 zwischen den Kreuzen Duisburg und Kaiserberg bis zum 5. Oktober. Die A40 zwischen Mülheim-Winkhausen und Heißen bis Montag früh. Die A42 zwischen Herne-Baukau und Krange sowie die A45 zwischen Lüdenscheid-Nord und Lüdenscheid bis 8 Uhr. Die A48 zwischen Dreieck Dernbach und Hörgrenzhausen bis Montag früh. Die A671 zwischen Gustavsburg und Hochheim-Süd bis Montag früh. Außerdem die A52 Mönchengladbach Richtung Düsseldorf ist zwischen Kreuz Nersen und Kreuz Karst bis Donnerstag früh wegen Bauarbeiten gesperrt. Die A215 Neumünster Richtung Kiel ist zwischen Kreuz Kiel West und Kiel Mitte wegen Bauarbeiten bis Montag 5 Uhr gesperrt. Und zuletzt die B54 Siegen Richtung Lüdenscheid ist zwischen Siegenstadt Mitte und Sieghütte nach einem Unfall gesperrt. Kommen Sie gut an Ihr Ziel.
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4: Aus Hamburg von NDR Info, ich bin Simeon Laux, willkommen bei uns. Ein Schraubenfehler könnte gerade für hunderttausende VW, Audi und Seat-Fahrer zum Problem werden. Volkswagen ruft knapp 900.000 Fahrzeuge allein in Deutschland wegen möglicher Probleme mit der Lenkung zurück. Weltweit soll es sich um rund 2,9 Millionen Autos handeln. Bevor wir gleich die Einschätzungen einer Expertin dazu hören, verschafft uns Oliver Jürgens einen Überblick.
5: Laut Volkswagen geht es um eine Schraube, mit der das Lenkgetriebe befestigt ist. Das Kraftfahrtbundesamt weist darauf hin, dass die Lenkung ausfallen könnte, wenn die Schraube abreißt. Das Problem ist nach Angaben von VW bei internen Qualitätsüberprüfungen aufgefallen. Die betroffenen Fahrzeuge würden vorsorglich zurückgerufen. Die Halter werden angeschrieben. Betroffen sind verschiedene Modelle, der Golf, aber auch der Golf-Variant, Tiguan, Touran und Caddy sowie der Audi Q3. Die Fahrzeuge sind zum Teil schon älter. Bei den Volkswagen-Modellen geht es um die Baujahre 2013 bis 2024, bei Audi um die Jahre 2017 bis 2024. In der Werkstatt wird die betroffene Schraube laut Kraftfahrtbundesamt ersetzt.
4: Wenn Sie also einen Volkswagen fahren, konkret die Modelle Golf, Tiguan, Touran oder Caddy oder auch einen Audi Q3, dann bekommen Sie vielleicht schon bald einen Brief vom Kraftfahrtbundesamt und müssen in die Werkstatt. Diesen Fall beobachtet auch Beatrix Keim. Sie ist Direktorin des Center for Automotive Research in Duisburg. Dirk Wagner vom Hessischen Rundfunk hat mit ihr gesprochen und sie zunächst gefragt, wie schwerwiegend so ein drohender Lenkungsausfall ist.
6: Also generell ist es natürlich immer schwerwiegend, wenn an einem Fahrzeug etwas, was wirklich fahrrelevant, sicherheitsrelevant ist, ausfällt. Allerdings muss man dann wirklich schauen, es gab ja offensichtlich weder Sach- noch Personenschäden in dieser Sache. Es ist eine Vorsichtsmaßnahme. Und wenn man sieht, dass es Fahrzeuge sind, die schon vor 13 Jahren in den Markt gekommen sind, dann hat die Schraube eigentlich schon ziemlich lange gehalten, bis sie locker wurde.
7: Wollte ich gerade sagen, das ist ja ein wahnsinnig langer Zeitraum. Können wir da von Glück reden, dass da nichts passiert ist?
6: Nein, normalerweise solche Vorgänge werden ja nicht vom KBA an sich, also vom Kraftfahrzeugbundesamt vorgeschrieben, sondern der Hersteller sagt, ich habe hier einen Vorfall, der uns jetzt schon öfter aufgefallen ist. Volkswagen hat den sogenannten Schadenstisch, wo die Werkstätten Dinge melden und wenn sich das häuft, dann wird das genauer untersucht und dann wurde eben nun festgestellt, dass das wohl an dieser Schraube, also einem Zulieferteil liegt, dass man sagt, da müssen wir vorsichtig sein, diese Schraube wurde seit Zeitpunkt X verkauft und verbaut. Und insofern müssen wir hier jetzt was tun, damit eben nichts passiert. Man hat es jetzt festgestellt, aber ich glaube nicht, dass man da sagen kann, dass man von Glück spricht, dass da bislang nichts passiert ist. Denn wie gesagt, das sind jetzt 13 Jahre, wo das schon ist, sondern man sagt im Vorsicht, um eben auch insgesamt dem Wettbewerb aktuell auch zu zeigen, wir schauen uns auch ältere Fahrzeuge an. Ist das etwas, was auch innerhalb der Automobilindustrie, ganz ehrlich gesagt, relativ normal ist.
7: Jetzt hat VW gerade insgesamt mit ziemlich großen Schwierigkeiten zu kämpfen. Jetzt kommt so eine Rückrufaktion dazu. Was für einen Aufwand bedeutet das denn für den Hersteller, auch was die Kosten angeht?
6: Insgesamt kann man sagen, da das hier ja ein Zuliefererteil ist, wird wahrscheinlich ein Großteil der Kosten, wenn nicht sogar alles, auf den Zulieferer abgewälzt oder die Zulieferer, die dieses Teil, das ist ja Schüttgut, anliefern.
7: Also Massenware.
6: Massenware, genau. Es ist natürlich schon ein Aufwand, ne? Denn wahrscheinlich werden hier, Sie sagten gerade, vom KBA könnte ein Brief kommen. Ich glaube eher, dass dann von den Volkswagen-Händlern selbst etwas kommt, sobald man es nachliefern kann. Natürlich dann auch über die Gebrauchtwagen-Händler. Es kommt darauf an, wo die Daten liegen, wer das eben hat, die Daten des aktuellen Halters. Das ist schon ein Aufwand, der aber nicht außergewöhnlich ist. Also insofern schon außergewöhnlich, dass ich habe mal nachgeschaut, auf dem KBA kann man nachsehen, dass Volkswagen in den letzten, ja seit 2014, also in den letzten 12 Jahren, nur 4 Rückrufaktionen hatte. Und das bedeutet natürlich auch inklusive Audi insgesamt. Wenn ich mal dran denke, in 2024 hat BMW 1,5 Millionen Fahrzeuge wegen eines Bremspedals zurückgerufen, was falsch geliefert worden war, was aber auf der anderen Seite auch Ausliefersperren bedeutete. Davon waren ein Fünftel der Fahrzeuge in Deutschland. Das sind Dinge, die immer wieder mal vorkommen, die aber vorsichtig Sicherheitsmaßnahmen sind. Ich selbst warte gerade auf einen Teil von meinem Fahrzeug, wo mir auch immer wieder in meiner App angezeigt wird, Sie müssen Ihren Händler anrufen, aber die Teile werden bestellt, es dauert, bis sie kommen. Das ist schon letztes Jahr schon mal passiert. Es passiert bei jedem. In China werden gerade 4,5 Millionen Fahrzeuge zurückgerufen von ungefähr 6 Herstellern.
7: Also das ist dann doch etwas, was immer wieder mal vorkommt. Ja. Und deswegen frage ich mich, wie ist denn die Qualität der Autos heutzutage? Also wird die eher besser oder schlechter?
6: Gleichbleibend. Es wird insofern besser, dass mittlerweile Teile auch Daten erfasst sind, ob die Schraube zum Beispiel fest genug angezogen ist oder sonst was. Man kann also hier wirklich auf datenbasierten Materialien zurückschauen, was passiert, in welcher Charge der Fahrzeug, in welchem Produktionszeitraum ist das geschehen. Man kann also hier quasi von einer Verbesserung des Ganzen sprechen, aber es gibt nun mal immer wieder leider Ausschussteile oder halt, dass vielleicht zu billig eingekauft worden ist. Das merkt man aber dann relativ schnell. Es gibt diese regulären Werkstatt-Kundendienst-Runden, wo immer wieder, wenn Teile besonders auffallen, wenn eine Reparatur immer wieder vorkommt, das landet beim Hersteller auf dem Tisch und der prüft nach, was es ist. Und dann werden eben solche Rückrufe ausgelöst. Das können dann die offiziellen Rückrufe sein über das KBA bei uns oder in China oder in den USA, die entsprechenden Behörden oder eben über den Hersteller selbst.
4: Sagt Beatrix Keim, Direktorin des Center for Automotive Research in Duisburg. Künstliche Intelligenz muss mit äußerster Vorsicht entwickelt werden. So lautete die Warnung in dieser Woche vom Chef des KI-Entwicklers OpenAI bei einer Sitzung des UN-Sicherheitsrates. Allein, dass sich dieses Gremium mit den Gefahren von KI befasst, zeigt, dass man das nicht unterschätzen sollte. Klar, ob sich künstliche Intelligenz in absehbarer Zeit gegen den Menschen wendet, das ist zwar offen, aber was würde bei einem solchen Angriff in Deutschland passieren? Inwieweit sind wir auf die KI-Katastrophe vorbereitet? Frank Eichmann hat das Szenario durchgespielt.
8: Jedes Jahr im September testet das Bundesamt für Bevölkerungsschutz und Katastrophenhilfe die Warnsysteme im Land. Wie genau feindliche KI-Agenten eine Katastrophe bei uns auslösen könnten, das weiß heute niemand genau. Die Sabotage von Bahnstellwerken oder Luftverkehrssystemen wären denkbar, die großflächige Störung elektronischer Zahlungssysteme, auch das Stromnetz oder Chemieanlagen könnten angegriffen werden. All das würde ein Land treffen, das sich bisher nicht auf größere Katastrophen vorbereiten musste, sagt Martin Voss. Er leitet die Katastrophenforschungsstelle an der Freien Universität Berlin.
9: Wir haben eben Starkstürme, Starkniederschläge, Überschwemmungen, Hagel, Schnee, aber das immer in so einem Bereich, der noch nicht vergleichbar ist mit einem Hurricane oder einem Zyklon. Wir haben keine Erdbeben in Deutschland. Wir haben Waldbrände, Flächenbrände. Darauf ist unser Apparat einigermaßen ausgerichtet. Wir können eben mit so einem Hochwasser wie im Ahrtal zwar irgendwie fertig werden, aber bestimmt nicht auf dem Niveau, das man durchaus erwarten darf.
10: Zehntausende Menschen im Berliner Südwesten.
8: Anfang Januar, der RBB berichtet über einen gezielten Brandanschlag auf eine Stromtrasse, durch den 4 Tage lang 45.000 Haushalte vom Netz getrennt werden. Helfen solche Anschläge zumindest den Behörden, sich besser gegen künftige KI-Großangriffe zu wappnen? Katastrophenforscher Martin Voss.
9: Man lernt natürlich etwas daraus. Allerdings fürchte ich, dass das Hochskalieren bei weitem nicht in der Geschwindigkeit geschieht, wie sich die Gefahrenlandschaft entwickelt. Die macht eben gerade mit künstlicher Intelligenz ganz andere Sprünge.
8: Angenommen, KI-Agenten schaffen es wirklich, beispielsweise bundesweit das Stromnetz für längere Zeit lahmzulegen. Wie würden wir reagieren?
9: Im ersten Moment ist man erstmal nur irritiert. Oh, was ist jetzt? Sicherung raus. Und man stellt fest, nein, das ist es wohl nicht. Ja, dann sucht man Informationen. Das heißt, man spricht miteinander, die sozialen Medien, das Telefon funktioniert eben alles nicht mehr. Dann geht man vielleicht zur Feuerwehr hin und versucht da jemanden anzutreffen.
8: Wie geht es der Familie? Wie komme ich an Geld? Die Supermärkte sind geschlossen, das Tiefkühlfach zu Hause taut ab. Ganz plötzlich bricht im Alltag weg, was wir als gegeben voraussetzen.
9: Dann bleibt eben letztlich nur das soziale Miteinander. Das Vertrauen in einen selber, spricht dann ja psychologisch von der Selbstwirksamkeit. Das Vertrauen, dass man hat, oh, das ist nicht gut, aber ich komme da schon durch. Aber dann natürlich auch, ist man stark genug, auf andere Acht zu geben. Oder eben findet man jemanden, der oder die sich um einen selbst kümmert.
8: 3 bis 4 Tage würden wir die KI-Katastrophe irgendwie meistern. Aber was genau danach passieren würde, ob die gesellschaftliche Ordnung zusammenbricht, Das kann auch der Experte nicht vorhersagen.
11: Wenn das Abwasser nicht mehr funktioniert, entwickelt sich das Potenzial von Krankheiten. Wenn Desinformation die Runde macht, auch wenn sie nur analog übermittelt wird, dann entwickelt sich darüber eine soziale Dynamik, die ist nicht vorhersehbar. Wenn dann noch irgendwie Brände dazu kommen oder was auch immer man sich ausmalen kann, alles ist denkbar.
8: Wichtig, neben einem deutlich gestärkten Katastrophenschutz und natürlich dem besseren Schutz kritischer Infrastruktur vor KI-Angriffen, ist aus Sicht von Martin Voss von der Berliner Katastrophenforschungsstelle, dass trotz knapper Kassen in das Soziale investiert wird. In Schulen, in Sportvereine, in soziale Kontakte, die im Katastrophenfall helfen. Und egal, was konkret dahinter steckt, der Katastrophenforscher lobt die Initiative der großen KI-Unternehmen in den USA, sich stärker regulieren zu lassen. Der hoffentlich nächste Schritt, um eine KI-Katastrophe abzuwenden.
11: Dass man da wirklich in globale Moratorien geht und schaut, wie man das wieder unter Kontrolle bekommt, worüber man mindestens dabei ist, die Kontrolle zu verlieren, wenn sie nicht erstmal schon verloren ist und man sie ganz neu wiedergewinnen müsste.
4: Sagt der Katastrophenforscher Martin Voss im Beitrag von Frank Eichmann.
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4: Falls Sie in einer Großstadt wohnen, wie oft haben Sie schon auf einen E-Scooter zurückgegriffen, um schneller von A nach B zu kommen? In großen Städten kann man sich die ja ganz einfach per App ausleihen und dann drauf losfahren. Aber auch privat besitzen immer mehr Menschen die Elektroroller. Die Kehrseite? Die Unfallzahlen mit E-Scootern steigen drastisch. Deswegen hat die Polizei europaweit eine Woche lang E-Scooter-Fahrerinnen und Fahrer kontrolliert. Auch die Mainzer Polizei hat bei dieser Aktion mitgemacht. Gesa Walch ist mit auf Streife gefahren.
12: Unterwegs mit Polizeikommissar Maurice Kohl auf Streife durch Mainz. Wir scannen die Umgebung nach E-Scooter-Fahrern.
13: Wir machen mal eine kurze Kontrolle, ja? Bleiben Sie bitte mal stehen.
12: Der Polizist entdeckt eine Frau, die mit ihrem E-Scooter gegen die Fahrtrichtung auf dem Fahrradstreifen fährt.
13: Haben Sie einen Ausweis dabei?
14: Leider, ich habe es zu Hause. Ich bin ein bisschen aufgeregt, das erste Mal, dass ich kontrolliert wurde.
12: Die Frau heißt Christina Eichmann und erzählt, sie wollte den Weg über die Kreuzung abkürzen. Maurice Kohl klärt sie über ihren Fehler auf.
14: Das mache ich beim nächsten Mal auf jeden Fall besser.
13: Wir machen Ihnen jetzt auch keinen Strick draus, ja. Nur grundsätzlich ist es halt gefährlich, wenn Sie im Begegnungsverkehr unterwegs sind. Das war's schon, ja. Schönen Tag Ihnen noch.
15: Die Dame ist uns aufgefallen, weil sie hier entgegen der Fahrtrichtung gefahren ist. Da können halt gefährliche Situationen entstehen und dann wollen wir das zumindest kurz kontrollieren, ansprechen und da auch sensibilisieren.
12: An diesem Nachmittag sind nicht viele E-Scooter-Fahrer in der Mainzer Innenstadt unterwegs. Aber später erfahre ich, noch am selben Abend haben Maurice Kohls Kollegen in Mainz-Mombach 16 E-Scooter-Fahrer angehalten. Denn 5 davon haben auf dem Elektroroller jemanden mitgenommen. Und einer hatte Alkohol getrunken.
15: Was viele halt auch nicht wissen, die Promillegrenzen, die sind dieselben wie beim Auto. Also da gibt es keinen Unterschied.
12: Erklärt mir Maurice Kohl. Das heißt, es drohen hohe Bußgelder und auch der Führerschein kann entzogen werden. Bei unserer Fahrt durch Mainz erzählt mir der Polizist noch diese Geschichte.
15: Im letzten Nachtdienst, da ist einer anderen Streife von uns ein E-Scooter-Fahrer weggefahren mit ca. 70 km/h. Also geschätzt, die Kollegen sind neben ihm gefahren und hatten 70 km/h auf dem Tacho.
12: Ein getunter Elektroroller. Auch da gibt es empfindliche Strafen. Eigentlich können E-Scooter nämlich nur 20 Stundenkilometer fahren. Am Schluss unserer Runde durch Mainz macht Maurice Kohl noch eine Entdeckung.
15: Ja, der sieht auch tipptopp aus. Ja, das sieht man selten, also E-Scooter-Fahrer mit Helm, das ist schon eher ein Exot.
12: Aber es gibt sie, die Menschen, die verantwortungsbewusst E-Scooter fahren.
4: Papst Leo XIV. Ist in Frankreich zu Gast. 4 Tage lang wird der Pontifex das Land bereisen. Am Abend gestern war er in der Kirche Notre Dame zu Gast, als erster Papst seit dem Brand dort im Jahr 2019. Begonnen hat sein Besuch gestern früh in Paris mit einer fröhlichen Begrüßung am Airport.
16: Ein Empfangskomitee aus Kindern und Jugendlichen singt, klatscht und jubelt, als der Papst am Flughafen von Paris-Orly landet. Leo XIV. Nimmt sich nach dem Gang über den roten Teppich Zeit für ein paar Selfies, unterschreibt auf einem T-Shirt, das ihm die Jugendlichen hinhalten, hat offensichtlich Freude dabei. Etwa eine halbe Stunde später wird er dann vom französischen Präsidenten Emmanuel Macron und seiner Frau Brigitte im Élysée-Palast empfangen. Der Empfang ist formvollendet. Wenig herzlich, allerdings kennen sich Papst Leo und Emmanuel Macron auch gar nicht. Bis heute. Die beiden reden eine gute Dreiviertelstunde unter vier Augen. Anschließend kommen sie herunter in den Festsaal des Palastes. In ihren Reden überschneiden sie sich inhaltlich teilweise. Beide sprechen von der wiederaufgebauten Kathedrale Notre-Dame als Symbol der Hoffnung. Beide betonen, dass künstliche Intelligenz nicht ohne ethische Richtlinien eingesetzt werden dürfe. Der Papst formuliert davon ausgehend eine grundsätzliche Mahnung. Technik und Fortschritt könnten den Menschen vom Guten abbringen. Mit Besorgnis stelle ich bisweilen fest, wie Gesellschaften derzeit in die falsche Richtung abdriften und Gefahr laufen, Wissenschaft und Technik in gewinnorientierte Unternehmungen zu verwandeln, die genetische Manipulationen, Leihmutterschaft, den Handel mit Organen oder das Angebot eines geplanten Todes fördern. Leo XIV. Nimmt damit unter anderem Bezug auf einen Gesetzesentwurf, über den in Frankreich seit Monaten gestritten wird. Er soll unter bestimmten Bedingungen eine Beihilfe zum Suizid und aktive Sterbehilfe legalisieren. Auf seine Rede folgt langer Applaus. Von der französischen Innenpolitik wechselt der Papst am Nachmittag auf die weltpolitische Bühne. Im Pariser Hauptquartier der UNESCO mahnt Leo XIV. Vor Diplomaten aus aller Welt ein Ende des globalen Wettrüstens an. Um den Frieden zu schaffen und zu wahren, sei der Multilateralismus wichtig. Dieser müsse wiederbelebt werden.
17: Face aux nombreuses et complexes urgences de notre époque.
16: Angesichts der zahlreichen und komplexen Notlagen unserer Zeit blickt die Welt mit gegensätzlichen Gefühlen auf die internationalen Institutionen. Diese Institutionen durchleben eine Effizienzkrise, vor allem wenn der Dialog eher als Hemmnis für das Handeln, denn als Ressource für den Frieden angesehen wird. Angesichts dieser Fehlentwicklungen gilt es, eine heute seltene, aber erstrebenswerte Tugend zu fördern, das Vertrauen.
17: Il faut promouvoir une vertu aussi rare que désirée. La confiance.
16: Ein eindringlicher Appell, globale Krisen nicht dem Recht des Stärkeren zu überlassen.
4: Anna Giordano war das mit dem ersten Tag des Papstbesuches in Frankreich.
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4: Gute-Nacht-Geschichten vom Sandmännchen, die gibt es seit 1959 im Fernsehen von Ost- und Westdeutschland. Mit der Wiedervereinigung wurde dann der Westsandmann in den Ruhestand geschickt und es gibt nur noch ein TV-Sandmännchen, das aus der ehemaligen DDR. Der Erfinder war Gerhard Behrendt. Er starb heute vor 20 Jahren.
18: Was hier so harmlos klingt, markiert einen weiteren Sieg des Sozialismus. Nach dem ersten Satelliten, sogar mit Hund im Weltall, nun also das erste Sandmännchen im Fernsehen. Sein Schöpfer, Gerhard Behrendt, hauptamtlicher Angehöriger des Deutschen Fernsehfunks, kurz DFF, Berlin-Ost. Jenseits aller Planvorgaben schafft er es, die Sandmannpuppe in nur 3 Wochen zu entwerfen, zu bauen und in Szene zu setzen. Warum die Eile? Der Klassenkampf erreicht das Kinderfernsehen. Beim Senderfreies Berlin, Klammer auf West, Klammer zu, steht eine Sandmännchensendung in den Startlöchern. Davon hat man auch im Osten Wind bekommen. Dank eifriger Agententätigkeit? Nein, durch das Programmheft des SFB für Dezember 59. Helle Aufregung bei den Rundfunkbeamten in Berlin-Ost.
19: Die gegnerische Absicht, uns Zuschauer abzunehmen, darf nicht unterschätzt werden.
18: Walter Heinowski, stellvertretender Intendant des DFF, ordnet an, ein Ostsandmann muss auf Sendung gehen und zwar vor dem klassenfeindlichen Westmodell. Und Gerhard Behrendt liefert fristgerecht. 8 Tage vor dem Westsandmännchen erscheint im Programm des Deutschen Fernsehfunks der DDR-Sandmann. Ein leicht untersetzter, fröhlicher Wicht mit Ziegenbart, Schlafmütze, Sandsack für den Original Sandmann Sand. Das Püppchen gewinnt umgehend die Herzen seines jungen Publikums.
20: Der Sandmann ist ein alter Penner.
18: In der Tat liegt Sandmann am Ende der ersten Folge benommen an einer Straßenecke rum und dämmert weg. Nach Zuschauerprotesten wird das geändert und der Sandmann zum DDR-Bürger Deluxe. Er genießt außerordentliche Reisefreiheit, schafft es in seinen Filmchen sogar bis nach Japan.
21: Kinder, das hat mir Spaß gemacht.
18: Überdies muss er nicht jahrelang auf die Lieferung eines Pkw-Trabant warten. Ihm stehen hunderte abenteuerliche Fahrzeuge zur Verfügung, sogar Raumschiffe. Zu märchenhaft befinden Parteifunktionäre bisweilen und fordern mehr DDR-Sandmann-Alltag.
2: Seitdem standen wir immer unter Beobachtung und waren immer attackiert worden, dass wir doch möchten ein bisschen mehr für den Sozialismus tun.
18: Gerhard Behrendt inszeniert den Gute-Nacht-Wichtel also als Teil des Kollektivs. Sandmann bei der Nationalen Volksarmee, bei den jungen Pionieren in der Straßenbaubrigade. Sandmann, der systemtreue Sozialist, der stets den Mund hält.
20: Dass er nichts gesagt hat, da habe ich immer drauf gewartet, sagt er jetzt was oder nicht oder grinst er nur doof.
18: Ja, Sandmann ist aber wohl kein Genosse. Auf SED-Parteitagen wird er nie gesichtet, obwohl das ja im Sinne der Einschlafhilfe ein prima Schauplatz gewesen wäre. Nun denn, als die Mauer fällt, soll mit dem DDR-Fernsehen auch der Sandmann grußlos abgewickelt werden. Letzteres führt zu Straßenprotesten.
21: Das kann man nicht so sang- und klanglos hier einfach sein lassen.
22: Diese vielen Jahre, wo wir also Freude daran hatten an dem Sandmännchen.
18: Im Gegensatz zum West-Sandmännchen überlebt das Original Ost dann doch und streut bis heute täglich Sand. Im Kika zum Beispiel. In den Grundzügen nach wie vor so, wie es Gerhard Behrendt einst in Rekordzeit entworfen hatte. Der Schöpfer des Sandmanns starb am 26. September 2006. Heute vor 20 Jahren.
4: Der Stichtag von Axel Rowohlt.
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23: Mit Moritz Kasserlet. Dem deutschen Sport steht ein enorm wichtiges Wochenende bevor. Dabei geht es nicht um die Fußballnationalmannschaft. Es geht um eine Entscheidung, die uns noch Jahre begleiten wird. Mit welcher Stadt oder Region bewirbt sich Deutschland um die Austragung von Olympischen Sommerspielen und Paralympics? Nach dem negativen Bürgerentscheid in Hamburg im Mai und dem Rückzug von Berlin in dieser Woche sind zwei Kandidaten übrig geblieben, München und Köln mit der Rhein-Ruhr-Region. Der Deutsche Olympische Sportbund wird heute am Samstag in Baden-Baden abstimmen. Wie sagt uns unser Reporter Holger Kühner, der schon vor Ort ist?
24: Es wird gewählt, eine ganz klassische Wahl, die Olympischen Spitzenfachverbände. Die haben drei Stimmen, das ist beispielsweise der Deutsche Fußballbund, die Leichtathleten, die Turner, der Deutsche Alpenverein, davon gibt es 42. Die Wintersportverbände dürfen übrigens auch mit abstimmen, im Gegensatz zum Deutschen Behindertensportverband. Also die haben jeweils drei Stimmen, 42 mal drei sind 126 Stimmen. Dazu kommen die 10 Mitglieder des DOSB-Präsidiums rund um Präsident Thomas Weikert, Michael Mons ist da noch dabei, Kim Bui, beide vom IOC. Und dann sind es noch 8 persönliche Mitglieder, ehemalige oder aktive Athletinnen und Athleten, die an Olympischen Spielen teilgenommen haben. 3 haben da allerdings schon abgesagt. Aktuell sind 141 Stimmen zu vergeben.
23: Ja, und der DOSB hat die Kandidaten vorab bewertet. Beide haben sehr gut abgeschnitten. München noch einen Tick besser als Köln und Rhein-Ruhr. Und die Ministerpräsidenten beider Bewerber wirken ein bisschen aufgeregt. Bayerns Markus Söder weiß aber vermutlich auch, dass München mit seiner internationalen Strahlkraft leichter Favorit sein dürfte.
25: Wir haben schon ein paar Mal danach entschieden, was innerdeutsch das Beste wäre. Die Ergebnisse sind bekannt. Wir sollten entscheiden, was für Deutschland nach außen den meisten Vertrag bringt.
23: Ja, da ist das Konzept in Nordrhein-Westfalen ziemlich einzigartig. Eine ganze Region, die sich bewerben will. Und Ministerpräsident Hendrik Wüst steht voll dahinter.
26: Am Ende geht es darum, dass Deutschland gewinnt. Wir haben ein gutes Konzept vorgelegt. Köln, Rhein-Ruhr. Jetzt auch die einzige gesamtdeutsche Bewerbung mit Segeln in Warnemünde und mit Wildwasserslalom in Markkleeberg im Kanupark dort in Sachsen. Das mag am Ende für den einen oder anderen noch mal ein Punkt mehr sein. Aber noch mal, das Wichtigste ist, wir holen die Spiele nach Deutschland.
23: Ja, und zwar nach 7 gescheiterten Bewerbungen. Der DOSB will die Olympischen Spiele zum ersten Mal seit München 1972 nach Deutschland holen. Und es geht um die 2036, 2040 oder 2044. Das erste überträgt die Veranstaltung in Baden-Baden live. Ab 13.45 Uhr, Bundespräsident Frank-Walter Steinmeier wird den nationalen Bewerber dann bekannt geben. Also München oder Rhein-Ruhr. Und das Internationale Olympische Komitee entscheidet dann in 3 Jahren, wer 2036 Gastgeber wird. Vieles anders in der Formel 1 an diesem Wochenende. Der große Preis von Aserbaidschan findet nicht wie die anderen Rennen sonntags statt, sondern heute, also am Samstag. Die Formel 1 rückt auf. Die Formel 1 rückt auf Bitte der Regierung vom üblichen Zeitplan ab, denn Aserbaidschan gedenkt an diesem Sonntag der Opfer des Krieges um Bergkarabach im Jahr 2020. Heute geht's also rund. Und der britische Mercedes-Fahrer George Russell war im Qualifying der schnellste, Jens Gideon.
1: Die fünfte Pole-Position in dieser Saison für den WM-Zweiten George Russell. Mercedes war dank überragender Motorenpower über eine schnelle Runde nicht zu schlagen auf dem fast exakt 6 Kilometer langen Stadtkurs in Baku. Mit gut 0,8 Sekunden Rückstand ging Platz 2 in der Qualifikation an Charles Leclerc im Ferrari. Nicht vorn dabei WM-Spitzenreiter Kimi Antonelli. Der Italiener ist in der Qualifikation nach einem Unfall früh ausgeschieden und muss von Position 16 aus ins Rennen gehen.
23: Die Fußball-Bundesliga und die zweite Liga machen wegen der Länderspiele Pause, die dritte Liga nicht. Und am Abend gab es ein Spiel. Havelse hat in Hannover mit 1:3 gegen Fortuna Köln verloren und bleibt Tabellenletzter.
3: Moritz Kasserlet hatte die Infos aus dem Sport.
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5: Um 1.30 Uhr mit Ronald Lessig. Die SPD droht offenbar damit, die Pflegereform zu blockieren. Eigentlich sollten die Pläne in der kommenden Woche durch das Bundeskabinett gebracht werden. Die Sozialdemokraten dringen aber darauf, dass nachverhandelt wird, wie unser Korrespondent im ARD-Hauptstadtstudio Moritz Rödle berichtet.
6: Man will damit wohl deutlich machen, dass es bei Reformen nicht nur ums Sparen gehen könne, sondern eben auch um strukturelle Verbesserungen. Und der Plan von Gesundheitsminister Lindemann war bisher, dass man zunächst die Einsparungen beschließt, um die akute Finanzlücke zu schließen und später dann die Strukturreform macht. So war das auch bei der Gesundheitsreform. Und diesen Ablauf sieht die SPD inzwischen als Fehler an, den man nicht wiederholen wolle. Am Montag soll es dann aber offenbar noch mal einen Einigungsversuch mit der Union geben. In der SPD geht man aber Stand jetzt nicht davon aus, dass das in so kurzer Zeit noch möglich ist.
5: Die Wiederauflage des Tankrabatts zum 1. Oktober ist beschlossene Sache. Nach dem Bundestag hat auch der Bundesrat dem Vorhaben der Bundesregierung zugestimmt. Damit wird die Energiesteuer auf Diesel und Benzin von Oktober bis Ende Dezember gesenkt. Zusammen mit der Mehrwertsteuer ergibt sich eine Entlastung um 17 Cent pro Liter. Kritiker halten die Maßnahme für kontraproduktiv, weil Kraftstoffe trotz des knappen Angebots künstlich verbilligt würden. In Berlin wollen die Linken nach dem Sieg bei der Abgeordnetenhauswahl mit den Grünen und der SPD Sondierungsgespräche führen. Das hat ein Parteitag mit großer Mehrheit beschlossen. Aus Berlin Sebastian Schöbel.
7: Selbst der regierungskritische Parteinachwuchs, der vor der Abstimmung für einen Gang in die Opposition geworben hatte, hielt sich mit Kritik zurück. Die Bundesvorsitzende der Linken Ines Schwertner mahnte allerdings auch eindringlich, die Chance auf das Rote Rathaus nicht durch eigene Fehler zu gefährden. Die Linke müsse nun zeigen, so Schwertner, dass sie regieren kann. Spitzenkandidatin Elif Eralp, die Berlins nächste regierende Bürgermeisterin werden könnte, wies erneut den Vorwurf zurück, ihre Partei sei im Kern antisemitisch. Sie versprach, Berlins jüdische Gemeinschaft zu stärken und gegen den Judenhass vorzugehen.
5: Bundesweit haben Schülerinnen und Schüler gegen die Wiedereinführung einer Wehrpflicht protestiert. Unter anderem in Hamburg, Berlin, Frankfurt und München gab es Aktionen. Wie die Initiative Schulstreik gegen Wehrpflicht mitteilte, waren in ganz Deutschland mehr als 45.000 Teilnehmende in rund 100 Städten auf der Straße. Das Wetter in Deutschland. In der Nacht im Nordwesten bewölkt, an der Nordsee etwas Regen, sonst klar, bei 13 bis 1 Grad. Morgen im Norden Regen, im Süden viel Sonne, bei 17 bis 23 Grad in der Nordhälfte, sonst 21 bis 29 Grad. Am Sonntag Sonne und Wolken im Wechsel, 18 bis 30 Grad. Und am Montag wechselhaft bis sonnig, 18 bis 31 Grad. Das waren die Nachrichten.
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3: Mit aktuell 2 Meldungen. Die A7 Hannover Richtung Kassel ist zwischen Hedemünden und Lutherberg bis auf Weiteres wegen Löscharbeiten gesperrt. Und die B54 Siegen Richtung Lüdenscheid ist zwischen Siegenstadt Mitte und Sieghütte nach einem Unfall gesperrt. Ihnen eine gute Fahrt, kommen Sie gut an Ihr Ziel.
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3: Mit Simeon Lauchs. Hallo.
8: Schulstreik am Freitag. Das kennen wir vor allem von Fridays for Future und den Protesten fürs Klima. Auch gestern ist Unterricht bestreikt worden. Dieses Mal allerdings ging es um Protest gegen die Wehrpflicht. Zehntausende Schülerinnen und Schüler haben sich bundesweit an diesen Protesten beteiligt. Auch in Norddeutschland gab es Demonstrationen. Jonas Tanzt hat sie für uns verfolgt.
9: Bereits zum vierten Mal hat die Initiative Schulstreik gegen Wehrpflicht bundesweit nun zu Demonstrationen aufgerufen. Auch in Hamburg wurde mobil gemacht. Auf dem Hachmannplatz hatten die Schülerinnen und Schüler eine klare Meinung.
10: Wir sind gegen Krieg und gegen die Wehrpflicht. Wir wollen selber über unsere eigene Zukunft und unsere Interessen entscheiden. Und deswegen sind wir alle gemeinsam auf der Straße gegen die Aufrüstung und für Frieden.
11: Hier in Hamburg sehen wir eben auch, wofür gemustert werden soll. Da wird nämlich der Kriegsfall geprobt mit dem Bundeswehrmanöver Red Storm Charlie hier. Das geht in eine ganz falsche Richtung für uns. Dagegen sind wir hier auf der Straße.
9: Anlass für den Streik ist nach Angaben der Initiative der Beginn der Musterung, bei der auch Männer geladen wurden, die in Fragebögen kein Interesse am Wehrdienst angegeben hatten. Laut einer Sprecherin des Verteidigungsministeriums ist die Musterung seit Jahresbeginn verpflichtend für Männer ab dem Geburtsjahrgang 2008. Das gelte auch für Personen, die kein Interesse an der Wehrpflicht angegeben haben. Zwar ist die flächendeckende Musterung laut Verteidigungsministerium erst ab Mitte 2027 geplant, in manchen Regionen wird aber bereits zur Musterung geladen. Und genau dagegen wurde in 17 Städten Norddeutschlands demonstriert. Es fanden zum Beispiel Proteste in Braunschweig, Osnabrück und Hannover statt, auch in Greifswald und Rostock. Und auch in Kiel haben Schülerinnen und Schüler den Unterricht ausfallen lassen, um zu demonstrieren. Rund 600 Menschen haben sich laut Polizei dort beteiligt und den Kundgebungen zugehört.
13: Der Staat unterstützt uns immer weniger. Das, was Krieg tut, ist töten, zerstören und für immer mehr Hass zu sorgen. Es ist unsere Zukunft, die uns zerstört wird.
9: Bei den Demos ging es übrigens nicht nur um den Frust über einen möglichen erneuten Wehrdienst, auch alle anderen verpflichtenden Ersatzdienste wie ein soziales Jahr werden von der Initiative abgelehnt. In Kiel waren auch Menschen dabei, die nicht mehr von einer Wehrpflicht betroffen wären. Sie sagten zu der Initiative und der Demo:
14: Ich kann das durchaus nachvollziehen. Ob das jetzt eine grundsätzliche Ablehnung sein soll, weiß ich nicht, aber ich finde es grundsätzlich gut, wenn die jungen Leute für sich einstehen, für ihre Meinung einstehen und auch

0: DAJ ist die Jugendorganisation der Deutschen Kommunistischen Partei, welche wiederum vom Verfassungsschutz beobachtet wird. Wer an den Demonstrationen teilnimmt, kann sich dafür übrigens nicht vom Schulbesuch beurlauben lassen, erklärte ein Sprecher des Bildungsministeriums dem NDR. Die unentschuldigten Fehlzeiten würden im Zeugnis ausgewiesen werden.
1: Wirtschaft.
2: Eine staatliche Kennzeichnung für die Haltung von Nutztieren, um Verbraucherinnen und Verbrauchern mehr Transparenz zu geben. Schon lange wird darüber diskutiert. Unter dem grünen Landwirtschaftsminister Cem Özdemir beschloss die Ampelregierung 2023 dann das Tierhaltungskennzeichnungsgesetz. Umgesetzt wurde das bisher aber nicht. Und ob es tatsächlich noch kommt, das ist fraglich. Denn die Mehrheit der Agrarminister von Bund und Ländern hat sich bei ihrer gemeinsamen Konferenz in Würzburg dagegen ausgesprochen. Für den Bundeslandwirtschaftsminister Alois Rainer von der CSU eine schwierige Situation. Aus Würzburg Julia Kuhles.
3: Zusätzliche Bürokratie, zu hohe Kosten, nicht praxistauglich. 11 Bundesländer wollen das Tierhaltungskennzeichnungsgesetz abschaffen. Stattdessen soll das bestehende Kennzeichnungssystem des Handels weiterentwickelt werden, erklärt die bayerische Landwirtschaftsministerin Michaela Kanniber von der CSU. Sie hat derzeit den Vorsitz der Agrarministerkonferenz inne.
4: Kennzeichnung ja, aber sie muss vor allem praxistauglich sein, sie muss verständlich sein und sie sollte unbedingt bürokratiearm sein. Ein System, das diese Anforderungen nicht erfüllt, dürfen wir nicht auf Biegen und Brechen überstülpen und auch aufrechterhalten.
3: Für die niedersächsische Landwirtschaftsministerin Miriam Staute von den Grünen hingegen ist die Abschaffung des Tierhaltungskennzeichnungsgesetzes noch lange nicht vom Tisch.
5: Also es muss nachgebessert werden in den Formulierungen. Das ist durchaus möglich. Und da würde ich mir absolut wünschen, dass das Bundesministerium jetzt schnell ins Handeln kommt.
3: Nicht zuletzt steht das Gesetz auch im Koalitionsvertrag der Bundesregierung. Für Bundeslandwirtschaftsminister Alois Rainer von der CSU eine schwierige Lage.
6: Ich kann Ihnen jetzt beim besten Willen noch nicht sagen, wo die Reise hingeht. Aber wir werden auf alle Fälle zusammen mit den Fraktionen schauen, dass wir eine praxistaugliche Lösung hinbringen.
3: Bis Oktober müsste er die eigentlich ins Kabinett einbringen. Mehr Einigkeit bei der Agrarministerkonferenz gab es beim Thema Düngerecht. Bund und Länder verständigten sich einstimmig auf ein neues Regionalisierungsmodell. Damit könnten die bisherigen sogenannten roten Gebiete mit verschärften Düngeauflagen künftig abgeschafft werden. Die CDU-Landwirtschaftsministerin Silke Goresen aus Nordrhein-Westfalen hofft auf eine rasche Umsetzung.
7: Wir sind davon überzeugt, dass wir mit dieser Lösung wirksam die Ziele der EU-Nitratrichtlinie erreichen können und gleichzeitig nicht nur die wirklich unterschiedlichen Bedingungen in den einzelnen Bundesländern berücksichtigen, sondern auch ein verursachergerechtes und bürokratieärmeres und praxisnahes Düngerecht schaffen.
3: Auch Till Backhaus, SPD-Landwirtschaftsminister in Mecklenburg-Vorpommern, ist erleichtert.
8: Wir wollen weg von den roten Gebieten. Wir wollen die belohnen, die tatsächlich die Düngeverordnung einhalten.
3: Landwirte werden sich aber trotzdem noch gedulden müssen. Es gilt als unwahrscheinlich, dass das neue Düngerecht schon zum nächsten Düngerjahr, also ab Februar 2027, in Kraft tritt.
2: Mit welcher Stadt oder Region bewirbt sich Deutschland für die Olympischen Spiele? Berlin hat ja hingeworfen, also heißt es München oder Köln mit Rhein und Ruhr. Wer geht ins Rennen für 2036, 2040 oder 2044? Das entscheidet sich heute. Dann wird bei der Mitgliederversammlung vom Deutschen Olympischen Sportbund darüber abgestimmt. Aber was würde das eigentlich heißen, wenn NRW den Zuschlag bekommt? Was bringt das den Sportlerinnen und Sportlern und den Vereinen im Land?
9: Wir liegen in 4 von 7 Bewerbungskategorien vorne.
10: NRW-Ministerpräsident Hendrik Wüst weist noch einmal darauf hin, was ihm Hoffnung macht. Als am Dienstag die Evaluierungskommission des Deutschen Olympischen Sportbundes ihre Ergebnisse vorstellte, hatte Köln-Rhein-Ruhr die Lücke zur Münchner Bewerbung geschlossen. Die bayerische Metropole liegt in der Empfehlung des DOSB nur noch hauchzart vor der NRW-Bewerbung. CDU-Mann Wüst hofft sogar, noch ganz nach vorne zu gelangen, bevor mehrheitlich die olympischen Fachverbände das letzte Wort haben, wer der deutsche Olympiabewerber wird.
11: Wir haben sehr intensive Gespräche investiert in den letzten Monaten, auch ich persönlich, und haben immer das Sportliche, die Athletensicht, aber auch den Anspruch berücksichtigt, Spiele für alle und jetzt auch Spiele für ganz Deutschland
9: anzubieten.
10: Mit ganz Deutschland meint, auf den letzten Metern hat man sich fürs Segeln mit Rostock-Warnemünde

0: Warnemünde auch einen ostdeutschen Standort ins Boot geholt. Wüsts Amtskollegin Manuela Schwesig gehört nun also auch ins Team NRW.
1: Es muss uns gelingen, dass viele Millionen Bürgerinnen und Bürger zuschauen können. Es dürfen keine exklusiven Spiele für ein paar wenige sein. Und deshalb finde ich es sehr gut, dass wir Sportstätten haben in NRW, die das ermöglichen.
0: 17,6 Millionen Tickets will man anbieten können, wenn Köln-Rhein-Ruhr die Spiele tatsächlich bekommen würde. Es wäre ein Rekord in der olympischen Historie. Aber so gut das alles für NRW klingen mag, zur Wahrheit gehört auch, die Sportfachverbände haben in ihrem Teil der Bewertungskommission vorab München teilweise dann doch deutlich vorne gesehen. Bei manchen Verbänden zieht wohl die Idee nicht so ganz, mit einer Region statt mit einer Metropole antreten zu wollen. Wüst sieht es am Ende entspannt.
2: Darum geht's am Ende, Olympische Spiele nach Deutschland zu holen.
0: Heißt, egal ob München oder NRW, wenn die Entscheidung gefallen ist, dann werden sich wahrscheinlich die meisten aus der Politik hinter die dann siegreiche Bewerbung stellen, damit man international auch überzeugen kann und die Spiele tatsächlich nach Deutschland holt.
3: Die Olympia-Aussichten von Nordrhein-Westfalen. Christoph Ulrich berichtete.
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3: E-Scooter und E-Bikes gehören auch in Kalifornien zum Straßenbild und sorgen dort seit Monaten für Diskussionen. Dabei geht es längst nicht mehr nur um Roller, die auf Strandpromenaden im Weg stehen. Jugendliche sind dort mit teils stark motorisierten E-Bikes unterwegs. Es kommt zu waghalsigen Manövern und auch zu tödlichen Unfällen. Im Orange County reicht es jetzt dem Bezirksstaatsanwalt. Wer seinen Scooter oder sein E-Bike freiwillig abgibt, bekommt dafür eine Prämie. Eine erste solche Rückkaufaktion gab es bereits. Weitere sollen folgen.
5: It was fun in the beginning, but then at the first injury, the second injury, yeah, no riding the e-bikes, it's done, we're here.
6: Am Anfang war es fun, dann kamen die Verletzungen. Wir sind durch damit, sagt er. 3 E-Bikes hat er zum Buyback auf dem Parkplatz vor dem Baseballstadion mitgebracht. Die Fernsehsender ABC, CBS und KTLA sind dabei, als Staatsanwalt Todd Spitzer zugibt, mit so viel Andrang hatten wir nicht gerechnet.
7: We have more people here today than unfortunately we're going to be able to accommodate. And I'm glad they're here.
6: Knapp 2 Wochen ist das her, mehr als 1000 E-Bikes sind von der Straße gekommen. 2 davon stehen im Büro von Kimberly Adds bei der Staatsanwaltschaft von Orange County.
8: This is a Tolaria that can go up to 80 miles an hour.
6: Das eine schafft 80 Meilen pro Stunde, mehr als 120 Stundenkilometer. Es ist ein E-Motorrad, aber oft wird es als E-Bike angeboten. 30 Stundenkilometer schaffen sogar schon die kleinsten offiziell zugelassenen E-Bikes. Und Verkäufer geben auch schon mal Tipps zum Tuning. Sie wollen einfach schnelles Geld machen.
8: It's not enough for them to think, oh, well, we're just going to try to make a quick buck and the Orange County District Attorney's Office is going to hold them accountable.
6: Es wäre ihre Pflicht, Eltern und Kinder aufzuklären, sagt Kimberly, und die Staatsanwaltschaft von Orange County setzt das durch. Soweit sie dazu in der Lage ist. An Versender aus China kommt sie nicht ran und sogar manche große Warenhauskette in den USA geht das Risiko von Strafen ein, wenn die Marge gut genug ist. Und so häufen sich Berichte über tödliche Unfälle von Teenagern auf starken E-Bikes oder eben sogar E-Motorrädern, die sie eigentlich gar nicht fahren dürften.
9: A 13-year-old boy has died after crashing his e-bike in Garden Grove.
8: So we just had a child 13 years old who was killed in Garden Grove.
10: Wir hatten gerade einen tödlichen Unfall in Garden Grove, 2 tote Kinder in Riverside und einen 14-Jährigen, der mit seinem Bike über eine rote Ampel gefahren und gestorben ist.
6: Schon reguläre E-Bikes ganz besonders, aber die manchmal sogar als E-Bike getarnten E-Motorräder sind extrem schnell, schwer und tödlich. Eltern sei das manchmal nicht bewusst oder sogar egal.
8: They either think it's an e-bike and there's no danger, or they quite frankly just don't care and they think that their children are allowed to do whatever they want.
6: Manche Eltern lassen ihre Kinder sogar trotz Ermahnung durch die Polizei weiter mit illegalen Rädern fahren.
8: We are currently prosecuting 4 parents.
10: Wir betreiben im Moment 4 Anklagen, unter anderem gegen eine Mutter, deren 14-jähriger Sohn einen 81-Jährigen überfahren und tödlich verletzt hat.
8: An 81-year-old man who was just on his way home from work.
6: Lasst uns versuchen, irgendwie möglichst viele von den Dingern von der Straße zu kriegen. Das war die Idee der Staatsanwaltschaft. $100,000 wurden für eine Rückkaufaktion eingeplant. Bisher gab es so etwas nur, um Schusswaffen von der Straße zu bekommen. Es sind keine Steuermittel, sondern beschlagnahmte Drogengelder. Und es wird auch nicht als Cash ausgegeben, sondern als Einkaufgutscheine und Baseballtickets. Bei der ersten Aktion waren die Gutscheine nach 2 Stunden weg. Jetzt muss die Behörde die Akkus fachgerecht entsorgen und den Rest verschrotten. Weitere Buybacks sind geplant. Kimberly Ed sagt,
8: I'd rather have a graveyard of e-bikes and e-motorcycles than a graveyard of children, right?
6: Lieber einen Friedhof voller E-Bikes als einen voller Kinder.
3: Ein Beitrag von Reinhard Spiegelhauer war das. Eine romantische Nachricht von einer unbekannten Nummer, ein angeblich lukratives Investment und irgendwann soll Geld überwiesen werden. Klingt eigentlich durchschaubar, oder? Trotzdem wächst kaum ein Bereich der globalen Kriminalität so schnell wie der des Online-Betrugs. Die Täter verdienen damit Milliarden. Viele von ihnen operieren aus sogenannten Scam-Zentren in Kambodscha und bringen von dort Menschen auf der ganzen Welt um ihr Erspartes. Auch hier bei uns in Deutschland. Der internationale Druck auf Kambodschas Regierung, der wächst. Inzwischen gehen die Behörden härter gegen die Betrugszentren vor. Wie schwierig dieser Kampf ist, das hat unser Korrespondent Florian Barth bei der Anti-Cybercrime-Einheit in Phnom Penh erlebt.
11: Sreng Hurt von der Anti-Cybercrime-Einheit führt uns in einen Lagerraum der Polizeistation. Vollgestopft mit Computern, Smartphones, Internetzubehör. Die Waffen der Online-Betrüger. Damit haben Kriminelle von Kambodscha aus Menschen auf der ganzen Welt betrogen, professionell aufgestellt und organisiert. Als wir bei dem Scamcenter ankamen, saßen sie vor den Computern. Es gab mehrere Stockwerke. Die Leute haben da gelebt. In dem Komplex gab es Häuser zum Arbeiten, zum Schlafen und zum Essen. Sie hatten sogar einen eigenen Koch. Die Polizei veröffentlicht regelmäßig Videos von ihren Razzien in Scamcenter. Hier stürmen Beamte mit einem Großaufgebot ein Gebäude in der Hauptstadt Phnom Penh. Hände hoch, schreien die Polizisten. Die Hände hoch, noch höher. Etwa 50 Menschen vor den Monitoren sind hier auf frischer Tat ertappt worden. Sie hatten sich zum Beispiel als Bankangestellte, Polizisten oder Liebhaber ausgegeben und ihre Opfer zum Überweisen großer Summen gebracht, erklärt Bun Soseka, der stellvertretende Polizeichef in Phnom Penh. Dieses Zentrum hat Online-Betrug begangen. Die Opfer waren Ausländer in Europa. Die Kriminellen wollten sie überzeugen, Geld in Scheininvestments zu stecken. In den Räumen findet die Polizei manchmal nachgebaute Kulissen von ausländischen Polizeistationen oder Banken. Damit sollten Videotelefonate authentisch wirken. Ein Mega-Aufwand, der sich offenbar lohnt. Cyberbetrug ist ein Milliardengeschäft im vergleichsweise einkommensschwachen Kambodscha. Das Land hat gleichzeitig ein Korruptionsproblem. Beobachter glauben jedenfalls, dass einflussreiche Akteure von kriminellen Aktivitäten profitieren. Doch auf internationalen Druck greift die Regierung jetzt härter durch. Allerdings nutzen Online-Kriminelle eine neue gefährliche Waffe, künstliche Intelligenz. Textnachrichten oder Videos, die mit KI bearbeitet oder erstellt wurden, wirken auf Betrugsopfer professionell und unverdächtig. Das sagt Benedikt Hofmann vom Büro der Vereinten Nationen für Drogen- und Verbrechensbekämpfung in der thailändischen Hauptstadt Bangkok.
12: Also das sind teilweise Sachen, wo man gerade vor ein paar Jahren noch nicht gedacht hätte, dass das möglich wäre. Heutzutage das aber in den Scam-Zentren gang und gäbe ist und eben sehr viel schneller, als das in der normalen Bevölkerung sich durchsetzt. Und deswegen ist es auch so schwierig für Menschen zu verstehen, ist das jetzt eine echte Person, mit der ich gerade spreche, oder ist das jemand ganz anderer in Wirklichkeit?
11: Die Behörden in Kambodscha demonstrieren Härte. Uns werden bei unserem Besuch junge Menschen in Polizeigewahrsam vorgeführt, die auf frischer Tat ertappt worden sein sollen. Viele von ihnen aus Vietnam, China und Myanmar. Drahtzieher bleiben oft unentdeckt. Doch manche Täter sind gleichzeitig Opfer. Auch Pornpen Aimhun aus Thailand erzählt, sie sei mit falschen Jobversprechen nach Kambodscha gelockt worden und musste unter Zwang arbeiten.
13: Ich musste 12 Stunden am Tag schuften. Wenn ich meine Vorgaben nicht erreicht habe, mussten wir hungern. Nur eine Mahlzeit am Tag. Als ich dort ankam, wusste ich nicht, wie man Menschen betrügt. Ich wusste nicht, ob die Opfer mir glauben würden. Aber ich musste mein Bestes geben.
11: Experten halten die Entschlossenheit der kambodschanischen Regierung im Kampf gegen die Online-Kriminellen für glaubwürdig. Doch viele hier befürchten, komplett ausrotten lässt sich die Betrugsindustrie in Kambodscha nicht.
4: Kultur.
3: Der September hat für Krimi-Fans einiges zu bieten. Gerade erscheinen besonders viele neue Krimis und auch Thriller. Von bekannten Namen, aber auch von Autorinnen, die vielleicht noch nicht jeder auf dem Zettel hat. Welche sich zu lesen lohnen, das weiß Katja Esbach und sie hat zwei Tipps für uns.
14: Titel:
15: Kalte Tage.
14: Autorin:
15: Charlotte Link.
14: Das Besondere:
15: atmosphärische Spannung.
16: Charlotte Link ist eine der erfolgreichsten Autorinnen Deutschlands. Alle Bücher ihrer Thriller-Reihe um die eigenwillige Ermittlerin Kate Linville waren Bestseller. Jetzt erscheint der 6. Band. Kate Linville ist psychisch schwer angeschlagen. Nach dem Tod ihres Ex-Chefs und Freundes Caleb Hale ist sie überstürzt in ein trostloses Haus an der nordenglischen Küste gezogen und schafft es nicht einmal, ihre Kisten auszupacken. Dann wird sie völlig von einem Fall vereinnahmt. Eine junge Frau kehrt nicht von einem Date zurück. Ihr Vater wird in dieser Nacht im eigenen Haus erschossen. Sie selbst bleibt verschwunden. Kurz darauf wird ein Autofahrer entführt und eine weitere junge Frau gerät in Gefahr. Charlotte Link zu lesen ist immer eine gute Idee. Ihre Thriller sind komplex, aber nicht überladen, die Protagonisten facettenreich, die Hintergründe gut recherchiert. In Kalte Tage geht es um Hass, der niemals aufhört, und den schönen Schein, der am Ende nichts bedeutet. Lesenswert.
14: Titel:
15: Mord im Grand Alpin Hotel.
14: Autorin:
15: Lucy Foley.
14: Das Besondere:
15: Miss Marple ist zurück.
16: 1976, also vor 50 Jahren, erschien mit Ruhe unsanft der letzte Miss Marple-Krimi von Agatha Christie. Und jetzt ist die beliebte Hobby-Ermittlerin, auch bekannt aus vielen Filmen und Serien, zurück. Die englische Autorin Lucy Foley hat sie zu neuem Leben erweckt und in die Schweizer Alpen geschickt. Dort im gediegenen Grand Alpin Hotel gerät Miss Marple natürlich in einen Mordfall. Bevor es aber dazu kommt, erzählt Foley aus mehreren Perspektiven die Vorgeschichte der Tat. Es treten auf eine Gesellschafterin, ein glamouröser Filmstar, eine schüchterne Ehefrau und ihr Mann, das spätere Opfer. Miss Marple kommt erst nach ungefähr der Hälfte des Romans so richtig ins Spiel. Das ist ein bisschen schade, denn natürlich ist diese ältere Dame der Clou des Buches. Aber dann wird es wirklich unterhaltsam und nostalgisch. Foley schafft eine perfekte 50er-Jahre-Atmosphäre. Sehr detailverliebt schildert sie die damalige gesellschaftliche Situation, vor allem auch von Frauen. Foleys Geschichte ist kein nervenzerfetzender Krimi. Das Tempo ist gemächlich, es gibt wenig Gewalt. Damit bewegt sich die Autorin auf Agatha Christies Spuren. Fans werden das zu würdigen wissen.
3: Katja Esbach war das mit neuen Krimis. Und alle Infos dazu finden Sie auch zum Nachlesen unter ndr.de/kultur.
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3: Eigentlich sollte er nicht wiederkommen. Jetzt wird der sogenannte Tankrabatt aber doch wieder aufgelegt. Bundestag und Bundesrat haben für ein Gesetz der schwarz-roten Koalition gestimmt, das Sprit ab Oktober für Verbraucherinnen und Verbraucher um bis zu 17 Cent günstiger machen soll. Noch im Sommer hatte Kanzler Merz gesagt, dass sich ein höherer Ölpreis nicht dauerhaft wegsubventionieren lasse. Die Frankfurter Rundschau merkt an, dass der Tankrabatt Merz nicht wie erhofft politisch entlastet hat. Trotz Ankündigung im Eilverfahren vor den Wahlen in Berlin und Mecklenburg-Vorpommern. Außerdem sei der Rabatt generell eine schlechte Idee.
17: Hohe Spritpreise treffen zwar nicht wenige Menschen hart, die auf das Auto angewiesen sind. Nur macht es keinen Sinn, wenn der Staat Milliarden verteilt, ohne zu fragen, wer die Hilfe braucht. Wer einen 70.000 Euro SUV fährt und ihn viel bewegt, bekommt viel Entlastung. Wer einen sparsamen Kleinwagen hat, kriegt wenig. Wer sich kein Auto leisten kann, bekommt nichts. Sozial angemessen ist das nicht. Zumal niemand garantieren kann, dass die Ölkonzerne den Rabatt weitergeben.
3: Auch die Frankfurter Allgemeine Zeitung sieht den Tankrabatt kritisch, wenn auch aus anderen Gründen.
17: Egal ob Tankrabatt oder Direktzahlung. Wenn der Staat bei jedem Anstieg des Ölpreises gleich Geld locker macht, dann fördert er damit vor allem eines. Den Eindruck, dass die Deutschen sich wirklich gar nicht mehr um sich selbst kümmern müssen. Auch in diesem Fall, wenn es durchschnittlich um 25 Euro im Monat an Mehrbelastung geht. Die Rechnung übernimmt der Staat, großzügiger als jeder Vater.
3: BWL-Professor Jochen Zimmermann von der Uni Bremen wirft in seinem Gastkommentar in der Welt einen betriebswirtschaftlichen Blick auf den Tankrabatt und kommt zu dem Schluss, die Kritik daran ist in vielerlei Hinsicht absurd. Unter anderem beleuchtet er die Reaktion der Monopolkommission, ein Gremium, das die deutsche Bundesregierung berät.
17: Die Monopolkommission bezeichnete bereits den ersten Tankrabatt als Eingriff in die freie Preisbildung, der knappheitsbedingte Preissignale dämpfe. Welchen Marktpreis schreibt der Staat denn vor, wenn er eine von ihm selbst festgelegte Steuer senkt? Keinen. Die Tankstellen können weiterhin verlangen, was der Markt hergibt. Steigt wegen des niedrigeren Endpreises die Nachfrage, kann auch der Marktpreis wieder steigen. Na und? Genau das soll er.
3: Und die Bild meint, der Rabatt löse keinesfalls das Kernproblem, dass Autofahrer als Dukatenesel gelten, denen man beliebig tief in die Taschen greifen kann.
17: Seit Rot-Grün von Gerhard Schröder ging es den Regierungen darum, Sprit stetig zu verteuern. Autofahren mit Benzinern und Dieselfahrzeugen sollte mehr und mehr bestraft werden. Zugleich aber nutzten die Finanzminister dankbar die Extramilliarden, um im Bundeshaushalt diverse Löcher zu stopfen. Eine Politik der kalkulierten Abzocke. Doch genau die steht hoffentlich vor dem Aus. Ein Umdenken ist überfällig. Pendler und Brummifahrer sind nicht die Melkkühe der Nation, sie halten vielmehr unser Land am Laufen. Politiker sollten sich daher künftig genau überlegen, ob sie ihre fleißigen Bürger mit noch mehr und neuen Steuern weiter bestrafen wollen.
3: Das waren die Standpunkte. Zusammengestellt hat sie diesmal Marei Beermann. 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Ja, und der sogenannte Tankrabatt, der ist auch gleich weiterhin Thema bei uns hier in der Infonacht. Wir schauen genauer auf das Thema, was bringt der Tankrabatt und wie bewerten ihn Ökonomen? Und gleich übernimmt an dieser Stelle hier mein Kollege Ben Wotzny und bringt Sie noch bis 6 Uhr gut informiert durch diese Nacht. Ich verabschiede mich, ich bin Simeon Lauchs, machen Sie es gut.

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1: Um 2 Uhr mit Ronald Lessig. Die SPD pocht bei der Pflegereform offenbar darauf, dass nachverhandelt wird. Nach Informationen des ARD-Hauptstadtstudios drohen die Sozialdemokraten sogar damit, die Pläne vorerst scheitern zu lassen. Aus der Nachrichtenredaktion Jonas Valentin Weber.
2: Eigentlich sollte das Kabinett die Pflegereform Mitte kommender Woche durchwinken. Ob das jetzt was wird, völlig unklar. Am Montag soll es erstmal nochmal Gespräche zwischen SPD und Union geben. Im Kern geht es den Sozialdemokraten offensichtlich um das Vorgehen. So sei es falsch, wie von Gesundheitsminister Lindemann von der CDU vorgesehen, erst Einsparungen zu beschließen und dann in einem zweiten Schritt über strukturelle Verbesserungen nachzudenken. Diesen Fehler habe die Regierung schon bei der Gesundheitsreform gemacht. Das dürfe nicht wiederholt werden, hieß es aus SPD-Kreisen.
1: Die Linke als Siegerin der Berlin-Wahl mit den Grünen und SPD Sondierungsgespräche zur Regierungsbildung in der Hauptstadt führen. Das beschlossen die Delegierten am Abend auf einem Parteitag mit breiter Mehrheit. Dabei wies die Spitzenkandidatin Eralp die Antisemitismusvorwürfe gegen ihre Partei noch einmal zurück.
3: Es ist ganz klar, wir haben hier Grenzüberschreitungen nochmal einhellig verurteilt. Uns geht es darum, dass alle Berlinerinnen und Berliner in Sicherheit leben können, egal woher sie kommen, egal an was sie glauben, egal wen sie lieben. Das betrifft jüdische Menschen, das betrifft auch muslimische Menschen, das betrifft queere Menschen. Dieses Signal ist ganz klar vom Parteitag ausgegangen und ich werde für den Schutz von allen Berlinerinnen und Berliner einstehen.
1: Die linken Spitzenkandidatin in Berlin, Eralp. Der Deutsche Olympische Sportbund entscheidet heute über den Kandidaten für eine Olympiabewerbung. Bundespräsident Steinmeier wird am Mittag bekannt geben, ob die Wahl auf München oder die Region Köln-Rhein-Ruhr gefallen ist. Der Austragungskandidat soll ins Rennen um die Olympischen Spiele 2036, 2040 oder 2044 gehen. Berlin hatte seine Bewerbung in dieser Woche zurückgezogen. Bundesaußenminister Wadephul findet es grundsätzlich richtig, dass die US-Regierung den russischen Präsidenten Putin zum G20-Gipfel in Mai